0: Vieles, wie zum Beispiel die Position in den Kryokonkammern, war mit ägyptischen Bezeichnungen wie Pharaonenposition benannt. Dieses Stück Metall hier ist das einzige, welches nicht verrostet ist an der ganzen Hütte. Und es trägt das Zeichen der Aurea. Es muss von ihr stammen. Und da, wo Rowan eben sagte, sie versorgen sich mit Dingen aus der Umgebung, muss sie hier ganz in der Nähe sein. Rowan, Felipe, Cora, könnt ihr kurz hierher kommen?
1: Was ist los?
0: Rowan, du sagtest zu uns, dass ihr eure Materialien für die Hütte hier in der direkten Umgebung findet.
2: Richtig. Wir können uns nicht allzu weit weg vom Lager entfernen. Uts haben einen extrem ausgeprägten Geruchssinn und können sogar mit geschlossenen Augen sehen. Und sie würden uns sofort schnappen. Manchmal schaffen wir es, ein wenig Land zu gewinnen, aber oftmals verlieren wir es schnell wieder. Und das geht jetzt schon, ja, fast ein Jahrhundert so.
3: Fast ein Jahrhundert?
2: Dieser Planet hat eine ganz besondere Atmosphäre. Wie alt denkst du, bin ich?
4: Höchstens 30.
2: Ich bin seit 85 Jahren hier und habe mich nie verändert. Man altert auf diesem Planeten nicht. Und daher tun die Guts auch alles dafür, ihn komplett zu beherrschen. Ich habe miterlebt, wie sie hier ankamen und anfingen, kleinere Anschläge zu verüben. Als dann bekannt wurde, dass sie die Thronfolgerin beseitigen konnten, hat das ihren Vormarsch auf Gelandor beschleunigt. Ich bin fest davon überzeugt, dass sie sich nicht nur mit diesem Planeten zufrieden geben werden. Die wollen den ganzen Sektor beherrschen.
0: Sag mal, was weißt du eigentlich über die Aurea?
2: Nicht viel. Sie soll zerstört worden sein.
0: Und woher stammt dieses Blech hier? Es trägt die Signatur der Aurea.
5: Zeig mal her. Stimmt. Woher ist das, Rowan?
2: Tatsächlich. Ist mir echt nie aufgefallen. Taro hat es vor Monaten mitgebracht. Ich frag ihn.
1: Sie muss in der Nähe sein.
5: Das läuft fast zu einfach. Ich behalte ihn genau im Blick. Psst, er kommt zurück.
2: Taro hat mir die ungefähren Koordinaten gegeben. Ich kann euch dorthin führen.
1: Dann lasst uns los.
2: Noch nicht. Es ist zu hell. In der Nacht sehen sie am schlechtesten und dann können wir es wagen. Und bis dahin bleibt meine Gäste, esst und ruht euch aus.
0: Ja, gern.
2: Hier lang. Passt auf, wo ihr hintretet. Dieses Gebiet haben wir erst vor kurzem wieder zurückerobert. Überall könnten Fallen sein. Und die Guts sind eine der hinterhältigsten Rassen, die ich jemals bekämpft habe. Sie interessieren sich wirklich nicht dafür, wenn du unter Schmerzen langsam verendest, glaub's mir.
3: Warum ist es hier so dunkel?
1: Dieser Planet kennt keinen Mond, daher die tiefschwarzen Nächte. Sie bieten uns aber viel Schutz vor dem Feind.
5: Stopp! Ich glaube, ich habe was gehört. In Deckung!
2: Achtung! Alle zusammen! Jetzt reißen wir diesen Bastarden den Arsch auf! Hier kommt ein persönliches Geschenk für euch!
5: Cora, links von dir! Pass auf! Cora! Du Scheiß, du verschissenen Arschlöcher! Euch zeig ich's!

0: aus, Alter!
1: Felipe! Hör auf! Felipe! Felipe! Hör jetzt auf! Es ist kein Gut mehr da! Du hast alle erledigt!
0: Alle? Hab ich sie alle?
1: Ja! Alle!
0: Cora!
2: Du hast es ihnen gezeigt, hm? Sie hat einen glatten Durchschuss. Sie packt es bestimmt, aber verliert viel Blut. Haben wir einen Medikum?
3: Ja, in meinem Rucksack. Felipe, nimm ihn und verschließ die Wunde.
0: Vorsicht, das wird wehtun. Sie ist verschlossen. Geht's?
3: Ja. Der Biss der terroristischen Wespe auf Andromeda Gamma war 1000-mal krasser. Stütze mich und lasst uns weiter.
0: Rovan, ist es noch weit?
1: Nein. Wir müssten eigentlich da sein. Irgendwo hier in der Gegend.
4: Oh. Ich glaube, ich habe hier was gefunden. Kommt her!
2: Was? Hier ist nichts.
4: Streck deine Hand nach vorn und komm in meine Richtung.
2: Oh, hier ist was. Ich kann es genau spüren.
4: Natürlich. Was glaubst du, woher meine Beule am Kopf kommt? Ich bin voll dagegen geknallt.
0: Sehr schlau. Eine Tarnvorrichtung.
1: Wir benutzen elektromagnetische Granaten, um verborgene Fallen zu entdecken.
4: Hier ist eine.
1: Vielleicht kann man mit ihrer Hilfe die Tarnvorrichtung stören.
4: Gib her, das mache ich. Alle zur Seite!
3: Die Aurea. Wer hätte das gedacht? Wir haben sie gefunden. Naja, oder das, was von ihr übrig ist.
2: Wow, sie ist schon ganz grün und vermoost. Ha, schau da, ein Lasteneingang.
1: Wartet. Wir wissen nicht, was uns erwartet. Haltet euch jederzeit bereit zu schießen.
2: Ha, unglaublich. Von innen sieht sie aus wie neu. Als ob eben noch alles gesäubert wurde.
0: Die Luft. Sie ist überhaupt nicht alt. Alles wirkt wie gerade erst verlassen. Wie kann das sein?
3: Felipe, hilf mir mal zum Terminal zu kommen. Ich will da mal was checken.
0: Ja, komm.
3: Lebenserhaltungssysteme sind aktiv. Energieversorgung steht. Naja, außer an der Stelle, wo wir uns reingebombt haben. Ich kann aber keine Lebenszeichen außer uns finden.
5: Phasenverschiebung!
1: Wer ist da?
5: Ihr könnt uns nicht sehen. Ihr könnt uns noch nicht einmal aufspüren. Was wollt ihr hier?
6: Los, erledigt ihn!
4: Würde ich ja gern, aber ich sehe außer dir niemanden.
2: Hör auf zu schießen! Sofort!
5: Strengt euch nicht so an. Mich umgibt ein elektrostatisches Protonenenergiefeld.
4: Wir sind nicht hier, um zu kämpfen. Beruhigt euch. Legt alle eure Waffen nieder.
2: Ich bin Luisa. Wer bist du?
5: Das ist nicht wichtig. Ihr seid Menschen. Wie kann das sein? Wir können keinen Fuß vor die Tür setzen. Der ganze Planet ist voll mit diesen.
6: Gut.
2: Was meinst du mit wir?
5: Folgt mir.

0: Die ganzen Menschen hier. Wie kann das sein?
1: Das sind die wenigen, die sich von der Aurea retten und hier überleben konnten. Wir waren mal 62. Jetzt sind wir nur noch knapp ein Dutzend.
2: Ich hab Hunger. Hast du was zu essen für mich?
0: Hey, ja, warte. Ich habe etwas in meinem Beutel. Du hast aber ein schönes Kleid an.
2: Danke. Ist das ein Zauberstein an deiner Kette?
0: Ja, das kann man wohl sagen. Wer bist du denn?
1: Das ist Arion, meine Tochter. Sie wurde vor 8 Monaten geboren.
3: Wie kann das sein? Sie ist doch bestimmt schon 5 oder 6 Jahre alt.
1: Dieser Planet hat eine außergewöhnliche Atmosphäre. Jeder Monat war wie ein Jahr in ihrer Entwicklung. Doch seit 2 Monaten hat sie sich nicht mehr verändert.
2: Ich gehe dann mal wieder zu Mama.
1: Ja, mach das, Liebling. Sag Mama, dass ich gleich zu ihr komme.
2: Ja, Papa.
0: Sie ist so dünn.
1: Ja, unsere Materieumwandler haben nie funktioniert. Einige von uns haben einen botanischen Garten angelegt. Doch dieser ist noch nicht so ergiebig, dass er uns alle ernähren kann. Viele von uns sind bei der Suche nach Nahrung verschwunden. Sie gingen von Bord und kamen nicht wieder.
4: Wie konntet ihr den Absturz überleben? Das Schiff sieht sehr mitgenommen aus.
1: Die Kryokon-Kammern haben uns auf diesen Planeten geführt. Einige Zeit hausten wir in Höhlen. In dieser Zeit sind die meisten von uns gestorben oder wurden von dieser Rasse, die auf diesem Planeten lebt, entführt. Aber hauptsächlich Frauen und Kinder. Arion ist das einzige Kind unter uns. Es waren mal 7. Irgendwann haben wir die Aurea gefunden. Und hier sind wir sicher. Aber nur im Inneren.
5: Genauso wie bei uns. Diese Bastarde.
0: Wir müssen euch hier wegbringen. Meint ihr, wir können einen sicheren Korridor schaffen, um die Menschen hier zu retten?
6: Was interessieren uns diese Menschen? Wir haben, was uns versprochen wurde. Alles Materielle gehört uns, hast du gesagt. Und genau das nehmen wir uns jetzt.
3: Rovan, hilfst du uns wenigstens?
7: Ich gehe ins Lager und stelle einen Trupp zusammen. Wir werden einen Korridor schaffen und jeden Einzelnen hier retten. Ich bin bald wieder da.
4: Warte, ich helfe dir, mein Freund. Cora, du hältst dir die Stellung.
6: Philippe, was soll das?
4: Es sind Menschen. Wir helfen ihnen und dann nehmen wir uns das Schiff vor. Verstanden?
6: Okay. Aber sieh zu, dass du nicht zu lange weg bist.
4: Versprochen. Los, Rovan, lass uns gehen.
1: Wir haben kein Interesse, hier länger zu bleiben. Und auch das Materielle interessiert uns nicht. Aber ich muss euch zuerst noch was Wichtiges zeigen. Kommt mit. Das ist die einzige Kryokon-Kammer, die sich nicht geöffnet hat, nachdem wir hier gestrandet sind. Schaut gern mal rein.
0: Was? Das ist ja Prinzessin Mira.
1: Diese Kammer hat eine komplett autarke Versorgung und ist mit Sicherheitseinrichtungen davor abgeschirmt, zu früh geöffnet zu werden. Wir haben alles versucht, aber wir konnten sie nie öffnen. All ihr Gefolge hat es nicht überlebt.
6: Diese Kammer gehört uns. Sie wurde uns versprochen.
0: Aber nicht das, was in ihr ist.
6: Dann holen wir sie da raus. Lasst mich mal durch. Ich konnte bisher noch alles knacken. Das ist primitive Technologie aus dem letzten Jahrhundert. Kann doch nicht so schwer sein. Dafür brauche ich nur meinen Multidecoder. Das ist kein Problem. Einen Moment.
3: Ich habe es geschafft.
0: Oh. Prinzessin! Seid ihr es wirklich?
8: Ja, ich bin Mira. Prinzessin und Thronfolgerin von Tiara 98H5. Wo bin ich?
1: Ihr seid auf der Aurea. Es gab einen Zwischenfall. Kommt, ich helfe euch aus der Kammer.
8: Was ist geschehen?
1: Wir waren Opfer eines Anschlags. Einige von uns konnten sich retten, doch leider nicht alle.
8: Meine Diener?
1: Keiner aus ihrem Gefolge hat überlebt.
8: Welches Jahr haben wir?
9: 2226.
8: 32 Jahre zu früh.
9: Arion sagte mir, dass wir Besucher haben. Meine Gebete wurden erhört.
1: Schatz, du solltest dich doch ausruhen. Ich helfe dir. Setz dich.
0: Was ist mit ihr?
1: Wir wissen es nicht. Kurz nachdem Arion geboren wurde, ist sie, wie auch andere vor ihr, schwer erkrankt. Es hat den meisten von uns das Leben gekostet. Auch gute Freunde.
2: Bist du eine richtige Prinzessin?
8: Ja, das bin ich. Und du bist es scheinbar auch.
2: Das Kleid hat mir Mama gemacht.
8: Du siehst wunderschön aus. Ich muss schnellstens meine Leute kontaktieren. Habt ihr ein Transkommunikationsterminal?
4: Macht euch bereit. Wir haben Besuch. Rowan und seine Leute versuchen, die Guts zurückzudrängen. Wir müssen sofort evakuieren.
1: Ich werde alle zusammenrufen.

0: hier rüber! Wir geben euch Feuerschutz!
1: Alle mir nach! Los geht's!
2: Hey, hier lang! Beeilung! Hier, komm her! Hier rüber!
3: Sie ist bei ihrer Mutter. Wir müssen...
2: Daniel!
4: Keine Zeit zum Trauern, Mädchen. Prinzessin, darf ich bitten? Kommt. Bleibt hier und haltet mir den Rücken frei.
2: Ja, okay. Prinzessin, bleibt unten. Ihr seid so wichtig, um auf diesem Schlachtfeld zu fallen.
5: Wir müssen die Leute hier rausbekommen. Cora, hol die Frau und das Kind.
4: Ja, gib mir Feuerschutz, wenn ich dich rufe. Wünsch mir Glück.
5: Das brauche ich dir nicht zu wünschen. Das Glück war stets auf deiner Seite. Los.
2: Was ist los?
4: Klappe halten. Mitkommen. Jetzt. Jetzt sind sie dein Problem. Ich hol die anderen.
2: Okay?
1: Ja, ich glaube, es ist noch alles dran. Wir müssen unter die Helios kuppeln. Schnell!
2: Alles klar. Arion, komm, ich trage dich.

0: Hört ihr? Es hat aufgehört. Hoffentlich haben sie es geschafft.
1: Wo ist Felipe?
2: Er hat es nicht geschafft. Aber den Bastard, der ihn erwischt hat, habe ich abgeschlachtet. Er war mein ältester Freund.
3: Was ist mit den anderen?
2: Keiner hat es geschafft.
3: Was?
2: Die waren einfach zu viele.
3: Nein. Und Daniel? Was ist mit Daniel?
4: Ich sah, wie er starb.
3: Nein.
4: Auch er hat's nicht geschafft.
3: Nein!
5: Leute, ja, es ist schlimm, dass wir so viele verloren haben. Aber wir sind am Leben. Wir müssen hier weg. Alle zum Raumschiff, los! Naja, meine Beute werde ich mir ein anderes Mal holen müssen.
1: Sie hat recht. Lasst uns los.
5: Rovan, kommst du mit uns?
2: Nein. Nein, mein Platz ist hier. Wir werden standhalten. Versprecht mir nur eins.
5: Ja? Was?
2: Erzählt denen auf dem Mars und auf dem Mond davon, was hier abgeht. Und kommt mit einer riesigen Armada wieder, damit wir diesen Guts den Arsch bis zum Anschlag aufreißen können.
5: Das verspreche ich dir liebend gerne. Also, auf geht's.
3: Komm, Arian. Wir gehen nach Hause.

0: Luisa, komm mal bitte her. Sarah möchte mit dir sprechen. Sie wird immer schwächer. Ich glaube, sie hat nicht mehr viel Zeit.
1: Können wir denn gar nichts mehr für sie tun?
0: Unsere medizinische Ausrüstung gibt einfach nicht mehr her. Und meine nicht vorhandenen Fachkenntnisse sind auch komplett ausgeschöpft.
2: Luisa, komm bitte zu mir.
1: Hi, ist Arion schon eingeschlafen?
2: Sie schläft tief und fest.
1: Woher stammt der Name? Ich habe ihn noch nie gehört.
2: Wir hatten einen interplanetaren Austauscharzt auf der Aurea. Er erzählte mir von seiner Welt, in der er lebte. Der dritte Monat des neuen Jahres wird dort Arion genannt. Und sie ist im dritten Monat dieses Jahres geboren. Aber Daniel und ich gaben ihr noch weitere Namen. In Andenken an die Menschen, die wir sehr mochten. Auch wenn das nicht alle dieser Personen immer wussten, wie wichtig sie mir waren.
1: Wie lauten diese Namen?
2: Arion für den Monat, in dem sie geboren wurde. Alexis, weil sie meine beste Freundin war, die auch an dieser Krankheit starb. Und Kelly, weil so meine Schwester hieß.
1: Meine Urgroßoma hieß auch Kelly.
2: Ich weiß, du trägst ihre Kette. Schau her. Ich trage die gleiche.
1: Das kann doch nicht sein. Bist du meine Urgroßtante Sarah?
2: Es ist wahr. Ich wusste es sofort, als ich dich sah. Diese Ähnlichkeit zu meiner Schwester. Obwohl zwei Generationen dazwischen liegen, siehst du ihr wie aus dem Gesicht geschnitten aus. Luisa, ich weiß, dass ich es nicht schaffen werde. Die Krankheit, sie ist zu weit fortgeschritten. Bitte nimm Arion an dich.
1: Du wirst sie groß werden sehen. Cora, wann kommen wir auf dem Mond an? Sarah braucht dringend medizinische Hilfe.
3: Noch 58 Stunden. Mehr gibt der Karren nicht her. Ich tue ja schon, was ich kann.
2: Das reicht nicht. Ich weiß es. Ich hab es immer bereut, dass ich mit meiner Schwester im Streit auseinandergegangen bin. Aber ich sehe, was für eine tolle Tochter ihre Tochter zur Welt gebracht hat. Und das macht mich glücklich. Biete meine Tochter das gleiche Glück.
1: Nein. Ich verspreche es. Aber nicht sterben. Bleib hier.
2: Gebe Arion meine Kette. Und sag ihr bitte, dass ich sie über alles liebe. Bitte.
1: Ja, das werde ich ihr sagen. Aber was soll ich ihr sagen, wenn sie mich fragt, wo du bist?
2: Sag ihr, wenn die Sonne des Lebens untergeht, dann leuchten die Sterne der Erinnerung. Ich werde der hellste Stern am Nachthimmel sein. Und sie wird deine Tochter aus der Vergangenheit werden.

0: Sie ist von uns gegangen.
1: Nein, das kann doch nicht sein.
2: Luisa, beweine nicht den Tod. In meiner Welt sagt man, so wie ein Blatt vom Baume fällt, so gehen wir aus dieser Welt. Die Vöglein aber singen weiter. Sobald ich meinen vorhergesehenen Platz eingenommen habe, werde ich alles in meiner Macht Stehende dafür tun, das Gleichgewicht wiederherzustellen. Kein Leben soll umsonst gewesen sein. Nehme dein Erbe aus der Vergangenheit an und lebe das beste Leben, das du haben kannst.
1: Ja, das werde ich. Für Arion, du bist mein kosmisches Erbe und bleibst es für die Ewigkeit.

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0: Dieser Tag hatte gut angefangen. Ein üppiges Frühstück nach Bechtaner Art, serviert von einer sehr netten Bedienung, die mehr als nur zwei Vorzüge hatte. Dann der entscheidende Hinweis auf die Zielperson und nun wartete ich vor einer Hütte, die wie aus einem Dafür-Roman anmutete und ließ mir die Zwillingssonnen von Orgami auf den Pelz brennen. Ich stehe jetzt vor der Hütte, in dem sich die Zielperson aufhalten soll.
1: Töten Sie ihn, Mr. Motisari. Töten Sie den Mörder meines Vaters.
0: Töten ist nur die zweite Option, Mr. Mook. Zunächst werde ich versuchen, ihn zu überwältigen.
1: Ach gut, dann werde ich ihn selber töten.
0: Was Sie mit ihm machen, sobald ich ihn abgeliefert habe, ist Ihre Sache. Da halte ich mich raus. Aber vielleicht will er ja auch ein Wörtchen mitreden.
1: Ich glaube nicht, dass er unsere Sprache spricht.
0: Ich habe hier einen Translator der neuesten Generation. Bisher ist mir noch keine Sprache untergekommen, die nicht zumindest sinngemäß übersetzt werden konnte. Oh, Moment mal.
1: Was ist los?
0: Ich habe etwas entdeckt. Im Garten. Oh Gott, hier liegen Innereien auf einem Haufen. Darm, Leber, Nieren.
1: Die Hausbesitzer?
0: Laut Scanner scheinen sie humanoiden Ursprungs zu sein.
1: Er hat sie ausgenommen. Der Rest ist wohl vermutlich in einem Kochtopf gelandet.
0: Ah, ist also kein Vegetarier.
1: Ein Startusch? Nein.
0: Okay, ich gehe jetzt rein. Ich melde mich dann später wieder.
1: Viel Glück.
0: Danke. Ich zog meinen Blaster. Wirklich ein nettes Teil, welches den Gegner auf der niedrigsten Einstellung paralysieren, auf der höchsten Einstellung aber auch zerplatzen lassen konnte wie einen Ballon. Die Waffe war auf einer Vielzahl an Planeten verboten und der Besitz wurde mit hohen Geldstrafen oder langen Gefängnisstrafen geahndet. Aber ich glaubte kaum, dass mich auf diesem nur spärlich besiedelten Planeten jemand anzeigen würde. Vorsichtig drückte ich gegen die Holztür. Sie war nur angelehnt, wie ich jetzt erst bemerkte. Shit, ausgeflogen. Das gibt es doch nicht. Oh, da ist auch die Familie. Oh, das ist heftig. Auf dem Boden lagen drei Einheimische mit geöffneten Leibern, ausgenommen wie ein Fisch. Zwei Erwachsene und ein Kind. Ich musste mich wegdrehen, um nicht kotzen zu müssen. Ich bin zwar ein harter Hund, aber das ging selbst mir an die Nieren. Im Nebenraum fand ich eine Decke und breitete sie über den Leichen aus. Ah, ich bin nicht gut darin. Aber na schön. Möget ihr in Frieden ruhen, zu welchen Göttern ihr auch immer gebetet habt. Ich bekreuzigte mich, obwohl ich eigentlich kein gläubiger Mensch bin. Aber ich hielt es in dieser Situation für angemessen. Erst ein Poltern ließ mich daran erinnern, dass ich meinen Blaster für einen Moment abgelegt hatte. So, der Besuch kommt durch die Hintertür. Ja, dich habe ich gesucht. Mein Name ist Don Montinari, Kopfgeldjäger. Du bist verhaftet. Okay. Ich sehe, die Handschellen sind wohl nutzlos. Bei deinen verschissen vielen Tentakeln. Wie du meinst. Ein Sprung über die Leichen ließ mich meinen Blaster erreichen. Etwas ungeschickt hantierte ich mit der Waffe, während dieses, ich nenne es mal Monster, auf mich zukam. Erinnerte mich irgendwie an einen durchsichtigen Tintenfisch. Ich konnte die inneren Organe sehen und wie das violette Blut durch die Adern gepumpt wurde. War der hässlich. Kurz bevor mich dieser Tintenfisch erreicht hatte, ließ ihn ein gezielter Treffer von mir zu Boden gehen, wie ein feuchter Wischmopp. Ich trennte den Kopf vom wabbeligen Rumpf und steckte ihn in eine Plastiktüte. Luftdicht verschlossen würde der Kopf im Kühlraum meines kleinen Raumschiffes die kurze Zeit zum Nachbarmond antreten und mich um ein hübsches Sümmchen reicher machen. Hallo, Mr. Mook. Sie können die Überweisung in Auftrag geben.

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0: Das Straßencafé war gut besucht um diese Zeit. An einer Vielzahl an Tischen saßen hauptsächlich Einheimische, sodass der hagere, albinotische Mann, der von Prälat 6 stammte, viele Blicke auf sich zog. Er winkte, als er mich erblickte, und erhob sich dann.
1: Gulnar Hadasan.
0: Moment, ich muss meinen Translator eben kalibrieren. So, entschuldigen Sie.
1: Seien Sie gegrüßt, Mr. Montinari.
0: Wie haben Sie mich erkannt? Es ist kein öffentliches ID von mir im Open Web hinterlegt, Borgun.
1: Ihr Kleidungsstil. Niemand, den ich kenne, kleidet sich wie ein Erdling des letzten Jahrhunderts. Da sind Sie einzigartig.
0: Stimmt. Ich bin einzigartig. Aber nicht, was den Kleidungsstil betrifft. Ich bin ein modebewusster Mensch und die 50er Jahre des letzten Jahrhunderts sind wieder en vogue, wie man in Modekreisen zu sagen pflegt. Oh nein, Quatsch. Scheiß auf die Klamotten von heute. Ich trage, was mir gefällt.
1: Nehmen Sie Platz. Was kann ich Ihnen zu trinken ordern?
0: Ich nehme einen synthetischen Whisky.
1: Gerne. Waren Sie in letzter Zeit mal auf der Erde?
0: Nein, seit meiner Kindheit nicht mehr.
1: Darf ich den Grund erfahren?
0: Wenn ich ehrlich sein darf, nein. Ich rede nicht gerne über meine Vergangenheit. Ich rede überhaupt nicht gerne über mich. Kommen wir lieber zum Geschäft.
1: Mir wurde gesagt, dass die Menschen den sogenannten Smalltalk lieben würden. Ich versuche nur, es richtig zu machen.
0: Guter Versuch. Aber nun versuchen Sie es nicht mehr weiter. Bitte.
1: Don Montinari, ein Mann der klaren Worte. Gut, sehen Sie hier.
0: Borgun schickte mir mit einer Wischbewegung ein Porträtfoto einer jungen Dame auf mein Armpad. Sie lächelte mich aus einem makellosen Gesicht an. Schwarzes, lockiges Haar, ein dunkler Teint und etwas ganz Besonderes in ihren dunklen Augen sprach mich sofort an. Dies war meine neue Zielperson. Attraktiv.
1: Für eine Menschenfrau wohl schon. Ich mag es ja, wenn sie mehr als zwei Arme haben. Aber das gehört nicht hierher.
0: Wer ist sie? Alexa de la Vega. Ein klangvoller Name.
1: Miss de la Vega ist eine renommierte Wissenschaftlerin. Äußerst klug. Genmanipuliert. Mit 12 Jahren bekam sie ihren ersten Doktortitel.
0: Schade. Ich stehe nicht auf intelligente Frauen.
1: Sie arbeitete für einen bekannten Waffenkonzern, Meep Arms. Doch sie hat das in sie gesetzte Vertrauen gebrochen und sich abgesetzt. Und sie sollen sie nun aufspüren und zurückbringen.
0: Tot oder lebendig?
1: Sagen wir so. Das Gehirn sollte nicht beschädigt werden, wenn möglich. Dann erhalten sie das Doppelte ihres üblichen Preises.
0: Gut. Ich sehe, der Quadrant ihres Aufenthalts ist bekannt.
1: Nicht nur das. Ein Informant hat uns heute Morgen ihre Ankunft auf Baralut 4 gemeldet.
0: Sehr schön. Bis abends könnte ich vor Ort sein.
1: Sie haben ein eigenes Schiff?
0: Das habe ich. Die Namenlose. Ein kleiner, aber schneller Raumer der R3-Klasse.
1: Bei einem Glücksspiel gewonnen, hä?
0: Wie kommen Sie darauf? Redlich zusammengespart. Hat mich einiges gekostet.
1: Natürlich. Sobald Sie sie gefunden haben, kontaktieren Sie mich unter der angegebenen Adresse.
0: Geht klar.
1: Ich wünsche Ihnen viel Glück.
0: Danke.
1: Verzeihung, ich bin irritiert. Die menschlichen Gepflogenheiten, vermute ich, ist noch etwas. Worauf warten Sie?
0: Auf meinen synthetischen Whisky. Der dritte Mond von Baralu 4 erschien auf den Monitoren. Das bedeutete, dass es nun nicht mehr lange dauern würde, bis ich in die Atmosphäre des Planeten eintauchen würde. Ich nutzte die Zeit, um mir nochmal die Daten über Miss de la Vega durchzulesen. Na, sieh mal an. Offenbar war sie mal mit einem der Aufsichtsräte von Meep Arms zusammen. Ob bei dem Auftrag auch verletzter Stolz eine Rolle spielt? Mein Idris Bone, ein kleines, frettchenartiges Wesen, das einer von mir eliminierten Zielperson gehört hatte, schien mir antworten zu wollen. Ich wusste zwar, dass es höchstens die Intelligenz eines Hundes besaß und mich kaum verstehen konnte, aber es half dabei, dass ich mich im Weltraum nicht ganz so allein fühlte.
2: Du verstehst kein Wort von dem, was ich fasel, oder? Ist vielleicht auch besser so. Geboren in Buenos Aires, Vater war Diplomat, Mutter ebenfalls Wissenschaftlerin.

0: Raumverkehr des kleinen Planeten war exorbitant teuer. Schweren Herzens bezahlte ich die Gebühren, die fast ein Zehntel meines Gewinns ausmachen würden. Wo forschte man als erstes über den Aufenthaltsort einer Zielperson nach? Natürlich am Schwebetaxistand.
1: Hey, Taxi?
0: Kommt darauf an.
1: Bitte? Auf was?
0: Ob du mir gegen ein kleines Extrageld einen Blick in die Beförderungsliste geben kannst.
1: Ah, kommt drauf an.
0: Auf was?
1: Ob der Geldschein blau oder grün ist.
0: Ich sehe, wir verstehen uns. Der Taxipilot gewährte mir während der Fahrt einen Blick in die Beförderungsliste seines Unternehmens. Als ich dort nicht fündig wurde, kontaktierte er, natürlich nur gegen einen weiteren Obolus, einen Kollegen des Konkurrenzunternehmens, der mir sagen konnte, wo Alexa de la Vega am Morgen hin befördert worden war. Na also, bring mich zum New Central Hotel, guter Mann.
1: Hat gemacht, Sir.
0: Die Fahrt sollte doch länger dauern, als ich zunächst erwartet hatte. Ein Stau ließ uns kostbare Zeit verplempern. Weder ein Vor- noch Zurück und auch ein Wechsel auf eine höhere Schwebeebene war eine Zeit lang ausgeschlossen. Willkommen in den Straßen von Baralu. Ich nutzte die Zeit, um Borgun eine Nachricht via Armpad zu schicken. Ein Daumen-Hoch-Symbol und ein Smiley war seine Antwort. Wie gut er uns Menschen doch kannte. Kurz und bündig, so sollte es sein. Schließlich löste sich der Stau und nach über 1,5 Erdstunden erreichten wir das New Central Hotel.
1: Soll ich warten, Sir?
0: Nein, danke.
1: Und das Trinkgeld?
0: Ah, natürlich. Wie konnte ich das vergessen?
1: Hä? Hey, das ist ja nur ein roter.
0: Ja, dann hast du ja jetzt alle Farben zusammen. Ich ließ den schimpfenden Taxipiloten stehen und betrat die Hotellobby. Eine hochtopierte Blondine mit falschem Lächeln nahm mich sofort in Augenschein.
2: Kann ich Ihnen helfen, Sir?
0: Das können Sie, Süße. In welchem Zimmer finde ich Dr. De La Vega?
2: Werden Sie von Dr. De La Vega erwartet?
0: Aber natürlich.
2: Wie ist Ihr Name?
0: Don Montinari. Aber Sie werden den Namen nicht in Ihrem System finden. Wir wollen uns inoffiziell treffen, wenn Sie verstehen.
2: Leider ist Ihr Name nicht in unserem System hinterlegt.
0: Das sagte ich ja.
2: Ich bin nicht befugt, Ihnen Auskunft über den Aufenthaltsort von Dr. De La Vega zu geben, Sir.
0: Kann man denn da nichts machen? Ich hätte nachher noch etwas Zeit.
2: Sir, ich bin verheiratet. Sollten Sie kein Zimmer benötigen, bitte ich Sie, unser Haus nun wieder zu verlassen. Ansonsten sehe ich mich gezwungen, den Sicherheitsdienst zu rufen.
0: Dann eben nicht, Süße. Aber Sie verpassen etwas.
2: Da bin ich mir ganz sicher, Sir.
0: Hey, war das jetzt Sarkasmus oder was? Mir fiel es schwer, das Zahnpasta-Lächeln der Blondine zu deuten. Ich beschloss, nicht mehr darüber nachzudenken und schlüpfte in den sich öffnenden Aufzug. Ein Liftboy sah mich unter seinem komischen Hut mit dem gleichen debilen Lächeln an wie die Rezeptionistin.
3: Welcher Stock, Sir?
0: Ganz nach oben.
3: Wie Sie wünschen, Sir.
0: Sagen Sie, verdient man gut in Ihrem Job?
3: Warum fragen Sie, Sir?
0: Ein Hotel, das sich einen humanoiden Liftboy leistet. Diesen Job übernehmen ansonsten doch nur Roboter. Sehr nobel. Sie werden doch hoffentlich gut entlohnt.
3: Ich bin zufrieden.
0: Für eine kleine Information würde ich einen Grünen springen lassen.
3: 50 Cons? Was muss ich dafür tun?
0: Mir einfach verraten, auf welchem Stock Dr. Alexa de la Vega wohnt.
3: Oh, da sind wir schon längst vorbei, auf dem zweiten. Aber Sie haben sie gerade verpasst. Sie wollte in die Bar im Untergeschoss.
0: Mein Freund, du bist wirklich dein Geld wert. Hier, nimm. Und dann bitte ins Untergeschoss.
3: Wie Sie wünschen, Sir.
0: Die Bar mit dem hübschen Namen Prilin Orf, was übersetzt etwa Sternenlicht hieß, nahm fast das komplette Untergeschoss ein. Um diese Zeit trudelten erst vereinzelt Gäste ein, sodass man sich schnell verloren vorkommen konnte. Die Musik war nicht besonders stilvoll, im Gegensatz zur Einrichtung, die von kristallklaren Spiegeln dominiert wurde und rot gepolsterten Sitzgelegenheiten. Und dann sah ich sie. Mit ihrem roten, tief dekoltierten Kleid verschmolz sie fast mit der Sitzbank. Dr. Alexa de la Vega. Ein Bild von einer Frau. Entschuldigen Sie.
4: Bitte?
0: Ich kenne hier leider niemanden.

0: Und da Sie auch so allein sitzen, dachte ich, ich könnte mich vielleicht zu Ihnen gesellen.
1: Aha.
0: Ich bin auch sehr unterhaltsam.
1: Okay, setzen Sie sich schon.
0: Danke.
2: Was darf ich Ihnen bringen, Sir?
0: Da Sie schon den Tisch mit mir teilen, darf ich Sie einladen?
1: Einen Tag.
0: Okay, bringen Sie zwei davon.
2: Gerne.
0: Was macht eine hübsche junge Dame allein in so einer Bar?
1: Sich penetrante Anmachversuche erwehren?
0: Oh, das war's.
1: Ich meinte nicht Sie. Sie sind nicht der erste Mann, der...
0: Nennen Sie mich Don.
1: Alexa,
2: zweiter Axt. Bitte sehr.
0: Danke. Zum Wohl.
1: Zum Wohl. Verzeihen Sie, Don, dass ich so unterkühlt wirke. Es war ein anstrengender Tag.
0: Ich bitte Sie. Sie hätten die Rezeptionistin erleben sollen. Die war der reinste Gefrierschrank. Der Abend verlief entspannt und angenehm. Es blieb nicht bei einem Tag und die Gespräche wurden intensiver. Morgen würde ich sie wie ein Päckchen verschnüren, auf den Co-Pilotensitz hieven und mir bei Borgun meine Belohnung abholen. Heute aber genoss ich ihre Gesellschaft, ihre dunklen großen Augen und das Kleid, das es schaffte, sich genau auf der Grenze zwischen stilvoll und ordinär zu bewegen. Wissen Sie, ich habe selten eine so hübsche und intelligente junge Frau getroffen.
1: Danke sehr. Das eine schließt das andere nicht aus.
0: Das sehe ich. Ich mag Frauen, die eins und eins zusammenzählen können.
1: Eins und eins? Ist Ihr Fachgebiet Mathematik, Mr. Montinari?
0: Oh, wohl eher Biologie. Eine Frau und ein Mann, gleich eine gemeinsame Nacht, Alexa. Die Nacht war fantastisch gewesen. Leider hatte ich feststellen müssen, dass ich für einige Verrenkungen inzwischen fast zu alt geworden war. Aber Alexa hatte das durch ihren Einfallsreichtum und ihren unersättlichen Hunger auf Sex wettgemacht. Sie war aufgestanden, nackt wie sie war, und betätigte das Control-Panel des Fensters. Es wurde lichtdurchlässig und die Sonnenstrahlen ließen mich blinzeln. Es war eine schöne Nacht.
1: Das fand ich auch.
0: Ich zog mich an. Unweigerlich würde nun der schlechte Teil des Morgens folgen. Aber schließlich war ich Profi und Geschäft war Geschäft. Ihr Lächeln gefror, als ich aus meinem Feuerzeug mit wenigen Handgriffen einen Ministrahler bastelte. Unnötig zu erwähnen, dass ich diese Waffe nicht ganz legal mit mir führte. Tut mir wirklich leid für dich.
1: Was meinst du?
0: Leiste bitte keinen Widerstand.
1: Bist du...
0: Ein Kopfgeldjäger. Ja, leider muss ich dich nun bitten, mir zu meinem Auftraggeber zu folgen. Aber falls es dich tröstet, du warst ziemlich gut im Bett. Ich konnte in ihrem Gesicht erkennen, dass das nicht mein bester Spruch gewesen war. Langsam bewegte ich mich in Richtung Tür, um zu verhindern, dass sie etwas Dummes unternehmen würde. Sie blickte mich lange und eindringlich an. Dann nahm sie Anlauf und sprang aus dem Fenster. Ich blickte hinterher. Zwei Stockwerke war sie hinabgesprungen und rannte nun humpelnd die Straße entlang. Wenn ich schnell genug unten wäre, könnte ich sie noch einholen. Und, tada, das Glück war mir hold. Und der Lift brachte mich rasch zum Ausgang. Miss, haben Sie zufällig eine nackte Frau gesehen?
3: Die schamlose Frau? Die ist da entlang gerannt.
0: Danke. Alexa, bleib stehen. Bitte. Oder ich muss auf dich schießen.
4: Den Göttern! Der Mann schießt wild durch die Gegend!
5: Die Ordnungseinheit!
0: Nicht nötig. Ich besitze eine Lizenz.
4: Arme Frau, Sie sind ein Monster.
0: Oh, Monster ist neu. Schurke oder Unmensch, so nennt man mich normalerweise. Ich ließ die keifende Passantin hinter mir und konzentrierte mich auf Alexa. Sie war hinter einer Häuserecke verschwunden. Auf dem Boden sah ich Tropfen von... Nein, es war kein Blut. Es war eine andere Flüssigkeit. Ich folgte der Spur und stand auf einmal in einem Hinterhof, grün und mit einer Vielzahl an exotischen Blumen in allen Farben. Ein Hologarten, wie man ihn oft in Großstädten sah. Schnell hatte ich den kleinen Projektor entdeckt und feuerte mehrere Schüsse auf ihn ab. Der Garten verlosch und zurück blieb grauer Beton und Alexa, die versuchte, vor mir wegzukriechen. Ich hatte sie in ihr Bein getroffen. Unter der Haut sah ich Kunststoff- und Glasfaserkabel. Die Frau war ein künstlicher Mensch. Du bist ein Robot.
1: Überrascht?
0: Allerdings.
1: Es ist jetzt 9:30 Uhr.
0: Hey, danke für die Information, aber ich habe dich nicht nach der Zeit gefragt.
1: 30 Stunden.
0: Hä?
1: Ich musste Dr. De La Vega lediglich 30 Stunden vertreten. Nun ist sie unerreichbar für dich, Kopfgeldjäger.
0: Verstehe. Du hast mich also nur hingehalten.
1: Ja.
0: Sag mir, wo sie ist.
1: Nicht mehr in diesem Sonnensystem. Das Hyperspace-Portal hat sich um 9.17 Uhr geöffnet. Sie ist nun etliche Lichtjahre von dir entfernt.
0: Bitch. Vielleicht war ich ein wenig zu impulsiv gewesen, als ich dem Robot einige Schüsse in das Auge verpasst hatte. Dabei schmolz die Hauptplatine und somit alles, was dieses künstliche Wesen ausgemacht hatte. Dennoch brachte ich es nicht über das Herz, diesen wunderbaren Körper auf dem Müll zu entsorgen. Also besorgte ich mir eine neue Platine, ließ sie einbauen und neu kalibrieren, und somit hatte ich nun zumindest einen Gesprächspartner, der mehr konnte, als gelegentlich Idris-Laute von sich zu geben. Auch an ein neues Auge hatte ich gedacht. Zwar in einer anderen Farbe, wirkte aber irgendwie sexy.
1: Kann ich Ihnen etwas bringen, Meister?
0: Ein milatrischer Kaffee wäre gut. Im Lagerraum habe ich eine ganze Palette davon.
1: Ist gut, Meister.
0: Und schön stark bitte, mein Mäuschen.
1: Natürlich, Meister.
0: Gut, dann ab mit dir. Ich gebe zu, ich hatte es vielleicht etwas übertrieben, aber ich liebte es, wenn sie mich mit Meister ansprach. Ich sah der bildhübschen Frau hinterher, die in ihrem knappen, dunkelblauen Lederoutfit, das ich ihr in einer Boutique auf Baralu gekauft hatte, davonhumpelte. Ja, es stand noch eine Reparatur ihres defekten Beines an, aber da sie sowieso die meiste Zeit im Bett liegend verbrachte, eilte es auch nicht.
5: Gut, Bone. Alles bereit? Ach, und noch was. Hör bitte auf, Alexas Ohren anzuknabbern. Das macht man nicht. Wie sieht das denn aus? Na gut, der nächste Auftrag wartet schon.

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0: Akiyama Hinamori saß lässig in dem Bequemsessel auf der Brücke, während er auf die gute alte Erde blickte. Der Planet hob sich in vertrautem Blaugrün von der schwarzen Umgebung ab. Ein Gefühl von Heimweh kam in ihm auf, als er Japan entdeckte. Seit 3 Monaten und 6 Tagen war er nun schon hier oben, hier auf der europäischen Raumstation Herodot. Und er war der erste Asiate, der jemals die Raumstation betreten hatte. Die restliche Crew bestand aus Europäern und Robotern. Diese kleinen Gesellen, nur knapp 1 Meter groß, wuselten überall auf dem Schiff herum. Aber es war keiner von ihnen, der den Japaner aus seinen Gedanken riss, sondern Amy, seine Kollegin.
1: Miss Garcia Warren, guten Abend.
2: Wenn schon, dann Mrs. Garcia Warren Akiyama. Ich bin schließlich verheiratet.
1: Verzeihung.
2: Kein Grund, gleich Harakiri zu begehen. Ist doch noch nicht lange her. Paul hat nur 2 Tage, bevor ich in die Quarantäne musste, um meine Hand angehalten. Am nächsten Tag waren wir dann verheiratet. Aber erstmal nur standesamtlich.
1: Ich bin auch verheiratet. Seit 5 Jahren. Siehst du?
2: Oh, schöner Ring. So, dann ab mit dir. Ich übernehme jetzt. Träum schön von deiner reizenden kleinen Frau.
1: Danke, das werde ich. Hier, auf dem Foto. Das ist sie.
2: Ah, aha. Ich hatte sie mir irgendwie anders vorgestellt. Nicht so kräftig.
1: Ich mag Frauen, die, wie sagt man, griffig sind. Nicht so, verzeih, dürr wie du.
2: Schlank, bitteschön. Aber ist ja nicht schlimm. Ich habe ja schon mal davon gehört, dass in Japan alle auf Sumo-Ringer und so stehen.
1: Sumo-Ringer? Ich bin doch nicht homosexuell.
2: Nein, du verstehst nicht. Ich meinte ja auch Sumo-Ringerinnen, weil... ach, vergiss es.
1: Frauen ist das Sumo-Ringen gar nicht gestattet. Das ist Blödsinn, was du da erzählst.
2: Schon gut, schon gut. Ich komme aus dieser Nummer sowieso nicht mehr raus. Gute Nacht, Akiyama.
1: Gute Nacht, Amy. Wir unterhalten uns lieber morgen weiter.
2: Ist gut. Oh, da ist Torben. Na, du alter Wikinger?
1: Torben?
2: Torben?
1: Torben?
2: Das ist nicht lustig. Hör auf damit. Torben? Torben Amundson.

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0: Der Raum war klein und eher zweckmäßig eingerichtet. Diese 5 Quadratmeter würden für die kommenden 10 Monate die einzige private Rückzugsmöglichkeit für Dr. Cornelia Fuchs bedeuten. Die 36-jährige Biologin war zusammen mit dem Deutsch-Türken Selim Ünal vor gerade einmal einer Stunde an Bord der Raumstation Herodot eingetroffen. Sie hatte sich schnell frisch gemacht und würde nun jeden Augenblick von einem Kollegen abgeholt werden.
1: Ich bin schon da!
2: Ach, guten Tag, Dr. Fuchs. Mein Name ist Dr. Scott Edwards. Ich bin der wissenschaftliche Leiter an Bord.
1: Freut mich, Dr. Edwards. Hallo, Selim.
3: Schon eingerichtet?
1: Halbwegs.
2: Sie beide haben sich auf dem Flug kennengelernt?
3: Nein, schon einige Tage vorher. Wir wurden bereits auf dem Weltraumbahnhof von Kourou miteinander bekannt gemacht.
2: Schön. Dann zeige ich Ihnen jetzt erstmal alles. Wie Sie vielleicht wissen, gibt es nur wenig menschliches Personal an Bord. Die meisten Aufgaben werden von unseren Buckys übernommen.
1: Die kleinen Kerle, die hier überall rumwuseln.
2: Genau. 19 fleißige, kybernetische Helfer. Wir wissen nicht, wie wir ohne sie auskommen sollten.
3: Wieso nennt man sie Buckys?
2: Eigentlich KE-32C. Zu dem Namen sind sie schon vor Jahren gekommen. Ich glaube durch einen 2D-Film aus dem letzten Jahrhundert. Buck Rogers oder so ähnlich. Da spielte wohl ein Roboter mit, der in etwa so aussah wie unsere.
3: Sagt mir nichts.
2: Nicht so wichtig. Ich habe den Film auch nie gesehen. Ja, und wenn Sie sich fragen, warum einige ein mit Permanentmarker gezeichnetes Gesicht haben, dann richten Sie sich doch bitte an Mrs. Garcia Warren. Sie ist vermutlich die Künstlerin.
1: Macht sie menschlicher.
2: Wenn Sie das so sehen wollen.
4: Heute haben Sie noch Zeit, sich mit einem vertraut zu machen. Ab morgen beginnt dann Ihr Dienst.
3: Wir sind ja auch nicht auf Urlaub hier.
2: Die Dienstpläne finden Sie auf Ihrem Terminal. Mr. Hinamori wird Sie nachher freischalten. Und Sie erhalten eine ID-Card. Die brauchen Sie für bestimmte Bereiche auf der Raumstation.
1: Okay.
2: So, da wären wir nun. darf ich vorstellen? Der Rest der menschlichen Crew. Jan van der Heuvel und Pavel Jankowski haben Sie ja schon an der Schleuse kennengelernt. Und dann unseren Mann für alle großen und kleinen technischen Probleme. Akiyama Hinamori.
5: Guten Tag.
2: Amy Garcia Warren.
6: Hallo, willkommen an Bord.
2: Und Dr. Alan Boyd.
6: Danke für die Begrüßung. Ich freue mich auf eine gemeinsame und spannende Zusammenarbeit.
3: Das gleiche gilt für mich. Und falls noch ein Pokerpartner gesucht wird, stehe ich auch gerne zur Verfügung.
7: Das hören wir doch gerne, oder Pavel?
8: Die Karten liegen bereit.

0: Es duftete nach Essen, als Cornelia Fuchs den Aufenthaltsraum betrat. Selim Ünal winkte ihr zu. Er saß mit den Kollegen Jan van den Heuvel, Pavel Jankowski und Amy Garcia Warren an einem Tisch und aß ein Fertigmenü. Cornelia lächelte und setzte sich dann zu ihnen.
1: Komm zu uns. Ich sage einfach du, ist okay, oder?
2: Ja, sicher. Ich heiße Cornelia.
3: Wissen wir.
1: Wir wissen alles über euch. Nein, keine Angst. Wir haben nur in euren öffentlichen Profilen geschnüffelt. Manchmal ist es hier oben so langweilig.
4: Dann seid ihr uns gegenüber aber schwer im Vorteil.
3: Ihr holt schon noch auf. Aber so viel Spannendes gibt es über mich nicht zu erfahren. Über Amy allerdings?
1: Spinner. Hey, du hast ja noch gar nichts zu essen.
2: Ich hole mir eben etwas.
1: Nichts da. Dafür haben wir unsere Mulis. Welches Menü hast du gewählt?
2: Nummer 9.
1: Hey, Trauerkloß. Menü Nummer 9. Zack, zack.
5: Du wärst eine gute Sklaventreiberin geworden, Amy.
1: Ich hab dich auch lieb, Pavel. Die sind doch dazu da, um uns zu bedienen.
3: Ich sag's dir. Eines Tages werden sie dich kräftig vermöbeln, Amy.
5: Könnte ich verstehen.
1: Ach, ich mach doch nur Spaß. Ich mag die kleinen Wichte ja eigentlich. Nehmen uns ja eine Menge Arbeit ab.
3: Da kommt dein Essen.
4: Na, dann mal guten Appetit.
2: Danke.

0: Der erste Monat verging wie im Flug. Cornelia Fuchs hatte sich inzwischen gut eingelebt. Sie verstand sich mit den meisten Kollegen sehr gut. Zu Selim Ünal hatte sich sogar etwas mehr als eine bloße Freundschaft entwickelt, auch wenn er einige Jahre jünger war als sie. Am vergangenen Abend nun hatten sie sich das erste Mal geküsst.
1: Ja?
2: Darf ich reinkommen?
1: Natürlich, Herr Ünal. Kommen Sie rein.
2: So förmlich heute, Frau Doktor? Ich hatte die Hoffnung, wir könnten da weitermachen, wo wir gestern aufgehört haben.
1: Meinst du? Vielleicht.
2: Du hast es sicherlich bemerkt. Ich bin ein großartiger Küsser.
1: Ich geb's zu. Aber zuerst muss ich leider nochmal ins Labor.
2: Du hast doch für heute Feierabend.
1: Ja. Ich habe meine ID-Card im Laborcomputer stecken gelassen. Ohne die funktioniert hier ja nichts. Nicht mal meine E-Mails kann ich abrufen. Und ich muss unbedingt meiner kleinen Nichte schreiben. Hab's versprochen.
2: Okay, ich komm eben mit.
1: Geht ganz schnell. Mir machen diese kleinen stummen Roboter irgendwie Angst.
2: Die Buckys?
1: Ja, ich weiß auch nicht. Ich arbeite lieber mit Menschen zusammen.
2: Mit schönen jungen Männern wie mir?
1: Du bist ja gar nicht eingebildet. Aber ja, zufrieden?
2: Das wollte ich hören.
1: Männer.
2: Mir fällt da gerade ein, hat man dir schon gezeigt, wo sich das Waffenfach befindet?
1: Nein, wir haben Waffen an Bord. Warum?
2: Jan hat mir davon erzählt. Ein Bucky ist wohl schon mal ausgerastet.
1: Aha.
2: Ein früheres Modell, das nicht so ausgereift war wie diese. Letztendlich hat die damalige Besatzung mit allen möglichen Gegenständen auf den Roboter eingeschlagen, nachdem er einer Frau den Arm gebrochen hatte.
1: Und warum hast du mir das jetzt erzählt? Jetzt habe ich ein noch schlechteres Gefühl bei denen.
2: Vielleicht, damit du dich ängstlich an mich schmiegst?
1: Glaub mir, ich kann mich ganz gut allein verteidigen.
2: Hier, in diesem Wandschrank mit dem weinenden Smiley befinden sich zwei Unterbrecherstrahler. Ungefährlich für Menschen, aber der reinste Horror für die kleinen Kerle.
1: Ein weinender Smiley? Amy?
2: Amy. Natürlich brauchst du dafür auch deine ID-Karte, sonst bleibt der Schrank verschlossen. Wie wolltest du eigentlich in das Labor kommen? Ich meine, ohne Karte?
3: Gesicherter Bereich. Bitte weisen Sie sich mit Ihrer ID-Karte.
1: Ach, scheiße! Entschuldige, da habe ich gar nicht drüber nachgedacht.
3: Bereich.
1: Würdest du
3: bitte...
1: Bitte
3: weisen Sie sich mit Ihrer ID-Karte
2: Klar.
3: aus.
1: Was ist das? Da stöhnt jemand.
2: Warte hier, ich sehe mal nach.
1: Nein, ich komme mit.
2: Es ist Pavel. Er liegt da in der Ecke.
1: Seine Augen, sie sind komplett verdreht. Der Kreislauf?
2: Wir legen ihn auf die Liege.
1: Ja, gut.
2: Nimm die Füße. Eins, zwei... Vielleicht holst du lieber Dr. Edwards.
1: Ja, ist gut. Kümmer dich um Pavel. Ich gebe ihm etwas unter die Beine.
2: Ja, mach ich. Geh schon.
0: Cornelia Fuchs rannte. Sie wusste, dass Dr. Scott Edwards im Moment keinen Dienst hatte und vermutlich in seiner Kabine war. Nur wenige Meter, dann rechts in den Gang. Zweite Tür links.
1: Verdammt! Wo bist du denn hergekommen? Geh mir aus dem Weg. Dr. Edwards, ich bin es, Dr. Fuchs. Sie haben einen Notfall im Labor. Dr. Edwards? Dr. Edwards? Ich höre Sie. Können Sie die Tür öffnen? Dr. Edwards? Oh, shit.

0: Selim? Dr. Edwards hat es auch erwischt. Die gleichen Symptome wie bei... Selim? Oh. Mein Gott. Selim. Bitte. Bitte. Du nicht auch. Das Licht. Uwe. Lass mich in Ruhe. Jan? Wo bist du?
1: Moment!
0: Jan!
1: Irgendwo hier muss es doch sein. Ah, da ist es. Wusste ich es doch.
0: Kannst du Licht machen?
1: Nein, aber hier habe ich ein zweites Nachtsichtgerät. Hier, nimm.
0: Danke. Hier passiert etwas ganz Schreckliches.
1: Das sehe ich. Was ist mit den beiden?
0: Ich weiß es nicht. Und Dr. Edward... Er hat es auch.
1: Ach, komm, wir gehen erst einmal auf die Brücke. Da sind die anderen. Dann sehen wir weiter.
0: Gut.
1: Wir nehmen den zweiten Unterbrecherstrahler. Es sah so aus, als wollte dich der Bucky angreifen.
0: Okay, aber warum sollte er das tun?
1: Keine Ahnung. Geh vor. Amy und Akiyama sind auf der Brücke. Ich hole noch Alan Boyd.
0: Ist gut. Bis gleich.
2: Cornelia Fuchs schloss hastig die Tür hinter sich. Dann atmete sie erst einmal erleichtert durch. Erwartungsvoll wurde sie von den Kollegen angeblickt.
3: Wo ist Jan?
0: Der holt Dr. Boyd.
3: Okay.
0: Was um Himmels Willen ist hier los?
4: Ein Hack.
0: Was?
4: Jemand hat sich in das System gehackt. Die Chinesen, die Russen, ich habe keine Ahnung. Die Brücke ist autark, aber alles andere ist im Moment in den Händen der Hacker. Ich versuche, von diesem Terminal ein Abwehrprogramm einzuschleusen, aber das kann noch dauern.
0: Ach, auch das noch. Selim und Pavel sind nicht ansprechbar. Sie sind vollkommen apathisch. Aus ihren Kehlen dringt nur ein langanhaltender Ton und... Was ist? Warum seht ihr euch so an?
3: Es gab bereits so einen Fall an Bord. Etwa eine Woche, bevor du und Selim an Bord kamt. Unser Kollege Torben Amundson. Der zeigte die gleichen Symptome. Er verstarb kurz darauf.
4: Seine Leiche wurde mit einem Shuttle rücküberführt.
3: Vermutlich war das ein Unfall. Er war wohl unvorsichtig im Labor und hatte sich mit einem Virus infiziert. Dieser lässt innerhalb kürzester Zeit die kompletten Hirnfunktionen aussetzen.
0: Davon ist mir nichts bekannt.
3: Nur Dr. Edwards und Dr. Boyd forschten daran. Und eben Torben. Top Secret. Uns wird hier natürlich nichts mitgeteilt. Wir sind ja nur das Fußvolk.
0: Ein ansteckender Virus?
3: Nein, ansteckend ist der Virus angeblich nicht.
4: Sagt zumindest Dr. Edwards... Ich glaub ihm nicht. Und diese stetige Geheimniskrämerei.
3: Komm, keine Mutmaßung, Akiyama. Und wäre es ansteckend gewesen, hätte es jeder, der mit Torben in Berührung gekommen ist, jetzt auch.
4: Stimmt. Wenn du es schon nicht bekommen hast, kann es nicht ansteckend sein.
3: Hey, was soll das denn heißen?
0: Bitte, die Lage ist ernst. Wir sollten überlegen, was nun zu tun ist.
3: Ich piepse es Gott an.
0: Dr. Edwards meldet sich nicht, hab ich schon versucht. Und die Buckys scheinen auch verrückt zu spielen.
4: Die Buckys?
0: Ja, Jan macht da auch so eine Andeutung.
4: Wartet, mal sehen. Einige von ihnen haben ihren Aufgabenbereich verlassen. Etwa 5 von ihnen befinden sich jetzt bei... Alan.
3: Sagtest du nicht, Jan wollte Alan holen?
0: Ja.
3: Dann sollten wir uns auf den Weg machen. Vielleicht brauchen Jan und Alan Hilfe.
4: Ich werde zunächst versuchen, die unliebsamen Besucher loszuwerden. Sollten sie sich auch noch in weitere Teilbereiche des Systems einschleusen können, sehen wir alt aus.
3: Du hast recht, Akiyama. Sorg du dafür, dass hier bald wieder alles läuft. Cornelia und ich werden gehen. Ich nehme das tragbare Intercom mit, damit wir in Verbindung bleiben können.
4: Okay. Seid vorsichtig.
3: Keine Sorge. Cornelia hat schließlich die Wumme, kleiner Samurai.
0: Bleib dicht hinter mir, Amy.

0: Die beiden Frauen schritten langsam durch den dunklen Flur. Amy hatte ihre Hand auf Cornelias Schulter gelegt und ließ sich durch die Finsternis führen.
1: Okay, Akiyama, kannst du uns hören?
2: Klar und deutlich, Amy.
1: Gut, ich sehe rein gar nichts. Wir zählen auf dich.
2: Ich bekomme das schon hin. In Japan sagen wir, ein großer Kessel kocht langsam.
1: Was heißt das schon wieder?
2: Nur Geduld.
1: Psst! Da kommt dein Paki. Worauf wartest du? Schieß ihn über den Haufen. Er hat etwas in der Hand. Schieß! Gut, du Meisterschützin. Ich habe noch nie geschossen. Dann bist du eben ein Naturtalent, Frau Doktor.
3: Der Roboter hat etwas verloren, eine Spritze. Die Ampulle ist zersplittert.
1: Akiyama, melde dich. Wir sind einem Baki begegnet, der... Akiyama?
3: Da sind weitere.
1: Akiyama! Wieso meldet der sich nicht?
3: Nimm meine Hand! Ach, der Strahler!
1: Nein, es sind zu viele. Lauf zur Rettungskapsel. Am Ende des Gangs links. Wir müssen uns da verschanzen.
3: Ja, okay. Wir sind auf. Oh, Amy! Oh.
0: Durch ihr Nachtsichtgerät sah Cornelia, wie ein Baki eine Spritze aus dem Arm ihrer Kollegin und Freunde zog. Sie überlegte nicht lange. Der Rückweg war versperrt und es blieb nur noch die Rettungskapsel. Sie rannte und wäre fast über einen am Boden liegenden Körper gestürzt, als sie am Ende des Ganges nach links abbog. Auch Jan van den Heuvel hatte es erwischt.
4: Gesperrter Bereich. Bitte weisen Sie sich mit Ihrer ID.
3: Mach die Tür auf! Meine Karte liegt im Labor!
4: Gesperrter Bereich. Bitte weisen Sie sich mit Ihrer ID-Karte auf. Gesperrter Bereich. Bitte weisen Sie sich
3: vielleicht,
4: mit Ihrer ID-Karte
3: auf. Für deine Karte auskommen.
4: Gesperrter Bereich.
3: Wo hast du sie bloß?
4: Beweisen Sie sich mit Ihrer ID-Karte.
3: Oh, Lingo.

0: Willkommen an Bord, Jan van den Höwe.
1: Cornelia sackte hinter der geschlossenen Tür der Rettungskapsel in sich zusammen. Tränen bahnten sich ihren Weg auf ihren Wangen und ließen ihre Wimperntusche verlaufen. Erst nach einer ganzen Weile blickte sie durch das kleine runde Fenster in der Tür. Das Nachtsichtgerät ließ den dunklen Flur in einem zwielichtigen Grün erscheinen. Am Ende des Ganges standen gut ein halbes Dutzend Buggys. Die aufgemalten Smileys wirkten bizarr. Cornelia schloss abrupt die Augen, als grelles Licht die Szenerie erhellte.
2: Oh, das ist doch Akiyama?
3: Cornelia, alles in Ordnung. Du kannst rauskommen.
2: Was ist mit den Robotern?
3: Das ist wieder alles unter Kontrolle.
2: Okay, ich komme raus. Oh, ein Glück, Akiyama. Die Buggys sind total ausgeflippt. Sie... Akiyama, was hast du vor? Die Spritze?
4: Tut mir leid. Du bist die Einzige, die noch übrig ist.
2: Du steckst hinter diesem ganzen Mob?
4: Es gab keinen Hack. Zumindest nicht von außen. Du vermutest richtig. Die Buggys handelten auf meine Anweisung.
2: Aber warum?
4: Weißt du, woran Dr. Edwards geforscht hat? An einer biologischen Waffe. Sie kann zum Beispiel gezielt ins Trinkwasser gegeben werden, verbreitet sich aber nicht durch die Luft.
2: Aber deine Kollegen, deine Freunde, Amy, Jan...
4: Es tut mir leid für sie. Und für dich. Ich werde leider der einzige Überlebende an Bord sein.
5: Es muss sein!
2: Nein!
5: Los! Los! Los! Los! Los! Los! Los! Los! 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

0: Selbstverteidigungskurs für Frauen, Akiyama. Für Fortgeschrittene.
1: Erschöpft lehnte sich Cornelia einen Moment an die Wand. Vor ihr lag der Japaner. Die Spritze steckte in seiner Halsschlagader. Erst nach einer Weile stand sie wieder auf und ging von den Buckys unbehelligt zur Brücke. Sie würde nun einen Funkspruch absetzen müssen.

0: Zwei Wochen Einsamkeit lagen hinter Dr. Cornelia Fuchs. Seit gut einer Woche auch absolute Stille, nachdem Akiyama Hinamori das letzte Besatzungsmitglied war, dessen Stöhnen verebbt war. Cornelia hatte ihre Kollegen in das Labor gebracht, auf die Liegen gelegt und auf den Boden davor. Zunächst hatte sie noch versucht, Selim, Amy und den anderen Nahrung zu verabreichen, doch ihre Kollegen besaßen inzwischen keinerlei Schluckreflexe mehr. Die Biologin hatte über eine künstliche Ernährung nachgedacht, aber dafür fehlte ihr das Equipment und wahrscheinlich auch die Erfahrung. Zuerst starb Amy, danach Pavel, Jan und Selim und schließlich Akiyama. Die Zimmer von Dr. Edwards und Dr. Boyd blieben verschlossen, aber schon nach kurzer Zeit hörte sie auch von dort keine Geräusche mehr. Am heutigen Tage hatte endlich ein Rettungsschiff angedockt. Ein Mann mit Bürstenschnitt saß ihr jetzt gegenüber, vorgebeugt und mit mitfühlender Miene. Er hatte sich als Major Hall vorgestellt.
1: Eine Tragödie, das Ganze. Es tut mir leid um Ihre Kollegen.
2: Danke.
1: Bei Mr. Hinamori handelte es sich um einen verblendeten Friedensaktivisten. Es ist mir ein Rätsel, wie auch nur entfernt in Erwägung für diesen Job gezogen werden konnte.
2: Er sprach von einer biologischen Waffe. Ich will seine Vorgehensweise in keinster Weise gutheißen, aber ich hatte die letzten zwei Wochen genug Zeit zum Nachdenken.
1: Ich gebe Ihnen einen Rat, Dr. Fuchs. Freuen Sie sich auf Ihre Leben. Vielleicht über das europäische Verdienstkreuz, das Sie sicherlich bekommen werden, aber denken Sie über diese Geschichte nicht mehr nach. Das sind militärische Angelegenheiten von großer Tragweite. Verstehen Sie?
2: Ja.
1: Gut. Ich sehe, die Leichen Ihrer Kollegen sind verladen. Es ist Zeit für Sie aufzubrechen. Ich wünsche Ihnen eine gute Reise.
2: Sie kommen nicht mit?
1: Nein. Meine Männer und ich werden nun zunächst die Forschungsergebnisse auswerten. Aber keine Sorge. Für einen reibungslosen Rückflug ist gesorgt. Ein KE-3210 mit Navigationsprogrammierung wird Sie sicher zurückbringen. Oder, wie Sie sie nennen, ein Buggy.

0: Das war die Zukunftschroniken. Herodot. Die Rollen und ihre Sprecher. Jingle und Intro. Jörg Buchmüller. Erzähler. Dennis Brasitio. Dr. Cornelia Fuchs. Dorle Hoffmann. Amy Garcia Wollen. Frauke Kästner. Selim Ünal. Marco Rosenberg. Akiyama Hinamori. Marcel Ellerbrock. Dr. Scott Edwards. Michael Gerdes. Jan van den Heuvel. Pascal Runge. Pavel Jankowski. Jan Langer. Major Hall. Matthias Gubert. Computerstimme, Sonja Schreiber. Credits, Sascha Zeuke. Schnitt, Hörspielwerkstatt Bad Hersfeld. Idee und Skript, Frank Hammerschmidt. Lektorat, Michael Gerdes und Sabine Schierhoff. Titeltrack Martin Stelzle. Musik von Marc Teichert über Jamendo. Aus dem Longplayer Tides, The Meteor, Leaving Orbit. Aus dem Longplayer Sakura, Assault, First Fight, Memories. Aus dem Longplayer Music bei Marc Teichert, Take Off. Aus dem Longplayer The Cabin in the Woods, Escape. Sounddesign, Junkie One und Hörspielwerkstatt Bad Hersfeld unter Verwendung von freesound.org. Bildbearbeitung, Magdalena Legowski von Reflection Design. Ihre Homepage www.reflectiondesign.beplaced.net. Bei Facebook unter Reflection Design. Cover Design und Artwork, Thorsten Adams. Das Hörspiel untersteht der CC-Lizenz 3.0. 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

0: Hey, das ist zu wenig. Hier wird ordentlich bezahlt, mein Süßer.
1: Eine angemessene Bezahlung für eine angemessene Leistung. Was willst du mehr?
0: Na, mehr Geld natürlich.
1: Lass mich los, Nutte. Habgier ist eine Sünde.
0: Mit Sünden kennst du dich ja aus. Verrecken sollst du.
1: Bestimmt nicht vor dir, Mädchen.
0: Lass dich hier bloß nicht mehr blicken.
1: Wenn der Hunger kommt, machst du auch wieder die Beine breit, glaub mir.
0: Bestimmt nicht. Der Sex mit dir war nämlich kacke.
1: Oh, das trifft mich, Mädchen. Mir blutet das Herz.

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0: Schlimm ist sie nicht, die Frau, die neben dem steinernen Gargoyle hinter der Brüstung des alten Kirchturms hockt. Zumindest nicht mehr. Aber sie weiß geschickt, ihre hässliche Gesichtshälfte mit ihren dunklen Haaren zu verdecken, wenn sie sich unter die Leute begibt. Die furchtbaren Brandnarben, das verlorene Auge, welches während des letzten Krieges durch ein künstliches ersetzt worden war, wie auch ihr linker Arm und Teile ihres linken Beines. Wie viel Prozent dieses Geschöpfes ist noch Frau?
1: Ich sehe ihn, Jakobus. Er verlässt das Bordell.
0: Dann lock ihn ein, mein Vögelchen.
1: Schon geschehen. Der entkommt uns nicht mehr.
0: Ein blinkender Pfeil deutet uns die Richtung zu dem Mann. Die Distanzanzeige verringert sich, je näher sie ihm kommt. Ich begleite Anna schon seit dem Krieg, der für die Situation sorgte, in der wir uns jetzt befinden. Die Welt ist nicht mehr auf die Beine gekommen. Die Weltbevölkerung hat sich nahezu halbiert. Ich sitze dabei in ihrem Kopf. Natürlich nicht wirklich, sondern in einer Rumpelkammer tief unter der Erde, in der ich vor einem Monitor sitze, der mit ihrem künstlichen Auge verbunden ist. Ein Empfänger in ihren Gehörgängen überträgt mein Gebrabbel. Da ich den Bunker seit Jahren nicht mehr verlassen habe, ist Anna meine letzte Verbindung zur Oberwelt und das einzige Fernsehprogramm, das es für mich gibt.
2: Wer bist du? Geh mir aus dem Weg, Mädchen!
1: Man nennt mich Phönix.
2: Was ist denn das für ein bescheuerter Name?
1: Ein Überbleibsel aus dem Krieg.
2: Mir fielen da ganz andere Tiernamen ein bei deiner Visage.
1: Ein toter Mann kann mich nicht beleidigen.
2: Steck die Waffe weg. Willst du mich umbringen auf offener Straße?
1: Es gibt keinen anderen Weg.
2: Ich habe keine Schulden und ich habe auch keine Feinde, soweit ich weiß.
1: Aber du hast etwas, für das mein Auftraggeber sehr viel zahlen wird.
2: Was ist es? Wir können doch darüber reden.
1: Dein Herzschritt machen.
0: Annas Tranchiermesser ist scharf und schneidet wie Butter durch den Brustkorb. Nicht sehr appetitlich, ich erspare euch die blutigen Details. Lieber erzähle ich, wie sie zu ihrem lieblichen Namen gekommen ist. Es war während des Krieges. Da fand man das Mädchen begraben unter den zerfetzten Körpern ihrer Kameraden, grau vor Asche und Schmutz. Sie nannten sie Phönix. Phönix aus der Asche, ihr versteht. Das Militär stellte sie wieder her, Anna bekam ein künstliches Auge, einen Prototyp und ihre verlorenen Gliedmaßen ersetzt. Und sie erhielt einen Operator. Mich. Aber ich bin alt und krank, ich weiß nicht, wie lange ich

0: Ah, Baby. Ah, wenn dein Gesicht nicht so scheiße aussehen würde, hätte ich dich schon längst flachgelegt.
1: So viel Mann bist du nicht, Ramon.
0: Hey, was soll das denn heißen?
1: Du vergisst mein Auge. Röntgenfunktion.
0: Ah, geh schon rein. Aber Boris ist nicht allein.
1: Das kenne ich schon. Ist die Kleine wenigstens schon erwachsen?
0: Darum kümmere ich mich nicht. Ich will das schon sehen.
2: Wer stört?
1: Na, wer schon?
3: Hallo, Anna.
1: Stacy? Oh, muss es unbedingt Boris sein? Du hast doch schon mehr Stil.
3: Ach, man nimmt, was man kriegt.
2: Hallo, ich bin anwesend. Sprecht nicht so über mich.
1: Okay. Kommen wir zum Geschäft, Boris.
2: Sehr schön. Hast du den Schritt machen?
1: Selbstverständlich.
3: Könnt ihr nicht warten, bis ich weg bin?
2: Hier, nimm das Geld. Und jetzt pack deine Titin ein und verschwinde. Ich lass nach dir schicken, wenn ich dich wieder benötige.
3: Danke dir, Pap. Ciao, Anna.
2: Freches Ding. Mach, dass du wegkommst.
1: Ciao, Stacy. Und? Was hältst du davon?
2: Gute Arbeit. Auf dich ist wie immer Verlass, mein Mädchen. Setz dich. Lass uns einen Drink zusammennehmen. Hier dein Lohn. Brauchst nicht nachzählen.
1: Weiß ich doch.
2: Ich habe hier einen neuen Auftrag für dich. Ich brauche seine Beine.
4: Ich erkenne sofort den Mann auf dem Bild. Leroy Stone, genannt Doggy. Wegen seiner ausgeprägten Kindpartie, die an einen Kampfhund erinnert. Der schwarze, kräftige Mann war in Annas Einheit. Er verlor beide Beine, die von der Armee durch kybernetische Prothesen ausgetauscht wurden. Da ein gemeinsames Schicksal auch zusammenschweißt, verbrachten sie eine Zeit miteinander in der Reha, hatten einige Male auch Sex, aber das ist Jahre her. Dennoch kann ich nicht glauben, dass Anna den Auftrag annehmen wird.
1: Okay, die bekommst du. Ich nehme den Auftrag an.

0: Boris hat dir also gesagt, wo sich Doggy rumtreibt. Aber willst du ihn wirklich killen, mein Vögelchen? Ihr wart doch mal zusammen.
1: Das ist lang her, Jakobus. Die gemeinsame Vergangenheit verblasst mit den Jahren. Weißt du, wie viel er mir einbringt?
0: Ich habe es mitbekommen. Manchmal denke ich, du bist nur noch eine Maschine. Als hätten die kybernetischen Ersatzteile alles Menschliche in dir ausgelöscht.
1: Ich werde zunächst mit Doggy reden. Dann sehen wir weiter, okay?
0: Na gut, mal sehen. Die Kneipe ist ganz in der Nähe.
1: Ja, er trieb sich schon damals im Schluckspecht rum. Wie lange habe ich ihn jetzt nicht mehr gesehen? 5 Jahre?
0: Kommt hin. Ich habe damals nicht verstanden, warum ihr euch getrennt habt.
1: Es passte einfach nicht. Ah, sieh an. Man hat den Namen geändert.
0: Durstiger Mann. Nicht sehr innovativ.
1: Und vor allem diskriminierend. Den Lachen hört man bereits am Ortsanfang, Doggy.
2: Hey, Phoenix Baby. Das ist eine Überraschung.
1: Lange nicht gesehen.
2: Komm, setz dich zu mir. Ich lade dich ein. Larsen, noch eine Flasche.
3: Kommt sofort.
2: Und, was machst du so? Immer noch im Organgeschäft?
1: Ist immer noch ein gutes Geschäft. Aber es wird schwieriger. Was ist mit dir? Wolltest du nicht Ordnungshüter werden oder sowas?
2: Haben mich nicht genommen. Ha? Ich bin jetzt Türsteher im 7. Himmel. Einem Bordell im Sozialbezirk 3. Ist aber nur eine Übergangslösung, weißt du? Die Bezahlung ist ehrlich gesagt mehr als miserabel.
3: Hier, ganz was Besonderes. Und noch ein Glas für die Lady.
2: Danke, Larsen.
3: Und?
2: Wow, der haut rein. Aber ich frage lieber nicht, mit welchen Zutaten du den zusammengemischt hast.
3: Ja, ist besser.
2: Oh. Wenn mich der Tropfen blind macht, wirst du mich führen müssen, Larsen.
3: Keine Sorge. Vorher hört dein Herz auf zu schlagen.
2: Witzbold. Ja, wo war ich stehen geblieben? Ah ja, ich arbeite jetzt im Sozialbezirk.
1: Ah, wie ich dich kenne, bist du doch mehr im als vor dem Bordell, oder?
2: Ach, das war früher mal. In meinem Leben muss sich einiges ändern. Ich darf nicht einfach mehr so in den Tag hineinleben, verstehst du?
1: Du wirst doch nicht solide werden wollen, Leroy.
2: Was? Traust du mir das nicht zu? Ja, auch ich komme in die Jahre. Werde gesetzter. Sieh, ich bekomme schon einen leichten Bauchansatz.
1: Weißt du, Leroy, ich werde irgendwann mal aus dieser Gegend verschwinden. Mir vielleicht ein Haus kaufen oder so.
2: Ein Haus? Mhm. Oh, vermutlich gelegen an einem idyllischen See. Du bist doch eine Frau. Ich habe es gewusst.
1: Und romantisch.

Ganz ehrlich, diese Dialoge habe ich damals bei den Subs schon immer weggezappt. Es kommt sowieso, wie es kommen muss. Anna wird mit Leroy die Nacht verbringen, entsetzt dich laut beim Sex kriegen, sodass mir fast die Trommelfelle platzen. Nichts für mich, ich klinke mich jetzt erstmal hier aus.

0: Meine Überraschung hielt sich in Grenzen, als ich durch Annas Auge am nächsten Morgen direkt in eine Waffe blicke. Doggy sitzt auf einem Stuhl und zielt in unsere Richtung.
1: Ich möchte dir gerne erklären, warum du nun sterben musst.
2: Oh.
1: Es tut mir wirklich leid. Das musst du mir glauben, Baby. Wären die Zeiten bloß andere. Es war kein Zufall, dass du mich so schnell ausfindig gemacht hast. Hm? Boris Seminovic hat mich angeheuert.
2: Boris? Ah, er will mein Auge. Habe ich recht?
1: Ja, und leider nicht nur das. Er braucht auch das Gegenstück, das mit deinem Hirn verankert ist. Und das macht es so kompliziert.
0: Du steckst ziemlich in der Klemme, mein Vögelchen.
1: Würden die Dinge anders stehen, Baby. Aber nicht alles in dieser Welt verläuft so, wie wir es uns wünschen. Ich bin seit einigen Wochen Vater von Zwillingen.
2: Oh.
1: Ein Mädchen aus dem Laden, in dem ich arbeite, ist die Mutter. Sie ist nicht besonders hübsch und intelligent schon gar nicht.
2: Ja.
1: Doch ich werde gut für sie sorgen.
2: Mhm.
1: Für sie und die beiden Kleinen.
0: Ich sehe, wie in Annas Auge ein Wurfnickel durchgerechnet wird. Blitzschnell rollt sie sich am Bett. Trägt ihn ein Kopfkissen ein. Dann hat sie auch schon ihr Messer in der Hand. Ein gezielter Wurf trifft Doggy in den Hals.
2: Mach's gut, Doggy. Trotzdem danke für die letzte Nacht. Danke für alles, Leroy.

0: Ich kann es ja kaum glauben. Bubbles war ja schon immer ein Schlitzohr, aber das hätte ich ihm nicht zugetraut. Was hast du jetzt vor, mein Vögelchen?
1: Das wirst du dann sehen.
2: So früh unterwegs, Phoenix. Der Boss wird noch schlafen. Ich glaube nicht, dass er dich empfängt.
1: Ist schon alles geklärt, Süßer. Boris erwartet mich. Ist wichtig.
2: Boris hat mir nichts davon gesagt.
1: Würde dieser Mund dich anlügen, Ramon?

0: Phoenix?
1: Hallo, Boris. Konntest du gut schlafen? Meine Nacht war auch sehr schön. Nur das Erwachen danach war ganz und gar nicht so, wie ich es mir gewünscht hätte.
0: Bitte, nimm das Messer weg.
1: Du wolltest meinen Tod.
0: Beruhige dich, mein Mädchen. Du weißt, wie das Geschäft läuft.

0: Es ist nichts Persönliches.
1: Sag mir den Namen deines Auftraggebers.
0: Glaube mir, ich habe es nicht gerne gemacht. Du bist schließlich meine beste Mitarbeiterin. Dein Tod wäre auch für mich ein großer Verlust gewesen.
1: Ah! Gib mir einen Namen, Boris.
0: Es ist ein Kunde, der mich öfter mal saubere Nutten besorge. Du kennst ihn, trägt deine Augenklappe.
1: Du meinst den Bürgermeister? Edgar B. Moose?
0: Ja, genau der. Wir sind irgendwann mal im Gespräch auf dich gekommen und auf dein künstliches Auge. Und dass es heute niemanden mehr gibt, der diese Wunderaugen herstellt. Das verstehst du doch. Wäre es nicht der Bürgermeister gewesen, hätte ich sofort abgelehnt. Du wirst mir doch nicht wehtun, Phoenix, hä? Das wirst du doch nicht.
1: Du warst mal sowas wie Familie für mich, Boris.
0: Anna, bitte.
2: Das bedeutet wohl, dass du ihm nicht verzeihen kannst.
1: Boris ist erschöpft und möchte erst einmal nicht gestört werden. Also sei brav und mach nicht so viel Lärm.
3: Ah, hast ihn hart dran genommen, ha?
1: Was meinst du wohl, ha?
2: Er wird wohl bald feststellen, dass er sich nach einem anderen Job umschauen muss. Vielleicht als Stand-up-Comedian.

0: Das durchgebratene kleine Tier am Spieß, das sich Anna an einem schmuddeligen Imbissstand zu Gemüte führt, löst bei mir eher einen Brechreiz aus. Da bleibe ich lieber bei meinen Dosensuppen. Auf der anderen Straßenseite sitzt neben einem Haufen Apfeln ein alter Mann und spielt Flöte. Anna sieht ihm zu, während sie an einem Knochen nagt.
1: Opa, was hast du da? Gib mal her.
2: Gib sie mir wieder. Bitte.
1: Hey, Hände weg, sonst schieb ich sie dir in den Arsch.
3: Hey, schmeiß mal rüber, Stumpen.
1: Hier.
2: Mach sie nicht kaputt.
3: Meinst du so?
1: Oh.
2: Ihr.
1: Na was, alter Mann. Ich hab zwar nur noch eine Faust, aber die heißt Schmerz.
0: Willst du ihm nicht helfen?
4: Was? Oh, ja. Okay. Jetzt ist Schluss. Lasst ihn in Ruhe.
1: Was bist du denn für ein Schreckgespenst?
3: Voll extraordinär.
1: Extraordinär? Was soll das denn heißen, Red?
3: Halt's Maul!
4: Wenn ihr lieber mit meiner Freundin reden wollt.
1: Ist das eine Militärwaffe?
3: Lass uns abhauen, Stumpen. Ich hab von der gehört.
1: Okay, okay. Wir sind schon weg.
3: Hier, jetzt hast du zwei.
2: Sie haben meine Flöte zerbrochen.
4: Immerhin nicht deine Knochen.
0: Das Wort Mitgefühl ist heutzutage ein lang gedehnter Begriff, wie ihr merkt. Die Jahre haben auch Anna gebraucht.

0: Momente, die mein altes Herz erfreuen. Die beiden halbnackten jungen Frauen probieren schon eine ganze Weile verschiedene Outfits an. Es sind zwei ehemalige Arbeitskolleginnen von Anna aus ihrer Zeit, als sie sich als Prostituierte verdingen musste. Als ein Freier von ihr verlangte, eine Papiertüte über den Kopf zu ziehen, auf die er ein Foto seiner Tochter pappte, sorgte sie eigenhändig dafür, dass der Mann keiner Frau mehr zu nahe kommen würde. Damals hatte sie nicht nur ihren Freier verloren, sondern natürlich auch ihren Job.
1: Und wir gehen wirklich zum Bürgermeister? Geil!
2: Ihr beide sollt ihn richtig heiß machen. Männer neigen dazu, dann unvorsichtig zu werden.
3: Das schaffen wir schon.
2: Ich werde mich währenddessen um seine Leute kümmern.
1: Hier, diesen Anzug hat dein Freier bei uns zurückgelassen, weil er kein Geld mehr hatte. Und wenn du als unser Aufpasser durchgehen willst, musst du dich umstylen.
2: Ja, könnte mir passen.
0: Anna zieht sich um. Im Spiegel erhasche ich einen kurzen Blick auf ihre makellose Figur. Wenn man von den ganzen Metallimplantaten absieht, die ihre linke Körperhälfte schmücken, ist ihr Körper schon eine Augenweide. Durchtrainiert, drahtig. Stacy macht ihr mit geschickten Fingern eine Hochsteckfrisur.
1: Und noch diesen Hut.
2: So?
3: Scharf. Ein hübscher Kerl bist du. Unser Pimp-Phönix.
1: Muss ein Pimp nicht schwarz sein?
3: Ist doch egal. So erkennt sie niemand mehr.
1: Bitte auch zahlen?
2: Ihr bekommt euer Geld. Bürgermeister Moose wird nicht nur zahlen. Er wird auch bezahlen. Für das, was er getan hat.

0: Das ist ein seltsamer Geselle, dieser Butler, der uns am Eingang des Anwesens des Bürgermeisters empfängt.
1: Boris schickt uns. Diese beiden Damen sind ein Geschenk von ihm für den Bürgermeister. Als Dank für die guten Geschäftsbeziehungen.
0: Hellblondes Haar, sorgsam zu einem Scheitel gekämmt. Aus seiner Wange hat sich ein nässendes Geschwür breit gemacht, das einen nahezu zwingt, hinzusehen.
2: Wartet hier. Ich werde nachfragen.
3: Was ist das denn für ein komischer Vogel?
4: Hoffentlich beeilt er sich. Mir ist kalt.
2: Bürgermeister Edgar B. Moose lässt bitten.
3: Er wird es nicht bereuen.
2: Moment. Ich muss die Damen eben abtasten. Vorschrift.
1: Sicher.
3: Okay. Wenn du unsere Waffen sehen willst, musst du dich noch etwas gedulden, Blondie.
2: Mein Name ist Karl.
3: Okay, Karl. Vielleicht besuchen wir dich ja anschließend, wenn wir mit dem Bürgermeister fertig sind.
2: Die Damen sind willkommen.
0: Ein Fummler, dieser Kerl.
1: So sieht es aus.
2: Folgt mir.
4: So viele Kerzen. Wie nobel.
2: Für gewöhnlich haben wir sogar Strom.
4: Wirklich?
1: Eigener Generator?
2: Ja, ist aber seit einigen Tagen defekt. Und Ersatz ist schwierig zu beschaffen, wie ihr wisst. Meine Damen, der Bürgermeister Edgar B. Moose.
0: Wie in einem schlecht inszenierten Theaterstück sitzt der Mann, gekleidet in einem silberfarbenen Anzug, lässig auf dem Rand eines großen Tisches. In einem Kamin brennt ein Feuer. Ansonsten ist das Glimmen seiner Zigarette die einzige zusätzliche Lichtquelle. Nicht jedoch für Anna und somit auch für mich. Da sie ihn mit ihrem Auge sieht, als wäre es hellichter Tag.
5: Seminovic weiß, was ich mag. Ha, wer seid ihr denn, ihr Hübschen?
3: Ich bin Stacy.
4: Ich bin Candy. Und das ist mein BH.
5: Karl, du kannst jetzt gehen und nimm den Aufpasser mit. Gib ihm etwas zu trinken.
0: Der hält dich für einen Kerl. Solltest du dir Sorgen machen.
2: Komm mit.
5: Oh, du bist wunderschön.
2: Du musst mir alles über die beiden erzählen. Die Blonde heißt Candy. Und die Rote?
1: Heißt Stacy.
2: Was nehmen die pro Stunde?
1: Wenn der Drink gut ist, brauchst du auch nichts bezahlen.
2: Scheint mein Glückstag zu sein. Setz dich. Scotch?
1: Okay.
2: Wie heißt du überhaupt?
0: Was hast du vor? Willst du ihm hinterrücks eins überbraten?
1: Mein Name ist Phoenix.
0: Der kann ganz schön was wegstecken.
6: Oh, du Schlampe!
2: Wo hast du die Knarre her?
1: Du hättest mich besser durchsuchen sollen, Karl.
0: Ich glaube, der hört dich nicht mehr.
1: Was du nicht sagst.
0: Hoffentlich hat der andere Kerl den Schuss nicht gehört.
1: Der Bürgermeister? Das werden wir gleich feststellen. Aber vermutlich ist sein Verstand inzwischen schon in sein bestes Stück gerutscht.
0: Anna sprintet den Gang entlang bis vor das Zimmer, in dem sie ihre Freundinnen mit dem Bürgermeister zurückgelassen hat. Als sie die Tür langsam öffnet, sehe ich die beiden nackten Mädchen eng umschlungen auf dem Tisch, während Edgar B. Moose nur noch in gepunkteten Boxershorts gekleidet in seinem Sessel sitzt, sie angeifert.
5: Wer ist euer Bürgermeister, ihr kleinen Schlampen?
1: Du bald nicht mehr. Zeit für Neuwahlen.
5: Was soll das?
1: Ihr könnt jetzt gehen. Nehmt euch, was ihr wollt.
3: Danke, Anna.
4: Er wollte ordentlich rangenommen werden. Vielleicht kannst du...
1: Na klar, ich erledige das.
3: Bis gleich. Kerzen. Wir sollten Kerzen mitnehmen. Gute Idee.
5: Jetzt erkenne ich dich. Du bist Phoenix, nicht wahr?
1: Ah, Woran haben Sie das nur erkannt?
5: Oh, du bist wütend auf mich und das kann ich verstehen, wirklich.
1: Ach ja?
5: Schließlich wollte ich deinen Tod, das muss ich zugeben, aber lass mir Zeit, es dir zu erklären, Phönix.
1: Darauf lege ich keinen Wert. Für mich ist alles klar.
5: Wir haben einiges gemeinsam, Phönix. Auch ich habe ein Auge verloren. Nicht im Krieg wie du, aber auch während ich mich für etwas Gutes eingesetzt habe. Und zwar für die Belange der Bürger dieser Stadt. Leider teilte nicht jeder meine Meinung und das Wurfgeschoss eines politischen Gegners traf mein Auge. Trotzdem habe ich nie aufgegeben, mein ganzes Leben diesen Bürgern zu widmen.
1: Sie sind ein guter Mensch.
5: So sagt man, ja. Aber lass mich bitte ausführen.
1: Ich höre.
5: Ach, Phönix, weißt du, meine Meinung ist, dass wir wieder wie einfache, doch glückliche Leute leben sollten. Ohne diese hochtechnisierten Waffen oder mechanischen Körperteile, die uns doch den normalen Menschen überlegen machen. Du siehst ja, wohin uns das gebracht hat. Wir sollten weitgehend auf diese unglücksbringende Technik verzichten, wie wir sie noch vor dem Krieg hatten. Die sollte höchstens noch der politischen Elite zur Verfügung stehen, damit sie zum Wohle des Bürgers eingesetzt werden könnte. Aber ich gebe ja zu, dass ich nicht so weit hätte gehen dürfen, dich töten lassen zu wollen. Vielleicht verlor ich bei dem Erreichen wollen meines Zieles das, was man im Allgemeinen als Menschlichkeit bezeichnet.
0: Er schwafelt und schwafelt. Erinnere mich daran, dass ich seine Partei nicht mehr wählen werde.
1: Wird gemacht. Aber ich sehe kaum Unterschiede zwischen den politischen Dummschwätzern.
5: Hey, mit wem sprichst du? Bist du etwa verkabelt?
1: Das spielt für dich keine Rolle mehr.
5: Wie dem auch sei. Ich verspreche dir, dass ich nichts mehr gegen dich unternehmen werde, Phönix. Mehr noch, ich würde dir einen Job anbieten. Arbeite für mich. Vielleicht als mein Leibwächter.
1: Das muss ich dankend ablehnen. Aber Sie haben recht damit. Mein künstliches Auge passt nicht mehr in diese Zeit. Es hat mir nicht viel Positives beschert. Ich war gezwungen, Doggy zu töten. Und Boris. Es muss sich etwas ändern in meinem Leben. Aber erst nachdem ich mich um sie gekümmert habe.
0: Ah, was tust du? Hast du dein Auge entfernt? Du nimmst mir jegliche Sicht.
1: Tut mir leid, alter Freund.
5: Was? Hast du vorher nicht? Nein, nein!

Scherze, sonst nichts. Nach Stunden hatte ich die Monitore schließlich ausgestellt. Ein Unterschied war kaum festzustellen gewesen. Nur die kleinen Leuchtdioden hatten von grün auf rot gewechselt. Sicher, ich konnte Anna immer noch hören, wie sie sich mit den beiden Mädchen unterhielt, mit irgendwelchen Jugendlichen auf der Straße, sich wieder einmal des Hohns und des Spottes erwehren musste aufgrund ihres Gesichts. Schließlich warf ich das Headset in die Ecke meines Monitorpults. Ich fühlte mich, als wäre ich blind. Erst nach einiger Zeit zog ich den Kopfhörer wieder auf und lauschte. Anna sprach zu mir und ich war nicht mehr einsam.

0: Eine Nacht habe ich jetzt geschlafen, mich am Morgen zurechtgemacht, den Bart gestutzt, meinen Anzug angezogen mit der rot-schwarzen Krawatte, die überhaupt nicht mehr modern war. Gab es überhaupt noch Krawatten?
1: Nun, mach schon.
0: Ich bin mehr als doppelt so alt wie du, also immer langsam. 325 Stufen lagen vor mir. Wann war sie das letzte Mal gegangen? Vor 3 Jahren, vor 5? Wozu brauchte ich diese Welt da draußen? Hier unten hatte ich alles gehabt. Nahrungsmittel, die bis an mein Lebensende reichen würden. Kein Überlebenskampf wie die da oben. Aber auch keinen Menschen, mit dem ich so meine Ängste, meine Sorgen, auch meine Freude teilen konnte. Erschöpft stieg ich Stufe um Stufe hinauf. Lange dauerte es. Doch schließlich stand ich vor der Stahltür, die diese Anlage von der Außenwelt abschottete, und gab den 6-stelligen Zahlencode ein. Ich muss zunächst blinzeln. Vor mir steht ein Engel, auch wenn sie nicht so aussieht, wie man sie aus der Bibel kennt. Eine Augenklappe ziert nun ihr Gesicht.
2: Hallo, mein Vögelchen.
3: Willkommen, mein Freund. Und nenn mich bitte Anna.

Sie hörten Zukunftschroniken, das Auge des Phönix. Intro: Jörg Buchmüller. Jakobus, Erzähler: Werner Wilkening. Anna Phönix: Sonja Schreiber. Leroy Stone: Doggy: Ronald Martin Bayer. Candy: Hanna Jöllenbeck. Stacy: Amalie Bormann. Boris Siminovic: Ralf Sarge Pappas. Ramos: Michael Gerdes. Edgar B. Moos: Felix Würgler. Karl: Dennis Prasetio. Bordellbesucher: Marek Schädel. Stumpen: Dennis Oberhach. Red: Roland Möntemann. Larsen: Klaus Neubauer. Alter Mann: Klaus Schankin. Credits: Annika Gammerath. Schnitt: Hörspielwerkstatt Bad Hersfeld. Idee und Skript: Frank Hammerschmidt. Lektorat: Michael Gerdes. Titeltrack: Martin Stelzle. Musikauswahl: Jokey One. Sounds: freesounds.org und Hörspielwerkstatt Bad Hersfeld. Bildbearbeitung: Magdalena Bednarek. Reflection Design. Homepage: www.reflectiondesign.beplaced.net. Facebook: www.facebook.com/reflectiondesign. Coverdesign und Artwork: Thorsten Adams. Innerhalb der Reihe Endstation Morgen von Lars Havemann ist eine alternative Version der Geschichte erschienen. Eingelesen von Oda Plein im Jahre 2011 und als Gratis-Download erhältlich bei www.mindcrushers.de. Dieses Hörspiel untersteht der Creative Commons Lizenz 3.0. Ein Hörspiel für das Hörspielprojekt 2015 in Zusammenarbeit mit www.hörspiel-werkstatt.de.

0: Sir, es kommt gerade eine Nachricht rein.
1: Aha. Sind ja nur Hieroglyphen.
0: Das ist Sumokanisch, Sir.
1: Und Sie? Sie können es entziffern?
0: Jawohl, Sir.
1: Nein, dann machen Sie schon. Was steht da?
0: www.hörspielprojekt.de. Die Community für Hörspielmacher.
2: Die Sonne geht gleich unter. Die Schuppenumuren kündigen sich schon an, Tyler.
3: Ich habe sie gehört. Bei uns nennt man es Gürteltiere. Allerdings sind sie nicht so groß wie ein Rind.
4: Danke, dass du dein Wissen mit uns teilst, Junge. Aber du solltest auf Chris hören und reinpacken.
2: Da hinten sind sie. Scheint eine ganze Herde zu sein.
4: Da ist eins auf eine Mine gerannt.
3: Ha, dumme Viecher.
2: Weg!
4: Die kommen auf uns zu.
3: Scheiße.
4: Lauf! Scheiße!
2: Auf den Felsen!
4: Oh,

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0: Unter lautem Getöse landete das Raumschiff von der Erde auf dem Mond Tagos 3, einem Trabanten des Planeten Sommung. Die rhythmisch blinkende Landeplattform wurde schon bald komplett von dem riesigen Transporter verdeckt. Ein Schott öffnete sich und gab die Ladung preis. Gut 100 Arbeitskräfte verließen das Innere. Unter ihnen Doug Diaz, ein Mann um die 40, schlecht rasiert und mit humpelnden Gang. Eine große Reisetasche war alles, was er mit sich führte. Sein Weg brachte ihn, wie die meisten anderen auch, zur Registrierungsstelle. Nachdem er etwa eine halbe Stunde angestanden hatte, nahm schließlich eine ziemlich gestresst wirkende Angestellte seine Personalien auf.
1: Nehmen Sie doch einen Augenblick Platz, Mr. Diaz. Man wird Sie gleich abholen.
2: Danke sehr, aber ich habe genug gesessen.
1: Ich bitte Sie, hier dürfen Sie nicht rauchen.
2: Ach, kommen Sie. Das ist sowieso meine letzte Zigarre. Ich habe sie mir für die Ankunft aufgehoben.
1: Sehen Sie das Schild?
2: Ja, schon. Nur kann ich es nicht lesen. Ist das sumokanisch?
1: Natürlich. Soll ich Sie gleich für einen Kurs anmelden?
2: Nicht nötig. Lassen Sie mich raten. Da steht Rauchen verboten.
1: Sie haben es erfasst.
2: Ach, schon gut, Sie Spaßbremse. Ich stecke die Zigarre ja schon weg.
3: Mir ging es vorhin auch so.
2: Bitte?
3: Na, Ihre Zigarre. Ich musste meine Zigarette auch ausmachen. Auf Tagos ist es bald so schlimm wie auf der Erde.
2: Ja, scheint so.
3: Hank Williams, mein Name.
2: Von UCB Tonight?
3: Ja, genau. Sehen Sie die Sendung?
2: Eigentlich eher selten, aber Sie sind mir schon mal aufgefallen.
3: Ich habe das Glück, das ganze Jahr als Korrespondent hier verbringen zu dürfen. Ich bereue es jetzt schon.
2: Frau vom Boss flachgelegt?
3: Ja, so ähnlich. War seine Tochter. Aber ob es das wert war? Rexmond.
4: Doug Diaz?
2: Ja?
4: Harold Mason. Sie kommen in unsere Einheit.
2: Ja, okay.
4: Folgen Sie mir bitte.
3: Hey, Doug. Hm? Hier, meine Karte. Vielleicht baue ich sie in meine Reportage ein.
2: Lieber nicht, ich bin kamerascheu. Ah, na gut, geben Sie schon her.
3: Alles Gute.
2: Ja, danke. Man wird sehen.

0: Doug schulterte seine Reisetasche und versuchte, mit dem Kollegen namens Harold Schritt zu halten. Etwas irritiert blickte er den Mann an, der zu 90% aus Kunststoff und Metall zu bestehen schien. Das Gesicht des Mannes war rot und vernarbt, wie bei einem Brandopfer, die Stimme künstlich erzeugt. Nach kurzer Zeit kamen sie zu einigen Barackenbauten. Da verlungerten einige Menschen, aber auch Somokaner herum, die man gut an ihren meist roten Haaren erkennen konnte. So auch die junge Frau, die Doug als erstes erblickte, als er hinter Harold das Gebäude betrat. Sie hatte sich mit entblößtem Oberkörper über eine Waschschüssel gebeugt und sah ihn nur neugierig an.
1: Da sind wir.
2: Guten Abend. Ist das der Neue?
1: Mr. Diaz.
2: Ah, Doug.
3: Hallo, Doug. Mein Name ist Pris. Das ist Argen.
2: Oha. Ich hab zwar nichts gegen eine so freizügige Begrüßung, aber sind gemischte Baracken hier Normalität?
4: Junge, wir Somokaner haben andere Moralvorstellungen als hier auf der Erde. Und Harold hat es nie etwas ausgemacht, oder Tyler?
3: Ich ziehe mir besser jetzt etwas an.
2: Das wollte ich damit nicht sagen. Ich habe nichts dagegen. Wirklich nicht.
1: Das ist Ihre Schlafunterkunft.
4: War mal Tylers Bett. Der kommt aber erst mal nicht wieder.
2: Was ist geschehen?
4: Ist auf eine Mine getreten. Hat ihm die Beine weggefetzt.
2: Ich dachte mir schon, dass die Gefahrenzulage nicht zufällig so hoch ist.
4: Das ist wahr. Du bist jetzt der Dritte innerhalb der letzten 6 Monate. Und Tyler hatte noch Glück. Sein Vorgänger hat es nicht überlebt. Magnetminen.
2: Schlimme Sache. Ich weiß, dass sie im Utrium-Krieg eingesetzt wurden. Eine Schande.
4: Hast du gedient, Junge?
2: An der Front war ich nicht. Ich habe die Maschinen instand gehalten. Und nun bin ich selber eine Halbe. Hab mein Bein verloren auf Tagos 2. Eine Granate.
4: Ach, zufällig an der Brutenschlacht?
2: Genau.
4: Dann standen wir uns ja vielleicht gegenüber.
2: Wie gesagt, ich gehörte nicht zu den bewaffneten Einheiten.
4: Pris hat ihre Eltern im Krieg verloren. Deshalb musste sie diesen Kackjob annehmen. Sie hat 3 kleine Geschwister durchzubringen.
2: Das tut mir leid.
3: Hier sitzen wir alle in einem Boot. Vergangenheit ist Vergangenheit, sagen wir auf Somuk. Und so sollten wir es auch hier halten.
2: Ja.
4: Natürlich. Ich wollte dir auch nicht ans Bein pissen, Junge. Nachher trinken wir einen zusammen.
2: Das klingt doch gut.
4: Willkommen bei uns.
0: Doug hörte noch eine Weile das Lachen und die leisen Gespräche von Argan und Pris, nachdem er müde in das Bett gestiegen war. Einige Becher selbstgebrannten hatte er mit den beiden noch geleert, doch nun zollte die lange Reise ihren Tribut. Rasch schlief er ein. Mitten in der Nacht jedoch wurde er wieder wach. Neben Argans Schnarchen war es Harold Mason, der dafür sorgte, dass er nicht wieder einschlafen konnte.
5: Tochter.
2: Mr. Mason.
5: Die Tochter. Sie ist es nicht.
2: Mr. Mason. Hey, was ist los?
3: Versucht zu schlafen. Das kann noch dauern. Das hat er oft. Träumt offenbar schlecht.
2: Kann man denn dagegen nichts tun? Ich meine, ihn aufwecken oder sowas?
3: Kannst du es ja versuchen.
2: Okay. Hey, hey, Kumpel. Wir können nicht schlafen und...
3: Lass ihn los.
5: Was? Was? Verzeihen Sie.
2: Okay.
5: Tut mir leid.
2: Schon gut.
4: Was ist denn los?
3: Schlaf weiter. Alles so wie jede Nacht.
4: Na dann, Nacht.

0: Guten Morgen. Was machen Sie denn hier?
1: Erinnern Sie sich denn nicht? Meine Reportage.
0: Ah, ich glaube nicht, dass ich gestern zugesagt habe.
2: Doug, kommst du? Wir müssen los.
0: Da hören Sie's. Der Flieger wartet.
1: Doug, UCB würde denn auch etwas dafür bezahlen. 250 United Dollars? Na, wie hört sich das an?
3: Der junge Mann hat keine Zeit für Sie.
1: Aber...
3: Auf Wiedersehen.
0: Tut mir leid. Vielleicht ein anderes Mal.
1: Ja.
4: Chris hatte sich bei Doug untergehakt und lenkte ihn vom Reporter fort. Weit brauchten sie nicht zu gehen. Dann sahen sie bereits eine Menschenschlange vor einem kleinen Transportschiff stehen. Sie stellten sich zu Harold Mason und Argan. Dougs erster Arbeitstag hatte begonnen.

0: Der Kurzstreckentransporter entließ Duck und seine neuen Kollegen und startete sofort wieder, um die anderen Arbeiter zu ihren Einsatzgebieten zu bringen. Ein gelbliches Gas schlich über den Boden und ließ ihre Füße vollkommen verschwinden. Duck rückte seine Maske zurecht, die ihm während des Fluges von Harold Mason gegeben worden war.
1: Das Gas hier im Sektor 145 ist nicht giftig, aber glaub mir, es stinkt unerträglich.
2: Aha. Schlimmer als der Eigengeruch der Gasmaske? Ist auch kaum zumutbar.
1: Du kannst die Maske ja mal abnehmen. Tyler hat es mal gemacht. Sein ganzes Frühstück kam zum Vorschein.
2: Schon gut. Ich vertraue dir.
3: Das solltest du, Junge. Ich weiß auch nicht, warum die Schuppenmuren so verrückt nach dem Gas sind.
1: Sie können die Inhaltsstoffe eben gut verwerten.
4: Kommen Sie mit mir, Mr. Diaz. Ich weise Sie ein.
2: Duck. Einfach Duck.
4: Duck. Okay, ich bin Harold. Es ist etwas schwierig für mich. Es ist wohl meiner Erziehung geschuldet.
2: Kein Problem. Aber da wir uns ja schon ziemlich nahe gekommen sind letzte Nacht.
4: Auch dafür muss ich mich entschuldigen.
2: Ach, Quatsch. Chris sagte, du hast öfters Albträume.
4: So sagen sie. Ich kann mich am nächsten Morgen an nichts erinnern, an gar nichts.
2: Wie lange arbeitest du schon hier?
4: 796 Tage sind es heute. So, hier beginnen wir.
2: Okay.
4: Wir laufen in 20 Meter Abständen das Feld ab. Das SCO-Handgerät scannt die obersten Erdschichten und wir schicken die Daten dann an den Zentralcomputer.
2: Wieso wird die Arbeit nicht von Robotern übernommen?
3: Mach dich mit deinen Ideen nicht unbeliebt, Junge. Wir wollen unseren Job behalten. Seit dem Krieg muss man froh sein, wenn man wenigstens hier unterkommt.
2: Schon gut, ich sag ja schon nichts mehr.
4: Sieh her, ich habe hier einen Dummy, der dem Gerät vorgaukelt, er wäre eine echte Mine. Nun erscheint eine Info auf dem Display. Sie ist vom Typ Headhunter 2.
2: Ja, sehe ich. Der grundsätzliche Gebrauch damit, der wurde uns während des Flugs von der Erde gezeigt.
4: Gut, aber wiederholen wir lieber noch einmal.
2: Ach, okay. Ich setze eine Holo-Markierung, damit wir nicht aus Versehen selbst reinlaufen. Ja, und dann drücke ich auf Senden und schicke die Information an die Zentrale. Und irgendwann kommt dann der Entschärfungstrupp.
1: Meistens in der Nacht. Wir erkennen es eigentlich nur an der entfernten Holo-Markierung, dass die Mine geborgen wurde.
4: Wichtig ist, dass du das Display deines SCOs ganz genau im Auge behältst. Der rote, unterbrochene Kreis ist die Reichweitenanzeige. Bei den Headhuntern beträgt sie, je nach Modell, 2 bis 3 Meter.
1: Wenn du die Linie überschreitest, heftet sich der Headhunter an deine Fersen. Dann bleibt nur Haken zu schlagen wie ein wild gewordener somokanischer Itris und zu hoffen, dass das Ding vorher explodiert.
3: Eine Arbeit für doofe Junge. Stupide, aber dafür umso gefährlicher. Wenigstens stimmt die Bezahlung.
2: Aha, gut. Muss ich noch was wissen? Welche haben die höchste Reichweite? Magnet Spider?
4: Genau. Man sollte ihnen nicht näher kommen als 12 Meter. Dann setzen sie sich in Bewegung.
2: Ja, kenne ich.
3: Dann mal los, Junge.
0: Stupide war gar kein Ausdruck für diese Arbeit. Sie liefen nebeneinander her und scannten stumm die Umgebung ab. Zwischendurch schienen sie ein Schwarm Graugräuber, eine einheimische Vogelart, aus der Luft zu verspotten. Ihre Rufe klangen fast wie Gelächter. Gegen Mittag erschien ein Versorgungswagen. Ähnlich wie Pris hatte die Verkäuferin langes rotes Haar, das allerdings auf dem Kopf zu einem Dutz zusammengesteckt war. Sie wechselte mit Pris und Argen einige Worte in ihrer Sprache und hatte auch für Doug ein Lächeln übrig. Am Abend um 35 Uhr nach Targus Dreizeit beendete eine Anzeige auf dem Display die Schicht.

0: Angesicht!
1: Ah! Nee, nee, nee. Aufwachen! Hey!
0: Ich.
2: Schon gut, Harold. Schon gut. Wir müssen ja sowieso gleich raus.
0: Es tut mir leid.
2: Und du kannst dich wieder an nichts erinnern? Weißt du, es schien, als würdest du ein schreckliches Ereignis erneut erleben. Ich bin nicht freud, aber ich schätze, da will eine verborgene Erinnerung ans Tageslicht.
3: Doug wusch sich schnell, zog sich an und stand schon nach kurzer Zeit neben Pris vor der Baracke. Sie lächelte ihn an und er lächelte zurück. Sie war wirklich eine wunderschöne Frau, dachte er sich. Er überlegte noch, über welch ein Kompliment sie sich wohl freuen würde, als sich Argan zu ihm gesellte.
4: Kapuzen auf, es pisst mal wieder.
2: Das passt bei diesem gelben Himmel.
5: Auf der Erde ist der Himmel blau, oder?
2: Ja, blau. Oft auch nur grau. Aber niemals gelb.
5: Oh, würde ich gern mal sehen.
2: Oh, vielleicht zeige ich's dir mal. Kleiner Trip zur Erde.
5: Das ist unmöglich. Meine Geschwister, ich würde sie nie zurücklassen.
2: Ah, verstehe. Wer passt im Moment auf sie auf?
5: Briel, meine jüngere Schwester. Sie ist selbst noch ein halbes Kind. Aber sie kann gut kochen, aus wenig viel machen. Sie versorgt unsere kleinen Brüder.
2: Ah, eure Eltern sind im Krieg gefallen?
5: Ja, eine Streubombe. Lass uns jetzt lieber das Thema wechseln.
2: Scheiß Krieg.
4: Du sagst es, Junge. Und nun los. Für ein Schwätzchen habt ihr später noch Zeit.
3: Der Ältere klopfte Duck auf die Schulter und spie seine Kippe aus. Argan reihte sich als erster in die Schlange vor dem Transporter ein, begrüßte einige Kollegen und steckte sich eine weitere Zigarette an. Duck und Pris stellten sich hinter ihn. Ein neuer Arbeitstag hatte begonnen.

0: Seit gut 2 Monaten bin ich nun hier, aber an diese komische Maske kann ich mir nicht gewöhnen, Pris.
1: Sektor 145 ist eben nicht für verweichlichte Erdlinge.
0: Ha. Eine Geruchszulage müsste es hierfür geben, ganz ehrlich.
1: Ach, ich habe auch schon in dem Kloakentümpel von Oren gearbeitet. Dagegen ist es hier geradezu himmlisch.
0: Ah, Mittagspause. Aber der Fraß hier ist noch sowas, was ich gern ändern würde. Gibt's nicht irgendwo eine Beschwerdestelle?
1: Ich habe auch keinen Hunger. Komm mal mit.
0: Wohin?
1: Komm schon. Das siehst du gleich.
0: Ach, okay.
1: Vorsicht, tritt nicht auf die Tierchen.
0: Oh, sieht aus wie ein pulsierender Klumpen Blutegel.
1: Das sind Logelwürmer beim Liebesspiel.
0: Oh, wie romantisch.
1: Die Männchen gelten als reinste Potenzwunder und ein Akt dauert mehrere Tage. Auf Somok werden sie darum getrocknet und dann verkauft. Sie erfreuen sich gerade bei älteren Herren großer Beliebtheit. Frag ruhig Argen.
0: Oh, lieber nicht. Ich will es mir nicht mit ihm verscherzen, indem ich ihn darauf anspreche.

0: immer noch so wenig über uns. Bei den Sumokanern ist es kein Tabu, darüber zu reden. Ihr seid schon ein komisches Völkchen.
1: Ja, da hast du wohl recht.
0: Da sind wir. Wenn du schon die Würmer romantisch findest, dann warte mal ab.
2: Chris ergriff Ducks Hand. Die Phantomschmerzen in seinem Bein hatten wieder zugenommen. Und so hatte er einige Mühe, mit ihr Schritt zu halten. Sie standen nun vor einer Felswand. Pris schob ein Distelgewächs etwas zur Seite. Ein Eingang kam dahinter zum Vorschein. Geduckt ging Pris vor und schaltete eine Lampe an ihrem Anzug ein. Sie zog Duck hinter sich her. Der Gang knickte einmal ab und mündete schon nach kurzer Zeit in einer Höhle, die einfach atemberaubend war. Ein leuchtendes bläuliches Moos bedeckte den Boden. Pris zog ihre Stiefel aus. Ihre nackten Füße versanken in den weichen Boden. Sie nahm ihre Maske.
3: Es ist wunderbar. Ganz weich.
1: Oh, wie hast du diesen Platz entdeckt?
3: Ganz zufällig. Gestern in meiner Pause. Komm, setz dich doch. Die Maske brauchst du hier drin nicht.
4: Ja. Oh, das ist besser.
3: Du hast Schmutzabdrücke von der Maske im Gesicht.
4: Aha. Sieht's wenigstens verwegen aus, oder? Wie bei einem Clown.
3: Ich mag Clowns.
4: Ja?
3: Und ich mag dich.
4: Was machst du?
3: Ich ziehe deine Hose aus.
4: Ich... Mein künstliches Bein, verstehst du?
3: Das interessiert mich nicht. Hey. Aber vielleicht das, was zwischen deinen Beinen ist.
4: Ich meine, es ist schon etwas her.
3: Scheint aber noch zu funktionieren.
4: Oh, oh, oh,

0: Hey, Harold. Hast du unser Mädchen und den Frischling gesehen?
1: Nein, aber die Pause ist vorbei. Wenn sie nicht gleich erscheinen, muss ich eine Meldung machen.
0: Na, sieht den beiden gar nicht ähnlich. Ah, da sind sie ja. Da hinten. Sie kommen her.
1: Gut, dann belasse ich es bei einer Verwarnung.
0: Ach, sei mal locker. Sie beeilen sich ja schon. Aber Chris sollte nicht... Scheiße. Lauf, Mädchen, lauf!
1: Sie wurde eingeloggt. Das ist ein Magnet Spider. Sie hat keine Chance.
0: Nein, hat sie nicht. Was hast du vor?
2: Harold hatte zum Sport eingesetzt. Er rannte dem Mädchen entgegen, sah die Furcht und die Verzweiflung in ihren Augen. Die Mine, die auf ihren 8 Spinnen bei einem Menschen ebenbürtiges Tempo erreichen konnte, war nur noch 5 Meter von ihr entfernt. Harold griff den Arm von Chris, schleuderte sie von sich und warf sich dann auf die Mine.
3: Nein!
2: Als Duck den Ort der Explosion erreichte, hatte sich der Rauch verzogen. In einem kleinen Krater lag der Oberkörper von Harold. Seine Beine waren von der Wucht der Explosion vom Körper gerissen und fortgeschleudert worden.
1: Duck.
0: Scheiße, Harold, deine Beine.
1: Ich weiß. Warum geht es nicht? Ich kann mich wieder erinnern.
0: Was sagst du, mein Freund?
1: Die Erinnerung ist wieder da.

0: Dieses Mistwetter schien eine Charakteristik des kleinen Mondes zu sein. Hank Williams sprang über eine Pfütze, nur um mit seinem Fuß in eine weitere zu geraten. Er fluchte innerlich. Das verbesserte seine Laune nicht gerade. Und als er das schadenfrohe Lächeln von Ducks Gesicht sah, der am Eingang einer Baracke stand, war er drauf und dran, wieder umzukehren.
1: Hallo, Duck. Ich wollte ja erst nicht kommen, nachdem Sie mich letztes Mal, so im Regen haben stehen lassen.
2: Oh, ich glaube, an dem Tag hat es ausnahmsweise mal nicht geregnet.
1: Sie wissen, was ich meine.
2: Natürlich. Aber Sie werden Ihr Kommen nicht bereuen, Hank. Sie bekommen heute Ihre Top

0: Doug führte Hank Williams an einigen Baracken vorbei zu einem Gebäude, das als Krankenhaus für die Erstversorgung diente. Es wurde von einigen freiwilligen Ärzten betrieben, die sich Erben des Abascantus nannten. Das Konterfei des historischen Mediziners blickte vom Eingang aus auf sie hinab. Etwa 30 Betten waren im Innern des Gebäudes mit grünen Vorhängen voneinander abgetrennt. Zielstrebig ging Doug auf einen hinteren Bereich zu. Als er den Vorhang beiseite schob, erblickte der Korrespondent einen Mann, den er schon einmal am Tag seiner Ankunft gesehen hatte. Er war ihm damals aufgefallen, da er eher wie ein Roboter ausgesehen hatte, als wie ein Mensch.
1: Seine Beine.
2: Zerstört. Von einem Magnet-Spider. Lässt sich leicht ersetzen.
3: Vorausgesetzt, man hat die finanziellen Mittel. Und da kommen Sie ins Spiel, Hank. Was ist Ihnen eine gute Story wert?
1: Ist die Geschichte gut?
3: Das sagte ich. Sie können sich darauf verlassen.

0: Die somokanische Abendsonne verabschiedete sich am Horizont. Dark liebte die Idylle des Planeten, der fast der Erde zur Zeit der 50er Jahre des letzten Jahrhunderts ähnelte. Er drückte seine Zigarette an der Verandatür aus und betrat das kleine Häuschen. Auch hier setzte sich die Idylle, die er sein Leben lang gesucht hatte, fort. Chris' kleine Brüder saßen vor einer Holowand und starrten gebannt auf das Bild. Es lief eine Kindersendung, Bertie und Condi, die die Unterschiede zwischen Menschen und Somokaner behandelte. Brill deckte den Tisch, an dem Chris bereits saß. Dark setzte sich neben sie. Die Speisen waren einfach, sahen aber trotzdem sehr köstlich aus. Nun setzten sich auch die Kinder dazu. Ihre Fernsehsendung war vorbei und die Nachrichten begannen. Dark drehte sich zur Holowand.
1: Mein Name ist Susan Walton Leach und Sie sehen UCB Tonight. Die Themen: Gerichtshof fällt Urteil im Tagus-Prozess, Flüchtlingsschiffe auf Baraloo 2 im Orbit der Erde, Börsenkurs von Meep Arms fällt ins Bodenlose, Terraforming auf den Jupitermonden. Heute fällte der oberste interplanetare Gerichtshof das Urteil gegen eine Reihe einflussreicher Geschäftsleute in der Tagus-Affäre. Ausschlaggebend für die Verhaftung des Geschäftsführers der MindClear Corporation, Dr. Alfred L. Hoven, und gegen den Vorstandsvorsitzenden der Second Extremities, Luther Bronstein, war ein Interview, das unser Korrespondent Hank Williams mit einem Geschädigten führte. Sehen Sie nun nochmal einige Ausschnitte aus der Sendung, die vor 5 Monaten auf UCB Tonight zu sehen war.
2: Mr. Mason, wie lange sind Sie schon bei der MindClear Corporation beschäftigt?
3: Als Schichtleiter für den Sektor 145, so circa 2 Jahre.
4: Das ist Onkel Harold!
5: Ja, seid mal bitte
2: und,
5: leise.
2: Und was haben Sie zuvor gemacht?
3: Vorab war ich eine ebenso lange Zeit als Assistent der Geschäftsleitung bei Dr. Alhoven beschäftigt.
2: Bis ein Abend Ihr ganzes Leben veränderte, wie Sie mir erzählten.
3: An diesem Abend machte ich Überstunden, sah mir noch einige Rechnungsdateien an und stieß auf ungewöhnliche Einzahlungen von der Firma... Darf ich den Namen hier nennen?
2: Ja, sicher.
3: Von der Firma Second Extremities.
2: Die sich auf die Herstellung von künstlichen Gliedmaßen spezialisiert hat.
3: Ich forschte weiter nach, einige Wochen lang, und entdeckte dabei verschlüsselte E-Mails zwischen Dr. Alhoven und Mr. Bronstein, dem Vorstandsvorsitzenden von Second Extremities.
2: Wie kamen Sie an das Passwort für die Mails?
3: Das war ganz einfach. Dr. Alhoven ist kein besonders einfallsreicher Mann. Nachdem ich zunächst den Namen seiner Tochter eingegeben hatte, war gleich mein zweiter Versuch der Name seiner Frau.
2: Bingo!
3: Ja. Und was ich da zu lesen bekam, war wirklich ungeheuerlich. Es gab eine Zusammenarbeit der beiden Firmen auf einer ganz anderen Ebene.
2: Berichten Sie uns davon.
3: Die MindClear entfernte nicht alle gekennzeichneten Minen und versenkte teilweise sogar neue in geräumten Gebieten.
2: Die Firma nahm dadurch billigend den Tod oder die Verstümmelung von den Minenräumkräften in Kauf.
3: Die Versorgung mit Prothesen ist ein großes Geschäft.
2: Sie stellten Dr. Alhoven zur Rede?
3: Ja, aber ich war damals naiv. Er zeigte Einsicht, so dachte ich jedenfalls. Am nächsten Tag explodierte mein Auto. Meine Haut verbrannte zu fast 80% und ich verlor meine Beine und meinen rechten Arm.
2: Und Teile Ihres Gedächtnisses?
3: Der Polizeichef vertuschte die Tat. Erst jetzt wurde der Fall unter einem anderen Ermittlerteam wieder ans Licht geholt.
1: Das Urteil lautete im Fall von Dr. Alhoven auf 15 Jahre Haft nach § 65b nach IGDS. Die Haftstrafe ist im Staatsgefängnis auf Luna City abzuleisten. Der Anwalt Dr. Alhovens, Dr. Pedersen, kündigte Berufung an. Mr. Bronstein hingegen akzeptierte das Urteil von 12 Jahren. Auch gegen den damaligen Polizeichef Burt Jones ist ein Verfahren anhängig.
5: Unser nächstes Harold Team wird uns am Wochenende besuchen kommen.
6: Ja, Argen ist auch in der Stadt. Vielleicht überredet er seine Holde, dass er dazustoßen kann. Ich werde ihn mal anrufen.
5: Nach dem Essen, Schatz.
0: Doug nickte zustimmend. Er gab Chris einen Kuss und streichelte dann über ihren gewölbten Bauch, der sich unter ihrer Kleidung abzeichnete. Er lächelte. Doug war ein zufriedener Mann.

Sie hörten Zukunftschroniken, Minenräumdienst Sektor 145. Erzähler Michael Gerdes. Doug Diaz, Felix Würgler. Pris, Alexandra Begau. Argen, Klaus Schankin. Harold Mason, Rainer Denk. Hank Williams, Horst Kurt. Tyler, Percy Görgens. Registrierungsmitarbeiterin, Stefanie Preis. Nachrichtensprecherin, Dagmar Bittner. Junge, Justus Jonas Ellerbrock. Jingle, Hanna Jöllenbeck und Werner Wilkening. Intro, Jörg Buchmüller. Credits, Annika Gamerath. Schnitt und Sounddesign, Hörspielwerkstatt Bad Hersfeld. Unter Verwendung von freesound.org und dlsounds.com. Idee und Skript, Frank Hammerschmidt. Lektorat, Michael Gerdes, Sabine Schierhoff. Titeltrack, Martin Stelzle. Musikauswahl, Jokey One, unter Verwendung von dlsounds.com. Coverdesign und Artwork, Thorsten Adams. Bildbearbeitung, Magdalena Betnarek. Reflection Design. 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Das Hörspiel untersteht der Creative Commons Lizenz 3.0. 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

0: Ich studierte im 6. Semester Elektrotechnik. Mein Bruder Anthony würde im nächsten Jahr sein Studium der Astrophysik beenden. Schon lange hatten wir uns vorgenommen, noch einmal zusammen in den Urlaub zu fliegen, bevor der Arbeitsalltag zumindest für Anthony begann. Er war 2,5 Jahre älter als ich und mein ganzes Leben für mich da gewesen, nachdem unser Vater im Jahre 2099 auf Titan verstorben war. Seit der Jugendzeit riefen wir meinen Bruder Ant. Warum, wusste ich eigentlich auch nicht so genau. Zum einen natürlich, weil es die Abkürzung für seinen Namen war, aber wohl auch wegen eines Schulkollegen, der fand, dass er mit seiner schlaksigen Art wie das Insekt wirkte. Mich hätte man wahrscheinlich eher nach einer Hummel benannt, da ich etwas untersetzt und einen Kopf kleiner als mein Bruder war. Aber ich besaß erst gar keinen Spitznamen.
1: Ah, da hinten kommen sie.
2: Ich wäre ja lieber ohne deinen Kommilitonen in den Urlaub geflogen.
1: Christopher einfach nur überheblich und unsympathisch.
3: Ach komm schon, ohne ihn würden wir auf der Erde rumgammeln. Sein steinreicher Daddy zahlt die gesamte Reise. Ist doch nett von ihm, dass er uns mitnimmt.
1: Na, 2 Wochen mit diesem arroganten Sack?
3: Ja, der Mond ist groß. Ihr werdet euch schon aus dem Weg gehen können.
1: Und wer ist der andere?
3: Kenn ich auch nicht. Irgendein Bekannter von Christopher.
4: Hey, ihr Humo. Jetzt kann's losgehen. Die Lara wartet auf uns.
3: Ah, pünktlich wie immer.
4: Ah, das hier ist Douglas. Wir kennen uns schon ewig.
5: Hallo, alles loopy?
3: Klar, ich bin Anthony. Kannst mich Ant nennen. Und das ist mein kleiner Bruder Steve.
5: Ihr seid Brüder? Viel Ähnlichkeit habt ihr aber nicht.
1: Wir sind ja auch keine Zwillinge.
5: Das sicher nicht. Seid ihr sicher, dass euch eure Mutter über euren Vater auch immer schön die Wahrheit gesagt hat?
4: Hör auf jetzt. Nun ist Party angesagt. 2 ganze

waren tatsächlich die letzten Passagiere, die an Bord der Jupiter Dream eincheckten. Dank des sogenannten Transitweges, eines künstlich erzeugten stabilen Wurmlochs, erreichten wir unser Ziel bereits nach wenigen Stunden. Elara, der jüngste Mond, der durch Terraforming bewohnbar gemacht worden war, erschien in Postkartenschönheit an den Fenstern unseres Urlaubskreuzers.

0: Hab ich's euch nicht gesagt? Wahnsinn, oder?
1: Das kannst du wohl sagen.
2: Ja, du hast recht. Wunderschön.
0: Und es kommt noch besser. In unserem Bungalow wird uns ein Hotelroboter der neuesten Generation bedienen. Seht euch das Bild mal an.
3: Hotelroboter SK7 der dritten Generation.
4: Boah. Herzinfarkt-Alarm! Die sieht ja aus, als käme sie aus meinen feuchtesten Träumen.
0: Und sie wird uns jeden Wunsch erfüllen.
4: Jeden?
0: Ja, nicht das, was du meinst. Ist eben nur ein Roboter. Wie sollen wir sie nennen?
5: Marilyn.
4: Super Babe oder sowas.
2: Marilyn Monroe war eine Schauspielerin in der Mitte des 20. Jahrhunderts.
0: Da spricht der kleine Nerd. Aber meinetwegen.
6: Das Schiff landete im einzigen Raumhafen Ilaras, einem Ort namens Orbtul. Lange Aufenthalt hatten wir allerdings nicht in der kleinen, eher unspektakulären Stadt. Ein Burger an einem Imbissstand musste reichen. Dann ging es auch schon zu dem Shuttle, das uns und einige andere Passagiere zu den Ferienhäusern brachte. Ich glaube, ich brauche nicht zu erwähnen, dass wir auch hier als Letzte unsere Plätze einnahmen. Es wirkte etwas lächerlich, als wir von der Hotelroboterdame begrüßt wurden.
3: Willkommen in Ihrem Urlaubsdomizil Tropical Moon.
6: Sie salutierte fast wie beim Militär.
3: Ihr Hobbit zu Diensten.
0: Danke.
6: Wir waren uns alle einig, dass bei der Verhaltenssoftware noch der letzte Schliff fehlte. Aber die künstliche Frau sah in ihrer eng anliegenden Uniform atemberaubend aus. Douglas machte eine eindeutige Geste.
3: Bitte geben Sie mir einen Namen.
0: Du wirst auf Marilyn hören.
3: Danke sehr. Das ist ein schöner Name, oder?
6: Oh ja.

0: Marilyn führte uns durch die Zimmer des elegant eingerichteten Ferienbungalows. Wir verstauten das Gepäck, zogen uns um und trafen uns bereits eine Stunde später in dem Gemeinschaftsraum, der von einer riesigen Holo-Wand dominiert wurde. Christopher hatte sich in einen Sessel gelümmelt und sah sich einen Musikkanal an. Ich musste feststellen, dass die hiesigen Charts auch nicht besser waren als die auf der Erde.
1: Geil! Den Song finde ich gut!
2: Kenn ich nicht, aber die Tänzerinnen sind echt mal nett.
3: Kann man so sagen.
2: Marilyn, tanz für uns.
4: Gerne.
5: Aber beweg dich mal ein bisschen sexy, Miss Roboto.
4: Wie Sie wünschen.
2: Also dafür ist sie anscheinend nicht programmiert worden.
5: Boah, wirklich nicht. Wie wär's denn, wenn sie wenigstens nackt vor uns rumhampeln würde?
0: Leute, lasst doch. Das ist irgendwie peinlich.
3: Finde ich auch.
2: Marilyn, du bist doch dafür da, uns jeden Wunsch zu erfüllen.
4: Natürlich, zu Diensten.
2: Befehl zum Tanzen zurückstellen. Entkleide dich.
4: Wie Sie wünschen.
3: Kommt, das reicht doch jetzt.
5: Was ist denn mit dir los? Die soll sich ganz ausziehen.
4: Natürlich.
5: Enttäuschend. Ihr Körper sieht aus wie die Puppe meiner kleinen Schwester.
4: Das tut mir leid. In meiner Modellreihe liegt der Fokus auf dem Gesicht.
2: Das sehen wir.
5: Fühlt sich an wie Plastik.
4: Mein Körper besteht zu 87% aus Kartex 900. Eine Carbon-Gummi-Mischung.
5: Dann bist du also nur eine bessere Gummipuppe?
2: Immerhin ändert sich für dich ja nichts, Douglas.
0: Du kannst dich wieder anziehen, Marilyn.
4: Wie Sie wünschen.
3: Außer uns kommt wahrscheinlich auch niemand auf so eine blödsinnige Idee, dass ich einen Robot ausziehen soll.
2: Ach, Spießer. Also ich weiß nicht, wie es euch geht, aber ich hab jetzt Lust auf richtige Weiber.
0: Der Abend war angebrochen und wir waren mit einem Schwebetaxi in den nächsten Ort gefahren. Wie alles hier war auch Eschnisch komplett auf die Bedürfnisse der Urlauber ausgelegt. Club reihte sich an Club. Und wir hatten den ausgefallensten ausgesucht. Ein riesiges, gläsernes Oval, dessen Eingang von überlebensgroßen weiblichen Holofiguren flankiert wurde, die sich im Rhythmus der Musik bewegten. Christopher steckte dem Türsteher einen Schein zu und schon waren wir drin.
6: Party!
0: Und weg ist er.
7: Wir holen uns erstmal etwas zu trinken, oder Brüderchen?
8: Meine Idee, Ant.
9: Dann schließe ich mich euch mal an. Saufen ist immer gut.

0: Ein weiteres Oval in der Mitte der Tanzfläche bildete die Bar. Auch hier bediente künstliches Personal, wie es seit einiger Zeit auch auf der Erde üblich war. Sie wirkten wie lebendige Schaufensterfiguren, waren schnell und effektiv, aber in keinster Weise mit Marilyn vergleichbar. Wir bestellten uns jeweils ein Bier und stießen an.
1: Wie lange kennst du Christopher schon?
2: Na, schon ewig. Mein Alter arbeitet in der gleichen Firma wie seiner.
0: Der zieht ja auf der Tanzfläche eine Show ab.
2: Aber mit Erfolg.
3: Seht euch die beiden Mädels an, die sich neben ihm auf der Tanzfläche bewegen.
1: Ja, die können sich sehen lassen.
0: Ja, ich geb's zu. Er hat es einfach raus.
3: Hey, Chris kommt zurück und er bringt die Bräute mit. Die Blauhaarige sieht ja scharf aus.
4: Darf ich euch meine Freunde vorstellen? Das sind Anthony und sein kleiner Bruder Steve und mein bester Freund Douglas. Und das sind, wie heißt ihr überhaupt?
5: Hallo, ich bin Ashley.
6: Hi, Muriel.
0: Christopher zeigte sich spendabel und zahlte im Laufe des Abends alle Getränke. Dafür musste sich vor allem die blauhaarige Ashley diverse Fummeleien von ihm gefallen lassen. Ihre Freundin war etwas zurückhaltender, schien sehr nett zu sein und wir wechselten einige Worte. Schließlich schlug Christopher vor, dass die beiden uns noch begleiten sollten und so fanden wir uns in unserem Feriendomizil wieder.
4: Da sind wir. Und das hier ist Marilyn.
5: Ein Dienstroboter?
7: Hotelroboter SK7 der dritten Generation. Ich begrüße die Damen.
5: Die Damen, wie das klingt. Du musst definitiv lockerer werden.
7: Danke für Ihre Meinung.
5: Ist die drollig. Warte mal.
0: Ashley kramte in ihrer Handtasche. Sie holte etwas Schminkzeug und Puder hervor und trug beides reichlich auf das Gesicht des Robots auf. Dann zog sie Marilyn noch eine stylische Sonnenbrille an. Nun sah die Roboterdame eher wie ein Harlekin aus.
5: So ist es besser.
4: Was sagt man, Marilyn?
7: Danke für Ihre Bemühungen, mich lockerer zu machen.
8: Hey, wie wär's, wenn wir die Party in den Pool verlegen?
4: Gute Idee.
9: Wollt ihr?
5: Ja, okay.
8: Goll, ich spring schon mal rein.
6: Vielleicht hätte er erst seine Klamotten ausziehen sollen.
5: Das holt er jetzt nach.
4: Hey Douglas, verschreck unseren Damenbesuch nicht so.
6: Ist das deine Unterhose?
0: Christopher tat es seinem Freund nach und schlüpfte aus seinen Sachen. Im Gegensatz zu Douglas tat er dies aber im Trocknen und behielt seine Unterhose an. Aber auch Ashley entledigte sich ihrer Kleidung bis auf die Unterwäsche. Dann nahm sie Christophers Hand und sie sprangen ebenfalls hinein.
9: Hast du keine Lust?
6: Ich weiß noch nicht. Was ist mit euch?
0: Nichtschwimmer.
9: Wir sind eben Großstadtjungs. Außer hier und da ein Brunnen, war da nichts mit Wasser.
6: Das glaube ich euch nicht.
0: Okay, wenn du reingehst, wage ich es auch. Du würdest mich doch vorm Ertrinken retten, oder?
6: Ach, ich glaube schon. Wir können ja mal...
10: Du Schwein!
9: Was ist denn da los?
4: Hey, mal langsam.
10: Muriel, wir verschwinden. Sofort.
6: Okay.
4: Dann verreckt doch, ihr Dreckschlampen. Scheiß drauf.
0: Ashley war zornig aus dem Pool gestiegen, zog sich schnell an und stapfte, ohne sich zu verabschieden, davon. Muriel winkte mir und Ant noch kurz zu, dann folgte sie ihrer Freundin. Erst viel später erfuhr ich, was passiert war, während wir noch am Pool weiterfeierten. Audio- als auch Videoaufzeichnungen des Hobots brachten die Geschehnisse zutage.
10: Oh, dieses blöde Schwein! Ich sag dir lieber nicht, was mir der Perversling alles ins Ohr geflüstert hat.
6: So schlimm?
10: Schlimmer! Das habe ich echt nicht nötig.
6: Dabei schien er doch zuerst okay zu sein.
10: Der war einfach nur reich. Aber das reicht nicht bei so klasse Ladies wie uns, oder?
6: Ist nur blöd, dass der Abend nun gelaufen ist. Ich hatte ja gehofft, dass sein Freund mal etwas bei mir versuchen würde.
10: Der Alk? Der war doch total widerlich.
6: Der doch nicht. Ich meine den etwas kleineren. Steve hieß der.
10: Ach, der. Du stehst also auf die schüchternen, ruhigen Typen.
6: Der war doch irgendwie süß.
10: Das reicht mir nicht.
6: Und deswegen landest du auch immer bei solchen Kerlen wie diesem Großkotzfer hin.
10: Hey, sieh mal, da folgt uns anscheinend jemand.
6: Wer ist das? Ist das dieser Christopher?
10: Wenn der sich entschuldigen will, ist es zu spät. Ich habe echt keine Lust mehr auf den.
6: Nee, das ist er nicht. Das ist dieser Roboter. Hey, suchst du uns?
0: Marilyn kam in unverändertem Tempo auf die beiden jungen Frauen zu, blieb dann abrupt vor ihnen stehen. Sie blickte von einer Frau zur anderen, dann schnellte ihr Arm vor und umfasste Ashleys Hals. Ashley röchelte. Dann erlöste ein kräftiger Ruck sie von ihren Schmerzen.
7: Junge Frau, bleiben Sie bitte stehen.
0: Muriel rannte in den angrenzenden Wald hinein. Mit einem Arm versuchte sie, ihr Gesicht zu schützen. Einige Äste hinterließen Schrammen auf ihren Armen und Beinen. Ihr teures Prosciutto-Kleid verfing sich immer wieder im Gestrüpp. Nach einer Weile blieb das Mädchen keuchend stehen. Der Roboter war außerhalb ihrer Sichtweite und sie hoffte wohl, dass er die Verfolgung aufgegeben hatte. Muriel tippte auf ihrem Armpad die Nummer ihrer Mutter ein. Die Aufzeichnungen, die ich zu sehen bekam, waren herzzerreißend.
6: Bitte geh ran! Bitte geh ran! Mama!
7: Die Verbindung ist hier suboptimal. Ich muss nur den Auftrag ausführen.
6: Was willst du von mir? Bitte! Bitte töte mich nicht!
7: Die Bitte wird abgelehnt. Person gehört nicht zu der Gruppe der Befehlserteiler.
6: Es tut mir leid, was wir mit dir veranstaltet haben. Das sollte doch nur ein Spaß sein.
7: Spaß ist etwas Gutes. Ich bedanke mich dafür.
6: Dann kann ich jetzt gehen?
7: Negativ.
11: Bin schon da. Ich habe noch Tante Madeleine in der anderen Leitung. Muriel? Muriel, sag doch was. Muriel, sag doch was.
7: Gespräch unterbrochen. Erledigt. Kein Anschluss unter dieser Nummer.
0: Als ich am nächsten Morgen aufwachte, drehte sich alles vor meinen Augen. Nach einer schnellen Wäsche schlurfte ich in den Gemeinschaftsraum. Dort befanden sich bereits mein Bruder und auch Christopher. Sie saßen vor der Holowand und sahen sich eine Nachrichtensendung an.
12: Morgen. Geht es euch auch so wie...
13: Psst, warte mal. Das ist hier ganz in der Nähe.
14: ...dem Ort, an dem die erste Leiche heute Morgen von einer Spaziergängerin gefunden wurde. Bei mir ist der Sprecher der Polizei, Mr. Campbell. Was können Sie uns über das Opfer sagen?
15: Eine junge Frau, etwa Mitte 20. Auffällige Frisur, Haare blau gefärbt. Wir haben herausgefunden, dass sich die Frau bis zum späten Abend in dem bekannten Club Elara Fever zusammen mit einer Freundin aufgehalten hat, die ebenfalls vermisst wird.
14: Können Sie uns zu der zweiten Frau etwas sagen?
15: Zu der anderen. Wir müssen hier unterbrechen. Ich bekomme gerade ein Handzeichen. Offenbar hat man noch etwas gefunden.
14: Gut, ist noch nachzutragen, dass die Spaziergängerin zu keinem Interview bereit war. Ich gebe zunächst zurück ins Sendezentrum.
16: Danke. Weitere Erkenntnisse dieses Falls in der nächsten Sendung.
17: Scheiße. Das sind die Schlampen von gestern.
18: Spinnst du? Wie redest du denn? Die sind tot.
17: Ja, ja. Marilyn, ich brauche jetzt einen Kaffee. Schwarz, ohne Süßungsmittel.
19: Ja, ich bitte auch.
7: Zu Diensten.
17: Also, ich finde es ja auch beschissen, dass Ashley tot sein soll. Aber wären die gestern Nacht nicht Hals über Kopf abgehauen, würde sie wohl noch leben.
18: Wir hätten sie begleiten sollen.
19: Vielleicht. Haben wir aber nicht gemacht.
7: Der Kaffee.
19: Danke.
20: Morgen, ihr Nasen.
17: Morgen. Siehst du scheiße aus, Douglas? Zu viel Alkohol?
20: Oh, geht's mir schlecht, ey. Am liebsten würde ich sterben.
7: Zu Diensten.
20: Ja, jetzt eine Nackenmassage.
18: Was hast du getan,
17: Douglas? Junge! Scheiße! Du hast ihn getötet!
7: Es war sein Wunsch.
17: Verdammt, das sagt man doch nur so!
19: Moment. Hast du auch etwas mit dem Tod des Mädchens zu tun?
18: Hast du Ashley umgebracht? Und vielleicht auch Muriel?
7: Das habe ich. Es war der Wunsch von Christopher.
17: Ich habe nie so etwas gesagt.
7: Ich zitiere. Verreckt doch, ihr Drecksschlampen. Definition verrecken. Dahinscheiden, verenden, zugrunde gehen, sterben, das zeitliche Segnen.
17: Ja, ist ja gut, reicht.
18: Wir müssen auf der Stelle zur Polizei.
19: Ja, du hast recht. Ich hole eben mein Armpad und...
17: Anthony, warte noch. Lass uns erstmal in Ruhe überlegen.
18: Was gibt es denn da noch zu überlegen? Wir sind in einen Mord verwickelt.
17: Ich stehe am Anfang einer vielversprechenden Karriere in der Firma meines Vaters. Irgendwann möchte ich ihn beerben. Meint ihr denn, ihr bekommt einen Job als Tatbeteiligter in einem Mehrfachmord?
19: Mir gefällt es auch nicht, aber wir müssen nun dazu stehen. Und auch du musst Verantwortung für den Tod der beiden Mädchen übernehmen. Ich rufe jetzt an.
17: Anthony, du warst immer mein bester Freund. Du hast diesen Urlaub nur mir zu verdanken. Und dein Bruder auch, dabei kann ich ihn nicht mal leiden. Versau mir jetzt nicht alles. Selbst wenn ich nicht ins Gefängnis komme, so ist mein Ruf doch für immer beschädigt. Und somit auch der meines Vaters.
19: Tut mir leid, ich muss es tun.
17: Mir tut es auch leid, mein Freund. Marilyn.
7: Was kann ich für Sie tun, Christopher?
17: Töte sie. Alle beide.
7: Zu Diensten.
19: Spinnst du? Du kannst doch nicht...
18: Komm, End. Wir müssen abhauen. Ich zog meinen Bruder mit mir. Hinter uns setzte sich Marilyn in Bewegung. Nun ging es auch um unser Leben.
7: Bitte warten.
18: Rasch verließen wir das Haus. Ant und ich schoben einen schweren Blumenkübel vor den Ausgang, der den Roboter wenigstens eine Zeit lang aufhalten würde. Schon wurde die Tür gegen den Kübel gedrückt.
19: Komm! Komm! Lass uns nach Eschnisch laufen. Dort sind wir sicher.
18: Sie kommt nicht durch.
7: Bleiben Sie bitte stehen.

0: Wir antworteten nicht und rannten weiter um den Pool herum, stießen die Korbsessel einer Sitzgruppe um. Ant war einige Schritte vor mir. Mein Bruder war durchtrainiert. Ich hingegen hatte einige Funde zu viel, die ich mit mir rumschleppen musste. Unrationalerweise ging ich die verschiedenen Diäten durch. FDH, Low Carb, Kohlsuppendiät. Ein eiserner Griff an meinem Bein brachte mich plötzlich zu Fall und raus aus diesen unsinnigen Gedanken.
1: Ich führe meinen Auftrag aus.
2: Ant! Ant!
1: Bitte wehren Sie sich.
0: Wie immer war mein großer Bruder zur Stelle. Er hatte den Sonnenschirm aus seiner Fassung geschraubt und hieb damit auf den Kopf der mechanischen Frau ein. Es blitzte in ihrer Mundöffnung, als das Rohr sie traf. Ihr Kiefer hatte sich ausgerenkt.
2: Weiter! Ich versuche es. Ich bin schon aus der Puste.
3: Reiß dich zusammen. Da ist schon der Ausgang.
0: Das in Holzoptik gehaltene Tor erschien uns fast wie der Ausgang aus diesem Albtraum. Ant drückte die Klinke runter, dann drehte er sich um. Am Fenster des Bungalows stand Christopher und hielt ein kleines Gerät in die Luft. Selbstverständlich konnte er mit einer Fernbedienung das Grundstück verriegeln. Wie dumm wir doch gewesen waren.
2: Ant, der Baum da. Kommen wir da hoch.
3: Lass es uns versuchen. Vielleicht können wir von dort über die Mauer springen.
2: Ich komm an den Ast nicht ran.
3: Ich mach dir eine Räuberleiter. Du steig auf meine Hände.
2: Wie früher.
3: Ja, wie früher, Brüderchen.
2: Es geht. Moment, nimm meine Hand. Schnell, da kommt sie schon wieder.
3: Ja.
1: Ich wurde nicht so programmiert. Steigen Sie bitte hinab und hindern Sie mich bitte nicht an der Durchführung meines Auftrags.
3: Zerstöre dich doch selbst.
1: Es ist mir untersagt, Sachen von den Tropical Moon Resorts Schatten zuzufügen.
2: Marilyn, wir sind deine Freunde. Du darfst uns nicht umbringen.
1: Es ist schön, Freunde zu haben. Aber der Befehl von Freund bei dem Papa eindeutig.
3: Was macht sie?
2: Weiß nicht. Vielleicht holt sie sich etwas, wo sie draufsteigen kann. Da sind die Gartenstühle.
3: Okay, warte mal. Wir werden nun springen müssen. Über die Mauer.
2: Da kommen wir nie rüber. Und falls doch, brechen wir uns alle Knochen.
3: Schwer zu sagen. Wir müssen es versuchen.
2: Moment. Vielleicht habe ich eine bessere Idee.
4: Marilyn!
0: Marilyn, deren äußere Erscheinung schon längst nicht mehr an die namensgebende Schauspielerin erinnerte, hatte einen kleinen runden Tisch in beiden Händen, der ausreichen würde, um uns zu erreichen, wenn sie sich draufstellen würde. Sie trug noch immer Ashleys Brille und in ihrem Gesicht befanden sich noch Spuren des Puders. Ihr ausgerenkter Kiefer erinnerte an einen angriffslustigen Pitbull und meine Angst vor ihr war etwa die gleiche. Doch diese musste ich nun überwinden.
2: Marilyn... Du wirst Christophers Befehl in die Warteschleife stellen und dich in den Ruhemodus begeben. Dein Sprachmodul ist defekt. Du musst gewartet werden. Das ist dein übergeordneter Befehl.
0: Ohne ein Wort zu erwidern, stellte Marilyn den Tisch ab und blieb wie angewurzelt stehen. Ihre Augen schlossen sich und ihr Kopf sackte nach vorne.

0: Der Raumhafen von Obtrul war um diese Zeit recht menschenleer. Einige Touristen warteten auf das Passagierschiff, das sie zur Erde bringen sollte. In einer Reihe mit etwa 20 Menschen stand auch Christopher. Er war sofort aufgebrochen, nachdem er gesehen hatte, dass wir keine Chance mehr hatten zu entkommen. Nun wollte er so schnell wie möglich seinen Rückflug antreten. Sein Vater würde schon wissen, wie man ihn aus seiner misslichen Lage herausboxen konnte, dachte er sich wohl. Wir warteten ab, bis er seine Flugkarte abgeholt hatte. Dann traten wir in seinen Weg.
1: Hallo, Christopher.
2: Aha.
1: Du willst abreisen?
2: Oh, hey. Ihr habt es also geschafft?
1: Mhm.
2: Gut. Ich will jetzt auch gar nicht lange drum rumschwafeln. Das war eine Überreaktion von mir. Kann ich's wieder gut machen?
0: Du kannst mit vor die Tür kommen.
2: Wie?
0: Da wartet bereits die Polizei auf dich. Die haben uns auf dem schnellsten Wege zu dir gebracht. Sehr nette Leute.
2: Du kleiner Arsch. Ich mache euch sowas von fertig.
0: Aber erst nach Jahren im Knast.
2: Mein Wort steht gegen euer Wort.
1: Ein Hobot SK-73 speichert jedes Geschehen und lädt es in eine Cloud. Vorratsdatenspeicherung. Ein ganzes Jahr ist es dort abrufbar.
3: Vielleicht hättest du dir die Anleitung durchlesen sollen.
0: Christopher ließ uns stehen und rannte fort. Eine Übersprungreaktion. Wo sollte er schon hin? Als er einen Schwebelift erreicht hatte, wurde er, bevor er einsteigen konnte, mit einem kräftigen Griff gepackt und zu Boden gerissen.
4: Sie sind verhaftet.
0: Wir hatten Marilyn wieder hochgefahren, die mit ihrem verformten Gesicht leider nicht mehr ganz so hübsch aussah.
2: Lass mich los. Sofort.
4: Negativ.
2: Töte sie.
4: Sie gehören nicht mehr zur Liste der Befehlserteilung.
0: Ant hatte der Polizei mit seinem Armpad ein Signal gegeben. Einige Uniformierte eilten nun herbei und nahmen Christopher entgegen. Er wurde abgeführt. Zwei Polizisten blieben neben Marilyn stehen. Einer setzte ihr seine Mütze auf und posierte für ein Foto. Sie nahm Haltung an und salutierte.
4: Ihr Hobot Marilyn, zu Diensten.

Dieses Hörspiel ist Thorsten Triemer gewidmet, der mit nur 48 Jahren viel zu früh verstorben ist. Er war Trekkie, Star-Warsler, Science-Fiction-Fan, Organisator des Hagener Trek-Dinners, treuer Testhörer und guter Freund. Wir vermissen dich.

0: Systemfehler. Error. Bitte warten.
1: Sie hörten Zukunftschroniken. Ihr Hobbot zu Diensten. Steve, Marcel Ellerbrock. Anthony, Jan Münter. Christopher, Dennis Oberhach. Douglas, Pascal Runge. Marilyn, Hanna Jöllenbeck. Muriel, Laura Schmidt. Ashley, Stephanie Preis. Werbesprecherin, Dagmar Bittner. Nachrichtensprecher, Sebastian Schmidt. Bert Faden, Elias Gaia. Mr. Kempel, Klaus Neubauer. Mutter von Muriel, Johanna Ehrlich. Jingle und Credits, Annika Gamerath.
0: Autorisierung umgehen. Bitte warten.
1: Schnitt, Hörspielwerkstatt Bad Hersfeld. Idee und Skript, Frank Hammerschmidt. Lektorat, Michael Gerdes, Sabine Schierhoff. Titeltrack, Martin Stelzle. Sounddesign, Hörspielwerkstatt Bad Hersfeld unter Verwendung von freesound.org und dlsounds.com. Bildbearbeitung, Magdalena Betnarek. Reflection Design, www.reflectiondesign.beplaced.net. Facebook, www.facebook.com/reflectiondesign. Coverdesign und Artwork, Thorsten Adams.
0: Reparaturen durchgeführt.

0: Bitte warten.
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0: Es brannte. Es brannte einfach überall. So war es in der Stadt fast taghell, obwohl tiefste Nacht herrschte. Eine vermummte Gestalt huschte zwischen den Gebäuderuinen entlang, hielt immer wieder inne, um zu lauschen und sich umzusehen. Der Junge war 10 Jahre alt. Genau genommen war sein Geburtstag vor 2 Wochen gewesen, als die ersten Bomben auf seine Stadt gefallen waren. Seit diesem Tag hieß es einfach nur überleben.
1: Hör auf zu knurren, Magen. Ich suche ja schon was zu essen.

0: Er knetete seinen Bauch, obwohl er wusste, dass das seinen knurrenden Magen kaum beruhigen würde. Neben einem durchwühlten Müllcontainer fand er eine Leiche, ein niedergeschossener Soldat der Invasoren. Der Junge durchsuchte den Toten, fand jedoch nichts. Da waren andere schneller gewesen. Aus den Augenwinkeln nahm er eine Bewegung wahr. Langsam blickte er sich um und entdeckte einen weiteren Soldaten, dessen Körper offenbar zu Teilen verschüttet worden war. Nur der Kopf, ein Teil des Oberkörpers, und der rechte Arm ragten aus dem Geröllhaufen heraus. Die Stimme kam aus einem Lautsprecher auf der Brust. Es war der Klang einer Frauenstimme. Wie konnte die Soldatin, die eindeutig zu den Invasoren gehörte, nur seine Sprache sprechen? Es musste sich um eine technische Errungenschaft dieser Spezies handeln.
1: Ich wurde verschüttet. Kannst du mir helfen? Das Geröll, du musst mich irgendwie ausgraben.
2: Wer bist du? Du gehörst doch zu denen.
1: Ich tue dir nichts. Versprochen.
2: Was bekomme ich dafür, wenn ich dir helfe?
1: Es wird dein Schaden nicht sein. Dir wird es gut gehen. Dir und deiner Familie.
2: Meiner Familie?
1: Ja, ich sorge dafür, dass ihr nichts geschieht.
3: Mein Vater und meine Mutter sind tot. Eine Granate traf unser Haus. Sie haben nicht mal geschrien, so schnell war es aus. Meine Schwester hatte Verbrennungen am ganzen Körper. Sie schrie Tag und Nacht, eine ganze Woche lang. Dann starb auch sie.
1: Das tut mir leid.
0: Die Frau drehte ihren Kopf und erhaschte einen Blick auf ihre Waffe, die neben ihrem Arm lag. Sie überlegte, ob sie schnell genug an den Blaster herankommen könnte. Da kam der Junge auch schon näher und trat mit seinem Fuß auf ihre Hand. Er hob die Schusswaffe auf und richtete den Lauf auf ihren Helm.
2: Wie funktioniert das?
1: Bitte, ich habe mit dem Tod deiner

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0: Nie zuvor war der Mann im Empfangssaal der Hohen Kanzlerin gewesen. Bis heute. Der Soldat schritt an einigen Würdenträgern vorbei, an einigen hochrangigen Militärs bis zu einem erhöhten Pult, hinter dem die Frau saß, die die Geschicke des Landes führte. Sie wirkte mondän, aber kleiner als auf den Bildschirmen, von denen der Soldat sie kannte. Neben ihr stand ein älterer Mann, einer ihrer Minister, der mit sorgenvollem Blick auf ihn hinabsah.
1: Commander, wir haben Sie zu uns kommen lassen, da Sie die einzige Hoffnung für uns sind. Die letzte Verbliebene.
2: Es ist mir eine Ehre, in dieser Stunde für unser Land, für unseren Planeten zu kämpfen. Wollen Sie so etwas hören?
3: Sie müssen uns Zeit verschaffen. Das Evakuierungsschiff wird gegen Abend abreisebereit sein. Bis dahin müssen Sie die Invasoren aufhalten.
1: Wir können Ihnen lediglich einen Speer zur Seite stellen. Er ist der Sohn meiner Schwester, ein guter Junge. Aber nicht kampferprobt.
3: Vielleicht ein wenig vorlaut.
2: Wenn ich das sagen darf. Ich fühle mich nicht wohl bei dem Gedanken, auch noch auf den Jungen aufpassen zu müssen.
1: Keine Sorge, er weiß, worum es geht. Es dürfte Sie beruhigen, dass er im Simulator der Klassenbeste war.
3: Uns ist bewusst, dass man das nicht mit einem echten Kampfeinsatz vergleichen kann. Aber er ist die einzige Option, die wir Ihnen noch bieten können.
1: Und Sie, Commander, werden in der einzigen verbliebenen Kriegshülle Platz nehmen, dem KH-1.
2: In dem Museumsstück?
3: Es stimmt, der KH-1 war der Prototyp und Anschauungsobjekt für unsere Studenten. Doch er ist kampfbereit und alles, was wir noch haben.
1: Der Schild, der unsere Stadt schützt...
3: Der Schild wird nicht lange mehr halten. Mit Glück, bis wir startbereit sind. Vielleicht aber auch nicht so lang. Die Invasoren haben damit begonnen, mobile Geschütze in Reichweite unseres Schutzschildes aufzubauen. Dadurch werden sie die Zeit, die wir noch haben, minimieren. Sie, Commander, sollen die Geschütze zerstören. Jede Minute, die wir dadurch gewinnen, ist für uns kostbar. Mit fliegenden Einheiten ist nicht zu rechnen, aber für den Fall haben sie auch Boden-Luft-Raketen mit an Bord.
2: Moment, keine Bombardierung aus der Luft?
3: Natürlich haben sie es schon versucht, wie sie sicherlich auch mitbekommen haben. Die Schwäche unseres Schildes besteht in Bodennähe. Nur dort könnte es ihnen gelingen, durchzudringen.
2: Und für uns wird ein Durchgang geschaffen?
3: Die Koordinaten wurden ihrer Kriegshülle bereits übermittelt. Das Zeitfenster ist allerdings kurz, dann wird das Schutzschild wieder komplett geschlossen. Wir wollen verhindern, dass die Invasoren schon vorab hindurchschlüpfen können.
1: Verschaffen Sie uns diese Zeit, die wir bis zum Abflug benötigen, Commander.
2: Ich werde es versuchen.

0: Ich grüße Sie, Commander. Ich wurde Ihnen bei dieser Mission zur Seite gestellt. Mein Name ist...
1: Keine Namen. Das macht das im Krieg nur schwieriger. Sie werden mich mit meinem Rang ansprechen, Soldat. Ich werde Sie Speer rufen.
0: Verstehe, Commander.
1: Was haben Sie da?
0: Das? Diese kleine blaue Figur begleitet mich schon, solange ich denken kann. Das ist Bulwan, der Häuptling der Berggunaris.
1: Ein Spielzeug?
0: Mehr als das. Mein Glücksbringer.
1: Ja, dann passen Sie gut darauf auf. Denn Glück können wir brauchen.
0: Immerhin bilde ich mir ein, dass er mich durch die Aufnahmeprüfung gebracht hat.
1: Oder familiäre Verbindungen. Aber lassen wir das. Ich steige jetzt mal in das Museumstück.

0: 8 Meter maß die Kriegshülle, die wie ein grimmiger Koloss in der Mitte der Halle stand. Einige Techniker kamen auf die beiden Männer zu, wünschten ihnen Glück und sahen zu, wie der Commander mit Hilfe eines Hubwagens die Hülle erklomm. Ein rot beleuchtetes Cockpit nahm ihn auf. Er setzte sich in einen bequemen Sessel, stülpte sich einen Helm auf und konnte nun nicht nur durch die Kamera der Kriegshülle sehen, sondern war ebenfalls mit der Kamera im Helm seines Spähers verbunden.
1: Kriegshülle aktiviert. Verbindung okay.
2: Guten Tag, Commander. Ich bin Ihr Operator und werde Sie, solange ich kann, durch die Mission leiten.
1: Verstanden, Operator.
2: Dann werden wir den Invasoren mal kräftig in den Hintern treten, falls die überhaupt sowas haben.
1: Bleiben Sie ernst, Soldat. Die Zeit der Scherze ist leider schon lange vorbei.
2: Wenn ich schon sterben muss, dann lieber lächelnd.
0: Der KHE-1 setzte sich in Bewegung. Er schritt einige Meter bis zu einem Stahltor, das sich nun langsam öffnete. Strahlender Sonnenschein drang daraufhin in den Raum und ließ den Commander den Sichtschutz aktivieren.
1: Dann mal los, Speer!
2: Aktiviere den Tarnmodus.
0: Eine Tarnvorrichtung ließ den Speer fast vollständig mit der Umgebung verschmelzen. Lediglich eine Silhouette ließ sich erahnen, wenn man genau hinsah. Er lud seine Waffe durch und stellte auf Einzelschuss. Von den Fenstern der Gebäude jubelten ihnen einige Leute zu.
2: Das gilt uns.
1: Konzentrieren wir uns auf unsere Aufgabe. Wir haben noch ein wenig zu laufen, bis wir die Stadtgrenze erreichen.

0: aufschließen, Speer.
1: Sie haben leicht reden. In der Kriegshülle würde es mir auch leicht fallen, die Entfernung in Windeseile zu überbrücken.
0: Für einen Tausch ist es jetzt zu spät, aber glauben Sie mir, hier oben drin zu sitzen ist auch kein Vergnügen.
2: Zumindest haben Sie von dort eine atemberaubende Aussicht.
0: Momentan sehe ich nur einen Soldaten, der unsere Mission gefährdet, weil er noch nicht fit genug ist.
2: Ich gebe es zu.
1: Vielleicht hätte ich heute Morgen etwas weniger essen sollen. Aber welches Mädchen soll ich mit einem durchtrainierten Körper jetzt noch beeindrucken?
0: Meine letzten Stunden habe ich mir definitiv ruhiger vorgestellt. Die Klappermaul.

0: der Hohen Kanzlerin fröstelte. Sie stand auf dem Balkon ihres Regierungssitzes und verfolgte jeden Schritt der Kriegshölle. Ihrem Neffen hatte sie bereits aus den Augen verloren. Der winzige Punkt war schnell zwischen den Häusern verschwunden. Zu schnell.
1: Sie werden Ihre Sache gut machen.
2: Ich habe Sie gar nicht gehört.
1: Entschuldigen Sie, es war nicht in meiner Absicht, Sie zu erschrecken.
2: Nein, lieber Freund, schon gut. Ich war in Gedanken.
1: Ich bin auf dem Weg ins Kontrollzentrum.
2: Ja, gut.
1: Alles in Ordnung?
2: Ja, es ist nur, ich habe mich gar nicht von meinem Neffen verabschiedet. Ich konnte es einfach nicht.
1: Der Junge wird wissen, dass Ihre Gedanken ihn begleiten.
0: Die Kanzlerin drückte die Hand ihres Ministers, die er auf ihre Schulter gelegt hatte. Sie lächelte gequält. Der Minister nickte kaum merklich. Dann ließ er sie mit ihren Gedanken zurück.

0: Wenig später erreichte der Minister das Kontrollzentrum. Ein untersetzter Mann verfolgte jeden Schritt der beiden mutigen Soldaten auf einigen Monitoren. Der Minister rückte sich einen Stuhl zurecht und nahm neben ihm Platz.
1: Der KH-1 hat den Übergang erreicht.
2: Dann deaktivieren Sie nun an dieser Stelle den Schild.
1: Commander, Schild wird deaktiviert.
3: Verstanden.
1: 3, 2, 1, jetzt.
2: Viel Glück, Commander.
1: Die KH-1 ist durch.
2: Sehr gut.
1: Moment, da scheinen einige Fußsoldaten durchgeschlüpft zu sein.
2: Informieren Sie den Speer.
1: Kommandozentrale an Speer. Feindliche Soldaten eingedrungen. Sehen Sie sie?
4: Ja, kümmere mich drum.
2: Du wirst es schaffen, Junge.

0: Steuern Sie die KE1 auf die Koordinaten 43.09 zu. Dort befindet sich das erste einsatzbereite Geschütz.
1: Okay. Speer, Fußsoldaten ausschalten. Kommen Sie dann nach.
2: In Ordnung. Mal sehen, ob sich das Simulator-Training bezahlt gemacht hat. Wenn ich jetzt...
1: Und hören Sie mit den verdammten Selbstgesprächen auf. Handeln Sie!
3: Ja, ja.
4: Zwei der Eindringlinge fielen getroffen zu Boden. Die drei übrigen feuerten wie wild auf die Stelle, aus der sie das Mündungsfeuer wahrgenommen hatten. Der Späher hatte sich bereits zur Seite gerollt und hockte nun hinter einem geparkten Fahrzeug. Er atmete einmal tief durch, dann lugte er hinter seiner Deckung hervor und gab drei gezielte Schüsse ab.
0: Keine Eindringlinge mehr auszumachen. Sie können weiter. Schließe den Schild direkt hinter Ihnen. Beeilen Sie sich.
3: Ich laufe ja schon. Okay, jetzt.
0: Aktiviere Schild in 3, 2, 1. Ihnen beiden viel Glück.
2: Danke. Können wir brauchen.
0: Commander, hinter dem Geschütz haben sich einige Soldaten verschanzt.
1: Werfe Granaten ab. Zerstöre nun das Geschütz.
0: Ziel zerstört. Nächste Koordinaten. 51, 30. Dort befindet sich das nächste Geschütz.

0: Der Energieriegel schmeckte ungewöhnlich, aber gut. Der Junge hatte die Leiche der Soldatin durchsucht und drei dieser Riegel bei ihr gefunden. Nun kauerte er hinter einem Trümmerhaufen und leckte sich die Finger ab. Einen Augenblick hatte er überlegt, ob er noch einen essen sollte, hatte sich dann aber dafür entschieden, die Riegel einzuteilen, da der erste Hunger gestillt war. Der Junge vernahm Schritte und wagte kaum zu atmen. Auf der gegenüberliegenden Seite des Trümmerhaufens hielt sich eine Handvoll Soldaten auf. Er lauschte, verstand aber kein Wort. Ein gepanzertes Raubenfahrzeug hatte die Männer erreicht. Ein Soldat stieg aus und öffnete die seitliche Schiebetür. Dann verteilte er Ausrüstungsgegenstände an seine Kameraden, die für den Jungen wie große Brillen aussahen. Einer der Soldaten zeigte in Richtung Norden und schon setzten sie sich in Bewegung.
1: Wo laufen sie bloß hin? Ah, jetzt sehe ich es. Die wollen zu diesem komischen Schemen da hinten.
2: Treffer, zweites Geschütz ausgeschaltet, einzelne Soldaten gesichtet. Ihr Job.
3: Zum Durchschnaufen bleibt wohl keine Zeit.
2: Erst, wenn wir unter der Erde liegen.
4: Ja, schon verstanden. Verband von gepanzerten Einheiten gesichtet.
2: Ich sehe sie. Die nehme ich mir vor.
4: In Ordnung.
5: Speer, aufschließen, sobald Sie die Soldaten erledigt haben.
4: Sie haben gut reden.
0: Der Soldat starb, kurz nachdem er ein seltsames Luftflirren wahrgenommen hatte. Seine beiden Kameraden blickten sich unsicher um, versuchten Deckung zu finden. Doch der Speer war bereits hinter ihm. Zwei kurze Schüsse in die Hinterköpfe beendeten den Befehl des Commanders, den er nur vor Momenten bekommen hatte.
3: Die verdammten Aliens! Ich würde mir ja gern einen von euch aus der Nähe ansehen.
6: Da haben Sie nichts verpasst. Dagegen bin selbst ich gut aussehend.
3: Dann müssen es schon sehr hässliche Viecher sein. Oh. Da kommen noch welche. Hab mich am Helm getroffen. Commander? Commander? Commander? Können Sie mich hören? Operator? Suche Deckung. Die scheinen mich irgendwie sehen zu können.
0: Der Commander blickte in das Tal hinab. Gut 10 schwere Panzer nahmen Kurs auf die Stadt, begleitet von mehreren Fahrzeugen. Das Display vor seinen Augen teilte sich und zeigte 4 Ziele mit der geringsten Entfernung.
2: Falls Sie mich hören können, Sie müssen da im Moment alleine durch. Ich habe nun hier zu tun.
5: 3 Treffer. Einer nicht eingeschlagen.
2: Auf meinem Display werden Lufteinheiten angezeigt. Jetzt geht es los.

0: Die Frau saß in einem kleinen Raum bei gedimmtem Licht. Ihre Gedanken kreisten sich immer wieder um einen Begriff: Hohe Kanzlerin. Traf diese Bezeichnung auf sie zu? Mittlerweile hätte man sie auch Krisenmanagerin oder Kriegsgeneral nennen können. Nur ein Titel stand ihr nicht mehr zu: Tante. Hatte sie nun nicht sogar ihren Neffen in den Tod geschickt und dabei ihr Versprechen gebrochen? Ein Versprechen, das sie vor nunmehr 2 Jahren gegeben hatte.
1: Es ist schön, dass wir uns mal wieder treffen konnten, Schwesterchen. Und das allein. Seit du das oberste Amt inne hast, kommt das viel zu selten vor.
2: Allein? Naja, wenn man von den ganzen Personenschützern absieht, die uns folgen.
1: Du weißt, wie ich das meine.
2: Ich war schon so lange nicht mehr hier. Dabei habe ich meine ganze Kindheit an diesem Ort verbracht. Nun sehe ich nur noch kahle Büroräume und die zerfurchten Gesichter meiner Minister.
1: Allerdings hast du dir es so ausgesucht. Vater meinte einmal, es wäre abzusehen gewesen. Du warst schon immer eine Wortführerin, auch bereits in der Schule.
2: Hat mir nicht immer Lob eingebracht. Meine Widerworte schätzte unser Vater überhaupt nicht.
1: Er war aber schon stolz auf dich. Nur konnte er es nicht immer so zeigen.
2: Sein Grab müsste ich auch mal wieder besuchen. Aber die Zeit fehlt leider.
1: Das solltest du.
2: Wie geht es meinem Neffen?
1: Er ist so groß geworden und erwachsen. Er möchte zur Militärakademie. Ich kann es ihm leider nicht ausreden.
2: Das solltest du auch nicht. Gerade in diesen schweren Zeiten kann man da schnell Karriere machen.
1: Oder den Tod finden. Diese verfluchten Außerirdischen. Weiß man eigentlich schon, von welchem Höllenplaneten die kommen?
2: Nein, wir wissen nicht, woher sie kommen oder was sie wollen. Nur, dass es ein sehr kriegerisches Volk ist. Du hast sicherlich mitbekommen, wie sie im Süden gewütet haben.
1: Ja, das war...
3: Hohe Kanzlerin, ein direkter Angriff. Wir müssen sie in Sicherheit bringen.
4: Wo ist meine Schwester?
0: Tränen rannen über das Gesicht der Kanzlerin, als sie an diesen Tag dachte. Ihre Schwester war unter einer Trümmerlawine begraben worden, die durch einen Treffer in der Hauswand ausgelöst worden war. Zunächst hatte sie begonnen, sie auszugraben, doch es blieb bei dem Versuch. Im Stillen hatte sie ihr dann versprochen, dass sie sich gut um ihren Sohn kümmern würde.
5: Hohe Kanzlerin, wir müssen nun an Bord gehen. Das Transportschiff ist bereit. Der Schild um die Stadt wird nur nicht mal lange halten.
2: Mein Neffe?
5: Er wird als Held in die Geschichtsbücher eingehen.
6: Komm raus da!
0: Die Stimme kam durch einen kleinen Lautsprecher von der Brust des Soldaten. Doch der Späher hatte nicht vor zu antworten. Offenbar konnten sie ihn nun sehen. Sollten dies nun seine letzten Augenblicke sein? Dann war es eben so. Er sprang auf und zielte auf den kleinen runden Lautsprecher.
7: Wer?
0: Einer nach dem anderen der Angreifer waren zu Boden gesackt. Der Späher selbst hatte nur einen Schuss abgegeben. Die übrigen hatten die Soldaten in den Rücken getroffen. Eine kleine Gestalt tauchte hinter einem zerstörten Gebäude auf.
7: Danke, wer immer du auch bist.
8: Du darfst mich Trümmerspringer nennen.
7: Trümmerspringer? Na dann. Ich danke dir, Trümmerspringer. Mein Name ist Speer.
8: Blöder Name.
7: Hast recht. Habe ich mir auch nicht selber ausgesucht. Auf jeden Fall vielen Dank für die Hilfe.
8: Hast du was zu essen dabei?
7: Leider nicht. Aber ich sag dir was. Wenn dieser Krieg vorbei ist, lade ich dich ein und du bekommst so viel zu essen, wie du willst.
8: Ah, warum lügen die Erwachsenen immer? Der Krieg wird so bald nicht zu Ende sein, oder?
7: Vielleicht früher, als wir erhoffen, Junge.
8: Ich mag den Krieg nicht.
7: Wären doch alle so wie du. Warte mal. Zu essen kann ich dir nichts geben. Aber hier.
8: Was ist das?
7: Nicht was. Wer? Das ist Bulwon. Der wird jetzt auf dich aufpassen.
8: Ich glaub nicht an solchen Kinderkram.
7: Mir hat er immer beigestanden.
8: Okay. Danke.
7: Und nun versprich mir, dass du dir Schutz suchen wirst. Du solltest hier draußen nicht weiter herumrennen. Wenn der Schild erst gefallen ist, wird es ungemütlich werden. Such einen Luftschutzbunker auf, versprichst du mir das?
8: Ja, okay. Dann mach's mal gut. und denk dir einen neuen Namen aus.
7: Der Beste ist ja schon vergeben.

0: Sie haben zwei Bodenluftraketen an Bord.
1: Nur zwei? Die Kriegshülle ist für vier konzipiert worden. Wo sind die anderen?
0: Das kann ich Ihnen nicht beantworten. Sie müssen das Beste aus Ihrer

0: gab auch einen Treffer. Die Kanzlerin griff nach der Hand des älteren Mannes, der neben ihr saß.
1: Keine Sorge, das war nur ein oberflächlicher Treffer. Gleich sind wir aus Reichweite.
2: Werden wir unsere Heimat jemals wiedersehen?
1: Wir sicherlich nicht mehr. Aber eines Tages werden künftige Generationen zurückkehren. Wir verlassen die äußere Atmosphäre. Nun haben wir es überstanden.
2: Und überlassen die anderen dem Tod und der Sklaverei.
1: Die Alternative wäre gewesen, dass uns das gleiche Schicksal zuteil geworden wäre.
2: Wo wird uns unsere Reise hinführen?
1: Hoffentlich in eine friedliche Zukunft.

0: Der Späher hatte eine Anhöhe erreicht, von der er das Geschehen gut überblicken konnte. Der Commander war eingekesselt. Aus den Schultergeschützen der Kriegshülle lösten sich zwei Raketen, doch die Abwehrmechanismen der Hubschrauber lenkten sie von ihrem Ziel ab. Wirkungslos explodierten sie am Himmel. Mehrere Panzer richteten nun ihre Geschütze auf die Kriegshülle aus und Feuer. Von einem Hubschrauber löste sich eine Rakete und fand ebenfalls ihr Ziel.
1: Commander, falls Sie mich hören können, möchte ich Ihnen noch sagen, dass es mir eine Ehre war, mit Ihnen zusammenzuarbeiten. Auch wenn es vielleicht nicht so gewirkt haben mag. Hoffen wir, dass unseren Leuten die Flucht gelingt.
0: Nun bemerkte er von allen Seiten die heranrückenden Soldaten der Invasoren und wusste, dass ihr letzter Widerstand beendet war. Der Späher schaltete seine Tarnvorrichtung aus, da die meisten mit den Sichtbrillen ausgerüstet waren. Er legte seine Waffen nieder und wartete geduldig auf den Feind.
2: Das war's wohl, Kleiner. Mehrere Treffer. Keine Schildenergie mehr. Und nun wüsste ich, ich hätte ihren Namen doch gekannt. Wir waren nicht das beste Team, aber es hat gereicht. Leben Sie wohl.
0: Die Kriegshülle fiel mit einem lauten Getöse in ein 10-stöckiges Gebäude.

0: Wie Regen rieselten die Glassplitter der Fenster auf den Boden hinab. Auf dem Helmdisplay des Spähers erschien eine durchgezogene Linie, die den Tod des Commanders visualisierte. Ein Gewehrknauf traf ihn an seinem Helm.
1: Nehmt einen Helm ab!
2: Ihr habt verloren. Unsere Kanzlerin ist gerettet.
1: Nehmt einen Helm ab, du kahlköpfiger, vieräugiger Bastard!
0: Der Späher kam der Aufforderung nach. Die Sonne blendete ihn, als er zu dem Soldaten hochsah und ließ ihn sein linkes Augenpaar zusammenkneifen. Auch der Soldat der Invasoren streifte nun seinen Helm herunter. Wie seltsam dieser Mann doch aussah. Es war das erste Mal, dass der Späher einen aus der Nähe sah. Sein Gegenüber hatte nur zwei Augen. Dadurch war sein Gesicht viel runder. Und auf dem Kopf wuchsen Haare wie bei einem Berggunari. Es waren hässliche Wesen. Das sah er jetzt bestätigt. Nun fiel ihm auch wieder der Name der Wesen ein, auch wenn ihn das während seiner Ausbildung nur wenig interessiert hatte. Die Invasoren nannten sich Menschen. Menschen vom Planeten Erde.
2: Mein Name ist Ulman.
0: Die Sonne verschwand am Horizont. Ulman wusste nicht, ob er sie am nächsten Morgen wiedersehen würde. Wusste nicht, ob es überhaupt noch eine Zukunft für ihn gab. Aber zumindest gab es eine für seine Tante und den 1200 Voloriern, die sie begleiteten. Er lächelte.

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0: Madison, bist du es?
1: Nein, Mr. Hoffman. Ihre Tochter macht nur schnell eine Besorgung. Sie kennen mich doch. Ich bin Dr. Bennett.
0: Die kleine Autumn?
1: Richtig. Ich war mit ihrer Tochter auf der Highschool. Sie bat mich, kurz nach Ihnen zu sehen.
0: Und die da?
1: Das ist Shirley.
2: Hallo, Mr. Hoffman. Wie geht's Ihnen?
0: Oh, das ist aber eine Hübsche. Komm zu mir ins Licht, mein Mädchen, damit ich dich richtig betrachten kann.
2: Gerne.
0: Hat mir meine Tochter doch eine Prostituierte besorgt?
2: Was?
1: Nein, Mr. Hoffman. Shirley ist unsere Arzthelferin. Sie begleitet mich.
0: Ach, tatsächlich. Ach, schade. Wieso ist es hier eigentlich so dunkel?
1: Wissen Sie das nicht mehr? Wir befinden uns im Krieg. Die meisten Haushalte haben keinen Strom mehr. Ebenso verhält es sich mit dem Kraftstoff. Den gibt es nur noch fürs Militär, für die Feuerwehr oder für uns Ärzte.
0: Die Russen? Sind die Russen gekommen?
1: Nein, Mr. Hoffman. Oh. Leider ist es viel schlimmer. Es sind außerirdische Invasoren. So unglaublich es auch klingen mag.
2: Die Mentis?
1: Ja, so nennt man sie. Weil sie so aussehen wie eine Praying Mantis, eine Gottesanbeterin. Nur, dass sie 2 Meter groß sind. Haben Sie das noch nicht in den Nachrichten gesehen?
0: Der Fernseher geht nicht mehr. Ach, dabei würde ich so gerne Kansas Oil sehen.
1: Ich meine, als es noch ein Fernsehprogramm gab. Wir befinden uns schon seit 3 Jahren im Krieg. Das haben Sie nur vergessen, Mr. Hoffman.
0: Wo ist denn Madison?
1: Die macht Besorgung. Ist gleich zurück.
0: Gleich beginnt auch Kansas Oil. Sie verpasst noch den Anfang.
2: Hoffentlich werde ich niemals dement. Das war ja schlimm. Bestimmt hat Mr. Hoffman bereits vergessen, dass wir überhaupt da waren.
1: Oh, Shirley.
2: Ja?
1: Ich will dir schon seit Wochen etwas sagen.
2: Ja?
1: Es wäre mir ganz recht, wenn du dich nicht ganz so aufreizend anziehen würdest.
2: Dein Vater hat aber nichts dagegen. Und Mr. Hoffman auch nicht, so wie der mich angesehen hat.
1: Aber ich habe etwas dagegen. Und roll nicht immer mit den Augen, wenn ich dir etwas sage. Trotzig knöpfte sie ihre Bluse zu. Doch mit ihrem knallroten Schmollmund sah sie immer noch aus wie eine typische Krankenschwester aus amerikanischen Männercomics.
2: Gut so.
1: Viel besser. Ich meine es nicht böse, Shirley. Du hast eine tolle Figur. Und in deiner Freizeit darfst du sie gerne zeigen. Aber nicht bei unseren Patienten. Wir wollen doch seriös wirken.
2: Dr. Bennett hat zu mir gemeint, dass nun viel mehr Leute kommen, seit ich da bin.
1: Wahrscheinlich hatte sie sogar recht. Mir war natürlich auch schon aufgefallen, dass wir einige männliche Patienten hinzubekommen hatten, seit Shirley für uns arbeitete. Vor einigen Monaten war dieses völlig unqualifizierte Mädchen von meinem Vater eingestellt worden. Es herrschte Mangel an motivierten Arzthelferinnen. Und so waren wir froh, dass sie zumindest pünktlich zur Arbeit kam und nicht allzu viel falsch machte. Mein Vater steht kurz vor der Rente. Ich habe die Praxis übernommen. Also halte dich bitte daran, okay?
2: Ja, schon gut. Ab jetzt ziehe ich nur noch die langen Hosen meines Bruders an und die dicken Rollkragenpullis meiner Mutter.
1: Hör mal, Shirley. Ich möchte doch nur nicht, dass du...
2: Vorsicht!
1: Oh, danke. Shirley. Hab ich zu spät gesehen? Alles in Ordnung?
2: Geht schon. Ich habe nur den Ellenbogen gestoßen.
1: Lass uns kurz aussteigen. Sieht aus wie ein abgetrenntes Triebwerk.
2: Ein Triebwerk? Wovon denn?
1: Keine Ahnung.
2: Da hinten leuchtet jemand mit einer Taschenlampe.
1: Ach, das wirst du sein, mit seiner Nelly. Gehen wir mal hin. Hallo, Stu.
3: Guten Abend, meine Damen.
1: Stu, was ist das?
3: Teile einer Rettungskapsel.
1: Oh.
3: Ist da vorne aufgeschlagen. Ich hab schon nachgesehen, ist keiner drin.
1: Eine Rettungskapsel der Mantis?
3: Mehrere Spuren führen in die Richtung da.
1: Das nächste Haus ist unseres. Wir müssen meinen Vater warnen.
2: Kommst du mit, du?
3: Bin ich denn verrückt? Auf keinen Fall.
2: Bitte. Ich würde mich in deiner Begleitung so viel sicherer fühlen.
3: Nee. Aber komm doch mit mir. Vielleicht machen wir noch was zusammen. Meine Frau ist bei ihrer Schwester.
2: Heute nichts, du. Ich will meinen Job nicht schon wieder verlieren.
3: Ja, dann nicht. Du weißt, was du verpasst. Ich lade jetzt einige Teile von dem Ding auf meinen Pickup und verschwinde. Wird mir hoffentlich ein schönes Sümmchen einbringen.
1: Ach, danke für nichts, du. Unglaublich.
3: Tut mir leid, Dr. Bennett. So sind die Zeiten. Muss sehen, wo ich bleibe.
1: Ich frage lieber nicht, wo sie den Sprit für ihren Wagen herhaben.
3: Ist besser. Komm, Nelly.
2: Und jetzt?
1: Zu meinem Vater.
2: Eigentlich habe ich ja schon Feierabend.
1: Was möchtest du mir damit sagen?
2: Ich meine ja nur.
1: Ich fahre dich auch später nach Hause. Okay?
2: Ja, okay.
1: Nur eine Laterne beleuchtete den Eingang unseres Hauses, als Shirley und ich ankamen. Ab 6 Uhr abends wurde auch bei uns der Strom abgestellt. Wir gehörten zu den Glücklichen, die wenigstens tagsüber über Strom verfügen konnten. Für den Notfall gab es aber auch einen Generator in unserem Keller. Als die Scheinwerfer meines Wagens ausgingen, war es somit fast finster. Wir gehen von hinten über die Veranda rein.
2: Gute Idee. Au! Aua! Entschuldigung.
3: Wer ist da?
1: Ach, Fabs! Hast du mich erschreckt? Oh,
4: Dito, was schleicht ihr hier hinten im Garten herum?
2: Sind sie nicht hier, Dr. Bennett?
4: Wer soll hier sein?
2: Die Monster!
1: Wir dachten, du wärst in Gefahr. Auf dem Weg hierher sind wir beinahe mit einer Rettungskapsel der Mantis zusammengestoßen.
4: Eine Rettungskapsel? Wo war das?
1: Nur eine Meile entfernt. Stu war auch gleich zur Stelle und dabei, sich die wertvollsten Teile zu sichern.
4: Das sieht ihm ähnlich, er...
2: Das kam aus eurem Schuppen.
4: Ich hole das Gewehr.
1: Mein Vater übergab mir eine Taschenlampe, als er wieder auf die Veranda trat. Wir hatten uns angewöhnt, diese wirklich nur in Notfällen zu benutzen, da auch Batterien selten geworden waren. Und wenn man sie schon bekam, gut das Zehnfache des üblichen Preises kosteten. Unser Schuppen war einige Meter entfernt, in der Nähe eines kleinen und ausgetrockneten Teichs. Neben einigen Gartengeräten hatten wir dort auch Konserven für schlechte Zeiten eingelagert.
4: Wer ist da?
2: Ich höre nichts mehr.
4: Komm da raus! Bleibt hinter mir. Ich mache jetzt die Tür auf.
5: Nicht schießen! Ich bin es bloß.
4: Ed?
1: Mr. Bugley?
4: Wolltest du uns etwa beklauen?
5: Nur borgen. Wirklich.
1: Und warum haben Sie nicht einfach gefragt?
5: Ich habe mich geschämt. Ich wusste, dass ihr hier einige Vorräte eingelagert habt. Und da wollte ich mir einige Dosen in meinen Rucksack stecken.
4: Aha.
5: Es tut mir leid.
1: Was ist mit Ihrer Hand?
5: Ich habe mir im Dunkeln einen Holzsplitter eingefangen. Das tut vielleicht weh.
4: Gut, komm mit. Wir desinfizieren das. Und um Gottes Willen, nimm die Dosen mit. Aber frag das nächste Mal.
5: Ja, okay. Danke.
1: Ed vermied den Blickkontakt, während er neben uns das Haus betrat. Einige Kerzen brannten und sorgten für ein wenig Licht. Ganz automatisch knipste ich die Taschenlampe aus. Mein Vater entzündete eine weitere Kerze und sperrte sie in eine Laterne, die durch einen angebrachten Spiegel noch ein wenig heller schien. Dann gingen wir in das Behandlungszimmer. Im Schein der Laterne sahen wir drei Eindringlinge. Am auffälligsten war das Mansoa außerirdische Wesen. Eines dieser Mantis mit einem bläulich-schwarz schimmernden Körper, der irgendwie aufgebläht schien. Diese stützte sich auf einen Roboter, wie ich vermutete, der ähnlich aussah, aber mechanisch wirkte. Davor ein kleines humanoides Wesen, nur etwa 1,50 Meter groß, dessen rosafarbige Haut an die eines gerupften Hündchens erinnerte. Es öffnete seinen wulstigen Mund.
6: Wir kommen in Frieden.
7: Scheiße! Knall die Viecher ab, Alfred!
6: Nein! Wir brauchen Hilfe! Hilfe von euch!
4: Das ist eine Mantis! Und wer bist du?
6: Mein Name ist Wir. Mein Volk ist das der Opomo. Aha. Ich bin der persönliche Übersetzer der Königin Bashtulmer. Wir sind abgestürzt.
4: Und nun verrat mir, warum ich euch nicht alle erschießen soll.
1: Vater, sie scheint schwanger zu sein.
4: Oh mein Gott.
6: Schwanger, richtig. Ich weiß, dass du ein Arzt dieser Gegend bist. Unser, ich glaube, ihr nennt es Netz, hat es mir angezeigt. Die Königin braucht einen Arzt. Etwas ist nicht so, wie es sein sollte. Wir bitten euch.
4: Wir befinden uns im Krieg. Ihr seid die Gegner, die Feinde. Ihr seid die Invasoren.
6: Wir sind Wesen, die Hilfe brauchen.
1: Vater, wir müssen etwas tun. Wir sind Ärzte.
2: Aber das sind nur Tiere.
5: Bestien. Komm, gib mir das Gewehr.
1: Wir wollten auch ihnen helfen, Ed. Und das, obwohl sie uns bestehlen wollten.
5: Nur borgen. Aber das ist doch etwas anderes. Ich bin ein Mensch.
4: Meine Tochter hat recht. Wir haben den Hippokratischen Eid geleistet. Darin heißt es, ich werde sie bewahren vor Schaden und willkürlichem Unrecht.
5: Das hat mal irgendjemand vor 100 Jahren gesagt.
4: Eher vor weit über 2000 Jahren. Er hieß Hippokrates. Wir helfen den Individuen, die uns brauchen.
5: Mir doch egal. Ich bin damit nicht einverstanden.
4: Das nehme ich zur Kenntnis. Sonst noch was, Ed?
5: Ich war zuerst dran. Meine Hand. Sie tut immer noch weh.
1: Das muss warten. Übersetzer. Wie heißt du nochmal?
6: Wir.
1: Die Königin soll sich auf den Behandlungstisch legen.
4: Okay. Shirley, geh in den Keller und schalte den Generator an. Wir brauchen Strom.
8: Wie Sie meinen, Dr. Bennett.
5: Das wird euch noch leid tun. Eure Dosensuppen könnt ihr behalten. Ich nehme nichts von Alien Collabo. Ach, ihr wisst, was ich meine.
1: Auf Wiedersehen, Ed.

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1: Ich bin kein Freund von Höhe. War ich noch nie. Und trotzdem hänge ich hier in 100 Meter über dem Erdboden im Gecko-Modus, festgeklammert an einem Turm, der nochmal so hoch ist. Zum Glück ist es mitten in der Nacht, und wenn ich runtersehe, ist da nur Schwärze. Aber ich weiß, dass sich unter mir extrem tiefes Gewässer befindet und ein kleines Boot, mit dem wir an der Küstenseite angedockt haben.
2: Bison, ich wollte noch mal auf unseren Namen zu sprechen kommen. Irgendwie finde ich Bison und Co. inzwischen nicht mehr richtig.
1: Jetzt? Während wir uns hier in schwindelerregender Höhe an einem Turm festkrallen?
2: Ja, du weißt mir ja sonst immer aus.
1: Als ich dich vor 2 Jahren in den Kloakentümpeln von Oren aufgegriffen habe, war dein größter Wunsch bei mir, in die Lehre zu gehen. Mittlerweile habe ich dich zum Partner gemacht. Reicht denn das immer noch nicht?
2: Ja, Partner mit einer 40% Beteiligung. Das ist noch so ein Punkt.
1: Mein Name ist in diesem System ein Begriff. Daran möchte ich nicht rumdoktorn.
2: Bison und Crass. So stelle ich mir das vor. Oder die dynamischen 2, wie klingt das?
1: Wir sind kein zweidimensionales Comic-Duo. Lass mal, das ist schon gut, so wie es ist. Und jetzt ruhig, wir müssen noch etwas klettern.
2: Darüber ist das letzte Wort noch nicht gesprochen. Ich habe mir auch überlegt, dass...
1: Still jetzt! Obwohl Chris gerade einmal 5 Jahre jünger war als ich, wirkte er doch immer noch wie ein Teenager. Er war nie zur Schule gegangen, konnte weder schreiben noch lesen, war aber schnell im Umgang mit der Waffe. Und was das Wichtigste war, verlässlich. Ich hatte mich an den kleinen Scheißer gewöhnt und daran, wie er mir den Rücken freihielt.
2: Okay, dann komm, alter Mann. Wer zuerst oben ist?
1: Ich mach doch jetzt kein Wettklettern mit dir. Und was heißt hier, alter Mann? Ich werde 39. Ich fühlte mich herausgefordert, deutete auf ein imaginäres Ziel und als Chris sich danach umsah, kletterte ich los. So gelang es mir tatsächlich als erster, das kleine glaslose Fenster zu erreichen und hineinzusteigen.
2: Das war unfair.
1: Das Leben ist nun mal nicht fair, Kleiner. Da hast du wieder was gelernt.
2: Oh, unbedingt. Wow, ist das der Stein von Grula?
1: Ja, das muss er sein. In dem runden, engen Turmzimmer lag auf einem verzierten Sockel ein faustgroßer Stein, umrahmt von 6 Kerzen. Er war kunstvoll geschliffen und spiegelte das Licht zu allen Seiten. Ehe ich mich versah, griff Chris auch schon zu und verstaute den Stein in seiner Tasche.
2: Oh, ups. War ich das?
1: Wir wollten doch kein Aufsehen erregen.
3: Lass sie nicht entkommen!
1: Raus! Raus! Ich gab Chris ein Zeichen. Dieser überwand den Fenstersims und ließ sich nach außen fallen. Ich sprang hinterher. Nach nur einer Sekunde aktivierte ich meine Wings, leichte Flügel, die ich in einem Laden auf Baralu 2 erstanden hatte, und schon wurde mein Sturz gebremst. Auch auf Chris' Rücken entfalteten sich diese Flügel, mit denen man zwar nicht fliegen, aber aus großen Höhen schweben konnte. Somit landeten wir sanft in unserem kleinen Boot. Chris setzte sich an die Ruder und wir verschwanden im Dunkel der Nacht.

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0: Wie ein schlechtes 1001-Nacht-Klischee wirkte der Palast von Sul Amanman, einem reichen Adeligen auf Normat, dem kleinen, dreckigen Mond, auf dem Kress und ich seit einer Schiffspanne gestrandet waren. Seitdem erledigten wir für diesen Mann kleinere Aufträge. Im Gegenzug sorgte er für Ersatzteile, die in dieser Gegend wirklich schwer zu beschaffen waren. Amanman saß auf einem hölzernen, massiven Thron, der dem Schoß einer Frau nachempfunden worden war. Zu seinen Füßen saßen einige halbnackte junge Frauen und Männer. Tänzerinnen bewegten sich aufreizend zu Klängen, die man hier als Musik bezeichnete. Mit seinen fleischigen Fingern winkte uns der Sul zu sich.
1: Kommt zu mir, meine Freunde!
0: Sul!
1: Habt ihr es?
2: Ja, selbstverständlich!
1: Wunderbar, meine Freunde, einfach wunderbar. Der himmlische Stein von Grular. Seht, guter Doktor.
3: Sehr schön.
1: Ach, darf ich vorstellen? Dr. Floyd Bellowaker, die Herren Bison und Cress.
3: Sehr angenehm.
0: Ebenso. Kommen Sie von der Erde?
3: Wie Sie, nehme ich an.
2: Nur er. Ich bin ein echter Somokaner.
0: So sehr ich eure Gastfreundschaft schätze, guter Sul. Aber wann werden wir wieder aufbrechen können? Habt ihr den G12-Kompensator und die Virusspirale inzwischen besorgen können?
1: Warum so eilig? Aber um eure Frage zu beantworten. Die Ersatzteile werden schon bald geliefert. Ich habe meine Beziehungen spielen lassen.
0: Wie lange wird es noch dauern?
1: Nicht mehr lange. Aber einen Gefallen müsst ihr mir noch tun, mein guter Beißen. Aber dazu morgen mehr. Heute wird gefeiert.
0: Eines musste ich dem Sul lassen. Er wusste, wie man feiert. An diesem Abend waren unsere Gläser nie leer. Köstlichkeiten wurden am laufenden Band gereicht. Und an unserer Seite schmiegten sich willige Mädchen an unsere Körper. Es war ein Paradies für Männer. Wir hatten erfahren, dass Amanman, oder Gideon Amman, wie er ursprünglich geheißen hatte, dank seiner technischen Überlegenheit den ursprünglichen Sul vom Thron verstoßen und dessen Regierungssitz einfach übernommen hatte. Seitdem herrschte er über diesen Teil des Mondes. Am frühen Morgen wankte ich besoffen, aber ohne Begleitung aus der Festhalle. Ich wollte nur noch schlafen. Kress dagegen vergnügte sich weiterhin ungeniert mit seinen Damen. Sollte er. Er hatte trotz der kleinen Panne gute Arbeit geleistet.

0: Mein guter Bison. Wohl geschlafen?
1: Ging so. Wo ist Cress? Habt ihr ihn heute schon gesehen?
0: Tut mir leid, leider nicht. Vermutlich liegt er bei einem der Mädchen und schläft seinen Rausch aus. Ich hörte, er lag in den letzten Wochen immer wieder in den Kammern der Mädchen meiner Stadt.
1: Vermutlich habt ihr recht.
0: Ja, ganz sicher, ja, ja.
1: Ihr spracht gestern von einem weiteren Auftrag.
0: Ja, aber das hat noch einige Tage Zeit.
1: Einige Tage? Ich würde lieber heute als morgen von Normand verschwinden. Es steht noch ein weiterer Auftrag aus, den wir noch erledigen müssen. Wäre die Panne mit unserem Schiff nicht gewesen? Gebt uns einfach die Ersatzteile und wir reparieren das Schiff selbst.
0: Geduld, mein Freund. Hektik verkürzt nur das Leben. Besorgt mir in ein paar Tagen das Gewünschte und ich übergebe euch ein startbereites Schiff. Und nun entschuldigt mich.
1: Auf ein Zeichen öffneten zwei Männer seiner Leibgarde die Tür und standen Palier. Ein eindeutiges Zeichen für mich, dass ich nun gehen musste. Hinter mir wurde die prunkvolle Flügeltür geschlossen. Ich verbrachte den Tag in der Stadt, die auf den Namen Postalun hörte, was übersetzt etwa vom Erschaffer gepriesen hieß. Hier auf Normat, wie auch auf dem Planeten Gurat, befand man sich etwa auf dem Stand der Antike. Doch einigen Forschern und Reisenden von sternfahrenden Völkern war man schon begegnet, und so gab es zumindest einige wenige technische Geräte, die Einzug in den Alltag gehalten hatten. So entdeckte ich einen solarbetriebenen künstlichen Hund, eine Sortiermaschine für Obst und auch einen Blaster bei einem besonders zwielichtigen Gesellen. Ansonsten aber fühlte man sich schon in die Vergangenheit zurückversetzt. An einem Marktstand mit feigenähnlichen Früchten blieb ich stehen. Ich hätte gerne davon etwas. Diese braunen Früchte.
2: Sofort. Das sind Grelen, Herr.
1: Grelen? Aha. Was macht das?
2: Für euch natürlich nichts. Ihr seid der Gast des Suhls.
1: Nein, bitte nehmt.
2: Aber Herr, das ist zu viel.
1: Behaltet es.
2: Ich danke euch, Herr.
3: Guten Tag. Genießen Sie die einheimischen Leckereien?
1: Oh, guten Tag, Doktor. Ja, das meiste ist sehr schmackhaft.
3: Ich meinte eher die kleine Verkäuferin.
1: Nach dem gestrigen Abend muss ich erstmal eine Pause einlegen. Was führt Sie auf diesen Mond?
3: Geschäfte.
1: Haben Sie zufällig meinen Kompagnon gesehen?
3: Den Herrn Cress. Er war vorhin noch mit einigen spärlich bekleideten Mädchen zusammen. Sie haben viel gelacht.
1: Wo war das?
3: Das weiß ich leider nicht mehr. Lassen Sie Ihrem Partner doch den Spaß.
1: Cress muss auch immer übertreiben. Aber gut, ich bin ja schließlich nicht sein Vater. Ich schob mir die feigenartige Frucht in den Mund und verzog kurz das Gesicht. Sauer war gar kein Ausdruck und ich spuckte die Reste aus. Das schadenfrohe Lächeln des Docs vermieste mir den weiteren Tag. Auch am nächsten Tag ließ ich Cress nicht blicken. Da Sul Amanman mir ausrichten ließ, dass er mich nicht empfangen könnte, machte ich mich selber auf, um nach dem Verbleib meines Partners zu forschen. Ein Diener verriet mir nach kurzer Überredungskunst von meiner Seite, wo ich die Mädchen finden konnte, die uns den Abend versüßt hatten. Am Nachmittag stand ich schließlich im Urunba, dem örtlichen Bordell, und ließ mir eine Reihe junger Frauen vorführen. Ich war zwar sturzbesoffen, aber an dich kann ich mich noch erinnern und an dich auch.
4: Was wollt ihr von meinen Mädchen, Herr?
1: Mein Partner, er ist seit dem Abend verschwunden. Ich denke, Sie könnten etwas wissen.
4: Uns ist nicht erlaubt, über unsere Kunden zu reden.
1: Glaub mir, es ist euch erlaubt.
4: Wir können nicht.
1: Ich stand auf und sah die Frau grimmig an. Sofort war sie ruhig. Mit meinen fast 2 Metern und dem dichten langen Bart konnte ich schon einschüchternd wirken. Und so fing das Mädchen, vor dem ich mich nun aufbaute, auch sofort an zu reden.
5: Herr, nachdem ihr gegangen wart, kümmerten wir uns um den Mann mit dem Namen Cress. Er liebkoste unsere Körper und es waren noch vergnügliche Stunden.
1: Tja, kann ich mir vorstellen.
5: Später hat er sich dann noch mit dem anderen Gast von Sul Amanman zusammengesetzt.
1: Mit Dr. Bellowaker?
5: So hieß er, ja.
4: Bitte, sagt niemandem, von wem ihr das gehört habt, Herr.
1: Na, keine Sorge.

0: Kurz darauf stand ich vor den Räumlichkeiten Dr. Bellowakers im Südflügel des Palastes. Ein Roboter, der mich um einen Kopf überragte, versperrte mir zunächst den Weg. Doch dann öffnete er mir mit einer einladenden Geste die Tür. Dr. Bellowaker saß an einem runden Tisch und ihm gegenüber Kress.
1: Guten Abend. Kommen Sie, Bison. Gesellen Sie sich zu uns.
0: Kress, wo hast du die ganze Zeit gesteckt?
2: Ach, muss ich mich jetzt immer bei dir abmelden, ja?
0: Das nicht, aber eine kurze Info, wo du steckst, wäre schon schön gewesen.
2: Ich bin ja jetzt wieder da. Sul Amanman lässt übrigens nach uns schicken.
0: Heute Morgen wollte er mich nicht sehen.
1: Als Sul hat man offenbar eine Menge zu tun. Sie sollten ihn nun nicht warten lassen.
0: Meine Laune war im Keller, als ich in das schmierig lächelnde Gesicht des Doktors blickte. Und ich war sauer auf Kress, weil er sich nicht gemeldet hatte. Ein Treffen mit Sul Amanman würde in meinem Gemütszustand nichts ändern. Eher das Gegenteil bewirken. Ach, doch dann folgte ich Kress nach draußen. Der nächste Auftrag wartete. Sul Amanman empfing uns freundlich, blieb aber auf einem thronähnlichen Stuhl sitzen. Er klatschte in die Hände und die Frauen und Männer, die sich ebenfalls im Raum befanden, standen auf und eilten hinaus. Bis auf einige seiner Wachen war der Raum nun menschenleer.
3: Aha, nun ist das Stuhl wieder komplett.
0: Komm zur Sache, Sul, was sollen wir tun?
3: Hier.
0: Ein Stadtplan?
3: Ja, ein Stadtplan von Umar, der Hauptstadt von Schelem. Morgen Abend ist das Fest von Grish, der Göttin der zwei Sonnen. Das wird auf diesem Mond bei den Einheimischen groß gefeiert.
0: Und was sollen wir dabei tun?
3: Sobald die erste Sonne untergegangen ist, besucht der Groß-Sul von Schelem den Grish-Tempel im Zentrum der Stadt. Nur die Geistlichen und der Sul dürfen ihn betreten.
2: Also keine Gegenwehr.
3: Kaum. Ihr sollt mir das Juwel der Shashanta besorgen. Groß-Sul Bashgara führt es immer bei sich. Und ich verspreche nicht nur ein repariertes Schiff, sondern auch große Reichtümer.
0: Und wie kommen wir bis morgen dahin? Selbst mit einem schnellen Reittier wurde
3: es... Dafür ist gesorgt. Dr. Bellowaker wird 2 Prell-Landgleiter zur Verfügung stellen.
0: Ja, klingt gut. Aber Crest saß noch nie auf so einem Ding.
2: Ich schaffe das schon.
0: Wenn du meinst, wir werden ja sehen.

Rest stellte sich tatsächlich gar nicht so ungeschickt an. Bei den Landgleitern handelte es sich um Schwebebikes, mit denen man auf der Erde für gewöhnlich in einer geschlossenen Arena Rennen fuhr. Sie erreichten fast 300 Stundenkilometer, ein Umstand, der uns nun zu Pass kam.

0: Nach wenigen Stunden hatten wir Umar, die Hauptstadt von Schelem, erreicht und versteckten die Bikes in einem halb zerfallenen Haus. Wir zogen natürlich die Blicke der Einheimischen auf uns, als wir durch die Stadt spazierten. Drei neugierige Männer in Mönchskostümen kamen auf uns zu.
1: Seid gegrüßt, Fremde. Von wo kommt ihr?
2: Aus fernen Landen. Wir möchten an diesem heiligen Tag der Göttin Gish huldigen.
3: Seid ihr Krieger?
2: Das waren wir. Wir wollen der Gewalt abschwören. Nicht wahr, Chris?
4: Oh, unbedingt.
3: Das ist gut. Gish heißt jeden willkommen. Unser stiller Bruder hier, seine Zunge wurde ihm genommen, war einst ein beridischer Söldner, bis er zu uns fand.
1: Seht, wie glücklich er jetzt ist.
2: Das streben wir auch an, doch ich weiß nicht, ob uns unser Makel dabei im Wege steht.
3: Makel?
2: Kommt etwas abseits, dann sagen wir es euch.
1: Gish wird ihn von euch nehmen.
2: Hierüber, hier ist es nicht so geschäftig.
3: Was ist euer Makel?
2: Unser Makel ist, wir lügen. Mein Schlag traf den ersten Mönch, der sofort zu Boden ging. Kress kümmerte sich um den zweiten. Der stumme Mönch reagierte schnell und traf mich im Gesicht. Er war etwa ebenso groß und kräftig wie ich und sein Schlag saß. Kress griff ihn von hinten an und schickte ihn in eine dunkle Ohnmacht. Wir zogen zwei der Männer ihre Kutten aus und streiften sie uns über. Dann verschnürten wir sie zu einem Päckchen und gesellten uns in die Reihen der übrigen Kuttenträger, deren Ziel der Tempel der Gish war. Kress, du bist so anders seit einiger Zeit. Gibt es etwas, worüber du reden möchtest?
4: Nein, alles gut.
2: Schließlich bin ich jetzt Mönch und kann dir wahrscheinlich die Beichte abnehmen, falls es in dieser Religion so etwas gibt.
4: Ich werde vielleicht darauf zurückkommen.
2: Ist es, weil ich dir nicht mehr Prozente zugestehen wollte? Oder immer noch wegen dem Namen? Meinetwegen können wir das ändern.
4: Später. Lass uns erst unseren Auftrag erledigen.
2: Okay, gut.
0: Die erste Sonne war nun untergegangen und der Himmel wurde nur noch von der zweiten, wesentlich weiter entfernten, erhellt. Es war vergleichbar mit Vollmondnächten auf der Erde. Neben vielen Pilgern und Mönchen säumten wir die Straße, die zu dem Gish-Tempel führte. Und dann war es soweit. Eine große Sänfte wurde durch die Straße getragen. Vorne und hinten jeweils vier Sklaven, die sie trugen, einige Soldaten, aber nicht so viel, dass wir nicht mit ihnen fertig werden würden. Dahinter schlossen sich Priester und Mönche der Prozession an, so auch wir.
2: Wir werden hinter ihnen in den Tempel gehen. Die Wachen schalten wir mit Betäubungsschüssen aus und verschließen das Tor hinter uns. Wollen wir hoffen, dass er das Juwel tatsächlich dabei hat.
4: Oh, er hat es dabei.
2: Woher weißt du das?
4: Die Frau, die gerade aus der Sänfte steigt.
2: Was ist mit der?
4: Das ist Bishima, seine Tochter. Das Juwel der Shashanta.
2: Was? Wir sollen die Tochter...
4: Ja, sprich doch noch lauter.
2: Aber wieso weißt du das alles? Ich meine, wieso erfahre ich das erst jetzt?
4: Später. Der Sul und seine Tochter sind im Tempel.
2: Später. Irgendwas verschweigst du mir doch.
4: Jetzt.
0: Wieder fühlte ich mich überrumpelt. Kress stieß einige der umstehenden Leute zurück, zog seine Waffe und eröffnete das Feuer auf die Wachen und die Sklaven. Dabei bemerkte ich, dass er seinen Blaster nicht auf Betäubung gestellt hatte, sondern auf volle Leistung. Die Getroffenen lösten sich in ihre Bestandteile auf. Die Leute rannten panisch zu allen Seiten weg. Wir klommen die wenigen Stufen und schlossen das Tor hinter uns. Ich legte einen massiven Sperrbalken in die Halterung.
2: Verdammt, was ist los mit dir?
4: Ich weiß nicht, was du meinst.
2: Du hast die einfach vaporisiert. Wir sind doch keine Mörder. Das waren unschuldige Menschen.
5: Was wollt ihr? Geld?
4: Also von dir gar nichts.
6: Vater!
4: Er ist nur ohnmächtig, Frau. Ja, du wirst jetzt mit uns kommen.
6: Niemals!
0: In diesem Moment wurde das Tor aufgebrochen und eine Menschenmasse drang herein. Kress griff die junge Frau am Arm und zerrte sie mit sich. Die Turmtreppe, das war unsere einzige Chance. Ich folgte ihnen, hinter mir eine ganze Schar säbelbewaffneter Männer. Die engen, gewundenen Treppen schienen nicht aufzuhören. Ich schoss in die Luft. Die von der Decke fallenden Trümmer rollten die Treppe hinab und würden uns einen kleinen Vorsprung sichern. Schließlich kamen wir oben an und sahen über die Turmzinnen hinunter.
4: Mit unseren Wings können wir es bis zu dem Gebäude mit den Prellklatern schaffen.
2: Und die Frau?
4: Wird sich sehr gut festhalten müssen.
6: Niemals.
4: Kannst du auch etwas anderes sagen? Du wirst sterben, wenn du dich nicht gut festhältst. Hast du verstanden?
2: Dir wird nichts geschehen, wenn du tust, was wir dir sagen, Mädchen.
4: Oh, du hast gesehen, was unsere Waffen können. Du möchtest doch nicht, dass ich sie auf deinen Vater richte, oder?
6: Nein.
2: Die junge Frau schrie auf, als ich Cass mit ihr im Arm abstieß, schon kurz darauf seine Wings aktivierte und über eine staunende Menschenmenge hinwegglitt. Kurz darauf folgte ich. Durch das zusätzliche Gewicht war Cass gezwungen, einige hundert Meter eher zu landen. Ich schwebte über den beiden hinweg und landete bei den Gleitern, die ich sofort aus dem Haus herausholte und startklar machte. Kurz darauf erreichten mich die beiden. Ich konnte meine Wut kaum noch zügeln. Ich schlug Cass ins Gesicht. Er hatte Menschen getötet. Das widersprach unserem Ehrenkodex, den wir immer eingehalten hatten. Keine scharfen Waffen. Aber irgendwas war anders. Als meine Faust sein Kinn berührte, hatte ich nicht das Gefühl, einen Menschen zu schlagen. Er reagierte kaum. Ich schlug abermals zu.
7: Du bist nicht Cress.
4: Nein, ich bin nicht Cress. Ich bin Cress 2.0.
2: Was soll das heißen? Hast du dich in ein Arschloch verwandelt?
4: Ich bin ein Kunstmensch. Mit Erinnerungen und Gefühlen des Mannes, den du Cress nennst.
2: Du bist ein Roboter?
4: Welch verächtliche Bezeichnung. Das wird Dr. Bellowaker gar nicht gefallen. Und mir gefällt es auch nicht.
2: Der Doktor hat dich erschaffen? Und was ist mit dem echten Cress?
0: Der Schlag kam unvorbereitet und hatte die Wucht eines Ambosses. Mir wurde schwarz vor Augen.

0: Als ich zu mir kam, war ich in einen Sitz gefesselt, der entfernt an einen Zahnarztstuhl erinnerte. In meinem Körper waren eine Vielzahl an Schläuchen befestigt und einige verschiedene medizinische Geräte piepsten um die Wette. Und ich war nackt. Meine Kleidung lag auf einem Tisch ganz in der Nähe.
1: Ah, Sie sind wach? Sehr gut.
2: Was soll das? Wieso bin ich nackt, Sie Spinner?
1: Das war notwendig, weil ich Ihren Körper scannen musste. Schließlich soll Ihr Ebenbild Ihnen doch bis aufs Haar gleichen.
2: Wo ist Cass? Ist er tot?
1: Sie meinen den ursprünglichen. Er fristet sein Dasein im tiefsten Verlies. Vermutlich ist er tatsächlich schon tot. Ich weiß es nicht. Und es kümmert mich auch nicht.
2: Hat Sie armen Mann beauftragt?
1: Wir kennen uns schon lange, haben zusammen studiert. Er finanziert mich und meine Arbeiten und ich verhelfe ihm zur Macht. Wenn er erstmal mit Bishima verheiratet ist, kann ihm niemand mehr den Thron des Großsul streitig machen.
2: Es ist eine erzwungene Ehe.
1: Das spielt in dieser Kultur keinerlei Rolle. Sobald Armanmann das Juwel geehelicht hat, wird er Großsul und somit Herrscher über den südlichen Teil dieses Kontinents.
2: Und wozu brauchen Sie nun mich?
1: Sie? Sie brauchen wir eigentlich gar nicht. Wieso sollte ich Ihnen die ganze Geschichte erzählen, wenn Ihr Schicksal nicht schon längst besiegelt wäre? Aber es reizt mich, auch einen Klon von Ihnen zu erschaffen. Wenn Sie sich umdrehen könnten, würden Sie einen metallenen Körper sehen, der Ihnen zugegebenermaßen noch nicht sehr ähnelt, aber bald schon.
2: Sie sind ein kranker Mistkerl.
1: Das bin ich wohl.
3: Guten Tag, Dr. Bellowaker.
1: Ah, Cress. Du kommst gerade rechtzeitig, um zu sehen, wie ich auch dir Leben eingehaucht habe.
3: Nö, das weiß ich schon. Sie hatten damit aber nichts zu tun. Mein besoffener Vater hat meine Mutter mitten auf einer Müllhalde gevögelt und nach einigen Monaten kam ich raus. Praktischerweise konnten sie mich daran gleich entsorgen.
1: Bitte?
3: Und nun entfernen Sie die Fesseln von meinem Kumpel.
2: Chris?
3: Ja, das einzige Original.
1: Wie sind Sie entkommen? Armanmann sagte, er hätte Sie in das tiefste Verlies bringen lassen.
3: Da war ich auch, aber nur kurz. In den letzten Wochen habe ich viele Freundschaften geschlossen, vor allem mit der weiblichen Hälfte der Stadt. Ja, der Kerkermeister hat eine wunderschöne Frau zu Hause, die man nicht verärgern sollte.
1: So, jetzt sind Sie frei.
2: Ah, mir sind sämtliche Glieder eingeschlafen. Wer hat die Gurte so festgezurrt?
1: Ich war es nicht.
2: Ach nein? Mein Schlag saß, sorgte für eine Ohnmacht bei dem Mann. Er schlug hart auf den Boden auf. Dann wendete ich mich Kress zu und umarmte ihn.
3: Sachte, sachte, Großer. Und zieh dir bitte etwas an. So macht das irgendwie einen merkwürdigen Eindruck.
2: Spinner! Ich schlüpfte in meine Sachen. Dann arbeiteten wir einen Plan aus.

0: Dr. Bellowaker zwischen uns führend, verließen wir das Schiff. Unser Weg führte uns zu Sul Amanman. Die Wachen öffneten die goldverzierte Flügeltür und der Anblick glich einem immer wiederkehrenden Déjà-vu. Der Sul in der Mitte seiner Sklavinnen und Sklaven, die den fetten Mann mit allerlei süßem Obst fütterten. Im Zentrum des Raumes hing von der Decke ein großer, runder, goldener Käfig, in dem Bishima, das Juwel von Shashanta, kniete und wie ein kleiner, gefangener Vogel wirkte in ihrem hellblauen, durchsichtigen Seidenkleid, dessen Schleppen wallend durch die Gitterstäbe quollen.
1: Floyd! Wie wunderbar! Du hast den Herrn Weißen geklont. Gekonnt, mein Lieber.
2: Kannst du die anderen rausschicken? Es wäre wichtig.
1: Bekomme ich eine Sondervorführung? Wie spannend. Husch, husch, mach, dass sie rauskommt. Was hast du mit dem echten Weißen gemacht?
0: Der ist hier. Ich feuerte Betäubungsschüsse auf die verbleibenden beiden Wächter ab, während Kress seine Waffe noch immer in den Rücken des Doktors drückte. Dann ließ ich den Käfig mit der jungen Frau herunter. Schlüssel!
1: Die gehört mir. Ich kann euch Gold oder Diamanten geben. Oder ihr bekommt euer Schiff und zwar sofort.
3: Oh, zu spät.
1: Was habt ihr vor mit mir?
0: Gebt mir den Schlüssel!
1: Ist ja schon gut. Moment, ich habe ihn... Hier am Gürtel, bitte.
4: Ich danke euch.
0: Wir haben dir, euch, einen Vorschlag zu machen.
4: Einen Vorschlag?
0: Wir können euch zu eurem Vater zurückbringen, wenn ihr das möchtet. Oder
1: das dürft ihr nicht tun, Schnauze!
0: In diesem Moment öffnete sich die Tür und der falsche Kress trat hinein. Er sah auf die beiden bewusstlosen Wachen und zog seinen Blaster. Doch auch Kress Nummer 1 reagierte.
4: Er hat sich aufgelöst.
5: Ich mag mein Spiegelbild, wenn es bleibt, wo es hingehört. Hinter Glas.
0: Wo war ich stehen geblieben, bevor wir unterbrochen wurden? Wir können euch zu eurem Vater zurückbringen, der euch irgendwann an einen von ihm gewählten Nachfolger vermitteln wird. Oder wir können dafür sorgen, dass ihr es seid, die über den südlichen Teil des Kontinents herrscht.
1: Wagt es nicht.
5: Und der gute Doktor wird uns dabei helfen.

0: Unser Schiff war repariert und startklar. Während ich auf Cress wartete, machte ich die letzten Checks. Es war ein schönes Gefühl, wieder frei zu sein. Das war etwas, was unsere beiden Gäste in nächster Zeit nicht für sich beanspruchen konnten. Ich ging nochmal in den Maschinenraum, in dem wir eine provisorische Gefängniszelle eingerichtet hatten. Zwei Männer befanden sich darin. Gideon Amann und Dr. Floyd Bellowaker.
1: Weißen, ihr werdet uns doch nicht tatsächlich der Justiz übergeben. Die sind in diesem Sektor auch gar nicht zuständig. Ihr habt doch jetzt, was ihr wollt. Die kleine Schlampe sitzt auf meinem Thron.
0: Hören Sie auf, in der dritten Person mit mir zu reden. Wir entscheiden noch, was wir mit Ihnen machen.
2: Bedenken Sie bitte, dass ich es war, der Ihnen geholfen hat.
0: Der gute Doktor hatte einen Doppelgänger von Amann Mann geschaffen, der nun an der Seite von Bishima große Teile des Südens von Normat beherrschte. Wir hatten bei der Programmierung ein Codewort einbauen lassen, welches nur sie kannte und den falschen Suhl auf der Stelle deaktivieren konnte. So hatte sie ihn nun in der Hand und konnte im Hintergrund die Fäden ziehen. Wir hofften zum Wohle des Volkes.
3: Das wird berücksichtigt, Doktor. Vielleicht setzen wir sie auch einfach auf einem einsamen Asteroiden aus. Mal sehen. Uns wird schon etwas einfallen.
2: Aber...
3: Ach ja, und auf Ihre Mannschaft brauchen Sie nicht zu hoffen. Die fristen im Moment Ihr Dasein in den Kerkern der Stadt. Bishima wird entscheiden, was mit Ihnen passiert.
0: Ich schloss die Tür des Maschinenraums hinter mir. Vielleicht war das während des Flugs nicht der schönste Ort, um sich aufzuhalten, aber immer noch besser als die Kerkerräume, in denen Cress für Tage festgehalten worden war. Sein grinsendes Gesicht erwartete mich auf der kleinen Brücke unseres Schiffs.
3: Da bist du ja endlich.
2: Ah, sorry, ich hatte noch etwas zu tun.
3: Musstest du dich erst von deinen ganzen Liebschaften verabschieden?
2: Nein, nur von einer. Und vielleicht habe ich dafür gesorgt, dass es bald einen kleinen Prinzen geben wird.
3: Du hast doch nicht Bishima?
2: Meinem Charme kann eben niemand widerstehen.
3: Das glaube ich auch. Also du Schambolzen, starte die Triebwerke. Ich will weg von hier.
2: Aye, aye, Captain. Die nächste Prinzessin wartet schon.

0: heißt, ich habe noch mal über unsere Partnerschaft nachgedacht. Kurz, 50-50 ist okay.
1: Ach, endlich. Wieso der Sinneswandel?
0: Na, ich will mich ja mit dem zukünftigen Sulvater gutstellen.
1: Sehr weise.
0: Nein, Quatsch. Aber du hast dich gut angestellt.
1: Und dir das Leben gerettet.
0: Ja, und mir das Leben gerettet. Da finde ich das fair. Und unsere Namen können wir meinetwegen auch ändern.
1: Nee, lass mal. Ich bleibe lieber die Geheimwaffe im Hintergrund. Der namenlose Streiter für die Gerechtigkeit. Der geheimnisvolle Liebhaber ohne Namen, der...
0: Schon gut, das reicht schon.
2: Aber die 50% Beteiligung nehme ich natürlich gerne.
0: Die bekommst du.
1: Obwohl, wenn ich es mir so überlege, Bison und der Sulvater Cress. Ja, das klingt schon gut.
0: Ha!

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0: Mein Name ist Jock Gosa, Nachfahre der Besatzung des Siedlerschiffes Zweiter Hoffnung, das vor etwa 300 Jahren auf dem Planeten Velu 2 landete. Die damalige Besatzung teilte ihre technischen Errungenschaften mit der Familie Salbor, die gut ein Drittel des Planeten beherrschte. Unsere Vorfahren waren freundlich aufgenommen worden, allerdings achtete die Königsfamilie bis heute darauf, dass nur ein kleiner Teil an dem Fortschritt teilhaben konnte. Während sich das nahe Umland schnell unserem Standard anglich, darbte die restliche Bevölkerung auf einer mittelalterlichen Entwicklungsstufe. Helas schlanke Finger spielten mit meinem Brusthaar, als ich die Augen öffnete. Sie gab mir einen Kuss auf die Stirn und zog mir die Bettdecke weg.
1: Aufstehen, Hauptmann.
0: Ich war verrückt nach meiner kleinen veluanischen Frau, die immer noch dieses kecke Lächeln einer Jugendlichen hatte. Und ich war verliebt, wie am ersten Tag. Das war nun schon 15 Jahre her. Ihren Kopf schmückten drei in die Höhe ragende Fühler von etwa 20 Zentimeter Länge, die direkt aus ihrer Stirn wuchsen. Ansonsten sahen die Einheimischen von Velu 2 bis auf ihre auffallend gelben Augen sehr menschenähnlich aus. Hela nahm Haltung an und salutierte, was in ihrer Unterwäsche schon ziemlich sexy wirkte. Ich war seit gestern der Hauptmann der Königlichen Faust, einer Spezialeinheit, die einzig dem König unterstellt war. Allerdings füllte nicht nur ich ein neues Amt aus, auch der königliche Thron hatte einen neuen Herrscher bekommen. Vor einer Woche war König Virigot Salbor der Erste entschlafen und sein Enkel hatte seinen Platz eingenommen. Ein erst 16-jähriger Junge, der ohne Eltern hatte aufwachsen müssen. Virigot Salbor der Dritte war nun der Herrscher über die nördlichen Lande von Velu 2.
1: Ich bin so stolz auf dich, Jock.
0: Leider bedeutet das auch weniger Freizeit, Hela.
1: Och, dann suche ich mir eben einen Liebhaber.
0: Sehr witzig. Heute könnte es schon mal später werden. Der kleine König hat einen Auftrag für uns.
1: Lass ihn das nicht hören.
0: Er ist ein verwöhntes kleines Bürschchen. Zum Glück hat er in Prilordal einen guten Berater.
1: Dann lass uns hoffen, dass sich unser König Dals Rat auch öffnet.
0: Der junge Mann, der nun mein König war, versuchte möglichst staatsmännisch zu wirken, als er mich empfing. Seine gelben Augen fixierten mich. Neben ihm stand der königliche Berater. Prilordal war ein großer, bärtiger Mann mittleren Alters, der schon unter Baldur dem Großen gedient hatte, dem Vater unseres vor kurzem verstorbenen Königs.

0: Virigott Salbor nickte mir kurz zu. Dann begann er.
1: Hauptmann Gosa, sei gegrüßt. Du bist mir schon mal aufgefallen. Warst du es nicht, der meinen Großvater vor einem Angreifer verteidigt hat? Damals bei den Sala-Aufständen? Ich war noch ein Kind, aber daran kann ich mich gut erinnern.
2: Das ist richtig, Euer Majestät.
3: Jogosa hat sich in den Jahren als äußerst mutiger Mann erwiesen, Euer Majestät.
1: Nun, das wird er nun erneut beweisen müssen. Dazu hat er gleich heute die Gelegenheit, Prilodal.
3: Er wird die Aufgabe mit Bravour meistern. Da bin ich mir sicher.
0: Danke, Prilodal.
1: Kommen wir gleich zur Sache. Du sollst für mich ein Paket in Oberstadt abholen, dessen Inhalt von größter Bedeutung für mich ist.
2: Habt ihr eine Information für mich, um was es sich handelt?
1: Der gute Mann, der dir das Päckchen übergeben wird, heißt Val Garun. Es ist nicht sehr schwer und eher klein. Aber ich wünsche, dass es unversehrt bei mir ankommt. Das muss dir reichen.
3: Ein fliegendes Auge wird dich und deine Einheit begleiten. Der König wünscht bei der Mission hautnah dabei zu sein.
1: Natürlich ohne mich in Gefahr zu begeben. Ich werde deine Mission an meinem Monitor verfolgen, Hauptmann. Ich bin gespannt auf die Bilder, die mir das Auge übermitteln wird.
2: Sehr wohl, Euer Majestät.
3: Die Koordinaten sind in der Silex hinterlegt. Da es im Moment Aufstände in der Oberstadt gibt, solltest du dort nicht lange verweilen.
2: Ich habe verstanden.
0: In der Mitte des Flughangars stand unsere Silex, ein Kurzstreckenschiff. Es ließ alle anderen Schiffe erblassen. Goldfarbene Ornamente waren an der Außenhaut angebracht und der Schriftzug des Königs Faust prangte auf der rechten und der linken Seite. Davor stand meine Mannschaft. Einige kannte ich schon viele Jahre. Das Narbengesicht hieß Buck, war ein Veluaner und genauso lange dabei wie ich. Nun mein Stellvertreter, nachdem der alte Hauptmann mir seinen Platz überlassen hatte. Den Hünen, ein Mann von fast 2,10 Meter, nannten wir Zweimann. Seine Mutter kam von diesem Planeten, sein Vater war ein Nachfahre der menschlichen Siedler gewesen. Er besaß die charakteristischen gelben Augen der Veluaner, ihm fehlten jedoch die Fühler, die, wenn man genau hinsah, nur durch 3 kleine Beulen auf der Stirn angedeutet waren. Die junge Frau in unserem Team hieß Mon, war Waffenexpertin und einige machten den Fehler, sie zu unterschätzen. Sah sie doch aus wie eine Göttin. Aber ich hatte eine Frau, also konnte Mon nur die zweithübscheste Erscheinung auf diesem Planeten sein. Sie war eine menschliche Frau und vor 2 Jahren zu uns gestoßen, als Klassenbeste während der Ausbildung. Zu guter Letzt stand da noch ein junger Veluaner, kaum erwachsen, den ich noch nicht kannte.
4: Hey, Jog! Dieser junge Mann, der wäre uns zugeteilt worden.
5: Mein Name ist Jif. Jif Lurik. Ich verstärke seit heute dieses Team.
6: Kannst du überhaupt deine Waffe halten, Kleiner? Geschweige denn damit schießen?
2: Ist gut, Zweimann. Willkommen bei uns, Jif. Mein Name ist Jogosa.
5: Danke für die freundliche Begrüßung, Hauptmann.
7: Wenn du heute nach dieser Mission die Getränke zahlst, darfst du ihn sicher bald Jog nennen, Kleiner.
2: Nun lasst uns erstmal den Auftrag ausführen. Wir sehen dann, wie sich der Abend gestalten wird.
6: Da ist noch sein Ding, in der Silex.
4: Ein fliegendes Auge.
2: Unsere Mission wird von König Virigott in seinen Gemächern an einem Monitor verfolgt. Also benehmt euch.
0: Als wir die Silex betraten, schwebte eine schwarz-blaue, surrende Kugel vor uns. Das sogenannte fliegende Auge. Ich nickte ihr zu und setzte mich dann auf den Pilotensitz. Neben mir nahm Buck Platz. Die anderen verteilten sich hinten. Unser Ziel hieß Oberstadt. Ein Ort, den wir mit der Silex in gut 1 Stunde erreichen konnten. Wir landeten die Silex auf einer Landeplattform in der Nähe des Marktplatzes. Alle großen Städte hatten in ihrem Zentrum solch einen Landeplatz, der stets freigehalten werden musste. Auf unbefugtes Betreten standen hohe Strafen. Das Schott des Schiffs öffnete sich und schien auf unseren Ausstieg zu warten.
6: Man könnte meinen, in der Pilotenkanzel wären alkoholische Getränke verteilt worden. Ich bin selten so unsanft gelandet. Oh.
7: Meckere nicht. Wenn ich mir vorstelle, du würdest die Silex steuern? Nein, danke.
6: Ich wäre sanft mit ihr, wie mit einer Frau.
4: Auf, ihr Turteltäubchen.
2: Kleiner, du kommst mit mir. Die anderen sichern das Schiff.
5: Jawohl, Hauptmann.
0: Ich sah das Schmunzeln in den Gesichtern meiner Leute. Der Neuling würde schon noch lockerer werden. Während Buck, Mon und zwei Mann die Silex sicherten, machte ich mich mit Jif Lurik zu unserem Zielort auf. Begleitet wurden wir von dem fliegenden Auge.
8: Perlgränder, ganz frische Perlgränder. Perlgränder, ganz frische Perlgränder.
9: Sehr frisch sehen die aber nicht aus.
8: Doch, mein Sohn und ich haben die erst heute Morgen gejagt.
9: Moment, ich bin doch noch dran.
8: Meine Damen, wir haben genug für alle.
10: Hey, hoher Besuch aus der Hauptstadt.
11: Wie sie daher stolzieren, als wären sie etwas Besseres.
2: Achte nicht auf sie. Hier muss es sein.
5: Und was sollen wir hier abholen?
2: Hat man mir nicht gesagt. Ich werde mal klopfen.
12: Ja, bitte?
2: Seid ihr Valgarun?
12: Ja, das bin ich. Ihr seid von König Virigoth dem Dritten gesandt worden?
2: Das ist richtig. Jock Gosa, Hauptmann der königlichen Faust.
12: Wartet einen Augenblick.
5: Geheimnisvoller Kerl.
2: Wir sind nicht hier, um uns ein Urteil zu erlauben. Wir nehmen diese Sache entgegen und dann geht es so schnell wie möglich wieder zurück. Du hast gesehen, dass man hier nicht gut auf Leute in königlicher Uniform zu sprechen ist.
5: Wer kann es ihnen verdenken? Sie hungern.
0: Ich machte eine beiläufige Handbewegung und erinnerte den Kleinen daran, dass wir von dem Auge beobachtet wurden. Dann öffnete sich abermals die Tür und der Mann überreichte mir einen kleinen versiegelten Kasten, der sich kalt anfühlte. Schwer war er nicht und ich verstaute ihn in meinem Rucksack.
12: Übermittelt dem König die unterwürfigsten Grüße.
2: Das werde ich gerne tun.
12: Und seid bitte vorsichtig mit der Fracht.
2: Natürlich. Einen schönen Tag noch.
11: Pfui, dass ihr euch bei uns blicken lasst.
2: Geht bitte zur Seite, Frau.
11: Meine Kinder hungern. Und der König lebt wie ein Gott in all diesem Prunk.
5: Das tut uns leid. Hier, wenn ihr wollt, das ist eine Soldatenration.
11: Eure Almosen könnt ihr behalten. Es wird sich bald etwas grundlegend ändern.
2: Wir haben keine Zeit dafür. Komm jetzt.
5: Ich lasse die Ration hier liegen. Vielleicht wollt ihr ja später doch noch.
2: Vorwärts jetzt, wir werden... Das kam von der Plattform. Schnell!
11: Es hat begonnen!
5: War das bei dem Schiff?
2: Ich befürchte es. Komm, schneller!
5: Das Schiff! Es ist zerstört!
6: Jock, komm schnell! Mark hat es erwischt!
2: Was ist geschehen? Ein Anschlag?
7: Sieht ganz danach aus, Jock. Es ist einfach explodiert.
6: Ein Splitter. In Bugs Bein.
4: Es wird schon wieder. Aber die ganzen Toten und Verletzten.
7: Die Explosion hat eine ganze Reihe Bürger erwischt.
13: Verflucht sollt ihr sein!
14: Schlagt ihnen die Köpfe ein! Die sind schuld!
15: Verschwindet von hier! Wir wollen euch hier nicht!
14: Nieder mit dem König!
2: Temporäre Energiebarriere setzen. Wir ziehen uns zurück.
7: Okay.
0: Mon aktivierte eine Energiebarriere, die eine undurchdringliche Mauer vor uns schaffte. Die Mauer aus Energie würde einige Zeit eine Verfolgung unmöglich machen. Zweimann und Jif stützten Buck. Ich lief vor, Mon bildete die Nachhut. Wir rannten durch kleine Gässchen und schmale Gänge zwischen den einfachen Gebäuden hindurch. Immer wieder begegneten uns missmutig schimpfende Menschen, die aber nicht ganz so aggressiv waren wie die auf der Plattform. Schließlich gelangten wir aus dem Zentrum der Stadt in einen wenig besiedelten Außenbezirk.

0: Nochmal, schickt ein Rettungsschiff, Prilordal. Ein Mann verletzt.
1: Der König wünscht, dass ihr euch unverzüglich auf den Weg macht.
0: Zu Fuß? Durch die Steppe? Mit Buck sind wir nicht vor morgen früh zurück?
1: Moment, Hauptmann Gosa. König Virigott möchte dich sprechen.
2: Gebt ihn mir. Na los.
0: Eure Majestät?
2: Ich habe euch beobachtet, Hauptmann. Die königliche Faust ist nicht viel mehr als ein nutzloser Armstumpf. Das war alles andere als rühmlich.
0: Ich beschwöre, Euer Majestät, schickt ein Rettungsschiff.
2: Sieh es als weitere Prüfung an. Wenn ihr mir bis heute Abend mein Paket bringt, erwartet euch alle mehr als Ruhm. Mach mich zufrieden, Hauptmann.
3: Wir müssten den hungrigen Gürtel durchqueren. Ihr wisst um die Gefahren.
0: Mons Einwürfe waren nicht zurückzuweisen. Der hungrige Gürtel erstreckte sich kilometerweit vom Gunbar-Gebirge bis zum endlosen Meer. Bekannt war dieses Gebiet durch die gut 3 Meter hohen Steppenschrecken, die allein durch ihre Größe naturgemäß wesentlich gefährlicher waren als die an sie entfernt erinnernden Heuschrecken auf der Erde, die ich aus alten Dateien des Bordcomputers kannte. So war der hungrige Gürtel in all den Jahrhunderten ein natürlicher Schutzwall gewesen, der die Königsfamilie gegen Angreifer geschützt hatte.
4: Wir kommen nie bis nach Saalhof. Ich sehe da kaum eine Chance.
5: Denke ich auch. Ihr könnt mich auch gleich zurücklassen.
6: Niemand wird zurückgelassen. Reißt euch zusammen!
4: Ich war bereits mal in diesem Gebiet, Chok, vor vielen Jahren. Von meiner Einheit haben 3 Männer überlebt. Und ich war der Einzige, der keine Glieder hatte einbüßen müssen.
2: Erweist euch als würdig. Ich höre nur Gejammer. Muss ich mich nach einer neuen königlichen Faust umsehen?
5: Das könnte durchaus passieren.
3: Wir wechseln uns bei Buck ab?
0: Natürlich, im Stundenrhythmus. Komm, mein Großer, ich fange an. Ich stützte meinen Freund und langsam ließen wir die Stadt, die so unfreundlich auf uns reagiert hatte, hinter uns. 2 Mann gingen voraus, hinter uns Mon und Jif Lurik. Tatsächlich blieben wir in den folgenden Stunden weitgehend unbehelligt. Faustgroße Silberflügler interessierten sich mehr für das fliegende Auge als für uns, sodass es nach kurzer Zeit in die Höhe und außer Sichtweite gesteuert wurde. Uns war es recht, so fühlten wir uns weniger beobachtet.
3: Ganz ruhig, ist nur eine Sandschabe, die tut niemandem etwas.
4: Jetzt auf jeden Fall nicht mehr. Der Kleine ist ja wie ein Berserker auf das kleine Tier losgegangen.
7: Klein? Das war größer als mein Fuß.
3: Das ist in dieser Gegend ganz normal. Du bist noch nicht viel rumgekommen, oder Klein? Wie war nochmal dein Name?
5: Jif. Jif Lurik. Du hast doch wohl nicht etwa was mit dem Königshaus zu tun, oder? Also der Name lässt darauf schließen.
7: Nur entfernt. Meine Mutter war die Stiefschwester der königlichen Dame Silrana.
4: Oh, dann haben wir ja eine Hoheit unter uns.
7: Unsinn. Ich wollte auch nicht mit meinem Namen prahlen.
4: Halte dich ran, Mon. Der Junge ist eine gute Partie.
3: Hör auf, 2 Mann. Du weißt, dass ich seit Wochen meine Hochzeit plane. Sobald mein Verlobter aus Ostenrum zurückgekehrt ist, wird geheiratet. Und ihr seid alle eingeladen.
5: Wenn das nicht ein Grund ist, heil durch diese Scheiße zu kommen.
0: Das finde ich auch. Danke für den Motivationsschub, Mon.
3: Gern geschehen.
8: Ich habe gehört, dass das Fleisch der Sandschaben eine aphrodisierende Wirkung haben soll. Vielleicht sollte ich mir ein Stück abschneiden.
7: Wirklich?
5: Das ist Unsinn. Das Gerücht hält sich hartnäckig. Und deshalb setzen immer wieder irgendwelche Glücksritte ihr Leben aufs Spiel, um diese Sandschaben zu jagen.
4: Wenn du es sagst, Buck, ist mir sowieso zu eklig. Wo ist denn diese Scheißkugel? Am liebsten würde ich die abschießen.
3: Weit oben. Trotzdem solltest du hoffen, dass dich Virigott nicht hören kann.
7: Ist nur noch als Punkt zu erkennen. Der König hat bestimmt eine gute Aussicht von da oben.
5: Das Einzige, was er da sehen kann, sind einige Insekten und uns jämmerliche Figuren. Ansonsten Ödnis.
4: Vermutlich sitzt er sich den Bauch mit Butchifrüchten vollschlagend vor seinem Monitor und amüsiert sich köstlich.
0: Genug jetzt, 2 Mann. Der König wird seine Gründe haben. Es widerstrebte mir, den Befehlshaber raushängen lassen zu müssen. Und 2 Mann sah mich leicht überfahren an. Doch wir waren des Königs Faust, eine Eliteeinheit, und sollten uns auch so verhalten. Eine Zeit lang gingen wir stumm hintereinander her, bis wir das erste Zirpen einiger Steppenschrecken hörten.
7: Sind sie das?
4: Genau.
3: Da sieht man sie schon. Es sind zwei.
4: Ein Männchen und ein Weibchen.
6: Und das Große ist das Männchen?
3: Dieses Denken ist mal wieder typisch für dich, Jock.
4: Und entspricht auch nicht den Tatsachen. Das Weibchen ist das Größere, wobei der riesige Eierbeutel einen Großteil des massigen Körpers ausmacht. Darin befinden sich mehrere hundert Eier. Die Männchen sind kleiner, dafür aggressiver.
5: Was machen wir? Drum herumgehen?
7: Ich glaube, die Frage hat sich gerade erübrigt.
6: Mann, Energiebarriere!
3: Wird gemacht.
0: Kurz bevor uns das Insekt erreicht hatte, entstand die Energiebarriere. Es prallte dagegen, blieb benommen liegen. Doch dann rappelte sich das gut 2,5 Meter große Vieh wieder auf, winkelte die Hinterbeine an und sprang über den leuchtenden Energiezaun. Ich ließ Buck auf den Boden gleiten und lud mein Gewehr durch.
7: Es geht nicht kaputt!
5: Draufhalten, draufhalten!
3: Scheißvieh!
6: In die Augen! Schießt in die Augen!
0: Die Schrecke ging zu Boden. Ihre Beine strampelten und schlugen aus, trafen 2 Mann, der sich schnell zur Seite rollte. Diesem Baum von Soldaten konnte offenbar nichts etwas anhaben. Schon lächelte er wieder, als die Energiebarriere zu flackern anfing und langsam erlosch. Zu spät bemerkten wir, dass sich das Weibchen schon zum Sprung bereit gemacht hatte und nun mit voller Wucht auf dem Hünen landete.
5: Zwei Mann!
3: Nein!
6: Weiter auf die Augen!
5: Werfe Granate! 2, 1...
6: Nein, du bist zu dicht dran!
0: Doch es war zu spät. Buck hatte die Granate geworfen und tatsächlich kullerte sie nun perfekt vor den voluminösen Körper der Schrecke. Die Explosion zerfetzte den Körper des Insekts. Gliedmaßen, eitrig gelbes Blut und eine Vielzahl der sich im Körper befindenden Eier wurden in alle Richtungen geschleudert. Das meiste bekam Buck ab. Er sah aus, als hätte jemand mehrere Eimer mit gelber Farbe über ihn entleert.
7: Was ist los? Bei den Göttern, was ist das?
3: Das gelbe Blut zerfrisst seinen Körper.
6: Buck! Buck!
0: Das Blut des Insekts wirkte wie Säure. Von Bucks Gesicht war nicht viel mehr als ein formloser Klumpen zurückgeblieben. Ein letztes Röcheln und er war tot.

0: Schweigend hatten wir die Leichen unserer Freunde zurückgelassen. Natürlich kamen wir nun schneller vorwärts, aber das machte keinen von uns glücklich. Die Munition der Freunde hatten wir zwischen uns aufgeteilt. Ein surrendes Geräusch kündigte das fliegende Auge an. Nun schwebte es neben mir.
1: Es tut mir leid um deine Männer, Hauptmann.
2: Diese Tote sind so überflüssig. Buck kannte ich viele Jahre. Wir sind am selben Tag in die Einheit eingetreten.
1: Der König möchte einige Worte seines Bedauerns an dich richten.
2: Habt Dank für eure Worte, Prilordal.
3: Hier ist dein König. Du wirst Ersatz finden, Hauptmann. Niemand ist unersetzlich.
2: Euer Majestät.
3: Dem Paket ist doch nichts geschehen, oder?
2: Es lagert unbeschädigt in meinem Rucksack.
3: Das will ich hoffen. Die Fracht ist von äußerster Wichtigkeit.
2: Verstanden, Euer Majestät.
0: Mir fiel es schwer, gegenüber diesem Bürschchen freundlich zu bleiben. Doch er lenkte nun die Geschicke des Landes und wir dienten ihm. Ich blickte zurück zu meinen Gefährten. Mon hatte tatsächlich geweint, diese sonst so taffe junge Frau. Die Spuren der Tränen auf ihrem schmutzigen Gesicht ließen sich nicht verbergen. Jif Lurik war verstört und ich bezweifelte, dass er sich seinen ersten Tag so vorgestellt hatte.
4: Ich kann nicht mehr. Können wir eine kleine Pause machen?
5: Ich wäre auch dafür, Jock.
0: Okay. Ich sah durch meinen Feldstecher. Nicht weit von hier war eine kleine Oase zu erkennen. Das Wasser schimmerte zwar rostbraun und schien ungenießbar, aber es waren keine Gefahren zu erkennen. Wir liefen also noch die kleine Strecke und ließen uns am Rande des Wassers nieder.
4: Wie weit ist es noch?
0: Nicht mehr weit.
5: Jock?
0: Ja?
5: Ich denke, ich werde die Einheit verlassen. Ich meine, ohne Buck und Zweimann ist es einfach nicht mehr dasselbe.
0: Ich will dir ja nicht reinreden, das musst du entscheiden.
5: Der heutige Tag war so etwas wie ein Wendepunkt. Am Morgen habe ich noch nicht darüber nachgedacht, aber du weißt, dass ich bald heiraten werde. Hagor soll seine Frau unversehrt und an einem Stück bekommen. Er hat einen guten Job und...
0: Du brauchst dich nicht vor mir zu rechtfertigen, Mon, es ist okay. Und solange die Einladung bestehen bleibt...
5: Es würde mich unwahrscheinlich freuen, wenn du und Hela bei uns zu Gast wärt. Und du bekommst auch den zweiten Tanz des Abends.
4: Da blubbert etwas im Wasser.
0: Ich will gar nicht wissen, was es ist. Brechen wir wieder auf.
5: Gut.
0: Wir haben nur noch gut einen einstündigen Fußmarsch vor uns. Dann kommen wir an die äußere Grenze des Gürtels. Dahinter befindet sich dann ja das saubere Tal. Dann sind wir bald in Saalhof.
4: Oh, so lange halte ich es aber nicht mehr aus.
0: Was ist denn nun noch?
4: Ich...
5: Sag schon.
4: Ich mache mir nur fast in die Hose.
0: Na, dann mach schon.
4: Ist gut.
5: Wo rennt er denn hin?
0: Nicht zu weit entfernen.
4: Nein, nein.
0: Der Junge verschwand hinter einem Strauch. Trotz seiner Jugend musste ich zugeben, dass er sich bisher gut geschlagen hatte. Mon schmunzelte.
5: Etwas unbeholfen, kann aber von dir geschliffen werden.
0: Ich werde mein Bestes versuchen.
4: Ah!
0: Scheiße, was ist da los?
4: Alles in Ordnung. Nur wieder eine Sandschabe. Die sind wirklich überall... Mon!
0: Jif Lurik gestikulierte wild und wir drehten uns um. Aus dem schmutzig-braunen Gewässer waren kleine Amphibien geklettert, von ähnlicher Farbe. Die Haut war warzig und glänzte, die großen Augen wirkten wie aufgepfropft. Und schon war eines an Mon hochgesprungen.
5: Oh, es hat mich gebissen.
0: Mon, komm weg hier!
4: Hier rüber!
5: Die folgen uns!
0: Keine Sorge, die sind zu langsam.
6: Als hätten sich die Götter dieser Welt gegen uns verschworen, landete zwischen Jif und uns eine Schrecke, nur unwesentlich kleiner als die beiden, durch die Buck und Zweimann ihr Leben lassen mussten. Ich legte an und konzentrierte mich auf die Augen, während Jif auf ihr Hinterteil schoss. Mon deckte meinen Rücken und dezimierte die Amphibien, die zwar klein, dafür aber zahlreich waren.
0: Das magst du nicht, was? Mon, hier geht langsam die Munition aus.
5: Ich hab noch. Hier.
6: Die Steppenschrecke näherte sich mal uns, mal Jif und konnte sich offenbar nicht entscheiden, wen sie zuerst angreifen sollte. Dann jedoch drehte sie sich Jif zu.
7: Vorsicht, Kleiner!
4: Stirb endlich!
6: Die Vorderarme hatten Jif ergriffen und ihre Mandibeln rissen ein Stück aus seinem Hals. Seine letzte Bewegung galt der Aktivierung einer Granate.
5: Nein!
7: Komm, fort von hier!
6: Wir liefen, wir rannten. Das noch zappelnde Insekt befand sich im Todeskampf. Und wir mussten darauf achten, nicht doch noch von einem Insektenbein oder von dem säureartigen Blut aus der pulsierenden Wunde getroffen zu werden. Erst nach einigen Minuten blickten wir zurück. Einige der Amphibien zerrten an dem toten Körper der Schrecke. Wir standen nun nicht mehr im Zentrum ihres Interesses. Das fliegende Auge schwebte heran und die Stimme unseres ach so verehrten Königs erklang.
3: Gut gemacht. Aber nun beeilt euch bitte. Du weißt, wie wichtig dein Auftrag ist.
2: Ja, Euer Majestät.
5: Jock?
2: Ja, Mon?
5: Jock, mir ist so komisch. Ich sehe nur noch verschwommen.
2: Hey, ich halte dich. Langsam.
5: Ist der Biss ein Gift?
2: Mon, bleib bei mir. Mon, Mon!
6: Ich legte die junge Waffenexpertin auf den Boden. An ihrem Arm war der Biss deutlich zu erkennen. Wie ein bläuliches Spinnennetz unter der Haut hatte sich das Gift innerhalb kürzester Zeit den Weg zu ihrem Herzen gesucht. Mon starb, ohne noch etwas sagen zu können. Ihre Augen blickten ins Leere.
3: Sehr schade. Sie war wirklich hübsch.
6: Ein Schuss reichte, um das fliegende Auge zu zerstören. Der König würde nicht erfreut darüber sein, mir egal. Einen Augenblick überlegte ich, ob ich es schaffen würde, den toten Körper Mons bis nach Saalhof zu tragen. Doch dann entschied ich mich schweren Herzens dagegen. Nach einem Fußmarsch, der mir wie eine Ewigkeit vorkam, erreichte ich das saubere Tal und schließlich Saalhof.

0: Als ich den Thronsaal in Begleitung von zwei Wachen betrat, fiel mein erster Blick auf den jungen König, der sich auf seinem Thron lümmelte und bei meinem Anblick zu klatschen begann. Etwas irritiert wurde er von dem neben ihm stehenden Prilor Dahl angesehen, der es ihm nachtat und ebenfalls klatschte. Eine junge Dienerin, noch ein Mädchen, machte es ebenso.
1: Du hast mein Auge zerstört, Hauptmann. Darüber werden wir noch zu sprechen haben. Aber nun gut. Ansonsten bin ich zufrieden mit dir.
2: Wir sind froh darüber, dass du es geschafft hast, Hauptmann.
1: Mein Paket. Gib es mir.
3: Euer Majestät, ihr habt gesehen, dass meine Leute dafür mit ihrem Leben bezahlt haben.
1: Ja, das ist bedauerlich. Du wirst neue Leute bekommen, aber auch neue Aufträge.
0: Prilor Dahl nahm das Paket entgegen und reichte es dem König. Der junge Mann lächelte und stellte es auf seinen Schoß. Rasch entfernte er die Versiegelungen und hob den Deckel. Darin befand sich ein weiterer Kasten. Er schnippte nach der Dienerin, die achtsam nickte und aus dem Raum verschwand. Nun öffnete Virigoth der Dritte den zweiten Deckel und sah auf eine helle Masse, soweit ich es erkennen konnte. Ein großes, buntes W war darauf garniert.
3: Was ist das?
1: Ach, wo bleibt sie denn?
2: Da ist sie schon, Euer Majestät.
1: Na endlich!
4: Die Gabel, Euer Majestät!
1: Die schnellste bist du nicht. Noch einmal werde ich nicht so lange auf dich warten. Du hast gesehen, was einen im hungrigen Gürtel erwartet. Also streng dich beim nächsten Mal mehr an.
4: Ja, Herr.
0: Virigoth drang mit der Gabel in die Masse ein und führte sie zum Mund. War das nichts weiter als ein Stück Kuchen? Ich war fassungslos.
3: Majestät, sagt mir nicht, dass wir die Strapazen auf uns nehmen mussten für ein Stück Kuchen.
1: Valgarun macht den besten in der ganzen Gegend. Wirklich köstlich. Aber nun habe ich keinen Hunger mehr. Mädchen, du kannst den Rest entsorgen.
4: Ja, Herr.
3: Meine Leute, sie sind tot.
1: Das sagtest du schon. Zum Glück hat es diesen Jiff Lurik erwischt. Ein Cousin von mir und in der Rangfolge viele Plätze hinter mir, was das Anrecht auf den Königsthron anbelangt. Aber ich konnte ihn nie leiden.
0: Ich wollte diesen feisten Jungen anbrüllen, ihn mit Vorwürfen überschütten, doch ich brachte kein Wort heraus.
1: Wenn es dich tröstet, Hauptmann. Du und deine Leute haben mir den Nachmittag versüßt. Und das in zweifacher Hinsicht.
0: Ich hob mein Maschinengewehr und drückte ab. Der Körper des jungen Königs zappelte bei jedem Treffer. Als mich die beiden Wachen überwältigten, hatte sich vor dem Thron ein kleiner, blutroter See gebildet. Mein Kopf wurde auf den Boden gedrückt, doch mein Blick blieb starr auf den Körper Virigoths gerichtet und ich empfand Genugtuung.
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0: Lasst ihn los!
1: Der Attentäter ist verschwunden. Versteht ihr?
2: Jawohl, Herr.
3: Wir verstehen.
1: Du auch, Mädchen?
4: Der Attentäter ist weg. Geflohen.
1: Es bedarf keiner Worte.
5: Danke, Prilordal.
1: Der neue Herrscher wird sich als würdiger erweisen. So hoffe ich zumindest.
6: Ich wusste nicht, wer der nächste König der nördlichen Lande werden würde. Doch niemand konnte so gewissenlos sein wie Virigod Salbur III. Prilordal öffnete eine verborgene Tür im hinteren Teil des Thronsaales und winkte mich herüber.
1: Geh zu deiner Frau, Hauptmann. Nimm sie in die Arme und vergesse diesen Vorfall. Und morgen erwarte ich, dass du deine Pflichten wieder aufnimmst. Forme die neue königliche Faust nach den Tugenden der Alten. Könige kommen und gehen, doch ihr müsst bleiben.

0: komm schon. Wir müssen doch jetzt in den Kindergarten.
1: Nee.
0: Wir nehmen auch deinen Weltraumbären mit.
1: Nee.
0: Was willst du denn?
1: Ich will das Hörspielprojekt hören. 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
2: Vor 200 Jahren verließen die Menschen die Erde, um Kolonien auf weit entfernten Himmelskörpern zu gründen. Andere fanden ihre Heimat auf den inzwischen 120 Weltenstationen, die zu Alternativen zu unserem fast unbewohnbaren Heimatplaneten wurden. Diese müssen wir nun schützen. Das haben die jüngsten Anschläge auf Delta 23 und VLEP 55 gezeigt. Es wird fieberhaft an einem Tarnfeld geforscht, das die Stationen, die nur eingeschränkt bewegungsfähig sind, vor Gegnern jeglicher Art schützen soll. 20 stolze Frauen und Männer werden am heutigen Tage ihr Diplom zur Erreichung der Lotsenlaufbahn verliehen bekommen. Ihr seid der erste Jahrgang, der die Ehre hat, in den Weiten des Weltalls unsere Besucher zu begrüßen und die Unbescholtenen zu unseren Stationen im All zu lotsen. Ich werde nun alphabetisch die Diplomempfänger aufrufen. Kommen Sie dann bitte nach vorne.
3: Lassen Sie doch auf.
2: Abdul bin Al-Aga.
0: Hallo, Quasar. Hier bin ich.
4: Ah, Schwesterchen. Ah, sorry, dass ich so spät bin. Ich habe es einfach nicht eher geschafft.
0: Du kannst dir vorstellen, wie Vater reagiert hat, Quasar.
4: Ja, jetzt bin ich ja da, Luna. Meinst du, ich kann in seiner Gunst noch tiefer sinken als jetzt schon?
2: Veronique Bertrand.
0: Ich glaube nicht. Der Tag, als du ihm gesagt hast, dass du nicht seine Laufbahn einschlagen und lieber Musiker werden wolltest, hat einen neuen Tiefpunkt in eurer Beziehung gesetzt.
4: Ja, siehst du, er wäre vermutlich sogar enttäuscht gewesen, wenn sein nichtsnutziger Sohn dem Klischee nicht entsprochen hätte und pünktlich gewesen wäre.
0: Ihr beiden. Aber seit Mutters Tod ist er wirklich umgänglicher geworden. Wirst schon sehen.
4: Ja, auch sowas, was er mir übel genommen hat. Aber ich wollte nicht auf eine Beerdigung, an der so viele heuchelnde Leute aus der Verwandtschaft anwesend waren. Ja, weißt du, wie das war? Ja, alle waren dagegen, als die beiden geheiratet haben. Und sie schnitten Mutter, wo sie nur konnten. Aber am Grab Trauer vorspielen.
0: Ach, Quasar.
2: Jackson Fischer.
4: Ja, komm, genug davon. Wie geht's dir? Bist du noch mit diesem Verwaltungskerl zusammen? Wie hieß er noch?
0: Rob. Nein, wir haben uns getrennt, aber ich bin schwanger von ihm.
4: Scheiße. Ich meine, wirklich?
0: Ja, wirklich. Du wirst Onkel.
4: Und ich meine, soll ich mich jetzt überhaupt für dich freuen? Oder willst du das Kind überhaupt?
0: Ja, ich will es. Du darfst dich für mich freuen.
2: Wladimir Kowalinski.
4: Ich werde ein guter Onkel sein, Luna. Du kannst dich auf mich verlassen. Und du wirst schon sehen, mit Vater und mir, das wird auch schon wieder. Ich erkläre ihm heute Abend meine Gründe, von der Beerdigung fortgeblieben zu sein.
5: Geht's dir gut?
0: Was war das? Ein Anschlag? Was ist mit Vater?
5: Vater? Vater!
6: Vater!
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0: Außenposten QX2033B. Eine Lotsenstation der Vereinigung Raumfahrender Nationen am Rande unseres Sonnensystems. Diensthabender Lotse Quasar Miller.
1: Packungseinheiten mexikanischer Hackfleisch, Top 15 mal Instant-Nudeln nach Shanghai-Art und noch 3 Beutel gefrorenes Obst karibischer Art. Du weißt, dass das mit der Karibik so rein gar nichts zu tun hat, Quasar? Die Erde ist ja nichts weiter als ein verseuchter Drecksklumpen.
2: Ja, ich weiß, Lee. Ja, meine Schwester meint immer, ich soll ja die Vitamine nicht vergessen.
3: Aber das beschwichtigt sie, wenn ich sowas bestelle. Ob die nun synthetischer Natur sind, ist ihr egal.
1: Gut, dann pack deinen Daumen aufs Gerät und wir sind fertig.
2: Hey, da fehlt aber noch was. Wo ist denn meine Astro Babes Illustrated?
1: Muss ich nachsehen. Moment. Dass es immer noch Leute gibt, die sowas in Papierform haben wollen, kostet doch bestimmt das Zehnfache.
2: Tja, ich bin eben altmodisch. Und die findet einen reißenden Absatz, seit sie wieder auf Papier gedruckt wird.
1: Hier habe ich sie.
2: Ja, wolltest die wohl für dich behalten, wie?
1: Quatsch. Hab nur mal kurz durchgeblättert.
2: Ja, das sieht man.
1: Sorry, aber ich fühle mich auf den langen Transportwegen auch schon mal einsam.
2: Ich will's gar nicht wissen, Lee.
1: Sag mal, ist heute nicht dein Geburtstag?
2: Ja, mein 30.
1: Na dann mein Glückwunsch. Hier, ich hab natürlich etwas für dich. Frisch gedreht.
2: Oh, danke. Ja, ich hab schon lange keinen Joint mehr geraucht.
1: Dann ist heute die beste Gelegenheit dazu.

0: Quasar Miller blickte auf den Monitor. Das kleine Versorgungsschiff von Lee verschwand gerade in der Schwärze. 3 Monate würde er nun wieder allein sein, bis die nächste Lieferung kam. Quasar legte seine Beine auf das Konsolenpult und zündete sich den Joint an. Er schloss die Augen. Dann aber riss ihn ein eingehender Funkspruch aus seiner Träumerei. Das hübsche Gesicht seiner Schwester Luna erschien auf dem Monitor.
1: Alles Gute zum Geburtstag, Brüderchen.
2: Hey, danke. Vielen Dank.
1: Quasar, wo ist deine Uniform? Du gibst nicht gerade ein positives Bild.
2: Ja, hör mal, was ist denn an meinem Unterhemd auszusetzen? Die Uniform ist eh in der Wäsche. Ja, und hier draußen passiert ja sowieso nichts.
1: Kiffst du etwa?
2: Hey, ein Joint zur Feier des Tages. Lee hat mir den mitgebracht. Das ist ein guter Kerl. Ja, er beliefert mich alle paar Monate mit Gütern des täglichen Bedarfs, wie es so schön heißt.
1: Und wenn ein offizieller Handelspartner vorbeikommt?
2: Luna, seit ich hier draußen bin, das sind nun mal fast 3 Jahre, haben sich lediglich 2 Raumfrachter hier blicken lassen. Also, wie hoch ist die Wahrscheinlichkeit, dass gerade heute einer kommt?
1: Ja, gut, ich bin schon still. Wenn doch Dad nur noch erlebt hätte, dass du nun doch seinen Weg eingeschlagen hast.
2: Ja, irgendwie hatte ich das Gefühl, ihm das schuldig zu sein. Weiß auch nicht warum. Warte mal, das gibt es doch nicht. Ein Schiff?
1: Okay, Millie kommt nachher auch aus dem Kindergarten. Sie will ihren Onkel nachher auch noch sprechen.
2: Na klar, bis später.
1: Und zieh dir etwas über.

0: Vasar hatte die Undock-Koordinaten übermittelt. Innerhalb der 10 Minuten, die das Undock-Manöver dauerte, schaffte er es gerade, sich korrekt anzuziehen und die Reste des Joints verschwinden zu lassen. Aber zum Rasieren blieb keine Zeit. Er strich sich über seine nach allen Seiten abstehenden Haare und öffnete dann das Schott zur Schleuse. Vor ihm stand ein großer, dickbäuchiger Mann mit langen weißen Haaren und einem rot gefärbten Bart.
1: Willkommen auf der QX-2033B. Ich bin Lotse der VRN, Quasar Miller.
2: Piero Nox, Pilot und Kapitän der Gesegneten.
1: Ihr Zielort?
2: Raumstation Delta 10.
1: Gut. Halten Sie für nachher schon mal die Frachtdateien parat.
2: Wie lange wird es dauern, bis wir weiterfliegen können?
3: Das kommt auf die Größe des Schiffs und Ihre Kooperation an.
2: Wir sind mit den Prozeduren der VRN nicht vertraut.
1: Ich müsste einmal einen Blick in Ihr Schiff werfen.
2: Können wir das nicht unbürokratischer erledigen?
1: Ich bin immer für den leichten Weg zu haben. Aber in diesem Fall muss ich drauf bestehen.
2: Gut, dann kommen Sie. Wir haben nichts zu verbergen.
1: Danke.

0: Der Kapitän der Gesegneten führte Quasar an Bord seines Schiffes. Diese mittelgroßen Transporter der Quellex-Siedler kannte der Lotse noch von seiner Ausbildung. Virtuell war er schon einige Male durch die Gänge und Räume dieses Schifftyps gegangen. Doch in Wirklichkeit war es ganz etwas anderes. Die Wände waren nicht grau und kahl, wie in der Simulation, sondern bunt bemalt mit allerlei Mustern und Symbolen. Es wirkte auf ihn sehr einladend, aber auch verwirrend.
1: Hier war ja ein wahrer Künstler am Werk.
2: Es handelt sich bei der Gesegneten um einen medizinischen Passagiertransporter. Das Wohlbefinden unserer Patienten hat dabei oberste Priorität.
1: Bei den Farben hier brauchen Sie keine bewusstseinserweiternden Drogen mehr verabreichen, oder?
2: Sie gefallen mir, mein Freund.
1: So, ich werde jetzt diese beiden Drohnen aussenden, die mir dann einen Plan auf mein Armdisplay zuschicken werden, sobald Sie alles gescannt haben. Sorgen Sie bitte dafür, dass Sie barrierefrei das Schiff abfliegen können.
2: Soweit es möglich ist, werde ich alle Räume freigeben. Selbstverständlich.
1: Okay. Die erste Drohne. Und Nummer zwei.
2: Wir könnten die ganze Prozedur auch beschleunigen.
1: Wie meinen Sie das?
2: Kommen Sie, mein Freund. Ich habe einen guten Tropfen aus der Heimat dabei.
1: Da sage ich nicht nein. Es wird eh noch etwas dauern, bis mir die Drohnen die ersten Daten zusenden werden.
0: Quasar Miller folgte Peronox auf die Brücke, die ebenfalls recht ungewöhnlich und vor allem unaufgeräumt aussah. Der Kapitän schob einige Kleidungsstücke von einem Sessel und machte eine einladende Handbewegung. Quasar nahm Platz und sofort wurde ihm ein gefülltes Glas mit einer hellblauen Flüssigkeit in die Hand gedrückt.
2: Ein Axit von ISH3.
3: Der hat's aber in sich.
2: Nicht wahr?
3: Woraus wird er gemacht?
2: Er kommt aus den Harndrüsen der Palassomade und bleibt unbehandelt. Wir haben riesige Farmen auf ISH3. Aber tausende der armgroßen Maden werden dort gezüchtet.
3: Ach, so genau muss ich das gar nicht wissen. Was wollen Sie auf Delta 10?
2: Wir haben eine Patientin an Bord. Sie soll von Dr. Ragnarsson behandelt werden. Wie wir hörten, einer Koryphäe auf dem Gebiet der T-Zell-Therapie.
3: Dr. Ragnarsson? Ja, dann lernen Sie ja auch meine Schwester Luna kennen. Sie arbeitet als seine Assistentin auf Delta 10. Kurz vor ihrem Eintreffen habe ich noch mit ihr kommuniziert.
2: Was für ein Zufall. So, dann habe ich es also mit einem Lotsen zu tun. Gibt es viel zu tun in Ihrem Job?
3: Ehrlich gesagt, kommen bei mir nicht viele Schiffe vorbei. Ich liege einfach zu weit draußen.
2: Möchten Sie noch?
3: Gerne. Ein weiteres Glas schadet nicht.
2: Wenn Sie möchten, kann ich Ihnen gerne eine Flasche dalassen. Sozusagen als Begrüßungsgeschenk.
3: Danke. Aber, ja, eigentlich darf ich nichts annehmen. Könnte als Bestechungsversuch gewertet werden.
2: Ach was. Moment, ich hole noch eine Flasche. Hier, nehmen Sie schon. Muss ja keiner erfahren.
3: Augenblick. Versuchen Sie, mich tatsächlich zu bestechen?
2: Aber nein, mein Freund. Bestechung ist so ein hässliches Wort.
3: Ich sehe, die ersten Daten werden übermittelt. Beide Drohnen verharren vor Türen, die Sie nicht geöffnet haben. Sehen Sie? Hier und hier.
2: Ach, verzeihen Sie. Ich habe doch bei unserem Plausch tatsächlich vergessen, den Durchgang freizugeben. Die linke Drohne befindet sich vor dem Maschinenraum. So, der Maschinenraum ist freigegeben.
3: Und die andere?
2: Das ist die Krankenstation. Da darf ich die Drohne nicht reinlassen. Aus hygienischen Gründen.
3: Gut. Dann muss ich mir persönlich ein Bild davon machen.
2: Unsere Patientin gehört dem Hohen Haus der Pelmaschini an. Ihr Vater ist ein Fürst. Fürst Alfredo Pelmaschini.
3: Meinetwegen. Zeigen Sie mir nun bitte die Krankenstation. Ich werde auch charmant sein.
2: Nun, wie Sie wollen. Die Flasche Axit können Sie stehen lassen.
3: Hab ich mir gedacht.

0: Der vormals so gesprächige Captain Knox führte Quasar Miller wortlos einige Gänge entlang, die nicht minder bunt bemalt waren. Vor der Krankenstation blieb er stehen, stellte sich vor eine kleine Kamera und machte mit seiner Hand eine Wischbewegung.
1: Bitte? Öffnen Sie. Ein Lotse bittet um eine Blicknahme.
2: Guten Tag. Mein Name ist T. Ich bin die Dienerin von Fürstin Nuria Pelmaschini.
1: Treten Sie ein. Ich muss mich um wichtige Angelegenheiten auf der Brücke kümmern. Wenn Sie soweit sind, wird T Sie zu mir führen.
3: Alles klar.
0: Die Krankenstation wirkte auf Quasar ebenfalls wie ein Gemälde von Kandinsky. Hier hatte sich der Künstler richtig ausgetobt. Nur eine große gläserne Röhre in der Mitte des Raumes schien irgendwie deplatziert und unpassend. Gut 3 Meter hoch und offenbar gefüllt mit einem dunklen Gasgemisch. Irgendetwas bewegte sich darin, schien mittig zu schweben. Eine Frau, eine junge, schöne Frau, gehüllt in einem dunkelblauen fließenden Stoff und vielen Ringen und Ketten in ihrem, an eine ägyptische Gottheit erinnerndem Gesicht.
2: Fürstin Nuria Pelmaschini, mein Herr.
4: Mit wem habe ich die Ehre?
3: Quasar Miller, Lotse der Vereinigung Raumfahrender Nationen. Entschuldigen Sie, es wird nicht lange dauern.
4: Natürlich. Quasar, was für ein ungewöhnlicher Name.
3: Ja, dank meiner Mutter. Da Miller so ein Allerweltsname ist, meinte sie, wenigstens die Vornamen ihrer Kinder sollten etwas Besonderes sein. Meine Schwester heißt Luna.
4: Luna, wie schön.
3: Und ihr Name? Für mich klingt er italienisch.
4: Das ist richtig. Meine Vorfahren weigerten sich, den Erdnamen abzulegen. Zu der Zeit war das noch möglich, aber heutzutage gibt es auf unserem Planeten kaum noch jemand, der seinen alten Namen beibehalten hat. Es gilt als unschicklich.
3: Ja, man sollte zu seiner Herkunft stehen.
5: Was hat das zu bedeuten? Wer sind Sie?
3: Quasar Miller, Lotse der...
5: Das interessiert mich nicht. Sie haben hier nichts zu suchen. Die Patientin braucht Ruhe. T, wie konntest du das nur zulassen?
2: Entschuldigen Sie, Goscholur.
3: Ja, ich kann leider keine Ausnahme machen. Ich muss auch diesen Raum durchsuchen.
5: Dem kann ich nicht zustimmen. Den Verlorenen ist das Betreten nicht gestattet.
3: Aber das ist mir herzlich egal, Lady. Ich habe meine Anweisung.
5: Ich werde mich bei dem Kapitän beschweren. Die Patientin braucht absolute Ruhe. T, behalte mir diesen Mann im Auge.
2: Ja, Goscholur.
4: Rasch, sie ist weg. Ich muss sie warnen.
3: Tja, dass die Frau eine ziemliche Fuchtel ist, habe ich auch schon mitbekommen. Aber danke.
4: Das meine ich nicht. T, ich möchte mit diesem Mann alleine reden. Geh bitte raus und verschaffe uns ein wenig Zeit.
2: Jawohl, Herrin.
3: Was hat das zu bedeuten?
4: Hören Sie zu, Quasar. Goscholur gehört einer verblendeten Sekte an, die nach und nach Einfluss auf unseren Planeten erlangt hat. Auch mein Vater ist dieser Sekte verfallen.
3: Eine Sekte? Das ist bedauerlich. Aber was hab ich damit zu tun? Ich denke, ja, das dürften Ihre Angelegenheiten sein.
4: Sie hassen alle Andersartigen und sie planen einen Anschlag auf ihre Station Delta 10. Der Kapitän hilft ihr dabei.
3: Also ist doch eine Waffe an Bord?
4: Ja. Ich bin diese Waffe.
3: Sie? Also im umgänglichen Sprachgebrauch stimme ich Ihnen durchaus zu, aber...
4: Ich bin schwer krank. Meine Tage sind gezählt. Es gibt keine Hoffnung mehr für mich. Ich wurde mit einem sehr ansteckenden Virus infiziert, der, sollte ich auf Ihre Station kommen, alle an Bord befindlichen Bewohner ausrotten würde.
3: Können wir Ihnen da nicht helfen?
4: Nein, das ist unmöglich. Sie müssen unbedingt verhindern, dass wir weiterfliegen dürfen. Am besten zerstören Sie das Schiff.
3: Zerstören? Wie stellen Sie sich das vor? Und außerdem, ja, dann würden Sie ja auch drauf gehen.
4: Ich habe nicht mehr lange zu leben. Und ich könnte es nicht ertragen, wenn ich mit der Schuld sterben müsste, Abertausende umgebracht zu haben. Nur um T tut es mir leid. Sie war immer loyal. Vielleicht können Sie sie mit an Bord Ihrer Station nehmen.
3: Scheiße! Wo bin ich da nur reingeraten?
4: Es tut mir leid, dass ich Ihnen diese große Verantwortung aufbürden muss.
3: Ich muss nachdenken. Das ging jetzt alles ein bisschen schnell.
4: Und nehmen Sie sich vor dem Captain in Acht. Er ist ein Kriegsveteran. Ausgebildet in...
5: Dieses unnütze kleine Ding. Sehen Sie sich das an. Meine ganze Kleidung hat nun rote Flecke. Sie hat mich mit diesem klebrigen Getränk angerempelt, das sie so oft trinkt.
3: Na, das passt aber eigentlich zur übrigen Farbvielfalt an den Wänden.
5: Bei den Propheten. Verschwinden Sie endlich.
3: Ich bin hier fertig. Kein Problem.
4: Leben Sie wohl, Quasar.
3: Leben Sie wohl, Fürstin.
0: Auf dem Gang stand die junge Frau namens Tee, immer noch einen Getränkebecher in der Hand, von dessen

0: Der nächste Gang rechts. Dann sind wir an der Schleuse.
1: Ah, gut. Ich beordere schon mal meine Drohnen zurück. Ich habe keine Lust, dass sie mir vom Gehalt abgezogen werden.
0: Da sind wir. Oh, die Tür ist versperrt.
1: Was?
0: Ist zu!
2: Darf ich Ihnen weiterhelfen, mein Freund?
1: Ah, Kapitän. Sie könnten die Schleuse für mich öffnen.
2: Warum?
1: Ah, ich bin hier fertig. Ich muss nur etwas mit meinem Vorgesetzten abklären. Dann können Sie weiter.
2: Ich sag Ihnen was. Geben Sie mir die Koordinaten von Delta 10. Danach können Sie tun, was Sie wollen.
1: Öffnen Sie die Schleuse.
0: Nein! Er will uns alle töten!
1: T!
0: Tut mir leid. Aber ich will nicht, dass Sie den Kapitän umbringen. Er war gut zu mir, anders als Gosholur.
2: Komm zu mir, mein Mädchen. Weg von dem Kerl.
1: Okay, Pattsituation. Ich gebe Ihnen die Koordinaten ganz bestimmt nicht. Und Sie? Öffne nicht die Schleuse. Was machen wir jetzt?
2: Oh, doch. Ich denke schon, dass ich die Koordinaten von Ihnen bekomme. Sehen Sie diese eher unscheinbare Waffe? Das ist ein G2-Betäubungsblaster. Eigentlich eine verbotene Waffe. Ich habe sie einem Kerl während der Kolonialkriege auf Sobak abgenommen. Sie betäubt das getroffene Körperteil. Ich habe mir sagen lassen, dass die Schäden in vielen Fällen dauerhaft sein sollen.
1: Ah, ich habe sie mehr gemocht, als wir noch zusammen gesoffen haben.
2: Diese Entwicklung gefällt mir auch nicht. Aber das ist jetzt nicht mehr zu ändern, mein Freund.
3: Nur einen Augenblick war Piero Nox abgelenkt, als die erste Drohne an ihm vorbeiflog und zwischen den beiden Männern landete. Diese Unaufmerksamkeit nutzte Quasar und rannte davon. Schon bog er um die nächste Ecke. Doch wo sollte er hin? Ein Schuss schlug knapp hinter ihm ein.

0: Quasar rannte an den bunten Wänden entlang. Der Ältere konnte ihn nicht umbringen, da Quasar der Einzige war, der den Weiterflug zum Ziel möglich machen konnte. Sie brauchten ihn also lebend. Diese Überlegung ließ ihn etwas ruhiger werden. Neben ihm tauchte die Krankenstation auf.
1: Lassen Sie mich bitte ein!
2: Wie schon wieder?
1: Aus dem Weg! Schließen Sie die Tür! Können Sie den Code ändern?
3: Ja.
1: Ja, dann machen Sie schon!
3: Wieso sollte ich das tun, Verlorener?
1: Weil ich Ihnen sonst wehtun müsste.
0: Völlig überrumpelt ging Quasar zu Boden. Wie eine Furie schlug die Frau auf ihn ein. Er spürte einen brennenden Schmerz in seinem Gesicht. Quasar tat sich schwer damit, bei einer Frau zuzuschlagen, doch diesmal blieb ihm nichts anderes übrig. Mit voller Wucht schlug er ihr in den Magen. Sich krümmend blieb Gosholur auf dem Boden liegen.
1: Scheiße, ich blute. Die hat mir durchs Gesicht gekratzt.
4: Ist sie tot?
1: Nein, nein. Gibt es hier nicht etwas, was ich vor die Tür schieben kann?
4: Ist diese Frage ernst gemeint?
1: Ja. Warum nicht?
4: Weil die Türen seitlich aufgehen. Das würde nicht viel bringen.
1: Okay. Ich bin in einer Stresssituation. Bitte seien Sie nachsichtig. Sie wissen vermutlich auch nicht, wie man den Türcode ändert, sodass die nicht rein können?
4: Nein.
1: Mist. Quasar, denk nach.
5: Jetzt ist Schluss mit dem Weglaufen.
3: Er hat mich geschlagen. Ein Fluch über den Verlorenen.
1: Ey. Sie haben angefangen?
5: Quasar Miller. Was für ein selten dämlicher Name. Aber ich muss sagen, er passt zu Ihnen.
1: Oh, werden wir jetzt persönlich?
5: Sie geben mir jetzt die Koordinaten von Delta 10.
1: Bestimmt nicht. Ich bin Lotse, der... egal.
0: Quasar stürzte sich auf den Kapitän, der einen Augenblick irritiert war, dass man

0: Wagen konnte ihn anzugreifen. So kassierte er den ersten Schlag, wehrte aber den zweiten schon ab, drehte Quasar den Arm auf den Rücken und trat ihn in die Kniekehle.
1: Ich habe schon Menschen getötet, als Sie noch nicht geboren waren, mein Freund. Und damit Sie nicht noch einmal wegrennen können...
2: Quasar!
3: Ich spüre es nicht mehr!
1: Und jetzt begleiten Sie mich zur Brücke.
3: Ja, wie denn? Ich kann ja nicht mal laufen!
1: Das werden Sie schon schaffen. Und wenn Sie kriechen müssen. Wenn nicht, ist als nächstes ein Arm dran.
2: Captain, das können Sie nicht tun. Denken Sie an die unschuldigen Menschen.
1: Ich denke dabei an unser Volk, liebste Fürstin. Schade, dass Sie das nicht einsehen wollen.

0: Gestützt auf Ti humpelte Quasar hinter dem Kapitän her. Neben ihm Gosholur, die nun die Waffe in ihrer Hand hielt. Er sah in ihren Augen, dass sie zu gerne abgedrückt hätte. Die des Mädchens Ti dagegen drückten Mitleid aus.
1: Ich will nicht sterben. Können Sie das verstehen?
2: Sicher. Aber ein Empfehlungsschreiben deiner Arbeitgeberin kannst du dir jetzt abschminken.
3: Sprich nicht weiter mit dem Verlorenen. Sein Volk ist es nicht wert, Mitleid zu empfangen. Sie sind nichts weiter als Fellläuse auf dem Rücken eines Onaris.
2: Wie charmant.
3: Eines Tages wird es euch und euren Glauben nicht mehr geben. Wir aber werden frohlocken, da das Ende der Verlorenen gekommen ist.
2: Ja, das war aber schon mehr als ein Joint, oder?
4: Schluss damit. Wir sind da. Setzen Sie sich dahin.
2: Vorhin habe ich mich nicht getraut, aber ja. Sie sollten hier wirklich mal aufräumen. Das macht keinen guten Eindruck. Gut, dass Sie meinen Vater nicht kannten.
4: Reden Sie nur.
1: Ich könnte ja mal aufräumen.
3: Halt deinen Mund, Mädchen.
4: Geben Sie jetzt die Sprungkoordinaten ein. Ich möchte Ihnen keine unnötigen Schmerzen zufügen. Sie sollten aber wissen, dass mir Skrupel fremd sind, sollte es nötig sein.
2: Sie haben gewonnen. Ach nein, doch verloren.

Gleißend helles Licht empfing die Gesegnete, als sie aus dem Hyperraum trat. Bevor das Schiff im Inneren der Sonne verglühte, sah Quasar noch einmal das lächelnde Gesicht seiner Schwester Luna und das seiner Nichte Millie. Er würde nun sterben, aber sie würden leben. Er wusste, dass er diesmal alles richtig gemacht hatte.

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1: Die junge Frau hielt sich die Hand vor ihr Gesicht und blinzelte durch die Finger.
2: Wow!
1: Sie erkannte nur undeutlich, was da auf die Erde zugerauscht kam und in einer Sandfontäne endete.
2: Was kommt denn da runter?
1: Eine Kapsel, eine Raumkapsel. Sie startete den Motor ihres Sandbikes und gab Gas.
2: Quast, ich gucke mir das mal an. Bin ganz in der Nähe.
3: Was meinst du?
2: Na, dieses Ding, das da vom Himmel gekommen ist.
3: Hab nichts mitbekommen. Hatte gerade die prallen Titten von... wie heißt du nochmal?
4: Komiri.
3: Von Komiri im Gesicht.
2: Das will ich gar nicht wissen, du Schwein.
3: Du kleine Zecke. Pass auf, was du sagst. Du bist zwar meine Nichte, aber deswegen kannst du noch lange nicht so mit mir reden.
2: Schon gut. Wollte eigentlich nur sagen, dass ich auf dem Weg zu diesem Objekt bin. Ist gleich beim Zwillingsfelsen runtergegangen.
3: Meinetwegen, ich schicke dir Bronsko.
2: Gut, scheint was Größeres zu sein.

0: bin jetzt da. Quast, hörst du? Ich bin jetzt am Absturzort. Ist tatsächlich eine Raumkapsel. Hast du den Funk ausgestellt? Ach, scheiße. Da macht der Schlampe doch ein Kind.
1: Hände nach oben.
0: Wer bist du denn?
1: Private Johnson.
0: Ach, ein U-Squad. Solltest du nicht deine kleinen Siedler beschützen? Was willst du von mir?
1: Halte dich nicht für wichtiger, als du bist, Kleine. Gehörst du zu den Wüstenwürmern?
0: Quast hört gar nicht gerne, wenn man uns so nennt.
1: Von dem habe ich gehört. Soll eine miese Drecksau sein. Ich werde dich ins Camp mitnehmen. Eli Haig wird entscheiden, was weiter mit dir geschieht.
0: Sag mal, weißt du, was das ist?
1: Hast du nicht zugehört? Du bist verhaftet.
0: Ja, natürlich. Weißt du denn nun, was das für ein Ding ist?
1: In der Kapsel befindet sich ein Erbe.
0: Ein Erbe?
1: Ein Medikroboter, den wir angefordert haben. Noch nie was von den Erben des Abascantus gehört?
0: Doch, das sind diese Ärzte, die in Kriegsgebiete geschickt werden.
1: So war es früher. Diese Aufgabe übernehmen nun zumeist Roboter.
0: Sag mal, ach, weißt du, vergiss es einfach. Mir fällt nichts mehr ein, um dich abzulenken. Los, Brunsko!
2: Der Schlag war...
0: Danke. Oh Gott, ich musste mich so zusammennehmen, als ich sah, wie du dich von hinten angeschlichen hast, Großer.
2: Ich war schon in der Nähe, bei der Oase, als mich Quast anrief. Bin dann eben hier rübergerannt, Zecke.
0: Nehmen wir den Soldaten mit?
2: Na klar. Hier, fessel den schon mal. Ich sehe mir das Ding da vorne an.
3: Bronsko, ein kahlköpfiger Hühne, grinste breit zur Zecke hinab. Er mochte das Mädchen, das nun seit etwa 5 Jahren zu den Sandwürmern gehörte. Quast hatte sie vollkommen verwahrlost in einem zerstörten Gebäude in seinem Heimatdorf aufgelesen. Dort hatte sie auf sich allein gestellt, von Sandnattern und anderen kleinen Tieren gelebt, seit sie von der Mutter als 7-Jährige verlassen worden war. Quasts Schwester war seitdem verschwunden und es kümmerte ihn auch nicht weiter, da sein Verhältnis ihr gegenüber nie gut gewesen war. Dennoch hatte er sich irgendwie für Zecke verantwortlich gefühlt und er hatte sie mit sich genommen. Bronsko öffnete die Kapsel, die durch den Aufprall an den Zwillingsfelsen einige Macken abbekommen hatte.
2: Da hockt ein Roboter drin. Scheint aber kaputt zu sein.
0: Egal, pack ihn ein. Vielleicht bekomme ich den ja wieder hin.
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0: Willkommen im Leben.
1: Terminal 231 meldet sich zum Dienst.
0: Ist aber ein ziemlich uncooler Name.
1: Der Name geht auf Abbas Campus zurück. Ein Mediziner aus dem 1. Jahrhundert nach Christus. Die Erben des Abbas Campus gründeten sich im Jahre 2098 in Genf und bestanden zunächst aus 198 freiwillig helfenden Ärzten.
0: Langweile mich nicht, sonst entferne ich dir das Sprachmodul. Ich hätte dich ja Robo der Roboter genannt. Ist nur ein Scherz, also Erbe, ja?
1: 231. Meine Gliedmaßen sind noch unbeweglich. Lediglich mein Kopf lässt sich drehen.
0: Ist doch schon mal ein Anfang. Um den Rest kümmere ich mich später. Keine Sorge, ich krieg das schon hin.
2: Ein Gröhn empfing Zecke, als sie aus ihrer Baracke ins Freie trat. Sie sah, dass man den Soldaten komplett entkleidet und mit den Füßen nach oben an ein großes hölzernes X gebunden hatte. Einige Kinder hatten den Mann mit faulem Obst und Gemüse beworfen. Nun stand Quast vor dem Gedemütigten und gebar sich überheblich und laut.
3: Du hättest lieber im Siedlungsgebiet bleiben sollen, Soldat.
4: Ich befolge nur Befehle.
3: Von dem falschen Mann, wie mir scheint.
4: Von Hauptmann Eli Hake.
3: Ne, sag ich doch. Mal sehen, wie dem guten Hauptmann unsere Nachricht gefallen wird. Naga!
5: Ja, Quast?
3: Ne, du darfst als Erster.
5: Danke, Quast.
4: Hey! Was habt ihr vor?
2: Der kleine Mann, den sie Naga nannten, nahm einen Dolch von seinem Gürtel, küsste die Klinge und warf. Mit voller Wucht traf sie den Bauch des Soldaten und drang tief ein. Naga lächelte schelmisch, wobei sich zwei lange Schneidezähne zeigten, die durchaus an eine Ratte erinnerten. Er tänzelte zu dem Getroffenen, zog den Dolch aus dem Körper und verbeugte
6: sich. Eine Frage erübrigt sich gerade. Nun weiß ich, warum ihr den Kerl Naga nennt.
3: Willst du auch mal meine kahlköpfige Schönheit?
6: Darf ich? Natürlich.
3: Na ja, klar. Wie könnte ich dir etwas abschlagen? Hier, nimm mein Messer.
6: Danke.
3: Oh ja, Mann! Was für ein Spaß! Hast ihn direkt ins Bein getroffen! Yeah!
6: Schade. Eigentlich sollte das Messer genau zwischen seine Beine gehen.
3: Boah. Wow. Ich mag dich immer mehr, Kumiri.
6: Soll die Kleine auch mal?
0: Ich bin nicht deine Kleine, du Schlampe.
3: Oh Mann, vertragt euch! Komm, mach mit!
0: Nein! Hört doch auf, den Mann zu quälen.
3: Hört auf, den Mann zu quälen. Oh, mit dem bin ich noch lange nicht fertig. Eli Hake wird sich wundern, wenn er ihn zurückbekommt. Durchlöchert wie ein Blogelbau. Was ist mit dir, Bronsko?
7: Knorbus.
8: Bringt ihn um, den Scheißkerl.
0: Bronsko, bitte, mach dem ein Ende.
7: Alles klar, Kleines.
3: Oh, du Idiot! Hast ihn direkt in sein Herz getroffen! Mann, der ist hin!
7: War keine Absicht, Boss.
3: So, meine Herrschaften, der Spaß ist vorbei. Bedankt euch bei Bronsko.
0: Danke.
2: Bronsko zwinkerte Zecke zu. Dann wendete er sich der Leiche zu und löste deren Fesseln.

0: Hi Blecheimer, da bin ich wieder.
1: Ich habe eine Selbstdiagnose durchgeführt. Eine Steckerverbindung im F60-Bereich scheint defekt zu sein.
0: Sagt mir nichts, aber ich mach das schon.
1: Wo bin ich hier?
0: Auf Abol, dem einzigen Mond von Askulat.
1: Das ist mir bewusst. Ich meine diesen Ort, dieses Gebäude.
0: Ach so. Du befindest dich in Quastown, einer kriechenden Stadt.
1: Kriechend?
0: Sagt man nur so. Wir sind Nomaden und ziehen alle paar Monate weiter. Hier sind wir aber jetzt schon eine ganze Weile und überfallen von Zeit zu Zeit die Siedler von der Erde, die sich unweit von hier niedergelassen haben. Solltest du dahin?
1: Ich wurde vom Siedlungsrat angefordert.
2: Oh, er kann ja schon wieder quasseln.
0: Quast?
2: Woher kommt der Roboter?
0: Frag ihn doch einfach.
2: Woher kommst du? Und wer bist du? Hat dich Hake angefordert?
1: Raumkreuzer Catalonia. Mein Name lautet Erbe 231. Medizinische künstliche Intelligenz im Auftrag der Erben des Abascantus. Angefordert von Hauptmann Eli Hake.
2: Ah, sehr gut. Du wirst ihn wiederherstellen, Zecke.
0: Was meinst du, was ich hier mache, Quast?
2: Naja, aber nach meinen Vorgaben. Du wirst seine Erinnerung löschen, einen Lehox-Detonator einbauen und dann schicken wir ihn als Zeichen unseres guten Willens zurück zu Hake.
0: Und dann? Willst du ihn dort explodieren lassen?
2: Ja, genau, das ist meine Vorstellung. Wir werden es dem kleinen Hauptmann schon zeigen. Erinnerst du dich nicht an Brooke und den alten Sokurt? Beide tot. Sokurt war fast wie ein Vater für mich. Naja, zumindest wie ein Onkel. Okay, eigentlich konnte ich ihn nicht besonders leiden, aber er gehörte zu uns. Das ist der Punkt, Mann.
1: Ich bin programmiert zu helfen, nicht zu schaden.
2: Ja, bald nicht mehr. Du wirst meine verheerende Antwort sein für die Toten. Also, Zecke, du weißt, was du zu tun hast.
0: Ich finde das aber scheiße.
2: Au! Oh Mann, ey, du machst, was ich dir sage. Du bist mir eine Menge schuldig. Ich hab dich aufgenommen. Du bist die einzige Frau, die hier niemand anrühren darf. Das kann sich schnell ändern, verstanden?
0: Ja.
2: So gefällst du mir. Und jetzt wisch dir das Blut aus dem Mundwinkel und fang an.
1: Du musst die Stelle kühlen, damit sie nicht anschwillt.
0: Weiß ich.
1: Ich wollte nur trotz meiner momentanen Beschränktheit behilflich sein.
0: Ja, danke. Ich hasse den Typen so sehr.
1: Und dennoch befolgst du seine Befehle?
0: Was bleibt mir anderes übrig? Er ist der Big Boss. Ohne ihn hätte ich wahrscheinlich schon einen Haufen Blagen, da sie mich immer und immer wieder vergewaltigt hätten. Naja, bis auf Bronsko. Der ist anders. Der ist nett zu mir.
1: Schön, dass du einen Freund hast.
0: Er ist nicht mein Freund. Er ist eben Bronsko. Er ist ein Hühner und der Leibwächter von Quast.
1: Gut.
0: Hör mal, mir gefällt es auch nicht, dass ich dich in eine lebendige Bombe verwandeln soll, obwohl lebendig trifft es ja nicht so ganz.
1: Ich bin mir meines Seins bewusst. Ich würde nur ungern explodieren. Auf meinetwegen, aber primär wegen der Siedler, denen ich den Tod bringen soll. Das sind unschuldige Menschen.
0: Ich stehe nun mal auf der Seite der Wüstenwürmer. Und jetzt stelle ich dich ab. Ich hasse es, mit dir über dieses Thema zu sprechen. Verstanden?
1: Ich habe verstanden und akzeptiere deinen Standpunkt.
0: Sorry, Metallmann. Ich brauche kein künstliches Gewissen.

0: Bis spät in den Abend hinein hockte Zecke vor dem Roboter. Ein Kabel führte aus seinem Nacken in einen kleinen Computer. Zecke änderte die Helligkeit des Displays, um Akkulaufzeit zu sparen. Sie hatte nur noch ein volles und konnte die anderen erst bei Tageslicht wieder aufladen. Das war der Nachteil von dieser veralteten Solarenergie. Sie rieb sich die Augen und gähnte.
1: Oh, Bronsko, komm rein.
2: Ich habe dir ein Wackelschenkel mitgebracht. Der ist noch warm.
1: Danke, Bronsko. Ich bin am Verhungern.
2: Wie kommst du voran?
1: Hat dich Quast geschickt?
2: Nein, der liegt mit deiner Eulen auf seinem Lager. Die treiben es nicht gerade lautlos.
1: Ich mag seine neue Freundin nicht. Sie ist falsch und gemein. Und sie hat nicht mal Haare auf dem Kopf.
2: Das habe ich auch nicht.
1: Dafür hast du die in deinem Gesicht. Wäre aber schön, wenn du dir öfter mal die Essensreste rauswaschen würdest.
2: Und was mache ich dann, wenn die Zeiten mal schlecht werden? Hunger schieben?
1: Bronsko! Du bist der Einzige, der mich hier noch zum Lachen bringen kann.
2: Ich sehe dich gerne mal lachen, Kleines.
1: Danke, das habe ich auch gebraucht. Jetzt muss ich aber noch ein bisschen weitermachen.
2: Klar, dann noch viel Spaß mit deinem Metallmann.
1: Naja, ob er ein Mann ist, weiß ich gar nicht so genau. Ich meine, sieh dir doch seine Lendengegend an. Da ist überhaupt nichts.
2: Gute Nacht, Decke.
1: Gute Nacht, Großer.

0: Als Quast am anderen Morgen in Zeckes Zelt kam, saß sie bereits im Schneidersitz vor dem Roboter. Sie trug ein viel zu langes Männerunterhemd und eine kurze Hose. Quasts Blicke ruhten kurze Zeit auf ihren nackten Beinen. Dann besann er sich jedoch und seine Gedanken kehrten zum eigentlichen Grund seines Kommens zurück.
1: Und was ist nun?
2: Ich wollte ihn gerade hochfahren, dann sehen wir es.
1: Hast du seine Erinnerung gelöscht?
2: Ja, für ihn wird es so sein, als hätte er uns noch nie zuvor gesehen.
1: Sehr gut, aber nicht, dass er zu früh in die Luft geht. Mitten in Hakes Camp, damit es möglichst viele Opfer gibt.
2: Schon klar.
1: Na, dann freue ich mich schon auf das Feuerwerk. Schalt ihn ein und schick ihn los.
3: 231 einsatzbereit. Wo bin ich hier? Dies entspricht nicht meinem Einsatzort.
1: Du bist vom Weg abgekommen, mein Freund.
3: Hauptmann Hake hat mich angefordert.
1: Ich weiß, mein Freund. Na komm, ich zeig dir die Richtung.

0: Der Junge wusste, dass er hier draußen eigentlich nicht spielen durfte. Außerhalb der Sichtweite des Camps und somit seiner Eltern. Aber hier war der Sand einfach viel besser, um Landschaften zu bauen und Gebäude für seine Spielfiguren.
1: Großer Grombo, wir, die Ritter des Sternenreichs, sind gekommen, um dich zu vertreiben.
2: Oh nein! Ihr habt mich gefunden, aber meine Feuerschwertgarde wird euch besiegen.
0: Ganz in sein Spiel vertieft, bemerkte er zunächst nicht die Gestalt, die nun die Düne hochkam und einige Meter vor ihm zum Stehen kam.
2: Hey, du stehst auf meinem Raumhafen.
3: Verzeih, das wusste ich nicht.

0: Ach, nicht so schlimm. Ich kann ja einen neuen bauen. Einen noch viel schöneren.
1: Gut.
0: Wer bist du denn? Willst du zu unserer Siedlung?
1: Ich heiße Erbe 231. Mein Ziel lautet Eli Hack.
0: Das ist mein Vater. Er weiß aber nicht, dass ich hier spiele. Du verrätst mich doch nicht, oder?
1: Nein.
0: Ich heiße Phil. Soll ich dich zu ihm führen?
1: Das wäre zuvorkommend.
0: Warte, ich räume nur eben mein Spielzeug ein. Okay, fertig. Komm mit.
2: Der Junge nahm den Roboter bei der Hand. Hinter einem Hügel erschien das Camp der U-Squad-Einheit, das vor dem Eingang der Siedlung New Manitoba errichtet worden war. Zwei Fahrzeuge kamen auf sie zugefahren, blieben einige Meter von ihnen stehen und einige Soldaten sprangen heraus und richteten ihre Waffen auf den künstlichen Menschen.
3: Phil, wir haben uns Sorgen gemacht, mein Junge.
0: Ach, wieso denn, Pa?
3: Du hast die Wachhabenden ganz schön ausgetrickst.
0: Bestraf sie bitte nicht. Guck mal, wen ich dir mitgebracht habe. Er will zu dir.
1: Dame 231 einsatzbereit. Guten Tag, Hauptmann Hack.
3: Du bist der Medic? Sehr gut. Wir vermuteten schon, die Wüstenwürmer hätten dich erwischt. Einer meiner Soldaten ist bei einer Erkundungsfahrt verschollen. Wir brachten das in Verbindung, als wir nur die leere Kapsel fanden. Du konntest ihnen entkommen?
4: 231, ich bin Zecke. Hör mir gut zu. In deinem Inneren befindet sich ein Lehox-Detonator. Um 14.00 wird er hochgehen. Ich habe ihn eingebaut. Aber ich habe beschlossen, etwas dagegen zu unternehmen. Stelle zunächst die abgelegten Daten der letzten zwei Tage wieder her, um zu sehen, dass du mir trauen kannst. Du wirst sehen, dass dir die Erinnerungen fehlen.
5: Sir, was ist mit dem Robot? Er scheint nicht mehr zu reagieren.
3: Ich weiß es nicht, Private. Medic, lass meinen Sohn los. Sofort.
4: Hast du getan, was ich dir gesagt habe?
6: Roboter, befolge den Befehl des Hauptmanns.
4: Und nun überschreibe den Code 231-00-14-00 mit Code 231-00-00-00.
0: Ha, nicht! Er tut mir nicht weh. Er schießt ihn nicht.
1: Erledigt.
3: Waffe runter, Soldat!
4: Wahrscheinlich ist es das letzte Mal, dass wir voneinander hören. Leb wohl. Oder was auch immer man bei euch sagt.
1: Ich danke dir im Namen all jener, die du in diesem Moment gerettet hast. Und ich danke dir auch um meinetwillen.
5: Mit wem spricht er?
1: Hauptmann, ich werde Ihnen nun berichten.

0: Da explodiert nix.
1: Was sagst du, Naga?
0: Dass da nichts explodiert. Im Gegenteil. Ich beobachte den Roboter schon eine ganze Zeit. Und er scheint denen seine ganze Lebensgeschichte zu erzählen. Ein Kind ist auch dabei.
1: Was soll die Scheiße?
2: Die Kleine. Sie hat dich verladen.
1: Na, das würde sie nicht wagen.
2: Ich traue diesem kleinen Biest nicht.
1: Bronsko! Ja? Komm mit.
3: Wohin?
1: Zecke. Diesmal hat sie es so weit getrieben, wenn sie gleich keine plausible Erklärung parat hat, warum dieser verdammte Roboter noch nicht explodiert ist, dann war es das.
2: Hey, ich komme auch mit. Das will ich mir nicht entgehen lassen.
3: Oh, entschuldige.
2: Quast, dieses Tier hat mir ein Bein gestellt. Oh, das tut weh.
1: Nerv mich jetzt nicht. Pack unsere Sachen zusammen. Es wird nicht lange dauern.
2: Ja.
4: Quast und Bronsko betraten das Zelt von Zecke. Sie hockte vor einem ausgebauten Motor und reinigte einige Teile. Ihr Gesicht war ölverschmiert und nun blickte sie die beiden möglichst unschuldig an.
1: Zecke, Zecke.
5: Was kann ich für euch tun?
1: Bronsko, brich hier irgendwas, ne? Den Arm.
5: Quast,
1: was ist? Mach schon!
3: Tut mir leid, Kleines.
5: Bitte!
1: Ich habe dich bei mir aufgenommen, war immer gut zu dir, hab dich durchgefüttert. Und wie dankst du es mir?
5: Ich hab doch alles gemacht, was du von mir verlangt hast.
1: Ach, wirklich? Und warum ist der Roboter nicht explodiert? Stattdessen hält der Kaffeekränzchen mit unserem Feind.
5: Ich weiß auch nicht, wieso.
1: Schnauze! Ich bin es leid. Komiri hat recht. Du scheißt auf mich und meine Befehle. Das war schon immer so.
5: Du hast recht. Ich hasse dich. Ich hasse die Wüstenwürmer. Ihr seid brutal. Ihr brandschatzt. Und ihr tötet nur so aus Spaß. Ihr kotzt mich einfach nur an.
1: Aus Mitleid habe ich dich damals aufgenommen. Selbstlos, wie ich war. Aber nun kann ich dich nicht mehr sehen. Na, Bronsko, töte sie. Die Leiche lassen wir zurück, dann sieht dieser Roboter, wen er sich zum Feind gemacht hat.
3: Gut, Quark.

0: Der Platz war verlassen, als Eli Hake zusammen mit einigen Dutzend Soldaten den ehemaligen Standort der kriechenden Stadt betrat. Müllreste und einige ausgediente Zelte, mehr war nicht zurückgelassen worden. Erbe 231 trat neben ihm.
1: Sir, wir haben Johnson gefunden.
2: Lebt er noch?
1: Nein. Offenbar diente sein Körper für Zielübungen. Hunde haben seine Hände angeknabbert. Er sieht schlimm aus.
2: Transportieren Sie ihn ab. Ich werde später persönlich seine Frau kontaktieren.
1: Ja, Sir.
2: Ich hasse diese Aufgaben. Da wünschte ich mir, ich wäre so wie du, Erbe 231. Keine Emotionen. Das macht vieles einfacher.
3: Soll ich diese Aufgabe für Sie übernehmen?
2: Danke, aber nein. Das muss ich schon tun. Soldatenpflicht und auch ein persönliches Bedürfnis. So ungern ich es auch mache.
4: Sir, kommen Sie hier rüber. Eine Überlebende.
2: Ich komme.
0: In einem verschlissenen Zelt lag ein zerschundener Frauenkörper. Die Kleidung an einigen Stellen zerrissen. Ein Arm stand unnatürlich ab. Aber die junge Frau lebte.
3: Zecke?
2: Du kennst dieses Mädchen?
3: Sie fand mich, reparierte mich, modifizierte mich und rettete schließlich mich, wie auch euch. Sie war es, die verhinderte, dass ich meinen Körper zur Explosion brachte.
2: Miss?
3: Zecke? Hörst du mich?
5: 231?
3: Ja. Dein Arm ist gebrochen. Wer war das? Quast?
5: Bronsko. Er musste es tun. Er sollte mich umbringen, aber er hat es nicht getan. Wenn Quast davon erfährt, ist er dran.
2: Wir werden diesen Quast zur Strecke bringen. Colonel Borkenbreach ist zu uns unterwegs und mit ihm eine Spezialeinheit Marines. Sie werden ihn schon finden.
5: Das ist gut. Dieser Dreckskerl und seine Hure haben das verdient.
2: Sie werden mit uns kommen. Erbe 231 wird sich um Sie kümmern.
3: Es handelt sich nur um einen einfachen Bruch.
0: Der Roboter nahm Zecke vorsichtig auf seine Arme und trug sie aus dem Zelt. Die untergehende Sonne warf lange Schatten auf den Platz. Sollten sie diesen Ort doch verschlingen, dachte Zecke und schmiegte sich an den Metallkörper.

0: Die weiße Uniform saß perfekt und umschmeichelte ihre Figur. Zecke konnte sich nicht daran erinnern, jemals so etwas Schönes getragen zu haben. Und nun war sie sogar berechtigt dazu. Ihr Spiegel zeigte eine junge, hübsche Frau, nun mit schulterlangen Haaren, die nun nicht mehr an ein Mitglied der Wüstenwürmer erinnerte. Sie blickte auf das Zertifikat, das in einem Rahmen an der Wand ihres Einzimmer-Apartments hing. In großen Buchstaben stand dort, dass sie die einjährige Ausbildung als Abascantus-Erbin erfolgreich abgeschlossen hatte.
1: Moment! 231! Komm rein! Sieh mal, es hängt!
2: Dein Zertifikat! Ein würdiger Platz, Zecke!
1: Ich nenne mich jetzt Ashuru, wie der abolanische Schmetterling, der aus Sandsteinraupe entsteht. Zecke gibt es jetzt nicht mehr.
2: Gespeichert! Ashuru, ein schöner Name!
1: Danke! Und? Erzähl, hat es geklappt?
2: Meine Anfrage wurde entsprochen.
1: Juhu! Oh, das ist klasse. Ich freue mich so.
2: Du bist nun offiziell die mir zugeteilte Teamkollegin. Ich werde deine Ausbildung fortsetzen. Willkommen in unserem Zwei-Personen-Team.
1: Danke, 231. Ich werde dich nicht enttäuschen. Klingt das nicht toll? Ashuru. Erbin des Abascantus.
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Was ist denn das? Interessant. Und öffnen.

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1: Die Luft war schlecht hier unten auf der Maschinendecketage. Aber wie bei so vielen Passagieren dieses Schiffs hatte Igor keine andere Wahl. Er gehörte zu den Unterprivilegierten an Bord der St. Petersburg, einem russischen Metropolschiff, das mit gut 100.000 Passagieren und 4.500 Mann Besatzung nun seit mehr als 3 Jahrzehnten unterwegs war nach MER 19, einer neuen Welt. Hoffnungsvoll war er damals an Bord gekommen, als Maschineneinrichter, und die ersten Jahre lief es auch sehr gut. Doch dann kam die Trennung von seiner Frau, Alkohol und der Verlust seines Jobs. Danach war er nie wieder richtig auf die Beine gekommen. Nun interessierte ihn nur noch, wo er seine Tagesration Wodka herbekam und ein warmes Plätzchen für die Nacht.
2: Da bist du ja wieder, kleine Rasse. Komm her, du bist doch mein einziger Freund. Ich hab dir extra was von meinem Essen aufgehoben. Ich hatte gehofft, dich heute wiederzusehen. Ja, das schmeckt dir, was? Ich frage mich, wie es seinen Vorfahren gelungen ist, an Bord zu gelangen. Viele Tiere gibt's ja nun nicht auf diesem Schiff. Hey, was hast du denn? Bleib doch hier.
1: Etwas traurig sah Igor der Ratte hinterher, die rasch in einem Loch in der Wand verschwand. Nun bemerkte er auch, wer die Flucht des Tieres ausgelöst hatte. Ein dunkel gekleideter Mann war an ihn herangetreten. Er trug einen Hut und unter der Krempe stachen 2 strahlend blaue Augen hervor.
2: Wer bist du denn? Das ist mein Platz.
1: Ganz ruhig stellte der Mann einen großen Koffer ab, kniete sich hin und öffnete ihn. Sofort entfalteten sich 8 dünne Metallbeine, fast wie von einer überdimensionierten Spinne. Der Mann half etwas nach und schon drehte sich der Koffer auf die Beine. Nun sah dieses Gebilde wie eine Schabe aus, die aufgeklappten Kofferschalen wie einen Rückenpanzer mit sich führend. Der Mann gab etwas auf sein Armpad ein und schon setzte sich der Roboter in Bewegung.
2: Was soll das? Verdammt! Nein! Nimm das weg! Es hält mich fest!

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1: Lew Kalinin war zwar kein Schiffsgeborener und vor gut 35 Jahren in Moskau auf die Welt gekommen, kannte seine Geburtsstadt und die Erde aber nur aus Dokumentationen. Er konnte sich nicht mehr an die Stadt erinnern, die er als Einjähriger verlassen hatte. Seine Eltern waren während der 38er-Revolte um ihr Leben gekommen, dem verhängnisvollen Jahr, als sich die Arbeiter gegen die Herrschenden aufgelehnt hatten und kläglich gescheitert waren. Fast alle waren damals hingerichtet worden, auch seine Eltern. Und wäre nicht sein Onkel gewesen, der ihn unter seine Fittiche genommen hatte, hätte sein Schicksal wohl ebenso ausgesehen wie bei dem bedauernswerten Toten, der nun vor ihm lag.
2: Geht doch mal beiseite, Leute! Ihr behindert die Polizei! Gaffen ist verboten!
3: Es ist mein Bürgerrecht, hier zu sein. Sie können mir gar nichts.
4: Ja, genau. Lasst mir bloß nichts gefallen.
5: Verschwendet hier! Sofort! Sonst lasse ich euch alle einbuchten!
3: Ja, ist ja gut. Komm, Mann.
6: Gehen wir lieber.
1: Der bärtige, hochgewachsene Mann, dessen Worte diese Wirkung entfaltet hatten, war Andrei Kalinin, Oberkommissar der Mordkommission und zuständig für die 20 Unterdecks, zu denen auch das Maschinendeck gehörte. Er war Lews Vorgesetzter, sein Onkel und so etwas wie sein Vater.
2: Wieder das gleiche Muster. Die komplette Rückenhaut wurde sauber vom Fleisch abgetrennt.
7: Was verbindet dieses Opfer mit den anderen? Bei Olga Terinmova war es auch der Rücken, bei den anderen ein Oberarm und zweimal die Wade.
2: Das sind klassische Stellen für ein Tattoo, würde ich sagen.
7: Daran habe ich auch schon gedacht. Aber es ist doch unsinnig. Was will der Mörder damit? Selbst wenn es ein ansprechendes Motiv wäre, er könnte es ja schlecht auf einen Rahmen spannen und an die Wand hängen.
2: Ja, wieso nicht? So ein kranker Bastard hat er bestimmt keine Skrupel.
7: Das Schiff ist ein Dorf. Hier kann keiner Geheimnisse haben. 100.000 Menschen sind nicht viel. Und davon befinden sich gut ein Fünftel im Tiefschlaf.
2: Würdest du das wollen? Aufwachen und du hast nichts von der Reise mitbekommen? Bist noch genauso jung wie beim Abflug.
7: Ach, das hat nichts mit Wollen zu tun, mein Junge. Nur mit Geld. Nicht viele konnten sich das leisten.
2: Ich weiß nicht. Ich möchte die Zeit hier nicht missen.
7: Ja, so. Gib den Leuten Bescheid, dass sie die Leiche abholen können. Ich habe genug gesehen.
2: Schön gut. Ja, in Ordnung. Ich würde nachher den Namen der Opfer nochmal durch den Computer jagen. Vielleicht gibt es ja Gemeinsamkeiten, die wir bisher übersehen haben.
7: Mach das. Aber arbeite nicht so lange.
2: Alles klar.
1: Grascha Bolschakowa zupft an ihrem Lippenpiercing. Sie war wahrscheinlich die einzige Person auf der St. Petersburg, die auf alle Seiten des Schiffsnetzes Zugang hatte. Dabei benutzte sie noch eine altmodische Tastatur und sprach nicht direkt mit der Sprachsteuerung, wie es üblich war.
2: Du hast doch so eine schöne Stimme, Grascha. Wieso benutzt du die nicht, sondern dieses antiquierte Ding? Hm?
8: Weil ich es kann. Zufrieden? Ich stehe eben auf so vorsinnflutliche Dinge.
2: Und wie hast du die Tastatur überhaupt angeschlossen?
8: Hab etwas gebastelt und dann ein Programm geschrieben, damit die Tastatur überhaupt unterstützt wird statt der Spracheingabe. So wie zu Großmütterchens Zeiten. Muss doch meinen Ruf als seltsame, aber talentierte Netzexpertin rechtfertigen. Ich kenne sogar jemanden, der steuert seinen Computer mit einer Kontaktlinse. Das ist ganz krank, finde ich. Mit dem Ding kann er sogar filmen. Ich glaube, er macht heimlich Sexfilmchen von seinen Gespielinnen damit.
2: Sachen gibt's? Sollte ich mir den Typen mal vornehmen?
8: Lass ihn. Ist ein harmloser Perverser. Da haben wir auch schon eine Gemeinsamkeit gefunden. Igor Sorokin und Olga Terinmova hatten beide ein Rückentattoo. Sie sind beide mit Foto auf farbnadel.ru drin.
2: Aha. Und die anderen drei?
8: Hier ist noch eins von Wladimir Iljin zu finden. Aus einem Fitnessstudio. Mann, war der gut gebaut.
2: Das interessiert jetzt nicht. Von hinten gibt es nicht zufällig auch ein Bild? Ich hätte gerne seine linke Wade gesehen.
8: Sieht nicht so aus.
2: Schade. Wäre auch zu schön gewesen.
8: Ah, hier. Da kann man wenigstens erkennen, dass er ein Tattoo auf der Wade hatte. Siehst du, Lev?
2: Ah, da ist etwas. Kannst du das Motiv berechnen lassen?
8: Das ist zu wenig für den Computer. Tut mir leid.
2: Na gut. Sag mal, kannst du herausfinden, wer die beiden Rückentattoos gestochen hat?
8: Das ist einfach. Bei den Motiven? Das kann nur einer sein.
2: Ach.
8: Fjodor Belov.
2: Dieser verrückte Künstler?
8: So ist es.
2: Danke.
1: Lev Kalinin hatte die Yuk-Adin-Linie genommen, eine von zwei Spurtbahnen, wie sie im Volksmund hießen, die die Passagiere von dem vorderen in den hinteren Teil des Schiffes brachten. Schon nach kurzer Zeit war er an seinem Zielort angekommen und bestieg dann einen Lift, der ihn auf die 35. Ebene brachte. Ein blinkender Pfeil auf seinem Armpad zeigte ihm dann den restlichen Weg zu dem Apartment von Fjodor Belov. Das Hologramm einer freundlichen jungen Dame erschien an der Eingangstür.
6: Sie wünschen?
2: Lev Kalinin, ich möchte zu Herrn Belov. Man hat mich angemeldet.
6: Bitte warten.
2: Ist gut.
6: Bitte warten. Bitte warten.
2: Ja, ja.
6: Bitte warten. Bitte warten. Bitte warten. Herr Kalinin?
2: Ja?
6: Herr Belov erwartet Sie.
2: Danke.
1: Als Lev die überdimensionale Eingangshalle betrat, blieb ihm fast die Luft weg über die ganze Pracht, die ein Mensch auf der St. Petersburg besitzen konnte. Er spiegelte sich auf dem Fußboden und links und rechts säumten Schaukästen die Halle. In ihnen bewegten sich nackte Menschen, Frauen wie Männer, die meisten von oben bis unten tätowiert. Verschiedenfarbige Leuchter bestrahlten sie von unten und verliehen ihnen etwas Gespenstisches. Aus einer sich nun öffnenden weiteren Tür betrat nun ein weißhaariger Mann in einem Bademantel den Raum und kam lächelnd auf Lev zu. Er streckte ihm schon aus der Entfernung seine Hand entgegen.
9: Ich grüße dich, mein Freund.
2: Guten Tag, Herr Belov.
9: Sag Fjodor zu mir. Du bist doch der Neffe von Andrei, nicht wahr?
2: Ja, das bin ich. Kennen Sie meinen Onkel?
9: Schon viele Jahre. Wir sind zusammen in die Schule gegangen. Wie gefällt dir mein kleiner, ich sage immer, Menschenzoo?
2: Werden die Leute darin bezahlt?
9: Natürlich. Alles ganz legal. Zwei Pausen bei einem 12-Stunden-Tag, dazu gute Kost und eine fürstliche Bezahlung. Ich habe meine Werke gerne bei mir.
2: Und die Tattoos haben Sie ihnen gestochen, nehme ich an.
9: Jedes einzelne.
2: Nicht schlecht. Nun ja, der Grund meines Besuches ist jedoch ein anderer. Seit einigen Wochen werden schlimm zugerichtete Leichen gefunden. Diese Leichen haben eine Sache gemeinsam. Ein Tattoo von Fjodor Belov.
9: Also hat es jemand auf meine Kunst abgesehen?
2: Sieht ganz so aus, ja.
9: Und was will die Polizei jetzt unternehmen?
2: Naja, ich hatte gehofft, dass Sie vielleicht eine Aufzeichnung darüber hätten, wen Sie alles verschönert haben.
9: Das habe ich, mein Junge. Aber leider kann ich Sie die nicht überlassen. Das Ganze ist privat. Da müsste ich zunächst die Models befragen, ob ich Ihre Daten herausgeben darf.
2: Herr Belov, Sie würden uns wirklich damit helfen und verhindern, dass es weitere Opfer geben könnte.
9: Tut mir leid, da habe ich meine Prinzipien. Wir haben da auch Verträge abgeschlossen.
2: Wenn das so ist, dann werde ich mir gerichtlich Zugang zu den Daten verschaffen müssen.
9: Gerichtlich? Wie lächerlich. Ich glaube, du weißt nicht, mit wem du redest.
2: Das werden wir noch sehen.
9: Auf einmal so schroff? Aber tu das, mein Junge, tu das. Und jetzt musst du mich entschuldigen. Du findest den Weg.
2: Danke, ja. Hier meine Karte mit meinen Kontaktdaten. Vielleicht überlegen Sie es sich ja noch einmal. Es geht um Menschenleben.
9: Danke. Und grüß deinen Onkel von mir, ja?
1: Lev antwortete nicht. Er steuerte unter den Blicken des Menschenzoos auf den Ausgang zu, an dem das Hologramm kurz aufflackerte und ihm mit einer ausladenden Geste den Weg nach draußen wies.
6: Auf Wiedersehen.
1: Lev wartete auf seine Spurtbahn. Lange konnte es nicht mehr dauern, da sie stets im 15-Minuten-Intervall diese Station passierte. Sein Armpad leuchtete auf, das Zeichen für einen eingehenden Kontakt. Eine hübsche junge Frau erschien auf dem Display.
10: Herr Kalinin?
2: Ja?
10: Mein Name ist Aljona Lazareva. Sie haben mich vermutlich in einem der Schaukästen gesehen.
2: Bei Herrn Belov?
10: Ja, genau. Der Geräuschabsorber meines Kastens funktioniert nicht richtig. Und so konnte ich Teile ihres Gesprächs mit anhören.
2: Und?
10: Es geht um meine Freundin Irina. Sie hat auch ein Tattoo von Belov auf ihrem Rücken. Und ist vor einigen Tagen bedroht worden. Allerdings hat sie kein rechtes Vertrauen zur Polizei. Aber als ich das heute gehört habe, dass Menschen umgebracht wurden, ich dachte, vielleicht könnten sie...
2: Selbstverständlich. Wo wohnt Ihre Freundin?
10: Im Arbeiterviertel 123. Dritte Ebene, Wohnblock 14. Ihr Name ist Irina Sobolewa.
1: Aljonas Arbeitstag war für heute beendet. Zunächst hatte sie es als komisch empfunden, nackt in einem Schaukasten zu posieren. Doch der alte Künstler interessierte sich eher für die Männer. Und wenn einmal Gäste zu Besuch kamen, sahen die meisten eher beschämt weg. Sie hatte nun frisch geduscht und zog sich gerade an, als ein Kollege von ihr hereinkam. Der junge Mann war noch immer nackt und machte keine Anstalten, sich zu bedecken. Es war Misha, mit dem sie bis vor einiger Zeit noch zusammen gewesen war. So war seine Nacktheit auch nichts Besonderes für sie.
11: Aljona, du gehst mir seit Wochen aus dem Weg. Wir müssen endlich reden.
10: Reden? Ich habe mit dir nichts mehr zu bereden, Misha. Du hast mir zwei Zähne ausgeschlagen, du brutales Schwein.
11: Du hast mich auch provoziert. Außerdem hatte ich Sporintus. Du weißt genau, was diese Droge mit einem macht.
10: Noch ein Grund, weswegen ich nicht mehr mit dir zusammen sein will. Ich will nicht wieder rückfällig werden, nur weil mein Freund nicht davon loskommt.
11: Ey, ich verspreche dir, dass ich eine neue Entziehungskur machen werde. Ich verdiene hier genug, dass ich mir das bald leisten kann. Oben in Ebene 26.
10: Es ist zu spät, Misha. Außerdem habe ich einen neuen Freund.
11: Das glaube ich dir nicht.
10: Mir doch egal, was du glaubst.
11: Lass uns doch noch einmal auf einen Kaffee zu Boris. Ist doch ein neutraler Ort, an dem wir in Ruhe...
10: Ja? Vielleicht trinke ich einen Kaffee bei Boris. Aber bestimmt nicht mehr mit dir zusammen. Und jetzt sprich mich nie wieder an.
11: Du Schlampe! So lässt du mich nicht zurück, hörst du?

0: Ja, bitte?
1: Mein Name ist Lev Kalinin. Ihre Freundin Aljona schickt mich.
0: Bist du ihr neuer Freund? Sag ihr, sie bekommt das Geld am Wochenende. Ich hab's noch nicht zusammen.
1: Nein. Sie macht sich nur Sorgen. Ich bin von der Polizei.
0: Ach, scheiße. Was soll das denn?
1: Darf ich reinkommen? Ihre Freundin hat es gut gemeint.
0: Ach, meinetwegen, aber es ist nicht aufgeräumt.
1: Danke.
2: Die junge Frau, deren bräunliche Dreadlocks wie angewachsene Vipern ein Eigenleben zu führen schien, räumte schnell einige Kleidungsstücke von einem abgewetzten Sessel und machte eine einladende Handbewegung. Dann ließ sie das zusammengeklaubte Häufchen neben sich achtlos fallen und nahm auf einem karierten Sofa ihm gegenüber Platz.
0: Möchtest du einen Kaffee oder einen Tee? Oh, ich habe aber nur Kamille.
1: Vielen Dank, nein. Aber es wäre mir lieb, wenn Sie mich siezen würden. Ich bin schließlich dienstlich hier.
0: Ja, ist gut her, Polizist.
1: Ihre Freundin sprach davon, dass Sie bedroht worden seien. Erzählen Sie mir davon.
0: Es war vor einer Woche. Ich kam gerade von der Arbeit.
1: Wo arbeiten Sie?
0: Ich bin Maschineneinrichterin in der Triebwerkssektion 2. Ein Scheißjob. Dreckig obendrein. Aber jemand muss ihn ja machen.
1: Okay, und weiter?
0: Es war auf dem Nachhauseweg. Ich nehme nie die Bahn, sondern jogge durch die Gänge. Dabei komme ich immer durch den Lötkolbenbereich. So nennt man das hier, ein ziemlich desolater Bereich im 6. Mhm. Ein Mann rempelte mich an. Oder schubste mich sogar absichtlich. Jedenfalls fiel ich hin. Er aber grinste nur, richtig unheimlich, und stellte dann einen Koffer vor mir ab. Ich schimpfte lautstark, sodass noch einige Leute dazukamen. Er verschwand dann eilig.
1: Haben Sie gesehen, wie er aussah?
0: Nicht richtig. In dem Bereich funktionieren die Lampen kaum. Aber er hatte einen seltsamen Hut auf.
1: Einen Hut?
0: Ich meine, wer trägt auf diesem Schiff schon einen Hut? Ist schon etwas skurril, oder?
1: Warum haben Sie der Polizei nichts davon erzählt? Sie können mir vertrauen. Es bleibt alles unter uns.
0: Ich wollte keinen Ärger. Ich habe eben noch einen kleinen Nebenverdienst. Viele der Arbeiter haben keine Familie. Keine Frau, wenn Sie verstehen. Ich wollte nicht, dass Sie in meinen Angelegenheiten herumschnüffeln.
1: Verstehe.
0: Jedenfalls fühle ich mich seitdem verfolgt. Ich meine, dass ich ihn auch ein weiteres Mal gesehen habe, aber ich kann es auch nicht beschwören.
1: Sagen Sie, sind Sie tätowiert?
0: Ja, wieso?
1: Haben Sie ein Bild von der Tätowierung?
0: Nein, aber wenn Sie sie sehen wollen.
2: Irina stand auf, drehte sich um und zog ihr Shirt hoch. Lev blickte auf ein großflächiges Tattoo auf ihrem Rücken. Auch wenn er kein Spezialist war, wettete er, dass der Künstler Fjodor Belov hieß. Lev war erst spät an diesem Abend wieder zu Hause. Lange hatte er über die junge Frau Irina nachgedacht. Sie schwebte vermutlich in großer Gefahr. Er hatte seine Kollegin Grascha kontaktiert und sie gebeten, die Kontaktlinse zu besorgen, die sie erwähnt hatte. Vielleicht konnte man dem Mörder eine Falle stellen, falls Irina mitspielte. Als er das gemeinsame Apartment betrat, in dem er mit seinem Onkel wohnte, wartete dieser schon auf ihn.
3: So spät. Lev, mein alter Freund Fjodor hat sich bei mir gemeldet. Er war entrüstet, wie du mit ihm umgegangen bist. Musste das denn sein?
1: Er hat sich als wenig kooperativ gezeigt, Onkel.
3: Fjodor hat Beziehung zur Führungsschicht. Du solltest vorsichtig sein.
1: Was?
3: Noch habe ich meine schützende Hand über dich, aber wir sollten wissen, wo wir stehen.
1: Was soll das heißen? Dass er immun ist?
3: Nein, keiner steht über dem Gesetz. Aber er kann schon unbequem werden, wenn man ihn ärgert. Er ist aber eigentlich ein guter Kerl. Ich kenne ihn schon so lange.
1: Aber warum will er uns dann nicht bei der Aufklärung helfen?
3: Er wird seine Gründe haben. Ich weiß, dass du scharf darauf bist, einen großen Fall zu lösen. Das war ich in deinem Alter auch.
1: Das hat damit gar nichts zu tun.
3: Doch jetzt bin ich froh, dass ich in wenigen Tagen mein Rentenalter erreicht haben werde. Als Dank bekomme ich wahrscheinlich einen Strauß künstlicher Blumen und ein Ständchen von den Kollegen.
1: Ich weiß, die Bezahlung könnte besser sein. Aber bist du nicht auch ein wenig stolz, dass du die bösen Buben Ding festgemacht hast? Die St. Petersburg ist auch dank dir ein so sicherer Ort. Und das sollte sie auch bleiben.
3: Und das wird es auch. Da mache ich mir auch keine Sorgen. Deshalb konzentriere dich auf die wichtigen Fälle und nicht so sehr um die Ermordung eines Obdachlosen oder einer Prostituierten.

0: Situierten. Diese Fälle bringen jedenfalls keinen Ruhm.
1: Was? Ich verstehe dich nicht. Sollten wir so unterschiedliche Vorstellungen von Polizeiarbeit haben? Für mich ist jeder Fall wichtig, egal wen es betrifft.
0: Du bist noch jung und voller Ideale, Lev. Sprechen wir uns in 30 Jahren nochmal wieder. Sollte ich da noch leben, dann wirst du verstehen, was ich meine.
1: Wenn du meinst.
2: Kopfschüttelnd ging Lev zum Nahrungsverteiler, orderte ein mit Wurst und Remoulade belegtes Brötchen und aß es, während er in seinem Schlafzimmer verschwand. Heute stand ihm nicht mehr der Kopf auf weitere Gespräche mit seinem Onkel.
1: Hallo Gascha, hast du die Kontaktlinse von deinem Freund bekommen?
3: Mein Freund? Na klar. Du weißt doch, dass ich auf Frauen stehe.
1: So meinte ich das ja nicht.
3: Hier, in diesem Kästchen.
1: Kannst du mir das Ding erklären?
3: Ja, setz sie ein.
1: Sieht aus wie eine ganz normale Kontaktlinse.
3: Ist sie richtig drin?
1: Aha.
3: Dann blinzel zweimal kurz hintereinander.
1: Ah, ja. Ja. Jetzt erscheint ein Display vor meinem Auge.
3: Steht die Verbindung zum Rechner schon?
1: Ja, verbunden. Ist ja selbsterklärend.
3: Alles, was du siehst, wird nun auf dem Rechner wiedergegeben. Siehst du?
1: Aha.
3: Und steuern kannst du ihn jetzt auch.
1: Perfekt. Und was ist das da? Reimar S35.
3: Du kannst den Reinigungsroboter in diesem Zimmer steuern, der nicht verschlüsselt ist.
1: Ah.
3: Ist doch praktisch.
1: Aber das brauchen wir nicht. Die Aufnahmefunktion ist mir wichtig.
3: Ich soll fragen, wann Anton die Linse zurückbekommt.
1: Denn Anton wird vielleicht einige Tage ohne sie auskommen müssen.
3: Das wird ihm nicht gefallen.
1: Ja, sorry. Sag ihm, dass er eine Aufwandsentschädigung bekommen wird. Und einen Orden oder sowas.
3: Ganz bestimmt.
2: An diesem Tag hatte Irina sich vorgenommen, aufzuräumen. Doch war es bei diesem Vorsatz geblieben. Als sie Lev Kalinin hereinließ, hatte sie wenigstens einen Platz für ihn freigeräumt und ließ noch schnell einen BH in einer Ecke verschwinden. Der Kommissar achtete nicht weiter darauf und erklärte ihr dann die grundlegenden Dinge im Umgang mit der Linse, die sie in ihr rechtes Auge einsetzte. Sie grinste Lev an.
4: Und Sie können dann alles sehen, was ich auch sehen kann?
1: Ich habe die Linse mit meinem Armpad verbunden.
4: Ist das nicht... Verstehen Sie mich nicht falsch, aber... Kommen Sie sich da nicht wie ein Spanner vor?
1: Das hier ist kein Spaß, Frau Sobolieva. Sie sind in ernsthafter Gefahr.
4: Ich kann mich ganz gut verteidigen.
1: Ich habe Ihnen alles Weitere, was Sie wissen müssen, aufgeschrieben. Auch wie Sie die Verbindung unterbrechen können, wenn Sie zur Toilette wollen oder ähnliches. Alles muss und will ich auch nicht mitbekommen. Hauptsache, es ist aktiv, wenn Sie Ihre Wohnung verlassen.
4: Und dann filme ich meinen eigenen Tod, oder wie?
1: Die Polizei in diesem Sektor ist alarmiert. Wenn es zur Konfrontation mit dem Mörder kommen sollte, können Sie schnell eingreifen.
4: Na, das ist ja sehr beruhigend.
2: Das kleine Café im Chruschtschow-Sektor war nicht besonders gut besucht, aber Aljona mochte es und saß hier oft nach der Arbeit für ein halbes Stündchen und schaute dem Treiben der Leute zu. Sie hatte sich gefreut, als ein Anruf von Irina gekommen war, und so hatten sie sich verabredet. Durch Aljonas Ex-Freund Misha waren gemeinsame Unternehmungen mit ihr etwas eingeschlafen. Irina hatte ihn nicht leiden können und aus ihrer Abneigung nie einen Hehl gemacht.
5: Boris, wie spät ist es?
6: Gleich 6.
5: Ach Mist, wo bleibt die denn?
6: Wurdest du versetzt?
5: Ach, ganz pünktlich war Irina noch nie. Ich muss auch schnell Mädchenkram kaufen. Sagst du ihr, dass sie warten soll, wenn sie kommt?
6: Ist das die mit den Dreadlocks?
5: Genau, du kennst sie also noch.
6: Schon lange nicht mehr gesehen. Sieht sie immer noch so scharf aus?
5: Was kommt als nächstes? Die Frage nach ihren Kontaktdaten?
6: Schon gut, ich sage ihr Bescheid. Kauf du dein Mädchenkram.
2: Aljona hauchte dem kahlköpfigen Mann einen Kuss zu und stand auf. Sie beeilte sich und würde schnell in die Drogerie im angrenzenden Sektor gehen. Dann war sie in 10 Minuten zurück. Im Gegensatz zu ihrer Freundin war sie stets bemüht, pünktlich zu sein. Das steckte einfach in ihr drin. Sie nahm die Abkürzung durch einen Wartungsgang. Offiziell war der Durchgang zwar verboten, aber da sie mal als Reinigungskraft in diesen Gängen beschäftigt gewesen war und noch einige Verantwortliche von früher kannte, setzte sie sich einfach darüber hinweg. Aljona ging etwas schneller, als sie das Gefühl bekam, dass sie nicht allein in dem Gang war. Sie drehte sich nicht um, hörte aber die Schritte. Doch dann wurde ihr ein Tuch vor die Atemwege gedrückt und sie verlor das Bewusstsein.
4: Scheiße, ich bin zu spät.
6: Suchst du deine Freundin?
4: Ja, Aljona.
6: Ah, die kommt gleich wieder. Wollte eben in die Drogerie. Du sollst auf sie warten. Kann ich dir schon mal etwas bringen?
4: Danke. Später. Ich gehe ihr eben entgegen. So wie ich sie kenne, hat sie die Abkürzung durch den Wartungseingang genommen.
6: Okay. Dann reserviere ich 2 Plätze für 2 besonders hübsche Damen.
4: Hoffentlich schlägt sich das auch in den Preisen nieder.
2: Irina lächelte und tätschelte dem Wirt flüchtig an der Schulter. Schnell überquerte sie den Platz und huschte ebenfalls in den Wartungsgang. Er war eher schlecht beleuchtet und gewartet wurde hier offenbar gar nichts mehr. Sie erinnerte sich daran, dass sie ihren Sender bisher nicht eingeschaltet hatte. Sie blinzelte 2-mal kurz hintereinander und sah sofort, dass es funktioniert hatte. Vor ihrem Auge erschien ein Display, das ihm mitteilte, dass sie nun verbunden war. Als sie um die nächste Ecke bog, sah sie eine grauenhafte Szene. Ein Mann hatte sich über den reglosen Körper einer Frau gebeugt.
4: Hey, du! Bleib stehen! Die Polizei ist informiert! Oh mein Gott, das ist Aljona!

0: Herr Bellow empfängt momentan keinen Besuch.
1: Öffnen!
0: Herr Bellow empfängt momentan keinen Besuch.
2: Grascha Bolschakowa drängte sich an den 5 Polizisten vorbei, missachtete das Hologramm und ging einfach durch die Erscheinung hindurch. Dann hielt sie ein kleines Gerät an den Türmechanismus und die Tür schwang auf. Der Trupp betrat die Halle und verteilte sich links und rechts.
0: Unbefugte Eindringlinge, bitte verlassen Sie die Räumlichkeiten. Die Polizei ist informiert.
1: Informiert ist gut.
3: Moment, das habe ich gleich.
0: Unbefugte Eindringlinge, bitte.
3: Na also.
1: Danke, Grascha.
4: Ich muss protestieren. Wer gibt euch das Recht, hier einfach einzudringen? Weiß dein Onkel davon?
1: Das spielt keine Rolle. Die oberste Justizbehörde der St. Petersburg...
4: Die oberste Justizbehörde? Ich bin kein schlechter Mensch. Ich bin doch der berühmte Bellow, angesehener Nadelkünstler auf dem ganzen Metropolenschiff.
1: Herr Bellow, wir sind nicht gekommen...
4: Nein, das halte ich nicht aus. Ein Mann wie ich ist nicht für das Gefängnis geschaffen. Diese Schmach, diese Schande... Du zerstörst mein Lebenswerk. Ich konnte es einfach nicht ertragen, dass meine Werke an den Körpern dieser asozialen Kreaturen verrotteten.
1: Was? Sie haben diese Menschen getötet? Ihnen die Tattoos vom Leib geschält?
4: Ich? Nein, dein Onkel war's.
1: Was?
4: Das weißt du doch, oder? Das weißt du doch.
1: Mein Onkel? Wir sind nicht wegen Ihnen gekommen.
4: Nicht?
1: Nein. Mischa Morozov wurde des Mordes an Aljona Lazareva überführt. Der Tatvorgang wurde aufgezeichnet.
4: Ihr seid wegen Mischa gekommen. Ich meine, Scheiße.
1: Würde ich genauso sehen. Pavel, nehmen Sie Morozov fest.
5: Natürlich. Holt den Kerl aus Schaukasten 2.
1: Er wurde von einer Zeugin erkannt. Und sie wusste auch, dass er für sie arbeitet. Ebenso wie das Opfer.
4: Ich werde nichts mehr ohne meinen Anwalt sagen.
1: Oh doch. Was hat mein Onkel mit der Sache zu tun? Antworten Sie. Sonst könnte ich durchaus dafür sorgen, dass Sie Ihre Zelle mit einem perversen Mörder teilen müssen. Die haben meistens nichts für Kunst übrig.
4: Dein Onkel André steht noch immer in meiner Schuld. Wie meinst du, hat er es damals auf dieses Schiff geschafft? Woher rührt sein Wohlstand? Von dem lächerlichen Gehalt als Oberkommissar. Er ist der Mörder.
1: Was? Er würde nie... Was haben Sie gegen ihn in der Hand? Hä?
4: Du kennst André nicht wirklich gut, mein Junge. Deine Eltern sind nicht während der Revolte umgekommen, wie er es dir immer erzählt hat. Er hat seinen Bruder getötet. André war schon immer aufbrausend und gewalttätig. Es ging nur um Nichtigkeiten. Auch deine Mutter musste dran glauben.
1: Was?
4: Nur bei dir brachte er es nicht fertig, dich zu töten. Du warst damals kein Jahr alt und er nahm dich mit zu sich auf die St. Petersburg.
1: Nein, nein. Woher wissen Sie das alles?
4: Weil ich dabei war. Wir waren nicht nur Schulfreunde, wir führten eine Beziehung.
1: Grascha, finden Sie sofort heraus, wo André sich aufhält.
4: Oh, das kann ich euch sagen. Er ist wieder unterwegs. Das Opfer hat wunderbare Dreads.

0: Irina öffnete die Tür ihrer Wohnung. Sofort wurde der Raum erhellt und offenbarte ihr immer gleiches Chaos. Sie ließ sich neben einen Wäscheberg auf ihrem Sofa nieder, streifte ihre Schuhe ab und legte ihre Füße auf den Tisch. Durch ihre gestreiften rot-grünen Socken lugte ihr großer Zeh hervor. Fast apathisch fixierte sie ihn. Ihre Gedanken drehten sich um Aljona. Die Freundin war vermutlich das letzte Opfer des Serienkillers geworden. Sie hatte Misha nie leiden können, aber das hätte sie ihm nicht zugetraut.
1: Wer...
2: Ganz ruhig, junge Dame.
1: Was machen Sie in meiner Wohnung? Wie sind Sie hereingekommen?
2: Die Polizei hat zu jedem Raum auf der St. Petersburg Zugang.
1: Was wollen Sie von mir und was haben Sie in dem Koffer?
2: Das zeige ich Ihnen.
0: Andrei Kalinin stellte seinen Koffer auf dem Tisch ab, öffnete ihn. Irina sah die vielen Metallbeine, die sich nun ausklappten. Was war das für ein Ding? Sie beschloss, nicht auf eine womöglich unangenehme Überraschung zu warten und stürzte sich auf den Elternteil.
3: Du kleines Biest!
0: Der alte Mann stieß Irina von sich, tippte auf einige virtuelle Tasten auf seinem Armpad und schon setzte sich der Spinnenkoffer in Bewegung, umklammerte Irina von hinten und zerriss ihr Shirt.
2: Oh, da werden wir ja lange brauchen. Das Tattoo ist ja ein wahres Meisterwerk. Tut mir leid für dich. Hättest du mal besser auf deinen Hintern gehört und dir kein Tattoo stechen lassen. Hinterher bereuen sie es alle. Keine letzten Worte mehr? Nein? Dann nicht.
1: Keine Verschlüsselung.
2: Was sagst du?
1: Kleiner Roboter hat kein WLAN-Passwort. Wie nachlässig.
0: Der Roboter löste sich von Irinas Rücken. Über das Display der Kontaktlinse fiel es ihr nicht schwer, die Spinne zu steuern. Sie krabbelte auf Andrei Kalinin zu, umklammerte seinen Brustkorb und aktivierte einen Laser.
3: Nein!
0: Lev Kalinin erreichte die Wohnung von Irina Soboljeva, als der Sarg bereits herausgetragen wurde. Lev berührte ihn fast zärtlich, nickte dann den Männern zu, die die Leiche seines Onkels fortschaffen würden. Dann betrat er die kleine Wohnung.
4: Irina, geht es Ihnen gut?
1: Es tut mir leid um Ihren Onkel. Ich wollte nicht, dass er getötet wird. Ich konnte die Aktivierung des Lasers nicht mehr rückgängig machen.
4: Es ist nicht Ihre Schuld. Mein Onkel war scheinbar ein ganz anderer, als er uns alle glauben lassen wollte.
1: Hier, die Linse. Hier haben Sie sie wieder.
4: Danke. Meine Kollegin wird sie dem rechtmäßigen Besitzer zurückgeben. Ja, also dann, wenn Sie mal jemanden zum Reden brauchen, können Sie mich gerne anrufen.
1: Gerne. Vielleicht mal auf einen Kaffee oder so.
4: Würde mich freuen. Auf Wiedersehen, Frau Soboljeva. Ich habe jetzt noch, wie sagte man früher, Papierkram zu erledigen.
1: Auf Wiedersehen, Kommissar Kalinin. Machen Sie's gut.

0: Irina Soboljewa hob ihre Hand und winkte dem Mann zu, der an einem Tisch in Boris' Café saß und die Anstalten machte, aufzustehen. Es war das erste Wiedersehen nach Wochen und Lev wirkte etwas nervös. Er gab ihr unsicher die Hand.
1: Oh, Sie sind pünktlich.
2: Ich schon.
1: Verzeihen Sie, meine große Schwäche.
3: Heute mit Herrenbegleitung? Dann macht es wohl wenig Sinn, nach deinen Kontaktdaten zu fragen.
2: Ganz schlechter Zeitpunkt.
1: Ach ja, Kommissar Kalinin.
2: Und du, sag doch bitte, Lev,

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Irina Soboleva, Dorle Hoffmann. 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Andrei Kalinin, Alex Bolte. Grascha Bolschakova, Lisa Kardinale. Aljona Lazareva, Johanna Ehrlich. Boris Frank Keiler. Igor Sorokin, Michael Vogelmann. Mischa Morozov, Benedikt Benken. Hologramm, Birgit Arnold. 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Mann 1, Klaus Neubauer. 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

0: Der alte Mann sah auf den großen Ring, der sich an seiner zitternden Hand befand. Langsam löste sich sein Blick und seine Hand berührte das kleine Schaltpult auf der rechten Lehne seines Schwebesessels. Seit einiger Zeit machten seine Beine nicht mehr so mit. Aber immerhin war er gestern 102 Jahre alt geworden. Einige Schritte konnte er noch gehen. Aber meistens benutzte er nun doch den Sessel, der wenige Zentimeter über dem Boden schwebte. Neben ihm stand ein Roboter, komplett weiß und mit einem menschenähnlichen Gesicht.
1: Bitte folgen Sie mir.
2: Langsam, mein Freund. In meinem Alter ist man nicht mehr so schnell.
1: Das ist nicht richtig. Würden Sie sich dazu durchringen, Ihre menschlichen Beine durch künstliche ersetzen zu lassen, könnten Sie mit mir Schritt halten. Viele Ihrer Altersgenossen machen das.
2: Das weiß ich. Doch wenn ich einst vor unseren Schöpfer trete, möchte ich das als Mensch tun und nicht als halber Roboter. Verzeih, das war nicht so gemeint.
1: Ich verstehe Sie, aber Ihr Schwebesessel ist alt und überholt. Vielleicht sollten Sie wenigstens mit einem neuen Modell liebäugeln.
2: Mal sehen. Ich habe mich einfach an den Sessel gewöhnt.
0: Den Rest des Weges schwiegen sie. Sie verließen den großen Saal und betraten einen schmalen Gang. Sensoren verhinderten, dass der Sessel aneckte, auch wenn an beiden Seiten nur Zentimeter bis zur Wand blieben. Eine eher schlichte Tür am Ende des Ganges ließ den Roboter innehalten. Er steckte seinen Zeigefinger in eine dafür vorgesehene Öffnung und einige elektronisch klingende Geräusche verließen seinen Mundschlitz. Man hörte den Öffnungsmechanismus der massiven Tür, dann schwang sie auf.
1: Bitte treten Sie ein.
0: Bis auf einen Schreibtisch und einen Stuhl in der Mitte war der Raum leer. Der Roboter stellte den Stuhl beiseite, sodass der alte Mann seinen Sessel an den frei gewordenen Platz manövrieren konnte. Nachdem er dies getan hatte, sah er irritiert zu dem Roboter hoch.
2: Der Tisch ist leer.
1: Sie müssen Ihren Ring in die kleine Einbuchtung halten.
2: Aha. Ein Buch. Es erscheint aus dem Inneren des Tisches. Es sieht sehr schlicht aus und alt. Älter als ich.
1: Nehmen Sie es bitte. Lesen Sie es.
2: Jetzt?
1: Ja, das ist Ihre erste Amtshandlung.
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0: Golador hielt sich seine Hand an die Stirn und sah in den Himmel. Das natürliche Rot war einem gleißenden Etwas gewichen. Nicht nur er war der Überzeugung, dass das Ende der Zivilisation für seinen Planeten gekommen war. Unwetter, Erdbeben, Überschwemmungen ganzer Landstriche hatten in den letzten Jahren immer wieder auf das Ende aufmerksam gemacht. Die Regierenden hatten dazu aufgerufen, den Göttern zu vertrauen und zu beten. Doch Golador hatte sich zwei Mitstreiter gesucht. Umral, der im letzten Jahr verstorben war, und Ragen, einen genialen Tüftler, der ein Raumschiff entworfen hatte, das sie zusammen mit ihren Familien zu dem Nachbarplaneten schaffen sollte, der einen Neuanfang möglich machen würde. Da Golador aus einer reichen, angesehenen Familie stammte, ließen sie ihn gewähren. Eine Vielzahl an Robotern hatten die Ideen von Ragen umgesetzt.
1: Ein weiteres Erdbeben. Es wird Zeit, Ragen. Nimm deine Frau und deine Tochter und treffe uns am Abflugsort.
2: Wo bist du, Golador?
1: Omrads Frau. Ich hole sie. Wir können sie nicht hier zurücklassen.
2: Beeil dich.
1: Natürlich. Ich bin bereits vor Beals Haus.
2: Bis gleich.
1: Beal? Beal!
3: Golador.
1: Es ist Zeit. Wir müssen los. Wir müssen gehen.
3: Ich wünsche euch viel Glück. Aber ich werde euch nicht begleiten. Seit Umral nicht mehr ist.
1: Beal, bitte. Du kannst nicht zurückbleiben.
3: Ach, Golador. Ihr seid noch jung. Aber ich...
1: Umral hätte gewollt, dass du mit uns kommst.
3: Ach, ich habe noch nie gemacht, was Umral von mir wollte. Also, wieso sollte ich nach seinem Tod damit anfangen? Vielleicht sehe ich ihn ja bald wieder. Dann kann ich das mit ihm ausdiskutieren.
1: Und ich kann dich wirklich nicht umstimmen?
3: Nein. Gib den beiden Kleinen einen Kuss von mir.
1: Das mache ich. Ich werde ihnen von dir erzählen. Und von Umral. Lebe wohl, Beal.
3: Ich wünsche euch eine Zukunft, Golador.

0: Golador holte aus seinem Schwebemotorrad, einer Biriki 900 GZ, das Letzte raus. Seine Frau Shin war dagegen gewesen, als er sich dieses Hochgeschwindigkeitsgefährt im letzten Jahr gekauft hatte. Doch nun machte es sich bezahlt. Noch immer bebte es. Die Straßen waren an einigen Stellen aufgebrochen. Gebäude hatten lange Risse bekommen und einige sahen so aus, als würden sie gleich in sich zusammenfallen. Weit hatte er es zum Glück nicht, doch es kam ihm wie eine Ewigkeit vor. Schließlich sah er sein Ziel, den kleinen Privatflughafen seines kürzlich verstorbenen Vaters. Das Außentor öffnete sich automatisch, sobald er in die Reichweite des Scanners kam und ließ ihn passieren. Das Schiff stand bereits auf dem Rollfeld und wurde von einigen Robotern beladen.
1: Guten Tag, Herr.
2: Go 12, ist alles bereit?
1: Ja, Herr. Wir waren vorbereitet.
3: Die drei Schwestern, sei Dank, dass du da bist. Wo ist Biel?
2: Sie kommt nicht mit uns, Ragen.
3: Was? Wieso? Hast du sie nicht überreden können?
2: Sie hat ihren Entschluss gefasst, Ragen.
3: Ich mochte sie sehr. Es tut mir leid.
2: Letztendlich ist es ihre Entscheidung. Wir müssen uns damit abfinden.
3: Ja. Leri, Shim und die Kleinen sind bereits an Bord und werden von Code 07 auf die Schlafkapseln vorbereitet.
2: Gut. Komm, wir sollten es ihnen nun nachtun. Mich hält hier nichts mehr auf diesem toten Planeten.

0: Als Golador wach wurde, spürte er instinktiv, dass irgendetwas nicht stimmte. Die schalldichte Glaskuppel seiner Schlafkabine öffnete sich und das Chaos empfing ihn. Er sah Ragen, der sich über die Kabine seiner Frau Leri gebeugt hatte.
1: Was ist geschehen? Eine Bruchlandung?
2: Hilf mir! Leris Glaskuppel ist zerstört, aber sie öffnet sich nicht!
1: Gesicht.
2: Sie atmet noch. Wir müssen sie rausholen.
1: Gut 12. In den Aufwachraum. Wir brauchen deine Hilfe.
2: Leri befindet sich noch im Tiefschlaf. Die Erweckungsmechanik hat versagt. Das Medikament befindet sich noch in der Ampulle.
1: Ein Glück für sie. Gut 12.
3: Was ist geschehen? Leri, oh bitte nicht.
2: Schippen. Leri lebt, aber ihr Auge wird man nicht mehr retten können. Ihr Gesicht, ihre Schönheit.
3: Sie lebt, das ist die Hauptsache.
4: Ja.
1: Code 07? Ich rief Code 12. Wo ist er?
4: Er ist nicht mehr. Die Pilotenkanzel des Schiffes wurde bei der Notlandung zerstört.
3: Bei den drei Schwestern. Code 12 war unser Medic.
4: Vielleicht gelingt es mir, seinen Speicher in meinen zu überspielen.
1: Das müssen wir versuchen. Zunächst hilf uns, Leri aus der Schlafkapsel zu befreien. Der Öffnungsmechanismus funktioniert nicht mehr.
4: Ich werde die Sperre überbrücken.
2: Ich verspreche dir, Leri, es wird alles wieder gut.

0: Als Leri aufwachte, war sie allein in dem weißen, kahlen Raum. Ein Schlauch war an ihrem Arm befestigt und sie bemerkte einen Verband, der um ihren Kopf gewickelt war und offenbar auch um ihr linkes Auge. Sie betastete ihr Gesicht und sofort durchfuhr sie ein brennender Schmerz.
1: Du bist wach, mein Mond.
2: Was ist geschehen, Ragen? Sind wir auf der neuen Welt?
1: Das sind wir, Leri. Allerdings hatten wir eine Bruchlandung. Gut, 12 hat das Schiff sicher gelandet, aber er selber hat es leider nicht geschafft.
2: Und die Kleinen?
1: Sind in ihren Schlafkapseln. Wir haben beschlossen, sie erst zu wecken, wenn das vorläufige Camp errichtet ist.
2: Was ist mit meinen Augen? Mit meinem Gesicht?
1: Es tut mir so leid. Die Glaskuppel deiner Kapsel wurde beim Aufprall zerstört. Ein Splitter steckte in deinem Auge. Aber du lebst, und das ist die Hauptsache.
2: Gib mir einen Spiegel.
1: Leri, du solltest im Moment noch nicht...
2: Einen Spiegel, Ragen!
1: Na gut. Hier, bitte.
2: Nein. Nein!

0: Gut 07 trat auf Golador zu, der eine Drohne in der Hand hielt. Er legte sie behutsam auf den Boden und versuchte, sie über ein Pad anzusteuern. Einen Augenblick später erhob sie sich und flog davon.
1: Ja, es war mir leider nicht möglich, den Speicher von Gut 12 herunterzuladen.
2: Hast du alles versucht?
1: Selbstverständlich, Herr.
2: Bedauerlich.
1: Der Speicher ist restlos zerstört.
2: Nicht zu ändern. Dann werden wir uns das Wissen selber aneignen müssen. Aber jetzt baue bitte schon mal den Energiezaun auf. Etwa 50 Meter im Umkreis um unser Schiff. Und das Überwachungssystem sollten wir auch noch heute installieren.
1: Ja, ja.
2: Ich schicke die 4 ERZ-Drohnen aus, damit wir einen Überblick der näheren Umgebung bekommen. Wenn sie zurück sind, werte die Daten aus. Wir erstellen dann eine Karte.
1: Selbstverständlich.

0: Volador?
1: Ja?
0: Eri ist aufgewacht.
2: Die Errichtung des Lagers benötigte mehr Zeit, als sie gedacht hatten. Die Wochen vergingen. Golador und Ragen hatten in dieser Zeit zusammen mit Gurt 07 ein Gewächshaus errichtet. Shim hatte sich in dieser Zeit um Leri gekümmert. Die junge Frau sah immer noch schlimm aus. Das Gesicht war stark vernarbt und ihr Auge war blind. Aber am meisten Sorgen machten sich Ragen, Golador und Shim um ihre Psyche. Oft saß sie nun still in dem Gewächshaus und betrachtete stundenlang die kleinen Pflänzchen.
0: Leri, mein Herz tut weh, wenn ich dich so sehe. Du musst stark sein für deine Tochter.
3: Ich versuche es wirklich, Shim. Aber lass mir noch ein wenig Zeit.
0: Unser Lager nimmt immer konkretere Züge an. Wir wollen bald den Erweckungsprozess einleiten.
3: Ragen. Er rührt mich nicht mehr an. Und ich kann es ihm nicht einmal verdenken.
0: Das tut mir leid für dich.
3: Ich war einmal eine schöne Frau. Und jetzt, sieh mich an. Ich bin ein Monster. Und komm mir nicht mit inneren Werten.
0: Wir müssen unsere ganze Kraft für unsere Kinder bereithalten. Das ist jetzt das Wichtigste.
3: Ich weiß nicht, ob ich das noch kann, Shim.

0: Drei unserer Drohnen sind zurückgekehrt, aber ERZ-2 ist verschwunden. Hier, an diesem Punkt. Er sendet aber noch ein schwaches Signal über Intracom.
1: Das dürfte mindestens ein Tagesmarsch bis dahin sein. Und nochmal einen Tag zurück.
0: Ja, ich habe beschlossen, morgen eine Expedition dahin zu unternehmen. Wir haben nur die 4 Drohnen. Vielleicht können wir ERZ-2 retten.
1: Soll ich mitkommen, Golador?
0: Nein, bleib du bei Leri und meiner Frau. Ich werde Gotnor 7 mitnehmen.
1: Gut. Und ich werde mich dann morgen mal um die Lücke im Energiezaun kümmern. Aus irgendeinem Grund bekommt er an der Stelle keinen Strom. Nicht, dass da ein einheimisches Tier durchkommt und uns die Setzlinge zerstört.
0: In Ordnung. Ich werte jetzt noch die bisherigen Daten aus und mache dann Schluss für heute.
1: Kann ich noch etwas helfen?
0: Danke, Ragen. Ich mache das schon. Kümmere du dich um deine Frau. Wir werden sie brauchen, sobald die Kleinen wieder wach sind.

0: Sie waren früh am Morgen aufgebrochen. Goth 07, der die Richtung vorgab, vorne weg. Direkt hinter ihm Golador mit einem mannshohen Ast, den er als Wanderstab benutzte.
1: Eine beeindruckende Flora und Fauna. Welch eigenartige Tiere es hier gibt. Wir müssen sie demnächst katalogisieren.
2: Natürlich. Ich habe bereits begonnen, alles für die Datenbank aufzunehmen.
1: Sehr gut. Ich kann mich nur ärgern, dass ich meine Biriki nicht mit eingeplant habe.
2: Das Fahrzeug hätte das zulässige Gewicht überschritten.
1: Ich weiß. Wir haben ja alles ausgereizt, was ging. Ich bin nur so große Wanderungen nicht mehr gewohnt. Also, lass mich doch etwas rummaulen.
2: Wie ihr wünscht, Herr.
0: Golador schmunzelte. Er selbst war an der Entwicklung der Goth-Modelle beteiligt gewesen. Sie hätten der KI etwas Humor mitgeben sollen, dachte er sich. Aber Golador war froh, dass ihn Goth 07 begleitete. Dadurch fühlte er sich in dieser fremden Welt zumindest sicher. Gegen Abend schlugen sie ihr Quartier auf. Ein Feuer war schnell gemacht und würde wilde Tiere abhalten. Das Essen bestand aus einem Proteinwürfel. Nicht sehr schmackhaft, aber sättigend. Nach dem anstrengenden Marsch schlief Golador schnell ein. Leri tastete nach einem Wasserglas, das auf einem kleinen Tisch neben ihrem Bett stand. Dabei fühlte sie einen kleinen Würfel, der neben dem Glas lag. Sie hatte offenbar vergessen, ihre Schlaftablette einzunehmen. Und anscheinend war es Ragen ebenfalls nicht aufgefallen.
3: Computer, gedämmtes Licht.
0: Leri blickte auf den leeren Schlafplatz. Wo war ihr Mann? Sie stand auf und schlurfte aus dem Zimmer. Ein dunkler Gang nahm sie auf. In einer Nische summten drei ERZ-Drohnen in ihren Ladestationen. Eine fehlte. Ob Ragen schon davon wusste? Oder hatte er davon gesprochen? Golador war ja seit einem Tag weg. Vielleicht suchte er die Drohne schon. Leri hatte immer noch Probleme, sich zu konzentrieren. Es fiel ihr schwer, sich die einfachsten Sachen zu merken, und sie führte das auf die Medikamenteneinnahme zurück. Was konnte es schon schaden, Ragen auf die fehlende Drohne hinzuweisen? Aber wo war er? Bei ihrer Tochter? Sie würde in den Raum mit den Schlafkapseln gehen und nachsehen.
3: Computer, optisches Signal bis zum Aufwachraum.
0: Ein weißer Pfeil blinkte nun in Intervallen an der Wand auf. Das Schiff war ihr immer noch nicht zu einem zweiten Heim geworden. Bei Tag fand sie sich zwar schon einigermaßen zurecht, aber jetzt, bei Nacht, würde sie nur umherirren. Mit der optischen Hilfe würde sie allerdings schnell ihr Ziel finden. Und so war es auch. Nachdem sie mehrmals durch schmale Gänge abgebogen war, öffnete sich automatisch eine Tür vor ihr, und das Licht in dem Raum ging an. Schnell wendete sie ihren Blick von der zerstörten Kapsel ab, die sie zu dem gemacht hatte, was sie nun war. Sie ging zu den beiden mittigen Kapseln, die kleiner waren als die anderen, und beugte sich über die ihrer Tochter.
3: Hallo, meine Kleine. Bald schon holen wir euch aus dem Tiefschlaf. Eigentlich suche ich deinen Vater. Wo mag er wohl sein?
0: Leri löste sich von der Schlafkapsel ihrer Tochter. Einen Augenblick überlegte sie, wieder in ihr Bett zu gehen. Aber sie war nun überhaupt nicht mehr müde und beschloss, in ihren Garten zu gehen. Das war der Ort, an dem sie sich am wohlsten fühlte.
3: Vielleicht ist Ragen ja auch irgendwo draußen und jagt ein eingedrungenes Tier.
0: Das durchsichtige Kunststoffzelt, das das Gewächshaus bildete, lag etwas abseits vom Schiff, war aber ebenfalls von dem Energiezaun umgeben, der orange-gelb leuchtete. So konnte Leri nun auch gut erkennen, was in dem Gewächshaus vor sich ging. Zwei nackte Körper umarmten sich innig. Ohne die Gesichter erkennen zu können, wusste sie sofort, um wen es sich handelte. Ragen und Shim.
3: Nein! Nein!
0: Leri drehte sich um und rannte in die Nacht hinaus. Schnell erreichte sie den Energiezaun, der von innen problemlos passierbar war und nur kurz aufflackerte.
4: Leri, bleib stehen!
5: Leri!
4: Lass uns reden!
0: Doch Leri hörte nicht. Sie rannte weiter und weiter. Dann kam ein Abhang und sie blieb stehen. Der Boden verschwand im Dunkeln und sie konnte nicht einmal schätzen, wie weit es hinabging.
4: Bitte. Bitte, Leri. Es ist falsch von uns. Ich weiß.
3: Wie lange? Seit wir hier sind? Seit ich so aussehe?
5: Nein, so ist es nicht. Wir fanden schon vorher zueinander. Vor einem Jahr schon. Es ist einfach passiert. Olador hatte keine Zeit für mich, verstehst du? Es tut mir leid.
3: Ich dachte, du wärst meine Freundin, Shim.
5: Das bin ich ja auch. Noch immer.
4: Ich hätte es dir sagen sollen. Ich habe auch noch Gefühle für dich. Komm, lass uns zurückgehen. Wir reden in Ruhe darüber. Wir werden eine Lösung finden.
3: Es ist zu spät. Werdet glücklich!
4: Nein! Nein!
0: Atemlos starrten Ragen und Shim über den Abhang. Sie lauschten, doch von unten kam kein Geräusch. Dafür ließ ein Brüllen sie nun herumfahren.
5: Bei den drei Schwestern, was ist das?
4: Verschwinde!
0: Ein Prankenstreich des zotteligen Tieres verfehlte Shim nur knapp. Sie wich zurück, stolperte über den Abhang, konnte sich aber gerade noch an der Kante des Felsens festhalten.
4: Shim!
0: Das Tier hieb Ragen durch sein Gesicht. Scharfe Krallen lösten Fetzen aus seiner Haut und brachen ihm den Kiefer. Dann stürzte sich das wuchtige Lebewesen auf ihn und riss ein großes Stück aus seiner Kehle. Shim hörte die qualvollen Schmerzensschreie, die schnell verebbten. Lediglich das Schmatzen des Tieres war noch zu vernehmen. Sie löste ihre Finger und fiel.

0: Als Golador am nächsten Morgen die Augen öffnete, blickte ihn ein kleiner Vogel mit zur Seite geneigtem Kopf an. Er war graubraun, nichts Besonderes. Dennoch freute sich Golador über das kleine Wesen, das alsbald davonflog. Er streckte sich und sah dann zu Got 07 herüber, der seine Sonnenkollektoren auf den Rücken ausgebreitet hatte, um seine Energiezellen aufzuladen.
1: Guten Morgen, Herr.
2: Bitte stell eine Verbindung zu meiner Frau Schimm her.
1: Tut mir leid, das antwortet niemand.
2: Ist es noch so früh? Gut, dann laufen wir jetzt noch ein Stück. Drei Viertel des Wegs dürften wir jetzt ja schon geschafft haben.
1: Wir werden in 4 Zeiteinheiten unser Ziel erreichen.
2: Ja. Dann los, mein mechanischer Freund.
0: Nach einer Weile kamen sie an einen kleinen Bach. Das Wasser war klar wie Glas. Golador schöpfte eine Handvoll und trank es genüsslich. Die Sonne, viel größer als auf seiner Welt, spiegelte sich im Wasser und ließ ihn blinzeln.
2: Schon gut. Ich bin ausgerutscht.
1: Setz euch hin. Zieh die Schuhe aus.
2: Es ist nichts, denke ich.
1: Eine Verstauchung.
2: Na, siehst du? Aber ich denke, so kann ich nicht weiter. Du musst mich stützen.
1: Wollt ihr wirklich weitergehen?
2: Nein. Du hast recht, Gotner 7. Du wirst eher als Z2 bergen. Ich werde so lange hier auf dich warten. Wir gehen dann gemeinsam zurück.
1: Wie ihr wünscht, Herr.
0: Golador blickte dem Roboter fast wie ein Vater nach. Schließlich war er ja auch irgendwie so etwas. Vater, Schöpfer, Erbauer. Dann berührte er sein Fußgelenk. Es war bereits angeschwollen und warm. Golador zog auch seinen anderen Schuh aus und robbte näher an den Bach heran. Dann ließ er seine Füße hineinbaumeln. Er schloss die Augen und schlief nach einiger Zeit ein. Golador schreckte hoch. Haarige Arme hatten ihn berührt. Nasen hatten ihn beschnuppert. Humanoide Wesen, behaart von Kopf bis Fuß, hatten ihn neugierig umringt, sprangen nun aber furchtvoll zurück.
2: Hab keine Angst. Ich bin ein Freund. Du willst mein Hemd? Ich gebe es dir. Hier, bitte. Ja. Ich sehe anders aus als ihr. Ich brauche kein Fell auf meinem Körper. Wartet. Ich habe noch etwas für euch. Das kann man essen. Ist gut. Das kann man euch noch zeigen. Ah, Moment. Hier. Das ist ein Entfacher. Wenn ich hier drücke, erscheint eine Flamme aus Feuer.
0: Eines der Wesen drängelte sich vor, kleiner als die anderen, offenbar ein Kind. Neugierig blickte es in die Flamme und griff plötzlich hinein. Es schrie auf und starrte auf die nun rot werdende Hand und die versengten Haare.
2: Das tut mir leid. Es ist eben Feuer.
0: Ein Männchen tröstete das Kind und sah traurig auf die verbrannte Hand. Dann hob es seinen Speer hoch und stach zu. Die Spitze drang in Golados Schulter ein. Wieder holte der Eingeborene aus, diesmal mit der Absicht, Golador zu töten. Doch die anderen rannten plötzlich in alle Richtungen davon und eine stählerne Hand umfasste die Hand des Wilden. Got 07 drückte unnachgiebig zu.
2: Nicht! ein Missverständnis. Lass ihn laufen. Sowas wie dich haben sie noch nie gesehen. Sie werden nun erstmal Abstand von uns halten.
1: Ja, Herr.
2: Hast du die EAZ-Einheit gefunden?
1: Das habe ich. Eure Schulter.
2: Das wird schon wieder verheilen. Es schmerzt zwar ziemlich, aber ich werde es überleben.
1: Darf ich Zweifel anmelden, Herr? Eine giftige Substanz befand sich offenbar an der Spitze der Waffe.
0: Wortlos war Golador aufgestanden. Er wusste, dass sie nun schnell die medizinische Station aufsuchen mussten, um das Gift zu neutralisieren. Er griff nach dem Arm des Roboters, versuchte sein verletztes Bein so wenig wie möglich zu belasten und humpelte neben ihm zurück in Richtung Camp. Quälend langsam kamen sie voran. Golador spürte, wie er immer schwächer wurde. Für die Schönheiten der Natur fehlte ihm mittlerweile jeglicher Blick. Gegen Abend mussten sie rasten. Die Wärme des Lagerfeuers war wohltuend und so schlief er rasch ein. Am nächsten Morgen fühlte er sich um Jahrzehnte gealtert und es fiel ihm schwer, sich erneut aufzuraffen. Wie in Trance schleppte er sich an der Seite von Gut 07 weiter.

0: Die Nacht war angebrochen, als sie die orangene Beleuchtung der Energiezäune durch die Äste der Bäume sehen konnten. Golador ging es sehr schlecht. Das Gift breitete sich immer weiter aus und er befürchtete, dass er die Nacht nicht überleben würde. Doch er wollte zumindest noch einmal Shin sehen und seinen Sohn. Ein letztes Mal.
1: Herr, ich scanne einen Körper. Leblos, männlich, von eurer Art.
2: Ragen?
1: Soll ich nachsehen?
2: Setz mich hier ab. Sieh nach. Beeil dich.
1: Ja, Herr.
2: Bei den drei Schwestern. Was ist hier geschehen? Es kann nur Ragen sein. Was ist mit den Frauen? Shim? Shim? Ich bin zurück. Hörst du mich? Leri!
0: Es verging einige Zeit, dann kehrte God 07 zurück und legte eine schrecklich verstümmelte Leiche vor Golador ab. Es war tatsächlich Ragen.
2: God 07, du musst mich ins Schiff bringen. Die Frauen, Leri, ich muss es ihr sagen.
1: Ja.
2: Und ich muss mit Shim reden.
1: Ja.
2: Ja?
1: Es gibt zwei weitere Leichen. Die liegen am Fuß des Hügels. Beide weiblich. Es sind Shim und Leri.
2: Nein. Nein. Sag, dass das nicht wahr ist.
1: Bitte auch.
2: Du musst dich um sie kümmern. Sie müssen dafür sorgen, dass unser Volk nicht ausstirbt. Sie begründen eine neue Zivilisation.
1: Ja, ja.
2: Erschaffe für sie.
0: Golador schloss die Augen. Regungslos stand der Roboter neben ihm, überprüfte die Lebenszeichen, die nun schnell verebbten. Golador war tot.

irgendwie den Energiezaun überwunden haben musste und sah interessiert zu, wie es über die Gräber schlängelte. Dann aber ergriff er das Tier und schleuderte es über den Zaun hinweg.

0: Wenig später stand Gut 07 über die Schlafkapseln gebeugt, die nun regelmäßig aufblinkten. Er hatte den Aufwachprozess eingeleitet. Fast zeitgleich wachten die Babys auf.
1: Willkommen in der neuen Welt, Adam. Und sei auch du willkommen, Eva.
0: Der alte Mann schloss das Buch. Mit einem seidenbestickten Tuch wischte er sich seinen Schweiß von der Stirn. Neben ihm stand reglos der weiße Roboter.
2: Das kann nicht sein. Wenn das rauskäme, wäre das das Ende unserer Religion.
3: Seit Generationen wurde das Buch nur ihren Amtsvorgängern zugänglich gemacht.
2: Und weiß man, wer es geschrieben hat?
3: Ja, es war Gut 07, Heiliger Vater, der mechanische Gott.
4: 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Ein besonderer Dank gilt MJ Moonbow für die zur Verfügungstellung seines Stückes Going On. 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

0: Du warst so hektisch am Telefon, Sean. Ist es so schlimm?
1: Ich habe Tote gesehen. So viele Tote. Was? Sie säumen die Straßen.
0: Du machst mir Angst, Sean.
1: Wo ist Becky?
2: Ich bin schon hier, Dad.
1: Schnell, zieh deine Jacke an. Wir müssen los.
2: Und wohin?
1: Nach nebenan ins Institut.
0: Okay. Sollten wir nicht eine Nachricht hinterlassen? Für Mom und Dad?
1: Keine Zeit, deine Eltern noch zu informieren, Vi. Wir müssen auf der Stelle los.
2: Kommen wir denn wieder zurück?
1: Ich weiß es nicht, Becky. Ich vermute nicht. Kommt, wir müssen uns beeilen.
0: Sean, da oben, auf der Brücke, was sind das für Wesen?
1: Lauft! Lauft!
0: Okay.
1: Alles okay, Becky?
2: Ja, Dad.
1: Weiter, da ist er schon.
0: Die kommen hinterher.
1: Unsere Außentür wird sie eine Weile beschäftigen.
0: Und jetzt, Sean?
1: Zum Labor. Es ist gleich da vorne.
0: Becky, komm!
1: Die Tür. Sie ist zu.
2: Da ist jemand drin. Guck hier, durch die Scheibe.
1: Eric, machen Sie die Tür auf. Eric, bitte.
2: Was macht der Mann denn da?
1: Er wird nicht öffnen, dieser Feigling. Er will nur sich selber retten.
0: Sie sind uns gefolgt, Sean. Diese widerlichen Geschöpfe sind im Gebäude.
1: Oh Gott, das hat keinen Sinn mehr.
0: Was redest du da schon?
1: Ich habe euch lieb. So lieb.
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0: Guten Morgen, Peter.
1: Morgen, Hope. Siehst aber übernächtigt aus. Spaß gehabt?
0: Nee, bei mir läuft im Moment überhaupt nichts. Mein einziger Gesprächspartner ist mein Reinigungsroboter. Und die Stimme ist auch noch weiblich.
1: Och, arme Hope. Aber mit mir wolltest du ja nie etwas anfangen. Nun bin ich vergeben.
0: Ach Mist, Chance vertan. Was soll man da machen?
1: Übrigens will dich der Chef gleich sehen.
0: Alles klar, ich mach mich gleich auf den Weg. Morgen, Brittany.
2: Morgen. Kannst gleich rein.
3: Ah, Miss Coleman. Kommen Sie rein.
0: Guten Morgen, Mr. Blackford.
3: Nehmen Sie Platz.
0: Danke.
3: Reisen Sie gerne?
0: Bitte? Ja. Kommt drauf an, wohin?
3: In die Toskana. Am besten gleich heute.
0: Jetzt bin ich etwas überrumpelt, aber ja.
3: Gut. Sie führen ein Interview für unsere neue Feuilleton-Sendung. Es geht um den Schriftsteller Lorenzo Di Rossi.
0: Sie meinen diesen Science-Fiction-Autoren?
3: Genau. Ehrlich gesagt habe ich nie etwas von ihm gelesen, aber seine Bücher sind absolute Bestseller.
0: So viel ich weiß, hat er ein gutes Händchen mit seinen Stoffen. Aber gelesen habe ich davon auch noch nichts. Science-Fiction ist nicht so mein Fall.
3: Leider ist Di Rossi ein alter Eigenbrödler, der bisher sämtliche Interviewanfragen strikt abgelehnt hat. Aber er hat Sie in unserer Sendung Bücher aktuell gesehen, Miss Coleman. Und Sie scheinen ihm gefallen zu haben. Er ist bereit, Ihnen am Sonntag ein Interview zu geben.
0: Am Sonntag erst?
3: Sie haben doch kein Problem damit, dass der Job Ihr Wochenende frisst, oder, Miss Coleman?
0: Nein, natürlich nicht. Hab sowieso nichts vor.
3: Sie können sich ja am Samstag noch in Ruhe auf das Interview vorbereiten. Und dann setzen Sie sich mit einem Drink in die Sonne, während Jenkins einige Location-Shots macht. Mir ist nur wichtig, dass nichts dazwischen kommt. Streik der Flutlotsen etc. pp. Deshalb bitte gleich heute aufbrechen.
0: Natalie ist meine Kamerafrau?
3: Ja, sie weiß schon Bescheid und packt gerade.
0: Was ist denn mit Hank Johnson? Kann er nicht?
3: Ach, krank. Nichts Ernstes, fällt aber die ganze nächste Woche aus.
0: Und Frank Eastman?
3: Ist in China. Gibt es ein Problem mit Miss Jenkins?
0: Nein, Sir, kein Problem. Ach, schon gut. Dann packe ich auch mal alles ein. Spricht man in Italien eigentlich International Speak?
3: Soweit ich weiß schon. Sind ja nur noch einige östliche europäische Länder, die sich dagegen sperren. Wie viel einfacher es doch geworden ist, seit in weiten Teilen der Erde nur noch eine Sprache gesprochen wird. Mein Vater hat das noch anders erlebt.
0: Sonst hätte ich meinen alten Simultanübersetzer eingepackt. Ein Erbstück.
3: Das brauchen Sie nicht, Miss Coleman. Aber wer weiß, vielleicht wird das ja mal etwas wert. Also nicht wegschmeißen.
0: Ehrlich gesagt weiß ich gar nicht, ob der noch funktioniert.
3: Okay, ich muss gleich zu einem Meeting. Besorgen Sie mir ein gutes Interview. Ich weiß, dass Sie das können. Die Tickets wird Brittany ordern. Die Einzelheiten besprechen Sie bitte mit ihr.
0: Danke, Mr. Blackford. Auf Wiedersehen.
3: Ja, gute Reise.
4: Freitagabend, 18 Uhr. Hopes Flug war für die kommende Stunde angesetzt. So schnell wie dieses Mal hatte sie noch nie ihre Sachen zusammengepackt. Doch ihre Eile wurde nicht belohnt, denn nun wartete sie auf dieses Missstück Natalie. Sie waren mal Freundin gewesen, vor einem Jahr noch, bis diese Frau meinte, ihr ihren damaligen Freund, den Chefredakteur ihrer ehemaligen Wirkungsstätte, ausspannen zu müssen. Hope hatte nicht nur ihren Freund, sondern auch ihren Job verloren. Glücklicherweise hatte sie da schon ein intaktes Netzwerk, sodass sie weich gefallen war und nun tatsächlich einen besseren Job hatte als damals.
5: Hallo Hope. Natalie. Hör mal, mir ist klar, dass ich nicht deine Wunschbegleitung bin, aber lass uns das Beste aus dieser Situation machen.
0: Was bleibt mir übrig?
5: Wir müssen nur den morgigen Tag rumbringen und am Sonntag dann das Interview mit diesem Autoren. Das sollten wir doch hinkriegen, oder?
0: Ich werde mich morgen an den Pool legen, etwas recherchieren und dabei braun werden. Was du machst, ist mir eigentlich egal.
5: Gut, dann haben wir das geklärt. Hast du die Bordkarten abgeholt?
0: Nur meine. Du wirst dich also nochmal anstellen müssen.
5: Na, besten Dank auch.
4: Der Flug war nur kurz und nach 45 Minuten betraten sie italienischen Boden. Hope hatte während der Reise nur das Nötigste mit Natalie gesprochen. Und auch in ihrem autonomen Taxi, das ohne Fahrer auskam, saßen sie schweigend nebeneinander. Nun standen sie an der Rezeption des Hotels Sonnenstrahl und wurden von einer künstlichen Empfangsdame begrüßt.
6: Willkommen im Hotel Sonnenstrahl. Wie kann ich Ihnen helfen?
0: Hope Coleman und Natalie Jenkins. Für uns wurden 2 Zimmer reserviert.
7: Ich freue mich jetzt auf ein heißes Bad und ein kuscheliges Bett.
0: Das interessiert weder mich noch die freundliche Roboterdame.
6: Ich bevorzuge künstliche Existenz, wenn ich berichtigen darf.
7: Entschuldigen Sie, meine Kollegin drückt sich häufiger mal politisch unkorrekt aus. Sehen Sie es ihr nach.
6: Zimmer 304 und 305. Ihre Keykarten.
7: Danke sehr. Und falls Sie es noch nicht erwähnt haben sollte, Hope, du bist ein Miststück.
0: Das Kompliment kann ich nur erwidern, Natalie.
4: Hope war Natalie an diesem Morgen aus dem Weg gegangen. Nun lag sie am Pool in ihrem etwas zu eng gewordenen Bikini und stöberte in ihrem Tablet nach Informationen über Lorenzo Di Rossi. Dabei machte sie sich in einem weiteren Textfenster Notizen und formulierte schon mal ihre Interviewfragen. Ein junger, braungebrannter Mann lächelte sie an und setzte sich auf die nächste Liege.
8: Guten Morgen, hübsche Lady.
0: Guten Morgen.
8: Machen Sie hier Urlaub, eh?
0: Nicht ganz. Ich habe hier einen Job.
8: Ja, Sie sind der bestimmte Model, ah.
0: Nein, dazu bin ich auch schon zu alt. Ich bin beim Fernsehen.
8: Zu alt? Oh, no. Sie sind höchstens 35, oder?
0: Ich bin 29.
4: Hopes Laune ging in den Keller. Das wurde noch verstärkt, als sie Natalie sah, die nun ebenfalls den Poolbereich betrat. Neidisch musste sie sich eingestehen, dass diese Frau eine perfekte, durchtrainierte Figur hatte. Hope dagegen hatte im Laufe des letzten Jahres einige Pfunde zugenommen. Sie war zwar nicht dick, konnte aber mit der 2-3 Jahre jüngeren Natalie nicht mithalten.
0: Wie alt haben Sie mich nochmal geschätzt?
8: Scusi, meine International Speaker ist leider nicht der Perfetto. Ich meinte 25. Eine wunderschöne, bellissima Lady.
0: Das sollten Sie mal meiner Kollegin sagen.
9: Ihr Cocktail, Miss Coleman.
8: Ah, lassen Sie mich das übernehmen. Dieser Hotelroboter gehört doch einer alten Generation an. Nicht, dass er noch etwas versüttet, ne?
0: Oh, wie galant. Danke sehr.
9: Sie sind kein Gast unseres Hotels.
8: Ja, gib's schon her. Ich sag ja, eine veraltete Modell. Lass dich mal durchchecken, Roboter.
9: Danke, Sir. Ich werde die Wartungsstelle aufsuchen.
8: Ah, na also, für eine wunderschöne Lady. Oh, scusi, das tut mir leid. Jetzt habe ich selber das kostbare Getränk verschüttet. Oh, wie kann ich das nur gut machen? Oh.
4: Hope beugte sich zum Poolrand, nahm eine Handvoll Wasser und spülte die klebrige Flüssigkeit von ihrem Körper. Als sie sich umdrehte, war Alfredo verschwunden. Und nicht nur er, auch ihr Tablet war weg. Sie sah den jungen Mann einige Meter weiter, wie er eilig auf den Ausgang zusteuerte.
0: Haltet den Dieb! Er hat mich bestohlen! Er hat mein Tablet!
4: Natalie reagierte sofort und hetzte ihm nach. Und ein weiterer Mann stellte sich ihm in den Weg und versuchte dem Dieb das Tablet aus der Hand zu reißen. Dabei fiel es in den Pool. Der Ganove nutzte die Gelegenheit, schubste einen weiteren Hotelroboter beiseite und war verschwunden.
0: So ein Mist! Meine Interviewvorbereitungen!
7: Bitte, aber wir sollten uns trotzdem bei dem Herrn bedanken. Es gibt eben doch noch mutige Männer.
0: Ja, entschuldigen Sie. Danke, dass Sie es versucht haben.
10: Matteo, leider nicht so erfolgreich, wie ich es mir gewünscht hätte.
7: Mein Name ist Natalie.
0: Hope. Hope Coleman.
10: Darf ich den beiden Damen als Wiedergutmachung heute Abend die Sehenswürdigkeiten des Ortes zeigen? Oder vielleicht ein gemeinsames Abendessen?
7: Ja, Abendessen klingt doch gut.
0: Eigentlich muss ich mich ja noch weiter vorbereiten. Irgendwo muss ich mir hier einen Leihrechner besorgen.
7: Ach, das macht nichts. Dann gehen wir eben zu zweit aus.
0: Für ein Abendessen kann ich mir noch Zeit freischaufeln. Das ist kein Problem. Um 7?
10: Allora, am Ende der Straße ist ein schönes, kleines Ristorante. Noch mit menschlichem Personal. Sehr zu empfehlen.
7: Dann kommen wir dahin. Ich freue mich.
0: Sehr schön. Und nochmal danke für Ihren Einsatz.
10: Gerne. Bis später.
4: Hope war in die Recherche vertieft. Zum Glück hatte sie sich an der Rezeption ein Leihtablet organisieren können. Anders als in den USA schien es hier in Europa noch längst nicht Standard zu sein, dass jeder Raum mit einem Smart-Bildschirm ausgestattet war. In ihrer kleinen Wohnung konnte sie selbst auf dem WC die Börsenkurse verfolgen. Dieser Schriftsteller schien ein wahrer Prophet zu sein. Sie staunte über welche unterschiedlichen Themenfelder er schon geschrieben hatte und alle seine Voraussagungen waren in ähnlicher Form auch eingetroffen.
0: Oh Mist, so spät schon. Ich muss mich beeilen.
4: Hope legte das Tablet zur Seite. Zum Duschen blieb keine Zeit mehr. Vermutlich saß Matteo schon in dem kleinen Restaurant und unterhielt sich angeregt mit Natalie. Sie zog ihre Sachen aus, ließ sie achtlos auf das Bett fallen, machte sich schnell frisch und zwängte sich dann in ein knappes Abendkleid. Es spannte ein wenig, aber dennoch fand sie sich im Spiegel schön. Diesmal würde Natalie den Kürzeren ziehen. Bei was eigentlich? Hope hatte nicht das Bedürfnis nach einem One-Night-Stand, aber wenn sie der ehemaligen Freundin eins auswischen konnte, dann würde sie das heute tun. Sie zog schnell ihre High Heels an und machte sich auf den Weg. Und tatsächlich, Matteo und Natalie unterhielten sich bereits angeregt.
0: Entschuldigt, ich war so in meine Arbeit vertieft, dass ich die Zeit ganz aus den Augen verloren habe.
11: Und anscheinend hast du meine Nachricht auch nicht gelesen. Wir haben das Ganze um 1,5 Stunden vorverlegt.
0: Ich habe keine Nachricht erhalten.
11: Hab sie dir in dein Redaktionspostfach geschickt.
0: Wieso sollte ich an einem Wochenende da nachsehen? Warum denn nicht an mein privates E-Mail-Postfach?
11: Schon vergessen? Du hast mich vor einer halben Ewigkeit dort geblockt.
0: Okay, aber du hättest doch eben anklopfen können.
10: Oh, Ragazze, keine Streit, meine Damen. Es ist so, wie es ist. Leider haben wir nun schon gegessen und wollten gerade aufbrechen.
0: Oh, aber mit diesen Schuhen komme ich nicht sehr weit.
7: Du verstehst nicht, Hope. Matteo und ich werden nun auf mein Zimmer verschwinden. Aber lass es dir schmecken. Wir haben eine gute Zucchini-Lasagne hier. Kommt bei dir sowieso nicht mehr drauf an.
4: Vollkommen überrumpelt und einfach sprachlos sah Hope zu, wie sich die beiden verabschiedeten. Matteo zuckte entschuldigend die Schultern. Natalie deutete ein Winken an und dann gingen sie eng umschlungen den Weg hinauf, den Hope kurz zuvor runtergestolpert gekommen war.
0: Ja?
11: Ich bin es, Natalie. Kannst du kurz rüberkommen?
0: Wieso?
11: Matteo, dieses Schwein hat mich bestohlen. Es ist alles weg.
0: Nee, oder?
11: Ich hocke hier nackt in meinem Bett. Kannst du mir bitte etwas zum Anziehen mitbringen? Er hat einfach alles gestohlen. Matteo muss mir etwas verabreicht haben. Ich habe nichts davon mitbekommen.
0: Okay, ich bin gleich bei dir.
4: Mit einem Shirt und einer kurzen Hose betrat Hope kurz darauf das Zimmer von Natalie, die immer noch in ihrem Bett hockte. Sie sah die verheulten Augen der Kollegin und hatte fast so etwas wie Mitleid mit ihr.
0: Hier.
11: Danke. Jetzt muss ich wenigstens nicht nackt vor dem Hotelangestellten stehen.
0: Einem Roboter dürfte das kaum etwas ausmachen.
11: Du weißt, was ich meine.
0: Was ist mit der Kamerabrille?
11: Brille und Steuerhandschuh sind im Schließfach.
0: Na, ein Glück. Abgesehen davon, hat es sich mit Matteo wenigstens gelohnt?
4: Natalie nickte nur und lächelte. Hope lächelte für Schmitz zurück. Sie waren beide bestohlen worden, wenigstens eine Gemeinsamkeit, die sie hatten. Und sie würden zusammen dieses Interview führen und gute Arbeit abliefern. Dieses verdammte Wochenende musste ihnen doch auch etwas Gutes bringen. Ein Autonomtaxi brachte die beiden jungen Frauen in eine vornehme Wohngegend, die von grünen, sanften Hügeln beherrscht wurde und in der es nur wenige Gebäude gab. Eines der prächtigsten Gebäude war die Villa von Lorenzo di Rossi. Vor einem gusseisernen Tor kam das Taxi zu stehen. Hope sendete den fälligen Betrag über ihr Phone an die Unternehmenszentrale und die Türen des Fahrzeugs öffneten sich.
11: Oh, wir haben den falschen Beruf. Sieh dir das wunderbare Haus an.
0: Ich bin gespannt, wie es innen aussieht.
11: Ah, das Tor geht auf. Man hat uns bemerkt. Da erwartet uns schon einer. Das ist er aber doch nicht, oder?
0: Nee, sieht aus wie ein Butler.
12: Die Damen, Signor Di Rossi erwartet Sie.
0: Danke, vielleicht sind wir etwas zu spät.
12: Genau 23 Minuten und 5 Sekunden.
0: Ich hoffe, das ist nicht allzu schlimm. Wir hatten einige Unannehmlichkeiten, seit wir vorgestern angekommen sind.
12: Das berichten Sie besser dem Signor. Ich bin lediglich sein Butlerbot. Folgen Sie mir bitte.
11: Sieh mal die vielen Uhren und die ganzen Bücher.
0: Und alte Globen. Hier ist noch Japan mit drauf. Skurril.
12: Signor Di Rossi liebt diese alten Dinge.
13: Du sollst nicht mit meinem Besuch flirten, Roboter.
12: Ich versichere Ihnen...
13: Stopp! Es interessiert mich nicht, was eine alte Blechbüchse sagt. Du kannst auftischen.
0: Signor Di Rossi, wie schön, Sie kennenzulernen. Mein Name ist Hope Coleman, meine Kamerafrau Natalie Jenkins.
13: Entschuldigen Sie, dass ich mich nicht erhebe. Meine Beine machen mir zu schaffen. Ich hätte mich zeitlebens gesünder ernähren sollen, aber ich bin verrückt nach Schokolade.
11: Eine kleine Sünde zwischendurch darf schon mal sein.
13: Das sage ich auch immer. Aber mein Butlerbot spielt sich immer auf, als hätte er einen Doktortitel. Hätte ich doch bloß dieses Software-Update nicht gekauft.
0: Er meint es sicherlich nur gut.
13: Er ist ein Roboter. Er sollte keine eigene Meinung haben.
11: Entschuldigung.
13: Ich habe mir erlaubt, etwas Kuchen und eine Schokotorte kommen zu lassen. Kann es kaum noch abwarten. Was hat Sie so lange aufgehalten?
0: Wir sind bestohlen worden, mehrfach. Leider ist auch meine Vorbereitung auf unser Interview Opfer dieser Menschen geworden. Wir werden also etwas improvisieren müssen.
13: Wir haben noch etwa 3 Stunden. Sollte reichen.
0: Selbstverständlich. Das Interview wird sich in der Sendung auf etwa einer Länge von 15 Minuten belaufen.
13: Wenn es dann gesendet wird.
0: Da bin ich mir ganz sicher. Es kamen schon oft Anregungen unseres Publikums, eine Sendung über sie zu machen. Sie haben sehr viele Fans.
13: Butlerbot, wo bleibst du?
12: Ich bin auf dem Weg.
13: Setzen Sie sich doch, meine Damen.
11: Danke.
0: Hat Ihr Butler keinen Namen?
13: Wozu? Es ist eine Maschine.
12: Eine Maschine, die stets um Ihr Wohlergehen bemüht ist, Senior.
13: Ja, ja, und mich allmorgendlich dazu nötigt, die widerlichen Tabletten zu mir zu nehmen.
12: Sie haben ein schwaches Herz und weigern sich ja, es gegen ein künstliches austauschen zu lassen.
13: Damit ich zu einem Roboter werde wie du, das könnte dir so passen. Also, wo ist der Kuchen?
12: Bitte sehr.
11: Der sieht gut aus.
4: Tatsächlich erwies sich Lorenzo Di Rossi als Charmeur alter Schule. Er schien sehr belesen und gebildet, wusste zu jedem Thema etwas zu sagen und hatte durchaus einen gesunden Appetit. 3 Stücke der Schokoladentorte wurden von ihm fast hastig gegessen, so als wäre es die letzte Süßspeise seines Lebens.
0: Wie kommt es, dass Sie so akzentfrei sprechen?
13: Ich bin 2-sprachig aufgewachsen. Mein Vater war Brite.
11: Ich habe die Kamerabrille nun kalibriert. Verbindung zum Steuerhandschuh steht. Wir können anfangen.
0: Okay, zunächst filmst du unser Interview seitlich, sodass sowohl Signor Di Rossi als auch ich im Bild sind. Die Gegenshots machen wir dann anschließend.
11: Wird gemacht.
13: Mit dem Handschuh steuern Sie das Ding?
11: Genau, damit kann ich heranzoomen, Lichtverhältnisse anpassen und erste Schnittfassungen anfertigen.
13: Ich habe mich die letzten 30 Jahre überhaupt nicht mehr für Technik interessiert. Ich mag alte Uhren.
11: Das ist nicht zu übersehen. Und Bücher in Papierform.
0: Bücher in gedruckter Form erleben ja gerade eine Renaissance. Auch dank Ihrer Veröffentlichungen.
13: Sie sagen es.
0: Gut, dann beginnen wir jetzt. 3, 2 und Aufnahme. Mein Name ist Hope Coleman und wir haben heute den berühmten Schriftsteller Lorenzo Di Rossi im Interview.
13: Guten Tag.
0: Bei dem Betreten Ihres Anwesens ist mir sofort die Vielzahl an alten Uhren aufgefallen. Woher kommt die Affinität?
13: Ich habe mich schon immer mit der Zeit beschäftigt. Schon als ich jung war und noch einen anderen Beruf ausübte, zur Schriftstellerei bin ich erst vor etwa 30 Jahren gekommen, als ich die Hälfte meiner Lebenszeit bereits überschritten hatte.
0: Ihr erster Roman hieß Nur ein Dollar, in dem Sie die große Wirtschaftskrise der Jahre 2069 bis 2072 vorwegnahmen. Wie kamen Sie auf diesen Stoff und das 2 Jahre vor der Krise?
13: Als ich damals in die USA kam, es muss so 66 gewesen sein, hatte ich nichts. Nach einigen Monaten auf der Straße traf ich eine nette Frau, die mir ihren Schuppen für einen symbolischen Dollar die Woche vermietete. Und sie gestattete mir, ihren Computer zu benutzen, dem ich meine Geschichte diktieren konnte. Ich fand einen Verleger, doch ein Erfolg wurde das Buch erst während der Wirtschaftskrise.
0: Und mit diesem Erfolg waren Sie ein gemachter Mann?
13: Na, zumindest konnte ich mir dann meine eigene Wohnung leisten. Meine damalige Vermieterin wurde meine Frau und Managerin. Tilda ist vor 18 Jahren verstorben. Einige Hacker hatten den Autonombus, in dem sie saß, übernommen und über die Bear Mountain Bridge in den Hudson stürzen lassen.
0: Das tut mir leid. Hat man die Täter erwischt?
13: Ja, es waren Minderjährige, die sich einen Spaß daraus gemacht hatten, gut 20 Menschen in den Tod zu schicken.
0: Wie hat man sie bestraft?
13: Erziehungslager, Sozialstunden, was weiß ich. Das brachte mir meine Tilda auch nicht wieder.
0: Sehr tragisch. Und dann haben sie den USA den Rücken gekehrt.
13: Ja, schon sehr bald danach. Dabei half mir der Erfolg meines zweiten Buches sehr.
0: Australien Land unter.
13: So hieß es in den Staaten. Hier hatte es den passenderen Titel Atlantis 2076.
0: Und tatsächlich wurden ja weite Teile des Kontinents durch die große Flutwelle 76 überschwemmt.
13: Durch dieses Buch wurde ich zum Millionär. Ich verließ die Staaten und zog hier in die schöne Toskana.
0: Und schrieben viele weitere Bestseller. Der letzte Elefant, dann über die Flüchtlingswelle in Asien. Wie hieß es noch gleich?
11: Die Mauer fällt.
0: Ah, danke. Und dieses Buch über die Blaufleckenseuche. Alles Ereignisse, die kurze Zeit darauf wirklich eintraten. Das brachte ihnen den Namen der Prophet ein.
13: Butlerbot! Entschuldigen Sie, Miss Coleman.
0: Kein Problem, wir schneiden das nachher raus.
12: Sie wünschen, Signor Di Rossi?
13: Mein Hals ist so trocken. Bring mir ein Glas Wasser.
12: Selbstverständlich.
11: Ich nutze die Gelegenheit und filme von der anderen Seite. Dann haben wir die schöne Landschaft mit drauf.
13: Wie spät ist es?
0: Wenn Ihre ganzen Uhren richtig gehen, haben wir gleich 5:30.
13: Meine Augen, verzeihen Sie. Wo bleibt denn dieser verdammte Roboter?
12: Ihr Wasser, Senor.
13: Gut, du kannst in den Wartungsmodus gehen. Ich brauche dich nicht mehr.
12: Sehr wohl.
13: Wir haben noch 10 Minuten.
0: Oh, okay, das schaffen wir. Natalie, bist du fertig?
11: Alles bereit.
0: Gut, kann losgehen. 3, 2 und Aufnahme. Kommen wir zu Ihrem aktuellen Buch, das erst vor wenigen Wochen erschienen ist. Das Ende unserer Spezies. Müssen wir nun alle Angst haben? Sie beschreiben da die Invasion von außerirdischen Wesen und sind damit nicht ganz so gut angekommen.
13: Lassen Sie mich die letzten Minuten ganz offen sprechen. Mein eigentlicher Name ist Eric Penfold. Ich war Wissenschaftler und beschäftigte mich mit dem Phänomen der Zeitreisen.
0: Was erzählen Sie da? Sie nehmen unsere Zuschauer auf den Arm.
13: Heute vor 30 Jahren floh ich aus dem Jahr 2096 in die Vergangenheit mit einer Zeitmaschine, an deren Entwicklung ich beteiligt war. Die Invasoren waren gekommen und sie waren nicht zimperlich. Innerhalb weniger Wochen waren sie auf der ganzen Welt, pferchten die Menschen in Lager zusammen oder töteten sie auf der Stelle. Es war eine hässliche und vor allem blutrünstige Spezies. In dieser Welt wollte ich nicht leben.
0: Jetzt hören Sie doch auf damit. Sie machen mir wirklich Angst. Sie hätten doch nicht nur Ihr Leben gerettet.
13: Ich muss zugeben, dass ich damals tatsächlich nur an mich gedacht habe. Ich war schon über 50 und so wählte ich einen Punkt im Zeitstrom, der exakt 30 Jahre zurücklag. Und da ich alles bereits erlebt hatte, fiel es mir leicht, die Geschehnisse der letzten 30 Jahre in Geschichten zu verpacken, auch wenn ich mich nicht an alle genauen Zeitpunkte erinnern konnte. Und nun sitzen wir hier bei Kaffee und Kuchen und warten auf das Ende der Menschheit.
0: Und warum haben Sie uns eingeladen?
13: Ich kenne Ihre Sendung, Miss Coleman. Sie haben mir schon immer gefallen. Ich wollte die letzten Stunden in angenehmer Gesellschaft verbringen. Auch da war ich ein Egoist. Wie Zeit meines Lebens. Ich war kein guter Mensch. Und sei es drum. Leben Sie wohl.
0: Nein, nicht!
11: Nein! Er hat sich in den Kopf geschossen.
0: Butlerbot!
11: Der hört nicht. Hat sich doch ausgestellt.
0: Wir müssen die Polizei verständigen.
11: Das wird nicht mehr nötig sein. Komm, sieh aus dem Fenster, Hope.
4: Der Himmel verdunkelte sich. Wie aus dem Nichts erschienen am Himmel riesige Raumschiffe. Wie hatten sie unbemerkt in die Atmosphäre der Erde eindringen können? Wie hatten sie überhaupt die Annäherung an die Erde verschleiern können? Auf diese Fragen erhielten die beiden Jungfrauen keine Antwort. Nur Blut und Schmerz bestimmten ihre Zukunft und ein abgrundtiefer Hass auf einen alten Egoisten.

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Alfredo: Jan Münter. 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Wie: Anja Taborski. 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

0: Guten Morgen, Paul Ely mein Name.
1: Ach, hallo. Du musst die Vertretung für John sein.
0: Genau, er ist wohl krank geworden, sagte man mir.
1: Auf welchem Schiff warst du vorher?
0: Meine Ausbildung habe ich auf der Stephen Hawking gemacht. Letzten Monat mit Auszeichnung beendet.
1: Dann bist du ja ein Frischling. Du siehst dabei älter aus. Sorry, nimm's mir nicht übel. Ich bin immer sehr direkt.
0: Ach, das macht nichts. Ich habe mich ja erst spät entschlossen, Steward zu werden. Hab vorher schon ein paar Jahre als Kellner gejobbt.
1: Ich habe mich ja noch gar nicht vorgestellt. Ich bin Liv. Liv Henderson.
0: Freut mich. Paul.
1: Hast du doch schon gesagt. Komm, ich zeig dir alles. Aber zunächst stelle ich dir mal den Commander vor. Captain Williams wird erst später eintreffen, aber Commander Warne ist schon da. Da kannst du dich gleich umziehen. Gegenüber ist die Küche und die Vorratskammer. François brutzelt dort. Willst du ihn nachher kennenlernen?
0: Ich bin ja schon etwas aufgeregt.
1: Er wird die Präsidentin der Westlichen Union befördern werden? Mach dir keine Sorgen. Präsidentin Aubrey Bodenheim ist eine sehr sympathische und umgängliche Frau. Ich hatte schon mal das Vergnügen.
0: Mr. Davis sagte, der Flug bis nach Prendamish würde nur etwa 20 Stunden dauern?
1: Genau. Unser Schiff ist mit einem Faltembryum-System ausgestattet. Hat irgendwas mit Raumkrümmung zu tun. Aber das kann dir besser die Frau erklären, die ich dir jetzt vorstellen werde. Die Brücke. Unser erster Offizier, Commander Kirsten Warner.
2: Ah, Sie müssen der neue Steward sein. Willkommen an Bord der Abraham Lincoln.

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0: Die Präsidentin Aubrey Bodenheim war tatsächlich eine rundum sympathische Frau. Zusammen mit einer Assistentin, 6 Personenschützern und einem ganzen Tross an Journalisten war sie überpünktlich an Bord erschienen. Den Captain allerdings hatte Paul nur kurz zu Gesicht bekommen. Der grauhaarige, hagere Mann zeigte auch kaum Interesse an seinem neuen Besatzungsmitglied und war schnell auf der Brücke verschwunden. Der Arbeitstag erwies sich als hektisch, doch Liv war die Ruhe selbst und behielt stets den Überblick. Ihre Fröhlichkeit steckte förmlich an, und so vergingen die Stunden wie im Flug.
1: Können Sie mir noch bitte einen Kaffee bringen?
2: Gerne.
1: Vielen Dank. Rachel, gehen wir noch einmal das Begrüßungszeremoniell auf Prendermesh durch.
3: Ich glaube, das brauchen wir nicht mehr.
1: Doch. Es soll schließlich alles perfekt werden. Es hat Jahre gedauert, bis wir das Vertrauen zu Regent Voris Ghul aufbauen konnten. Das will ich nicht durch einen Fehler gefährden.
3: Wenn Sie meinen...
1: Ja, das meine ich, Rachel. Was ist denn auf einmal los mit Ihnen?
2: Ihr Kaffee, Mrs. President.
1: Ah, das darf doch nicht wahr sein. Jetzt schwimmt alles auf dem Tisch. Und mein Kostüm hat auch etwas abbekommen.
2: Es tut mir leid, Mrs. President. Ich weiß nicht, wie das passieren konnte.
1: Nun, holen Sie schon etwas, damit man die Sauerei wegputzen kann.
2: Ja, natürlich. Sofort.
1: Jetzt werde ich mich auch noch umziehen müssen. Und das kurz bevor wir da sind.
3: Mrs. President?
1: Ach, was ist denn?
3: Sehen Sie das hier?
1: Rachel, warum entblößen Sie Ihren Bauch?
3: Sie ist eingenäht.
1: Bitte?
3: Die Bombe. Oh. Sie ist in meinem Bauch eingenäht. Und jetzt löse ich sie aus.
1: Oh.
3: Für die Freiheit der unterdrückten ostindischen Staaten.
4: Schützt die Präsidentin!
0: Maximilian Galligan schlürfte genüsslich mit einem Strohhalm seinen Erdbeermilchshake. Wenn er schon die Nachtschicht hinter den Monitoren hatte, dann konnte er es sich auch gemütlich machen, sagte er sich. Er wischte auf seinem Tablet durch die Seiten eines Comics und lachte laut. Er liebte diese Serie, die einst in Frankreich entstanden war und von 2 Galliern erzählte. Mit seiner Hand tastete er nach dem angebissenen Burger und blickte kurz von seinem Comic auf.
5: Scheiße, was ist das? Computer, bitte mit der Abraham Lincoln verbinden.
6: Es konnte leider kein Kontakt hergestellt werden.
5: Versuche alle Möglichkeiten zur Kontaktaufnahme.
6: Ebenfalls negativ.
5: Zack, siehst du das auch?
7: Eben nicht. Keine Anzeige. Es ist einfach verschwunden. Ruf sofort Newman an.
5: Computer, verbinde mich mit Chief Newman.
6: Chief Newman wird kontaktiert.
8: Newman.
5: Max Galligan hier, Sir. Das Schiff der Präsidentin ist von den Monitoren verschwunden.
3: Paul, bist du okay?
8: Was ist denn passiert?
3: Wir sind abgestürzt. Ich bin so froh, dass du noch lebst.
8: Was? Abgestürzt?
3: Ich weiß nicht warum. Es hat eine Explosion gegeben. Dem Captain gelang es nur zu landen, aber das Schiff brach auseinander.
8: Ich blute.
3: Nicht schlimm. Hast nur eine Schramme am Kopf.
8: Wer hat denn noch überlebt?
3: Die Präsidentin ist tot. Hab nachgesehen. Von denen hat niemand überlebt.
8: Also nur wir?
3: Weiß ich nicht. Wir müssen zum Vorderteil des Schiffes. Vielleicht lebt Captain Williams noch.
8: Sagtest du nicht, das Schiff wäre auseinandergebrochen?
3: Komm mit.
8: Ja, warte.
3: Schau mal.
0: Paul Ely kletterte aus dem Schiffswrack und sah in die Richtung, in die Liv deutete. Sie befanden sich an einem Strand, an dem ein dichter Wald anschloss. Eine Schneise aus zerstörten Bäumen und angesenkten Pflanzen würde den beiden Überlebenden den Weg zum vorderen Teil der Abraham Lincoln zeigen.
3: Eigentlich kann es nicht mehr weit sein.
8: Das hoffe ich doch sehr. Ich glaube, unser Outfit ist nicht für Waldwanderungen gedacht.
3: Ja, ich habe auch das Gefühl, als würden irgendwelche Viecher meine Beine hochkrabbeln. Was gäbe ich für ein paar anständige Hosen?
8: Ist aber nichts zu sehen.
3: Hey, starrst du mir etwa auf die Beine? Entspann dich, war nur ein Scherz.
8: In unserer Situation ist mir wirklich nicht nach Scherzen zumute.
3: So bin ich eben. Komm damit klar.
8: Ja, Schon gut. Vielleicht ist es ja tatsächlich besser so.
3: Achte mal auf die Bäume. Die werden beobachtet.
8: Ja. Kleine pelzige Wesen.
3: Affen?
8: Erinnern mich an Paviane.
3: Da kommen welche runtergeklettert. Die sind wahrscheinlich genauso neugierig auf uns, wie wir auf sie.
8: Was machst du da?
3: Ich habe hier noch einen eingepackten Keks in der Tasche. Präsidentin Bodenheim wollte es vorhin nicht zu ihrem Kaffee. Da habe ich es schnell eingesteckt.
8: Und jetzt willst du die etwa füttern? Oder wie?
3: Oh, guck mal. Da nähert sich schon einer. Scheint gar keine Angst zu haben.
8: Sei lieber vorsichtig.
3: Und hat ganz große, coole Augen. Wie süß.
8: Ich gebe zu, die sehen irgendwie niedlich aus. Und die Augen, die sind ganz anders als bei einem Pavian.
3: Wenn du das sagst.
8: Die sehen eher aus wie von einem Lemuren.
3: Hol dir den Keks, Kleiner.
8: Au!
3: Hast du das gesehen? Die haben eine Zunge wie bei einem Chamäleon.
8: Komm jetzt.
3: Ich hab leider nichts mehr. War nur der eine. Huch!
0: Die Affen schnupperten neugierig an der jungen Frau. Einer kletterte sogar an ihren Beinen hoch und setzte sich auf ihre Schulter. Liv musste lachen. Doch als immer mehr der kleinen Tiere an ihr zerrten, bekam sie Panik und versuchte sie abzuwehren. Einer der Affen ließ seine Zunge rausschnellen und streifte ihre Wange. Kleine Widerhaken auf der Zunge rissen ein Stück Fleisch heraus.
8: Weg von hier!
3: Was?
8: Pass auf! Ich schlag euch kaputt!
0: Paul hatte einen schweren Ast ergriffen und schlug auf die Affen ein. Doch sie waren zu flink und er traf nur wenige. Die meisten konzentrierten sich auf die junge Stewardess. Einer biss sie in den Hals, ein anderer ins Bein. Liv fiel zu Boden. Nun stürmten gut 20 der Tiere auf den am Waldboden liegenden Körper. Verbissen sich regelrecht in sie. Schon nach kurzer Zeit verebbten ihre Schreie. Paul Ely rannte. Immer wieder blickte er sich um, aber nur vereinzelte Tiere schienen ihm zu folgen. Die meisten blieben bei ihrer Beute zurück. Er hatte noch mitbekommen, wie sie die Augen der jungen Frau rausgepult und dann verspeist hatten. Er hatte sich übergeben müssen. Dann war er einfach nur gerannt.
8: Ihr bekommt mich nicht!
0: Nun war kein Verfolger mehr zu sehen. Paul wurde langsamer und schnaufte durch. Jetzt konnte er auch das Vorderteil der Abraham Lincoln sehen. Nicht weit von ihm hatte sich die Spitze in den Erdboden gebohrt. Um das Schiff herum lagen einige Leichen. Sie waren grausam verstümmelt in der Uniform der Lincoln-Besatzung. Paul erreichte eine geöffnete Luke. Ein Körper lag bäuchlings am Boden, seine Kleidung glomm noch an einigen Stellen. Er musste qualvoll verbrannt sein. Paul kletterte in das Schiff.
8: Hallo, ist hier noch jemand? Hallo! Das kommt von der Brücke. Ich komme! Die verdammte Tür klemmt!
4: Helfen Sie mir. Ich liege hier.
8: Warner, sind Sie verletzt?
4: Was sieht es denn aus? Ein Metallsplitter hat sich durch mein Bein gebohrt.
8: Entschuldigung, was soll ich machen? Wo ist der Captain?
4: Der Captain kann uns nicht mehr helfen. Er ist tot.
8: Tot?
4: Helfen Sie mir hoch. Wir müssen zunächst die Erde verständigen. Die Präsidentin.
8: Lebt auch nicht mehr. Wir beide scheinen die einzigen Überlebenden zu sein.
4: Verdammt. Ist dieser Mond bewohnt?
8: Das ist er. Mit einer Vielzahl menschenfleischfressender Äffchen.
4: Äffchen?
8: Ja, Äffchen.
0: An Feierabend war nicht zu denken. Das war Maximilian Gallagher klar geworden, als er seinen Chef angerufen hatte. Das Kontrollzentrum hatte sich inzwischen sichtlich gefüllt. Rasch hatte er mit einem Handstaubsauger die Krümel an seinem Arbeitsplatz entfernt. Gerade rechtzeitig, bevor Newman eingetroffen war. Dieser stand nun neben ihm und starrte auf den Hauptbildschirm vor ihnen, der die Aufzeichnung der Kontrollgeräte abspielte.
9: Das ist der äußere Mond von Prendermesh.
5: Der Mond mit dem Namen Elop ist unbewohnt. Dabei ist die Atmosphäre atembar. falls sie da runtergegangen sind, ist ein Überleben theoretisch möglich.
7: Sir, ein eingehender Notruf.
9: Auf den Schirm.
10: Notruf Brenda Mischmund. Können Sie mich empfangen?
9: Wir sehen und hören Sie, Commander. Melden Sie Ihren Status.
10: Die Abraham Lincoln wurde Ziel eines Anschlags. Schiff wurde bei der Landung in zwei Teile gerissen. Nur wenige Überlebende.
9: Wie geht es Präsidentin Bodenheim?
10: Ihr geht es den Umständen entsprechend gut.
9: Kann ich mit ihr sprechen?
10: Die Präsidentin ist verwundet. Es ist im Moment unmöglich, sie ans Mikrofon zu holen.
9: Ja, okay. Wie viele Überlebende gibt es noch?
11: Lediglich ein Steward hat überlebt. Wir brauchen sofortige Unterstützung. Die einheimische Fauna ist feindselig.
12: Spezifizieren Sie das?
11: Einheimische Affen. Sie töteten bereits ein Besatzungsmitglied.
10: Sie sind sehr aggressiv und zahlreich.
9: Halten Sie durch, Warner. Hilfe ist unterwegs.
10: Danke, Sir.
9: Haben wir Schiffe in der Nähe?
5: Die Cromwell befindet sich im gleichen System. Ein Militärschiff.
9: Sehr gut, Galligan. Mr. Ross, kontaktieren Sie unverzüglich die Cromwell.
7: Aye, Sir.
13: Warum haben Sie gelogen? Ich habe Ihnen doch gesagt, dass die Präsidentin tot ist.
11: Glauben Sie, die Regierung würde sich genauso beeilen, uns zu retten, wenn sie wüssten, dass Aubrey Bodenheim tot ist?
13: Aber wenn Sie das herausfinden...
11: Sind wir bereits auf der Erde.
13: Okay, ich verrate nichts. Lassen Sie mich mal Ihre Wunde sehen.
11: Sie müssen das Metallstück herausziehen.
13: Ich weiß nicht, ob ich das kann.
11: Ach, prima. Dann soll ich also verrecken, nur weil Sie kein Blut sehen können?
13: Nein, natürlich nicht.
11: Wie heißen Sie überhaupt?
13: Paul. Paul Earley.
11: Also gut, Paul. Sie können mich Kirsten nennen. Und jetzt holen Sie den Verbandskasten.
13: Ja, sofort. Hier muss es sein, richtig?
11: Machen Sie schon.
13: Gut, dann ziehe ich den Splitter jetzt heraus und verbinde dann Ihr Bein.
11: Ja, auf drei.
13: Okay, eins, zwei, drei. Nein, ich brauche etwas, womit ich den Splitter rausziehen kann.
11: Ziehen Sie!
4: Oh, Scheiße.
13: Das muss wehtun.
4: Es geht schon wieder.
13: Ich ziehe Ihnen jetzt die Hose aus.
0: Umständlich nestelte Paul an dem Gürtel seiner Vorgesetzten. Diese biss die Zähne zusammen. Schweißtropfen hatten sich auf ihrer Stirn gebildet. Paul hatte Mühe, die Hose über die Schuhe zu ziehen. Schließlich schaffte er es aber doch und begann die Wunde vorsichtig auszuwaschen und sie dann zu verbinden.
11: Immerhin, der Verband sieht professionell aus.
13: Ist noch nicht lange her, dass ich das gelernt habe.
11: Jetzt lassen Sie uns den nächsten Schritt überlegen.
13: Haben wir Waffen an Bord?
11: Ja, sicher.
13: Also, ich möchte nicht unbewaffnet auf die Affen warten müssen.
11: Können Sie schießen?
13: Ich war Simulator-Bester. Außerdem habe ich eine Doomsday-Gruppe geleitet, in der wir im Netz gehen...
11: Reicht, das will ich gar nicht wissen. Gehen Sie in den Flur, durch den Sie gekommen sind. Da sehen Sie schon den Wandschrank mit dem Waffensymbol. Der Code lautet 45009.
13: Hab verstanden. Ah, da ist ja der Waffenschrank. Wie war das noch gleich? 4, 5, 0, 7 war es nicht. 8, glaube ich. Ah! Wie bist du hier reingekommen? Das Blut von Liv klebt an deinem Fell.
0: Voller Wut griff er nach einem schweren Gegenstand, der von dem Sideboard lag, und rannte auf den Affen zu. Dieser sprang zur Seite, aber Paul erwischte ihn am Rücken, sodass das Tier verletzt zu Boden fiel. Ein weiterer Schlag auf den Kopf beendete das Leben des Affen.
11: Alles in Ordnung?
13: Jetzt ja, vorerst.
11: Hier, nehmen Sie das Gewehr.
13: Gut.
11: Hier finden Sie die Energieanzeige. Einzelschuss, Dauerfeuer, ganz einfach.
13: Verstehe.
11: Wenn Sie hier drücken, fährt ein Zielfernrohr aus. Sehen Sie durch. Dann den seitlichen Taster betätigen.
13: Habe ich.
11: Das Ziel ist dann eingeloggt. Das ist quasi das Todesurteil.
13: Das war offenbar nur die Vorhut. Die rennen auf dem Dach rum.
11: Sollten wir nun von unserem Hausrecht Gebrauch machen?
14: Männer, ein Notruf der Abraham Lincoln erreichte das Kontrollzentrum der New NASA.
12: Ein Anschlag brachte sie zum Absturz über dem Mond von Prendamesh. Die Präsidentin hat den Anschlag offenbar überlebt und befindet sich mit zwei weiteren Überlebenden auf einer dicht bewaldeten Insel im Süden des Mondes.
15: Also ist der Erholungsurlaub gestrichen?
12: Klappe, Johnson. Priorität haben die Überlebenden. Holen Sie sie da raus. Um die Bergung der Leichen und der Blackbox kümmern wir uns später. Und Private Johnson, danach können wir sie gerne auf dem Mond zurücklassen. Das Klima soll traumhaft sein.
15: Dann werde ich den Urlaubsschein schon mal einreichen.
12: Nicht nötig. Ich genehmige Ihnen höchstpersönlich den Urlaub. Ganz unbürokratisch.
15: So gütig, Sergeant.
16: Werden wir auf Gegenwehr stoßen, Sergeant?
12: Ja, das ist im Bereich des Möglichen. Aggressive Affen, die mit afrikanischen Pavianen zu vergleichen sind, gibt es wohl in beträchtlicher Anzahl. Seien Sie also vorsichtig.
15: Nicht feuerfest, wie ich annehme.
12: Davon ist auszugehen. Sonst noch Fragen?
16: Dann würde ich sagen, wir treten den Affen in ihre Ärsche.
12: Gut gesprochen, Private Crow. Also Männer, auf geht's.
0: Paul Ely und Kirsten Warner hatten sich links und rechts hinter dem seitlichen Einstiegsschott positioniert. Vor dem Schiff saßen gut 100 der Pavian-ähnlichen Wesen. Und immer noch kamen welche hinzu.
8: Die haben uns umzingelt.
11: Erinnern Sie sich daran, was ich vorhin gesagt habe. Ziel erst einloggen, dann Feuer.
8: Ziel markiert und Schuss. Der saß.
11: Gut.
8: Oh Scheiße, das hat sie wütend gemacht.
11: Schießen Sie!
8: Verdammt! Wie sich bewegen, ist die Zielaufschaltung zu langsam.
11: Ja, merke ich auch.
8: Ich versuche es so.
11: Respekt.
8: Mal schauen, ob ich einen neuen Highscore schaffe.
11: Nicht übermütig werden, Paul.
8: Es sind einfach zu viele.
11: Schließen Sie das Schott. Gut, aber lange wird uns das keine Luft verschaffen. Es scheint ja auch noch Schlupflöcher ins Innere zu geben.
8: Wenn der eine reingekommen ist, schaffen das die anderen auch.
11: Da sind welche im Lüftungsschacht.
8: Moment.
11: Paul, was haben Sie vor?
0: Paul war auf einen Tisch geklettert und entfernte mit wenigen Handgriffen die Lamellenabdeckung des Lüftungsschachts, der an der Decke entlang verlief. Dann hielt er seine Waffe hinein und drehte ein kleines Display an der Waffe so, dass er in den Schacht gucken konnte.
11: Restlichtverstärker.
8: Hm?
11: Das Gewehr hat einen Restlichtverstärker. Grüne Taste.
8: Ah, ja.
0: Das Gesicht eines Affen war im Monitor aufgetaucht. Vor Schreck verlor Paul das Gleichgewicht und stürzte zu Boden. Er sah noch, wie der Kopf des Pavians aus dem Schacht hervorlugte.
11: Verdammt!
0: Dann traf ihn ein gezielter Laserschuss aus Kirstens Gewehr.
8: Ah, ja, danke.
11: Was war das?
8: Au! Ah, irgendwas stimmt. Ich kann nicht auftreten. Verdammt.
0: Kirsten sah vorsichtig durch das kleine Fenster des Schotts.
11: Oh,
0: mit offenem Mund blickte sie auf das Wesen, das sich wenige Meter vor dem Schiff aufgebaut hatte.
11: Das scheint der Anführer zu sein.
0: Man erkannte die Verwandtschaft zu den anderen Tieren, nur war dieses wesentlich größer. Groß wie ein Bulle, mit einer gepanzerten Stirn.
11: Was ist das?
0: Kaminrotes Fell deutete darauf hin, dass es sich bei dem Tier um etwas Besonderes handelte.
11: Vermutlich das Männchen. Viel größer, wie ein Bulle oder ein Nashorn. Und es will hier rein.
8: Was machen wir jetzt?
11: Ich weiß es nicht. Lassen Sie mich überlegen. Wenn wir jetzt nochmal das Schott öffnen, sind die sofort hier drin.
8: Wir können ja nicht mal wegrennen.
11: Wir sind schon ein Team.
8: Ja, es tut mir leid. Doomsday habe ich das schöne Mädchen immer gerettet.
11: Danke. War das jetzt so etwas wie ein Kompliment?

0: den Marines.
1: Was?
0: Oh, wir schaffen es doch noch. Die Affen rennen wie wild durcheinander. Überall Laserblitze. Das Männchen hat vom Schott abgelassen und rennt auf die Soldaten zu.
2: Ich bin Sergeant Hernandez, Ihr Rettungstrupp, Commander.
3: Oh,
0: es ist schön, Sie zu sehen, Sergeant.
2: Wo ist die Präsidentin?
0: Sie hat es nicht geschafft.
2: Und wo ist Ihre Leiche?
4: Im hinteren abgetrennten Teil des Schiffs, am Strand.
2: In Ordnung. Bro, bringen Sie die Überlebenden hier raus. Die Leichen bergen wir, sobald wir alles unter Kontrolle haben.
5: Jawohl, Sergeant.
6: Können Sie gehen, Commander?
0: Ja, es wird gehen.
6: Und wie, Sir?
3: Ich humpel hinterher. Nur weg von diesem albtraumhaften Mond.
4: Es sind nur wenige Meter bis zum Landungsshuttle. Sehen Sie, da vorne ist es schon.
7: Crow, da kommt was auf euch zu.
0: Das Männchen!
3: Scheiße!

0: Ist hier noch jemand?
1: Aubrey Bodenheim schlug die Augen auf. Ihr Schädel brummte. Sie sah Blut an ihrem Körper, doch es schien nicht ihr Blut zu sein. Um sie herum lagen zerfetzte Körper. Sie konnte sich noch erinnern, wie Rachel, eine Mitarbeiterin, die sich seit 2 Jahren in ihren Diensten befunden hatte, offenbar eine Bombe ausgelöst hatte. Eine Bombe, die sie hätte in den Tod reißen sollen. Nur ihren Personenschützern hatte sie es zu verdanken, dass sie noch lebte. Sie hatten sich sofort auf die junge Frau geschmissen und sie niedergerissen. Dann hatte sie Schmerz umfangen.

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1: Willkommen zum Bonusmaterial der ersten Staffel der Zukunftschroniken. Zunächst mal eine kleine Statistik. Die ersten 10 Folgen haben etwa 300 Skriptseiten und knapp 3000 Takes. Mehr als 130 Sprecherinnen und Sprecher stellten ihre Stimmen zur Verfügung. Die erste Folge erschien im Februar 2015 und hieß Kopfgeldjäger auf Baraloo 4. Zwischendurch erschienen vereinzelt auch schon Folgen aus der zweiten Staffel, da wir die fertigen nicht zurückhalten wollten. Da die Geschichten alle für sich alleine stehen, war das auch kein Problem. Und nun einige Fragen und Kommentare. Wie kamt ihr auf die Idee der Zukunftschroniken?
2: Ich denke, das war Jokis Idee. Er machte den Vorschlag, ob ich nicht einmal ein Science-Fiction-Hörspiel machen wolle oder sogar eine Serie. Da ich aber kein Freund davon bin, wenn in einer laufenden Serie die Sprecher ausgetauscht wären, wie es dann und wann vorkommt, entschloss ich mich zu einer Reihe mit abgeschlossenen Geschichten, ohne wiederkehrenden Helden.
1: Woundwort schrieb im Hörtalk-Forum: Ich habe eine Frage an den Autoren. Wie sieht dein Tag aus, wenn du schreibst? Wie schaffst du es, deinen Output so hoch zu halten? Motivation, Ideen etc.?
2: Da ich immer wieder recht lange Mittagspausen auf der Arbeit habe, manchmal 2 bis 3 Stunden, habe ich mir angewöhnt, meinen Laptop dabei zu haben, um dann schreiben zu können. Auf die Ideen komme ich einfach, wenn ich etwas Interessantes im Radio höre oder einfach einen Gegenstand sehe, der mich irgendwie interessiert. So wurde zum Beispiel aus einer alten Bank vor einem Haus in meiner Fantasie die Blutbank von Gusborough in der Scary Stories Reihe.
1: Wie lange dauert in der Regel der Cut einer Folge?
3: Der Schnitt kann sehr unterschiedlich sein. Es beginnt ja meistens mit dem Schnitt der Dialoge. Das geht relativ schnell. Dann sucht man sich die entsprechenden Geräusche zusammen. Das hält am meisten auf. Ich zum Beispiel durchforste dann zig Soundbibliotheken. Das können schon mal mehrere Festplatten sein. Und wenn man sich ein paar Ordner zurechtgelegt hat, dann kann die eigentliche Produktion losgehen mit der Mischung aller Hintergrundgeräusche, mit den Versetzen der Stimmen im Raum, mit der Erzeugung von verschiedenen örtlichen Klangbildern, und irgendwann werden die Szenen dann lebendig. Am Ende wird dann noch alles mit Musik zusammengemischt und dann ist man soweit fertig. Wenn man die effektive Bearbeitungszeit eines 30-Minuten-Hörspiels nimmt, dann könnten das schon mal zwischen 20 und 40 Stunden sein, mitunter auch mehr, und das auch nur unter optimalen Bedingungen, wie zum Beispiel optimalen Sprecheraufnahmen. Wenn man die Aufnahmen der Sprecher noch restaurieren muss, dann dauert es natürlich etwas länger.
1: Woher bekommt ihr die Musik?
2: Joki bastelt ja viel mit Musik rum und hat immer ein Händchen dafür, die richtige zu finden. Natürlich nutzen wir auch Jamendo und Co. In der zweiten Staffel wird es auch bei einer Folge einen Musiker geben, der uns mit Klängen versorgt. Der Titeltrack der ersten Staffel stammt von Martin Stelzle, der ihn extra für unsere Reihe komponiert hat. Ihm schwebte dabei ein Theremin vor, das er wirklich gut imitiert hat. Es wird in jeder Staffel einen anderen Titeltrack geben. Für die zweite Staffel stammt die Titelmelodie von Joki. In der Zukunftschroniken-Live-Folge Jasmin hört man den Übergang von dem alten zum neuen Track. Bei der zweiten Live-Folge wird es ebenso sein.
3: Die Musik ist ja ein wichtiges Element der Hörspiele und am liebsten mache ich die Musikparts selber. Ich mache nur Musikparts, keine kompletten Songs. So ein bisschen die Ausnahme ist bei der Episode 7, der Hippokratische Eid, der Song von und mit Lisa Müller. Da hatten wir einfach mal Lust drauf, so etwas zu machen, und wie ich finde, ist einfach toll geworden. Sowas mache ich nicht so oft, aber hier bei der Episode hat es sich angeboten, weil Lisa ja auch eine gute Sängerin ist. Wenn es schnell gehen soll, wird auch mal auf freie Musik und Parts zurückgegriffen. Und da gibt es ja am Markt neben Freezer und etliche Portale, die sowas anbieten. Das ist allerdings immer ein bisschen mit Vorsicht zu genießen. Das Problem hierbei ist, dass jeder diese Stücke dann selbst für seine Projekte lizenzieren kann. Und schon gibt es Probleme mit dem Copyright. Im ungünstigsten Fall meldet sich zum Beispiel YouTube mit einem Copyright-Verstoß, welcher natürlich dann letztendlich keiner ist. Also das Beste ist immer, eigene Sounds zu arrangieren, aber das ist natürlich auch das, was am längsten dauert und aufhält. Prima ist auch, wenn ein extra Musiker mit an Bord ist, der dann zuverlässig und kompetent die Musik auch entsprechend der Geschichte einspielt. In der ersten Staffel ist das jetzt nicht der Fall, aber in kommenden Episoden wird das sicherlich der Fall sein.
1: Wie viele Staffeln oder Folgen sind geplant?
2: In der Planung befinden sich bisher 3 Staffeln mit jeweils 10 Folgen. Außerdem erscheint zwischen jeder Staffel noch eine Zukunftschroniken-Live-Folge. Aber im Prinzip kann es noch lange weitergehen, falls sich genügend Cutter, Sprecher oder andere Mitwirkende finden lassen.
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0: Die Zukunftschroniken wurden von Autor Frank Hammerschmidt und Produzent Joe Kiwan als kurze und knackige Episodenhörspiele geplant und umgesetzt. Bei der Arbeitsweise, ein weiteres Hörspiel zu schreiben und zu casten, während ein vorheriges gerade in Produktion ist, sollte ein möglichst enger Veröffentlichungszeitraum erreicht werden. Dadurch konnten die ersten Episoden sehr schnell veröffentlicht werden und somit hatte die letzte Episode der Staffel 1, Notruf Prendamesh Mond, die geplant längste Produktionszeit mit über einem Jahr. Zudem sollten während der Produktionszeit auch andere Community-Cutter, Autoren und Produzenten animiert werden, sich an der Umsetzung dieser Reihe zu beteiligen. Somit gibt es seit der Staffel 2 verschiedene Macher, während die Staffel 1 komplett von der Hörspielwerkstatt Bad Hersfeld unter der Leitung von Produzent Joe Kiwan umgesetzt wurde. Hier kommen jetzt 10 Produktionsgeheimnisse der ersten Staffel der Zukunftschroniken. Geheimnis Nummer 1. Wichtige Elemente in Hörspielen sind die Hintergrundeffekte, wie zum Beispiel Natur, Verkehr oder sich bewegende Menschen und spezifische Räume. In der Staffel 1 der Zukunftschroniken hört ihr etliche Szenen im Außenbereich bzw. in der Natur. Die Sounds der zwitschernden Vögel sind immer die gleichen. Ebenso sind die sogenannten Body Moves, also das Bewegen der Person und dessen Kleidung während des Sprechens, in jeder Episode die gleichen Soundeffekte. Zwar sind sie immer etwas modifiziert und in der Frequenz verändert, aber dennoch immer gleich. Geheimnis Nummer 2. Bei der Episode 1, Kopfgeldjäger auf Baraloo 4, hatte unser Held am Anfang gleich nach seinem erfolgreichen Kampf mit dem Alien die ganze Location mit seinem Blaster zusammengeschossen und explodieren lassen, damit alle Spuren verwischt werden.
1: Hallo, Mr. Mook. Sie können die Überweisung in Auftrag geben.
0: Diese kurze Szene stand nicht im Skript und wurde während der Produktion spontan mit eingefügt. Geheimnis Nummer 3. Ebenfalls wurde in Episode 1, Kopfgeldjäger auf Baraloo 4, die ab Minute 18 auftretende Kellnerin bei der Produktion in ein fliegendes Wesen umfunktioniert, weil es so besser zu der Sci-Fi-Geschichte passt. Im Skript war dies ursprünglich nicht vorgesehen.
2: Was darf ich Ihnen bringen, Sir?
1: Da Sie schon den Tisch mit mir teilen, darf ich Sie einladen?
2: Einen Tag.
1: Okay, bringen Sie 2 davon.
2: Gerne.
0: Geheimnis Nummer 4. Bei der Episode 2, Herodot, gibt es ab Minute 8 eine Gruppenszene, bei der im Hintergrund eine Art Radiosendung läuft. Und hier hören die versammelten Personen, wir ahnen es schon, nichts Geringeres als die erste Episode der Zukunftschroniken.
2: Komm zu uns. Ich sage einfach du, ist okay, oder?
3: Ja, sicher. Ich heiße Cornelia.
4: Wissen wir.
2: Wir wissen alles über euch. Nein, keine Angst. Wir haben nur in euren öffentlichen Profilen geschnüffelt. Manchmal ist es hier oben so langweilig.
0: Geheimnis Nummer 5. In der Episode 3, Das Auge des Phönix, ist erstmalig Annika Gammerath als Creditsprecherin in Erscheinung getreten.
5: 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Credits Annika Gammerath.
0: Die Umbesetzung des Creditsprechers war notwendig, weil Sascha Zeuke, der Creditsprecher von Episode 1 und 2, zur damaligen Zeit pausierte. Frank Hammerschmidt wählte in einer spontanen Ausschreibung gleich die erste Bewerberin aus, die seitdem zuverlässig die Credits der Episoden einspricht. Zusatzgeheimnis Episode 3. Übrigens, die Sounds der Sexgeräusche am Anfang und zwischendrin sind echt. Übrigens wurde die Intro-Musik von Martin Stelzle in Episode 2 der ersten Staffel von Joe Kiwan leicht verändert. In der darauf folgenden Episode 3 wurde sie dann noch einmal ausgebessert und neu gemischt, blieb aber dann für die kommenden Episoden in dieser Form. Ab Staffel 2 gab es dann ein ganz neues Intro, arrangiert von Joe Kiwan, da sich natürlich die Staffel 2 dadurch unterscheiden sollte und da das bisherige Intro mit knapp 2 Minuten einfach viel zu lang war. Geheimnis Nummer 6. Bei der Episode 5, Ihr Hobot zu Diensten wurde in einer Szene ab Minute 19 ein Kommunikator zertreten und der Roboter spottet mit dem Satz: Kein Anschluss unter dieser Nummer.
6: Erledigt. Kein Anschluss unter dieser Nummer.
0: Diese kurze Szene stand nicht im Skript und wurde während der Produktion spontan mit eingefügt. Die schwer verdauliche Dubstep-Musik in dieser Episode war übrigens von Anfang an ein gewolltes Experiment, bei dem die Macher bewusst die zu erwartenden Beschwerdekommentare in Kauf genommen hatten. Das ganze Musikkonzept der ersten Staffel sollte für jede Episode eine etwas andere Musikrichtung vorsehen. So gibt es unter anderem zum Beispiel in Episode 1 und 5 eher technische Sounds, in Episode 2 mehr Streicher, in Episode 6 die epischen Klänge und in Episode 9 klingt es eher asiatisch. Geheimnis Nummer 7. Bei der Episode 8, der nächste Schritt der Evolution, wurde die Wunschbesetzung Felix Wörgler und Robert Frank inspiriert durch das großartige Zusammenspiel der beiden Sprecher in dem Hörspiel Sand, ebenfalls zu finden beim Hörspielprojekt. Beide Sprecher haben auch sofort zugesagt und sind somit erneut als sich hassende Kollegen in der Geschichte zu hören.
7: Dr. Bellon.
8: Sie Mistkerl, wollten Sie einfach ohne uns abhauen?
7: Wie bitte?
9: Wo ist Gas?
8: Er ist tot. Aber mir wird es nicht so gehen. Diese hier verschafft mir einen Erste-Klasse-Platz in dem U-Boot.
7: Sie zielen mit einer Leuchtpistole auf mich? Lächerlich.
0: Geheimnis Nummer 8. Ebenfalls bei Episode 8, der nächste Schritt der Evolution, ist ab Minute 11.15 eine kleine Partyszene, bei der mehrere Personen zusammen dinieren, trinken und Musik hören. Diese unscheinbare Szene war produktionstechnisch im Detail eine der aufwendigsten Stellen in den gesamten Episoden der Staffel 1.
10: Hoch soll sie leben, hoch soll sie leben, dreimal hoch.
11: Alles Gute, Dr. Levy.
12: Ja. Das ist lieb, danke euch. Hm. Aber jetzt weiß ich, warum Viktor kein Sänger geworden ist.
0: Geheimnis Nummer 9. Die Sounds der in der Episode 10, Notruf, Prendermischmond, hörbaren affenartigen Wesen stammen tatsächlich von echten Gibbonaffen. Die aggressiven Knurrlaute sind allerdings im Original von Hunden, welche etwas modifiziert zum Einsatz kamen. Und Geheimnis Nummer 10. Wenn man die Episoden der Staffel 1 bis zur letzten Sekunde durchhört, kann man sich meistens am Ende, nach den Credits, noch von einem Zusatz-Soundeffekt als Gag überraschen lassen, der mehr oder weniger mit dem Hörspiel zu tun hat. Das ist oder war fast schon eine kleine Tradition. Bei Episode 8, der nächste Schritt der Evolution, waren zunächst mehrere Hörer irritiert, da hier ein abrupter Effekt zu hören war, wie er auch oft in modernen Horrorfilmen vorkommt. Aber keine Angst, liebe Hörer dieser Reihe. Weder ist euer MP3-Player defekt, noch die Datei. Es ist und bleibt alles nur reine Unterhaltung.
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0: Und nun einige Kommentare. Pebo34 meinte auf YouTube: Hallo zusammen. Wow, was für eine Geschichte. Ich war hin und her gerissen. Einerseits durchaus bekannte Horrorszenarien, andererseits, zumindest für mich, überraschende Wendungen. Für mich sind die Spannungsbögen genau richtig aufgebaut und das Ganze ist mit der jeweils passenden Musik sehr stimmungsvoll unterlegt. Peter Max 1 meldete sich im Hörtalk-Forum. Die Zukunftschroniken. Danke für Action pur. Ja, ich gebe es zu. Als ich die Zukunftschroniken das erste Mal sah, hörte und dann herunterlud, war ich sofort begeistert. Seither sind die Zukunftschroniken nicht mehr aus meiner Hörwelt wegzudenken. Frank, du hast etwas Großartiges erschaffen. Ich wünsche dir und allen anderen Beteiligten viel Erfolg, Spaß und Freude bei der Arbeit an den Zukunftschroniken. Macht weiter so, auf dass es noch viele weitere Folgen geben wird. Vielleicht gibt es ja irgendwann mal eine oder mehrere Sonderfolgen, die etwas länger sind, so 80 Minuten vielleicht. Danke, danke, danke an alle, die dazu beitragen, dass das Projekt Zukunftschroniken lebt, atmet und lacht. Ihr habt Großes in einem kleinen Rahmen vollbracht.
9: Hallo Frank, wir sind die zwei Orcaster und wir wollen dir und deiner langjährigen mittlerweile schon Reihe gratulieren zum Ende der ersten Staffel. Hoch die Tassen, ich habe nichts, doch hier.
11: Ich hätte eine Tasse, aber die ist leer, aber ich kann sie aber hochhalten. So.
9: Ich auch.
11: Zur Ehren. Also die Tasse ist hochgehalten. Ich weiß, man sieht sie jetzt ein bisschen schlecht, aber ich glaube, man spürt es, oder?
9: Ja, vom Feeling her fühlt man es.
11: Genau.
9: Ja, großartig. Eine Reihe, die wir mit Freude verfolgen, weil da immer wieder ganz, ganz tolle Folgen drin sind, die selbst dem Nicht-Science-Fiction-Möger doch...
11: Er meint mich?
9: Das habe ich nicht gesagt.
11: Ich habe es gespürt, durch die Tasse.
9: Doch auch sehr viel Freude bereitet haben, weil eben die Geschichten sehr, sehr clever sind, das Ganze immer tipptopp produziert ist. Nehmen wir jetzt vielleicht mal die erste Folge oder so aus, wo noch ein paar Startschwierigkeiten waren, aber dann, da sind ganz, ganz tolle Folgen bei gewesen und also wirklich mittlerweile, ich freue mich auf jede neue Folge und ja, so ein Ende der ersten Staffel ist schon ein Grund zu feiern und ich durfte auch den ersten Titeltrack machen, übrigens aus dem Nähkästchen geplaudert, dieses das kommt aus dem Stylophon.
11: Das gute alte Stylophon,
9: wo auf der Verpackung Bill Ramsey für Stylophon wirbt.
11: Habe ich eigentlich gesagt, dass wir das im Proberaum mittlerweile auch liegen haben?
9: Nein, echt geil. Meins ist kaputt gegangen. Ja. Ach Mensch, meins ist kaputt gegangen. Ich weiß nicht, woran es liegt. Muss ich mal an den Technik-Heini schicken. Wir haben hier so einen Technik-Heini, der nur noch ein Auge hat. Der ist total gruselig, aber super. Tja.
11: Ja, Grüße, wenn das hört.
9: Ich glaube. Ja, Frank, danke für die tolle Unterhaltung bislang und ja, auf die nächste Staffel und auf weitere Jahre mit den Zukunftschroniken.
11: Ja, wir freuen uns.
9: Jupp, bis dann.
7: Und wir wenden uns wieder mal den Hörspielmachern zu, die gut und gern auch bei den Profis arbeiten könnten. Frank Hammerschmidt mit seinen Texten und Joe Givon mit seiner Technik machen es möglich. Natürlich mit Unterstützung vieler Sprecher. Absolut professionell gemacht, denke ich. Ein guter Text mit Inhalten, was man sonst bei Science-Fiction-Hörspielen öfter auch mal vermisst. Eine tolle Technik, gute Sprecher, absolut passende Musiken und Geräusche. Ein sehr guter Mix, also ein Meisterwerk. Bester Dank geht an Frank Hammerschmidt und an Joe Givon von der Hörspielwerkstatt Bad Hersfeld und wir freuen uns schon auf euer nächstes Werk.
2: Die Zukunftschroniken gibt es jetzt schon eine Staffel lang und ja, ich hoffe, dass da noch weitere Staffeln folgen werden, noch viele Folgen folgen werden und ja, ich finde es halt total super, dass das immer abgeschlossene, in sich stimmige Geschichten sind, die ja auch zu unterschiedlichen Zeitpunkten spielen, zwar schon in der Zukunft, aber mal in der näheren Zukunft und manchmal in einer sehr, sehr weit entfernten Zukunft. Und ja, das finde ich einfach super, dass man im Voraus im Grunde gar nicht so genau weiß, was einen erwartet, aber es ist immer einfach super. Das weiß man auf jeden Fall. Und ja, deswegen höre ich das sehr gerne und spreche auch sehr gerne mit. An dieser Stelle ganz, ganz großen Dank an dich, Frank. Und ja, ich kann nur sagen, einfach weitermachen.
14: Eindeutig zu viel Sex. Das wird uns wohl auch in der Zukunft nicht erspart bleiben. Ist ja eine sexy Serie. Ja, hallo, liebe Fans da draußen. Ich spreche zu euch aus der Zukunft und ich kann nur sagen, es wird furchtbar. Gott sei Dank haben wir noch Frank Hammerschmidt und seine wunderbaren Zukunftschroniken, die immer eine Freude sind für das natürlich Hörspielprojekt, aber auch für Tausende mittlerweile von Ohren. Und ich bin ja nun hier als Sprechautomat angestellt.
15: Ich grüße euch aus der Zukunft.
16: Ich grüße euch aus der Zukunft.
17: Ich grüße euch aus der Zukunft.
14: Naja gut, mittlerweile die 10. Folge und ich war ja nun häufig Gast in einigen Folgen der Zukunftschroniken und ja, ich grüße euch hier aus meinem Sprechgefängnis. Das war Werner Wilkening alias Wern Wilke.
2: Lieber Frank Hammerschmidt und liebes gesamtes Team, auch von mir hier, von Dorle, ganz herzliche Glückwünsche zu der 10. Ausgabe von Zukunftschroniken, was ja schon ein kleines Jubiläum ist. Und da sage ich natürlich auch gerne meinen herzlichen Dank auch, dass ich immer mal wieder mitsprechen kann. Diese ganzen verschiedenen Konstellationen sind ja immer wieder echt ein Highlight, wer aus dieser großen Hörtalk-Familie aufeinander trifft. Ihr castet das immer wieder echt toll. Und eine kleine Freude nebenbei ist zum Beispiel für mich immer mit Marco Rosenberg, auch wie wir so aufeinandertreffen. Mal sind wir ein Paar, mal Tante und Neffe, mal Geschwister. Also das sind auch so kleine heimliche Highlights für mich. Und ich freue mich, dass ich dabei bin und freue mich auf hoffentlich viele weitere Folgen und wünsche euch allen, dass ihr nie euren Spaß daran verliert.
18: So, alles?
19: Gute.
18: Zum Zukunftschroniken-Jubiläum.
19: Prost.
18: Stößchen.
19: Auf viele weitere tolle Folgen.
18: Ja, natürlich sind die Stefanie
19: und der Pascal
18: immer wieder gerne mit dabei. Cheers. Cheers.
19: Können wir das nochmal machen?
0: Ja, Gratulation zur nunmehr 10. Folge der Zukunftschroniken. Mit Notruf Brendermischmond habt ihr wieder eine tolle Geschichte ins Leben gerufen. Für mich sind die Zukunftschroniken inzwischen ein fester Bestandteil von Hörtalk geworden und ich darf mich glücklich schätzen, schon bei vielen Folgen als Sprecher mitgewirkt zu haben. An dieser Stelle also mal ein Chapeau für Frank, Joki und allen anderen Beteiligten und dass solche Ideen und Kreativität nie ausgehen. Also reingehauen und weiter so.
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0: Paul! Paul! Bist du okay?
1: Hallo und willkommen zu dem Audiokommentar für drei ausgewählte Szenen von Notruf Brennermeschmond. Ich heiße Frank Hammerschmidt und bin der Autor der Zukunftschroniken. Wir befinden uns in Szene 5, in der das Raumschiff gerade auf dem Brennermeschmond abgestürzt ist und sich Paul und Liv auf den Weg gemacht haben. Inspiriert war die Szene von der Serie Lost. Genau diesen Strand hatte ich vor Augen, nur dass es sich nicht um ein Flugzeug handelte, sondern um ein Raumschiff, das abgestürzt ist.
0: Schau mal!
2: Paul Ely kletterte aus dem Schiffswrack und sah in die Richtung, in die Liv deutete.
1: Für Jan ist es jetzt die dritte Rolle in den Zukunftschroniken. Nach einer Minirolle in Kopfgeldjäger auf Baralu 4 hatte er noch eine Hauptrolle in Jehobot zu Diensten. Dort auch zusammen mit Hannah, die gute Roboterdame gesprochen hat.
3: Wir hätten sie begleiten sollen.
4: Vielleicht. Haben wir aber nicht gemacht.
5: Der Kaffee.
4: Danke.
6: Morgen, ihr Nasen.
5: Zu Dienst.
1: Für sie ist es sogar die vierte Rolle innerhalb der Reihe. Sie war noch als junge Wissenschaftlerin in Der nächste Schritt der Evolution dabei.
0: Ach so, du meinst den Fischmann. Der sondert komische Geräusche ab.
1: Und Im Auge des Phönix.
0: Ich bin Candy. Und das ist mein BH.
1: Ich mag das, wenn Figuren sterben, von denen man annimmt, es würde sich um eine Hauptperson handeln. Toll fand ich das in Game of Thrones, als Ned Stark, den ich für einen der Helden hielt, am Ende der Staffel geköpft wurde. Hier trifft es nun die gute Liv. Kleine süße Äffchen verbeißen sich fies in sie. Da tat mir Hannah richtig leid. In der Folge Herodot habe ich damals Selim Ünal sterben lassen, was für einige wohl auch überraschend kam. Ich glaube, man merkt, dass ich Tierhorrorfilm-Fan bin.
7: Männer, ein Notruf der Abraham Lincoln erreichte das Kontrollzentrum der New NASA.
1: Weiter geht's mit Szene 9, die ganz klar Aliens als Vorbild hatte.
8: Du bist ganz schön cool, Vasquez.
1: Diese superheroischen Marines, raubeinige Soldaten, immer am Scherzen, das hat mein Bild in den 80ern geprägt. Ähnliches gibt es auch bei den Folgen der Letzte Widerstand oder bei Im Auftrag Virigots. Dabei war ich nie beim Bund. Ich habe damals 15 Monate Zivildienst abgeleistet. Jörg Buchmüller ist hier der grummelige Sergeant. Er spricht auch das Intro in jeder Folge. Passi als Spaßvogel der Kompanie, in der Folge 20, die ich zurzeit schreibe, wird er eine Hauptrolle haben. Neben Dorle war er auch in Herodot dabei und auch im Hobot. Marek Schädel spricht einen weiteren Soldaten. Er hat inzwischen auch zwei Folgen für mich gecuttet, einmal die Live-Folge Jasmin und die reguläre Folge Bestseller Zukunft in der zweiten Staffel. Außerdem war er das erste Opfer von Phönix in der dritten Folge und er spielte den Stu im Hippokratischen Eid.
7: Gut gesprochen, Private Crow. Also Männer, auf geht's!
1: Und noch Szene 10. Zwei Menschen in einer ausweglosen Situation.
0: Was war das?
9: Au! Irgendwas stimmt.
1: Der Hauptcharakter kann eigentlich nicht viel, ist Stuart und hat bisher nur bei Videospielen gepunktet. Also ein ganz normaler Typ. Jan spielt das klasse und Dorle gibt den Gegenpol. Ihr Charakter könnte sicher eher überleben als der von Paul. Aber sie ist verwundet und deshalb auf ihn angewiesen. Dorle kann gut die starken Frauen spielen. Auch für sie war es der dritte Einsatz. Sie war die hohe Kanzlerin in Der letzte Widerstand.
0: Keine Sorge, er weiß, worum es geht.
1: Und Dr. Cornelia Fuchs in Herodot.
0: Mach die Tür auf! Meine Karte liegt im Labor!
1: Ich habe zwar noch keinen Oscar gewonnen, aber trotzdem möchte ich noch einen Haufen Danksagungen loswerden. Zunächst mal bei Joki von der Hörspielwerkstatt Bad Hersfeld, der die ganze erste Staffel begleitet hat, als Cutter, Sounddesigner und Ideengeber. Ab der zweiten Staffel werden es andere Cutterinnen und Cutter sein. Von einigen habt ihr ja schon etwas gehört. Dann bei den Sprechern, von denen auch viele noch mitmachen, wenn sie längst für kommerzielle Hörspiele tätig sind. Ist ja längst nicht selbstverständlich, das finde ich toll. Ohne die Lektoren wären natürlich auch nicht so viele schöne Geschichten dabei herumgekommen. Das waren Michael Gerdes, Sabine Schierhoff und Dennis Pini Oberhach. Die Musiker möchte ich nicht vergessen. Martin Stelzle hat für die erste Staffel ja einen schönen Titeltrack komponiert. Aber auch ein Dankeschön an die vielen Musiker von Jamendo und Co. Und dann die Fotografen und Models, die ich allesamt über Facebook kennengelernt habe und dessen Bilder wir benutzen durften, damit Thorsten Adams schöne Cover daraus basteln konnte. Danke Thorsten für die ganze Mühe und die Zeit, die du da reinsteckst. Und natürlich Dennis Künstner, Sven Matthias und alle anderen vom Hörspielprojekt, das es nun schon so lange gibt. Da fühle ich mich richtig heimisch. Ein ganz besonderes Dankeschön geht noch an Werner Wilkening, den ich wirklich immer wegen einer Rolle ansprechen kann. Vielen Dank dafür. Aber ausgerechnet in dieser Folge ist er mal nicht dabei. So, das war es dann auch schon mit dem Audiokommentar. Vielen Dank für die Aufmerksamkeit und bei Folge 20 hören wir uns wieder. Ciao.
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0: Ja, hallo und willkommen. Ich bin der Choki und jetzt gibt es einen Audiokommentar zu meiner Lieblingsfolge aus der ersten Staffel, Herodot. Eine der ersten Folgen, die wir gemacht haben und ist tatsächlich bis heute eine meiner Lieblingsfolgen, weil mir einfach die Atmosphäre und auch die Geschichte so sehr gefällt und weil auch die Sprecher hier sehr überzeugend gespielt haben. Ja, gehen wir einfach mal rein. Los geht's mit dem wunderbaren Titel von Mark Teichert, Takeoff. Ja, der Titel hat einfach gleich perfekt zu dieser Stationsatmosphäre gepasst und ist eigentlich ein wunderbarer Einstieg in die Geschichte.
1: Miss Cassia Warren, guten Abend.
0: Die Station Background selber habe ich mir gedacht, wie könnte es sich anhören, wenn eine Nachtschicht auf der Brücke arbeitet. Da ist ja nicht allzu viel los, da sind nicht so viele Leute, da ist der Akiyama ganz alleine und dann kommt seine Ablösung und somit ist der Hintergrund sehr spartanisch. An irgendwelchen Piepsklängen und sowas. Das ist sowieso meistens übertrieben in Science-Fiction-Hörspielen, wo man Raumschiffbrücken hört. Ich denke mal, in der Zukunft wird es nicht so piepen und nerven, sondern eher geräuschlos abgehen.
2: Ne? Aber ist ja nicht schlimm. Ich habe ja schon mal davon gehört, dass in Japan alle auf Sumo-Ringe und so stehen.
1: Sumo-Ringe? Ich bin doch nicht homosexuell.
0: Ja, das Sumo-Ring-Thema. Ich meinte ja auch typisch Frank.
2: Weil, vergiss es.
1: Frauen ist das Sumo-Ringen gar nicht gestattet. Das ist Blödsinn, was du da erzählst.
2: Schon gut. Ich komme aus dieser Nummer sowieso nicht mehr raus. Gute Nacht, Akiyama.
1: Gute Nacht, Amy. Wir unterhalten uns lieber morgen weiter.
2: Ist gut. Oh, da ist Torben. Na, du alter Wikinger?
1: Torben?
0: Ich kann mich erinnern, Frank wollte den Torben-Schrei machen. Aber hat sich da sehr schwer getan damit, sodass wir dann auf einen Freesound zurückgreifen mussten, was dann auch vielleicht ganz gut war. Ja, Frank hat ja immer so ein bisschen Angst vorm Mikro. So, dann kommt die Intro-Musik von Martin Stelzel. Der hatte am Anfang in der ersten Episode dazu einen ganzen Soundtrack geliefert, was ich eigentlich sehr wunderbar fand. Allerdings habe ich es immer gern, wenn ich selber ein Hörspiel mache, dass ich da alle Komponenten so ziemlich selbst arrangiere. Und somit ist es dann meistens bei der Intro-Musik geblieben.
3: Ich bin schon da!
4: Ach, guten Tag, Dr. Fuchs. Mein Name ist Dr. Scott Edwards. Ich bin der wissenschaftliche Leiter an Bord.
3: Freut mich, Dr. Edwards.
0: So, das ist hier die Szene, Scott Edwards, gesprochen von Michael Gerdes. Bringt es genau auf den Punkt, wie so ein Mannschaftskollege einfach treu und zuverlässig sein sollte.
4: Wie Sie vielleicht wissen, gibt es nur wenig menschliches Personal an Bord. Die meisten Aufgaben werden von unseren Buckys übernommen.
3: Die kleinen Kerle, die hier überall rumwuseln.
4: Genau.
0: So, hier kommt die Erklärung. Die Roboter, die kleinen Buckys und der Sidekick auf Buck Rogers. Fand ich sehr gut. Ist genau mein Ding.
4: Ich glaube, durch einen 2D-Film aus dem letzten Jahrhundert. Buck Rogers oder so ähnlich. Da spielte wohl ein Roboter mit, der in etwa so aussah wie unsere.
0: So, und hier ist quasi eine Bewegung durch den Raum eingearbeitet worden, mit allen möglichen Effektkurven, die dafür nötig sind in einer Audio-Workstation.
5: Es duftete nach Essen, als Cornelia Fuchs den Aufenthaltsraum betrat. Selim Ünal winkte ihr zu. Er saß mit den Kollegen Jan van den Heuvel, Pavel Jankowski und Amy Garcia Warren an einem Tisch und aß ein Fertigmenü. Cornelia lächelte und setzte sich dann zu ihnen.
2: Komm zu uns. Ich sage einfach, du, ist okay, oder?
0: So, hier ja, die sicher. Gruppenszene. Alle sitzen quasi in der Kantine, oder wie nennt man das im Raumschiff? Weiß ich nicht genau. Aufenthaltsraum, was weiß ich. Hier ist ganz interessant, im Hintergrund läuft quasi Musik und es laufen so eine Art Nachrichten. Das ist die Info aus den Produktionsgeheimnissen. Wenn man ganz genau hinhört, ich weiß nicht, ob man das hören kann, läuft die erste Folge der Zukunftschroniken, Kopfgeldjäger auf Baraloo 4.
2: Ja?
6: Darf ich reinkommen?
2: Natürlich, Herr Ünal. Kommen Sie rein.
6: So förmlich heute, Frau Doktor? Ich hatte die Hoffnung, wir könnten da weitermachen, wo wir gestern aufgehört haben.
2: Meinst du? Vielleicht.
0: So, dann kommt die typische Romanze, die Frank immer irgendwo einbaut, zwischen Selim Ünal und Dr. Cornelia Fox. Für die Romanze ist aber nur kurz Platz in der Geschichte, denn jetzt geht's dann gleich zur Sache. Aber nicht so, wie ihr vielleicht jetzt denkt.
2: Was ist das? Da stöhnt jemand.
6: Warte hier, ich sehe mal nach.
2: Nein, ich komme mit.
0: So, jetzt geht's ins Labor.
6: Es ist Pavel. Er liegt da in der Ecke.
0: Und da wird Pavel entdeckt.
2: Seine Augen, sie sind komplett verdreht. Der Kreislauf?
6: Wir legen ihn auf die Liege.
2: Ja, gut.
6: Nimm die Füße. Eins, zwei.
0: Akustisch hier so eine Mischung von Sounds aus bekannten alten Horror- und Science-Fiction-Filmen.
2: Oh, verdammt! Wie bist du denn hergekommen? Geh mir aus dem Weg!
0: Die Schritte hier bewusst normal gewählt, nicht das typische Gitter, was man immer so hört in solchen Raumschifffilmen. Ein Solospiel von Dorle Hoffmann.
2: Dr. Edwards! Ich höre Sie! Können Sie die Tür öffnen? Dr. Edwards! Oh, shit, shit, shit!
0: Ich finde hier Dorle Hoffmann sehr überzeugend, wenn man sich vorstellt, dass man zu Hause am Mikro vom Computer oder so oder in der Kabine das alles spielen muss und sich vorstellen muss. Sehr gut gemacht.
2: Selim? Dr. Edwards hat es auch erwischt. Das Licht.
0: Jan? Der Auftritt von Passy. Passy ist sehr interessant. Da konnte ich am Anfang mit der Stimme gar nichts anfangen. Und dann habe ich gemerkt, dass er einer der Stimmen hat, wo man aus zig Sprechern immer wieder erkennt. Und seine Art zu sprechen, ihm ideal für manche Rollenbesetzungen machen. Und ich bin inzwischen ein großer Fan von Passy. Pascal Runge, für die, die mit dem Namen Passy nichts anfangen können. Immer wenn man so einen Draufgänger braucht, ist eigentlich Passy die richtige Besetzung dafür.
7: Ach, komm, wir gehen erst einmal auf die Brücke. Da sind die anderen. Dann sehen wir weiter.
0: So, zurück auf der Brücke. Da ist es wieder etwas ruhiger. Und der Akiyama bleibt hier ganz cool, gesprochen von Marcel Ellerbrock. Ich glaube, in dieser Episode, da hört man so ein bisschen die leichte Erkältung von Marcel Ellerbrock raus. Aber ist ja nicht weiter schlimm. Kann ja auch mal durchaus so sein.
1: Ein Abwehrprogramm einzuschleusen, aber das kann noch dauern.
0: Im Hintergrund hört man, wie versucht wird von Akiyama in die Computerprogramme reinzukommen und immer die Fehlermeldung, dass es nicht funktioniert.
2: Warum seht ihr euch so an?
8: Es gab bereits so einen Fall an Bord. Etwa eine Woche, bevor du und Selim an Bord kamt. Unser Kollege Torben Amundsson. Der zeigte die gleichen Symptome.
0: Sehr gut finde ich, dass man die weiblichen Stimmen hier sehr gut unterscheiden kann.
8: Dass hier bald wieder alles läuft. Cornelia und ich werden gehen. Ich nehme das tragbare Intercom mit, damit wir in Verbindung bleiben können.
1: Okay.
0: Ja, jetzt ist das Typische in solchen Horrorgeschichten, dass man immer denkt, warum gehen sie jetzt nicht auf Nummer sicher? Nein, sie gehen eben genau in die Höhle des Löwen, nämlich da, wo die Roboter lauern.
2: Nimm meine Hand!
0: So, jetzt kommt eine Szene, die hätte man sicherlich anders umsetzen können. Aber ist ja immer so eine Sache, wenn die Episoden sehr schnell fertig werden soll, dann hat man da nicht so ganz so viel Zeit, sich damit zu beschäftigen.
2: Amy!
0: Ein bisschen Geballer und dann hört man schon, wie es Amy erwischt und Cornelia Fuchs erstmal davon rennt.
9: Gesperrter Bereich. Bitte weisen Sie sich mit Ihrer ID.
10: Mach die Tür auf!
0: Und hier hört man die Computerstimme, besetzt von Sonja Schreiber. Und das ist eine schöne Anekdote, wo ich zum Frank gesagt habe, warum hat Sonja Schreiber nur diese Computerrolle bekommen? Weil ich bin großer Fan von Sonja Schreiber. Die Sonja, die muss mindestens eine Hauptrolle bekommen in den Zukunftschroniken. Und schon in der darauffolgenden Episode 3 hatte sie dann die Hauptrolle bekommen. So geht das bei Frank. Jetzt das Solospiel von Dorle Hoffmann, was ich perfekt finde. Hut ab an Dorle, die wirklich ein Spiel drauf hat mit ihrer unverkennbaren Stimme, was beim Hörer auch wirklich sehr großes Kopfkino erzeugt.
10: Akiyama?
0: Durch das Spiel von Dorle ist man hier direkt mit drin in der Szenerie und kann richtig mitfühlen.
10: Ich komme raus. Oh, ein Glück, Akiyama. Die Buggys sind total ausgeflippt. Sie... Akiyama, was hast du vor?
0: So, jetzt die angeblich erhoffte Rettung. Aber schon merkt Dr. Fuchs, hier stimmt irgendwas nicht. Jetzt löst sich das Ganze quasi auf. Und jetzt gibt's auf die Fresse. Das sind meine Lieblingsszenen, immer sowas akustisch darzustellen. Und natürlich von beiden Darstellern, Rollensprechern auch gut gemacht.
10: Aus!
0: Der Hals wahrscheinlich wieder. Das macht ja Frank ganz gerne. Geht immer in den Hals. Er kriegt den Hals nicht voll, wahrscheinlich.
10: Selbstverteidigungskurs für Frauen, Akiyama. Für Fortgeschrittene.
0: Ja, damit haben sich die Zustände erklärt. Jetzt gibt's noch den Auftritt von Matthias Ubert, Major Hall.
11: Bei Mr. Hinamori handelte es sich um einen verblendeten Friedensaktivisten. Es ist mir ein Rätsel, wie auch nur entfernt in Erwägung für diesen Job gezogen werden konnte.
0: Typische militärische Vertuschung, auch überzeugend gespielt. Ja, und dann soll sie natürlich am Ende mit einem Roboter zurückfliegen.
11: Ein KE-3210 mit Navigationsprogrammierung wird sie sicher zurückbringen. Oder, wie Sie sie nennen, ein Buggy.
0: Und schon rattert der Zuhörer, wie könnte das hier weitergehen? Doch damit endet die Episode, die nach wie vor, wie gesagt, eine meiner Lieblingsepisoden ist. Durch die ganze Atmosphäre, die musikalische Umsetzung, finde ich sehr optimal hier. Irgendwo gab es eine Kritik, dass man die Amateurhaftigkeit der Sprecher anhört. Das finde ich überhaupt nicht. Das ist Blödsinn. Schon gar nicht bei Dorle Hoffmann kann man das überhaupt nicht sagen. Also da wurde entweder nur oberflächlich drüber gehört oder gar nicht richtig. Es ist ja so, im Bereich Amateurhörspiel wird immer gleich davon ausgegangen, dass es nicht so gut sein kann wie die kommerziellen Hörspiele. Aber mittlerweile denke ich, bei den Zukunftschroniken Cast haben wir so tolle Sprecher mit dabei und die Umsetzung, denke ich mal, ist auch relativ bei vielen Episoden gelungen. Aber kann ja jeder seine Meinung kundtun. Und ich finde, dass diese Episode 2 bis auf wenige Ecken und Kanten, und die braucht es ja nun mal im Amateurbereich auch, sehr gelungen ist. Damit möchte ich mich eigentlich bedanken bei allen Mitmachern, bei allen Hörern und natürlich bei Frank Hammerschmidt, der solche Geschichten einfach mal innerhalb kürzester Zeit sich ausdenken kann. Dieser Mann braucht einfach ein großes Produktionsteam, weil bei dem fließen die Ideen einfach nur so. Finde ich sehr gut und ist natürlich eine große Bereicherung für die freie Szene. So, das war der Audiokommentar zur Folge Hero Dot der Episode 2 aus der Staffel 1. Ich hoffe, dass ihr den Zukunftschroniken treu bleibt und bedanke mich fürs Zuhören. Bis demnächst, der Choki von der Hörspielwerkstatt Bad Hersfeld.

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1: Wir befinden uns direkt vor dem Shiny Theater, in dem gleich der oder die erste der Freeze People, wie sie die Presse genannt hat, eintreffen wird. 120 Frauen und Männer werden in den kommenden Wochen ihren Abschied von unserer Welt, nein, das ist falsch, von unserer Zeit nehmen. Freiwillig lassen sie sich für 15.000 Tage in den Tiefschlaf versetzen, um als Menschen der Vergangenheit wieder aufgeweckt zu werden. Darunter befinden sich Wissenschaftler und Künstler, die in einem langen Auswahlverfahren ausgewählt wurden. In Abständen von etwa 14 Tagen werden sie nun für den langen Schlaf vorbereitet. Bisher ist vollkommen unklar, wer die erste Person werden wird. Mein Co-Moderator heute ist Ben Jacobs, der vor kurzem aufgrund des Todes von Mac Caulfield nachgerückt ist und als Nummer 120 in den Schlaf versetzt werden wird. Ben, du bist erst 21. Was hat dich dazu veranlasst, an diesem Experiment teilzunehmen?
2: Hallo Jenna, danke für die Einladung. Ganz einfach. Ich habe in dieser Welt alles erreicht. Hatte eine Nummer 1-Hit, eine kurze Ehe mit einem Supermodel. Hatte meinen Spaß. Aber ich möchte ein Pionier sein. Und natürlich meine Karriere in der Zukunft fortsetzen.
1: Du bist der Einzige, der weiß, als wievielter er in den Schlaf versetzt wird. Bei 120 Teilnehmern wird es also noch ein paar Jahre dauern, bis du an der Reihe bist. Keine Angst, dass du es dir noch anders überlegst?
2: Naja, man muss ja einen Vertrag unterschreiben, dass eine ziemlich hohe Strafe fällig wird, wenn man einfach so abspringt. Ups. Ich weiß gar nicht, ob ich das überhaupt erzählen darf. Schneidet das besser wieder raus.
1: Wir sind live.
2: Ja, aber trotzdem. Ärger kann ich jetzt nicht gebrauchen. Meine Ex nimmt mich schon aus.
1: Ah ja, wir sehen uns später noch. Ich frage mal in der wartenden Menge ein wenig rum. Junger Mann, wer denkst du, wird der Beginner werden? Die Nummer 1.
3: Joy, es wird Joy, der größte Rapper der Welt.
1: Und was meinst du?
4: Francis Delancour. Ich liebe diesen Kerl. Hast du Sonnenuntergang auf Chiron gesehen? Hammer.
1: Verpasst, hol ich vielleicht nach.
4: Mach das, auf jeden Fall.
1: Ah, ich höre gerade, dass die Limousine ankommt. Oh, die Spannung steigt. Wer wird es sein? Wer steigt gleich aus dem Wagen? Es ist... Ja, ich erkenne sie an den blauen Haaren. Es ist die Popsängerin Blue Monday. Ihr Nummer 1-Hit My Wet Body ist uns noch in bester Erinnerung. Blue Monday, hier bitte. Janet Gates von WTV Late Bird.
5: Hallo Janet. Und ein großes Hallo an die Zuschauer vor dem Bildschirm. Ich liebe euch alle.
1: Deine Fans werden dich vermissen, da bin ich mir sicher. Wenn du in... Lass mich rechnen... in ungefähr 40 Jahren wieder aufwachst, werden die meisten alte Leute sein. Wie ist das für dich?
5: Na, ich hoffe doch, dass sie mir treu bleiben werden.
1: Seht ihr diesen Zettel? Was ist damit?
5: Ja, auf der Innenseite steht mein neuer Nummer 1 Hit. Darauf könnt ihr euch freuen. Release in 15.000 Tagen.
1: Eine schöne Idee. Was wirst du als erstes tun, wenn du aufwachst?
5: Ich werde singen.
1: Ein tolles Schlusswort. Und damit gebe ich zurück ins Studio.
2: Ihr löscht das von vorhin doch jetzt noch, oder?
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0: 2081. Befand ich mich tatsächlich in diesem Jahr? Als ich die durchsichtige Kuppel mit einem surrenden Geräusch öffnete, war mir, als hätte ich nur eine Nacht geschlafen. Mein Bruder Benjamin hatte diese Firma, die auf den Namen Sleepwell hörte, gegründet und so war es, naja, ein großer Marketing-Coup, dass ein Familienmitglied ebenfalls dazu bereit war, an dem Experiment teilzunehmen. Es war abgemacht, dass ich nun die Firma übernehmen würde und Benjamin könnte sich auf seinen alten Teil zurückziehen.
1: Oh, Computer? Welches Jahr haben wir heute? Computer?
0: Der Computer antwortete nicht. Ja, das irritierte mich etwas, da das Gebäude durch eine Reihe von Solarflügeln eine eigene Stromversorgung hatte. Selbst wenn in ganz L.A. der Strom ausfallen sollte.
1: Hey Computer, sprichst du nicht mehr mit mir?
0: Schade, ich hatte die sexy Stimme, die von der Schauspielerin Vivian Sorcara stammte, immer gemocht. Dann würde ich mir jetzt selbst ein Bild von dieser neuen Welt machen. Ich erhob mich und öffnete einen weißen Schrank, in dem mein Lieblingsanzug hing, ein paar Schuhe und ein lässiges Shirt mit der Aufschrift Old Man Alex. Ich hielt das für einen gelungenen Gag und so würde ich vor die Fernsehkameras treten. Also zog ich mich um.
1: Kein Personal hier? Hallo? Schon alle im Wochenende?
0: Ich wusste nicht einmal, welchen Tag wir heute hatten. Ich ging durch die leeren Gänge und wunderte mich über den schmutzigen Zustand. Zwar wuselte einsam und allein ein Reinigungsroboter über den Flur, aber viele andere schienen ausgestellt oder einfach defekt zu sein. Hier stimmte doch etwas nicht. Ich erreichte die Eingangstür und sah, dass sich jemand daran zu schaffen gemacht hatte. Offenbar war sie verschlossen gewesen und jemand hatte sie von innen geöffnet. Ich ging durch die Tür und...
1: Scheiße! Was ist denn hier los?
0: Von dem sonst so quirligen Gewusel auf dem Platz war nichts übrig geblieben. Kein Mensch befand sich hier. Ich beschleunigte meinen Gang, kam zur nächsten Straße. Verlassene Autos, ausgebrannte Wracks und nun sah ich auch Menschen. Stark verweste Körper befanden sich auf den Gehwegen, saßen in ihren Fahrzeugen. Ein Hund labte sich an der Leiche eines Kindes. Ich nahm einen Stein und warf.
1: Weg mit dir, mieser Köter!
0: Der Hund rannte davon in eine Gasse. Dann ein Aufjaulen. Ich zögerte kurz, beschloss dann aber doch nachzusehen. Vielleicht war da ja noch ein Überlebender. Oder aber die Person, die vor mir aufgeweckt worden war. Ich sah um die Ecke und entdeckte eine Art Raupenfahrzeug, aus dem der Oberkörper eines Roboters herausragte. An den Seiten waren Sonnenpaneele angebracht worden. Ich sah einen bunten Schriftzug. Städtischer Zoo L.A. Der Roboter hiefte den betäubten Körper des Hundes mit einem langen Greifarm auf eine Ladefläche. Dabei drehte sich der Körper um 180 Grad, schnellte dann zurück und sah mich an.
1: Hallo? Ja. Ich bin ein Mensch und lass mich überlegen, ein Mann bin ich auch.
0: Der Mistkerl von einem Roboter hatte ein Netz auf mich abgeschossen. Ich schlug hart auf den Boden auf. Schnell versuchte ich, mich von der Last zu befreien, was gar nicht so einfach war. Der Roboter rollte auf mich zu, versprühte ein echt übel riechendes Gas. Ich war sofort weg. Als ich wieder erwachte, blickte ich in das faltige Gesicht eines unrasierten alten Mannes mit lang nach allen Seiten abstehenden Haaren. Er lächelte mich mit seinem fast zahnlosen Mund an und schien etwas in meinen Haaren zu suchen. Es erinnerte mich an das Lausen bei einem Affen.
1: Hey, ich hab keine Läuse.
2: Keine? Nein? Nichts. Ich sehe schon.
1: Wo bin ich hier? Sitzen wir in einem Käfig?
2: Käfig? Ja, ja. Unser Käfig.
1: Man hat mir die Schuhe und den Gürtel abgenommen. Was soll der Mist?
2: Schuhe? Keine Schuhe? Ich hab sie nicht.
1: Was ist hier geschehen? Wo sind all die Leute hin? Gab es eine Naturkatastrophe oder vielleicht eine außerirdische Invasion oder so ein Mist?
3: Gib dir keine Mühe. George weiß es auch nicht. Oder er erinnert sich nicht daran.
0: Ich blickte mich um.

0: zu tun?
1: Ja, mein Bruder ist der Boss von dem Laden. Sleepwell ist seine Erfindung.
0: Okay.
1: Und wie heißt du?
0: Blue Monday.
1: Aber so heißt du nicht wirklich, oder?
0: Nein, natürlich nicht. Ist mein Künstlername.
1: Ah, dachte ich mir. Und wie ist dein richtiger Name? Oder soll ich dich mit Blue anreden?
0: Ja, nein. Sonja Garrison.
1: Okay, Sonja. Kannst du mir sagen, was hier los ist?
0: Naja, ich bin vor 14 Tagen aufgewacht. Ich war doch etwas enttäuscht, dass niemand da war, als ich die Augen öffnete. Die Gänge waren menschenleer und der Ausgang des Instituts war verschlossen. Ich habe einen ganzen Tag damit zugebracht, die verdammte Tür zu öffnen.
1: Das war Sachbeschädigung. Kommt auf die Rechnung.
0: Bitte?
1: Erzähl weiter. War nur ein Scherz.
0: Naja, ich bin zunächst ziellos rumgelaufen und dann kam ich hierher in diesen Zoo, da ich einige Leute gesehen hatte.
1: Und wo sind die Leute?
0: Das waren nur Schaufensterfiguren. Die sind auf dem ganzen Zoogelände verteilt. Nur die Tiere in ihren Käfigen waren echt.
1: Hört sich ja creepy an.
0: Ja, wirklich unheimlich war dann der Kerl im Rollstuhl. Und sein Helfer, ein menschenähnlicher Roboter mit so einer Porzellanhaut. Der Alte nannte ihn Adam. Der betäubte mich. Und als ich wieder aufwachte, befand ich mich nackt in einem Käfig mit George. Ist gut, George.
1: Jetzt wird's interessant.
0: Haha. Die wollten, dass ich mit George Sex haben sollte. Vor ihren Augen. Dabei plapperte Salomon etwas von Fortpflanzung und dem Fortbestehen meiner Spezies. Ey, zum Glück regte sich bei George rein gar nichts. Ich weiß noch nicht, ob ich das gut finden oder beleidigt sein soll.
1: Das bedeutet?
0: Genau, dass du wohl der neue Zuchthengst sein sollst.
2: Mir war das Lachen vergangen. Ich hockte in einem Käfig und sollte offenbar den Rammler geben. Nicht, dass mir die junge Dame nicht gefallen hätte. Nur sie war hübsch, die blauen Haare zwar eher Geschmackssache, aber ansonsten konnte ich nicht meckern. Doch es widerstrebte mir, zum Sex gezwungen zu werden. Da konnte sie noch so hübsch sein.
1: George, wie lange bist du schon hier? Du kannst ja nicht zu unserer Gruppe gehören.
3: Oh, lange. Sehr lange.
1: Einige Monate oder sogar Jahre?
3: Also, immer schon. Nein, das ist nicht wahr. Oder doch?
1: Hat dich der Typ im Rollstuhl hier reingesteckt?
3: Herbert. Es war Herbert.
1: Also nicht dieser Solomon?
3: Doch, das ist er. Herbert Solomon, mein Kompagnon. Genau, genau.
0: Dann warst du auch mal Zoodirektor?
3: Kaufmännischer Leiter. Ich kann rechnen. Sehr gut rechnen. 2 + 2 sind 4. 4 + 4 sind... was war es denn noch? Was war es denn noch?
2: Der verwirrte Alte versuchte, seine Finger abzuzählen. Erst jetzt sah ich, dass ihm 3 Finger an einer Hand fehlten.
0: Es sind 8, George.
3: 8? Kann denn das stimmen? Also, ich weiß es nicht mehr.
1: George, gibt es noch mehr Menschen hier? Hast du schon welche gesehen?
3: Wir haben viele Schimpansen. Da, siehst du im Gehege gegenüber. Dann noch eine Elefantenkuh, einen Tiger und Ratten. Davon sehr viele.
1: Aber keine Menschen?
3: Es gab da mal eine. Georgina habe ich sie genannt, aber das war nicht ihr Name. Der war... Ich weiß ihn nicht mehr.
1: Und wo ist Georgina?
3: Sie hat hier ausgeholfen. Ein junges Ding. Und hübscher als die da.
0: Besten Dank auch, George.
3: Oh ja. Wenn sie in ihren kurzen Hosen die Affen fütterte, dann habe ich immer gerne zugesehen.
1: Okay, George, aber wo ist sie jetzt?
3: Auch Herbert hat sie gemocht. Sie hatte langes, rotes Haar.
0: Ist sie tot?
3: Ja, armes Ding. Uruk, das war unser Silberrücken. Ein großer Gorilla. Eines Tages hat er durch die Gitter gelangt. Er brach ihr alle Knochen. Ja, und nach einigen Tagen starb sie. Herbert hat sehr darunter gelitten. Aber auch darunter, dass er sie nicht beherrschen konnte.
0: Und hat er den Gorilla getötet?
3: Er hat ihn hingerichtet. Zunächst betäubt und dann langsam zersägt. Das ganze Blut. Das hat etwas mit ihm gemacht.

0: macht.
1: Der Mann ist krank.
0: Er kann nicht gehen.
1: Ach, das meinte ich nicht.
2: Ich hörte den Raupenroboter und sah ihn kurz darauf auch. Ein Greifarm von der Ladefläche öffnete einen Riegel an unserem Käfig und eine kleine Luke wurde geöffnet. Dann warf er einige Stücke rohen Fleisches in den Käfig. Das wiederholte er auch an dem Käfig von Sonja.
1: Das Fleisch ist ja roh. Sollen wir das etwa essen? Was ist das? Was? Meinst du, das war der Hund?
2: Angeekelt drehte ich mich weg. Sonja biss ein Stück von dem Hund ab. Sie bemerkte meinen Blick.
3: Du wirst hier nichts anderes bekommen.
1: Wie kannst du sowas nur essen?
3: Hey, ich habe mich die ersten Tage auch geweigert. Doch, irgendwann war der Hunger einfach stärker.
0: Da, Herbert.
1: Was?
3: Da kommt Salomon.
2: Ich sah einen alten Mann in einem elektrischen Rollstuhl, der schnell näher rollte. Dahinter ein weiterer Mann. Nein, es war eine Maschine, denn seine Gesichtszüge waren zwar menschenähnlich, wirkten aber etwas künstlich. Die Erscheinung des alten Mannes war wesentlich gepflegter als die von George, auch wenn er vermutlich im selben Alter zu sein schien. Seine weißen Haare waren sorgfältig nach hinten gekämmt, der Bart gestutzt. Neugierige Augen starrten mich an. Ich unterbrach die Stille.
1: Also echt mal, das ist Freiheitsberaubung, was Sie hier mit uns betreiben. Ich verlange, dass Sie uns sofort hier rauslassen.
4: Unsere neueste Attraktion freilassen? Nein, das nun wirklich nicht. Unsere Gäste wollen euch sehen. Und wenn erstmal Nachwuchs unterwegs ist, wird der Ansturm unvorstellbar sein.
1: Sie meinen aber nicht diese skurrilen Schaufensterfiguren, oder? Lassen Sie uns doch vernünftig reden. Mein Name ist Alex Rubio. Na, vielleicht kennen Sie meinen Bruder Benjamin Rubio, Inhaber von Rubio Services. Der Hauptsitz der Firma ist gar nicht weit weg von hier.
4: Angenehm. Herbert Solomon, ich bin der Direktor dieses schönen Zoos. Lange habe ich nach einem Weibchen für unser Zuchtprogramm gesucht. Vor einigen Tagen war es nun soweit. Leider ist sie nicht mit unserem alten George kompatibel, wie es scheint. Aber durch eine glückliche Fügung haben wir ja nun dich.
1: Wenn Sie glauben, ich würde Sonja ficken, nur weil Sie es wollen, dann...
2: Ich rüttelte an den Gittern. Natürlich war das zwecklos, aber es verleihte meiner Abneigung gegen seine Ideen Ausdruck. Er würde mit mir nicht mehr Freude haben als mit einem eingesperrten Löwen. Doch dann spürte ich einen stechenden Schmerz im Oberschenkel, sah dort eine Spritze stecken, die sich entleert hatte. Der menschenähnliche Roboter, der sich bisher im Hintergrund gehalten hatte, hatte sie auf mich abgeschossen. Mir schwanden die Sinne.

0: Alex! Alex!
1: Blue, ich meine Sonja.
0: Die haben George aus dem Käfig geholt und mich hier reingesteckt.
1: Haben sie gesagt, wo sie ihn hinbringen wollten?
0: Nein.
1: Mist, er schien vorhin etwas klarer zu sein. Ich hätte ihn gerne weiter befragt.
2: Wir sollten erst am nächsten Tag erfahren, was mit George passiert war. Als der Raupenroboter die Fleischration in unseren Käfig warf, war es ein menschlicher Arm, an dessen Ende eine zweifingerige Hand anschloss.
0: Oh, nein! Oh Gott!
1: Dieser verdammte Wahnsinnige!
0: Wir können nur hoffen, dass uns einer der übrigen 118 jetzt noch schlafenden Teilnehmer finden wird.
1: Was ist, wenn nicht? Wie wahrscheinlich ist es, dass ihr erster Gang ausgerechnet in den Zoo geht? Es war ein verdammter Zufall, dass wir uns hier begegnet sind. Scheiße, wäre ich doch einfach in die andere Richtung gegangen.
0: Aha, ja, vielen Dank.
1: Sorry. Also, okay, war jetzt vielleicht etwas egoistisch. Hör mal, ich mag dich irgendwie. Und während wir uns in einem Club begegnet, liegen wir jetzt bestimmt gemeinsam in der Kiste.
0: Ach, ja?
1: Naja, ich meine natürlich, wenn du auch gewollt hättest.
0: Hört sich schon besser an. Ja, kann sein. So übel bist du nicht.
1: Na, vielleicht hätte ich mich sogar hinterher dazu überreden lassen, deinen Gesangskünsten zu lauschen.
0: Hey, andere zahlen viel Geld dafür.
1: Worauf ich eigentlich hinaus wollte, wir müssen uns etwas überlegen, wie wir hier rauskommen. Wir werden nicht bei diesem perversen Zuchtprogramm von Solomon mitmachen. Verdammt, was macht der da?
0: Ach, der Roboter sammelt Figuren ein, um sie vor dem Käfig aufzustellen. Das hatte letzte Woche auch gemacht, als ich mit George Sex haben sollte. Das sind die Zuschauer.
1: Hey Roboter, dein Herr ist ein verrückter Scheißkerl. Hey, hörst du?
0: Ach, der spricht nur selten. Er hat mir nur einmal mitgeteilt, dass ich ein Weibchen wäre.
1: Das ist ja auch nicht zu übersehen. Was für eine schlaue Maschine.
2: Aber mir war eigentlich nicht zum Scherzen zumute. Der Verrückte hatte George umgebracht, um ihn an uns zu verfüttern. Was würde er machen, wenn wir nicht taten, was er wollte? Wir mussten eine Entscheidung treffen. Mir war, als würde der Abend eher als sonst einbrechen, als ich das Surren des Rollstuhls hörte. Um unseren Käfig herum waren Fackeln entzündet worden und ließen die leblosen Figuren bizarr und unheimlich wirken.
1: Siehst du das? Die Figur da?
0: Ja, sie hat rote lange Haare.
1: Und die Kleidung einer Zoobediensteten.
0: Georgina.
2: Solomon blieb neben der Figur stehen, betätschelte zärtlich ihre Taille. Dann holte er ein Opernglas hervor, dieser verdammte Spanner. Der menschenähnliche Roboter war hinzugekommen und auf ein Zeichen beugte er sich zu Solomon herunter.
3: Sie können anfangen, Adam. Wir sind vollzählig.
4: Beginnt, Menschen.
2: Ich ging auf Sonja zu, hielt sie am Arm und zog sie zu mir. Sie wehrte sich, war abweisend, entwand sich aus meinem Griff. Ich unternahm einen weiteren Versuch, sie entkam mir wieder und drängte sich an das andere Ende des Käfigs.
3: Schluss mit dem Umschanz, die Gatte sie.
2: Sonja stand immer noch in der Ecke des Käfigs. Ich drückte sie gegen das Gitter. Sie schlug mit beiden Fäusten zu. Ich erhielt einen Schlag in den Magen und einen ins Gesicht. Ich ging zu Boden wie ein Wrestler und blieb liegen.
3: Widerspenstiges Biest!
2: Wieder hörte ich das pfeifende Geräusch, als die Betäubungsspritze von dem Roboter auf Sonja abgeschossen wurde.
3: Wie enttäuschend. Adam, hol das Weibchen aus dem Käfig. Wir werden es die Tage nochmal versuchen.
4: Sehr wohl.
2: Der Roboter öffnete unseren Käfig und bückte sich nach Sonja. Er bemerkte zu spät, dass ich mich erhoben hatte, seinen Hinterkopf griff und mit Schwung zwischen die Gitterstäbe schob. Der ganze Körper zappelte ungelenk. Die Hinterkopfplatte hatte sich gelöst und gab eine Vielzahl an Kabeln frei. Ich fasste wahllos hinein und zog einige heraus. Der künstliche Körper erschlaffte.
3: Was hast du getan?
1: Wir sind keine Tiere. Ich werde nur mit Sonja gehen, hören Sie?
3: Das glaube ich nicht. Du wirst mein Zuchtprogramm nicht durchkreuzen.
2: Der alte Mann tippte etwas auf seiner Konsole ein. Vermutlich wollte er den Raupenroboter zu Hilfe holen. Ich stürmte aus dem Käfig und riss mit den Händen das kleine Display aus der Halterung des Rollstuhls.
1: Nichts da, alter Mann, du wirst uns nicht aufhalten.
3: Was hast du vor mit mir?
1: Ich sollte dich in einen der Käfige stecken, bei den Schimpansen vielleicht. Aber erstmal will ich einfach nur weg hier. Auf Wiedersehen.
2: Ich gab dem Rollstuhl einen kräftigen Tritt, sodass er ein Stück rückwärts rollte. Dann ging ich zurück in den Käfig, hob Sonja auf und verließ den nicht sehr gastlichen Zoo.

0: Sonja war nicht sehr schwer, aber auch 50 Kilo trägt man nicht ewig. Ich hatte den Zoo hinter mir gelassen und war nach einiger Zeit einfach in ein Gebäude gerannt, das ich tatsächlich noch von damals kannte. Nur hieß das Restaurant nun nicht mehr Lobster Palace, sondern einfach Iwis. Ich legte Sonja auf eine gepolsterte Sitzbank. Schon kurz darauf kam sie zu sich.
1: Hey du, wieder wach? Die Prügelei sollte doch nur gespielt sein. Hast du einen Schlag?
2: Entschuldige, es musste doch echt aussehen.
1: Aber doch nicht so echt. Mein Kind tut immer noch weh.
2: Moment mal, wo sind wir?
1: Früher hieß das mal Lobster Palace.
2: Wie lange sind wir schon hier?
1: Oh, ein paar Minuten.
2: Und was ist mit Solomon?
1: Ich habe seinen Rollstuhl demoliert. Allerdings konnte ich dem alten Mann nicht wirklich was antun, auch wenn er George auf dem Gewissen hat.
0: Sonja sprang auf, sah sich kurz um und verschwand dann durch eine Schwenktür.
2: Scheiße.
0: Ich hörte es klappern. Dahinter befand sich offenbar die Küche.
1: Sonja? Hey, Sonja!
2: Zieh dein Shirt aus!
1: Meinst du, das ist der richtige Zeitpunkt, um...
2: Mach schon!
1: Also gut, wie du willst. Du hast kalte Hände.
2: Halt still! Du wurdest gechippt. Unterhalb des rechten Schulterblatts.
1: Verstehe, der Roboter kann also unsere Fährte aufnehmen.
2: Das vermute ich. Hier, siehst du?
1: Wie bei meiner Katze. Okay, jetzt bist du dran.
2: Ja. Siehst du den Chip? Man kann ihn fühlen.
1: Ja, da ist er. Okay, Zähne zusammenbeißen. Schon vorbei.
2: Da, er ist schon da.
1: Los, ich weiß, wo der Hinterausgang ist.
0: Rasch zogen wir uns unsere Shirts wieder an. Dann ergriff ich ihre Hand. Es schepperte und als ich einen Blick zurückwarf, sah ich, wie der Roboter durch das Schaufenster gerollt kam und vor das Sitzmöbel stieß, auf dem vor wenigen Augenblicken noch Sonja gelegen hatte. Wir schließen die Schwenktür auf und rannten durch die Küche. Einige Fliegen erhoben sich von schmutzverkrusteten Geschirr und flogen wild durcheinander. Dann erreichten wir den Hinterausgang.
2: Wohin jetzt?
1: Komm, ich habe eine Idee.
0: Ich zog Sonja hinter mir her. Wir hörten den Roboter, wie er im Gebäude gegen die Wände stieß, versuchte zu manövrieren. Schließlich hatte er es geschafft und tauchte hinter der Häuserecke auf. Wir hatten etwa einen Vorsprung von 200 Metern, doch er verringerte sich sekundlich. Dann schoss er sein Netz ab. Nur knapp verfehlte er uns.
1: Schnell!
2: Ja!
0: Ein weiteres Netz flog in unsere Richtung und diesmal wurde Sonja darunter begraben. Einen Moment zögerte ich, dann rannte ich weiter.
2: Nein! Lass mich nicht hier zurück! Bitte! Alex!
0: Ich antwortete nicht, sondern lief weiter. Um die nächste Ecke und dann nochmal. Mein Weg sollte mich zu Tom's Rifles führen, einem Laden für Schusswaffen. Mit einem Maschinengewehr würde selbst ich eine Chance gegen diesen Roboter haben. Da war das Gebäude. Es war mittlerweile anders angestrichen worden, aber die bauliche Charakteristik war erhalten geblieben.
1: Scheiße! Tierbedarf! Oh Mann, wie konnte ich auch annehmen, dass es Tom's Rifles auch nach 40 Jahren noch gibt?
0: Vor Wut schlug ich gegen die Scheibe. Ein Tierskelett sah mich grinsend hinter dem Glas an. Ich rannte weiter. Gab es denn keinen anderen Waffenladen? Doch dann sah ich ein Schild an einer Häuserwand, auf dem eine Revolvertrommel abgebildet war.
1: Mist! Da war schon jemand vor mir da.
0: Wenigstens brauchte ich mir keine Gedanken zu machen, wie ich reinkam. Das hatten andere Plünderer schon erledigt. Als ich den Geschäftsraum betrat, fehlten tatsächlich die Gewehre in den Ständern. Ich durchsuchte alle Vitrinen und schließlich fand ich einen Revolver. Dazu etwas Munition in einer der Schubladen. Dazu kam ein Fernglas und ich entdeckte noch etwas. Hinter dem Verkaufstresen lag ein handlicher Baseballschläger. Jahrelang war ich nicht mehr so gerannt und das nicht nur, weil ich so lange geschlafen hatte. Auch vorher war ich nie der Sportlichste gewesen, aber nun holte ich das letzte bisschen Energie aus mir raus. Ich nahm mir jede mir erdenkliche Abkürzung, um vor dem Roboter und Sonja den Zoo zu erreichen. Und tatsächlich kam ich etwas eher an. Durch das Fernglas konnte ich erkennen, dass das Netz mit Sonja auf der Ladefläche der Maschine lag. Ich hatte mich hinter einer Gruppe Schaufensterfiguren gestellt, die vor dem Eingang des Zoos anstanden.

0: Nun war der Roboter nur noch wenige Meter von mir entfernt. Er stoppte, drehte seinen Kopf in meine Richtung. Ich zielte und schoss.
1: Alex!
2: Ich hatte getroffen. Und anscheinend auch etwas Wichtiges. Diverse Ego-Shooter in meiner Jugend machten sich also doch bezahlt. Der Oberkörper des Roboters wirbelte wild herum und es dauerte etwas, bis sich der Körper wieder stabilisierte. Dann fuhr er seinen Greifarm aus und schlug in die Menge der Schaufensterfiguren. Kunststoffköpfe wurden zerschmettert, die Figur eines Kindes an der Hüfte entzweit. Ich sprang vor und schlug mit dem Baseballschläger gegen den Greifarm, doch ergebnislos. Der Roboter schoss ein weiteres Netz ab, doch diesmal verfehlte er mich. Nun erreichte ich die Ladefläche und mein Schläger hinterließ Dellen auf dem Kopf des Roboters. Er fuhr vor, dann abrupt zurück, versuchte mich abzuschütteln, doch ich schlug ihn in Rage immer wieder zu und schließlich ging er einfach aus. So als hätte man ihm einfach den Stecker rausgezogen. Kein Piepsen, kein Summen, keine Funken, die aus irgendwelchen Öffnungen raussprühten. Ich hörte nur noch mein angestrengtes Atmen.
1: Alex, ich dachte, ich meine, ich bin so froh, dass du zurückgekommen bist.
3: Meinst du, ich überlasse so eine Traumfrau einem Blechkumpan?
1: Komm her.

0: Die Figuren, die die Zoobesucher darstellen sollten, schienen uns im Schein der Fackeln hämisch auszulachen. Ich hielt den Revolver fest in der Hand und hatte Sonja den Baseballschläger überlassen, falls noch eine Überraschung auf uns warten sollte. Ich nahm eine der Fackeln und schließlich kamen wir zu unserem Käfig. Die meisten Figuren, die uns beim Sex zusehen sollten, waren umgefallen. Ich sah nach den Reifenspuren des Rollis. Zunächst deutlich erkennbar, dann jedoch immer schwächer werdend, verloren wir schließlich die Spur.
1: Wo ist denn nur hin?
2: Ich wusste nicht, wie finster es sein kann.
1: Ja, so war es vermutlich auch im Mittelalter. Keine Straßenlaternen, kein Licht in den Häusern. Nur die paar Fackeln hier.
0: Hast du das gehört?
1: Ja, das kam von da hinten.
0: Komm! Da steht der Rollstuhl.
1: Das ist das Raubkatzengehege.
2: Da, auf dem Boden!
0: Nur undeutlich konnten wir die Gestalt erkennen, die sich über den Boden schleppte. Was hatte der alte Mann vor?
2: Mr. Solomon, geben Sie auf, wir sind bewaffnet!
3: Ihr habt alles kaputt gemacht!
2: Sie haben George auf dem Gewissen. Warum haben Sie ihn umgebracht?
3: George, ja, mein Partner und Freund. Er hätte es verstanden. Wir haben ja kaum noch etwas zum Verfüttern. Viele unserer Tiere sind bereits gestorben. Der Zoo ist zu wichtig.
1: Aber er war Ihr Freund.
3: Der Fortbestand der Arten steht an erster Stelle. Und er war nun überflüssig geworden. Es gab ja ein neues, ein potentes Männchen.
2: Kommen Sie da raus!
3: Nein! Schieber hatte seit einer Woche nichts mehr zu fressen. Mein letzter Dienst.
1: Schieber?
0: Der alte Mann kroch weiter bis zu einem etwa 1,50 Meter hohen Gitter, zog sich daran hoch und bekam einen Hebel zu fassen. Mit beiden Händen umfasste er das Metall und ließ sich dann zu Boden sacken. Ein Fallgitter öffnete sich und zunächst geschah nichts. Doch dann hörte man ein Geräusch vom Inneren des Gebäudes. Nun sahen wir Schieber, ein großer, vermutlich sehr alter Tiger, der aber dennoch geschmeidig rausgerannt kam, zunächst an Solomon schnupperte und dann zubiss.
1: Nein! Wir müssen ihn da rausholen!
0: Es ist zu spät, Sonja. Es ist zu spät.

0: So, jetzt weißt du, was in den letzten Monaten alles geschehen ist. Wie heißt du überhaupt?
1: Ben Jacobs.
2: Weißt du nicht mehr? Most Wanted Super Idol. Ben war monatelang auf der Nummer 1.
1: The New Love Machine.
0: Sagt mir nichts, aber ich war auch noch nie ein Freund von Plastikpop. Ich mag lieber ehrlichen Rock.
1: Ja, mein Opa auch.
0: Okay, du bist jetzt über alles informiert und hey, jetzt mach etwas aus deinem Leben.
1: Etwas aus meinem Leben machen? Ich kann nur singen.
0: Tja, dann heißt es umschulen. Ich glaube, wir haben noch keinen neuen Zoodirektor.
1: Haha, sehr lustig. Und was ist denn jetzt mit den ganzen Leuten passiert? Darauf seid ihr gar nicht eingegangen.
0: Später. Wir haben jetzt noch einiges zu tun. Du weißt, wir sind nur noch 120, aber ich habe schon einen Plan, wie wir die Bevölkerungszahl erhöhen werden.
1: Ach, wie denn?
0: Wir befolgen einfach Herbert Solomons Anweisungen. Kommst du, Sonja?
2: Gehen wir zu dir oder zu mir?
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Seid ihr jetzt fertig? Ihr wolltet mir noch erzählen, was wirklich passiert ist. Hallo? Mann, ach kommt schon. Das ist doch so ziemlich unbefriedigend für mich.

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1: Ich bin kein Freund von Höhe. War ich noch nie. Und trotzdem hänge ich hier in 100 Meter über dem Erdboden im Gecko-Modus, festgeklammert an einem Turm, der nochmal so hoch ist. Zum Glück ist es mitten in der Nacht, und wenn ich runtersehe, ist da nur Schwärze. Aber ich weiß, dass sich unter mir extrem tiefes Gewässer befindet und ein kleines Boot, mit dem wir an der Küstenseite angedockt haben.
2: Beisen, ich wollte noch mal auf unseren Namen zu sprechen kommen. Irgendwie finde ich Beisen und Co. inzwischen nicht mehr richtig.
1: Jetzt? Während wir uns hier in schwindelerregender Höhe an einem Turm festkrallen?
2: Ja, du weißt mir ja sonst immer aus.
1: Als ich dich vor 2 Jahren in den Kloakentümpeln von Oren aufgegriffen habe, war dein größter Wunsch bei mir, in die Leere zu gehen. Mittlerweile habe ich dich zum Partner gemacht. Reicht denn das immer noch nicht?
2: Ja, Partner mit einer 40% Beteiligung. Das ist noch so ein Punkt.
1: Mein Name ist in diesem System ein Begriff. Daran möchte ich nicht rumdoktorn.
2: Beisen und Crass. So stelle ich mir das vor. Oder die dynamischen 2, wie klingt das?
1: Wir sind kein zweidimensionales Comic-Duo. Lass mal, das ist schon gut, so wie es ist. Und jetzt ruhig, wir müssen noch etwas klettern.
2: Darüber ist das letzte Wort noch nicht gesprochen. Ich habe mir auch überlegt, dass...
1: Still jetzt! Obwohl Chris gerade einmal 5 Jahre jünger war als ich, wirkte er doch immer noch wie ein Teenager. Er war nie zur Schule gegangen, konnte weder schreiben noch lesen, war aber schnell im Umgang mit der Waffe. Und was das Wichtigste war, verlässlich. Ich hatte mich an den kleinen Scheißer gewöhnt und daran, wie er mir den Rücken freihielt.
2: Okay, dann komm, alter Mann. Wer zuerst oben ist?
1: Ich mach doch jetzt kein Wettklettern mit dir. Und was heißt hier, alter Mann? Ich werde 39. Ich fühlte mich herausgefordert, deutete auf ein imaginäres Ziel und als Kress sich danach umsah, kletterte ich los. So gelang es mir tatsächlich als erster, das kleine, glaslose Fenster zu erreichen und hineinzusteigen.
2: Das war unfair.
1: Das Leben ist nun mal nicht fair, Kleiner. Da hast du wieder was gelernt.
2: Oh, unbedingt. Wow, ist das der Stein von Grular?
1: Ja, das muss er sein. In dem runden, engen Turmzimmer lag auf einem verzierten Sockel ein faustgroßer Stein, umrahmt von 6 Kerzen. Er war kunstvoll geschliffen und spiegelte das Licht zu allen Seiten. Ehe ich mich versah, griff Kress auch schon zu und verstaute den Stein in seiner Tasche.
2: Oh, ups. War ich das?
1: Wir wollten doch kein Aufsehen erregen.
3: Lass sie nicht entkommen!
1: Raus, raus! Ich gab Kress ein Zeichen. Dieser überwand den Fenstersims und ließ sich nach außen fallen. Ich sprang hinterher. Nach nur einer Sekunde aktivierte ich meine Wings, leichte Flügel, die ich in einem Laden auf Baralu 2 erstanden hatte, und schon wurde mein Sturz gebremst. Auch auf Kress Rücken entfalteten sich diese Flügel, mit denen man zwar nicht fliegen, aber aus großen Höhen schweben konnte. Somit landeten wir sanft in unserem kleinen Boot. Kress setzte sich an die Ruder und wir verschwanden im Dunkel der Nacht.

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0: Wie ein schlechtes 1001-Nacht-Klischee wirkte der Palast von Sul Amanman, einem reichen Adeligen auf Normat, dem kleinen, dreckigen Mond, auf dem Kress und ich seit einer Schiffspanne gestrandet waren. Seitdem erledigten wir für diesen Mann kleinere Aufträge. Im Gegenzug sorgte er für Ersatzteile, die in dieser Gegend wirklich schwer zu beschaffen waren. Amanman saß auf einem hölzernen, massiven Thron, der dem Schoß einer Frau nachempfunden worden war. Zu seinen Füßen saßen einige halbnackte junge Frauen und Männer. Tänzerinnen bewegten sich aufreizend zu Klängen, die man hier als Musik bezeichnete. Mit seinen fleischigen Fingern winkte uns der Sul zu sich.
1: »Kommt zu mir, meine Freunde!«
0: »Sul!«
1: »Habt ihr es?«
2: »Ja, selbstverständlich!«
1: »Wunderbar, meine Freunde, einfach wunderbar! Der himmlische Stein von Rular! Seht, guter Doktor!«
3: »Sehr schön!«
1: »Ach, darf ich vorstellen? Dr. Floyd Bellowaker, die Herren Bison und Cress.«
3: »Sehr angenehm.«
0: »Ebenso. Kommen Sie von der Erde?«
3: »Wie Sie, nehme ich an.«
2: »Nur er. Ich bin ein echter Somokaner.«
0: »So sehr ich eure Gastfreundschaft schätze, guter Sul. Aber wann werden wir wieder aufbrechen können? Habt ihr den G12-Kompensator und die Virusspirale inzwischen besorgen können?«
1: »Warum so eilig? Aber um eure Frage zu beantworten. Die Ersatzteile werden schon bald geliefert. Ich habe meine Beziehungen spielen lassen.«
0: »Wie lange wird es noch dauern?«
1: »Nicht mehr lange. Aber einen Gefallen müsst ihr mir noch tun, mein guter Beißen. Aber dazu morgen mehr. Heute wird gefeiert.«
0: Eines musste ich dem Sul lassen. Er wusste, wie man feiert. An diesem Abend waren unsere Gläser nie leer. Köstlichkeiten wurden am laufenden Band gereicht und an unserer Seite schmiegten sich willige Mädchen an unsere Körper. Es war ein Paradies für Männer. Wir hatten erfahren, dass Amanman oder Gideon Amman, wie er ursprünglich geheißen hatte, dank seiner technischen Überlegenheit den ursprünglichen Sul vom Thron verstoßen und dessen Regierungssitz einfach übernommen hatte. Seitdem herrschte er über diesen Teil des Mondes. Am frühen Morgen wankte ich besoffen, aber ohne Begleitung aus der Festhalle. Ich wollte nur noch schlafen. Kress dagegen vergnügte sich weiterhin ungeniert mit seinen Damen. Sollte er. Er hatte trotz der kleinen Panne gute Arbeit geleistet.

0: mein guter Bison. Wohl geschlafen?
1: Ging so. Wo ist Cress? Habt ihr ihn heute schon gesehen?
0: Tut mir leid, leider nicht. Vermutlich liegt er bei einem der Mädchen und schläft seinen Rausch aus. Ich hörte, er lag in den letzten Wochen immer wieder in den Kammern der Mädchen meiner Stadt.
1: Vermutlich habt ihr recht.
0: Ja, ganz sicher, ja, ja.
1: Ihr spracht gestern von einem weiteren Auftrag.
0: Ja, aber das hat noch einige Tage Zeit.
1: Einige Tage? Ich würde lieber heute als morgen von Normand verschwinden. Es steht noch ein weiterer Auftrag aus, den wir noch erledigen müssen. Wäre die Panne mit unserem Schiff nicht gewesen? Gebt uns einfach die Ersatzteile und wir reparieren das Schiff selbst.
0: Geduld, mein Freund. Hektik verkürzt nur das Leben. Besorgt mir in ein paar Tagen das Gewünschte und ich übergebe euch ein startbereites Schiff. Und nun entschuldigt mich.
1: Auf ein Zeichen öffneten zwei Männer seiner Leibgarde die Tür und standen Palier. Ein eindeutiges Zeichen für mich, dass ich nun gehen musste. Hinter mir wurde die prunkvolle Flügeltür geschlossen. Ich verbrachte den Tag in der Stadt, die auf den Namen Postalun hörte, was übersetzt etwa vom Erschaffer gepriesen hieß. Hier auf Normat, wie auch auf dem Planeten Gurat, befand man sich etwa auf dem Stand der Antike. Doch einigen Forschern und Reisenden von sternfahrenden Völkern war man schon begegnet, und so gab es zumindest einige wenige technische Geräte, die Einzug in den Alltag gehalten hatten. So entdeckte ich einen solarbetriebenen künstlichen Hund, eine Sortiermaschine für Obst und auch einen Blaster bei einem besonders zwielichtigen Gesellen. Ansonsten aber fühlte man sich schon in die Vergangenheit zurückversetzt. An einem Marktstand mit feigenähnlichen Früchten blieb ich stehen. Ich hätte gerne davon etwas. Diese braunen Früchte.
2: Sofort. Das sind Grelen, Herr.
1: Grelen? Aha. Was macht das?
2: Für euch natürlich nichts. Ihr seid der Gast des Suhls.
1: Nein, bitte nehmt.
2: Aber Herr, das ist zu viel.
1: Behaltet es.
2: Ich danke euch, Herr.
3: Guten Tag. Genießen Sie die einheimischen Leckereien?
1: Oh, guten Tag, Doktor. Ja, das meiste ist sehr schmackhaft.
3: Ich meinte eher die kleine Verkäuferin.
1: Nach dem gestrigen Abend muss ich erstmal eine Pause einlegen. Was führt Sie auf diesen Mond?
3: Geschäfte.
1: Haben Sie zufällig meinen Kompagnon gesehen?
3: Den Herrn Cress. Er war vorhin noch mit einigen spärlich bekleideten Mädchen zusammen. Sie haben viel gelacht.
1: Wo war das?
3: Das weiß ich leider nicht mehr. Lassen Sie Ihrem Partner doch den Spaß.
1: Cress muss auch immer übertreiben. Aber gut, ich bin ja schließlich nicht sein Vater. Ich schob mir die feigenartige Frucht in den Mund und verzog kurz das Gesicht. Sauer war gar kein Ausdruck und ich spuckte die Reste aus. Das schadenfrohe Lächeln des Docs vermieste mir den weiteren Tag. Auch am nächsten Tag ließ ich Cress nicht blicken. Da Sul Amanman mir ausrichten ließ, dass er mich nicht empfangen könnte, machte ich mich selber auf, um nach dem Verbleib meines Partners zu forschen. Ein Diener verriet mir nach kurzer Überredungskunst von meiner Seite, wo ich die Mädchen finden konnte, die uns den Abend versüßt hatten. Am Nachmittag stand ich schließlich im Urunba, dem örtlichen Bordell, und ließ mir eine Reihe junger Frauen vorführen. Ich war zwar sturzbesoffen, aber an dich kann ich mich noch erinnern und an dich auch.
4: Was wollt ihr von meinen Mädchen, Herr?
1: Mein Partner, er ist seit dem Abend verschwunden. Ich denke, Sie könnten etwas wissen.
4: Uns ist nicht erlaubt, über unsere Kunden zu reden.
1: Glaub mir, es ist euch erlaubt.
4: Wir können nicht.
1: Ich stand auf und sah die Frau grimmig an. Sofort war sie ruhig. Mit meinen fast 2 Metern und dem dichten langen Bart konnte ich schon einschüchternd wirken. Und so fing das Mädchen, vor dem ich mich nun aufbaute, auch sofort an zu reden.
5: Herr, nachdem ihr gegangen wart, kümmerten wir uns um den Mann mit dem Namen Cress. Er liebkoste unsere Körper und es waren noch vergnügliche Stunden.
1: Tja, kann ich mir vorstellen.
5: Später hat er sich dann noch mit dem anderen Gast von Sul Amanman zusammengesetzt.
1: Mit Dr. Bellowaker?
5: So hieß er, ja.
4: Bitte, sagt niemandem, von wem ihr das gehört habt, Herr.
1: Na, keine Sorge.

0: Kurz darauf stand ich vor den Räumlichkeiten Dr. Bellowakers im Südflügel des Palastes. Ein Roboter, der mich um einen Kopf überragte, versperrte mir zunächst den Weg. Doch dann öffnete er mir mit einer einladenden Geste die Tür. Dr. Bellowaker saß an einem runden Tisch und ihm gegenüber Kress.
1: Guten Abend. Kommen Sie, Bison. Gesellen Sie sich zu uns.
0: Kress, wo hast du die ganze Zeit gesteckt?
2: Ach, muss ich mich jetzt immer bei dir abmelden, ja?
0: Das nicht, aber eine kurze Info, wo du steckst, wäre schon schön gewesen.
2: Ich bin ja jetzt wieder da. Sulamanman lässt übrigens nach uns schicken.
0: Heute Morgen wollte er mich nicht sehen.
1: Als Sul hat man offenbar eine Menge zu tun. Sie sollten ihn nun nicht warten lassen.
0: Meine Laune war im Keller, als ich in das schmierig lächelnde Gesicht des Doktors blickte. Und ich war sauer auf Kress, weil er sich nicht gemeldet hatte. Ein Treffen mit Sulamanman würde in meinem Gemütszustand nichts ändern. Eher das Gegenteil bewirken. Ach, doch dann folgte ich Kress nach draußen. Der nächste Auftrag wartete. Sulamanman empfing uns freundlich, blieb aber auf einem thronähnlichen Stuhl sitzen. Er klatschte in die Hände und die Frauen und Männer, die sich ebenfalls im Raum befanden, standen auf und eilten hinaus. Bis auf einige seiner Wachen war der Raum nun menschenleer.
3: Aha, nun ist das Stuhl wieder komplett.
0: Komm zur Sache, Sul, was sollen wir tun?
3: Hier.
0: Ein Stadtplan?
3: Ja, ein Stadtplan von Umar, der Hauptstadt von Schelem. Morgen Abend ist das Fest von Grish, der Göttin der zwei Sonnen. Das wird auf diesem Mond bei den Einheimischen groß gefeiert.
0: Und was sollen wir dabei tun?
3: Sobald die erste Sonne untergegangen ist, besucht der Groß-Sul von Schelem den Grish-Tempel im Zentrum der Stadt. Nur die Geistlichen und der Sul dürfen ihn betreten.
2: Also keine Gegenwehr.
3: Kaum. Ihr sollt mir das Juwel der Shashanta besorgen. Groß-Sul Bashgara führt es immer bei sich. Und ich verspreche nicht nur ein repariertes Schiff, sondern auch große Reichtümer.
0: Und wie kommen wir bis morgen dahin? Selbst mit einem schnellen Reittier wurde
3: es... Dafür ist gesorgt. Dr. Bellowaker wird zwei Prell-Landgleiter zur Verfügung stellen.
0: Ja, klingt gut. Aber Crest saß noch nie auf so einem Ding.
2: Ich schaffe das schon.
0: Wenn du meinst, wir werden ja sehen.

Rest stellte sich tatsächlich gar nicht so ungeschickt an. Bei den Landgleitern handelte es sich um Schwebebikes, mit denen man auf der Erde für gewöhnlich in einer geschlossenen Arena Rennen fuhr. Sie erreichten fast 300 Stundenkilometer, ein Umstand, der uns nun zu Pass kam.

0: Nach wenigen Stunden hatten wir Umar, die Hauptstadt von Schelem, erreicht und versteckten die Bikes in einem halb zerfallenen Haus. Wir zogen natürlich die Blicke der Einheimischen auf uns, als wir durch die Stadt spazierten. Drei neugierige Männer in Mönchskostümen kamen auf uns zu.
1: Seid gegrüßt, Fremde. Von wo kommt ihr?
2: Aus fernen Landen. Wir möchten an diesem heiligen Tag der Göttin Grish huldigen.
3: Seid ihr Krieger?
2: Das waren wir. Wir wollen der Gewalt abschwören. Nicht wahr, Chris?
4: Oh, unbedingt.
3: Das ist gut. Grish heißt jeden willkommen. Unser stiller Bruder hier, seine Zunge wurde ihm genommen, war einst ein beridischer Söldner, bis er zu uns fand.
1: Seht, wie glücklich er jetzt ist.
2: Das streben wir auch an, doch ich weiß nicht, ob uns unser Makel dabei im Wege steht.
3: Makel?
2: Kommt etwas abseits, dann sagen wir es euch.
1: Grish wird ihn von euch nehmen.
2: Hierüber. Hier ist es nicht so geschäftig.
3: Was ist euer Makel?
2: Unser Makel ist, wir lügen. Mein Schlag traf den ersten Mönch, der sofort zu Boden ging. Kress kümmerte sich um den zweiten. Der stumme Mönch reagierte schnell und traf mich im Gesicht. Er war etwa ebenso groß und kräftig wie ich und sein Schlag saß. Kress griff ihn von hinten an und schickte ihn in eine dunkle Ohnmacht. Wir zogen zwei der Männer ihre Kutten aus und streiften sie uns über. Dann verschnürten wir sie zu einem Päckchen und gesellten uns in die Reihen der übrigen Kuttenträger, deren Ziel der Tempel der Grish war.
5: Kress, du bist so anders seit einiger Zeit. Gibt es etwas, worüber du reden möchtest?
4: Nein, alles gut.
5: Schließlich bin ich jetzt Mönch und kann dir wahrscheinlich die Beichte abnehmen, falls es in dieser Religion so etwas gibt.
4: Ich werde vielleicht darauf zurückkommen.
5: Ist es, weil ich dir nicht mehr Prozente zugestehen wollte? Oder immer noch wegen dem Namen? Meinetwegen können wir das ändern.
4: Später. Lass uns erst unseren Auftrag erledigen.
5: Okay, gut.
0: Die erste Sonne war nun untergegangen und der Himmel wurde nur noch von der zweiten, wesentlich weiter entfernten, erhellt. Es war vergleichbar mit Vollmondnächten auf der Erde. Neben vielen Pilgern und Mönchen säumten wir die Straße, die zu dem Grish-Tempel führte. Und dann war es soweit. Eine große Sänfte wurde durch die Straße getragen. Vorne und hinten jeweils vier Sklaven, die sie trugen, einige Soldaten, aber nicht so viel, dass wir nicht mit ihnen fertig werden würden. Dahinter schlossen sich Priester und Mönche der Prozession an, so auch wir.
2: Wir werden hinter ihnen in den Tempel gehen. Die Wachen schalten wir mit Betäubungsschüssen aus und verschließen das Tor hinter uns. Wollen wir hoffen, dass er das Juwel tatsächlich dabei hat.
4: Oh, er hat es dabei.
2: Woher weißt du das?
4: Die Frau, die gerade aus der Sänfte steigt.
2: Was ist mit der?
4: Das ist Bishima, seine Tochter. Das Juwel der Shashanta.
2: Was? Wir sollen die Tochter...
4: Ach, sprich doch noch lauter.
2: Aber wieso weißt du das alles? Ich meine, wieso erfahre ich das erst jetzt?
4: Später. Der Sul und seine Tochter sind im Tempel.
2: Später. Irgendwas verschweigst du mir doch.
4: Jetzt.
0: Wieder fühlte ich mich überrumpelt. Kress stieß einige der umstehenden Leute zurück, zog seine Waffe und eröffnete das Feuer auf die Wachen und die Sklaven. Dabei bemerkte ich, dass er seinen Blaster nicht auf Betäubung gestellt hatte, sondern auf volle Leistung. Die Getroffenen lösten sich in ihre Bestandteile auf. Die Leute rannten panisch zu allen Seiten weg. Wir klommen die wenigen Stufen und schlossen das Tor hinter uns. Ich legte einen massiven Sperrbalken in die Halterung.
2: Verdammt, was ist los mit dir?
4: Ich weiß nicht, was du meinst.
2: Du hast die einfach vaporisiert. Wir sind doch keine Mörder. Das waren unschuldige Menschen.
6: Was wollt ihr? Geld?
4: Also von dir gar nichts.
7: Vater!
4: Er ist nur ohnmächtig, Frau. Ja, du wirst jetzt mit uns kommen.
7: Niemals!
0: In diesem Moment wurde das Tor aufgebrochen und eine Menschenmasse drang herein. Kress griff die junge Frau am Arm und zerrte sie mit sich. Die Turmtreppe, das war unsere einzige Chance. Ich folgte ihnen, hinter mir eine ganze Schar säbelbewaffneter Männer. Die engen, gewundenen Treppen schienen nicht aufzuhören. Ich schoss in die Luft. Die von der Decke fallenden Trümmer rollten die Treppe hinab und würden uns einen kleinen Vorsprung sichern. Schließlich kamen wir oben an und sahen über die Turmzinnen hinunter.
4: Mit unseren Wings können wir es bis zu dem Gebäude mit den Prellkleidern schaffen.
5: Und die Frau?
4: Wird sich sehr gut festhalten müssen.
7: Niemals.
4: Kannst du auch etwas anderes sagen? Du wirst sterben, wenn du dich nicht gut festhältst. Hast du verstanden?
5: Dir wird nichts geschehen, wenn du tust, was wir dir sagen, Mädchen.
4: Und du hast gesehen, was unsere Waffen können. Du möchtest doch nicht, dass ich sie auf deinen Vater richte, oder?
7: Nein.
5: Die junge Frau schrie auf, als ich Cass mit ihr im Arm abstieß, schon kurz darauf seine Wings aktivierte und über eine staunende Menschenmenge hinwegglitt. Kurz darauf folgte ich. Durch das zusätzliche Gewicht war Cass gezwungen, einige hundert Meter eher zu landen. Ich schwebte über den beiden hinweg und landete bei den Gleitern, die ich sofort aus dem Haus herausholte und startklar machte. Kurz darauf erreichten mich die beiden. Ich konnte meine Wut kaum noch zügeln. Ich schlug Cass ins Gesicht. Er hatte Menschen getötet. Das widersprach unserem Ehrenkodex, den wir immer eingehalten hatten. Keine scharfen Waffen. Aber irgendwas war anders. Als meine Faust sein Kinn berührte, hatte ich nicht das Gefühl, einen Menschen zu schlagen. Er reagierte kaum. Ich schlug abermals zu.
8: Du bist nicht Cress.
4: Nein, ich bin nicht Cress. Ich bin Cress 2.0.
5: Was soll das heißen? Hast du dich in ein Arschloch verwandelt?
4: Ich bin ein Kunstmensch. Mit Erinnerung und Gefühlen des Mannes, den du Cress nennst.
5: Du bist ein Roboter?
4: Welch verächtliche Bezeichnung. Das wird Dr. Bellowaker gar nicht gefallen. Und mir gefällt es auch nicht.
5: Der Doktor hat dich erschaffen? Und was ist mit dem echten Cress?
0: Der Schlag kam unvorbereitet und hatte die Wucht eines Ambosses. Mir wurde schwarz vor Augen.

0: Als ich zu mir kam, war ich in einen Sitz gefesselt, der entfernt an einen Zahnarztstuhl erinnerte. In meinem Körper waren eine Vielzahl an Schläuchen befestigt und einige verschiedene medizinische Geräte piepsten um die Wette. Und ich war nackt. Meine Kleidung lag auf einem Tisch ganz in der Nähe.
1: Ah, Sie sind wach? Sehr gut.
2: Was soll das? Wieso bin ich nackt, Sie Spinner?
1: Das war notwendig, weil ich Ihren Körper scannen musste. Schließlich soll Ihr Ebenbild Ihnen doch bis aufs Haar gleichen.
2: Wo ist Cass? Ist er tot?
1: Sie meinen den ursprünglichen. Er fristet sein Dasein im tiefsten Verlies. Vermutlich ist er tatsächlich schon tot. Ich weiß es nicht. Und es kümmert mich auch nicht.
2: Hat Sie armen Mann beauftragt?
1: Wir kennen uns schon lange. Haben zusammen studiert. Er finanziert mich und meine Arbeiten und ich verhelfe ihm zur Macht. Wenn er erstmal mit Bishima verheiratet ist, kann ihm niemand mehr den Thron des Großsul streitig machen.
2: Es ist eine erzwungene Ehe.
1: Das spielt in dieser Kultur keinerlei Rolle. Sobald Armanmann das Juwel geehelicht hat, wird er Großsul und somit Herrscher über den südlichen Teil dieses Kontinents.
2: Und wozu brauchen Sie nun mich?
1: Sie? Sie brauchen wir eigentlich gar nicht. Wieso sollte ich Ihnen die ganze Geschichte erzählen, wenn Ihr Schicksal nicht schon längst besiegelt wäre? Aber es reizt mich, auch einen Klon von Ihnen zu erschaffen. Wenn Sie sich umdrehen könnten, würden Sie einen metallenen Körper sehen, der Ihnen zugegebenermaßen noch nicht sehr ähnelt, aber bald schon.
2: Sie sind ein kranker Mistkerl.
1: Das bin ich wohl.
3: Guten Tag, Dr. Bellowaker.
1: Ah, Cress. Du kommst gerade rechtzeitig, um zu sehen, wie ich auch dir Leben eingehaucht habe.
3: Nö, das weiß ich schon. Sie hatten damit aber nichts zu tun. Mein besoffener Vater hat meine Mutter mitten auf einer Müllhalde gevögelt und nach einigen Monaten kam ich raus. Praktischerweise konnten sie mich dann gleich entsorgen.
1: Bitte?
3: Und nun entfernen Sie die Fesseln von meinem Kumpel.
2: Chris?
3: Ja, das einzige Original.
1: Wie sind Sie entkommen? Armanmann sagte, er hätte Sie in das tiefste Verlies bringen lassen.
3: Da war ich auch, aber nur kurz. In den letzten Wochen habe ich viele Freundschaften geschlossen, vor allem mit der weiblichen Hälfte der Stadt. Ja, der Kerkermeister hat eine wunderschöne Frau zu Hause, die man nicht verärgern sollte.
1: So, jetzt sind Sie frei.
2: Ah, mir sind sämtliche Glieder eingeschlafen. Wer hat die Gurte so festgezurrt?
1: Ich war es nicht.
2: Ach nein? Mein Schlag saß, sorgte für eine Ohnmacht bei dem Mann. Er schlug hart auf den Boden auf. Dann wendete ich mich Cress zu und umarmte ihn.
3: Sachte, sachte, Großer. Und zieh dir bitte etwas an. So macht das irgendwie einen merkwürdigen Eindruck.
2: Spinner! Ich schlüpfte in meine Sachen. Dann arbeiteten wir einen Plan aus.

0: Dr. Wellawaker zwischen uns führend, verließen wir das Schiff. Unser Weg führte uns zu Sul Amanman. Die Wachen öffneten die goldverzierte Flügeltür und der Anblick glich einem immer wiederkehrenden Déjà-vu. Der Sul in der Mitte seiner Sklavinnen und Sklaven, die den fetten Mann mit allerlei süßem Obst fütterten. Im Zentrum des Raumes hing von der Decke ein großer, runder, goldener Käfig, in dem Bishima, das Juwel von Shashanta, kniete und wie ein kleiner, gefangener Vogel wirkte in ihrem hellblauen, durchsichtigen Seidenkleid, dessen Schleppen wallend durch die Gitterstäbe quollen.
1: Floyd! Wie wunderbar! Du hast den Herrn Weißen geklont. Gekonnt, mein Lieber.
2: Kannst du die anderen rausschicken? Es wäre wichtig.
1: Bekomme ich eine Sondervorführung? Wie spannend. Husch, husch, mach, dass sie rauskommt. Was hast du mit dem echten Weißen gemacht?
0: Der ist hier. Ich feuerte Betäubungsschüsse auf die verbleibenden beiden Wächter ab, während Curse seine Waffe noch immer in den Rücken des Doktors drückte. Dann ließ ich den Käfig mit der jungen Frau herunter. Schlüssel!
1: Die gehört mir! Ich kann euch Gold oder Diamanten geben. Oder ihr bekommt euer Schiff, und zwar sofort.
3: Oh, zu spät.
1: Was habt ihr vor mit mir?
0: Gebt mir den Schlüssel!
1: Ist ja schon gut. Moment, ich habe ihn... Hier am Gürtel, bitte.
4: Ich danke euch.
0: Wir haben dir euch einen Vorschlag zu machen.
4: Einen Vorschlag?
0: Wir können euch zu eurem Vater zurückbringen, wenn ihr das möchtet. Oder
1: das dürft ihr nicht tun, Schnauze!
0: In diesem Moment öffnete sich die Tür und der falsche Kress trat hinein. Er sah auf die beiden bewusstlosen Wachen und zog seinen Blaster. Doch auch Kress Nummer 1 reagierte.
4: Er hat sich aufgelöst.
5: Ich mag mein Spiegelbild, wenn es bleibt, wo es hingehört. Hinter Glas.
0: Wo war ich stehen geblieben, bevor wir unterbrochen wurden? Wir können euch zu eurem Vater zurückbringen, der euch irgendwann an einen von ihm gewählten Nachfolger vermitteln wird. Oder wir können dafür sorgen, dass ihr es seid, die über den südlichen Teil des Kontinents herrscht.
1: Wagt es nicht!
5: Und der gute Doktor wird uns dabei helfen.

0: Unser Schiff war repariert und startklar. Während ich auf Cress wartete, machte ich die letzten Checks. Es war ein schönes Gefühl, wieder frei zu sein. Das war etwas, was unsere beiden Gäste in nächster Zeit nicht für sich beanspruchen konnten. Ich ging nochmal in den Maschinenraum, in dem wir eine provisorische Gefängniszelle eingerichtet hatten. Zwei Männer befanden sich darin. Gideon Amann und Dr. Floyd Bellowaker.
1: Weißen, ihr werdet uns doch nicht tatsächlich der Justiz übergeben. Die sind in diesem Sektor auch gar nicht zuständig. Ihr habt doch jetzt, was ihr wollt. Die kleine Schlampe sitzt auf meinem Thron.
2: Hören Sie auf, in der dritten Person mit mir zu reden. Wir entscheiden noch, was wir mit Ihnen machen.
3: Bedenken Sie bitte, dass ich es war, der Ihnen geholfen hat.
0: Der gute Doktor hatte einen Doppelgänger von Amann Mann geschaffen, der nun an der Seite von Bishima große Teile des Südens von Normat beherrschte. Wir hatten bei der Programmierung ein Codewort einbauen lassen, welches nur sie kannte und den falschen Suhl auf der Stelle deaktivieren konnte. So hatte sie ihn nun in der Hand und konnte im Hintergrund die Fäden ziehen. Wir hofften zum Wohle des Volkes.
2: Das wird berücksichtigt, Doktor. Vielleicht setzen wir sie auch

0: heißt, ich habe noch mal über unsere Partnerschaft nachgedacht. Kurz, 50-50 ist okay.
1: Ach, endlich. Wieso der Sinneswandel?
0: Na, ich will mich ja mit dem zukünftigen Sulvater gutstellen.
1: Sehr weise.
0: Nein, Quatsch. Aber du hast dich gut angestellt.
1: Und dir das Leben gerettet.
0: Ja, und mir das Leben gerettet. Da finde ich das fair. Und unsere Namen können wir meinetwegen auch ändern.
1: Nee, lass mal. Ich bleibe lieber die Geheimwaffe im Hintergrund. Der namenlose Streiter für die Gerechtigkeit. Der geheimnisvolle Liebhaber ohne Namen, der...
0: Schon gut, das reicht schon.
2: Aber die 50% Beteiligung nehme ich natürlich gerne.
0: Die bekommst du.
1: Obwohl, wenn ich es mir so überlege, Bison und der Sulvater Cress. Ja, das klingt schon gut.
0: Ha!

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0: Mein Name ist Jock Gosa, Nachfahre der Besatzung des Siedlerschiffes Zweite Hoffnung, das vor etwa 300 Jahren auf dem Planeten Velu 2 landete. Die damalige Besatzung teilte ihre technischen Errungenschaften mit der Familie Salbor, die gut ein Drittel des Planeten beherrschte. Unsere Vorfahren waren freundlich aufgenommen worden, allerdings achtete die Königsfamilie bis heute darauf, dass nur ein kleiner Teil an dem Fortschritt teilhaben konnte. Während sich das nahe Umland schnell unserem Standard anglich, darbte die restliche Bevölkerung auf einer mittelalterlichen Entwicklungsstufe. Helas schlanke Finger spielten mit meinem Brusthaar, als ich die Augen öffnete. Sie gab mir einen Kuss auf die Stirn und zog mir die Bettdecke weg.
1: Aufstehen, Hauptmann!
0: Ich war verrückt nach meiner kleinen veluanischen Frau, die immer noch dieses kecke Lächeln einer Jugendlichen hatte. Und ich war verliebt, wie am ersten Tag. Das war nun schon 15 Jahre her. Ihren Kopf schmückten drei in die Höhe ragende Fühler von etwa 20 Zentimeter Länge, die direkt aus ihrer Stirn wuchsen. Ansonsten sahen die Einheimischen von Velu 2 bis auf ihre auffallend gelben Augen sehr menschenähnlich aus. Hela nahm Haltung an und salutierte, was in ihrer Unterwäsche schon ziemlich sexy wirkte. Ich war seit gestern der Hauptmann der Königlichen Faust, einer Spezialeinheit, die einzig dem König unterstellt war. Allerdings füllte nicht nur ich ein neues Amt aus, auch der königliche Thron hatte einen neuen Herrscher bekommen. Vor einer Woche war König Virigot Salbor der Erste entschlafen. Und sein Enkel hatte seinen Platz eingenommen. Ein erst 16-jähriger Junge, der ohne Eltern hatte aufwachsen müssen. Virigot Salbor III. War nun der Herrscher über die nördlichen Lande von Velu 2.
1: Ich bin so stolz auf dich, Jock.
0: Leider bedeutet das auch weniger Freizeit, Hela.
1: Och, dann suche ich mir eben einen Liebhaber.
0: Sehr witzig. Heute könnte es schon mal später werden. Der kleine König hat einen Auftrag für uns.
1: Lass ihn das nicht hören.
0: Er ist ein verwöhntes kleines Bürschchen. Zum Glück hat er in Prilordal einen guten Berater.
1: Dann lass uns hoffen, dass sich unser König Dalsrat auch öffnet.
0: Der junge Mann, der nun mein König war, versuchte möglichst staatsmännisch zu wirken, als er mich empfing. Seine gelben Augen fixierten mich. Neben ihm stand der königliche Berater. Prilordal war ein großer, bärtiger Mann mittleren Alters, der schon unter Baldur dem Großen gedient hatte, dem Vater unseres vor kurzem verstorbenen Königs. Virigot Salbor nickte mir kurz zu. Dann begann er.
2: Hauptmann Gosa, sei gegrüßt. Du bist mir schon mal aufgefallen. Warst du es nicht, der meinen Großvater vor einem Angreifer verteidigt hat? Damals bei den Sala-Aufständen? Ich war noch ein Kind, aber daran kann ich mich gut erinnern.
3: Das ist richtig, Euer Majestät.
4: Jock Gosa hat sich in den Jahren als äußerst mutiger Mann erwiesen, Euer Majestät.
2: Nun, das wird er nun erneut beweisen müssen. Dazu hat er gleich heute die Gelegenheit, Prilordal.
4: Er wird die Aufgabe mit Bravour meistern. Da bin ich mir sicher.
3: Danke, Prilordal.
2: Kommen wir gleich zur Sache. Du sollst für mich ein Paket in Oberstadt abholen, dessen Inhalt von größter Bedeutung für mich ist.
3: Habt ihr eine Information für mich, um was es sich handelt?
2: Der gute Mann, der dir das Päckchen übergeben wird, heißt Val Garun. Es ist nicht sehr schwer und eher klein. Aber ich wünsche, dass es unversehrt bei mir ankommt. Das muss dir reichen.
4: Ein fliegendes Auge wird dich und deine Einheit begleiten. Der König wünscht bei der Mission hautnah dabei zu sein.
2: Natürlich ohne mich in Gefahr zu begeben. Ich werde deine Mission an meinem Monitor verfolgen, Hauptmann. Ich bin gespannt auf die Bilder, die mir das Auge übermitteln wird.
3: Sehr wohl, Euer Majestät.
4: Die Koordinaten sind in der Silex hinterlegt. Da es im Moment Aufstände in der Oberstadt gibt, solltest du dort nicht lange verweilen.
3: Ich habe verstanden.
0: In der Mitte des Flughangars stand unsere Silex, ein Kurzstreckenschiff. Es ließ alle anderen Schiffe erblassen. Goldfarbene Ornamente waren an der Außenhaut angebracht und der Schriftzug des Königs Faust prangte auf der rechten und der linken Seite. Davor stand meine Mannschaft. Einige kannte ich schon viele Jahre. Das Narbengesicht hieß Bak, war ein Veluaner und genauso lange dabei wie ich. Nun mein Stellvertreter, nachdem der alte Hauptmann mir seinen Platz überlassen hatte. Den Hünen, ein Mann von fast 2,10 Meter, nannten wir Zwei-Mann. Seine Mutter kam von diesem Planeten, sein Vater war ein Nachfahre der menschlichen Siedler gewesen. Er besaß die charakteristischen gelben Augen der Veluaner, ihm fehlten jedoch die Fühler, die, wenn man genau hinsah, nur durch 3 kleine Beulen auf der Stirn angedeutet waren. Die junge Frau in unserem Team hieß Mon, war Waffenexpertin und einige machten den Fehler, sie zu unterschätzen. Sah sie doch aus wie eine Göttin. Aber ich hatte eine Frau, also konnte Mon nur die zweithübscheste Erscheinung auf diesem Planeten sein. Sie war eine menschliche Frau und vor 2 Jahren zu uns gestoßen, als Klassenbeste während der Ausbildung. Zu guter Letzt stand da noch ein junger Veluaner, kaum erwachsen, den ich noch nicht kannte.
5: Hey, Jock! Dieser junge meint, er wäre uns zugeteilt worden.
6: Mein Name ist Jif. Jif Lurik. Ich verstärke seit heute dieses Team.
7: Kannst du überhaupt deine Waffe halten, Kleiner? Geschweige denn damit schießen?
3: Ist gut, Zweimann. Willkommen bei uns, Jif. Mein Name ist Jock Goza.
6: Danke für die freundliche Begrüßung, Hauptmann.
8: Wenn du heute nach dieser Mission die Getränke zahlst, darfst du ihn sicher bald Jock nennen, Kleiner.
3: Nun lasst uns erstmal den Auftrag ausführen. Wir sehen dann, wie sich der Abend gestalten wird.
7: Da ist noch sein Ding, in der Silex.
5: Ein fliegendes Auge.
3: Unsere Mission wird von König Virigoth in seinen Gemächern an einem Monitor verfolgt. Also benehmt euch.
0: Als wir die Silex betraten, schwebte eine schwarz-blaue, surrende Kugel vor uns. Das sogenannte fliegende Auge. Ich nickte ihr zu und setzte mich dann auf den Pilotensitz. Neben mir nahm Bak Platz. Die anderen verteilten sich hinten. Unser Ziel hieß Oberstadt. Ein Ort, den wir mit der Silex in gut 1 Stunde erreichen konnten. Wir landeten die Silex auf einer Landeplattform in der Nähe des Marktplatzes. Alle großen Städte hatten in ihrem Zentrum solch einen Landeplatz, der stets freigehalten werden musste. Auf unbefugtes Betreten standen hohe Strafen. Das Schott des Schiffs öffnete sich und schien auf unseren Ausstieg zu warten.
7: Man könnte meinen, in der Pilotenkanzel wären alkoholische Getränke verteilt worden. Ich bin selten so unsanft gelandet. Oh.
8: Meckere nicht. Wenn ich mir vorstelle, du würdest die Silex steuern. Nein, danke.
7: Ich wäre sanft mit ihr, wie mit einer Frau.
5: Auf, ihr Turteltäubchen.
3: Kleiner, du kommst mit mir, die anderen sichern das Schiff.
6: Jawohl, Hauptmann.
0: Ich sah das Schmunzeln in den Gesichtern meiner Leute. Der Neuling würde schon noch lockerer werden. Während Bak, Mon und Zweimann die Silex sicherten, machte ich mich mit Jif Lurik zu unserem Zielort auf. Begleitet wurden wir von dem fliegenden Auge.
9: Perlgränder, ganz frische Perlgränder. Perlgränder, ganz frische Perlgränder.
10: Sehr frisch sehen die aber nicht aus.
9: Doch, mein Sohn und ich haben die erst heute Morgen gejagt.
10: Moment, ich bin doch noch dran.
9: Meine Damen, wir haben genug für alle.
11: Hey, hoher Besuch aus der Hauptstadt.
12: Wie sie daher stolzieren, als wären sie etwas Besseres.
3: Achte nicht auf sie. Hier muss es sein.
6: Und was sollen wir hier abholen?
3: Hat man mir nicht gesagt. Ich werde mal klopfen.
13: Ja, bitte?
3: Seid ihr Valgarun?
13: Ja, das bin ich. Ihr seid von König Virigoth III. Gesandt worden?
3: Das ist richtig. Jock Goza, Hauptmann der königlichen Faust.
13: Wartet einen Augenblick.
6: Geheimnisvoller Kerl.
3: Wir sind nicht hier, um uns ein Urteil zu erlauben. Wir nehmen diese Sache entgegen und dann geht es so schnell wie möglich wieder zurück. Du hast gesehen, dass man hier nicht gut auf Leute in königlicher Uniform zu sprechen ist.
6: Wer kann es ihnen verdenken? Sie hungern.
0: Ich machte eine beiläufige Handbewegung und erinnerte den Kleinen daran, dass wir von dem Auge beobachtet wurden. Dann öffnete sich abermals die Tür und der Mann überreichte mir einen kleinen versiegelten Kasten, der sich kalt anfühlte. Schwer war er nicht und ich verstaute ihn in meinem Rucksack.
13: Übermittelt dem König die unterwürfigsten Grüße.
3: Das werde ich gerne tun.
13: Und seid bitte vorsichtig mit der Fracht.
3: Natürlich. Einen schönen Tag noch.
12: Pfui, dass ihr euch bei uns blicken lasst.
3: Geht bitte zur Seite, Frau.
12: Meine Kinder hungern. Und der König lebt wie ein Gott in all diesem Prunk.
14: Das tut uns leid. Hier, wenn ihr wollt, das ist eine Soldatenration.
12: Eure Almosen könnt ihr behalten. Es wird sich bald etwas grundlegend ändern.
3: Wir haben keine Zeit dafür. Komm jetzt.
14: Ich lasse die Ration hier liegen. Vielleicht wollt ihr ja später doch noch.
4: Vorwärts jetzt, wir werden... Das kam von der Plattform. Schnell!
12: Es hat begonnen!
14: War das bei dem Schiff?
4: Ich befürchte es. Komm, schneller!
14: Das Schiff! Es ist zerstört!
7: Jock, komm schnell! Mark hat es erwischt!
4: Was ist geschehen? Ein Anschlag?
8: Sieht ganz danach aus, Jock. Es ist einfach explodiert.
7: Ein Splitter. In Bugs Bein.
5: Es wird schon wieder. Aber die ganzen Toten und Verletzten.
8: Die Explosion hat eine ganze Reihe Bürger erwischt.
15: Verflucht sollt ihr sein.
16: Schlagt ihnen die Köpfe ein. Die sind schuld.
17: Verschwindet von hier. Wir wollen euch hier nicht.
16: Nieder mit dem König.
4: Temporäre Energiebarriere setzen. Wir ziehen uns zurück.
8: Okay.
0: Mon aktivierte eine Energiebarriere, die eine undurchdringliche Mauer vor uns schaffte. Die Mauer aus Energie würde einige Zeit eine Verfolgung unmöglich machen. Zwei Mann und Jiff stützten Buck. Ich lief vor, Mon bildete die Nachhut. Wir rannten durch kleine Gässchen und schmale Gänge zwischen den einfachen Gebäuden hindurch. Immer wieder begegneten uns missmutig schimpfende Menschen, die aber nicht ganz so aggressiv waren wie die auf der Plattform. Schließlich gelangten wir aus dem Zentrum der Stadt in einen wenig besiedelten Außenbezirk.

0: Nochmal, schickt ein Rettungsschiff, Prilordal. Ein Mann verletzt.
1: Der König wünscht, dass ihr euch unverzüglich auf den Weg macht.
0: Zu Fuß? Durch die Steppe? Mit Buck sind wir nicht vor morgen früh zurück.
1: Moment, Hauptmann Gosa. König Virigott möchte dich sprechen.
2: Gebt ihn mir. Los.
0: Eure Majestät?
2: Ich habe euch beobachtet, Hauptmann. Die königliche Faust ist nicht viel mehr als ein nutzloser Armstumpf. Das war alles andere als rühmlich.
0: Ich beschwöre, Euer Majestät, schickt ein Rettungsschiff.
2: Sieh es als weitere Prüfung an. Wenn ihr mir bis heute Abend mein Paket bringt, erwartet euch alle mehr als Ruhm. Mach mich zufrieden, Hauptmann.
3: Wir müssten den hungrigen Gürtel durchqueren. Ihr wisst um die Gefahren.
0: Monts Einwürfe waren nicht zurückzuweisen. Der hungrige Gürtel erstreckte sich kilometerweit vom Gunbar-Gebirge bis zum endlosen Meer. Bekannt war dieses Gebiet durch die gut 3 Meter hohen Steppenschrecken, die allein durch ihre Größe naturgemäß wesentlich gefährlicher waren als die an sie entfernt erinnernden Heuschrecken auf der Erde, die ich aus alten Dateien des Bordcomputers kannte. So war der hungrige Gürtel in all den Jahrhunderten ein natürlicher Schutzwall gewesen, der die Königsfamilie gegen Angreifer geschützt hatte.
4: Wir kommen nie bis nach Saalhof. Ich sehe da kaum eine Chance.
5: Denke ich auch. Ihr könnt mich auch gleich zurücklassen.
6: Niemand wird zurückgelassen. Reißt euch zusammen.
4: Ich war bereits mal in diesem Gebiet. Chuck, vor vielen Jahren. Von meiner Einheit haben 3 Männer überlebt. Und ich war der Einzige, der keine Glieder hatte einbüßen müssen.
2: Erweist euch als würdig. Ich höre nur Gejammer. Muss ich mich nach einer neuen königlichen Faust umsehen?
5: Das könnte durchaus passieren.
3: Wir wechseln uns bei Buck ab.
0: Natürlich, im Stundenrhythmus. Komm, mein Großer, ich fange an. Ich stützte meinen Freund und langsam ließen wir die Stadt, die so unfreundlich auf uns reagiert hatte, hinter uns. 2 Mann gingen voraus, hinter uns Mon und Jif Lurik. Tatsächlich blieben wir in den folgenden Stunden weitgehend unbehelligt. Faustgroße Silberflügler interessierten sich mehr für das fliegende Auge als für uns, sodass es nach kurzer Zeit in die Höhe und außer Sichtweite gesteuert wurde. Uns war es recht. So fühlten wir uns weniger beobachtet.
3: Ganz ruhig. Ist nur eine Sandschabe. Die tut niemandem etwas.
4: Jetzt auf jeden Fall nicht mehr. Der Kleine ist ja wie ein Berserker auf das kleine Tier losgegangen.
7: Klein? Das war größer als mein Fuß.
3: Das ist in dieser Gegend ganz normal. Du bist noch nicht viel rumgekommen, oder Klein? Wie war nochmal dein Name?
5: Jif. Jif Lurik. Du hast doch wohl nicht etwa was mit dem Königshaus zu tun, oder? Also der Name lässt darauf schließen.
7: Nur entfernt. Meine Mutter war die Stiefschwester der königlichen Dame Silrana.
4: Oh, dann haben wir ja eine Hoheit unter uns.
7: Unsinn. Ich wollte auch nicht mit meinem Namen prahlen.
4: Halte dich ran, Mon. Der Junge ist eine gute Partie.
3: Hör auf, 2 Mann. Du weißt, dass ich seit Wochen meine Hochzeit plane. Sobald mein Verlobter aus Ostenrum zurückgekehrt ist, wird geheiratet. Und ihr seid alle eingeladen.
5: Wenn das nicht ein Grund ist, heil durch diese Scheiße zu kommen.
0: Das finde ich auch. Danke für den Motivationsschub, Mon.
3: Gern geschehen.
8: Ich habe gehört, dass das Fleisch der Sandschaben eine aphrodisierende Wirkung haben soll. Vielleicht sollte ich mir ein Stück abschneiden.
7: Wirklich?
5: Das ist Unsinn. Das Gerücht hält sich hartnäckig. Und deshalb setzen immer wieder irgendwelche Glücksritte ihr Leben aufs Spiel, um diese Sandschaben zu jagen.
4: Wenn du es sagst, Buck, ist mir sowieso zu eklig. Wo ist denn diese Scheißkugel? Am liebsten würde ich die abschießen.
3: Weit oben. Trotzdem solltest du hoffen, dass dich Virigott nicht hören kann.
7: Ist nur noch als Punkt zu erkennen. Der König hat bestimmt eine gute Aussicht von da oben.
5: Das Einzige, was er da sehen kann, sind einige Insekten und uns jämmerliche Figuren. Ansonsten Ödnis.
4: Vermutlich sitzt er sich den Bauch mit Butchifrüchten vollschlagend vor seinem Monitor und amüsiert sich köstlich.
0: Genug jetzt, 2 Mann. Der König wird seine Gründe haben. Es widerstrebte mir, den Befehlshaber raushängen lassen zu müssen. Und 2 Mann sah mich leicht überfahren an. Doch wir waren des Königs Faust, eine Eliteeinheit, und sollten uns auch so verhalten. Eine Zeit lang gingen wir stumm hintereinander her, bis wir das erste Zirpen einiger Steppenschrecken hörten.
7: Sind sie das?
4: Genau.
3: Da sieht man sie schon. Es sind zwei.
4: Ein Männchen und ein Weibchen.
6: Und das Große ist das Männchen?
3: Dieses Denken ist mal wieder typisch für dich, Jock.
4: Und entspricht auch nicht den Tatsachen. Das Weibchen ist das Größere, wobei der riesige Eierbeutel einen Großteil des massigen Körpers ausmacht. Darin befinden sich mehrere hundert Eier. Die Männchen sind kleiner, dafür aggressiver.
5: Was machen wir? Drum herum gehen?
7: Ich glaube, die Frage hat sich gerade erübrigt.
6: Mann, Energiebarriere!
3: Wird gemacht.
0: Kurz bevor uns das Insekt erreicht hatte, entstand die Energiebarriere. Es prallte dagegen, blieb benommen liegen. Doch dann rappelte sich das gut 2,5 Meter große Vieh wieder auf, winkelte die Hinterbeine an und sprang über den leuchtenden Energiezaun. Ich ließ Buck auf den Boden gleiten und lud mein Gewehr durch.
7: Es geht nicht kaputt!
5: Draufhalten, draufhalten!
3: Scheißvieh!
6: In die Augen! Schießt in die Augen!
0: Die Schrecke ging zu Boden. Ihre Beine strampelten und schlugen aus, trafen 2 Mann, der sich schnell zur Seite rollte. Diesem Baum von Soldaten konnte offenbar nichts etwas anhaben. Schon lächelte er wieder, als die Energiebarriere zu flackern anfing und langsam erlosch. Zu spät bemerkten wir, dass sich das Weibchen schon zum Sprung bereit gemacht hatte und nun mit voller Wucht auf dem Hünen landete.
5: Zwei Mann!
3: Nein!
6: Weiter auf die Augen!
5: Werfe Granate! 2, 1...
6: Nein, du bist zu dicht dran!
0: Doch es war zu spät. Buck hatte die Granate geworfen und tatsächlich kullerte sie nun perfekt vor den voluminösen Körper der Schrecke. Die Explosion zerfetzte den Körper des Insekts. Gliedmaßen, eitrig gelbes Blut und eine Vielzahl der sich im Körper befindenden Eier wurden in alle Richtungen geschleudert. Das meiste bekam Buck ab. Er sah aus, als hätte jemand mehrere Eimer mit gelber Farbe über ihn entleert.
7: Was ist los? Bei den Göttern, was ist das?
3: Das gelbe Blut zerfrisst seinen Körper.
6: Buck! Buck!
0: Das Blut des Insekts wirkte wie Säure. Von Bucks Gesicht war nicht viel mehr als ein formloser Klumpen zurückgeblieben. Ein letztes Röcheln und er war tot.

0: Schweigend hatten wir die Leichen unserer Freunde zurückgelassen. Natürlich kamen wir nun schneller vorwärts, aber das machte keinen von uns glücklich. Die Munition der Freunde hatten wir zwischen uns aufgeteilt. Ein surrendes Geräusch kündigte das fliegende Auge an. Nun schwebte es neben mir.
1: Es tut mir leid um deine Männer, Hauptmann.
2: Diese Tote sind so überflüssig. Buck kannte ich viele Jahre. Wir sind am selben Tag in die Einheit eingetreten.
1: Der König möchte einige Worte seines Bedauerns an dich richten.
2: Habt Dank für eure Worte, Rilodal.
3: Hier ist dein König. Du wirst Ersatz finden, Hauptmann. Niemand ist unersetzlich.
2: Euer Majestät.
3: Dem Paket ist doch nichts geschehen, oder?
2: Es lagert unbeschädigt in meinem Rucksack.
3: Das will ich hoffen. Die Fracht ist von äußerster Wichtigkeit.
2: Verstanden, Euer Majestät.
0: Mir fiel es schwer, gegenüber diesem Bürschchen freundlich zu bleiben. Doch er lenkte nun die Geschicke des Landes und wir dienten ihm. Ich blickte zurück zu meinen Gefährten. Mon hatte tatsächlich geweint, diese sonst so taffe junge Frau. Die Spuren der Tränen auf ihrem schmutzigen Gesicht ließen sich nicht verbergen. Jif Lurik war verstört und ich bezweifelte, dass er sich seinen ersten Tag so vorgestellt hatte.
4: Ich kann nicht mehr. Können wir eine kleine Pause machen?
5: Ich wäre auch dafür, Jock.
0: Okay. Ich sah durch meinen Feldstecher. Nicht weit von hier war eine kleine Oase zu erkennen. Das Wasser schimmerte zwar rostbraun und schien ungenießbar, aber es waren keine Gefahren zu erkennen. Wir liefen also noch die kleine Strecke und ließen uns am Rande des Wassers nieder.
4: Wie weit ist es noch?
0: Nicht mehr weit.
5: Jock?
0: Ja?
5: Ich denke, ich werde die Einheit verlassen. Ich meine, ohne Buck und Zweimann ist es einfach nicht mehr dasselbe.
0: Ich will dir ja nicht reinreden, das musst du entscheiden.
5: Der heutige Tag war so etwas wie ein Wendepunkt. Am Morgen habe ich noch nicht darüber nachgedacht, aber du weißt, dass ich bald heiraten werde. Hagor soll seine Frau unversehrt und an einem Stück bekommen. Er hat einen guten Job und...
0: Du brauchst dich nicht vor mir zu rechtfertigen, Mon, es ist okay. Und solange die Einladung bestehen bleibt...
5: Es würde mich unwahrscheinlich freuen, wenn du und Hela bei uns zu Gast wärt. Und du bekommst auch den zweiten Tanz des Abends.
4: Da blubbert etwas im Wasser.
2: Ich will gar nicht wissen, was es ist. Brechen wir wieder auf.
5: Gut.
2: Wir haben nur noch gut einen einstündigen Fußmarsch vor uns. Dann kommen wir an die äußere Grenze des Gürtels. Dahinter befindet sich dann ja das saubere Tal. Dann sind wir bald in Saalhof.
4: Oh, so lange halte ich es aber nicht mehr aus.
2: Was ist denn nun noch?
4: Ich...
5: Sag schon.
4: Ich mache mir nur fast in die Hose.
2: Ja, dann mach schon.
4: Ist gut.
5: Wo rennt er denn hin?
2: Nicht zu weit entfernen.
4: Nein, nein.
0: Der Junge verschwand hinter einem Strauch. Trotz seiner Jugend musste ich zugeben, dass er sich bisher gut geschlagen hatte. Mon schmunzelte.
5: Etwas unbeholfen, kann aber von dir geschliffen werden.
2: Ich werde mein Bestes versuchen.
4: Ah!
2: Scheiße, was ist da los?
4: Alles in Ordnung, nur wieder eine Sandschabe. Die sind wirklich überall... Mon!
0: Jif Lurik gestikulierte wild und wir drehten uns um. Aus dem schmutzig-braunen Gewässer waren kleine Amphibien geklettert, von ähnlicher Farbe. Die Haut war warzig und glänzte, die großen Augen wirkten wie aufgepfropft. Und schon war eines an Mon hochgesprungen.
5: Es hat mich gebissen.
2: Mon, kommt weg hier.
4: Hier rüber!
5: Die folgen uns.
2: Keine Sorge, die sind zu langsam.
0: Als hätten sich die Götter dieser Welt gegen uns verschworen, landete zwischen Jif und uns eine Schrecke, nur unwesentlich kleiner als die beiden, durch die Buck und Zweimann ihr Leben lassen mussten. Ich legte an und konzentrierte mich auf die Augen, während Jif auf ihr Hinterteil schoss. Mon deckte meinen Rücken und dezimierte die Amphibien, die zwar klein, dafür aber zahlreich waren.
2: Das magst du nicht, was? Mon, hier geht langsam die Munition aus.
5: Ich hab noch. Hier.
0: Die Steppenschrecke näherte sich mal uns, mal Jif und konnte sich offenbar nicht entscheiden, wen sie zuerst angreifen sollte. Dann jedoch drehte sie sich Jif zu.
6: Vorsicht, Kleiner!
4: Stirb endlich!
0: Die Vorderarme hatten Jif ergriffen und ihre Mandibeln rissen ein Stück aus seinem Hals. Seine letzte Bewegung galt der Aktivierung einer Granate.
5: Nein!
6: Komm, fort von hier!
0: Wir liefen, wir rannten. Das noch zappelnde Insekt befand sich im Todeskampf. Und wir mussten darauf achten, nicht doch noch von einem Insektenbein oder von dem säureartigen Blut aus der pulsierenden Wunde getroffen zu werden. Erst nach einigen Minuten blickten wir zurück. Einige der Amphibien zerrten an dem toten Körper der Schrecke. Wir standen nun nicht mehr im Zentrum ihres Interesses. Das fliegende Auge schwebte heran und die Stimme unseres ach so verehrten Königs erklang.
3: Gut gemacht. Aber nun beeilt euch bitte. Du weißt, wie wichtig dein Auftrag ist.
2: Ja, Euer Majestät.
5: Jock?
2: Ja, Mon?
5: Jock, mir ist so komisch. Ich sehe nur noch verschwommen.
2: Hey, ich halte dich. Langsam.
5: Der Biss... ein Gift?
2: Mon, bleib bei mir. Mon, Mon!
0: Ich legte die junge Waffenexpertin auf den Boden. An ihrem Arm war der Biss deutlich zu erkennen. Wie ein bläuliches Spinnennetz unter der Haut hatte sich das Gift innerhalb kürzester Zeit den Weg zu ihrem Herzen gesucht. Mon starb, ohne noch etwas sagen zu können. Ihre Augen blickten ins Leere.
3: Sehr schade. Sie war wirklich hübsch.
0: Ein Schuss reichte, um das fliegende Auge zu zerstören. Der König würde nicht erfreut darüber sein, mir egal. Einen Augenblick überlegte ich, ob ich es schaffen würde, den toten Körper Mons bis nach Saalhof zu tragen. Doch dann entschied ich mich schweren Herzens dagegen. Nach einem Fußmarsch, der mir wie eine Ewigkeit vorkam, erreichte ich das saubere Tal und schließlich Saalhof.

0: Als ich den Thronsaal in Begleitung von zwei Wachen betrat, fiel mein erster Blick auf den jungen König, der sich auf seinem Thron lümmelte und bei meinem Anblick zu klatschen begann. Etwas irritiert wurde er von dem neben ihm stehenden Prilor Dahl angesehen, der es ihm nachtat und ebenfalls klatschte. Eine junge Dienerin, noch ein Mädchen, machte es ebenso.
1: Du hast mein Auge zerstört, Hauptmann. Darüber werden wir noch zu sprechen haben. Aber nun gut. Ansonsten bin ich zufrieden mit dir.
2: Wir sind froh darüber, dass du es geschafft hast, Hauptmann.
1: Mein Paket. Gib es mir.
3: Euer Majestät, ihr habt gesehen, dass meine Leute dafür mit ihrem Leben bezahlt haben.
1: Ja, das ist bedauerlich. Du wirst neue Leute bekommen, aber auch neue Aufträge.
0: Prilor Dahl nahm das Paket entgegen und reichte es dem König. Der junge Mann lächelte und stellte es auf seinen Schoß. Rasch entfernte er die Versiegelungen und hob den Deckel. Darin befand sich ein weiterer Kasten. Er schnippte nach der Dienerin, die achtsam nickte und aus dem Raum verschwand. Nun öffnete Virigoth der Dritte den zweiten Deckel und sah auf eine helle Masse, soweit ich es erkennen konnte. Ein großes, buntes W war darauf garniert.
3: Was ist das?
1: Ach, wo bleibt sie denn?
2: Da ist sie schon, Euer Majestät.
1: Na endlich!
4: Die Gabel, Euer Majestät!
1: Die schnellste bist du nicht. Noch einmal werde ich nicht so lange auf dich warten. Du hast gesehen, was einen im hungrigen Gürtel erwartet. Also streng dich beim nächsten Mal mehr an.
4: Ja, Herr.
0: Virigoth drang mit der Gabel in die Masse ein und führte sie zum Mund. War das nichts weiter als ein Stück Kuchen? Ich war fassungslos.
3: Majestät, sag mir nicht, dass wir die Strapazen auf uns nehmen mussten für ein Stück Kuchen.
1: Valgarun macht den besten in der ganzen Gegend. Wirklich köstlich. Aber nun habe ich keinen Hunger mehr. Mädchen, du kannst den Rest entsorgen.
4: Ja, Herr.
3: Meine Leute, sie sind tot.
1: Das sagtest du schon. Zum Glück hat es diesen Jiff Lurik erwischt. Ein Cousin von mir und in der Rangfolge viele Plätze hinter mir, was das Anrecht auf den Königsthron anbelangt. Aber ich konnte ihn nie leiden.
0: Ich wollte diesen feisten Jungen anbrüllen, ihn mit Vorwürfen überschütten, doch ich brachte kein Wort heraus.
1: Wenn es dich tröstet, Hauptmann, du und deine Leute haben mir den Nachmittag versüßt. Und das in zweifacher Hinsicht.
0: Ich hob mein Maschinengewehr und drückte ab. Der Körper des jungen Königs zappelte bei jedem Treffer. Als mich die beiden Wachen überwältigten, hatte sich vor dem Thron ein kleiner, blutroter See gebildet. Mein Kopf wurde auf den Boden gedrückt, doch mein Blick blieb starr auf den Körper Virigoths gerichtet und ich empfand Genugtuung.
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0: Lasst ihn los! Der Attentäter ist verschwunden. Versteht ihr?
1: Jawohl, Herr.
2: Wir verstehen.
0: Du auch, Mädchen?
3: Der Attentäter ist weg. Geflohen.
0: Es bedarf keiner Worte.
4: Danke, Prilor Dahl.
0: Der neue Herrscher wird sich als würdiger erweisen. So hoffe ich zumindest.
4: Ich wusste nicht, wer der nächste König der nördlichen Lande werden würde. Doch niemand konnte so gewissenlos sein wie Virigod Salbur III. Prilor Dahl öffnete eine verborgene Tür im hinteren Teil des Thronsaales und winkte mich herüber.
0: Geh zu deiner Frau, Hauptmann. Nimm sie in die Arme und vergesse diesen Vorfall. Und morgen erwarte ich, dass du deine Pflichten wieder aufnimmst. Forme die neue königliche Faust nach den Tugenden der Alten. Könige kommen und gehen, doch ihr müsst bleiben.

0: komm schon. Wir müssen doch jetzt in den Kindergarten.
1: Nee.
0: Wir nehmen auch deinen Weltraumbären mit.
1: Nee.
0: Was willst du denn?
1: Ich will das Hörspielprojekt hören. 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
2: Vor 200 Jahren verließen die Menschen die Erde, um Kolonien auf weit entfernten Himmelskörpern zu gründen. Andere fanden ihre Heimat auf den inzwischen 120 Weltenstationen, die zu Alternativen zu unserem fast unbewohnbaren Heimatplaneten wurden. Diese müssen wir nun schützen. Das haben die jüngsten Anschläge auf Delta 23 und VLEP 55 gezeigt. Es wird fieberhaft an einem Tarnfeld geforscht, das die Stationen, die nur eingeschränkt bewegungsfähig sind, vor Gegnern jeglicher Art schützen soll. 20 stolze Frauen und Männer werden am heutigen Tage ihr Diplom zur Erreichung der Lotsenlaufbahn verliehen bekommen. Ihr seid der erste Jahrgang, der die Ehre hat, in den Weiten des Weltalls unsere Besuche zu begrüßen und die Unbescholtenen zu unseren Stationen im All zu lotsen. Ich werde nun alphabetisch die Diplomempfänger aufrufen. Kommen Sie dann bitte nach vorne.
3: Lassen Sie doch
2: auf. Abdul bin Al-Aga.
0: Hallo, Quasar. Hier bin ich.
4: Ah, Schwesterchen. Ah, sorry, dass ich so spät bin. Ich habe es einfach nicht eher geschafft.
0: Du kannst dir vorstellen, wie Vater reagiert hat, Quasar.
4: Ja, jetzt bin ich ja da, Luna. Meinst du, ich kann in seiner Gunst noch tiefer sinken als jetzt schon?
2: Veronique Bertrand.
0: Ich glaube nicht. Der Tag, als du ihm gesagt hast, dass du nicht seine Laufbahn einschlagen und lieber Musiker werden wolltest, hat einen neuen Tiefpunkt in eurer Beziehung gesetzt.
4: Ja, siehst du, er wäre vermutlich sogar enttäuscht gewesen, wenn sein nichtsnutziger Sohn dem Klischee nicht entsprochen hätte und pünktlich gewesen wäre.
0: Ihr beiden. Aber seit Mutters Tod ist er wirklich umgänglicher geworden. Wirst schon sehen.
4: Ja, auch sowas, was er mir übel genommen hat. Aber ich wollte nicht auf eine Beerdigung, an der so viele heuchelnde Leute aus der Verwandtschaft anwesend waren. Ja, weißt du, wie das war? Alle waren dagegen, als die beiden geheiratet haben. Und sie schnitten Mutter, wo sie nur konnten. Aber am Grab Trauer vorspielen.
0: Ach, Quasar.
2: Jackson Fischer.
4: Ja, komm, genug davon. Wie geht's dir? Bist du noch mit diesem Verwaltungskerl zusammen? Wie hieß er noch?
0: Rob. Nein, wir haben uns getrennt, aber ich bin schwanger von ihm.
4: Scheiße. Ich meine, wirklich?
0: Ja, wirklich. Du wirst Onkel.
4: Und ich meine, soll ich mich jetzt überhaupt für dich freuen? Oder willst du das Kind überhaupt?
0: Ja, ich will es. Du darfst dich für mich freuen.
2: Wladimir Kowalinski.
4: Ich werde ein guter Onkel sein, Luna. Du kannst dich auf mich verlassen. Und du wirst schon sehen, mit Vater und mir, das wird auch schon wieder. Ich erkläre ihm heute Abend meine Gründe, von der Beerdigung fortgeblieben zu sein.
5: Geht's dir gut?
0: Was war das? Ein Anschlag? Was ist mit Vater?
5: Vater? Vater!
6: Vater!
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0: Außenposten QX2033B. Eine Lotsenstation der Vereinigung Raumfahrender Nationen am Rande unseres Sonnensystems. Dienstherrn der Lotse, Quasar Miller.
1: »20 Packungseinheiten mexikanischer Hackfleisch, Top 15 mal Instant-Nudeln nach Shanghai-Art und noch 3 Beutel gefrorenes Obst karibischer Art.« »Du weißt, dass das mit der Karibik so rein gar nichts zu tun hat, Quasar? Die Erde ist ja nichts weiter als ein verseuchter Drecksklumpen.«
2: »Ja, ich weiß, Lee. Ja, meine Schwester meint immer, ich soll ja die Vitamine nicht vergessen.
3: Aber das beschwichtigt sie, wenn ich sowas bestelle.« Die nun synthetischer Natur sind, ist ihr egal.
1: Gut, dann pack deinen Daumen aufs Gerät und wir sind fertig.
2: Hey, da fehlt aber noch was. Wo ist denn meine Astro Babes Illustrated?
1: Muss ich nachsehen. Moment. Dass es immer noch Leute gibt, die sowas in Papierform haben wollen, kostet doch bestimmt das Zehnfache.
2: Tja, ich bin eben altmodisch. Und die findet einen reißenden Absatz, seit sie wieder auf Papier gedruckt wird.
1: Hier habe ich sie.
3: Ja, wolltest die wohl für dich behalten, wie?
1: Quatsch. Hab nur mal kurz durchgeblättert.
3: Ja, das sieht man.
1: Sorry, aber ich fühle mich auf den langen Transportwegen auch schon mal einsam.
3: Ich will's gar nicht wissen, Lee.
1: Sag mal, ist heute nicht dein Geburtstag?
3: Ja. Mein 30.
1: Na dann mein Glückwunsch. Hier, ich hab natürlich etwas für dich. Frisch gedreht.
3: Oh, danke. Ja, ich hab schon lange keinen Joint mehr geraucht.
1: Dann ist heute die beste Gelegenheit dazu.

0: Professor Miller blickte auf den Monitor. Das kleine Versorgungsschiff von Lee verschwand gerade in der Schwärze. 3 Monate würde er nun wieder allein sein, bis die nächste Lieferung kam. Quasar legte seine Beine auf das Konsolenpult und zündete sich den Joint an. Er schloss die Augen. Dann aber riss ihn ein eingehender Funkspruch aus seiner Träumerei. Das hübsche Gesicht seiner Schwester Luna erschien auf dem Monitor.
1: Alles Gute zum Geburtstag, Brüderchen.
2: Hey, danke. Vielen Dank.
1: Quasar, wo ist deine Uniform? Du gibst nicht gerade ein positives Bild.
2: Ja, hör mal, was ist denn an meinem Unterhemd auszusetzen? Die Uniform ist eh in der Wäsche. Ja, und hier draußen passiert ja sowieso nichts.
1: Kiffst du etwa?
2: Hey, ein Joint zur Feier des Tages. Lee hat mir den mitgebracht. Das ist ein guter Kerl. Ja, er beliefert mich alle paar Monate mit Gütern des täglichen Bedarfs, wie es so schön heißt.
1: Und wenn ein offizieller Handelspartner vorbeikommt...
2: Luna, seit ich hier draußen bin, das sind nun mal fast 3 Jahre, haben sich lediglich 2 Raumfrachter hier blicken lassen. Also, wie hoch ist die Wahrscheinlichkeit, dass gerade heute einer kommt?
1: Ja, gut, ich bin schon still. Wenn doch Dad nur noch erlebt hätte, dass du nun doch deinen Weg eingeschlagen hast.
2: Ja, irgendwie hatte ich das Gefühl, ihm das schuldig zu sein. Weiß auch nicht warum. Warte mal, das gibt es doch nicht. Ein Schiff?
1: Okay, Millie kommt nachher auch aus dem Kindergarten. Sie will ihren Onkel nachher auch noch sprechen.
2: Na klar, bis später.
1: Und zieh dir etwas über.

0: Quasar hatte die Undock-Koordinaten übermittelt. Innerhalb der 10 Minuten, die das Undock-Manöver dauerte, schaffte er es gerade, sich korrekt anzuziehen und die Reste des Joints verschwinden zu lassen. Aber zum Rasieren blieb keine Zeit. Er strich sich über seine nach allen Seiten abstehenden Haare und öffnete dann das Schott zur Schleuse. Vor ihm stand ein großer, dickbäuchiger Mann mit langen weißen Haaren und einem rot gefärbten Bart.
1: Willkommen auf der QX-2033B. Ich bin Lotse der VRN, Quasar Miller.
2: Piero Nox, Pilot und Kapitän der Gesegneten.
1: Ihr Zielort?
2: Raumstation Delta 10.
1: Gut. Halten Sie für nachher schon mal die Frachtdateien parat.
2: Wie lange wird es dauern, bis wir weiterfliegen können?
3: Das kommt auf die Größe des Schiffs und Ihre Kooperation an.
2: Wir sind mit den Prozeduren der VRN nicht vertraut.
1: Ich müsste einmal einen Blick in Ihr Schiff werfen.
2: Können wir das nicht unbürokratischer erledigen?
1: Ich bin immer für den leichten Weg zu haben. Aber in diesem Fall muss ich drauf bestehen.
2: Gut, dann kommen Sie. Wir haben nichts zu verbergen.
1: Danke.

0: Der Kapitän der Gesegneten führte Quasar an Bord seines Schiffes. Diese mittelgroßen Transporter der Quellex-Siedler kannte der Lotse noch von seiner Ausbildung. Virtuell war er schon einige Male durch die Gänge und Räume dieses Schifftyps gegangen. Doch in Wirklichkeit war es ganz etwas anderes. Die Wände waren nicht grau und kahl, wie in der Simulation, sondern bunt bemalt mit allerlei Mustern und Symbolen. Es wirkte auf ihn sehr einladend, aber auch verwirrend.
1: Hier war ja ein wahrer Künstler am Werk.
2: Es handelt sich bei der Gesegneten um einen medizinischen Passagiertransporter. Das Wohlbefinden unserer Patienten hat dabei oberste Priorität.
1: Bei den Farben hier brauchen Sie keine bewusstseinserweiternden Drogen mehr verabreichen, oder?
2: Sie gefallen mir, mein Freund.
1: So, ich werde jetzt diese beiden Drohnen aussenden, die mir dann einen Plan auf mein Armdisplay zuschicken werden, sobald Sie alles gescannt haben. Sorgen Sie bitte dafür, dass Sie barrierefrei das Schiff abfliegen können.
2: Soweit es möglich ist, werde ich alle Räume freigeben. Selbstverständlich.
1: Okay. Die erste Drohne. Und Nummer zwei.
2: Wir könnten die ganze Prozedur auch beschleunigen.
1: Wie meinen Sie das?
2: Kommen Sie, mein Freund. Ich habe einen guten Tropfen aus der Heimat dabei.
1: Da sage ich nicht nein. Es wird eh noch etwas dauern, bis mir die Drohnen die ersten Daten zusenden werden.
0: Quasar Miller folgte Piero Nox auf die Brücke, die ebenfalls recht ungewöhnlich und vor allem unaufgeräumt aussah. Der Kapitän schob einige Kleidungsstücke von einem Sessel und machte eine einladende Handbewegung. Quasar nahm Platz und sofort wurde ihm ein gefülltes Glas mit einer hellblauen Flüssigkeit in die Hand gedrückt.
2: Ein Axit von ISH3.
3: Der hat's aber in sich.
2: Nicht wahr?
3: Woraus wird er gemacht?
2: Er kommt aus den Harndrüsen der Palassomade und bleibt unbehandelt. Wir haben riesige Farmen auf ISH3. Aber tausende der armgroßen Maden werden dort gezüchtet.
3: So genau muss ich das gar nicht wissen. Was wollen Sie auf Delta 10?
2: Wir haben eine Patientin an Bord. Sie soll von Dr. Ragnarsson behandelt werden. Wie wir hörten, einer Koryphäe auf dem Gebiet der T-Zell-Therapie.
3: Dr. Ragnarsson? Ja, dann lernen Sie ja auch meine Schwester Luna kennen. Sie arbeitet als seine Assistentin auf Delta 10. Kurz vor ihrem Eintreffen habe ich noch mit ihr kommuniziert.
2: Was für ein Zufall. So, dann habe ich es also mit einem Lotsen zu tun. Gibt es viel zu tun in Ihrem Job?
3: Ehrlich gesagt, kommen bei mir nicht viele Schiffe vorbei. Ich liege einfach zu weit draußen.
2: Möchten Sie noch?
3: Gerne. Ein weiteres Glas schadet nicht.
2: Wenn Sie möchten, kann ich Ihnen gerne eine Flasche dalassen. Sozusagen als Begrüßungsgeschenk.
3: Danke. Aber, ja, eigentlich darf ich nichts annehmen. Könnte als Bestechungsversuch gewertet werden.
2: Ach was. Moment, ich hole noch eine Flasche. Hier, nehmen Sie schon. Muss ja keiner erfahren.
3: Augenblick. Versuchen Sie, mich tatsächlich zu bestechen?
2: Aber nein, mein Freund. Bestechung ist so ein hässliches Wort.
3: Ich sehe, die ersten Daten werden übermittelt. Beide Drohnen verharren vor Türen, die Sie nicht geöffnet haben. Sehen Sie? Hier und hier.
2: Ach, verzeihen Sie. Ich habe doch bei unserem Plausch tatsächlich vergessen, den Durchgang freizugeben. Die linke Drohne befindet sich vor dem Maschinenraum. So, der Maschinenraum ist freigegeben.
3: Und die andere?
2: Das ist die Krankenstation. Da darf ich die Drohne nicht reinlassen. Aus hygienischen Gründen.
3: Gut. Dann muss ich mir persönlich ein Bild davon machen.
2: Unsere Patientin gehört dem Hohen Haus der Pelmaschini an. Ihr Vater ist ein Fürst. Fürst Alfredo Pelmaschini.
3: Meinetwegen. Zeigen Sie mir nun bitte die Krankenstation. Ich werde auch charmant sein.
2: Nun, wie Sie wollen. Die Flasche Axit können Sie stehen lassen.
3: Hab ich mir gedacht.

0: Der vormals so gesprächige Captain Knox führte Quasar Miller wortlos einige Gänge entlang, die nicht minder bunt bemalt waren. Vor der Krankenstation blieb er stehen, stellte sich vor eine kleine Kamera und machte mit seiner Hand eine Wischbewegung.
1: Bitte?
2: Öffnen Sie. Ein Lotse bittet um eine Blicknahme.
1: Guten Tag. Mein Name ist T. Ich bin die Dienerin von Fürstin Nuria Pelmaschini.
2: Treten Sie ein. Ich muss mich um wichtige Angelegenheiten auf der Brücke kümmern. Wenn Sie soweit sind, wird T Sie zu mir führen.
3: Alles klar.
0: Die Krankenstation wirkte auf Quasar ebenfalls wie ein Gemälde von Kandinsky. Hier hatte sich der Künstler richtig ausgetobt. Nur eine große gläserne Röhre in der Mitte des Raumes schien irgendwie deplatziert und unpassend. Gut 3 Meter hoch und offenbar gefüllt mit einem dunklen Gasgemisch. Irgendetwas bewegte sich darin, schien mittig zu schweben. Eine Frau, eine junge, schöne Frau, gehüllt in einem dunkelblauen fließenden Stoff und vielen Ringen und Ketten in ihrem, an eine ägyptische Gottheit erinnerndem Gesicht.
1: Fürstin Nuria Pelmaschini, mein Herr.
4: Mit wem habe ich die Ehre?
3: Quasar Miller, Lotse der Vereinigung Raumfahrender Nationen. Entschuldigen Sie, es wird nicht lange dauern.
4: Natürlich.

0: Auch diesen Raum durchsuchen.
1: Dem kann ich nicht zustimmen. Den Verlorenen ist das Betreten nicht gestattet.
0: Aber das ist mir herzlich egal, Lady. Ich habe meine Anweisungen.
1: Ich werde mich bei dem Kapitän beschweren. Die Patientin braucht absolute Ruhe. Ti, behalte mir diesen Mann im Auge.
2: Ja, Kuschelur. Rasch, sie ist weg. Ich muss sie warnen.
0: Tja, dass die Frau eine ziemliche Fuchtel ist, habe ich auch schon mitbekommen. Aber danke.
2: Das meine ich nicht. Ti, ich möchte mit diesem Mann alleine reden. Geh bitte raus und verschaffe uns ein wenig Zeit.
3: Jawohl, Herrin.
0: Was hat das zu bedeuten?
2: Hören Sie zu, Quasar. Gosholur gehört einer verblendeten Sekte an, die nach und nach Einfluss auf unseren Planeten erlangt hat. Auch mein Vater ist dieser Sekte verfallen.
0: Eine Sekte? Das ist bedauerlich. Aber was hab ich damit zu tun? Ich denke, ja, das dürften Ihre Angelegenheiten sein.
2: Sie hassen alle Andersartigen und sie planen einen Anschlag auf ihre Station Delta 10. Der Kapitän hilft ihr dabei.
0: Also ist doch eine Waffe an Bord?
2: Ja. Ich bin diese Waffe.
0: Sie? Also im umgänglichen Sprachgebrauch stimme ich Ihnen durchaus zu, aber...
2: Ich bin schwer krank. Meine Tage sind gezählt. Es gibt keine Hoffnung mehr für mich. Ich wurde mit einem sehr ansteckenden Virus infiziert, der, sollte ich auf Ihre Station kommen, alle an Bord befindlichen Bewohner ausrotten würde.
0: Können wir Ihnen da nicht helfen?
2: Nein, das ist unmöglich. Sie müssen unbedingt verhindern, dass wir weiterfliegen dürfen. Am besten zerstören Sie das Schiff.
0: Zerstören? Stellen Sie sich das vor. Und außerdem, ja, dann würden Sie ja auch drauf gehen.
2: Ich habe nicht mehr lange zu leben. Und ich könnte es nicht ertragen, wenn ich mit der Schuld sterben müsste, Abertausende umgebracht zu haben. Nur um Ti tut es mir leid. Sie war immer loyal. Vielleicht können Sie sie mit an Bord Ihrer Station nehmen.
0: Scheiße! Wo bin ich da nur reingeraten?
2: Es tut mir leid, dass ich Ihnen diese große Verantwortung aufbürden muss.
0: Ich muss nachdenken. Das ging jetzt alles ein bisschen schnell.
2: Und nehmen Sie sich vor dem Captain in Acht. Er ist ein Kriegsveteran. Ausgebildet in...
1: Dieses unnütze kleine Ding. Sehen Sie sich das an. Meine ganze Kleidung hat nun rote Flecke. Sie hat mich mit diesem klebrigen Getränk angerempelt, das sie so oft trinkt.
0: Na, das passt aber eigentlich zur übrigen Farbvielfalt an den Wänden.
1: Bei den Propheten. Verschwinden Sie endlich.
0: Ich bin hier fertig. Kein Problem.
2: Leben Sie wohl, Quasar.
0: Leben Sie wohl, Fürstin.
4: Auf dem Gang stand die junge Frau namens Ti, immer noch einen Getränkebecher in der Hand, von dessen Rand eine rote, sirupartige Flüssigkeit tropfte. Ein kleiner Reinigungsroboter entfernte die Flecken auf dem Boden.
0: Ah, gut gemacht.
3: Goschulo ist ein Blogelwurm. Ich mag sie nicht.
0: Kannst du mich auf dem schnellsten Weg zur Schleuse bringen?
3: Wenn Sie es wünschen.
0: Du kannst mit mir kommen. Fürstin Pelmaccini hat mir alles erzählt. Dieses Schiff darf Delta 10 niemals erreichen.
3: Gosholur wird das nicht gefallen. Wie wollen Sie das schaffen?
0: Ich werde das Astrokorps benachrichtigen. Wenn es nicht anders geht, werden Sie das Schiff zerstören müssen.
3: Das Schiff zerstören? Und wie komme ich dann zurück nach Ishtrai? Und was wird mit der Fürstin und dem Kapitän?
0: Die Fürstin hat mit ihrem Leben bereits abgeschlossen. Du weißt doch, dass sie sehr krank ist.
3: Ja, ich weiß. Aber ich will nicht, dass der Kapitän stirbt. Er war immer sehr nett zu mir. Und er hat immer dafür gesorgt, dass ich mich gut fühle. Auch in der Nacht.
0: Ja, vielleicht finden wir eine andere Lösung. Müssten wir nicht langsam da sein? So weit war das doch nicht.
3: Und gleich. Der nächste Gang rechts. Dann sind wir an der Schleuse.
0: Ach, gut. Ich beordere schon mal meine Drohnen zurück. Ich habe keine Lust, dass sie mir vom Gehalt abgezogen werden.
3: Da sind wir. Oh, die Tür ist versperrt.
0: Was?
3: Ist zu!
5: Darf ich Ihnen weiterhelfen, mein Freund?
0: Ah, Kapitän. Sie könnten die Schleuse für mich öffnen.
5: Warum?
0: Ah, ich bin hier fertig. Ich muss nur etwas mit meinem Vorgesetzten abklären. Dann können Sie weiter.
5: Ich sag Ihnen was. Geben Sie mir die Koordinaten von Delta 10. Danach können Sie tun, was Sie wollen.
0: öffnen Sie die Schlüssel.

0: Mäuse.
1: Nein, er will uns alle töten.
0: Tee?
1: Tut mir leid, aber ich will nicht, dass sie den Kapitän umbringen. Er war gut zu mir, anders als Gosholur.
2: Komm zu mir, mein Mädchen. Weg von dem Kerl.
0: Okay, Pattsituation. Ich gebe Ihnen die Koordinaten ganz bestimmt nicht. Und Sie? Öffne nicht die Schleuse. Was machen wir jetzt?
2: Oh, doch. Ich denke schon, dass ich die Koordinaten von Ihnen bekomme. Sehen Sie diese eher unscheinbare Waffe? Das ist ein G2-Betäubungsblaster. Eigentlich eine verbotene Waffe. Ich habe sie einem Kerl während der Kolonialkriege auf Sobak abgenommen. Sie betäubt das getroffene Körperteil. Ich habe mir sagen lassen, dass die Schäden in vielen Fällen dauerhaft sein sollen.
0: Ich habe sie mehr gemocht, als wir noch zusammen gesoffen haben.
2: Diese Entwicklung gefällt mir auch nicht. Aber das ist jetzt nicht mehr zu ändern, mein Freund.
3: Nur einen Augenblick war Piero Nox abgelenkt, als die erste Drohne an ihm vorbeiflog und zwischen den beiden Männern landete. Diese Unaufmerksamkeit nutzte Quasar und rannte davon. Schon bog er um die nächste Ecke. Doch wo sollte er hin? Ein Schuss schlug knapp hinter ihm ein.

0: Quasar rannte an den bunten Wänden entlang. Der Ältere konnte ihn nicht umbringen, da Quasar der Einzige war, der den Weiterflug zum Ziel möglich machen konnte. Sie brauchten ihn also lebend. Diese Überlegung ließ ihn etwas ruhiger werden. Neben ihm tauchte die Krankenstation auf.
1: Lassen Sie mich bitte ein!
2: Wie schon wieder?
1: Aus dem Weg! Schließen Sie die Tür! Können Sie den Code ändern?
3: Ja.
1: Ja, dann machen Sie schon!
3: Wieso sollte ich das tun, Verlorener?
1: Weil ich Ihnen sonst wehtun müsste.
0: Völlig überrumpelt ging Quasar zu Boden. Wie eine Furie schlug die Frau auf ihn ein. Er spürte einen brennenden Schmerz in seinem Gesicht. Quasar tat sich schwer damit, bei einer Frau zuzuschlagen, doch diesmal blieb ihm nichts anderes übrig. Mit voller Wucht schlug er ihr in den Magen. Sich krümmend, blieb Gosholur auf dem Boden liegen.
1: Scheiße, ich blute. Die hat mir durchs Gesicht gekratzt.
4: Ist sie tot?
1: Nein, nein. Gibt es hier nicht etwas, was ich vor die Tür schieben kann?
4: Ist diese Frage ernst gemeint?
1: Ja. Warum nicht?
4: Weil die Türen seitlich aufgehen. Das würde nicht viel bringen.
1: Okay. Ich bin in einer Stresssituation. Bitte seien Sie nachsichtig. Sie wissen vermutlich auch nicht, wie man den Türcode ändert, sodass die nicht rein können?
4: Nein.
1: Mist. Quasar, denk nach.
5: Jetzt ist Schluss mit dem Weglaufen.
3: Er hat mich geschlagen. Ein Fluch über den Verlorenen.
1: Ey. Sie haben angefangen?
5: Quasar Miller. Was für ein selten dämlicher Name. Aber ich muss sagen, er passt zu Ihnen.
1: Oh, werden wir jetzt persönlich?
5: Sie geben mir jetzt die Koordinaten von Delta 10.
1: Bestimmt nicht. Ich bin Lotse, der... Ach, egal.
0: Quasar stürzte sich auf den Kapitän, der einen Augenblick irritiert war, dass man es wagen konnte, ihn anzugreifen. So kassierte er den ersten Schlag. Wehrte aber den zweiten schon ab, drehte Quasar den Arm auf den Rücken und trat ihn in die Kniekehle.
5: Ich habe schon Menschen getötet, als Sie noch nicht geboren waren, mein Freund. Und damit Sie nicht noch einmal wegrennen können...
4: Quasar!
1: Nein! Ich spüre es nicht mehr!
5: Und jetzt begleiten Sie mich zur Brücke.
1: Ja, wie denn? Ich kann ja nicht mal laufen!
5: Das werden Sie schon schaffen. Und wenn Sie kriechen müssen... Wenn nicht, ist als nächstes ein Arm dran.
4: Captain, das können Sie nicht tun. Denken Sie an die unschuldigen Menschen.
5: Ich denke dabei an unser Volk, liebste Fürstin. Schade, dass Sie das nicht einsehen wollen.

0: Gestützt auf Tee humpelte Quasar hinter dem Kapitän her. Neben ihm Gosholur, die nun die Waffe in ihrer Hand hielt. Er sah in ihren Augen, dass sie zu gerne abgedrückt hätte. Die des Mädchens Tee dagegen drückten Mitleid aus.
1: Ich will nicht sterben. Können Sie das verstehen?
2: Sicher. Aber ein Empfehlungsschreiben deiner Arbeitgeberin kannst du dir jetzt abschminken.
3: Sprich nicht weiter mit dem Verlorenen. Sein Volk ist es nicht wert, Mitleid zu empfangen. Sie sind nichts weiter als Fellläuse auf dem Rücken eines Onaris.
2: Wie charmant.
3: Eines Tages wird es euch und euren Glauben nicht mehr geben. Wir aber werden frohlocken, da das Ende der Verlorenen gekommen ist.
2: Ja, das war aber schon mehr als ein Joint, oder?
4: Schluss damit. Wir sind da. Setzen Sie sich dahin.
2: Ah, vorhin habe ich mich nicht getraut, aber ja. Sie sollten hier wirklich mal aufräumen. Das macht keinen guten Eindruck. Gut, dass Sie meinen Vater nicht kannten.
4: Reden Sie nur.
1: Ich könnte ja mal aufräumen.
3: Halt deinen Mund, Mädchen.
4: Geben Sie jetzt die Sprungkoordinaten ein. Ich möchte Ihnen keine unnötigen Schmerzen zufügen. Sie sollten aber wissen, dass mir Skrupel fremd sind, sollte es nötig sein.
2: Sie haben gewonnen. Ach nein, doch verloren.

gleißend helles Licht empfing die Gesegnete, als sie aus dem Hyperraum trat. Bevor das Schiff im Inneren der Sonne verglühte, sah Quasar noch einmal das lächelnde Gesicht seiner Schwester Luna und das seiner Nichte Millie. Er würde nun sterben, aber sie würden leben. Er wusste, dass er diesmal alles richtig gemacht hatte.

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1: Die junge Frau hielt sich die Hand vor ihr Gesicht und blinzelte durch die Finger.
2: Wow!
1: Sie erkannte nur undeutlich, was da auf die Erde zugerauscht kam und in einer Sandfontäne endete.
2: Was kommt denn da runter?
1: Eine Kapsel, eine Raumkapsel. Sie startete den Motor ihres Sandbikes und gab Gas.
2: Quast, ich gucke mir das mal an. Bin ganz in der Nähe.
3: Was meinst du?
2: Na, dieses Ding, das da vom Himmel gekommen ist.
3: Hab nichts mitbekommen. Hatte gerade die prallen Titten von... wie heißt du nochmal?
4: Komiri.
3: Von Komiri im Gesicht.
2: Das will ich gar nicht wissen, du Schwein.
3: Du kleine Zecke. Pass auf, was du sagst. Du bist zwar meine Nichte, aber deswegen kannst du noch lange nicht so mit mir reden.
2: Schon gut. Ich wollte eigentlich nur sagen, dass ich auf dem Weg zu diesem Objekt bin. Ist gleich beim Zwillingsfelsen runtergegangen.
3: Meinetwegen, ich schicke dir Bronsko.
2: Gut, scheint was Größeres zu sein.

0: bin jetzt da. Quast, hörst du? Ich bin jetzt am Absturzort. Ist tatsächlich eine Raumkapsel. Hast du den Funk ausgestellt? Ach, Scheiße. Da macht der Schlampe doch ein Kind.
1: Hände nach oben.
0: Wer bist du denn?
1: Private Johnson.
0: Ach, ein U-Squad. Solltest du nicht deine kleinen Siedler beschützen? Was willst du von mir?
1: Halte dich nicht für wichtiger, als du bist, Kleine. Gehörst du zu den Wüstenwürmern?
0: Quast hört gar nicht gerne, wenn man uns so nennt.
1: Von dem habe ich gehört. Soll eine miese Drecksau sein. Ich werde dich ins Camp mitnehmen. Eli Hake wird entscheiden, was weiter mit dir geschieht.
0: Sag mal, weißt du, was das ist?
1: Hast du nicht zugehört? Du bist verhaftet.
0: Ja, ja, natürlich. Weißt du denn nun, was das für ein Ding ist?
1: In der Kapsel befindet sich ein Erbe.
0: Ein Erbe?
1: Ein Medikroboter, den wir angefordert haben. Noch nie was von den Erben des Abascantus gehört?
0: Doch, das sind diese Ärzte, die in Kriegsgebiete geschickt werden.
1: So war es früher. Diese Aufgabe übernehmen nun zumeist Roboter.
0: Sag mal, ach, weißt du, vergiss es einfach. Mir fällt nichts mehr ein, um dich abzulenken. Los, Brunsko!
2: Der Schlag war...
0: Danke. Oh Gott, ich musste mich so zusammennehmen, als ich sah, wie du dich von hinten angeschlichen hast, Großer.
2: Ich war schon in der Nähe, bei der Oase, als mich Quast anrief. Bin dann eben hier rüber gerannt, Zecke.
0: Nehmen wir den Soldaten mit?
2: Na klar. Hier, fessel den schon mal. Ich sehe mir das Ding da vorne an.
3: Bronsko, ein kahlköpfiger Hühne, grinste breit zu Zecke hinab. Er mochte das Mädchen, das nun seit etwa 5 Jahren zu den Sandwürmern gehörte. Quast hatte sie vollkommen verwahrlost in einem zerstörten Gebäude in seinem Heimatdorf aufgelesen. Dort hatte sie auf sich allein gestellt, von Sandnattern und anderen kleinen Tieren gelebt, seit sie von der Mutter als 7-Jährige verlassen worden war. Quasts Schwester war seitdem verschwunden und es kümmerte ihn auch nicht weiter, da sein Verhältnis ihr gegenüber nie gut gewesen war. Dennoch hatte er sich irgendwie für Zecke verantwortlich gefühlt und er hatte sie mit sich genommen. Bronsko öffnete die Kapsel, die durch den Aufprall an den Zwillingsfelsen einige Macken abbekommen hatte.
2: Da hockt ein Roboter drin. Scheint aber kaputt zu sein.
0: Egal, pack ihn ein. Vielleicht bekomme ich den ja wieder hin.
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0: Willkommen im Leben.
1: Erde 231 meldet sich zum Dienst.
0: Ist aber ein ziemlich uncooler Name.
1: Der Name geht auf Abbas Campus zurück, ein Mediziner aus dem 1. Jahrhundert nach Christus. Die Erben des Abbas Campus gründeten sich im Jahre 2098 in Genf und bestanden zunächst aus 198 freiwillig helfenden Ärzten.
0: Langweile mich nicht, sonst entferne ich dir das Sprachmodul. Ich hätte dich ja Robo der Roboter genannt. Ist nur ein Scherz, also Erbe, ja?
1: 231. Meine Gliedmaßen sind noch unbeweglich. Lediglich mein Kopf lässt sich drehen.
0: Ist doch schon mal ein Anfang. Um den Rest kümmere ich mich später. Keine Sorge, ich krieg das schon hin.
2: Ein Gröhlen empfing Zecke, als sie aus ihrer Baracke ins Freie trat. Sie sah, dass man den Soldaten komplett entkleidet und mit den Füßen nach oben an ein großes hölzernes X gebunden hatte. Einige Kinder hatten den Mann mit faulem Obst und Gemüse beworfen. Nun stand Quast vor dem Gedemütigten und gebar sich überheblich und laut.
3: Du hättest lieber im Siedlungsgebiet bleiben sollen, Soldat.
4: Ich befolge nur Befehle.
3: Von dem falschen Mann, wie mir scheint.
4: Von Hauptmann Eli Haig.
3: Ne, sag ich doch. Mal sehen, wie dem guten Hauptmann unsere Nachricht gefallen wird. Naga!
5: Ja, Quast?
3: Ne, du darfst als Erster.
5: Danke, Quast.
4: Hey! Was habt ihr vor?
2: Der kleine Mann, den sie Naga nannten, nahm einen Dolch von seinem Gürtel, küsste die Klinge und warf. Mit voller Wucht traf sie den Bauch des Soldaten und drang tief ein. Naga lächelte schelmisch, wobei sich zwei lange Schneidezähne zeigten, die durchaus an eine Ratte erinnerten. Er tänzelte zu dem Getroffenen, zog den Dolch aus dem Körper und verbeugte
6: sich. Meine Frage erübrigt sich gerade. Nun weiß ich, warum ihr den Kerl Naga nennt.
3: Willst du auch mal meine kahlköpfige Schönheit?
6: Darf ich? Natürlich.
3: Na ja, klar. Wie könnte ich dir etwas abschlagen? Hier, nimm mein Messer.
6: Danke.
3: Oh ja, Mann! Was für ein Spaß! Hast ihn direkt ins Bein getroffen! Yeah!
6: Schade. Eigentlich sollte das Messer genau zwischen seine Beine gehen.
3: Boy. Wow. Ich mag dich immer mehr, Kumiri.
6: Soll die Kleine auch mal?
0: Ich bin nicht deine Kleine, du Schlampe.
3: Oh Mann, vertragt euch! Komm, mach mit!
0: Nein! Hört doch auf, den Mann zu quälen.
3: Hört auf, den Mann zu quälen. Oh, mit dem bin ich noch lange nicht fertig. Eli Haig wird sich wundern, wenn er ihn zurückbekommt. Durchlöchert wie ein Blogelbau. Was ist mit dir, Bronsko?
7: Knorbus.
8: Bring den um, den Scheißkerl.
0: Bronsko, bitte, mach dem ein Ende.
7: Alles klar, Kleines. Hep.
3: Oh, du Idiot! Hast ihn direkt in sein Herz getroffen! Mann, der ist hin!
7: War keine Absicht, Boss.
3: So, meine Herrschaften, der Spaß ist vorbei! Bedankt euch bei Bronsko!
0: Danke.
2: Bronsko zwinkerte Zecke zu. Dann wendete er sich der Leiche zu und löste deren Fesseln.

0: Bleicheimer, da bin ich wieder.
1: Ich habe eine Selbstdiagnose durchgeführt. Eine Steckerverbindung im F60-Bereich scheint defekt zu sein.
0: Sagt mir nichts, aber ich mach das schon.
1: Wo bin ich hier?
0: Auf Abol, dem einzigen Mond von Askulat.
1: Das ist mir bewusst. Ich meine diesen Ort, dieses Gebäude.
0: Ach so. Du befindest dich in Quastown, einer kriechenden Stadt.
1: Kriechend?
0: Sagt man nur so. Wir sind Nomaden und ziehen alle paar Monate weiter. Hier sind wir aber jetzt schon eine ganze Weile und überfallen von Zeit zu Zeit die Siedler von der Erde, die sich unweit von hier niedergelassen haben. Solltest du dahin?
1: Ich wurde vom Siedlungsrat angefordert.
2: Oh, er kann ja schon wieder quasseln.
0: Quast?
2: Woher kommt der Roboter?
0: Frag ihn doch einfach.
2: Woher kommst du? Und wer bist du? Hat dich Hake angefordert?
1: Raumkreuzer Catalonia. Mein Name lautet Erbe 231. Medizinische künstliche Intelligenz im Auftrag der Erben des Abascantus. Angefordert von Hauptmann Eli Hake.
2: Ah, sehr gut. Du wirst ihn wiederherstellen, Zecke.
0: Was meinst du, was ich hier mache, Quast?
2: Naja, aber nach meinen Vorgaben. Du wirst seine Erinnerung löschen, einen Lehox-Detonator einbauen und dann schicken wir ihn als Zeichen unseres guten Willens zurück zu Hake.
0: Und dann? Willst du ihn dort explodieren lassen?
2: Ja, genau das ist meine Vorstellung. Wir werden es dem kleinen Hauptmann schon zeigen. Erinnerst du dich nicht an Brooke und den alten Sokurt? Beide tot. Sokurt war fast wie ein Vater für mich. Naja, zumindest wie ein Onkel. Na, okay, eigentlich konnte ich ihn nicht besonders leiden, aber na, er gehörte zu uns. Das ist der Punkt, Mann.
1: Ich bin programmiert zu helfen, nicht zu schaden.
2: Ja, bald nicht mehr. Du wirst meine verheerende Antwort sein für die Toten. Also, Zecke, du weißt, was du zu tun hast.
0: Ich finde das aber scheiße.
3: Au!
2: Oh Mann, ey, du machst, was ich dir sage. Du bist mir eine Menge schuldig. Ich hab dich aufgenommen. Du bist die einzige Frau, die hier niemand anrühren darf. Das kann sich schnell ändern, verstanden?
3: Ja.
2: Ja, so gefällst du mir. Und jetzt wisch dir das Blut aus dem Mundwinkel und fang an.
1: Du musst die Stelle kühlen, damit sie nicht anschwillt.
0: Weiß ich.
1: Ich wollte nur trotz meiner momentanen Beschränktheit behilflich sein.
0: Ja, danke. Ich hasse den Typen so sehr.
1: Und dennoch befolgst du seine Befehle?
0: Was bleibt mir anderes übrig? Er ist der Big Boss. Ohne ihn hätte ich wahrscheinlich schon einen Haufen Blagen, da sie mich immer und immer wieder vergewaltigt hätten. Naja, bis auf Bronsko. Der ist anders. Der ist nett zu mir.
1: Schön, dass du einen Freund hast.
0: Er ist nicht mein Freund. Er ist eben Bronsko. Er ist ein Hühner und der Leibwächter von Quast.
1: Gut.
0: Hör mal, mir gefällt es auch nicht, dass ich dich in eine lebendige Bombe verwandeln soll, obwohl lebendig trifft es ja nicht so ganz.
1: Ich bin mir meines Seins bewusst. Ich würde nur ungern explodieren. Auf meinetwegen, aber primär wegen der Siedler, denen ich den Tod bringen soll. Das sind unschuldige Menschen.
0: Ich stehe nun mal auf der Seite der Wüstenwürmer. Und jetzt stelle ich dich ab. Ich hasse es, mit dir über dieses Thema zu sprechen. Verstanden?
1: Ich habe verstanden und akzeptiere deinen Standpunkt.
0: Sorry, Metallmann. Ich brauche kein künstliches Gewissen.

0: Bis spät in den Abend hinein hockte Zecke vor dem Roboter. Ein Kabel führte aus seinem Nacken in einen kleinen Computer. Zecke änderte die Helligkeit des Displays, um Akkulaufzeit zu sparen. Sie hatte nur noch ein volles und konnte die anderen erst bei Tageslicht wieder aufladen. Das war der Nachteil von dieser veralteten Solarenergie. Sie rieb sich die Augen und gähnte.
1: Zecke?
2: Oh, Bronsko, komm rein.
1: Ich habe dir einen Wackelschenkel mitgebracht. Der ist noch warm.
2: Danke, Bronsko. Ich bin am Verhungern.
1: Wie kommst du voran?
2: Hat dich Quast geschickt?
1: Nein. Der liegt mit deiner Eulen auf seinem Lager. Die treiben es nicht gerade lautlos.
2: Ich mag seine neue Freundin nicht. Sie ist falsch und gemein. Und sie hat nicht mal Haare auf dem Kopf.
1: Das habe ich auch nicht.
2: Dafür hast du die in deinem Gesicht. Wäre aber schön, wenn du dir öfter mal die Essensreste rauswaschen würdest.
1: Und was mache ich dann, wenn die Zeiten mal schlecht werden? Hunger schieben?
2: Bronsko! Du bist der Einzige, der mich hier noch zum Lachen bringen kann.
1: Ich sehe dich gerne mal lachen, Kleines.
2: Danke, das habe ich auch gebraucht. Jetzt muss ich aber noch ein bisschen weitermachen.
1: Klar, dann noch viel Spaß mit deinem Metallmann.
2: Naja, ob er ein Mann ist, weiß ich gar nicht so genau. Ich meine, sieh dir doch seine Lendengegend an. Da ist überhaupt nichts.
1: Gute Nacht, Decke.
2: Gute Nacht, Großer.

0: Als Quast am anderen Morgen in Zeckes Zelt kam, saß sie bereits im Schneidersitz vor dem Roboter. Sie trug ein viel zu langes Männerunterhemd und eine kurze Hose. Quasts Blicke ruhten kurze Zeit auf ihren nackten Beinen. Dann besann er sich jedoch und seine Gedanken kehrten zum eigentlichen Grund seines Kommens zurück.
1: Und was ist nun?
2: Ich wollte ihn gerade hochfahren. Dann sehen wir es.
1: Hast du seine Erinnerung gelöscht?
2: Ja. Für ihn wird es so sein, als hätte er uns noch nie zuvor gesehen.
1: Sehr gut. Aber nicht, dass er zu früh in die Luft geht. Mitten in Hakes Camp. Damit es möglichst viele Opfer gibt.
2: Schon klar.
1: Na, dann freue ich mich schon auf das Feuerwerk. Schalt ihn ein und schick ihn los.
3: 231 einsatzbereit. Wo bin ich hier? Dies entspricht nicht meinem Einsatzort.
1: Du bist vom Weg abgekommen, mein Freund.
3: Hauptmann Hake hat mich angefordert.
1: Ich weiß, mein Freund. Na komm, ich zeig dir die Richtung.

0: Der Junge wusste, dass er hier draußen eigentlich nicht spielen durfte. Außerhalb der Sichtweite des Camps und somit seiner Eltern. Aber hier war der Sand einfach viel besser, um Landschaften zu bauen und Gebäude für seine Spielfiguren.
1: Großer Grombo, wir, die Ritter des Sternenreichs, sind gekommen, um dich zu vertreiben.
2: Oh nein! Ihr habt mich gefunden, aber meine Feuerschweifgarde wird euch besiegen.
0: Ganz in sein Spiel vertieft, bemerkte er zunächst nicht die Gestalt, die nun die Düne hochkam und einige Meter vor ihm zum Stehen kam.
2: Hey, du stehst auf meinem Raumhafen.
3: Verzeih, das wusste ich nicht.
2: Ach, nicht so schlimm. Ich kann ja einen neuen bauen, einen noch viel schöneren.
3: Gut.
2: Wer bist du denn? Willst du zu unserer Siedlung?
3: Ich heiße Erbe 231. Mein Ziel lautet Eli Hack.
2: Das ist mein Vater. Er weiß aber nicht, dass ich hier spiele. Du verrätst mich doch nicht, oder?
3: Nein.
2: Ich heiße Phil. Soll ich dich zu ihm führen?
3: Das wäre zuvorkommend.
2: Warte, ich räume nur eben mein Spielzeug ein. Okay, fertig. Komm mit.
0: Der Junge nahm den Roboter bei der Hand. Hinter einem Hügel erschien das Camp der U-Squad-Einheit, das vor dem Eingang der Siedlung New Manitoba errichtet worden war. Zwei Fahrzeuge kamen auf sie zugefahren, blieben einige Meter von ihnen stehen und einige Soldaten sprangen heraus und richteten ihre Waffen auf den künstlichen Menschen.
4: Phil, wir haben uns Sorgen gemacht, mein Junge.
2: Ach, wieso denn, Pa?
4: Du hast die Wachhabenden ganz schön ausgetrickst.
2: Bestraf sie bitte nicht. Guck mal, wen ich dir mitgebracht habe. Er will zu dir.
3: Erbe 231 einsatzbereit. Guten Tag, Hauptmann Hack.
4: Du bist der Medic? Sehr gut. Wir vermuteten schon, die Wüstenwürmer hätten dich erwischt. Einer meiner Soldaten ist bei einer Erkundungsfahrt verschollen. Wir brachten das in Verbindung, als wir nur die leere Kapsel fanden. Du konntest ihnen entkommen?
5: 231. Ich bin es. Zecke. Hör mir gut zu. In deinem Inneren befindet sich ein Lehox-Detonator. Um 14.00 wird er hochgehen. Ich habe ihn eingebaut. Aber ich habe beschlossen, etwas dagegen zu unternehmen. Stelle zunächst die abgelegten Daten der letzten zwei Tage wieder her, um zu sehen, dass du mir trauen kannst. Du wirst sehen, dass dir die Erinnerungen fehlen.
6: Sir, was ist mit dem Robot? Er scheint nicht mehr zu reagieren.
4: Ich weiß es nicht, Private. Medic, lass meinen Sohn los. Sofort.
5: Hast du getan, was ich dir gesagt habe?
7: Roboter, befolge dem Befehl des Hauptmanns.
5: Und nun überschreibe den Code 231-00-14-00 mit Code 231-00-00-00.
2: Ha, nicht! Er tut mir nicht weh. Er schießt ihn nicht.
3: Erledigt.
4: Waffe runter, Soldat!
5: Wahrscheinlich ist es das letzte Mal, dass wir voneinander hören. Leb wohl. Oder was auch immer man bei euch sagt.
3: Ich danke dir im Namen all jener, die du in diesem Moment gerettet hast. Und ich danke dir auch um meinetwillen.
6: Mit wem spricht er?
3: Hauptmann, ich werde Ihnen nun berichten.

0: Da explodiert nichts.
1: Was sagst du, Naga?
0: Dass da nichts explodiert. Im Gegenteil. Ich beobachte den Roboter schon eine ganze Zeit. Und er scheint denen seine ganze Lebensgeschichte zu erzählen. Ein Kind ist auch dabei.
1: Was soll die Scheiße?
2: Die Kleine. Sie hat dich verladen.
1: Na, das würde sie nicht wagen.
2: Ich traue diesem kleinen Biest nicht.
1: Bronsko!
3: Ja?
1: Komm mit!
3: Wohin?
1: Zecke. Diesmal hat sie es so weit getrieben. Wenn sie gleich keine plausible Erklärung parat hat, warum dieser verdammte Roboter noch nicht explodiert ist, dann war es das.
2: Hey, ich komm auch mit. Das will ich mir nicht entgehen lassen.
3: Oh, entschuldige.
2: Quast, dieses Tier hat mir ein Bein gestellt. Oh, das tut weh.
1: Nerv mich jetzt nicht. Pack unsere Sachen zusammen. Es wird nicht lange dauern.
2: Ja.
4: Quast und Bronsko betraten das Zelt von Zecke. Sie hockte vor einem ausgebauten Motor und reinigte einige Teile. Ihr Gesicht war ölverschmiert und nun blickte sie die beiden möglichst unschuldig an.
1: Zecke, Zecke.
5: Was kann ich für euch tun?
1: Bronsko, brich irgendwas, ne? Den Arm.
5: Quast,
1: was ist? Mach schon!
3: Tut mir leid, Kleines.
5: Bitte!
1: Ich habe dich bei mir aufgenommen, war immer gut zu dir, hab dich durchgefüttert. Und wie dankst du es mir?
5: Ich hab doch alles gemacht, was du von mir verlangt hast.
1: Ach, wirklich? Und warum ist der Roboter nicht explodiert? Stattdessen hält der Kaffeekränzchen mit unserem Feind.
5: Ich weiß auch nicht, wieso.
1: Schnauze! Ich bin es leid. Komiri hat recht. Du scheißt auf mich und meine Befehle. Das war schon immer so.
5: Du hast recht. Ich hasse dich. Ich hasse die Wüstenwürmer. Ihr seid brutal. Ihr brandschatzt. Und ihr tötet nur so aus Spaß. Ihr kotzt mich einfach nur an.
1: Aus Mitleid habe ich dich damals aufgenommen. Selbstlos, wie ich war. Aber nun kann ich dich nicht mehr sehen. Na, Bronsko, töte sie! Die Leiche lassen wir zurück, dann sieht dieser Roboter, wen er sich zum Feind gemacht hat.
3: Gut, Quark.

0: Der Platz war verlassen, als Eli Hake zusammen mit einigen Dutzend Soldaten den ehemaligen Standort der kriechenden Stadt betrat. Müllreste und einige ausgediente Zelte, mehr war nicht zurückgelassen worden. Erbe 231 trat neben ihm.
1: Sir, wir haben Johnson gefunden.
2: Lebt er noch?
1: Nein. Offenbar diente sein Körper für Zielübungen. Hunde haben seine Hände angeknabbert. Er sieht schlimm aus.
2: Transportieren Sie ihn ab. Ich werde später persönlich seine Frau kontaktieren.
1: Ja, Sir.
2: Ich hasse diese Aufgaben. Da wünschte ich mir, ich wäre so wie du, Erbe 231. Keine Emotionen. Das macht vieles einfacher.
3: Soll ich diese Aufgabe für Sie übernehmen?
2: Danke, aber nein. Das muss ich schon tun. Soldatenpflicht und auch ein persönliches Bedürfnis. So ungern ich es auch mache.
4: Sir, kommen Sie hier rüber. Eine Überlebende.
2: Ich komme.
0: In einem verschlissenen Zelt lag ein zerschundener Frauenkörper. Die Kleidung an einigen Stellen zerrissen. Ein Arm stand unnatürlich ab. Aber die junge Frau lebte.
3: Zecke?
2: Du kennst dieses Mädchen?
3: Sie fand mich, reparierte mich, modifizierte mich und rettete schließlich mich, wie auch euch. Sie war es, die verhinderte, dass ich meinen Körper zur Explosion brachte.
2: Miss?
3: Zecke? Hörst du mich?
5: 231?
3: Ja. Dein Arm ist gebrochen. Wer war das? Quast?
5: Bronsko. Er musste es tun. Er sollte mich umbringen, aber er hat es nicht getan. Wenn Quast davon erfährt, ist er dran.
2: Wir werden diesen Quast zur Strecke bringen. Colonel Borkenbreech ist zu uns unterwegs und mit ihm eine Spezialeinheit Marines. Sie werden ihn schon finden.
5: Das ist gut. Dieser Dreckskerl und seine Hure haben das verdient.
2: Sie werden mit uns kommen. Erbe 231 wird sich um Sie kümmern.
3: Es handelt sich nur um einen einfachen Bruch.
0: Der Roboter nahm Zecke vorsichtig auf seine Arme und trug sie aus dem Zelt. Die untergehende Sonne warf lange Schatten auf den Platz. Sollten sie diesen Ort doch verschlingen, dachte Zecke und schmiegte sich an den Metallkörper.

0: Die weiße Uniform saß perfekt und umschmeichelte ihre Figur. Zecke konnte sich nicht daran erinnern, jemals so etwas Schönes getragen zu haben. Und nun war sie sogar berechtigt dazu. Ihr Spiegel zeigte eine junge, hübsche Frau, nun mit schulterlangen Haaren, die nun nicht mehr an ein Mitglied der Wüstenwürmer erinnerte. Sie blickte auf das Zertifikat, das in einem Rahmen an der Wand ihres Einzimmer-Apartments hing. In großen Buchstaben stand dort, dass sie die einjährige Ausbildung als Abascantus-Erbin erfolgreich abgeschlossen hatte.
1: Moment! 231! Komm rein! Sieh mal, es hängt!
2: Dein Zertifikat! Ein würdiger Platz, Zecke!
1: Ich nenne mich jetzt Ashuru, wie der abolanische Schmetterling, der aus Sandsteinraupe entsteht. Zecke gibt es jetzt nicht mehr.
2: Gespeichert! Ashuru, ein schöner Name!
1: Danke! Und? Erzähl, hat es geklappt?
2: Meine Anfrage wurde entsprochen.
1: Juhu! Oh, das ist klasse. Ich freue mich so.
2: Du bist nun offiziell die mir zugeteilte Teamkollegin. Ich werde deine Ausbildung fortsetzen. Willkommen in unserem Zwei-Personen-Team.
1: Danke, 231. Ich werde dich nicht enttäuschen. Klingt das nicht toll? Ashuru, Erbin...

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Johnson Jan Münter. 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
1: Die Luft war schlecht hier unten auf der Maschinendecketage. Aber wie bei so vielen Passagieren dieses Schiffs hatte Igor keine andere Wahl. Er gehörte zu den Unterprivilegierten an Bord der St. Petersburg, einem russischen Metropolschiff, das mit gut 100.000 Passagieren und 4.500 Mann Besatzung nun seit mehr als 3 Jahrzehnten unterwegs war nach MER 19, einer neuen Welt. Hoffnungsvoll war er damals an Bord gekommen, als Maschineneinrichter, und die ersten Jahre lief es auch sehr gut. Doch dann kam die Trennung von seiner Frau, Alkohol und der Verlust seines Jobs. Danach war er nie wieder richtig auf die Beine gekommen. Nun interessierte ihn nur noch, wo er seine Tagesration Wodka herbekam und ein warmes Plätzchen für die Nacht.
2: Da bist du ja wieder, kleine Rasse. Komm her, du bist doch mein einziger Freund. Ich hab dir extra was von meinem Essen aufgehoben. Ich hatte gehofft, dich heute wiederzusehen. Ja, das schmeckt dir, was? Ich frage mich, wie es seinen Vorfahren gelungen ist, an Bord zu gelangen. Viele Tiere gibt's ja nun nicht auf diesem Schiff. Hey, was hast du denn? Bleib doch hier! Bleib doch hier!
1: Etwas traurig sah Igor der Ratte hinterher, die rasch in einem Loch in der Wand verschwand. Nun bemerkte er auch, wer die Flucht des Tieres ausgelöst hatte. Ein dunkel gekleideter Mann war an ihn herangetreten. Er trug einen Hut und unter der Krempe stachen 2 strahlend blaue Augen hervor.
2: Wer bist du denn? Das ist mein Platz.
1: Ganz ruhig stellte der Mann einen großen Koffer ab, kniete sich hin und öffnete ihn. Sofort entfalteten sich 8 dünne Metallbeine, fast wie von einer überdimensionierten Spinne. Der Mann half etwas nach und schon drehte sich der Koffer auf die Beine. Nun sah dieses Gebilde wie eine Schabe aus, die aufgeklappten Kofferschalen wie einen Rückenpanzer mit sich führend. Der Mann gab etwas auf sein Armpad ein und schon setzte sich der Roboter in Bewegung.
2: Was soll das? Verdammt! Nein! Nimm das weg! Es hält mich fest! Ah!

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1: Lew Kalinin war zwar kein Schiffsgeborener und vor gut 35 Jahren in Moskau auf die Welt gekommen, kannte seine Geburtsstadt und die Erde aber nur aus Dokumentationen. Er konnte sich nicht mehr an die Stadt erinnern, die er als Einjähriger verlassen hatte. Seine Eltern waren während der 38er-Revolte um ihr Leben gekommen, dem verhängnisvollen Jahr, als sich die Arbeiter gegen die Herrschenden aufgelehnt hatten und kläglich gescheitert waren. Fast alle waren damals hingerichtet worden, auch seine Eltern. Und wäre nicht sein Onkel gewesen, der ihn unter seine Fittiche genommen hatte, hätte sein Schicksal wohl ebenso ausgesehen wie bei dem bedauernswerten Toten, der nun vor ihm lag.
2: Geht doch mal beiseite, Leute! Ihr behindert die Polizei! Gaffen ist verboten!
3: Es ist mein Bürgerrecht, hier zu sein. Sie können mir gar nichts.
4: Ja, genau. Lasst dir bloß nichts gefallen.
5: Verschwindet hier! Sofort! Sonst lasse ich euch alle einbuchten!
3: Ja, ist ja gut. Komm, Mann.
6: Gehen wir lieber.
1: Der bärtige, hochgewachsene Mann, dessen Worte diese Wirkung entfaltet hatten, war Andrei Kalinin, Oberkommissar der Mordkommission und zuständig für die 20 Unterdecks, zu denen auch das Maschinendeck gehörte. Er war Lews Vorgesetzter, sein Onkel und so etwas wie sein Vater.
2: Wieder das gleiche Muster. Die komplette Rückenhaut wurde sauber vom Fleisch abgetrennt.
7: Was verbindet dieses Opfer mit den anderen? Bei Olga Terinmova war es auch der Rücken, bei den anderen ein Oberarm und zweimal die Wade.
2: Das sind klassische Stellen für ein Tattoo, würde ich sagen.
7: Daran habe ich auch schon gedacht. Aber es ist doch unsinnig. Was will der Mörder damit? Selbst wenn es ein ansprechendes Motiv wäre, er könnte es ja schlecht auf einen Rahmen spannen und an die Wand hängen.
2: Ja, wieso nicht? So ein kranker Bastard hat er bestimmt keine Skrupel.
7: Das Schiff ist ein Dorf. Hier kann keiner Geheimnisse haben. 100.000 Menschen sind nicht viel und davon befinden sich gut ein Fünftel im Tiefschlaf.
2: Würdest du das wollen? Aufwachen und du hast nichts von der Reise mitbekommen? Bist noch genauso jung wie beim Abflug?
7: Ach, das hat nichts mit Wollen zu tun, mein Junge. Nur mit Geld. Nicht viele konnten sich das leisten.
2: Ich weiß nicht. Ich möchte die Zeit hier nicht missen.
7: Ja, so. Gib den Leuten Bescheid, dass sie die Leiche abholen können. Ich habe genug gesehen.
2: Schön gut. Ja, in Ordnung. Ich würde nachher den Namen der Opfer nochmal durch den Computer jagen. Vielleicht gibt es ja Gemeinsamkeiten, die wir bisher übersehen haben.
7: Mach das. Aber arbeite nicht so lange.
2: Alles klar.
1: Grascha Bolschakowa zupft an ihrem Lippenpiercing. Sie war wahrscheinlich die einzige Person auf der St. Petersburg, die auf alle Seiten des Schiffsnetzes Zugang hatte. Dabei benutzte sie noch eine altmodische Tastatur und sprach nicht direkt mit der Sprachsteuerung, wie es üblich war.
2: Du hast doch so eine schöne Stimme, Grascha. Wieso benutzt du die nicht, sondern dieses antiquierte Ding? Hm?
8: Weil ich es kann. Zufrieden? Ich stehe eben auf so vorsintflutliche Dinge.
2: Und wie hast du die Tastatur überhaupt angeschlossen?
8: Hab etwas gebastelt und dann ein Programm geschrieben, damit die Tastatur überhaupt unterstützt wird statt der Spracheingabe. So wie zu Großmütterchens Zeiten. Muss doch meinen Ruf als seltsame, aber talentierte Netzexpertin rechtfertigen. Ich kenne sogar jemanden, der steuert seinen Computer mit einer Kontaktlinse. Das ist ganz krank, finde ich. Mit dem Ding kann er sogar filmen. Ich glaube, er macht heimlich Sexfilmchen von seinen Gespielen damit.
2: Sachen gibt's? Sollte ich mir den Typen mal vornehmen?
8: Ach, lass ihn. Ist ein harmloser Perverser. Da haben wir auch schon eine Gemeinsamkeit gefunden. Igor Sorokin und Olga Terinmova hatten beide ein Rückentattoo. Sie sind beide mit Foto auf farbnadel.ru drin.
2: Aha. Und die anderen drei?
8: Hier ist noch eins von Wladimir Iljin zu finden. Aus einem Fitnessstudio. Mann, war der gut gebaut.
2: Das interessiert jetzt nicht. Von hinten gibt es nicht zufällig auch ein Bild? Ich hätte gerne seine linke Wade gesehen.
8: Sieht nicht so aus.
2: Schade. Wäre auch zu schön gewesen.
8: Ah, hier. Da kann man wenigstens erkennen, dass er ein Tattoo auf der Wade hatte. Siehst du, Lev?
2: Ah, da ist etwas. Kannst du das Motiv berechnen lassen?
8: Das ist zu wenig für den Computer. Tut mir leid.
2: Na gut. Sag mal, kannst du herausfinden, wer die beiden Rückentattoos gestochen hat?
8: Das ist einfach. Bei den Motiven? Das kann nur einer sein.
2: Ach.
8: Fjodor Belov.
2: Dieser verrückte Künstler?
8: So ist es.
2: Danke.
1: Lev Kalinin hatte die Juk-Adin-Linie genommen, eine von zwei Spurtbahnen, wie sie im Volksmund hießen, die die Passagiere von dem vorderen in den hinteren Teil des Schiffes brachten. Schon nach kurzer Zeit war er an seinem Zielort angekommen und bestieg dann einen Lift, der ihn auf die 35. Ebene brachte. Ein blinkender Pfeil auf seinem Armpad zeigte ihm dann den restlichen Weg zu dem Apartment von Fjodor Belov. Das Hologramm einer freundlichen jungen Dame erschien an der Eingangstür.
6: Sie wünschen?
2: Lev Kalinin, ich möchte zu Herrn Belov. Man hat mich angemeldet.
6: Bitte warten.
2: Ist gut.
6: Bitte warten. Bitte warten.
2: Ja, ja.
6: Bitte warten. Bitte warten. Bitte warten. Herr Kalinin?
2: Ja?
6: Herr Belov erwartet Sie.
2: Danke.
1: Als Lev die überdimensionale Eingangshalle betrat, blieb ihm fast die Luft weg über die ganze Pracht, die ein Mensch auf der St. Petersburg besitzen konnte. Er spiegelte sich auf dem Fußboden und links und rechts säumten Schaukästen die Halle. In ihnen bewegten sich nackte Menschen, Frauen wie Männer, die meisten von oben bis unten tätowiert. Verschiedenfarbige Leuchter bestrahlten sie von unten und verliehen ihnen etwas Gespenstisches. Aus einer sich nun öffnenden weiteren Tür betrat nun ein weißhaariger Mann in einem Bademantel den Raum und kam lächelnd auf Lev zu. Er streckte ihm schon aus der Entfernung seine Hand entgegen.
9: Ich grüße dich, mein Freund.
2: Guten Tag, Herr Belov.
9: Sag Fjodor zu mir. Du bist doch der Neffe von Andrei, nicht wahr?
2: Ja, das bin ich. Kennen Sie meinen Onkel?
9: Schon viele Jahre. Wir sind zusammen in die Schule gegangen. Wie gefällt dir mein kleiner, ich sage immer, Menschenzoo?
2: Werden die Leute darin bezahlt?
9: Natürlich. Alles ganz legal. Zwei Pausen bei einem 12-Stunden-Tag, dazu gute Kost und eine fürstliche Bezahlung. Ich habe meine Werke gerne bei mir.
2: Und die Tattoos haben Sie ihnen gestochen, nehme ich an.
9: Jedes einzelne.
2: Nicht schlecht. Nun ja, der Grund meines Besuches ist jedoch ein anderer. Seit einigen Wochen werden schlimm zugerichtete Leichen gefunden. Diese Leichen haben eine Sache gemeinsam. Ein Tattoo von Fjodor Belov.
9: Also hat es jemand auf meine Kunst abgesehen?
2: Sieht ganz so aus.

0: entschuldigen. Du findest den Weg.
1: Danke, ja. Hier meine Karte mit meinen Kontaktdaten. Vielleicht überlegen Sie es sich ja noch einmal. Es geht um Menschenleben.
0: Danke. Und grüß deinen Onkel von mir, ja?
2: Leth antwortete nicht. Er steuerte unter den Blicken des Menschenzoos auf den Ausgang zu, an dem das Hologramm kurz aufflackerte und ihm mit einer ausladenden Geste den Weg nach draußen wies.
3: Auf Wiedersehen.
2: Leth wartete auf seine Spurtbahn. Lange konnte es nicht mehr dauern, da sie stets im 15-Minuten-Intervall diese Station passierte. Sein Armpad leuchtete auf, das Zeichen für einen eingehenden Kontakt. Eine hübsche junge Frau erschien auf dem Display.
4: Herr Kalinin?
1: Ja?
4: Mein Name ist Aljona Lazareva. Sie haben mich vermutlich in einem der Schaukästen gesehen.
1: Bei Herrn Belloff?
4: Ja, genau. Der Geräuschabsorber meines Kastens funktioniert nicht richtig. Und so konnte ich Teile ihres Gesprächs mit anhören.
1: Und?
4: Es geht um meine Freundin Irina. Sie hat auch ein Tattoo von Belloff auf ihrem Rücken. Und ist vor einigen Tagen bedroht worden. Allerdings hat sie kein rechtes Vertrauen zur Polizei. Aber als ich das heute gehört habe, dass Menschen umgebracht wurden, ich dachte, vielleicht könnten sie...
1: Selbstverständlich. Wo wohnt Ihre Freundin?
4: Im Arbeiterviertel 123. Dritte Ebene, Wohnblock 14. Ihr Name ist Irina Soboleva.
2: Aljonas Arbeitstag war für heute beendet. Zunächst hatte sie es als komisch empfunden, nackt in einem Schaukasten zu posieren. Doch der alte Künstler interessierte sich eher für die Männer. Und wenn einmal Gäste zu Besuch kamen, sahen die meisten eher beschämt weg. Sie hatte nun frisch geduscht und zog sich gerade an, als ein Kollege von ihr hereinkam. Der junge Mann war noch immer nackt und machte keine Anstalten, sich zu bedecken. Es war Misha, mit dem sie bis vor einiger Zeit noch zusammen gewesen war. So war seine Nacktheit auch nichts Besonderes für sie.
5: Aljona, du gehst mir seit Wochen aus dem Weg. Wir müssen endlich reden.
4: Reden? Ich habe mit dir nichts mehr zu bereden, Misha. Du hast mir zwei Zähne ausgeschlagen, du brutales Schwein.
5: Du hast mich auch provoziert. Außerdem hatte ich Sporentus. Du weißt genau, was diese Droge mit einem macht.
4: Noch ein Grund, weswegen ich nicht mehr mit dir zusammen sein will. Ich will nicht wieder rückfällig werden, nur weil mein Freund nicht davon loskommt.
5: Ey, ich verspreche dir, dass ich eine neue Entziehungskur machen werde. Ich verdiene hier genug, dass ich mir das bald leisten kann. Oben in Ebene 26.
4: Es ist zu spät, Misha. Außerdem habe ich einen neuen Freund.
5: Das glaube ich dir nicht.
4: Mir doch egal, was du glaubst.
5: Lass uns doch noch einmal auf einen Kaffee zu Boris. Ist doch ein neutraler Ort, an dem wir in Ruhe...
4: Ja? Vielleicht trinke ich einen Kaffee bei Boris. Aber bestimmt nicht mehr mit dir zusammen. Und jetzt sprich mich nie wieder an.
5: Du Schlampe! Wieso lässt du mich nicht zurück, hörst du?

0: Arbeiterviertel 123. Diese Gegend stand im totalen Gegensatz zu der, die Lev vorhin erst besucht hatte. Rostige und verschmierte Metalltüren reihten sich links und rechts von schmalen Gängen, bei denen ein wohlbeleibter Mensch schon Probleme bekommen konnte. Doch die meisten hier waren vermutlich so arm, dass es kaum für eine vernünftige Mahlzeit reichte. Einige bettelnde Kinder verharrten in einer Nische aus und sahen ihn mit großen Augen an. Es fiel ihm schwer, nichts zu geben, doch wollte er auch nicht die ganze Gegend auf sich aufmerksam machen. Einige Schritte weiter entdeckte er ein kleines Schild mit dem gesuchten Namen: Irina Soboleva.
1: Ja, bitte?
2: Mein Name ist Lev Kalinin. Ihre Freundin Aljona schickt mich.
1: Bist du ihr neuer Freund? Sag ihr, sie bekommt das Geld am Wochenende. Ich hab's noch nicht zusammen.
2: Nein, nein. Sie macht sich nur Sorgen. Ich bin von der Polizei.
1: Ach, scheiße. Was soll das denn?
2: Darf ich reinkommen? Ihre Freundin hat es gut gemeint.
1: Ach, meinetwegen, aber es ist nicht aufgeräumt.
2: Danke.
0: Die junge Frau, deren bräunliche Dreadlocks wie angewachsene Vipern ein Eigenleben zu führen schien, räumte schnell einige Kleidungsstücke von einem abgewetzten Sessel und machte eine einladende Handbewegung. Dann ließ sie das zusammengeklaubte Häufchen

0: neben sich achtlos fallen und nahm auf einem karierten Sofa ihm gegenüber Platz.
1: Möchtest du einen Kaffee oder einen Tee? Oh, ich habe aber nur Kamille.
2: Vielen Dank, nein. Aber es wäre mir lieb, wenn Sie mich siezen würden. Ich bin schließlich dienstlich hier.
1: Ja, ist gut her, Polizist.
2: Ihre Freundin sprach davon, dass Sie bedroht worden seien. Erzählen Sie mir davon.
1: Es war vor einer Woche. Ich kam gerade von der Arbeit.
2: Wo arbeiten Sie?
1: Ich bin Maschineneinrichterin in der Triebwerkssektion 2. Ein Scheißjob. Dreckig obendrein. Aber jemand muss ihn ja machen.
2: Okay. Und weiter?
1: Es war auf dem Nachhauseweg. Ich nehme nie die Bahn, sondern jogge durch die Gänge. Dabei komme ich immer durch den Lötkolbenbereich. So nennt man das hier, ein ziemlich desolater Bereich im 6. Mhm. Ein Mann rempelte mich an. Oder schubste mich sogar absichtlich. Jedenfalls fiel ich hin. Er aber grinste nur, richtig unheimlich, und stellte dann einen Koffer vor mir ab. Ich schimpfte lautstark, sodass noch einige Leute dazukamen. Er verschwand dann eilig.
2: Aha. Haben Sie gesehen, wie er aussah?
1: Nicht richtig. In dem Bereich funktionieren die Lampen kaum. Aber er hatte einen seltsamen Hut auf.
2: Einen Hut?
1: Ich meine, wer trägt auf diesem Schiff schon einen Hut? Ist schon etwas skurril, oder?
2: Warum haben Sie der Polizei nichts davon erzählt? Sie können mir vertrauen. Es bleibt alles unter uns.
1: Ich wollte keinen Ärger. Ich habe eben noch einen kleinen Nebenverdienst. Viele der Arbeiter haben keine Familie. Keine Frau, wenn Sie verstehen. Ich wollte nicht, dass Sie in meinen Angelegenheiten herumschnüffeln.
2: Verstehe.
1: Ja, jedenfalls fühle ich mich seitdem verfolgt. Ich meine, dass ich ihn auch ein weiteres Mal gesehen habe, aber ich kann es auch nicht beschwören.
2: Sagen Sie, sind Sie tätowiert?
1: Ja, wieso?
2: Haben Sie ein Bild von der Tätowierung?
1: Nein, aber wenn Sie sie sehen wollen.
0: Irina stand auf, drehte sich um und zog ihr Shirt hoch. Lev blickte auf ein großflächiges Tattoo auf ihrem Rücken. Auch wenn er kein Spezialist war, wettete er, dass der Künstler Fjodor Belov hieß. Lev war erst spät an diesem Abend wieder zu Hause. Lange hatte er über die junge Frau Irina nachgedacht. Sie schwebte vermutlich in großer Gefahr. Er hatte seine Kollegin Grascha kontaktiert und sie gebeten, die Kontaktlinse zu besorgen, die sie erwähnt hatte. Vielleicht konnte man dem Mörder eine Falle stellen, falls Irina mitspielte. Als er das gemeinsame Apartment betrat, in dem er mit seinem Onkel wohnte, wartete dieser schon auf ihn.
3: So spät. Lev, mein alter Freund Fjodor hat sich bei mir gemeldet. Er war entrüstet, wie du mit ihm umgegangen bist. Musste das denn sein?
2: Er hat sich als wenig kooperativ gezeigt, Onkel.
3: Fjodor hat Beziehung zur Führungsschicht. Du solltest vorsichtig sein.
2: Was?
3: Noch habe ich meine schützende Hand über dich, aber wir sollten wissen, wo wir stehen.
2: Was soll das heißen? Dass er immun ist?
3: Nein, keiner steht über dem Gesetz. Aber er kann schon unbequem werden, wenn man ihn ärgert. Er ist aber eigentlich ein guter Kerl. Ich kenne ihn schon so lange.
2: Aber warum will er uns dann nicht bei der Aufklärung helfen?
3: Er wird seine Gründe haben. Ich weiß, dass du scharf darauf bist, einen großen Fall zu lösen. Das war ich in deinem Alter auch.
2: Das hat damit gar nichts zu tun.
3: Doch jetzt bin ich froh, dass ich in wenigen Tagen mein Rentenalter erreicht haben werde. Als Dank bekomme ich wahrscheinlich einen Strauß künstlicher Blumen und ein Ständchen von den Kollegen.
2: Ich weiß, die Bezahlung könnte besser sein. Aber bist du nicht auch ein wenig stolz, dass du die bösen Buben Ding festgemacht hast? Die St. Petersburg ist auch dank dir ein so sicherer Ort. Und das sollte sie auch bleiben.
3: Und das wird es auch. Da mache ich mir auch keine Sorgen. Deshalb konzentriere dich auf die wichtigen Fälle und nicht so sehr um die Ermordung eines Obdachlosen oder einer Prostituierten. Diese Fälle bringen jedenfalls keinen Ruhm.
2: Was? Ich verstehe dich nicht. Sollten wir so unterschiedliche Vorstellungen von Polizeiarbeit haben? Für mich ist jeder Fall wichtig, egal wen es betrifft.
3: Du bist noch jung und voller Ideale, Lev. Sprechen wir uns in 30 Jahren nochmal wieder. Sollte ich da noch leben, dann wirst du verstehen, was ich meine.
2: Wenn du meinst.
0: Kopfschüttelnd ging Lev zum Nahrungsverteiler, orderte ein mit Wurst und Remoulade belegtes Brötchen und aß es, während er in seinem Schlafzimmer verschwand. Heute stand ihm nicht mehr der Kopf auf weitere Gespräche mit seinem Onkel.
2: Hallo Grascha, Hast du die Kontaktlinse von deinem Freund bekommen?
4: Mein Freund? Na klar. Du weißt doch, dass ich auf Frauen stehe.
2: So meinte ich das ja nicht.
4: Hier, in diesem Kästchen.
2: Kannst du mir das Ding erklären?
4: Ja, setz sie ein.
2: Sieht aus wie eine ganz normale Kontaktlinse.
4: Ist sie richtig drin? Aha. Dann blinzel zweimal kurz hintereinander.
2: Ah, ja. Ja. Jetzt erscheint ein Display vor meinem Auge.
4: Steht die Verbindung zum Rechner schon?
2: Ja, verbunden. Ist ja selbsterklärend.
4: Alles, was du siehst, wird nun auf dem Rechner wiedergegeben. Siehst du? Aha. Und steuern kannst du ihn jetzt auch.
2: Perfekt. Und was ist das da? Reimar S35.
4: Du kannst den Reinigungsroboter in diesem Zimmer steuern, der nicht verschlüsselt ist. Ah. Ist doch praktisch.
2: Aber das brauchen wir nicht. Die Aufnahmefunktion ist mir wichtig.
4: Ich soll fragen, wann Anton die Linse zurückbekommt.
2: Denn Anton wird vielleicht einige Tage ohne sie auskommen müssen.
4: Das wird ihm nicht gefallen.
2: Ja, sorry. Sag ihm, dass er eine Aufwandsentschädigung bekommen wird. Und einen Orden oder sowas.
4: Ganz bestimmt.
0: An diesem Tag hatte Irina sich vorgenommen, aufzuräumen. Doch war es bei diesem Vorsatz geblieben. Als sie Lew Kalinin hereinließ, hatte sie wenigstens einen Platz für ihn freigeräumt und ließ noch schnell einen BH in einer Ecke verschwinden. Der Kommissar achtete nicht weiter darauf und erklärte ihr dann die grundlegenden Dinge im Umgang mit der Linse, die sie in ihr rechtes Auge einsetzte. Sie grinste Lew an.
1: Und Sie können dann alles sehen, was ich auch sehen kann?
2: Ich habe die Linse mit meinem Armpad verbunden.
1: Ist das nicht... Verstehen Sie mich nicht falsch, aber kommen Sie sich da nicht wie ein Spanner vor?
2: Das hier ist kein Spaß, Frau Sobolieva. Sie sind in ernsthafter Gefahr.
1: Ich kann mich ganz gut verteidigen.
2: Ich habe Ihnen alles Weitere, was Sie wissen müssen, aufgeschrieben. Auch wie Sie die Verbindung unterbrechen können, wenn Sie zur Toilette wollen oder ähnliches. Alles muss und will ich auch nicht mitbekommen. Hauptsache, es ist aktiv, wenn Sie Ihre Wohnung verlassen.
1: Und dann filme ich meinen eigenen Tod, oder wie?
2: Die Polizei in diesem Sektor ist alarmiert. Wenn es zur Konfrontation mit dem Mörder kommen sollte, können sie schnell eingreifen.
1: Na, das ist ja sehr beruhigend.
0: Das kleine Café im Chruschtschow-Sektor war nicht besonders gut besucht, aber Aljona mochte es und saß hier oft nach der Arbeit für ein halbes Stündchen und schaute dem Treiben der Leute zu. Sie hatte sich gefreut, als ein Anruf von Irina gekommen war, und so hatten sie sich verabredet. Durch Aljonas Ex-Freund Misha waren gemeinsame Unternehmungen mit ihr etwas eingeschlafen. Irina hatte ihn nicht leiden können und aus ihrer Abneigung nie einen Hehl gemacht.
5: Boris, wie spät ist es?
6: Gleich 6.
5: Ach Mist, wo bleibt die denn?
6: Wurdest du versetzt?
5: Ach, ganz pünktlich war Irina noch nie. Ich muss auch schnell Mädchenkram kaufen. Sagst du ihr, dass sie warten soll, wenn sie kommt?
6: Ist das die mit den Dreadlocks?
5: Genau, du kennst sie also noch.
6: Schon lange nicht mehr gesehen. Sieht sie immer noch so scharf aus?
5: Was kommt als nächstes? Die Frage nach ihren Kontaktdaten?
6: Schon gut, ich sage ihr Bescheid. Kauf du dein Mädchenkram.
0: Aljona hauchte dem kahlköpfigen Mann einen Kuss zu und stand auf. Sie beeilte sich und würde schnell in die Drogerie im angrenzenden Sektor gehen. Dann war sie in 10 Minuten zurück. Im Gegensatz zu ihrer Freundin war sie stets bemüht, pünktlich zu sein. Das steckte einfach in ihr drin. Sie nahm die Abkürzung durch einen Wartungsgang. Offiziell war der Durchgang zwar verboten, aber da sie mal als Reinigungskraft in diesen Gängen beschäftigt gewesen war und noch einige Verantwortliche von früher kannte, setzte sie sich einfach darüber hinweg. Aljona ging etwas schneller, als sie das Gefühl bekam, dass sie nicht allein in dem Gang war. Sie drehte sich nicht um, hörte aber die Schritte. Doch dann wurde ihr ein Tuch vor die Atemwege gedrückt und sie verlor das Bewusstsein.
1: Scheiße, ich bin zu spät.
6: Suchst du deine Freundin?
1: Ja, Aljona.
6: Die kommt gleich wieder. Wollte eben in die Drogerie. Du sollst auf sie warten. Kann ich dir schon mal etwas bringen?
1: Danke. Später. Ich gehe ihr eben entgegen. So wie ich sie kenne, hat sie die Abkürzung durch den Wartungseingang genommen.
6: Okay. Dann reserviere ich 2 Plätze für 2 besonders hübsche Damen.
1: Hoffentlich schlägt sich das auch in den Preisen nieder.
0: Irina lächelte und tätschelte dem Wirt flüchtig an der Schulter. Schnell überquerte sie den Platz und huschte ebenfalls in den Wartungsgang. Er war eher schlecht beleuchtet und gewartet wurde hier offenbar gar nichts mehr. Sie erinnerte sich daran, dass sie ihren Sender bisher nicht eingeschaltet hatte. Sie blinzelte zweimal kurz hintereinander und sah sofort, dass es funktioniert hatte. Vor ihrem Auge erschien ein Display, das ihm mitteilte, dass sie nun verbunden war. Als sie um die nächste Ecke bog, sah sie eine grauenhafte Szene. Ein Mann hatte sich über den reglosen Körper einer Frau gebeugt.
1: Hey, du! Bleib stehen! Die Polizei ist informiert!
7: Oh mein Gott, das ist Aljona!

0: Herr Bellow empfängt momentan keinen Besuch.
1: Öffnen!
0: Herr Bellow empfängt momentan keinen Besuch.
2: Grascha Bolschakowa drängte sich an den 5 Polizisten vorbei, missachtete das Hologramm und ging einfach durch die Erscheinung hindurch. Dann hielt sie ein kleines Gerät an den Türmechanismus und die Tür schwang auf. Der Trupp betrat die Halle und verteilte sich links und rechts.
0: Unbefugte Eindringlinge, bitte verlassen Sie die Räumlichkeiten. Die Polizei ist informiert.
1: Informiert ist gut.
3: Moment, das habe ich gleich.
0: Unbefugte Eindringlinge, bitte.
3: Na also.
1: Danke, Grascha.
4: Ich muss protestieren. Wer gibt euch das Recht, hier einfach einzudringen? Weiß dein Onkel davon?
1: Das spielt keine Rolle. Die oberste Justizbehörde der St. Petersburg...
4: Die oberste Justizbehörde? Ich bin kein schlechter Mensch. Ich bin doch der berühmte Bellow, angesehener Nadelkünstler auf dem ganzen Metropolenschiff.
1: Herr Bellow, wir sind nicht gekommen...
4: Nein, das halte ich nicht aus. Ein Mann wie ich ist nicht für das Gefängnis geschaffen. Diese Schmach, diese Schande... Du zerstörst mein Lebenswerk. Ich konnte es einfach nicht ertragen, dass meine Werke an den Körpern dieser asozialen Kreaturen verrotteten.
1: Was? Sie haben diese Menschen getötet? Ihnen die Tattoos vom Leib geschält?
4: Ich? Nein, dein Onkel war's.
1: Was?
4: Das weißt du doch, oder? Das weißt du doch.
1: Mein Onkel? Wir sind nicht wegen Ihnen gekommen.
4: Nicht?
1: Nein. Mischa Morozov wurde des Mordes an Aljona Lazareva überführt. Der Tatvorgang wurde aufgezeichnet.
4: Ihr seid wegen Mischa gekommen. Ich meine, Scheiße.
1: Würde ich genauso sehen. Pavel, nehmen Sie Morozov fest.
5: Natürlich. Holt den Kerl aus Schaukasten 2.
1: Er wurde von einer Zeugin erkannt. Und sie wusste auch, dass er für sie arbeitet. Ebenso wie das Opfer.
4: Ich werde nichts mehr ohne meinen Anwalt sagen.
1: Oh doch. Was hat mein Onkel mit der Sache zu tun? Antworten Sie. Sonst könnte ich durchaus dafür sorgen, dass Sie Ihre Zelle mit einem perversen Mörder teilen müssen. Die haben meistens nichts für Kunst übrig.
4: Dein Onkel André steht noch immer in meiner Schuld. Wie meinst du, hat er es damals auf dieses Schiff geschafft? Woher rührt sein Wohlstand? Von dem lächerlichen Gehalt als Oberkommissar. Er ist der Mörder.
1: Was? Er würde nie... Was haben Sie gegen ihn in der Hand? Hä?
4: Du kennst André nicht wirklich gut, mein Junge. Deine Eltern sind nicht während der Revolte umgekommen, wie er es dir immer erzählt hat. Er hat seinen Bruder getötet. André war schon immer aufbrausend und gewalttätig. Es ging nur um Nichtigkeiten. Auch deine Mutter musste dran glauben.
1: Was?
4: Nur bei dir brachte er es nicht fertig, dich zu töten. Du warst damals kein Jahr alt und er nahm dich mit zu sich auf die St. Petersburg.
1: Nein, nein. Woher wissen Sie das alles?
4: Weil ich dabei war. Wir waren nicht nur Schulfreunde, wir führten eine Beziehung.
1: Grascha, finden Sie sofort heraus, wo André sich aufhält.
4: Oh, das kann ich euch sagen. Er ist wieder unterwegs. Das Opfer hat wunderbare Dreadlocks.

0: Irina öffnete die Tür ihrer Wohnung. Sofort wurde der Raum erhellt und offenbarte ihr immer gleiches Chaos. Sie ließ sich neben einen Wäscheberg auf ihrem Sofa nieder, streifte ihre Schuhe ab und legte ihre Füße auf den Tisch. Durch ihre gestreiften rot-grünen Socken lugte ihr großer Zeh hervor. Fast apathisch fixierte sie ihn. Ihre Gedanken drehten sich um Aljona. Die Freundin war vermutlich das letzte Opfer des Serienkillers geworden. Sie hatte Misha nie leiden können, aber das hätte sie ihm nicht zugetraut.
1: Wer...
2: Ganz ruhig, junge Dame.
1: Was machen Sie in meiner Wohnung? Wie sind Sie hereingekommen?
2: Die Polizei hat zu jedem Raum auf der St. Petersburg Zugang.
1: Was wollen Sie von mir und was haben Sie in dem Koffer?
2: Das zeige ich Ihnen.
0: Andrei Kalinin stellte seinen Koffer auf dem Tisch ab, öffnete ihn. Irina sah die vielen Metallbeine, die sich nun ausklappten. Was war das für ein Ding? Sie beschloss, nicht auf eine womöglich unangenehme Überraschung zu warten und stürzte sich auf den Eltern.
3: Du kleines Biest!
0: Der alte Mann stieß Irina von sich, tippte auf einige virtuelle Tasten auf seinem Armpad und schon setzte sich der Spinnenkoffer in Bewegung, umklammerte Irina von hinten und zerriss ihr Shirt.
2: Oh, da werden wir ja lange brauchen. Das Tattoo ist ja ein wahres Meisterwerk. Tut mir leid für dich. Hättest du mal besser auf deinen Eltern gehört und dir kein Tattoo stechen lassen. Hinterher bereuen sie es alle. Keine letzten Worte mehr? Nein? Dann nicht.
1: Keine Verschlüsselung.
2: Was sagst du?
1: Kleiner Roboter hat kein WLAN-Passwort. Wie nachlässig.
0: Der Roboter löste sich von Irinas Rücken. Über das Display der Kontaktlinse fiel es ihr nicht schwer, die Spinne zu steuern. Sie krabbelte auf Andrei Kalinin zu, umklammerte seinen Brustkorb und aktivierte einen Laser.
3: Nein!
0: Lev Kalinin erreichte die Wohnung von Irina Soboljeva, als der Sarg bereits herausgetragen wurde. Lev berührte ihn fast zärtlich, nickte dann den Männern zu, die die Leiche seines Onkels fortschaffen würden. Dann betrat er die kleine Wohnung.
4: Irina, geht es Ihnen gut?
1: Es tut mir leid um Ihren Onkel. Ich wollte nicht, dass er getötet wird. Ich konnte die Aktivierung des Lasers nicht mehr rückgängig machen.
4: Es ist nicht Ihre Schuld. Mein Onkel war scheinbar ein ganz anderer, als er uns alle glauben lassen wollte.
1: Hier, die Linse. Hier haben Sie sie wieder.
4: Danke. Meine Kollegin wird sie dem rechtmäßigen Besitzer zurückgeben. Ja, also dann, wenn Sie mal jemanden zum Reden brauchen, können Sie mich gerne anrufen.
1: Gerne. Vielleicht mal auf einen Kaffee oder so.
4: Würde mich freuen. Auf Wiedersehen, Frau Soboljeva. Ich habe jetzt noch, wie sagte man früher, Papierkram zu erledigen.
1: Auf Wiedersehen, Kommissar Kalinin. Machen Sie's gut.

0: Irina Soboljewa hob ihre Hand und winkte dem Mann zu, der an einem Tisch in Boris' Café saß und die Anstalten machte, aufzustehen. Es war das erste Wiedersehen nach Wochen und Lev wirkte etwas nervös. Er gab ihr unsicher die Hand.
1: Oh, Sie sind pünktlich.
2: Ich schon.
1: Verzeihen Sie, meine große Schwäche.
3: Heute mit Herrenbegleitung? Dann macht es wohl wenig Sinn, nach deinen Kontaktdaten zu fragen.
2: Ganz schlechter Zeitpunkt.
1: Ach ja, Kommissar Kalinin.
2: Und du, sag doch bitte, Lev,

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0: Der alte Mann sah auf den großen Ring, der sich an seiner zitternden Hand befand. Langsam löste sich sein Blick und seine Hand berührte das kleine Schaltpult auf der rechten Lehne seines Schwebesessels. Seit einiger Zeit machten seine Beine nicht mehr so mit. Aber immerhin war er gestern 102 Jahre alt geworden. Einige Schritte konnte er noch gehen. Aber meistens benutzte er nun doch den Sessel, der wenige Zentimeter über dem Boden schwebte. Neben ihm stand ein Roboter, komplett weiß und mit einem menschenähnlichen Gesicht.
1: Bitte folgen Sie mir.
2: Langsam, mein Freund. In meinem Alter ist man nicht mehr so schnell.
1: Das ist nicht richtig. Würden Sie sich dazu durchringen, Ihre menschlichen Beine durch künstliche ersetzen zu lassen, könnten Sie mit mir Schritt halten. Viele Ihrer Altersgenossen machen das.
2: Das weiß ich. Doch wenn ich eins vor unseren Schöpfer trete, möchte ich das als Mensch tun und nicht als halber Roboter. Ach, verzeih, das war nicht so gemeint.
1: Ich verstehe Sie, aber Ihr Schwebesessel ist alt und überholt. Vielleicht sollten Sie wenigstens mit einem neuen Modell liebäugeln.
2: Mal sehen. Ich habe mich einfach an den Sessel gewöhnt.
0: Den Rest des Weges schwiegen sie. Sie verließen den großen Saal und betraten einen schmalen Gang. Sensoren verhinderten, dass der Sessel aneckte, auch wenn an beiden Seiten nur Zentimeter bis zur Wand blieben. Eine eher schlichte Tür am Ende des Ganges ließ den Roboter innehalten. Er steckte seinen Zeigefinger in eine dafür vorgesehene Öffnung und einige elektronisch klingende Geräusche verließen seinen Mundschlitz. Man hörte den Öffnungsmechanismus der massiven Tür, dann schwang sie auf.
1: Bitte treten Sie ein.
0: Bis auf einen Schreibtisch und einen Stuhl in der Mitte war der Raum leer. Der Roboter stellte den Stuhl beiseite, sodass der alte Mann seinen Sessel an den frei gewordenen Platz manövrieren konnte. Nachdem er dies getan hatte, sah er irritiert zu dem Roboter hoch.
2: Der Tisch ist leer.
1: Sie müssen Ihren Ring in die kleine Einbuchtung halten.
2: Aha. Ein Buch. Es erscheint aus dem Inneren des Tisches. Es sieht sehr schlicht aus und alt. Älter als ich.
1: Nehmen Sie es bitte. Lesen Sie es.
2: Jetzt?
1: Ja, das ist Ihre erste Amtshandlung.
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0: Golador hielt sich seine Hand an die Stirn und sah in den Himmel. Das natürliche Rot war einem gleißenden Etwas gewichen. Nicht nur er war der Überzeugung, dass das Ende der Zivilisation für seinen Planeten gekommen war. Unwetter, Erdbeben, Überschwemmungen ganzer Landstriche hatten in den letzten Jahren immer wieder auf das Ende aufmerksam gemacht. Die Regierenden hatten dazu aufgerufen, den Göttern zu vertrauen und zu beten. Doch Golador hatte sich zwei Mitstreiter gesucht. Umral, der im letzten Jahr verstorben war, und Ragen, einen genialen Tüftler, der ein Raumschiff entworfen hatte, das sie zusammen mit ihren Familien zu dem Nachbarplaneten schaffen sollte, der einen Neuanfang möglich machen würde. Da Golador aus einer reichen, angesehenen Familie stammte, ließen sie ihn gewähren. Eine Vielzahl an Robotern hatten die Ideen von Ragen umgesetzt.
1: Ein weiteres Erdbeben. Es wird Zeit, Ragen. Nimm deine Frau und deine Tochter und treffe uns am Abflugsort.
2: Wo bist du, Golador?
1: Omrals Frau. Ich hole sie. Wir können sie nicht hier zurücklassen.
2: Beeil dich.
1: Natürlich. Ich bin bereits vor Beals Haus.
2: Bis gleich.
1: Beal? Beal!
3: Golador.
1: Es ist Zeit. Wir müssen los. Wir müssen gehen.
3: Ich wünsche euch viel Glück. Aber ich werde euch nicht begleiten. Seit Umral nicht mehr ist.
1: Beal, bitte. Du kannst nicht zurückbleiben.
3: Ach, Golador. Ihr seid noch jung. Aber ich...
1: Umral hätte gewollt, dass du mit uns kommst.
3: Ach, ich habe noch nie gemacht, was Umral von mir wollte. Also, wieso sollte ich nach seinem Tod damit anfangen? Vielleicht sehe ich ihn ja bald wieder. Dann kann ich das mit ihm ausdiskutieren.
1: Und ich kann dich wirklich nicht umstimmen?
3: Nein. Gib den beiden Kleinen einen Kuss von mir.
1: Das mache ich. Ich werde ihnen von dir erzählen. Und von Umral. Lebe wohl, Beal.
3: Ich wünsche euch eine Zukunft, Golador.

0: Golador holte aus seinem Schwebemotorrad, einer Biriki 900 GZ, das Letzte raus. Seine Frau Shin war dagegen gewesen, als er sich dieses Hochgeschwindigkeitsgefährt im letzten Jahr gekauft hatte. Doch nun machte es sich bezahlt. Noch immer bebte es. Die Straßen waren an einigen Stellen aufgebrochen. Gebäude hatten lange Risse bekommen und einige sahen so aus, als würden sie gleich in sich zusammenfallen. Weit hatte er es zum Glück nicht, doch es kam ihm wie eine Ewigkeit vor. Schließlich sah er sein Ziel, den kleinen Privatflughafen seines kürzlich verstorbenen Vaters. Das Außentor öffnete sich automatisch, sobald er in die Reichweite des Scanners kam und ließ ihn passieren. Das Schiff stand bereits auf dem Rollfeld und wurde von einigen Robotern beladen.
1: Guten Tag, Herr.
2: Go 12, ist alles bereit?
1: Ja, Herr. Wir waren vorbereitet.
3: Die drei Schwestern, sei Dank, dass du da bist. Wo ist Biel?
2: Sie kommt nicht mit uns, Ragen.
3: Was? Wieso? Hast du sie nicht überreden können?
2: Sie hat ihren Entschluss gefasst, Ragen.
3: Ich mochte sie sehr. Es tut mir leid.
2: Letztendlich ist es ihre Entscheidung. Wir müssen uns damit abfinden.
3: Ja. Leri, Shim und die Kleinen sind bereits an Bord und werden von Code 07 auf die Schlafkapseln vorbereitet.
2: Gut. Komm, wir sollten es ihnen nun nachtun. Mich hält hier nichts mehr auf diesem toten Planeten.

0: Als Golador wach wurde, spürte er instinktiv, dass irgendetwas nicht stimmte. Die schalldichte Glaskuppel seiner Schlafkabine öffnete sich und das Chaos empfing ihn. Er sah Ragin, der sich über die Kabine seiner Frau Leri gebeugt hatte.
1: Was ist geschehen? Eine Bruchlandung?
2: Hilf mir! Leris Glaskuppel ist zerstört, aber sie öffnet sich nicht!
1: Ihr Gesicht!
2: Sie atmet noch! Wir müssen sie rausholen!
1: Gut 12, in den Aufwachraum. Wir brauchen deine Hilfe.
2: Leri befindet sich noch im Tiefschlaf. Die Erweckungsmechanik hat versagt. Das Medikament befindet sich noch in der Ampulle.
1: Ein Glück für sie. Gut 12!
3: Was ist geschehen? Leri, oh bitte nicht!
2: Schippen! Leri lebt, aber ihr Auge wird man nicht mehr retten können. Ihr Gesicht, ihre Schönheit.
3: Sie lebt, das ist die Hauptsache.
4: Ja.
1: Code 07? Ich rief Code 12. Wo ist er?
4: Er ist nicht mehr. Die Pilotenkanzel des Schiffes wurde bei der Notlandung zerstört.
3: Bei den drei Schwestern. Code 12 war unser Medic.
4: Vielleicht gelingt es mir, seinen Speicher in meinen zu überspielen.
1: Das müssen wir versuchen. Zunächst hilf uns, Leri aus der Schlafkapsel zu befreien. Der Öffnungsmechanismus funktioniert nicht mehr.
4: Ich werde die Sperre überbrücken.
2: Ich verspreche dir, Leri, es wird alles wieder gut.

0: Als Leri aufwachte, war sie allein in dem weißen, kahlen Raum. Ein Schlauch war in ihrem Arm befestigt und sie bemerkte einen Verband, der um ihren Kopf gewickelt war und offenbar auch um ihr linkes Auge. Sie betastete ihr Gesicht und sofort durchfuhr sie ein brennender Schmerz.
1: Du bist wach, mein Mond.
2: Was ist geschehen, Ragen? Sind wir auf der neuen Welt?
1: Das sind wir, Leri. Allerdings hatten wir eine Bruchlandung. Gut, 12 hat das Schiff sicher gelandet, aber er selber hat es leider nicht geschafft.
2: Und die Kleinen?
1: Sind in ihren Schlafkapseln. Wir haben beschlossen, sie erst zu wecken, wenn das vorläufige Camp errichtet ist.
2: Was ist mit meinen Augen? Mit meinem Gesicht?
1: Es tut mir so leid. Die Glaskuppel deiner Kapsel wurde beim Aufprall zerstört. Ein Splitter steckte in deinem Auge. Aber du lebst, und das ist die Hauptsache.
2: Gib mir einen Spiegel.
1: Leri, du solltest im Moment noch nicht...
2: Einen Spiegel, Ragen!
1: Na gut. Hier, bitte.
2: Nein. Nein!

0: Gut 07 trat auf Golador zu, der eine Drohne in der Hand hielt. Er legte sie behutsam auf den Boden und versuchte, sie über ein Pad anzusteuern. Einen Augenblick später erhob sie sich und flog davon.
1: Ja, es war mir leider nicht möglich, den Speicher von Gut 12 herunterzuladen.
2: Hast du alles versucht?
1: Selbstverständlich, Herr.
2: Bedauerlich.
1: Der Speicher ist restlos zerstört.
2: Nicht zu ändern. Dann werden wir uns das Wissen selber aneignen müssen. Aber jetzt baue bitte schon mal den Energiezaun auf. Etwa 50 Meter im Umkreis um unser Schiff. Und das Überwachungssystem sollten wir auch noch heute installieren.
1: Ja, ja.
2: Ich schicke die 4 ERZ-Drohnen aus, damit wir einen Überblick der näheren Umgebung bekommen. Wenn sie zurück sind, werte die Daten aus. Wir erstellen dann eine Karte.
1: Selbstverständlich.

0: Volador?
1: Ja?
0: Eri ist aufgewacht.
2: Die Errichtung des Lagers benötigte mehr Zeit, als sie gedacht hatten. Die Wochen vergingen. Golador und Ragen hatten in dieser Zeit zusammen mit Gurt 07 ein Gewächshaus errichtet. Shim hatte sich in dieser Zeit um Leri gekümmert. Die junge Frau sah immer noch schlimm aus. Das Gesicht war stark vernarbt und ihr Auge war blind. Aber am meisten Sorgen machten sich Ragen, Golador und Shim um ihre Psyche. Oft saß sie nun still in dem Gewächshaus und betrachtete stundenlang die kleinen Pflänzchen.
0: Leri, mein Herz tut weh, wenn ich dich so sehe. Du musst stark sein für deine Tochter.
3: Ich versuche es wirklich, Shim. Aber lass mir noch ein wenig Zeit.
0: Unser Lager nimmt immer konkretere Züge an. Wir wollen bald den Erweckungsprozess einleiten.
3: Ragen. Er rührt mich nicht mehr an. Und ich kann es ihm nicht einmal verdenken.
0: Das tut mir leid für dich.
3: Ich war einmal eine schöne Frau. Und jetzt, sieh mich an. Ich bin ein Monster. Und komm mir nicht mit inneren Werten.
0: Wir müssen unsere ganze Kraft für unsere Kinder bereithalten. Das ist jetzt das Wichtigste.
3: Ich weiß nicht, ob ich das noch kann, Shim.

0: Drei unserer Drohnen sind zurückgekehrt, aber ERZ-2 ist verschwunden. Hier, an diesem Punkt. Er sendet aber noch ein schwaches Signal über Intracom.
1: Das dürfte mindestens ein Tagesmarsch bis dahin sein. Und nochmal einen Tag zurück?
0: Ja, ich habe beschlossen, morgen eine Expedition dahin zu unternehmen. Wir haben nur die 4 Drohnen. Vielleicht können wir ERZ-2 retten.
1: Soll ich mitkommen, Golador?
0: Nein, bleib du bei Liri und meiner Frau. Ich werde Gurt 07 mitnehmen.
1: Gut. Und ich werde mich dann morgen mal um die Lücke im Energiezaun kümmern. Aus irgendeinem Grund bekommt er an der Stelle keinen Strom. Nicht, dass da ein einheimisches Tier durchkommt und uns die Setzlinge zerstört.
0: In Ordnung. Ich werte jetzt noch die bisherigen Daten aus und mache dann Schluss für heute.
1: Kann ich noch etwas helfen?
0: Danke, Ragen. Ich mache das schon. Kümmere du dich um deine Frau. Wir werden sie brauchen, sobald die Kleinen wieder wach sind.

0: Sie waren früh am Morgen aufgebrochen. Goth 07, der die Richtung vorgab, vorne weg. Direkt hinter ihm Golador mit einem mannshohen Ast, den er als Wanderstab benutzte.
1: Eine beeindruckende Flora und Fauna. Welch eigenartige Tiere es hier gibt. Wir müssen sie demnächst katalogisieren.
2: Natürlich. Ich habe bereits begonnen, alles für die Datenbank aufzunehmen.
1: Sehr gut. Ich kann mich nur ärgern, dass ich meine Biriki nicht mit eingeplant habe.
2: Das Fahrzeug hätte das zulässige Gewicht überschritten.
1: Ich weiß. Wir haben ja alles ausgereizt, was ging. Ich bin nur so große Wanderungen nicht mehr gewohnt. Also, lass mich doch etwas rummaulen.
2: Wie ihr wünscht, Herr.
0: Golador schmunzelte. Er selbst war an der Entwicklung der Goth-Modelle beteiligt gewesen. Sie hätten der KI etwas Humor mitgeben sollen, dachte er sich. Aber Golador war froh, dass ihn Goth 07 begleitete. Dadurch fühlte er sich in dieser fremden Welt zumindest sicher. Gegen Abend schlugen sie ihr Quartier auf. Ein Feuer war schnell gemacht und würde wilde Tiere abhalten. Das Essen bestand aus einem Proteinwürfel. Nicht sehr schmackhaft, aber sättigend. Nach dem anstrengenden Marsch schlief Golador schnell ein. Leri tastete nach einem Wasserglas, das auf einem kleinen Tisch neben ihrem Bett stand. Dabei fühlte sie einen kleinen Würfel, der neben dem Glas lag. Sie hatte offenbar vergessen, ihre Schlaftablette einzunehmen. Und anscheinend war es Ragen ebenfalls nicht aufgefallen.
3: Computer, gedämmtes Licht.
0: Leri blickte auf den leeren Schlafplatz. Wo war ihr Mann? Sie stand auf und schlurfte aus dem Zimmer. Ein dunkler Gang nahm sie auf. In einer Nische summten drei ERZ-Drohnen in ihren Ladestationen. Eine fehlte. Ob Ragen schon davon wusste? Oder hatte er davon gesprochen? Golador war ja seit einem Tag weg. Vielleicht suchte er die Drohne schon. Leri hatte immer noch Probleme, sich zu konzentrieren. Es fiel ihr schwer, sich die einfachsten Sachen zu merken, und sie führte das auf die Medikamenteneinnahme zurück. Was konnte es schon schaden, Ragen auf die fehlende Drohne hinzuweisen? Aber wo war er? Bei ihrer Tochter? Sie würde in den Raum mit den Schlafkapseln gehen und nachsehen.
3: Computer, optisches Signal bis zum Aufwachraum.
0: Ein weißer Pfeil blinkte nun in Intervallen an der Wand auf. Das Schiff war ihr immer noch nicht zu einem zweiten Heim geworden. Bei Tag fand sie sich zwar schon einigermaßen zurecht, aber jetzt, bei Nacht, würde sie nur umherirren. Mit der optischen Hilfe würde sie allerdings schnell ihr Ziel finden. Und so war es auch. Nachdem sie mehrmals durch schmale Gänge abgebogen war, öffnete sich automatisch eine Tür vor ihr, und das Licht in dem Raum ging an. Schnell wendete sie ihren Blick von der zerstörten Kapsel ab, die sie zu dem gemacht hatte, was sie nun war. Sie ging zu den beiden mittigen Kapseln, die kleiner waren als die anderen, und beugte sich über die ihrer Tochter.
3: Hallo, meine Kleine. Bald schon holen wir euch aus dem Tiefschlaf. Eigentlich suche ich deinen Vater. Wo mag er wohl sein?
0: Leri löste sich von der Schlafkapsel ihrer Tochter. Einen Augenblick überlegte sie, wieder in ihr Bett zu gehen. Aber sie war nun überhaupt nicht mehr müde und beschloss, in ihren Garten zu gehen. Das war der Ort, an dem sie sich am wohlsten fühlte.
3: Vielleicht ist Ragen ja auch irgendwo draußen und jagt ein eingedrungenes Tier.
0: Das durchsichtige Kunststoffzelt, das das Gewächshaus bildete, lag etwas abseits vom Schiff, war aber ebenfalls von dem Energiezaun umgeben, der orange-gelb leuchtete. So konnte Leri nun auch gut erkennen, was in dem Gewächshaus vor sich ging. Zwei nackte Körper umarmten sich innig. Ohne die Gesichter erkennen zu können, wusste sie sofort, um wen es sich handelte. Ragen und Shim.
3: Nein! Nein!
0: Leri drehte sich um und rannte in die Nacht hinaus. Schnell erreichte sie den Energiezaun, der von innen problemlos passierbar war und nur kurz aufflackerte.
4: Leri, bleib stehen!
5: Leri!
4: Lass uns reden!
0: Doch Leri hörte nicht. Sie rannte weiter und weiter. Dann kam ein Abhang und sie blieb stehen. Der Boden verschwand im Dunkeln und sie konnte nicht einmal schätzen, wie weit es hinabging.
4: Bitte. Bitte, Leri. Es ist falsch von uns. Ich weiß.
3: Wie lange? Seit wir hier sind? Seit ich so aussehe?
5: Nein, so ist es nicht. Wir fanden schon vorher zueinander. Vor einem Jahr schon. Es ist einfach passiert. Olador hatte keine Zeit für mich, verstehst du? Es tut mir leid.
3: Ich dachte, du wärst meine Freundin, Shim.
5: Das bin ich ja auch. Noch immer.
4: Ich hätte es dir sagen sollen. Ich habe auch noch Gefühle für dich. Komm, lass uns zurückgehen. Wir reden in Ruhe darüber. Wir werden eine Lösung finden.
3: Es ist zu spät. Werdet glücklich!
4: Nein! Nein!
0: Atemlos starrten Ragen und Shim über den Abhang. Sie lauschten, doch von unten kam kein Geräusch. Dafür ließ ein Brüllen sie nun herumfahren.
5: Bei den drei Schwestern, was ist das?
4: Verschwinde!
0: Ein Prankenstreich des zotteligen Tieres verfehlte Shim nur knapp. Sie wich zurück, stolperte über den Abhang, konnte sich aber gerade noch an der Kante des Felsens festhalten.
4: Shim!
0: Das Tier hieb Ragen durch sein Gesicht. Scharfe Krallen lösten Fetzen aus seiner Haut und brachen ihm den Kiefer. Dann stürzte sich das wuchtige Lebewesen auf ihn und riss ein großes Stück aus seiner Kehle. Shim hörte die qualvollen Schmerzensschreie, die schnell verebbten. Lediglich das Schmatzen des Tieres war noch zu vernehmen. Sie löste ihre Finger und fiel.

0: Als Golador am nächsten Morgen die Augen öffnete, blickte ihn ein kleiner Vogel mit zur Seite geneigtem Kopf an. Er war graubraun, nichts Besonderes. Dennoch freute sich Golador über das kleine Wesen, das alsbald davonflog. Er streckte sich und sah dann zu Got 07 herüber, der seine Sonnenkollektoren auf den Rücken ausgebreitet hatte, um seine Energiezellen aufzuladen.
1: Guten Morgen, Herr.
2: Bitte stell eine Verbindung zu meiner Frau Schimm her.
1: Tut mir leid, das antwortet niemand.
2: Ist es noch so früh? Gut, dann laufen wir jetzt noch ein Stück. Drei Viertel des Wegs dürften wir jetzt ja schon geschafft haben.
1: Wir werden in 4 Zeiteinheiten unser Ziel erreichen.
2: Ja, dann los, mein mechanischer Freund.
0: Nach einer Weile kamen sie an einen kleinen Bach. Das Wasser war klar wie Glas. Golador schöpfte eine Handvoll und trank es genüsslich. Die Sonne, viel größer als auf seiner Welt, spiegelte sich im Wasser und ließ ihn blinzeln.
2: Ja. Schon gut. Ich bin ausgerutscht.
1: Setz euch hin. Zieh den Schuh aus.
2: Es ist nichts, denke ich.
1: Eine Verstauchung.
2: Na, siehst du? Aber ich denke, so kann ich nicht weiter. Du musst mich stützen.
1: Wollt ihr wirklich weitergehen?
2: Nein, du hast recht, Gotner 7. Du wirst eher als Z2 bergen. Ich werde so lange hier auf dich warten. Wir gehen dann gemeinsam zurück.
1: Wie ihr wünscht, Herr.
0: Golador blickte dem Roboter fast wie ein Vater nach. Schließlich war er ja auch irgendwie so etwas. Vater, Schöpfer, Erbauer. Dann berührte er sein Fußgelenk. Es war bereits angeschwollen und warm. Golador zog auch seinen anderen Schuh aus und robbte näher an den Bach heran. Dann ließ er seine Füße hineinbaumeln. Er schloss die Augen und schlief nach einiger Zeit ein. Golador schreckte hoch. Haarige Arme hatten ihn berührt. Nasen hatten ihn beschnuppert. Humanoide Wesen, behaart von Kopf bis Fuß, hatten ihn neugierig umringt, sprangen nun aber furchtvoll zurück.
2: Hab keine Angst. Ich bin ein Freund. Du willst mein Hemd? Ich gebe es dir. Hier, bitte. Ja, ich sehe anders aus als ihr. Ich brauche kein Fell auf meinem Körper. Wartet, ich habe noch etwas für euch. Das kann man essen. Ist gut. Das kann man euch noch zeigen. Ah, Moment. Hier, das ist ein Entfacher. Wenn ich hier drücke, erscheint eine Flamme aus Feuer.
0: Eines der Wesen drängelte sich vor, kleiner als die anderen, offenbar ein Kind. Neugierig blickte es in die Flamme und griff plötzlich hinein. Es schrie auf und starrte auf die nun rot werdende Hand und die versengten Haare.
2: Das tut mir leid. Es ist eben Feuer.
0: Ein Männchen tröstete das Kind und sah traurig auf die verbrannte Hand. Dann hob es seinen Speer hoch und stach zu. Die Spitze drang in Golados Schulter ein. Wieder holte der Eingeborene aus, diesmal mit der Absicht, Golador zu töten. Doch die anderen rannten plötzlich in alle Richtungen davon und eine stählerne Hand umfasste die Hand des Wilden. Got 07 drückte unnachgiebig zu.
2: Nicht! war nur ein Missverständnis. Lass ihn laufen. Sowas wie dich haben sie noch nie gesehen. Sie werden nun erstmal Abstand von uns halten.
1: Ja, Herr

Gegen Abend mussten sie rasten. Die Wärme des Lagerfeuers war wohltuend und so schlief er rasch ein. Am nächsten Morgen fühlte er sich um Jahrzehnte gealtert und es fiel ihm schwer, sich erneut aufzuraffen. Wie in Trance schleppte er sich an der Seite von Gurt 07 weiter.

0: Die Nacht war angebrochen, als sie die orangene Beleuchtung der Energiezäune durch die Äste der Bäume sehen konnten. Golador ging es sehr schlecht. Das Gift breitete sich immer weiter aus und er befürchtete, dass er die Nacht nicht überleben würde. Doch er wollte zumindest noch einmal Shim sehen und seinen Sohn. Ein letztes Mal.
1: Herr, ich scanne einen Körper. Leblos, männlich, von eurer Art.
2: Ragen?
1: Soll ich nachsehen?
2: Setz mich hier ab. Sieh nach. Beeil dich.
1: Ja, Herr.
2: Bei den drei Schwestern. Was ist hier geschehen? Es kann nur Ragen sein. Was ist mit den Frauen? Shim? Shim? Ich bin zurück. Hörst du mich? Leri?
0: Es verging einige Zeit, dann kehrte God 07 zurück und legte eine schrecklich verstümmelte Leiche vor Golador ab. Es war tatsächlich Ragen.
2: God 07, du musst mich ins Schiff bringen. Die Frauen... Leri, ich muss es ihr sagen.
1: Ja.
2: Und ich muss mit Shim reden.
1: Ja.
2: Ja?
1: Es gibt zwei weitere Leichen. Sie liegen am Fuß des Hügels. Beide weiblich. Es sind Shim und Leri.
2: Nein. Halt. Sag, dass das nicht wahr ist.
1: Bitte auch.
2: Du musst dich um sie kümmern. Sie müssen dafür sorgen, dass unser Volk nicht ausstirbt. Sie begründen eine neue Zivilisation.
1: Ja, Herr.
2: Erschaffe für sie ein Paradies.
0: Golador schloss die Augen. Regungslos stand der Roboter neben ihm, überprüfte die Lebenszeichen, die nun schnell verebbten. Golador war tot.

Gurt 07 hatte 4 Gräber ausgehoben, so wie es auf dem Heimatplaneten üblich war. Er hatte die zertrümmerten Leichen von Leri und Shim geborgen, den zerfetzten Leib von Ragen eingesammelt und zum Schluss Golador in die Grube hinabgelassen, wie auch die anderen. Dann schüttete er die Gräber mit Erde zu. Gurt 07 entdeckte ein kriechendes Tier, das irgendwie den Energiezaun überwunden haben musste, und sah interessiert zu, wie es über die Gräber schlängelte. Dann aber ergriff er das Tier und schleuderte es über den Zaun hinweg.

0: Wenig später stand Gut 07 über die Schlafkapseln gebeugt, die nun regelmäßig aufblinkten. Er hatte den Aufwachprozess eingeleitet. Fast zeitgleich wachten die Babys auf.
1: Willkommen in der neuen Welt, Adam. Und sei auch du willkommen, Eva.
0: Der alte Mann schloss das Buch. Mit einem seidenbestickten Tuch wischte er sich seinen Schweiß von der Stirn. Neben ihm stand reglos der weiße Roboter.
2: Das kann nicht sein. Wenn das rauskäme, wäre das das Ende unserer Religion.
3: Seit Generationen wurde das Buch nur ihren Amtsvorgängern zugänglich gemacht.
2: Und weiß man, wer es geschrieben hat?
3: Ja, es war Gut 07, Heiliger Vater, der mechanische Gott.
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0: Lee, ein Glück, du bist hier. Wir müssen sofort los.
1: Du warst so hektisch am Telefon, Sean. Ist es so schlimm?
0: Ich habe Tote gesehen. So viele Tote.
1: Was?
0: Sie säumen die Straßen.
1: Du machst mir Angst, Sean.
0: Wo ist Becky?
2: Ich bin schon hier, Dad.
0: Schnell, zieh deine Jacke an. Wir müssen los.
2: Und wohin?
0: Nach nebenan ins Institut.
1: Okay. Sollten wir nicht eine Nachricht hinterlassen? Für Mom und Dad?
0: Keine Zeit, deine Eltern noch zu informieren, Vi. Wir müssen auf der Stelle los.
2: Kommen wir denn wieder zurück?
0: Ich weiß es nicht, Becky. Ich vermute nicht. Kommt, wir müssen uns beeilen.

0: John, da oben, auf der Brücke, was sind das für Wesen?
1: Lauft! Lauft!
0: Okay.
1: Alles okay, Becky?
2: Ja, Dad.
1: Weiter, da ist er schon.
0: Hinterher. John, die kommen hinterher.
1: Unsere Außentür wird sie eine Weile beschäftigen.
0: Und jetzt, John?
1: Zum Labor. Es ist gleich da vorne.
0: Becky, komm!
1: Die Tür, sie ist zu.
2: Da ist jemand drin. Guck hier, durch die Scheibe.
1: Eric, machen Sie die Tür auf. Eric, bitte.
2: Was macht der Mann denn da?
1: Er wird nicht öffnen, dieser Feigling. Er will nur sich selber retten.
0: Sie sind uns gefolgt, John. Diese widerlichen Geschöpfe sind im Gebäude.
1: Oh Gott, das hat keinen Sinn mehr.
0: Was redest du da schon?
1: Ich hab euch lieb. So lieb.
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0: Guten Morgen, Peter.
1: Morgen, Hope. Siehst aber übernächtigt aus. Spaß gehabt?
0: Nee, bei mir läuft im Moment überhaupt nichts. Mein einziger Gesprächspartner ist mein Reinigungsroboter. Und die Stimme ist auch noch weiblich.
1: Och, arme Hope. Aber mit mir wolltest du ja nie etwas anfangen. Nun bin ich vergeben.
0: Ach Mist, Chance vertan. Was soll man da machen?
1: Übrigens will dich der Chef gleich sehen.
0: Alles klar, ich mach mich gleich auf den Weg. Morgen, Brittany.
2: Morgen. Kannst gleich rein.
3: Ah, Miss Coleman. Kommen Sie rein.
0: Guten Morgen, Mr. Blackford.
3: Nehmen Sie Platz.
0: Danke.
3: Reisen Sie gerne?
0: Bitte? Ja. Kommt drauf an, wohin?
3: In die Toskana. Am besten gleich heute.
0: Jetzt bin ich etwas überrumpelt, aber ja.
3: Gut. Sie führen ein Interview für unsere neue Feuilleton-Sendung. Es geht um den Schriftsteller Lorenzo Di Rossi.
0: Sie meinen diesen Science-Fiction-Autoren?
3: Genau. Ehrlich gesagt habe ich nie etwas von ihm gelesen, aber seine Bücher sind absolute Bestseller.
0: So viel ich weiß, hat er ein gutes Händchen mit seinen Stoffen. Aber gelesen habe ich davon auch noch nichts. Science-Fiction ist nicht so mein Fall.
3: Leider ist Di Rossi ein alter Eigenbrödler, der bisher sämtliche Interviewanfragen strikt abgelehnt hat. Aber er hat Sie in unserer Sendung Bücher aktuell gesehen, Miss Coleman. Und Sie scheinen ihm gefallen zu haben. Er ist bereit, Ihnen am Sonntag ein Interview zu geben.
0: Am Sonntag erst?
3: Sie haben doch kein Problem damit, dass der Job Ihr Wochenende frisst, oder, Miss Coleman?
0: Nein, natürlich nicht. Hab sowieso nichts vor.
3: Sie können sich ja am Samstag noch in Ruhe auf das Interview vorbereiten und dann setzen Sie sich mit einem Drink in die Sonne, während Jenkins einige Location-Shots macht. Mir ist nur wichtig, dass nichts dazwischen kommt. Streik der Flutlotsen etc. pp. Deshalb bitte gleich heute aufbrechen.
0: Natalie ist meine Kamerafrau?
3: Ja, sie weiß schon Bescheid und packt gerade.
0: Was ist denn mit Hank Johnson? Kann er nicht?
3: Ach, krank. Nichts Ernstes, fällt aber die ganze nächste Woche aus.
0: Und Frank Eastman?
3: Ist in China. Gibt es ein Problem mit Miss Jenkins?
0: Nein, Sir, kein Problem. Schon gut. Dann packe ich auch mal alles ein. Spricht man in Italien eigentlich International Speak?
3: Soweit ich weiß schon. Sind ja nur noch einige östliche europäische Länder, die sich dagegen sperren. Wie viel einfacher es doch geworden ist, seit in weiten Teilen der Erde nur noch eine Sprache gesprochen wird. Mein Vater hat das noch anders erlebt.
0: Sonst hätte ich meinen alten Simultanübersetzer eingepackt. Ein Erbstück.
3: Das brauchen Sie nicht, Miss Coleman. Aber wer weiß, vielleicht wird das ja mal etwas wert. Also nicht wegschmeißen.
0: Ehrlich gesagt weiß ich gar nicht, ob der noch funktioniert.
3: Okay, ich muss gleich zu einem Meeting. Besorgen Sie mir ein gutes Interview. Ich weiß, dass Sie das können. Die Tickets wird Brittany ordern. Die Einzelheiten besprechen Sie bitte mit ihr.
0: Danke, Mr. Blackford. Auf Wiedersehen.
3: Ja, gute Reise.
4: Freitagabend, 18 Uhr. Hopes Flug war für die kommende Stunde angesetzt. So schnell wie dieses Mal hatte sie noch nie ihre Sachen zusammengepackt. Doch ihre Eile wurde nicht belohnt, denn nun wartete sie auf dieses Missstück Natalie. Sie waren mal Freundin gewesen, vor einem Jahr noch, bis diese Frau meinte, ihr ihren damaligen Freund, den Chefredakteur ihrer ehemaligen Wirkungsstätte, ausspannen zu müssen. Hope hatte nicht nur ihren Freund, sondern auch ihren Job verloren. Glücklicherweise hatte sie da schon ein intaktes Netzwerk, sodass sie weich gefallen war und nun tatsächlich einen besseren Job hatte als damals.
5: Hallo Hope. Natalie. Hör mal, mir ist klar, dass ich nicht deine Wunschbegleitung bin, aber lass uns das Beste aus dieser Situation machen.
0: Was bleibt mir übrig?
5: Wir müssen nur den morgigen Tag rumbringen und am Sonntag dann das Interview mit diesem Autoren. Das sollten wir doch hinkriegen, oder?
0: Ich werde mich morgen an den Pool legen, etwas recherchieren und dabei braun werden. Was du machst, ist mir eigentlich egal.
5: Gut, dann haben wir das geklärt. Hast du die Bordkarten abgeholt?
0: Nur meine. Du wirst dich also nochmal anstellen müssen.
5: Na, besten Dank auch.
4: Der Flug war nur kurz und nach 45 Minuten betraten sie italienischen Boden. Hope hatte während der Reise nur das Nötigste mit Natalie gesprochen. Und auch in ihrem autonomen Taxi, das ohne Fahrer auskam, saßen sie schweigend nebeneinander. Nun standen sie an der Rezeption des Hotels Sonnenstrahl und wurden von einer künstlichen Empfangsdame begrüßt.
6: Willkommen im Hotel Sonnenstrahl. Wie kann ich Ihnen helfen?
0: Hope Coleman und Natalie Jenkins. Für uns wurden 2 Zimmer reserviert.
5: Ich freue mich jetzt auf ein heißes Bad und ein kuscheliges Bett.
0: Das interessiert weder mich noch die freundliche Roboterdame.
6: Ich bevorzuge künstliche Existenz, wenn ich berichtigen darf.
5: Entschuldigen Sie, meine Kollegin drückt sich häufiger mal politisch unkorrekt aus. Sehen Sie es ihr nach.
6: Zimmer 304 und 305. Ihre Keykarten.
5: Danke sehr. Und falls ich es noch nicht erwähnt haben sollte, Hope, du bist ein Miststück.
0: Das Kompliment kann ich nur erwidern, Natalie.
4: Hope war Natalie an diesem Morgen aus dem Weg gegangen. Nun lag sie am Pool in ihrem etwas zu eng gewordenen Bikini und stöberte in ihrem Tablet nach Informationen über Lorenzo Di Rossi. Dabei machte sie sich in einem weiteren Textfenster Notizen und formulierte schon mal ihre Interviewfragen. Ein junger, braungebrannter Mann lächelte sie an und setzte sich auf die nächste Liege.
7: Guten Morgen, hübsche Lady.
0: Guten Morgen.
7: Machen Sie hier Urlaub, eh?
0: Nicht ganz. Ich habe hier einen Job.
7: Ja, Sie sind der bestimmte Model, ah.
0: Nein, dazu bin ich auch schon zu alt. Ich bin beim Fernsehen.
7: Zu alt? Oh, no. Sie sind höchstens 35, oder?
0: Ich bin 29.
4: Hopes Laune ging in den Keller. Das wurde noch verstärkt, als sie Natalie sah, die nun ebenfalls den Poolbereich betrat. Neidisch musste sie sich eingestehen, dass diese Frau eine perfekte, durchtrainierte Figur hatte. Hope dagegen hatte im Laufe des letzten Jahres einige Pfunde zugenommen. Sie war zwar nicht dick, konnte aber mit der 2-3 Jahre jüngeren Natalie nicht mithalten.
0: Wie alt haben Sie mich nochmal geschätzt?
7: Scusi, meine International Speaker ist leider nicht der Perfetto. Ich meinte 25. Eine wunderschöne, bellissima Lady.
0: Das sollten Sie mal meiner Kollegin sagen.
8: Ihr Cocktail, Miss Coleman.
7: Lassen Sie mich das übernehmen. Dieser Hotelroboter gehört doch einer alten Generation an. Nicht, dass er nur etwas versüttet, ne?
0: Oh, wie galant. Danke sehr.
8: Sie sind kein Gast unseres Hotels.
7: Ja, gib's schon her. Ich sag ja, eine veraltete Modell. Lass dich mal durchchecken, Roboter.
8: Danke, Sir. Ich werde die Wartungsstelle aufsuchen.
7: Na also, für eine wunderschöne Lady. Oh, scusi, das tut mir leid. Jetzt habe ich selber das kostbare Getränk verschüttet. Oh, wie kann ich das nur gut machen?
4: Hope beugte sich zum Poolrand, nahm eine Handvoll Wasser und spülte die klebrige Flüssigkeit von ihrem Körper. Als sie sich umdrehte, war Alfredo verschwunden. Und nicht nur er, auch ihr Tablet war weg. Sie sah den jungen Mann einige Meter weiter, wie er eilig auf den Ausgang zusteuerte.
0: Haltet den Dieb! Er hat mich bestohlen! Er hat mein Tablet!
4: Natalie reagierte sofort und hetzte ihm nach. Und ein weiterer Mann stellte sich ihm in den Weg und versuchte dem Dieb das Tablet aus der Hand zu reißen. Dabei fiel es in den Pool. Der Ganove nutzte die Gelegenheit, schubste einen weiteren Hotelroboter beiseite und war verschwunden.
0: So ein Mist! Meine Interviewvorbereitungen!
5: Bitter, aber wir sollten uns trotzdem bei dem Herrn bedanken. Es gibt eben doch noch mutige Männer.
0: Ja, entschuldigen Sie. Danke, dass Sie es versucht haben.
9: Matteo, leider nicht so erfolgreich, wie ich es mir gewünscht hätte.
5: Mein Name ist Natalie.
0: Hope Coleman.
9: Darf ich den beiden Damen als Wiedergutmachung heute Abend die Sehenswürdigkeiten des Ortes zeigen? Oder vielleicht ein gemeinsames Abendessen?
5: Ja, Abendessen klingt doch gut.
0: Eigentlich muss ich mich ja noch weiter vorbereiten. Irgendwo muss ich mir hier einen Leihrechner besorgen.
5: Ach, das macht nichts. Dann gehen wir eben zu zweit aus.
0: Für ein Abendessen kann ich mir noch Zeit freischaufeln. Das ist kein Problem. Um 7?
9: Allora, am Ende der Straße ist ein schönes, kleines Ristorante. Noch mit menschlichem Personal, sehr zu empfehlen.
5: Dann kommen wir dahin. Ich freue mich.
0: Sehr schön. Und nochmal danke für Ihren Einsatz.
9: Gerne. Bis später.
4: Hope war in die Recherche vertieft. Zum Glück hatte sie sich an der Rezeption ein Leihtablet organisieren können. Anders als in den USA schien es hier in Europa noch längst nicht Standard zu sein, dass jeder Raum mit einem Smart-Bildschirm ausgestattet war. In ihrer kleinen Wohnung konnte sie selbst auf dem WC die Börsenkurse verfolgen. Dieser Schriftsteller schien ein wahrer Prophet zu sein. Sie staunte über welche unterschiedlichen Themenfelder er schon geschrieben hatte und alle seine Voraussagungen waren in ähnlicher Form auch eingetroffen.
0: Oh Mist, so spät schon. Ich muss mich beeilen.
4: Hope legte das Tablet zur Seite. Zum Duschen blieb keine Zeit mehr. Vermutlich saß Matteo schon in dem kleinen Restaurant und unterhielt sich angeregt mit Natalie. Sie zog ihre Sachen aus, ließ sie achtlos auf das Bett fallen, machte sich schnell frisch und zwängte sich dann in ein knappes Abendkleid. Es spannte ein wenig, aber dennoch fand sie sich im Spiegel schön. Diesmal würde Natalie den Kürzeren ziehen. Bei was eigentlich? Hope hatte nicht das Bedürfnis nach einem One-Night-Stand, aber wenn sie der ehemaligen Freundin eins auswischen konnte, dann würde sie das heute tun. Sie zog schnell ihre High Heels an und machte sich auf den Weg. Und tatsächlich, Matteo und Natalie unterhielten sich bereits angeregt.
0: Entschuldigt, ich war so in meine Arbeit vertieft, dass ich die Zeit ganz aus den Augen verloren habe.
10: Und anscheinend hast du meine Nachricht auch nicht gelesen. Wir haben das Ganze um 1,5 Stunden vorverlegt.
0: Ich habe keine Nachricht erhalten.
10: Hab sie dir in dein Redaktionspostfach geschickt.
0: Wieso sollte ich an einem Wochenende da nachsehen? Warum denn nicht an mein privates E-Mail-Postfach?
10: Schon vergessen? Du hast mich vor einer halben Ewigkeit dort geblockt.
0: Okay, aber du hättest doch eben anklopfen können.
9: Oh, ragazze, keine Streit, meine Damen. Es ist so, wie es ist. Leider haben wir nun schon gegessen und wollten gerade aufbrechen.
0: Oh, aber mit diesen Schuhen komme ich nicht sehr weit.
10: Du verstehst nicht, Hope. Matteo und ich werden nun auf mein Zimmer verschwinden. Aber lass es dir schmecken. Die haben eine gute Zucchini-Lasagne hier. Kommt bei dir sowieso nicht mehr drauf an.
4: Vollkommen überrumpelt und einfach sprachlos sah Hope zu, wie sich die beiden verabschiedeten. Matteo zuckte entschuldigend die Schultern. Natalie deutete ein Winken an und dann gingen sie eng umschlungen den Weg hinauf, den Hope kurz zuvor runtergestolpert gekommen war.
0: Ja?
10: Ich bin es, Natalie. Kannst du kurz rüberkommen?
0: Wieso?
10: Matteo, dieses Schwein hat mich bestohlen. Es ist alles weg.
0: Nee, oder?
10: Ich hocke hier nackt in meinem Bett. Kannst du mir bitte etwas zum Anziehen mitbringen? Er hat einfach alles gestohlen. Matteo muss mir etwas verabreicht haben. Ich habe nichts davon mitbekommen.
0: Okay, ich bin gleich bei dir.
4: Mit einem Shirt und einer kurzen Hose betrat Hope kurz darauf das Zimmer von Natalie, die immer noch in ihrem Bett hockte. Sie sah die verheulten Augen der Kollegin und hatte fast so etwas wie Mitleid mit ihr.
0: Hier.
10: Danke. Jetzt muss ich wenigstens nicht nackt vor dem Hotelangestellten stehen.
0: Einem Roboter dürfte das kaum etwas ausmachen.
10: Du weißt, was ich meine.
0: Was ist mit der Kamerabrille?
10: Brille und Steuerhandschuh sind im Schließfach.
0: Na, ein Glück. Abgesehen davon, hat es sich mit Matteo wenigstens gelohnt?
4: Natalie nickte nur und lächelte. Hope lächelte verschmitzt zurück. Sie waren beide bestohlen worden, wenigstens eine Gemeinsamkeit, die sie hatten. Und sie würden zusammen dieses Interview führen und gute Arbeit abliefern. Dieses verdammte Wochenende musste ihnen doch auch etwas Gutes bringen. Ein Autonomtaxi brachte die beiden jungen Frauen in eine vornehme Wohngegend, die von grünen, sanften Hügeln beherrscht wurde und in der es nur wenige Gebäude gab. Eines der prächtigsten Gebäude war die Villa von Lorenzo di Rossi. Vor einem gusseisernen Tor kam das Taxi zu stehen. Hope sendete den fälligen Betrag über ihr Phone an die Unternehmenszentrale und die Türen des Fahrzeugs öffneten sich.
10: Oh, wir haben den falschen Beruf. Sieh dir das wunderbare Haus an.
0: Ich bin gespannt, wie es innen aussieht.
10: Ah, das Tor geht auf. Man hat uns bemerkt. Da erwartet uns schon einer. Das ist er aber doch nicht, oder?
0: Nee, sieht aus wie ein Butler.
11: Die Damen, Signor Di Rossi erwartet Sie.
0: Danke, vielleicht sind wir etwas zu spät.
11: Genau 23 Minuten und 5 Sekunden.
0: Ich hoffe, das ist nicht allzu schlimm. Wir hatten einige Unannehmlichkeiten, seit wir vorgestern angekommen sind.
11: Das berichten Sie besser dem Signor. Ich bin lediglich sein Butlerbot. Folgen Sie mir bitte.
10: Sieh mal die vielen Uhren und die ganzen Bücher.
0: Und alte Globen. Hier ist noch Japan mit drauf. Skurril.
11: Signor Di Rossi liebt diese alten Dinge.
12: Du sollst nicht mit meinem Besuch flirten, Roboter.
11: Ich versichere Ihnen...
12: Stopp! Es interessiert mich nicht, was eine alte Blechbüchse sagt. Du kannst auftischen.
0: Signor Di Rossi, wie schön, Sie kennenzulernen. Mein Name ist Hope Coleman, meine Kamerafrau Natalie Jenkins.
12: Entschuldigen Sie, dass ich mich nicht erhebe. Meine Beine machen mir zu schaffen. Ich hätte mich zeitlebens gesünder ernähren sollen, aber ich bin verrückt nach Schokolade.
5: Eine kleine Sünde zwischendurch darf schon mal sein.
12: Das sage ich auch immer. Aber mein Butlerbot spielt sich immer auf, als hätte er einen Doktortitel. Hätte ich doch bloß dieses Software-Update nicht gekauft.
0: Er meint es sicherlich nur gut.
12: Er ist ein Roboter. Er sollte keine eigene Meinung haben.
0: Entschuldigung.
12: Ich habe mir erlaubt, etwas Kuchen und eine Schokotorte kommen zu lassen. Kann es kaum noch abwarten. Was hat Sie so lange aufgehalten?
0: Wir sind bestohlen worden, mehrfach. Leider ist auch meine Vorbereitung auf unser Interview Opfer dieser Menschen geworden. Wir werden also etwas improvisieren müssen.
12: Wir haben noch etwa 3 Stunden. Sollte reichen.
0: Selbstverständlich. Das Interview wird sich in der Sendung auf etwa einer Länge von 15 Minuten belaufen.
12: Wenn es dann gesendet wird.
0: Da bin ich mir ganz sicher. Es kamen schon oft Anregungen unseres Publikums, eine Sendung über sie zu machen. Sie haben sehr viele Fans.
12: Butlerbot, wo bleibst du?
11: Ich bin auf dem Weg.
12: Setzen Sie sich doch, meine Damen.
5: Danke.
0: Hat Ihr Butler keinen Namen?
12: Wozu? Es ist eine Maschine.
11: Eine Maschine, die stets um Ihr Wohlergehen bemüht ist, Senior.
12: Ja, und mich allmorgendlich dazu nötigt, die widerlichen Tabletten zu mir zu nehmen.
11: Sie haben ein schwaches Herz und weigern sich ja, es gegen ein künstliches austauschen zu lassen.
12: Damit ich zu einem Roboter werde wie du, das könnte dir so passen. Also, wo ist der Kuchen?
11: Bitte sehr.
5: Der sieht gut aus.
4: Tatsächlich erwies sich Lorenzo Di Rossi als Charmeur alter Schule. Er schien sehr belesen und gebildet, wusste zu jedem Thema etwas zu sagen und hatte durchaus einen gesunden Appetit. 3 Stücke der Schokoladentorte wurden von ihm fast hastig gegessen, so als wäre es die letzte Süßspeise seines Lebens.
0: Wie kommt es, dass Sie so akzentfrei sprechen?
12: Ich bin 2-sprachig aufgewachsen. Mein Vater war Brite.
5: Ich habe die Kamerabrille nun kalibriert. Verbindung zum Steuerhandschuh steht. Wir können anfangen.
0: Okay, zunächst filmst du unser Interview seitlich, sodass sowohl Signor Di Rossi als auch ich im Bild sind. Die Gegenshots machen wir dann anschließend.
5: Wird gemacht.
12: Mit dem Handschuh steuern Sie das Ding?
5: Genau, damit kann ich heranzoomen, Lichtverhältnisse anpassen und erste Schnittfassungen anfertigen.
12: Ich habe mich die letzten 30 Jahre überhaupt nicht mehr für Technik interessiert. Ich mag alte Uhren.
5: Das ist nicht zu übersehen. Und Bücher in Papierform.
0: Bücher in gedruckter Form erleben ja gerade eine Renaissance. Auch dank Ihrer Veröffentlichungen.
12: Sie sagen es.
0: Gut, dann beginnen wir jetzt. 3, 2 und Aufnahme. Mein Name ist Hope Coleman und wir haben heute den berühmten Schriftsteller Lorenzo Di Rossi im Interview.
12: Guten Tag.
0: Bei dem Betreten Ihres Anwesens ist mir sofort die Vielzahl an alten Uhren aufgefallen. Woher kommt die Affinität?
12: Ich habe mich schon immer mit der Zeit beschäftigt. Schon als ich jung war und noch einen anderen Beruf ausübte, zur Schriftstellerei bin ich erst vor etwa 30 Jahren gekommen, als ich die Hälfte meiner Lebenszeit bereits überschritten hatte.
0: Ihr erster Roman hieß Nur ein Dollar, in dem Sie die große Wirtschaftskrise der Jahre 2069 bis 2072 vorwegnahmen. Wie kamen Sie auf diesen Stoff und das 2 Jahre vor der Krise?
12: Als ich damals in die USA kam, es muss so 66 gewesen sein, hatte ich nichts. Nach einigen Monaten auf der Straße traf ich eine nette Frau, die mir ihren Schuppen für einen symbolischen Dollar die Woche vermietete. Und sie gestattete mir, ihren Computer zu benutzen, dem ich meine Geschichte diktieren konnte. Ich fand einen Verleger, doch ein Erfolg wurde das Buch erst während der Wirtschaftskrise.
0: Und mit diesem Erfolg waren Sie ein gemachter Mann?
12: Na, zumindest konnte ich mir dann meine eigene Wohnung leisten. Meine damalige Vermieterin wurde meine Frau und Managerin. Tilda ist vor 18 Jahren verstorben. Einige Hacker hatten den Autonombus, in dem sie saß, übernommen und über die Bear Mountain Bridge in den Hudson stürzen lassen.
0: Das tut mir leid. Hat man die Täter erwischt?
12: Ja, es waren Minderjährige, die sich einen Spaß daraus gemacht hatten, gut 20 Menschen in den Tod zu schicken.
0: Wie hat man sie bestraft?
12: Erziehungslager, Sozialstunden, was weiß ich. Das brachte mir meine Tilda auch nicht wieder.
0: Sehr tragisch. Und dann haben sie den USA den Rücken gekehrt.
12: Ja, schon sehr bald danach. Dabei half mir der Erfolg meines zweiten Buches sehr.
0: Australien Land unter.
12: So hieß es in den Staaten. Hier hatte es den passenderen Titel Atlantis 2076.
0: Und tatsächlich wurden ja weite Teile des Kontinents durch die große Flutwelle 76 überschwemmt.
12: Durch dieses Buch wurde ich zum Millionär. Ich verließ die Staaten und zog hier in die schöne Toskana.
0: Und schrieben viele weitere Bestseller. Der letzte Elefant, dann über die Flüchtlingswelle in Asien. Wie hieß es noch gleich?
10: Die Mauer fällt.
0: Ah, danke. Und dieses Buch über die Blaufleckenseuche. Alles Ereignisse, die kurze Zeit darauf wirklich eintraten. Das brachte ihnen den Namen der Prophet ein.
12: Butlerbot! Entschuldigen Sie, Miss Coleman.
0: Kein Problem, wir schneiden das nachher raus.
11: Sie wünschen, Signor Di Rossi?
12: Mein Hals ist so trocken. Bring mir ein Glas Wasser.
11: Selbstverständlich.
10: Ich nutze die Gelegenheit und filme von der anderen Seite. Dann haben wir die schöne Landschaft mit drauf.
12: Wie spät ist es?
0: Wenn Ihre ganzen Uhren richtig gehen, haben wir gleich 5:30.
12: Meine Augen, verzeihen Sie. Wo bleibt denn dieser verdammte Roboter?
11: Ihr Wasser, Senor.
12: Gut, du kannst in den Wartungsmodus gehen. Ich brauche dich nicht mehr.
11: Sehr wohl.
12: Wir haben noch 10 Minuten.
0: Oh, okay, das schaffen wir. Natalie, bist du fertig?
10: Alles bereit.
0: Gut, kann losgehen. 3, 2 und Aufnahme. Kommen wir zu Ihrem aktuellen Buch, das erst vor wenigen Wochen erschienen ist. Das Ende unserer Spezies. Müssen wir nun alle Angst haben? Sie beschreiben da die Invasion von außerirdischen Wesen und sind damit nicht ganz so gut angekommen.
12: Lassen Sie mich die letzten Minuten ganz offen sprechen. Mein eigentlicher Name ist Eric Penfold. Ich war Wissenschaftler und beschäftigte mich mit dem Phänomen der Zeitreisen.
0: Was erzählen Sie da? Sie nehmen unsere Zuschauer auf den Arm.
12: Heute vor 30 Jahren floh ich aus dem Jahr 2096 in die Vergangenheit mit einer Zeitmaschine, an deren Entwicklung ich beteiligt war. Die Invasoren waren gekommen und sie waren nicht zimperlich. Innerhalb weniger Wochen waren sie auf der ganzen Welt, pferchten die Menschen in Lager zusammen oder töteten sie auf der Stelle. Es war eine hässliche und vor allem blutrünstige Spezies. In dieser Welt wollte ich nicht leben.
0: Jetzt hören Sie doch auf damit. Sie machen mir wirklich Angst. Sie hätten doch nicht nur Ihr Leben gerettet.
12: Ich muss zugeben, dass ich damals tatsächlich nur an mich gedacht habe. Ich war schon über 50 und so wählte ich einen Punkt im Zeitstrom, der exakt 30 Jahre zurücklag. Und da ich alles bereits erlebt hatte, fiel es mir leicht, die Geschehnisse der letzten 30 Jahre in Geschichten zu verpacken, auch wenn ich mich nicht an alle genauen Zeitpunkte erinnern konnte. Und nun sitzen wir hier bei Kaffee und Kuchen und warten auf das Ende der Menschheit.
0: Und warum haben Sie uns eingeladen?
12: Ich kenne Ihre Sendung, Miss Coleman. Sie haben mir schon immer gefallen. Ich wollte die letzten Stunden in angenehmer Gesellschaft verbringen. Auch da war ich ein Egoist. Wie Zeit meines Lebens. Ich war kein guter Mensch. Und sei es drum. Leben Sie wohl.
0: Nein, nicht!
10: Nein! Er hat sich in den Kopf geschossen.
0: Butlerbot!
10: Der hört nicht. Hat sich doch ausgestellt.
0: Wir müssen die Polizei verständigen.
10: Das wird nicht mehr nötig sein. Komm, sieh aus dem Fenster, Hope.
4: Der Himmel verdunkelte sich. Wie aus dem Nichts erschienen am Himmel riesige Raumschiffe. Wie hatten sie unbemerkt in die Atmosphäre der Erde eindringen können? Wie hatten sie überhaupt die Annäherung an die Erde verschleiern können? Auf diese Fragen erhielten die beiden Jungfrauen keine Antwort. Nur Blut und Schmerz bestimmten ihre Zukunft und ein abgrundtiefer Hass auf einen alten Egoisten.

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0: Guten Morgen, Frau Illy mein Name.
1: Ach, hallo. Du musst die Vertretung für John sein.
0: Genau, er ist wohl krank geworden, sagte man mir.
1: Auf welchem Schiff warst du vorher?
0: Meine Ausbildung habe ich auf der Stephen Hawking gemacht. Letzten Monat mit Auszeichnung beendet.
1: Dann bist du ja ein Frischling. Du siehst aber älter aus. Sorry, nimm's mir nicht übel. Ich bin immer sehr direkt.
0: Ach, das macht nichts. Ich habe mich ja erst spät entschlossen, Steward zu werden. Hab vorher schon ein paar Jahre als Kellner gejobbt.
1: Ich habe mich ja noch gar nicht vorgestellt. Ich bin Liv. Liv Henderson.
0: Freut mich. Paul.
1: Hast du doch schon gesagt. Komm, ich zeig dir alles. Aber zunächst stelle ich dir mal den Commander vor. Captain Williams wird erst später eintreffen, aber Commander Warne ist schon da. Da kannst du dich gleich umziehen. Gegenüber ist die Küche und die Vorratskammer. François brutzelt dort. Wirst ihn nachher kennenlernen.
0: Ich bin ja schon etwas aufgeregt.
1: Er wird die Präsidentin der Westlichen Union befördern werden? Mach dir keine Sorgen. Präsidentin Aubrey Bodenheim ist eine sehr sympathische und umgängliche Frau. Ich hatte schon mal das Vergnügen.
0: Mr. Davis sagte, der Flug bis nach Prendamish würde nur etwa 20 Stunden dauern?
1: Genau. Unser Schiff ist mit einem Faltembryom-System ausgestattet. Hat irgendwas mit Raumkrümmung zu tun. Aber das kann dir besser die Frau erklären, die ich dir jetzt vorstellen werde. Die Brücke. Unser erster Offizier, Commander Kirsten Warner.
2: Ah, Sie müssen der neue Steward sein. Willkommen an Bord der Abraham Lincoln.

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0: Die Präsidentin Aubrey Bodenheim war tatsächlich eine rundum sympathische Frau. Zusammen mit einer Assistentin, 6 Personenschützern und einem ganzen Tross an Journalisten war sie überpünktlich an Bord erschienen. Den Captain allerdings hatte Paul nur kurz zu Gesicht bekommen. Der grauhaarige, hagere Mann zeigte auch kaum Interesse an seinem neuen Besatzungsmitglied und war schnell auf der Brücke verschwunden. Der Arbeitstag erwies sich als hektisch, doch Liv war die Ruhe selbst und behielt stets den Überblick. Ihre Fröhlichkeit steckte förmlich an, und so vergingen die Stunden wie im Flug.
1: Können Sie mir noch bitte einen Kaffee bringen?
2: Gerne.
1: Vielen Dank. Rachel, gehen wir noch einmal das Begrüßungszeremoniell auf Brendamesh durch.
3: Ich glaube, das brauchen wir nicht mehr.
1: Doch, doch. Es soll schließlich alles perfekt werden. Es hat Jahre gedauert, bis wir das Vertrauen zu Regent Voris Ghul aufbauen konnten. Das will ich nicht durch einen Fehler gefährden.
3: Wenn Sie meinen...
1: Ja, das meine ich, Rachel. Was ist denn auf einmal los mit Ihnen?
2: Ihr Kaffee, Mrs. President.
1: Ah, das darf doch nicht wahr sein. Jetzt schwimmt alles auf dem Tisch. Und mein Kostüm hat auch etwas abbekommen.
2: Es tut mir leid, Mrs. President. Ich weiß nicht, wie das passieren konnte.
1: Nun holen Sie schon etwas, damit man die Sauerei wegputzen kann.
2: Ja, natürlich. Sofort.
1: Jetzt werde ich mich auch noch umziehen müssen. Und das kurz bevor wir da sind.
3: Mrs. President?
1: Ach, was ist denn?
3: Sehen Sie das hier?
1: Rachel, warum entblößen Sie Ihren Bauch?
3: Sie ist eingenäht.
1: Bitte?
3: Die Bombe. Oh. Sie ist in meinem Bauch eingenäht. Und jetzt löse ich sie aus.
1: Oh.
3: Für die Freiheit der unterdrückten ostindischen Staaten.
4: Schütz die Präsidentin!
0: Maximilian Galligan schlürfte genüsslich mit einem Strohhalm seinen Erdbeermilchshake. Wenn er schon die Nachtschicht hinter den Monitoren hatte, dann konnte er es sich auch gemütlich machen, sagte er sich. Er wischte auf seinem Tablet durch die Seiten eines Comics und lachte laut. Er liebte diese Serie, die einst in Frankreich entstanden war und von 2 Galliern erzählte. Mit seiner Hand tastete er nach dem angebissenen Burger und blickte kurz von seinem Comic auf.
5: Scheiße, was ist das? Computer, bitte mit der Abraham Lincoln verbinden.
6: Es konnte leider kein Kontakt hergestellt werden.
5: Versuche alle Möglichkeiten zur Kontaktaufnahme.
6: Ebenfalls negativ.
5: Zack, siehst du das auch?
7: Eben nicht. Keine Anzeige. Es ist einfach verschwunden. Ruf sofort Newman an.
5: Computer, verbinde mich mit Chief Newman.
6: Chief Newman wird kontaktiert.
8: Newman.
5: Max Galligan hier, Sir. Das Schiff der Präsidentin ist von den Monitoren verschwunden.
9: Paul! Paul! Bist du okay?
8: Was ist denn passiert?
9: Wir sind abgestürzt. Ich bin so froh, dass du noch lebst.
8: Was? Abgestürzt?
9: Ich weiß nicht warum. Es hat eine Explosion gegeben. Dem Captain gelang es notzulanden, aber das Schiff brach auseinander.
8: Ich blute.
9: Nicht schlimm. Hast nur eine Schramme am Kopf.
8: Wer hat denn noch überlebt?
9: Die Präsidentin ist tot. Hab nachgesehen. Von denen hat niemand überlebt.
8: Also nur wir?
9: Weiß ich nicht. Wir müssen zum Vorderteil des Schiffes. Vielleicht lebt Captain Williams noch.
8: Sagtest du nicht, das Schiff wäre auseinandergebrochen?
9: Komm mit.
8: Ja, warte.
9: Schau mal.
0: Paul Ely kletterte aus dem Schiffswrack und sah in die Richtung, in die Liv deutete. Sie befanden sich an einem Strand, an dem ein dichter Wald anschloss. Eine Schneise aus zerstörten Bäumen und angesenkten Pflanzen würde den beiden Überlebenden den Weg zum vorderen Teil der Abraham Lincoln zeigen.
9: Eigentlich kann es nicht mehr weit sein.
8: Das hoffe ich doch sehr. Ich glaube, unser Outfit ist nicht für Waldwanderungen gedacht.
9: Ja, ich habe auch das Gefühl, als würden irgendwelche Viecher meine Beine hochkrabbeln. Was gäbe ich für ein paar anständige Hosen?
8: Ist aber nichts zu sehen.
9: Hey, starrst du mir etwa auf die Beine?
8: Entspann
9: dich, war nur ein Scherz.
8: In unserer Situation ist mir wirklich nicht nach Scherzen zumute.
9: So bin ich eben. Komm damit klar.
8: Ja, Schon gut. Vielleicht ist es ja tatsächlich besser so.
9: Achte mal auf die Bäume. Die werden beobachtet.
8: Ja. Kleine pelzige Wesen.
9: Affen?
8: Erinnern mich an Paviane.
9: Da kommen welche runtergeklettert. Die sind wahrscheinlich genauso neugierig auf uns wie wir auf sie.
8: Was machst du da?
9: Ich habe hier noch einen eingepackten Keks in der Tasche. Präsidentin Bodenheim wollte es vorhin nicht zu ihrem Kaffee. Da habe ich es schnell eingesteckt.
8: Und jetzt willst du die etwa füttern? Oder wie?
9: Oh, guck mal. Da nähert sich schon einer. Scheint gar keine Angst zu haben.
8: Sei lieber vorsichtig.
9: Und hat ganz große, coole Augen. Wie süß.
8: Ich gebe zu, die sehen irgendwie niedlich aus. Und die Augen, die sind ganz anders als bei einem Pavian.
9: Wenn du das sagst.
8: Die sehen eher aus wie von einem Lemuren.
9: Hol dir den Keks, Kleiner.
8: Au!
9: Hast du das gesehen? Die haben eine Zunge wie bei einem Chamäleon.
8: Komm jetzt.
9: Ich habe leider nichts mehr. War nur der eine. Huch!
0: Die Affen schnupperten neugierig an der jungen Frau. Einer kletterte sogar an ihren Beinen hoch und setzte sich auf ihre Schulter. Liv musste lachen. Doch als immer mehr der kleinen Tiere an ihr zerrten, bekam sie Panik und versuchte sie abzuwehren. Einer der Affen ließ seine Zunge rausschnellen und streifte ihre Wange. Kleine Widerhaken auf der Zunge rissen ein Stück Fleisch heraus.
8: Weg von hier!
9: Was?
8: Pass auf, ich schlag euch kaputt!
0: Paul hatte einen schweren Ast ergriffen und schlug auf die Affen ein. Doch sie waren zu flink und er traf nur wenige. Die meisten konzentrierten sich auf die junge Stewardess. Einer biss sie in den Hals, ein anderer ins Bein. Liv fiel zu Boden. Nun stürmten gut 20 der Tiere auf den am Waldboden liegenden Körper. Verbissen sich regelrecht in sie. Schon nach kurzer Zeit verebbten ihre Schreie. Paul Ely rannte. Immer wieder blickte er sich um, aber nur vereinzelte Tiere schienen ihm zu folgen. Die meisten blieben bei ihrer Beute zurück. Er hatte noch mitbekommen, wie sie die Augen der jungen Frau rausgepult und dann verspeist hatten. Er hatte sich übergeben müssen. Dann war er einfach nur gerannt.
8: Ihr bekommt mich nicht!
0: Nun war kein Verfolger mehr zu sehen. Paul wurde langsamer und schnaufte durch. Jetzt konnte er auch das Vorderteil der Abraham Lincoln sehen. Nicht weit von ihm hatte sich die Spitze in den Erdboden gebohrt. Um das Schiff herum lagen einige Leichen. Sie waren grausam verstümmelt in der Uniform der Lincoln-Besatzung. Paul erreichte eine geöffnete Luke. Ein Körper lag bäuchlings am Boden, seine Kleidung glomm noch an einigen Stellen. Er musste qualvoll verbrannt sein. Paul kletterte in das Schiff.
8: Hallo, ist hier noch jemand? Hallo! Es kommt von der Brücke. Ich komme! Die verdammte Tür!
4: Helfen Sie mir. Ich liege hier.
8: Warner, sind Sie verletzt?
4: Was sieht es denn aus? Ein Metallsplitter hat sich durch mein Bein gebohrt.
8: Entschuldigung, was soll ich machen? Wo ist der Captain?
4: Der Captain kann uns nicht mehr helfen. Er ist tot.
8: Tot?
4: Helfen Sie mir hoch. Wir müssen zunächst die Erde verständigen. Die Präsidentin.
8: Lebt auch nicht mehr. Wir beide scheinen die einzigen Überlebenden zu sein.
4: Verdammt. Ist dieser Mond bewohnt?
10: Das ist er. Mit einer Vielzahl menschenfleischfressender Äffchen.
4: Äffchen?
10: Ja,
8: Äffchen.
0: An Feierabend war nicht zu denken. Das war Maximilian Gallagher klar geworden, als er seinen Chef angerufen hatte. Das Kontrollzentrum hatte sich inzwischen sichtlich gefüllt. Rasch hatte er mit einem Handstaubsauger die Krümel an seinem Arbeitsplatz entfernt, gerade rechtzeitig, bevor Newman eingetroffen war. Dieser stand nun neben ihm und starrte auf den Hauptbildschirm vor ihnen, der die Aufzeichnung der Kontrollgeräte abspielte.
11: Das ist der äußere Mond von Prendermesh.
12: Der Mond mit dem Namen Elop ist unbewohnt. Dabei ist die Atmosphäre atembar.
5: Falls sie da runtergegangen sind, ist ein Überleben theoretisch möglich.
7: Sir, ein eingehender Notruf.
11: Auf den Schirm.
12: Notruf Brenda Meshmund. Können Sie mich empfangen?
11: Wir sehen und hören Sie, Commander. Melden Sie Ihren Status.
12: Die Abraham Lincoln wurde Ziel eines Anschlags. Schiff wurde bei der Landung in zwei Teile gerissen. Nur wenige Überlebende.
11: Wie geht es Präsidentin Bodenheim?
12: Ihr geht es den Umständen entsprechend gut.
11: Kann ich mit ihr sprechen?
12: Die Präsidentin ist verwundet. Es ist im Moment unmöglich, sie ans Mikrofon zu holen.
11: Ja, okay. Wie viele Überlebende gibt es noch?
13: Lediglich ein Steward hat überlebt. Wir brauchen sofortige Unterstützung. Die einheimische Fauna ist feindselig.
14: Spezifizieren Sie das?
13: Einheimische Affen. Sie töteten bereits ein Besatzungsmitglied.
12: Sie sind sehr aggressiv und zahlreich.
11: Halten Sie durch, Warner. Hilfe ist unterwegs.
12: Danke, Sir.
11: Haben wir Schiffe in der Nähe?
5: Die Cromwell befindet sich im gleichen System. Ein Militärschiff.
11: Sehr gut, Galligan. Mr. Ross, kontaktieren Sie unverzüglich die Cromwell.
7: Aye, Sir.
15: Warum haben Sie gelogen? Ich habe Ihnen doch gesagt, dass die Präsidentin tot ist.
13: Glauben Sie, die Regierung würde sich genauso beeilen, uns zu retten, wenn sie wüssten, dass Aubrey Bodenheim tot ist?
15: Aber wenn Sie das herausfinden...
13: Sind wir bereits auf der Erde.
15: Okay, ich verrate nichts. Lassen Sie mich mal Ihre Wunde sehen.
13: Sie müssen das Metallstück herausziehen.
15: Ich weiß nicht, ob ich das kann.
13: Ach, prima. Dann soll ich also verrecken, nur weil Sie kein Blut sehen können?
15: Nein, natürlich nicht.
13: Wie heißen Sie überhaupt?
15: Paul. Paul Earley.
13: Also gut, Paul. Sie können mich Kirsten nennen. Und jetzt holen Sie den Verbandskasten.
15: Ja, sofort. Hier muss es sein, richtig?
13: Machen Sie schon.
15: Gut, dann ziehe ich den Splitter jetzt heraus und verbinde dann Ihr Bein.
13: Ja, auf drei.
15: Okay, 1, 2, 3. Nein, ich brauche etwas, womit ich den Splitter rausziehen kann.
13: Ziehen Sie! Oh, Scheiße.
15: Das muss wehtun.
13: Es geht schon wieder.
15: Ich ziehe Ihnen jetzt die Hose aus.
0: Umständlich nestelte Paul an dem Gürtel seiner Vorgesetzten. Diese biss die Zähne zusammen. Schweißtropfen hatten sich auf ihrer Stirn gebildet. Paul hatte Mühe, die Hose über die Schuhe zu ziehen. Schließlich schaffte er es aber doch und begann die Wunde vorsichtig auszuwaschen und sie dann zu verbinden.
13: Immerhin, der Verband sieht professionell aus.
15: Ist noch nicht lange her, dass ich das gelernt habe.
13: Jetzt lassen Sie uns den nächsten Schritt überlegen.
15: Haben wir Waffen an Bord?
13: Ja, sicher.
15: Also, ich möchte nicht unbewaffnet auf die Affen warten müssen.
13: Können Sie schießen?
15: Ich war Simulatorbester. Außerdem habe ich eine Doomsday-Gruppe geleitet, in der wir im Netz gehen...
13: Reicht, das will ich gar nicht wissen. Gehen Sie in den Flur, durch den Sie gekommen sind. Da sehen Sie schon den Wandschrank mit dem Waffensymbol. Der Code lautet 45009.
15: Hab verstanden. Ah, da ist ja der Waffenschrank. Wie war das noch gleich? 4, 5, 0, 0, 7 war es nicht. 8, glaube ich. Wie bist du hier reingekommen? Das Blut von Liv klebt an deinem Fell.
0: Voller Wut griff er nach einem schweren Gegenstand, der von dem Sideboard lag, und rannte auf den Affen zu. Dieser sprang zur Seite, aber Paul erwischte ihn am Rücken, sodass das Tier verletzt zu Boden fiel. Ein weiterer Schlag auf den Kopf beendete das Leben des Affen.
13: Alles in Ordnung?
15: Jetzt ja, vorerst.
13: Hier, nehmen Sie das Gewehr.
15: Gut.
13: Hier finden Sie die Energieanzeige. Einzelschuss, Dauerfeuer, ganz einfach.
15: Verstehe.
13: Wenn Sie hier drücken, fährt ein Zielfernrohr aus. Sehen Sie durch. Dann den seitlichen Taster betätigen.
15: Habe ich.
13: Das Ziel ist dann eingeloggt. Das ist quasi das Todesurteil.
15: Das war offenbar nur die Vorhut. Die rennen auf dem Dach rum.
13: Sollten wir nun von unserem Hausrecht Gebrauch machen?
16: Männer, ein Notruf der Abraham Lincoln erreichte das Kontrollzentrum der New NASA. Ein Anschlag brachte sie zum Absturz über dem Mond von Prendamesh. Die Präsidentin hat den Anschlag offenbar überlebt und befindet sich mit zwei weiteren Überlebenden auf einer dicht bewaldeten Insel im Süden des Mondes.
14: Also ist der Erholungsurlaub gestrichen?
16: Klappe, Johnson. Priorität haben die Überlebenden. Holen Sie sie da raus. Um die Bergung der Leichen und der Blackbox kümmern wir uns später. Und Private Johnson, danach können wir sie gerne auf dem Mond zurücklassen. Das Klima soll traumhaft sein.
14: Dann werde ich den Urlaubsschein schon mal einreichen.
16: Nicht nötig. Ich genehmige Ihnen höchstpersönlich den Urlaub. Ganz unbürokratisch.
14: So gütig, Sergeant.
17: Werden wir auf Gegenwehr stoßen, Sergeant?
16: Ja, das ist im Bereich des Möglichen. Aggressive Affen, die mit afrikanischen Pavianen zu vergleichen sind, gibt es wohl in beträchtlicher Anzahl. Seien Sie also vorsichtig.
14: Nicht feuerfest, wie ich annehme.
16: Davon ist auszugehen. Sonst noch Fragen?
17: Dann würde ich sagen, wir treten den Affen in ihre Ärsche.
16: Gut gesprochen, Private Crow. Also Männer, auf geht's.
0: Paul Ely und Kirsten Warner hatten sich links und rechts hinter dem seitlichen Einstiegsschott positioniert. Vor dem Schiff saßen gut 100 der Pavian-ähnlichen Wesen. Und immer noch kamen welche hinzu.

0: Haben Sie vor?
1: Paul war auf einen Tisch geklettert und entfernte mit wenigen Handgriffen die Lamellenabdeckung des Lüftungsschachts, der an der Decke entlang verlief. Dann hielt er seine Waffe hinein und drehte ein kleines Display an der Waffe so, dass er in den Schacht gucken konnte.
0: Restlichtverstärker. Das Gewehr hat einen Restlichtverstärker. Grüne Taste.
2: Ah ja.
1: Das Gesicht eines Affen war im Monitor aufgetaucht. Vor Schreck verlor Paul das Gleichgewicht und stürzte zu Boden. Er sah noch, wie der Kopf des Pavians aus dem Schacht hervorlugte.
0: Verdammt!
1: Dann traf ihn ein gezielter Laserschuss aus Kirstens Gewehr.
2: Ach, ja, danke.
0: Was war das?
2: Au! Ach, irgendwas stimmt. Ich kann nicht auftreten.
1: Kirsten sah vorsichtig durch das kleine Fenster des Schotts.
0: Oh mein Gott.
1: Mit offenem Mund blickte sie auf das Wesen, das sich wenige Meter vor dem Schiff aufgebaut hatte.
0: Das scheint der Anführer zu sein.
1: Man erkannte die Verwandtschaft zu den anderen Tieren, nur war dieses wesentlich größer. Groß wie ein Bulle, mit einer gepanzerten Stirn.
0: Was ist das?
1: Kaminrotes Fell deutete darauf hin, dass es sich bei dem Tier um etwas Besonderes handelte.
0: Vermutlich das Männchen. Viel größer, wie ein Bulle oder ein Nashorn. Und es will hier rein.
2: Was machen wir jetzt?
0: Ich weiß es nicht. Lassen Sie mich überlegen. Wenn wir jetzt nochmal das Schott öffnen, sind die sofort hier drin.
2: Wir können ja nicht mal wegrennen.
0: Wir sind schon ein Team.
2: Es tut mir leid. Im Doomsday habe ich das schöne Mädchen immer gerettet.
0: Danke. War das jetzt so etwas wie ein Kompliment? Ja.

0: Seamarines.
1: Was?
0: Oh, wir schaffen es doch noch. Die Affen rennen wie wild durcheinander. Überall Laserblitze. Das Männchen hat vom Schott abgelassen und rennt auf die Soldaten zu.
2: Ich bin Sergeant Hernandez, Ihr Rettungstrupp, Commander.
3: Rennt, ihr kleinen Scheißer!
0: Es ist schön, Sie zu sehen, Sergeant.
2: Wo ist die Präsidentin?
0: Sie hat es nicht geschafft.
2: Und wo ist Ihre Leiche?
4: Im hinteren abgetrennten Teil des Schiffs, am Strand.
2: In Ordnung. Bro, bringen Sie die Überlebenden hier raus. Die Leichen bergen wir, sobald wir alles unter Kontrolle haben.
4: Jawohl, Sergeant. Können Sie gehen, Commander?
0: Ja, es wird gehen.
4: Und Sie, Sir?
3: Ich humpel hinterher. Nur weg von diesem albtraumhaften Mond.
4: Es sind nur wenige Meter bis zum Landungsschuttle. Sehen Sie, da vorne ist es schon.
5: Crow, da kommt was auf euch zu.
0: Das Männchen!
4: Scheiße!
5: Volltreffer!
4: Danke, Johnson. Yeah. Hast was gut bei mir.
5: Immerhin Vergnügen!
4: Kommen Sie ins Shuttle!
0: Danke.
6: Mein erster Arbeitstag liegt nun hinter mir. Bin gespannt, wie die anderen werden.
0: Oh, ich glaube, ich will es gar nicht wissen.

0: Ist hier noch jemand?
1: Aubrey Bodenheim schlug die Augen auf. Ihr Schädel brummte. Sie sah Blut an ihrem Körper, doch es schien nicht ihr Blut zu sein. Um sie herum lagen zerfetzte Körper. Sie konnte sich noch erinnern, wie Rachel, eine Mitarbeiterin, die sich seit 2 Jahren in ihren Diensten befunden hatte, offenbar eine Bombe ausgelöst hatte. Eine Bombe, die sie hätte in den Tod reißen sollen.

0: Nur ihren Personenschützern hatte sie es zu verdanken, dass sie noch lebte. Sie hatten sich sofort auf die junge Frau geschmissen und sie niedergerissen. Dann hatte sie Schmerz umfangen.
1: Captain Williams? Oh. Hallo, ich lebe noch.

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1: Willkommen zum Bonusmaterial der ersten Staffel der Zukunftschroniken. Zunächst mal eine kleine Statistik. Die ersten 10 Folgen haben etwa 300 Skriptseiten und knapp 3000 Takes. Mehr als 130 Sprecherinnen und Sprecher stellten ihre Stimmen zur Verfügung. Die erste Folge erschien im Februar 2015 und hieß Kopfgeldjäger auf Baralu 4. Zwischendurch erschienen vereinzelt auch schon Folgen aus der zweiten Staffel, da wir die fertigen nicht zurückhalten wollten. Da die Geschichten alle für sich alleine stehen, war das auch kein Problem. Und nun einige Fragen und Kommentare. Wie kamt ihr auf die Idee der Zukunftschroniken?
2: Ich denke, das war Jokis Idee. Er machte den Vorschlag, ob ich nicht einmal ein Science-Fiction-Hörspiel machen wolle oder sogar eine Serie. Da ich aber kein Freund davon bin, wenn in einer laufenden Serie die Sprecher ausgetauscht wären, wie es dann und wann vorkommt, entschloss ich mich zu einer Reihe mit abgeschlossenen Geschichten, ohne wiederkehrenden Helden.
1: Woundwort schrieb im Hörtalk-Forum: Ich habe eine Frage an den Autoren. Wie sieht dein Tag aus, wenn du schreibst? Wie schaffst du es, deinen Output so hoch zu halten? Motivation, Ideen etc.?
2: Da ich immer wieder recht lange Mittagspausen auf der Arbeit habe, manchmal 2 bis 3 Stunden, habe ich mir angewöhnt, meinen Laptop dabei zu haben, um dann schreiben zu können. Auf die Ideen komme ich einfach, wenn ich etwas Interessantes im Radio höre oder einfach einen Gegenstand sehe, der mich irgendwie interessiert. So wurde zum Beispiel aus einer alten Bank vor einem Haus in meiner Fantasie die Blutbank von Gusboro in der Scary Stories Reihe.
1: Wie lange dauert in der Regel der Cut einer Folge?
3: Der Schnitt kann sehr unterschiedlich sein. Es beginnt ja meistens mit dem Schnitt der Dialoge. Das geht relativ schnell. Dann sucht man sich die entsprechenden Geräusche zusammen. Das hält am meisten auf. Ich zum Beispiel durchforste dann zig Soundbibliotheken. Das können schon mal mehrere Festplatten sein. Und wenn man sich ein paar Ordner zurechtgelegt hat, dann kann die eigentliche Produktion losgehen mit der Mischung aller Hintergrundgeräusche, mit den Versetzen der Stimmen im Raum, mit der Erzeugung von verschiedenen örtlichen Klangbildern, und irgendwann werden die Szenen dann lebendig. Am Ende wird dann noch alles mit Musik zusammengemischt und dann ist man soweit fertig. Wenn man die effektive Bearbeitungszeit eines 30-Minuten-Hörspiels nimmt, dann könnten das schon mal zwischen 20 und 40 Stunden sein, mitunter auch mehr. Und das auch nur unter optimalen Bedingungen, wie zum Beispiel optimalen Sprecheraufnahmen. Wenn man die Aufnahmen der Sprecher noch restaurieren muss, dann dauert es natürlich etwas länger.
1: Woher bekommt ihr die Musik?
2: Joki bastelt ja viel mit Musik rum und hat immer ein Händchen dafür, die richtige zu finden. Natürlich nutzen wir auch Jamendo und Co. In der zweiten Staffel wird es auch bei einer Folge einen Musiker geben, der uns mit Klängen versorgt. Der Titeltrack der ersten Staffel stammt von Martin Stelzle, der ihn extra für unsere Reihe komponiert hat. Ihm schwebte dabei ein Theremin vor, das er wirklich gut imitiert hat. Es wird in jeder Staffel einen anderen Titeltrack geben. Für die zweite Staffel stammt die Titelmelodie von Joki. In der Zukunftschroniken Live-Folge Jasmin hört man den Übergang von dem alten zum neuen Track. Bei der zweiten Live-Folge wird es ebenso sein.
3: Die Musik ist ja ein wichtiges Element der Hörspiele und am liebsten mache ich die Musikparts selber. Ich mache nur Musikparts, keine kompletten Songs. So ein bisschen die Ausnahme ist bei der Episode 7, der Hippokratische Eid, der Song von und mit Lisa Müller. Da hatten wir einfach mal Lust drauf, so etwas zu machen, und wie ich finde, ist einfach toll geworden. Sowas mache ich nicht so oft, aber hier bei der Episode hat es sich angeboten, weil Lisa ja auch eine gute Sängerin ist. Wenn es schnell gehen soll, wird auch mal auf freie Musik und Parts zurückgegriffen. Da gibt es ja am Markt neben Freezer und etliche Portale, die sowas anbieten. Das ist allerdings immer ein bisschen mit Vorsicht zu genießen. Das Problem hierbei ist, dass jeder diese Stücke dann selbst für seine Projekte lizenzieren kann. Und schon gibt es Probleme mit dem Copyright. Im ungünstigsten Fall meldet sich zum Beispiel YouTube mit einem Copyright-Verstoß, welcher natürlich dann letztendlich keiner ist. Also das Beste ist immer, eigene Sounds zu arrangieren, aber das ist natürlich auch das, was am längsten dauert und aufhält. Prima ist auch, wenn ein extra Musiker mit an Bord ist, der dann zuverlässig und kompetent die Musik auch entsprechend der Geschichte einspielt. In der ersten Staffel ist das jetzt nicht der Fall, aber in kommenden Episoden wird das sicherlich der Fall sein.
1: Wie viele Staffeln oder Folgen sind geplant?
2: In der Planung befinden sich bisher 3 Staffeln mit jeweils 10 Folgen. Außerdem erscheint zwischen jeder Staffel noch eine Zukunftschroniken-Live-Folge. Aber im Prinzip kann es noch lange weitergehen, falls sich genügend Cutter, Sprecher oder andere Mitwirkende finden lassen.
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0: Die Zukunftschroniken wurden von Autor Frank Hammerschmidt und Produzent Joe Kiwan als kurze und knackige Episodenhörspiele geplant und umgesetzt. Bei der Arbeitsweise, ein weiteres Hörspiel zu schreiben und zu casten, während ein vorheriges gerade in Produktion ist, sollte ein möglichst enger Veröffentlichungszeitraum erreicht werden. Dadurch konnten die ersten Episoden sehr schnell veröffentlicht werden und somit hatte die letzte Episode der Staffel 1, Notruf Prendamesh Mond, die geplant längste Produktionszeit mit über einem Jahr. Zudem sollten während der Produktionszeit auch andere Community-Cutter, Autoren und Produzenten animiert werden, sich an der Umsetzung dieser Reihe zu beteiligen. Somit gibt es seit der Staffel 2 verschiedene Macher, während die Staffel 1 komplett von der Hörspielwerkstatt Bad Hersfeld unter der Leitung von Produzent Joe Kiwan umgesetzt wurde. Hier kommen jetzt 10 Produktionsgeheimnisse der ersten Staffel der Zukunftschroniken. Geheimnis Nummer 1. Wichtige Elemente in Hörspielen sind die Hintergrundeffekte, wie zum Beispiel Natur, Verkehr oder sich bewegende Menschen und spezifische Räume. In der Staffel 1 der Zukunftschroniken hört ihr etliche Szenen im Außenbereich bzw. in der Natur. Die Sounds der zwitschernden Vögel sind immer die gleichen. Ebenso sind die sogenannten Body Moves, also das Bewegen der Person und dessen Kleidung während des Sprechens, in jeder Episode die gleichen Soundeffekte. Zwar sind sie immer etwas modifiziert und in der Frequenz verändert, aber dennoch immer gleich. Geheimnis Nummer 2. Bei der Episode 1, Kopfgeldjäger auf Baraloo 4, hatte unser Held am Anfang gleich nach seinem erfolgreichen Kampf mit dem Alien die ganze Location mit seinem Blaster zusammengeschossen und explodieren lassen, damit alle Spuren verwischt werden.
1: Hallo, Mr. Mook. Sie können die Überweisung in Auftrag geben.
0: Diese kurze Szene stand nicht im Skript und wurde während der Produktion spontan mit eingefügt. Geheimnis Nummer 3. Ebenfalls wurde in Episode 1, Kopfgeldjäger auf Baraloo 4, die ab Minute 18 auftretende Kellnerin bei der Produktion in ein fliegendes Wesen umfunktioniert, weil es so besser zu der Sci-Fi-Geschichte passt. Im Skript war dies ursprünglich nicht vorgesehen.
2: Was darf ich Ihnen bringen, Sir?
1: Da Sie schon den Tisch mit mir teilen, darf ich Sie einladen?
2: Einen Tag.
1: Okay, bringen Sie 2 davon.
2: Gerne.
0: Geheimnis Nummer 4. Bei der Episode 2, Herodot, gibt es ab Minute 8 eine Gruppenszene, bei der im Hintergrund eine Art Radiosendung läuft. Und hier hören die versammelten Personen, wir ahnen es schon, nichts Geringeres als die erste Episode der Zukunftschroniken.
2: Komm zu uns. Ich sage einfach, du, ist okay, oder?
3: Ja, sicher. Ich heiße Cornelia.
4: Wissen wir.
2: Wir wissen alles über euch. Nein, keine Angst. Wir haben nur in euren öffentlichen Profilen geschnüffelt. Manchmal ist es hier oben so langweilig.
0: Geheimnis Nummer 5. In der Episode 3, Das Auge des Phönix, ist erstmalig Annika Gammerath als Creditsprecherin in Erscheinung getreten.
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0: Die Umbesetzung des Creditsprechers war notwendig, weil Sascha Zeuke, der Creditsprecher von Episode 1 und 2, zur damaligen Zeit pausierte. Frank Hammerschmidt wählte in einer spontanen Ausschreibung gleich die erste Bewerberin aus, die seitdem zuverlässig die Credits der Episoden einspricht. Zusatzgeheimnis Episode 3. Übrigens, die Sounds der Sexgeräusche am Anfang und zwischendrin sind echt. Übrigens wurde die Intro-Musik von Martin Stelzle in Episode 2 der ersten Staffel von Joe Kiwan leicht verändert. In der darauf folgenden Episode 3 wurde sie dann noch einmal ausgebessert und neu gemischt, blieb aber dann für die kommenden Episoden in dieser Form. Ab Staffel 2 gab es dann ein ganz neues Intro, arrangiert von Joe Kiwan, da sich natürlich die Staffel 2 dadurch unterscheiden sollte und da das bisherige Intro mit knapp 2 Minuten einfach viel zu lang war. Geheimnis Nummer 6. Bei der Episode 5, Ihr Hobot zu Diensten, wurde in einer Szene ab Minute 19 ein Kommunikator zertreten und der Roboter spottet mit dem Satz, kein Anschluss unter dieser Nummer.
6: Erledigt. Kein Anschluss unter dieser Nummer.
0: Diese kurze Szene stand nicht im Skript und wurde während der Produktion spontan mit eingefügt. Die schwer verdauliche Dubstep-Musik in dieser Episode war übrigens von Anfang an ein gewolltes Experiment, bei dem die Macher bewusst die zu erwartenden Beschwerdekommentare in Kauf genommen hatten. Das ganze Musikkonzept der ersten Staffel sollte für jede Episode eine etwas andere Musikrichtung vorsehen. So gibt es unter anderem zum Beispiel in Episode 1 und 5 eher technische Sounds, in Episode 2 mehr Streicher, in Episode 6 die epischen Klänge und in Episode 9 klingt es eher asiatisch. Geheimnis Nummer 7. Bei der Episode 8, der nächste Schritt der Evolution, wurde die Wunschbesetzung Felix Wörgler und Robert Frank inspiriert durch das großartige Zusammenspiel der beiden Sprecher in dem Hörspiel Sand, ebenfalls zu finden beim Hörspielprojekt. Beide Sprecher haben auch sofort zugesagt und sind somit erneut als sich hassende Kollegen in der Geschichte zu hören.
7: Dr. Bellon.
8: Sie Mistkerl. Wollten Sie einfach ohne uns abhauen?
7: Wie bitte?
9: Wo ist Gas?
8: Er ist tot. Aber mir wird es nicht so gehen. Diese hier verschafft mir einen Erste-Klasse-Platz in dem U-Boot.
7: Sie zielen mit einer Leuchtpistole auf mich? Lächerlich.
0: Geheimnis Nummer 8. Ebenfalls bei Episode 8, der nächste Schritt der Evolution, ist ab Minute 11.15 eine kleine Partyszene, bei der mehrere Personen zusammen dinieren, trinken und Musik hören. Diese unscheinbare Szene war produktionstechnisch im Detail eine der aufwendigsten Stellen in den gesamten Episoden der Staffel 1.
10: Hoch soll sie leben, hoch soll sie leben, dreimal hoch.
11: Alles Gute, Dr. Levy.
12: Ja. Das ist lieb, danke euch. Hm. Aber jetzt weiß ich, warum Victor kein Sänger geworden ist.
0: Geheimnis Nummer 9. Die Sounds der in der Episode 10 Notruf Prendermeschmond hörbaren affenartigen Wesen stammen tatsächlich von echten Gibbonaffen. Die aggressiven Knurrlaute sind allerdings im Original von Hunden, welche etwas modifiziert zum Einsatz kamen. Und Geheimnis Nummer 10. Wenn man die Episoden der Staffel 1 bis zur letzten Sekunde durchhört, kann man sich meistens am Ende, nach den Credits, noch von einem Zusatz-Soundeffekt als Gag überraschen lassen, der mehr oder weniger mit dem Hörspiel zu tun hat. Das ist oder war fast schon eine kleine Tradition. Bei Episode 8, der nächste Schritt der Evolution, waren zunächst mehrere Hörer irritiert, da hier ein abrupter Effekt zu hören war, wie er auch oft in modernen Horrorfilmen vorkommt. Aber keine Angst, liebe Hörer dieser Reihe. Weder ist euer MP3-Player defekt, noch die Datei. Es ist und bleibt alles nur reine Unterhaltung.
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0: Und nun einige Kommentare. Pebo34 meinte auf YouTube: Hallo zusammen. Wow, was für eine Geschichte. Ich war hin und her gerissen. Einerseits durchaus bekannte Horrorszenarien, andererseits, zumindest für mich, überraschende Wendungen. Für mich sind die Spannungsbögen genau richtig aufgebaut und das Ganze ist mit der jeweils passenden Musik sehr stimmungsvoll unterlegt. Peter Max 1 meldete sich im Hörtalk-Forum. Die Zukunftschroniken. Danke für Action pur. Ja, ich gebe es zu. Als ich die Zukunftschroniken das erste Mal sah, hörte und dann herunterlud, war ich sofort begeistert. Seither sind die Zukunftschroniken nicht mehr aus meiner Hörwelt wegzudenken. Frank, du hast etwas Großartiges erschaffen. Ich wünsche dir und allen anderen Beteiligten viel Erfolg, Spaß und Freude bei der Arbeit an den Zukunftschroniken. Macht weiter so, auf dass es noch viele weitere Folgen geben wird. Vielleicht gibt es ja irgendwann mal eine oder mehrere Sonderfolgen, die etwas länger sind, so 80 Minuten vielleicht. Danke, danke, danke an alle, die dazu beitragen, dass das Projekt Zukunftschroniken lebt, atmet und lacht. Ihr habt Großes in einem kleinen Rahmen vollbracht.
9: Hallo Frank, wir sind die zwei Orcaster und wir wollen dir und deiner langjährigen mittlerweile schon Reihe gratulieren zum Ende der ersten Staffel. Hoch die Tassen, ich habe nichts, doch hier.
11: Ich hätte eine Tasse, aber die ist leer, aber ich kann sie aber hochhalten. So.
9: Ich auch.
11: Zu Ehren. Also die Tasse ist hochgehalten. Ich weiß, man sieht sie jetzt ein bisschen schlecht, aber ich glaube, man spürt es, oder?
9: Ja, vom Feeling her fühlt man es.
11: Genau.
9: Ja, großartig. Eine Reihe, die wir mit Freude verfolgen, weil da immer wieder ganz, ganz tolle Folgen drin sind, die selbst dem Nicht-Science-Fiction-Möger doch...
11: Er meint mich?
9: Das habe ich nicht gesagt.
11: Ich habe es gespürt, durch die Tasse.
9: Doch auch sehr viel Freude bereitet haben, weil eben die Geschichten sehr, sehr clever sind, das Ganze immer tipptopp produziert ist. Nehmen wir jetzt vielleicht mal die erste Folge oder so aus, wo noch ein paar Startschwierigkeiten waren, aber dann, da sind ganz, ganz tolle Folgen bei gewesen und also wirklich mittlerweile, ich freue mich auf jede neue Folge und ja, so ein Ende der ersten Staffel ist schon ein Grund zu feiern und ich durfte auch den ersten Titeltrack machen, übrigens aus dem Nähkästchen geplaudert, dieses das kommt aus dem Stylophon.
11: Das gute alte Stylophon,
9: wo auf der Verpackung Bill Ramsey für Stylophon wirbt.
11: Habe ich eigentlich gesagt, dass wir das im Proberaum mittlerweile auch liegen haben?
9: Nein, echt geil. Meins ist kaputt gegangen. Ja. Ach Mensch, meins ist kaputt gegangen. Ich weiß nicht, woran es liegt. Muss ich mal an den Technik-Heini schicken. Wir haben hier so einen Technik-Heini, der nur noch ein Auge hat. Der ist total gruselig, aber super. Tja.
11: Ja, Grüße, wenn das hört.
9: Ich glaube. Ja, Frank, danke für die tolle Unterhaltung bislang und ja, auf die nächste Staffel und auf weitere Jahre mit den Zukunftschroniken.
11: Ja, wir freuen uns.
9: Jupp, bis dann.
14: Und wir wenden uns wieder mal den Hörspielmachern zu, die gut und gern auch bei den Profis arbeiten könnten. Frank Hammerschmidt mit seinen Texten und Joe Givon mit seiner Technik machen es möglich. Natürlich mit Unterstützung vieler Sprecher. Absolut professionell gemacht, denke ich. Ein guter Text mit Inhalten, was man sonst bei Science-Fiction-Hörspielen öfter auch mal vermisst. Eine tolle Technik, gute Sprecher, absolut passende Musiken und Geräusche. Ein sehr guter Mix, also ein Meisterwerk. Bester Dank geht an Frank Hammerschmidt und an Joe Givon von der Hörspielwerkstatt Bad Hersfeld und wir freuen uns schon auf euer nächstes Werk.
2: Die Zukunftschroniken gibt es jetzt schon eine Staffel lang und ja, ich hoffe, dass da noch weitere Staffeln folgen werden, noch viele Folgen folgen werden. Und ja, ich finde es halt total super, dass das immer abgeschlossene, in sich stimmige Geschichten sind, die ja auch zu unterschiedlichen Zeitpunkten spielen, zwar schon in der Zukunft, aber mal in der näheren Zukunft und manchmal in einer sehr, sehr weit entfernten Zukunft. Und ja, das finde ich einfach super, dass man im Voraus im Grunde gar nicht so genau weiß, was einen erwartet, aber es ist immer einfach super. Das weiß man auf jeden Fall. Und ja, deswegen höre ich das sehr gerne und spreche auch sehr gerne mit. An dieser Stelle ganz, ganz großen Dank an dich, Frank. Und ja, ich kann nur sagen, einfach weitermachen.
15: Eindeutig zu viel Sex.
16: Das wird uns wohl auch in der Zukunft nicht erspart bleiben.
17: Ist ja eine sexy Serie.
18: Ja, hallo, liebe Fans da draußen. Ich spreche zu euch aus der Zukunft und ich kann nur sagen, es wird furchtbar. Gott sei Dank haben wir noch Frank Hammerschmidt und seine wunderbaren Zukunftschroniken, die immer eine Freude sind für das natürlich Hörspielprojekt, aber auch für Tausende mittlerweile von Ohren. Und ich bin ja nun hier als Sprechautomat angestellt.
19: Ich grüße euch aus der Zukunft.
18: Naja gut, mittlerweile die 10. Folge und ich war ja nun häufig Gast in einigen Folgen der Zukunftschroniken und ja, ich grüße euch hier aus meinem Sprechgefängnis. Das war Werner Wilkening alias Wern Wilke.
2: Lieber Frank Hammerschmidt und liebes gesamtes Team, auch von mir hier von Dorle ganz herzliche Glückwünsche zu der 10. Ausgabe von Zukunftschroniken, was ja schon ein kleines Jubiläum ist. Und da sage ich natürlich auch gerne meinen herzlichen Dank auch, dass ich immer mal wieder mitsprechen kann. Diese ganzen verschiedenen Konstellationen sind ja immer wieder echt ein Highlight, wer aus dieser großen Hörtalk-Familie aufeinander trifft. Ihr castet das immer wieder echt toll. Und eine kleine Freude nebenbei ist zum Beispiel für mich immer mit Marco Rosenberg, auch wie wir so aufeinandertreffen. Mal sind wir ein Paar, mal Tante und Neffe, mal Geschwister. Also das sind auch so kleine heimliche Highlights für mich. Und ich freue mich, dass ich dabei bin und freue mich auf hoffentlich viele weitere Folgen und wünsche euch allen, dass ihr nie euren Spaß daran verliert.
15: So, alles?
20: Gute.
15: Zum Zukunftschroniken-Jubiläum.
20: Prost.
15: Stößchen.
20: Auf viele weitere tolle Folgen.
15: Ja, natürlich sind die Stefanie
20: und der Pascal
15: immer wieder gerne mit dabei. Cheers. Cheers.
20: Können wir das nochmal machen?
21: Ja, Gratulation zur nunmehr 10. Folge der Zukunftschroniken. Mit Notruf Brendermischmond habt ihr wieder eine tolle Geschichte ins Leben gerufen. Für mich sind die Zukunftschroniken inzwischen ein fester Bestandteil von Hörtalk geworden und ich darf mich glücklich schätzen, schon bei vielen Folgen als Sprecher mitgewirkt zu haben. An dieser Stelle also mal ein Chapeau für Frank, Joki und allen anderen Beteiligten und dass solche Ideen und Kreativität nie ausgehen. Also reingehauen und weiter so.
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0: Paul! Paul! Bist du okay?
1: Hallo und willkommen zu dem Audiokommentar für drei ausgewählte Szenen von Notruf Brennermischmond. Ich heiße Frank Hammerschmidt und bin der Autor der Zukunftschroniken. Wir befinden uns in Szene 5, in der das Raumschiff gerade auf dem Brennermischmond abgestürzt ist und sich Paul und Liv auf den Weg gemacht haben. Inspiriert war die Szene von der Serie Lost. Genau diesen Strand hatte ich vor Augen, nur dass es sich nicht um ein Flugzeug handelte, sondern um ein Raumschiff, das abgestürzt ist.
0: Schau mal.
2: Paul Ely kletterte aus dem Schiffswrack und sah in die Richtung, in die Liv deutete.
1: Für Jan ist es jetzt die dritte Rolle in den Zukunftschroniken. Nach einer Minirolle in Kopfgeldjäger auf Baralu 4 hatte er noch eine Hauptrolle in Ihr Hobot zu Diensten. Dort auch zusammen mit Hannah, die gute Roboterdame gesprochen hat.
3: Wir hätten sie begleiten sollen.
4: Vielleicht. Haben wir aber nicht gemacht.
5: Der Kaffee.
4: Danke.
6: Morgen, ihr Nasen.
5: Zu Diensten.
1: Für sie ist es sogar die vierte Rolle innerhalb der Reihe. Sie war noch als junge Wissenschaftlerin in Der nächste Schritt der Evolution dabei.
0: Ach so, du meinst den Fischmann. Der sondert komische Geräusche ab.
1: Und Im Auge des Phönix.
0: Ich bin Candy. Und das ist mein BH.
1: Ich mag das, wenn Figuren sterben, von denen man annimmt, es würde sich um eine Hauptperson handeln. Toll fand ich das in Game of Thrones, als Ned Stark, den ich für einen der Helden hielt, am Ende der Staffel geköpft wurde. Hier trifft es nun die gute Liv. Kleine süße Äffchen verbeißen sich fies in sie. Da tat mir Hannah richtig leid. In der Folge Herodot habe ich damals Selin Ünal sterben lassen, was für einige wohl auch überraschend kam. Ich glaube, man merkt, dass ich Tierhorrorfilm-Fan bin.
7: Männer, ein Notruf der Abraham Lincoln erreichte das Kontrollzentrum der New NASA.
1: Weiter geht's mit Szene 9, die ganz klar Aliens als Vorbild hatte.
8: Du bist ganz schön cool, Vasquez.
1: Diese superheroischen Marines, raubeinige Soldaten, immer am Scherzen, das hat mein Bild in den 80ern geprägt. Ähnliches gibt es auch bei den Folgen der Letzte Widerstand oder bei Im Auftrag Virigots. Dabei war ich nie beim Bund. Ich habe damals 15 Monate Zivildienst abgeleistet. Jörg Buchmüller ist hier der grummelige Sergeant. Er spricht auch das Intro in jeder Folge. Pass hier als Spaßvogel der Kompanie. In der Folge 20, die ich zurzeit schreibe, wird er eine Hauptrolle haben. Neben Dorle war er auch in Herodot dabei und auch im Hobot. Marek Schädel spricht einen weiteren Soldaten. Er hat inzwischen auch zwei Folgen für mich gecuttet. Einmal die Live-Folge Jasmin und die reguläre Folge Bestseller Zukunft in der zweiten Staffel. Außerdem war er das erste Opfer von Phönix in der dritten Folge und er spielte den Stu im hippokratischen Eid.
7: Gut gesprochen, Private Crow. Also Männer, auf geht's.
1: Und noch Szene 10. Zwei Menschen in einer ausweglosen Situation.
0: Was war das?
9: Au! Irgendwas stimmt.
1: Der Hauptcharakter kann eigentlich nicht viel, ist Stuart und hat bisher nur bei Videospielen gepunktet. Also ein ganz normaler Typ. Jan spielt das klasse und Dorle gibt den Gegenpol. Ihr Charakter könnte sicher eher überleben als der von Paul. Aber sie ist verwundet und deshalb auf ihn angewiesen. Dorle kann gut die starken Frauen spielen. Auch für sie war es der dritte Einsatz. Sie war die hohe Kanzlerin in Der letzte Widerstand.
0: Keine Sorge, er weiß, worum es geht.
1: Und Dr. Cornelia Fuchs in Herodot.
0: Mach die Tür auf! Meine Karte liegt im Labor!
1: Ich habe zwar noch keinen Oscar gewonnen, aber trotzdem möchte ich noch einen Haufen Danksagungen loswerden. Zunächst mal bei Joki von der Hörspielwerkstatt Bad Hersfeld, der die ganze erste Staffel begleitet hat, als Cutter, Sounddesigner und Ideengeber. Ab der zweiten Staffel werden es andere Cutterinnen und Cutter sein. Von einigen habt ihr ja schon etwas gehört. Dann bei den Sprechern, von denen auch viele noch mitmachen, wenn sie längst für kommerzielle Hörspiele tätig sind. Ist ja längst nicht selbstverständlich, das finde ich toll. Ohne die Lektoren wären natürlich auch nicht so viele schöne Geschichten dabei herumgekommen. Das waren Michael Gerdes, Sabine Schierhoff und Dennis Pini Oberhach. Die Musiker möchte ich nicht vergessen. Martin Stelzle hat für die erste Staffel ja einen schönen Titeltrack komponiert. Aber auch ein Dankeschön an die vielen Musiker von Jamendo und Co. Und dann die Fotografen und Models, die ich allesamt über Facebook kennengelernt habe und dessen Bilder wir benutzen durften, damit Thorsten Adams schöne Cover daraus basteln konnte. Danke, Thorsten, für die ganze Mühe und die Zeit, die du da reinsteckst. Und natürlich Dennis Künstner, Sven Matthias und alle anderen vom Hörspielprojekt, das es nun schon so lange gibt. Da fühle ich mich richtig heimisch. Ein ganz besonderes Dankeschön geht noch an Werner Wilkening, den ich wirklich immer wegen einer Rolle ansprechen kann. Vielen Dank dafür. Aber ausgerechnet in dieser Folge ist er mal nicht dabei. So, das war es dann auch schon mit dem Audiokommentar. Vielen Dank für die Aufmerksamkeit und bei Folge 20 hören wir uns wieder. Ciao.
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0: Ja, hallo und willkommen. Ich bin der Choki und jetzt gibt es einen Audiokommentar zu meiner Lieblingsfolge aus der ersten Staffel, Herodot. Eine der ersten Folgen, die wir gemacht haben und ist tatsächlich bis heute eine meiner Lieblingsfolgen, weil mir einfach die Atmosphäre und auch die Geschichte so sehr gefällt und weil auch die Sprecher hier sehr überzeugend gespielt haben. Ja, gehen wir einfach mal rein. Los geht's mit dem wunderbaren Titel von Mark Teichert, Take Off. Ja, der Titel hat einfach gleich perfekt zu dieser Stationsatmosphäre gepasst und ist eigentlich ein wunderbarer Einstieg in die Geschichte.
1: Miss Cassia Warren, guten Abend.
0: Die Station Background selber habe ich mir gedacht, wie könnte es sich anhören, wenn eine Nachtschicht auf der Brücke arbeitet. Da ist ja nicht allzu viel los, da sind nicht so viele Leute, da ist der Akiyama ganz alleine und dann kommt seine Ablösung und somit ist der Hintergrund sehr spartanisch. An irgendwelchen Piepsklängen und sowas. Das ist sowieso meistens übertrieben in Science-Fiction-Hörspielen, wo man Raumschiffbrücken hört. Ich denke mal, in der Zukunft wird es nicht so piepen und nerven, sondern eher geräuschlos abgehen.
2: Ne? Aber ist ja nicht schlimm. Ich habe ja schon mal davon gehört, dass in Japan alle auf Sumo-Ringer und so stehen.
1: Sumo-Ringer? Ich bin doch nicht homosexuell.
0: Ja, das Sumo-Ring-Thema. Ich meinte ja auch Sumo-Ringer. Typisch Frank.
2: Weil, vergiss es.
1: Frauen ist das Sumo-Ringen gar nicht gestattet. Das ist Blödsinn, was du da erzählst.
2: Schon gut, schon gut. Ich komme aus dieser Nummer sowieso nicht mehr raus. Gute Nacht, Akiyama.
1: Gute Nacht, Amy. Wir unterhalten uns lieber morgen weiter.
2: Ist gut. Oh, da ist Torben. Na, du alter Wikinger?
1: Torben?
0: Torben? Ich kann mich erinnern, Frank wollte den Torben-Schrei machen. Aber hat sich da sehr schwer getan damit, sodass wir dann auf einen Freesound zurückgreifen mussten, was dann auch vielleicht ganz gut war. Ja, Frank hat ja immer so ein bisschen Angst vorm Mikro. So, dann kommt die Intro-Musik von Martin Stelzel. Der hatte am Anfang in der ersten Episode dazu einen ganzen Soundtrack geliefert, was ich eigentlich sehr wunderbar fand. Allerdings habe ich es immer gern, wenn ich selber ein Hörspiel mache, dass ich da alle Komponenten so ziemlich selbst arrangiere. Und somit ist es dann meistens bei der Intro-Musik geblieben.
3: Ich bin schon da!
4: Ach, guten Tag, Dr. Fuchs. Mein Name ist Dr. Scott Edwards. Ich bin der wissenschaftliche Leiter an Bord.
3: Freut mich, Dr. Edwards.
0: So, das ist hier die Szene, Scott Edwards, gesprochen von Michael Gerdes. Bringt es genau auf den Punkt, wie so ein Mannschaftskollege einfach treu und zuverlässig sein sollte.
4: Wie Sie vielleicht wissen, gibt es nur wenig menschliches Personal an Bord. Die meisten Aufgaben werden von unseren Buckys übernommen.
3: Die kleinen Kerle, die hier überall rumwuseln.
4: Genau.
0: So, hier kommt die Erklärung. Die Roboter, die kleinen Buckys und der Sidekick auf Buck Rogers. Fand ich sehr gut. Ist genau mein Ding.
4: Vor Jahren gekommen. Ich glaube durch einen 2D-Film aus dem letzten Jahrhundert. Buck Rogers oder so ähnlich. Da spielte wohl ein Roboter mit, der in etwa so aussah wie unsere.
0: So, und hier ist quasi eine Bewegung durch den Raum eingearbeitet worden, mit allen möglichen Effektkurven, die dafür nötig sind in einer Audio-Workstation.
5: Es duftete nach Essen, als Cornelia Fuchs den Aufenthaltsraum betrat. Selim Ünal winkte ihr zu. Er saß mit den Kollegen Jan van den Heuvel, Pavel Jankowski und Amy Garcia Warren an einem Tisch und aß ein Fertigmenü. Cornelia lächelte und setzte sich dann zu ihnen.
2: Komm zu uns. Ich sage einfach, du, ist okay, oder?
0: So, hier ja, die sicher. Gruppenszene. Alle sitzen quasi in der Kantine, oder wie nennt man das im Raumschiff? Weiß ich nicht genau. Aufenthaltsraum, was weiß ich. Hier ist ganz interessant, im Hintergrund läuft quasi Musik und es laufen so eine Art Nachrichten, das ist die Info aus den Produktionsgeheimnissen. Wenn man ganz genau hinhört, ich weiß nicht, ob man das hören kann, läuft die erste Folge der Zukunftschroniken. Kopfgeldjäger auf Baralu 4.
2: Ja?
6: Darf ich reinkommen?
2: Natürlich, Herr Ünal. Kommen Sie rein.
6: So förmlich heute, Frau Doktor? Ich hatte die Hoffnung, wir könnten da weitermachen, wo wir gestern aufgehört haben.
2: Meinst du? Vielleicht.
0: So, dann kommt die typische Romanze, die Frank immer irgendwo einbaut, zwischen Selim Ünal und Dr. Cornelia Fox. Für die Romanze ist aber nur kurz Platz in der Geschichte, denn jetzt geht's dann gleich zur Sache. Aber nicht so, wie ihr vielleicht jetzt denkt.
2: Was ist das? Da stöhnt jemand.
6: Warte hier, ich sehe mal nach.
2: Nein, ich komme mit.
0: So, jetzt geht's ins Labor.
6: Es ist Pavel. Er liegt da in der Ecke.
0: Und da wird Pavel entdeckt.
2: Seine Augen, sie sind komplett verdreht. Der Kreislauf?
6: Wir legen ihn auf die Liege.
2: Ja, gut.
6: Nimm die Füße. Eins, zwei.
0: Akustisch hier so eine Mischung von Sounds aus bekannten alten Horror- und Science-Fiction-Filmen.
2: Oh, verdammt! Bist du denn hergekommen? Geh mir aus dem Weg!
0: Die Schritte hier bewusst normal gewählt, nicht das typische Gitter, was man immer so hört in solchen Raumschifffilmen. Ein Solospiel von Dorle Hoffmann.
2: Dr. Edwards! Ich höre Sie! Können Sie die Tür öffnen? Dr. Edwards! Oh, shit, shit, shit!
0: Ich finde hier Dorle Hoffmann sehr überzeugend, wenn man sich vorstellt, dass man zu Hause am Mikro vom Computer oder so oder in der Kabine das alles spielen muss und sich vorstellen muss. Sehr gut gemacht.
2: Selim! Dr. Edwards hat es auch erwischt. Das Licht.
0: Jan? Der Auftritt von Passy. Passy ist sehr interessant. Da konnte ich am Anfang mit der Stimme gar nichts anfangen. Und dann habe ich gemerkt, dass er einer der Stimmen hat, wo man aus zig Sprechern immer wieder erkennt. Und seine Art zu sprechen, ihm ideal für manche Rollenbesetzungen machen. Und ich bin inzwischen ein großer Fan von Passy. Pascal Runge, für die, die mit dem Namen Passy nichts anfangen können. Immer wenn man so einen Draufgänger braucht, ist eigentlich Passy die richtige Besetzung dafür.
7: Ach, komm, wir gehen erst einmal auf die Brücke. Da sind die anderen. Dann sehen wir weiter.
0: So, zurück auf der Brücke. Da ist es wieder etwas ruhiger. Und der Akiyama bleibt hier ganz cool, gesprochen von Marcel Ellerbrock. Ich glaube, in dieser Episode, da hört man so ein bisschen die leichte Erkältung von Marcel Ellerbrock raus. Aber ist ja nicht weiter schlimm. Kann ja auch mal durchaus so sein.
1: Ein Abwehrprogramm einzuschleusen, aber das kann noch dauern.
0: Im Hintergrund hört man, wie versucht wird, von Akiyama in die Computerprogramme reinzukommen und immer die Fehlermeldung, dass es nicht funktioniert.
2: Seht ihr euch so an?
8: Es gab bereits so einen Fall an Bord. Etwa eine Woche, bevor du und Selim an Bord kamt. Unser Kollege Torben Amundsson. Der zeigte die gleichen Symptome.
0: Sehr gut finde ich, dass man die weiblichen Stimmen hier sehr gut unterscheiden kann.
8: Dass hier bald wieder alles läuft. Cornelia und ich werden gehen. Ich nehme das tragbare Intercom mit, damit wir in Verbindung bleiben können.
1: Okay.
0: Ja, jetzt ist das Typische in solchen Horrorgeschichten, dass man immer denkt, warum gehen sie jetzt nicht auf Nummer sicher? Nein, sie gehen eben genau in die Höhle des Löwen, nämlich da, wo die Roboter lauern.
2: Nimm meine Hand!
0: So, jetzt kommt eine Szene, die hätte man sicherlich anders umsetzen können. Aber ist ja immer so eine Sache, wenn die Episoden sehr schnell fertig werden soll, dann hat man da nicht so ganz so viel Zeit, sich damit zu beschäftigen.
2: Amy!
0: Ein bisschen Geballer und dann hört man schon, wie es Amy erwischt und Cornelia Fuchs erstmal davonrennt.
9: Gesperrter Bereich. Bitte weisen Sie sich mit Ihrer ID.
2: Mach die Tür auf!
0: Und hier hört man die Computerstimme, besetzt von Sonja Schreiber. Und das ist eine schöne Anekdote, wo ich zum Frank gesagt habe, warum hat Sonja Schreiber nur diese Computerrolle bekommen? Weil ich bin großer Fan von Sonja Schreiber. die Sonja, die muss mindestens eine Hauptrolle bekommen in den Zukunftschroniken. Und schon in der darauffolgenden Episode 3 hatte sie dann die Hauptrolle bekommen. So geht das bei Frank. Jetzt das Solospiel von Dorle Hoffmann, was ich perfekt finde. Hut ab an Dorle, die wirklich ein Spiel drauf hat mit ihrer unverkennbaren Stimme, was beim Hörer auch wirklich sehr großes Kopfkino erzeugt.
2: Akiyama?
0: Durch das Spiel von Dorle ist man hier direkt mit drin in der Szenerie und kann richtig mitfühlen.
2: Ich komme raus. Oh, ein Glück, Akiyama. Die Buggys sind total ausgeflippt. Sie... Akiyama, was hast du vor?
0: So, jetzt die angeblich erhoffte Rettung. Aber schon merkt Dr. Fuchs, hier stimmt irgendwas nicht. Jetzt löst sich das Ganze quasi auf. Und jetzt gibt's auf die Fresse. Das sind meine Lieblingsszenen, immer sowas akustisch darzustellen. Und natürlich von beiden Darstellern, Rollensprechern auch gut gemacht.
10: Aus!
0: Der Hals wahrscheinlich wieder. Das macht ja Frank ganz gerne. Geht immer in den Hals. Er kriegt den Hals nicht voll, wahrscheinlich.
2: Selbstverteidigungskurs für Frauen, Akiyama. Für Fortgeschrittene.
0: Ja, damit haben sich die Zustände erklärt. Jetzt gibt's noch den Auftritt von Matthias Ubert, Major Hall.
11: Bei Mr. Hinamori handelte es sich um einen verblendeten Friedensaktivisten. Es ist mir ein Rätsel, wie auch nur entfernt in Erwägung für diesen Job gezogen werden konnte.
0: Typische militärische Vertuschung, auch überzeugend gespielt. Ja, und dann soll sie natürlich am Ende mit einem Roboter zurückfliegen.
11: Ein KE-3210 mit Navigationsprogrammierung wird sie sicher zurückbringen. Oder, wie Sie sie nennen, ein Buggy.
0: Und schon rattert der Zuhörer, wie könnte das hier weitergehen? Doch damit endet die Episode, die nach wie vor, wie gesagt, eine meiner Lieblingsepisoden ist. Durch die ganze Atmosphäre, die musikalische Umsetzung, finde ich sehr optimal hier. Irgendwo gab es eine Kritik, dass man die Amateurhaftigkeit der Sprecher anhört. Das finde ich überhaupt nicht. Das ist Blödsinn. Schon gar nicht bei Dorle Hoffmann kann man das überhaupt nicht sagen. Also da wurde entweder nur oberflächlich drüber gehört oder gar nicht richtig. Es ist ja so, im Bereich Amateurhörspiel wird immer gleich davon ausgegangen, dass es nicht so gut sein kann wie die kommerziellen Hörspiele. Aber mittlerweile denke ich, bei den Zukunftschroniken Cast haben wir so tolle Sprecher mit dabei und die Umsetzung, denke ich mal, ist auch relativ bei vielen Episoden gelungen. Aber kann ja jeder seine Meinung kundtun. Und ich finde, dass diese Episode 2 bis auf wenige Ecken und Kanten, und die braucht es ja nun mal im Amateurbereich auch, sehr gelungen ist. Damit möchte ich mich eigentlich bedanken bei allen Mitmachern, bei allen Hörern und natürlich bei Frank Hammerschmidt, der solche Geschichten einfach mal innerhalb kürzester Zeit sich ausdenken kann. Dieser Mann braucht einfach ein großes Produktionsteam, weil bei dem fließen die Ideen einfach nur so. Finde ich sehr gut und ist natürlich eine große Bereicherung für die freie Szene. So, das war der Audiokommentar zur Folge Hero Dot der Episode 2 aus der Staffel 1. Ich hoffe, dass ihr den Zukunftschroniken treu bleibt und bedanke mich fürs Zuhören. Bis demnächst, der Choki von der Hörspielwerkstatt Bad Hersfeld.

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1: Wir befinden uns direkt vor dem Shiny Theater, in dem gleich der oder die erste der Freeze People, wie sie die Presse genannt hat, eintreffen wird. 120 Frauen und Männer werden in den kommenden Wochen ihren Abschied von unserer Welt, nein, das ist falsch, von unserer Zeit nehmen. Freiwillig lassen sie sich für 15.000 Tage in den Tiefschlaf versetzen, um als Menschen der Vergangenheit wieder aufgeweckt zu werden. Darunter befinden sich Wissenschaftler und Künstler, die in einem langen Auswahlverfahren ausgewählt wurden. In Abständen von etwa 14 Tagen werden sie nun für den langen Schlaf vorbereitet. Bisher ist vollkommen unklar, wer die erste Person werden wird. Mein Co-Moderator heute ist Ben Jacobs, der vor kurzem aufgrund des Todes von Mac Caulfield nachgerückt ist und als Nummer 120 in den Schlaf versetzt werden wird. Ben, du bist erst 21. Was hat dich dazu veranlasst, an diesem Experiment teilzunehmen?
2: Hallo Janet, danke für die Einladung. Ganz einfach. Ich habe in dieser Welt alles erreicht. Hatte eine Nummer 1 Hit, eine kurze Ehe mit einem Supermodel. Hatte meinen Spaß. Aber ich möchte ein Pionier sein. Und natürlich meine Karriere in der Zukunft fortsetzen.
1: Du bist der Einzige, der weiß, als wievielter er in den Schlaf versetzt wird. Bei 120 Teilnehmern wird es also noch ein paar Jahre dauern, bis du an der Reihe bist. Keine Angst, dass du es dir noch anders überlegst?
2: Naja, man muss ja einen Vertrag unterschreiben, dass eine ziemlich hohe Strafe fällig wird, wenn man einfach so abspringt. Ups. Ich weiß gar nicht, ob ich das überhaupt erzählen darf. Schneidet das besser wieder raus.
1: Wir sind live.
2: Ja, aber trotzdem. Ärger kann ich jetzt nicht gebrauchen. Meine Ex nimmt mich schon aus.
1: Ah ja, wir sehen uns später noch. Ich frage mal in der wartenden Menge ein wenig rum. Junger Mann, wer denkst du, wird der Beginner werden? Die Nummer 1.
3: Joy, es wird Joy, der größte Rapper der Welt.
1: Und was meinst du?
4: Francis Delancourt. Ich liebe diesen Kerl. Hast du Sonnenuntergang auf Chiron gesehen? Hammer.
1: Verpasst, hol ich vielleicht nach.
4: Mach das, auf jeden Fall.
1: Ah, ich höre gerade, dass die Limousine ankommt. Oh, die Spannung steigt. Wer wird es sein? Wer steigt gleich aus dem Wagen? Es ist... Ja, ich erkenne sie an den blauen Haaren. Es ist die Popsängerin Blue Monday. Ihr Nummer 1 Hit My Wet Body ist uns noch in bester Erinnerung. Blue Monday, hier bitte. Janet Gates von WTV Late Bird.
5: Hallo Janet. Und ein großes Hallo an die Zuschauer vor dem Bildschirm. Ich liebe euch alle.
1: Deine Fans werden dich vermissen, da bin ich mir sicher. Wenn du in, lass mich rechnen, in ungefähr 40 Jahren wieder aufwachst, werden die meisten alte Leute sein. Wie ist das für dich?
5: Na, ich hoffe doch, dass sie mir treu bleiben werden.
1: Seht ihr diesen Zettel? Was ist damit?
5: Ja, auf der Innenseite steht mein neuer Nummer 1 Hit. Darauf könnt ihr euch freuen. Release in 15.000 Tagen.
1: Eine schöne Idee. Was wirst du als erstes tun, wenn du aufwachst?
5: Ich werde singen.
1: Ein tolles Schlusswort. Und damit gebe ich zurück ins Studio.
2: Ihr löscht das von vorhin doch jetzt noch, oder?
6: Bisher wurden sie noch nicht niedergeschrieben, aber wir alle lehren diese Zeilen. Heute, hier und an anderen Orten. Die Zukunft kann beginnen.

0: 2081. Befand ich mich tatsächlich in diesem Jahr? Als ich die durchsichtige Kuppel mit einem surrenden Geräusch öffnete, war mir, als hätte ich nur eine Nacht geschlafen. Mein Bruder Benjamin hatte diese Firma, die auf den Namen Sleepwell hörte, gegründet und so war es, naja, ein großer Marketing-Coup, dass ein Familienmitglied ebenfalls dazu bereit war, an dem Experiment teilzunehmen. Es war abgemacht, dass ich nun die Firma übernehmen würde und Benjamin könnte sich auf seinen alten Teil zurückziehen.
1: Ah, Computer? Welches Jahr haben wir heute? Computer?
0: Der Computer antwortete nicht. Ja, das irritierte mich etwas, da das Gebäude durch eine Reihe von Solarflügeln eine eigene Stromversorgung hatte.

0: einsam und allein einen Reinigungsroboter über den Flur, aber viele andere schienen ausgestellt oder einfach defekt zu sein. Hier stimmte doch etwas nicht. Ich erreichte die Eingangstür und sah, dass sich jemand daran zu schaffen gemacht hatte. Offenbar war sie verschlossen gewesen und jemand hatte sie von innen geöffnet. Ich ging durch die Tür und...
1: Scheiße! Was ist denn hier los?
0: Von dem sonst so quirligen Gewusel auf dem Platz war nichts übrig geblieben. Kein Mensch befand sich hier. Ich beschleunigte meinen Gang, kam zur nächsten Straße. Verlassene Autos, ausgebrannte Wracks und... Nun sah ich auch Menschen. Stark verweste Körper befanden sich auf den Gehwegen, saß in ihren Fahrzeugen. Ein Hund labte sich an der Leiche eines Kindes. Ich nahm einen Stein und warf.
1: Weg mit dir! Mieser Köter!
0: Der Hund rannte davon in eine Gasse. Dann ein Aufjaulen. Ich zögerte kurz, beschloss dann aber doch nachzusehen. Vielleicht war da ja noch ein Überlebender. Oder aber die Person, die vor mir aufgeweckt worden war. Ich sah um die Ecke und entdeckte eine Art Raupenfahrzeug, aus dem der Oberkörper eines Roboters herausragte. An den Seiten waren Sonnenpaneele angebracht worden. Ich sah einen bunten Schriftzug. Städtischer Zoo L.A. Der Roboter hiefte den betäubten Körper des Hundes mit einem langen Greifarm auf eine Ladefläche. Dabei drehte sich der Körper um 180 Grad, schnellte dann zurück und sah mich an.
1: Hallo? Ja. Ich bin ein Mensch und lass mich überlegen, ein Mann bin ich auch.
0: Was? Der Mistkerl von einem Roboter hatte ein Netz auf mich abgeschossen. Ich schlug hart auf den Boden auf. Schnell versuchte ich, mich von der Last zu befreien, was gar nicht so einfach war. Der Roboter rollte auf mich zu, versprühte ein echt übel riechendes Gas. Ich war sofort weg. Als ich wieder erwachte, blickte ich in das faltige Gesicht eines unrasierten alten Mannes mit lang nach allen Seiten abstehenden Haaren. Er lächelte mich mit seinem fast zahnlosen Mund an und schien etwas in meinen Haaren zu suchen. Es erinnerte mich an das Lausen bei einem Affen.
1: Hey, ich hab keine Läuse.
2: Keine? Nein? Nichts. Ich sehe schon. Ja, ich sehe schon.
1: Wo bin ich hier? Sitzen wir in einem Käfig?
2: Käfig? Ja. Unser Käfig.
1: Man hat mir die Schuhe und den Gürtel abgenommen. Was soll der Mist?
2: Schuhe? Keine Schuhe? Ich hab sie nicht.
1: Was ist hier geschehen? Wo sind all die Leute hin? Gab es eine Naturkatastrophe oder vielleicht eine außerirdische Invasion oder so ein Mist?
3: Gib dir keine Mühe. George weiß es auch nicht. Oder er erinnert sich nicht daran.
0: Ich blickte mich um und sah in dem anschließenden Käfig eine junge blauhaarige Frau hocken. Ich kannte sie vom Fernsehen. Es war eine Popsängerin, die als erste Teilnehmerin an unserem Experiment teilgenommen hatte.
1: Oh, hallo. Ich heiße Alex. Alex Rubio.
3: Ach, das mit den Schuhen geht wohl auf meine Rechnung. Ich habe dem Widerling meine Hochhackigen durch die Gitter an den Kopf geworfen. Da wollte er wohl auf Nummer sicher gehen.
1: Widerling? Welcher Widerling?
3: Den wirst du noch kennenlernen. Er hält sich für den Direktor dieses Zoos. Er heißt Solomon oder so ähnlich.
1: Also ich wurde von einem Roboter eingefangen. So ein Riesending auf Raupen. Fast wie ein kleiner Panzer.
3: Ja, der gehört zu Solomon. Und dann gibt's da noch einen weiteren Roboter. Sag mal, Rubio? Hast du etwas mit Rubio Services zu tun?
1: Ja, mein Bruder ist der Boss von dem Laden. Sleepwell ist seine Erfindung.
3: Okay.
1: Und wie heißt du?
3: Blue Monday.
1: Aber so heißt du nicht wirklich, oder?
3: Nein, natürlich nicht. Ist mein Künstlername.
1: Ah, dachte ich mir. Und wie ist dein richtiger Name? Oder soll ich dich mit Blue anreden?
3: Ja. Nein. Sonja Garrison.
1: Okay, Sonja. Kannst du mir sagen, was hier los ist?
3: Naja. Ich bin vor 14 Tagen aufgewacht. Ich war doch etwas enttäuscht, dass niemand da war, als ich die Augen öffnete. die Gänge

0: waren menschenleer und der Ausgang des Instituts war verschlossen. Ich habe einen ganzen Tag damit zugebracht, die verdammte Tür zu öffnen.
1: Das war Sachbeschädigung. Kommt auf die Rechnung.
0: Bitte?
1: Erzähl weiter. War nur ein Scherz.
0: Naja, ich bin zunächst ziellos rumgelaufen und dann kam ich hierher in diesen Zoo, da ich einige Leute gesehen hatte.
1: Und wo sind die Leute?
0: Das waren nur Schaufensterfiguren. Die sind auf dem ganzen Zoogelände verteilt. Nur die Tiere in ihren Käfigen waren echt.
1: Hört sich ja creepy an.
0: Ja, wirklich unheimlich war dann der Kerl im Rollstuhl. Und sein Helfer, ein menschenähnlicher Roboter mit so einer Porzellanhaut. Der Alte nannte ihn Adam. Der betäubte mich. Und als ich wieder aufwachte, befand ich mich nackt in einem Käfig mit George. Ist gut, George.
1: Jetzt wird's interessant.
0: Haha. Die wollten, dass ich mit George Sex haben sollte. Vor ihren Augen. Dabei plapperte Salomon etwas von Fortpflanzung und dem Fortbestehen meiner Spezies. Ey, zum Glück regte sich bei George rein gar nichts. Ich weiß noch nicht, ob ich das gut finden oder beleidigt sein soll.
1: Das bedeutet?
0: Genau, dass du wohl der neue Zuchthengst sein sollst.
1: Mir war das Lachen vergangen. Ich hockte in einem Käfig und sollte offenbar den Rammler geben. Nicht, dass mir die junge Dame nicht gefallen hätte. Ja, sie war hübsch, die blauen Haare zwar eher Geschmackssache, aber ansonsten konnte ich nicht meckern. Doch es widerstrebte mir, zum Sex gezwungen zu werden. Da konnte sie noch so hübsch sein. George, wie lange bist du schon hier? Du kannst ja nicht zu unserer Gruppe gehören.
2: Oh, lange. Sehr lange.
1: Einige Monate oder sogar Jahre?
2: Also, immer schon. Nein, das ist nicht wahr. Oder doch?
1: Hat dich der Typ im Rollstuhl hier reingesteckt?
2: Herbert. Es war Herbert.
1: Also nicht dieser Solomon?
2: Doch, das ist er. Herbert Solomon, mein Kompagnon. Genau, genau.
0: Dann warst du auch mal Zoodirektor?
2: Kaufmännischer Leiter. Ich kann rechnen. Sehr gut rechnen. 2 + 2 sind 4. 4 + 4 sind... was war es denn noch? Was war es denn noch?
1: Der verwirrte Alte versuchte, seine Finger abzuzählen. Erst jetzt sah ich, dass ihm 3 Finger an einer Hand fehlten.
0: Es sind 8, George.
2: 8? Kann denn das stimmen? Also, ich weiß es nicht mehr.
1: George, gibt es noch mehr Menschen hier? Hast du schon welche gesehen?
2: Wir haben viele Schimpansen. Da, siehst du im Gehege gegenüber. Dann noch eine Elefantenkuh, einen Tiger und Ratten. Davon sehr viele.
1: Aber keine Menschen?
2: Es gab da mal eine. Georgina habe ich sie genannt, aber das war nicht ihr Name. Der war... Ich weiß ihn nicht mehr.
1: Und wo ist Georgina?
2: Sie hat hier ausgeholfen. Ein junges Ding. Und hübscher als die da.
0: Besten Dank auch, George.
2: Oh ja. Wenn sie in ihren kurzen Hosen die Affen fütterte, dann habe ich immer gerne zugesehen.
1: Okay, George, aber wo ist sie jetzt?
2: Auch Herbert hat sie gemocht. Sie hatte langes, rotes Haar.
0: Ist sie tot?
2: Ja, armes Ding. Uruk, das war unser Silberrücken. Ein großer Gorilla. Eines Tages hat er durch die Gitter gelangt. Er brach ihr alle Knochen. Ja, und nach einigen Tagen starb sie. Herbert hat sehr darunter gelitten. Aber auch darunter, dass er sie nicht beherrschen konnte.
0: Und hat er den Gorilla getötet?
2: Er hat ihn hingerichtet. Zunächst betäubt und dann langsam zersägt. Das ganze Blut. Das hat etwas mit ihm gemacht.
1: Der Mann ist krank.
2: Er kann nicht gehen.
1: Ach, das meinte ich nicht. Ich hörte den Raupenroboter und sah ihn kurz darauf auch. Ein Greifarm von der Ladefläche öffnete einen Riegel an unserem Käfig und eine kleine Luke wurde geöffnet. Dann warf er einige Stücke rohen Fleisches in den Käfig. Das wiederholte er auch an dem Käfig von Sonja.
3: Das Fleisch ist ja roh. Sollen wir das etwa essen? Was ist das? Was? Meinst du, das war der Hund?
1: Angeekelt drehte ich mich weg. Sonja biss ein Stück von dem Hund ab. Sie bemerkte meinen Blick.
0: Du wirst hier nichts anderes bekommen.
3: Wie kannst du sowas nur essen?
0: Hey, ich habe mich die ersten Tage auch geweigert. Doch, irgendwann war der Hunger einfach stärker.
2: Da, Herbert.
3: Was?
0: Da kommt Salomon.
1: Ich sah einen alten Mann in einem elektrischen Rollstuhl, der schnell näher rollte. Dahinter ein weiterer Mann. Nein, es war eine Maschine, denn seine Gesichtszüge waren zwar menschenähnlich, wirkten aber etwas künstlich. Die Erscheinung des alten Mannes war wesentlich gepflegter als die von George, auch wenn er vermutlich im selben Alter zu sein schien. Seine weißen Haare waren sorgfältig nach hinten gekämmt, der Bart gestutzt. Neugierige Augen starrten mich an. Ich unterbrach die Stille.
3: Also echt mal, das ist Freiheitsberaubung, was Sie hier mit uns betreiben. Ich verlange, dass Sie uns sofort hier rauslassen.
4: Unsere neueste Attraktion freilassen? Nein, das nun wirklich nicht. Unsere Gäste wollen euch sehen. Und wenn erstmal Nachwuchs unterwegs ist, wird der Ansturm unvorstellbar sein.
3: Sie meinen aber nicht diese skurrilen Schaufensterfiguren, oder? Lassen Sie uns doch vernünftig reden. Mein Name ist Alex Rubio. Na, vielleicht kennen Sie meinen Bruder Benjamin Rubio, Inhaber von Rubio Services. Der Hauptsitz der Firma ist gar nicht weit weg von hier.
4: Angenehm. Herbert Solomon, ich bin der Direktor dieses schönen Zoos. Lange habe ich nach einem Weibchen für unser Zuchtprogramm gesucht. Vor einigen Tagen war es nun soweit. Leider ist sie nicht mit unserem alten George kompatibel, wie es scheint. Aber durch eine glückliche Fügung haben wir nun dich.
3: Wenn Sie glauben, ich würde Sonja ficken, nur weil Sie es wollen, dann...
1: Ich rüttelte an den Gittern. Natürlich war das zwecklos, aber es verleihte meiner Abneigung gegen seine Ideen Ausdruck. Er würde mit mir nicht mehr Freude haben als mit einem eingesperrten Löwen. Doch dann spürte ich einen stechenden Schmerz im Oberschenkel, sah dort eine Spritze stecken, die sich entleert hatte. Der menschenähnliche Roboter, der sich bisher im Hintergrund gehalten hatte, hatte sie auf mich abgeschossen. Mir schwanden die Sinne.

0: Alex! Alex!
1: Blue, ich meine Sonja.
0: Die haben George aus dem Käfig geholt und mich hier reingesteckt.
1: Haben sie gesagt, wo sie ihn hinbringen wollten?
0: Nein.
1: Mist, er schien vorhin etwas klarer zu sein. Ich hätte ihn gerne weiter befragt.
2: Wir sollten erst am nächsten Tag erfahren, was mit George passiert war. Als der Raupenroboter die Fleischration in unseren Käfig warf, war es ein menschlicher Arm, an dessen Ende eine zweifingerige Hand anschloss.
0: Oh, nein, oh Gott.
1: Dieser verdammte Wahnsinnige.
0: Wir können nur hoffen, dass uns einer der übrigen 118 jetzt noch schlafenden Teilnehmer finden wird.
1: Was ist, wenn nicht? Wie wahrscheinlich ist es, dass ihr erster Gang ausgerechnet in den Zoo geht? Es war ein verdammter Zufall, dass wir uns hier begegnet sind. Scheiße, wäre ich doch einfach in die andere Richtung gegangen.
0: Aha, ja, vielen Dank.
1: Sorry. Also, okay. War jetzt vielleicht etwas egoistisch. Hör mal, ich mag dich irgendwie. Und während wir uns in einem Club begegnet, liegen wir jetzt bestimmt gemeinsam in der Kiste.
0: Ach, ja?
1: Naja, ich meine natürlich, wenn du auch gewollt hättest.
0: Hört sich schon besser an. Ja, kann sein. So übel bist du nicht.
1: Na, vielleicht hätte ich mich sogar hinterher dazu überreden lassen, deinen Gesangskünsten zu lauschen.
0: Hey, andere zahlen viel Geld dafür.
1: Worauf ich eigentlich hinaus wollte, wir müssen uns etwas überlegen, wie wir hier rauskommen. Wir werden nicht bei diesem perversen Zuchtprogramm von Solomon mitmachen. Verdammt, was macht der da?
0: Ach, der Roboter sammelt Figuren ein, um sie vor dem Käfig aufzustellen. Das hat er letzte Woche auch gemacht, als ich mit George Sex haben sollte. Das, sind die Zuschauer.
1: Hey Roboter! Dein Herr ist ein verrückter Scheißkerl! Hey, hörst du?
0: Ach, der spricht nur selten. Er hat mir nur einmal mitgeteilt, dass ich ein Weibchen wäre.
1: Das ist ja auch nicht zu übersehen. Was für eine schlaue Maschine.
2: Aber mir war eigentlich nicht zum Scherzen zumute. Der Verrückte hatte George umgebracht, um ihn an uns zu verfüttern. Was würde er machen, wenn wir nicht taten, was er wollte? Wir mussten eine Entscheidung treffen.
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4: Ja, weiter, weiter. Langsam, Mathieu, nicht so hastig.
5: Hast du Angst, dass die Steine zerbrechen, Piet?
4: Ja, und zwar das Boot. Also komm, fahr runter. Ja, ja. Noch ein Stück weiter, weiter. Ja, super.
5: Tritt einen Schritt zur Seite, Piet.
4: Ja.
6: Du bist zu dicht. Nicht, dass meinem Schatz noch was passiert.
4: Ich pass schon auf. Ist die Yellow eigentlich schon oben?
6: Ja, das Boot ist oben.
4: Mann! Pass doch auf, Mathieu!
6: Alles klar, Schatz?
4: Das war knapp. Ja, das sind sie also. Die letzten Beweise, dass es da unten Lithium gibt. Hoffentlich. Was ist das denn da?
6: Was denn?
4: Da, auf den Steinen. Das kleine, rosa leuchtende Ding.
6: Oh Gott! Schatz, geh nicht so dicht ran!
4: Ja, ich pass schon auf, aber ich glaube, wir haben da noch was Lebendiges mit hochgeholt.
6: Was ist das? Eine Qualle?
4: Sie will von den Steinen runter, wie es aussieht. Wahrscheinlich zurück ins Meer. Hm? Ja. Hey, du!
6: Quallen können sich an Land nicht bewegen.
4: Können sie sich an Land nicht bewegen? Ja, das weiß ich natürlich.
5: Na, wer bist denn du? Hallo, mein Kleiner. Guck mal für mich in die Kamera.
4: Also fotogen ist das Ding, ja. Noch mehr als du, Mathieu. Hallo, du Kleiner. Oder bist du etwa eine Sie?
7: Was so dermaßen rosa ist, muss eigentlich weiblich sein.
4: Könnte sein. Nimmst du das für einen Aufmacher?
7: Allerdings.
6: Hast du das gesehen? Da ist an der Seite was rausgekommen.
7: Sind das Tentakel? Oder?
6: Es hat Finger.
7: Sieh mal. Peace, yo.
4: Es ahmt deine Finger nach.
7: Wahnsinn. Es macht Peace. Es ist friedlich.
6: Das gibt es nicht. Ist das niedlich?
4: Wie süß. Da, es kommt näher. Ja, komm.
6: Na komm, meine Liebe. Wir nehmen dich mit, wenn du willst. Ja? Wir bringen dich an Land. Ja?
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0: Kommen Sie erst mal rein.
1: So. Hier. Sehen Sie, Senorita.
0: Oh, bitte nennen Sie mich Miranda, okay? Wir sind ja quasi Kollegen.
1: Miranda. Na gut. Peter, freut mich. Und meine Frau, Barb.
2: Hallo nochmal.
1: Also, wir waren uns ehrlich gesagt nicht ganz sicher, was wir tun sollten. Aber meine Freundin kennt das Corazón del Mar aus ihrer Studienzeit und wir waren ja eh auf dem Rückweg hierher.
0: Und Sie haben meinen Forscherinstinkt geweckt mit Ihrem Anruf.
1: Das freut mich.
0: Tatsächlich wurden in den letzten 2 Jahrzehnten nur noch wenige neue Tierarten entdeckt, aber seitdem die Pole uns ihr Innerstes präsentieren...
2: Für uns Geologen ist das ja echt super, aber das wäre etwas kurz gedacht.
0: Kurz gedacht hat die Menschheit, naja, lang genug. Ja, dann zeigen Sie doch mal. Oh, ach Mensch, das ist ja total niedlich.
1: Nicht wahr? Und meine Barb und ich haben das Gefühl, es ist in den letzten 4 Tagen auf See sogar noch gewachsen. Und es scheint gar nicht schlecht auf die Temperaturen hier zu reagieren.
0: Das ist wirklich eigenartig. So ein riesiger Temperaturunterschied im Vergleich zum Südpol. Auch wenn jetzt da unten Sommer ist, aber was für eine Leistung, sich so schnell anzupassen.
2: Und? Was meinen Sie, Miranda?
0: Wie haben Sie es denn da in den Behälter reinbekommen?
1: In dem Rasko in die Handtasche von Frauchen umziehen musste, nicht wahr?
0: Nein, nein, nein, ich meine...
2: Oh, es ist vollkommen zahm. Es ist so niedlich. Sehen Sie?
0: Sie nehmen es einfach in die Hand. Wir wissen doch noch gar nicht, was es ist. Oh, ach herrje, wie putzig.
2: Wir haben es wirklich schon in unser Herz geschlossen.
1: Sie mehr als ich.
0: Ja, lassen Sie uns herausfinden, was es ist.
1: Gut.
0: Und bis dahin bitte ich Sie, es erstmal hier in das Terrarium zu legen. Was Sie tun, ist schon etwas riskant.
1: So, da hast du erstmal ein hübsches neues Zuhause, liebe Alma.
0: Wie, Alma?
2: Wir mussten ihr einfach einen Namen geben. Und weil sie so gut wie eine unserer Katzen.
1: Ja, aber im Gegensatz zu der ist Alma hier viel leichter steuerbar. Passen Sie mal auf. Sehen Sie, was es macht, wenn es meine Finger sieht.
0: Ach Gott, es hat ja richtig kleine Tentakel. Hä?
2: Sehen Sie, was passiert, wenn Piet seine Finger kreuzt?
0: Holla, das ist ja verrückt. Das macht ja alles nach.
1: Fein.
2: Wir wissen nicht, wie es das sehen kann, aber es macht alles nach. Ich glaube schon, dass man es dressieren kann.
1: Na, nicht so schnell.
0: Aber Ihren Mann hat es auch schon gut im Griff, was?
2: Ja, allmählich werde ich etwas eifersüchtig, Piet.
1: Das solltest du auch, Bart. Ach nein, Miranda, es macht uns beide irgendwie glücklich.
2: Oh ja.
0: Ja, das sehe ich. Log Miranda Vasquez, Meeresbiologisches Institut Corazón del Mar. 5. März 2029. Ein neuseeländisches Geologenpärchen hat mir heute Vormittag aus der Antarktis eine eigenartige Lebensform mitgebracht. Ich kann auch nicht sagen, worum es sich dabei handelt. Scheinbar im Salzwasser überlebend meidet es, seit es die Antarktis verlassen hat, aber jede Form von Wasser. Es misst etwa 10 cm im Durchmesser und hat eine galattartige rosa Erscheinungsform. Teilweise transparent. Ab und zu wachsen aus ihr etwa 10 cm lange Tentakel. Es hat die Fingerstellungen des Geologen nachgeahmt, später auch die von mir. Ich werde morgen mal mit einem Kollegen skypen, was es konkret sein könnte. Erste Vermutungen, dass es sich um eine Quallenart handeln könnte, bestätigen sich nicht. Ich vermute nun, es ist eine mutierte Amöbenart. Eine, die ich in dieser Größe aber noch nie gesehen habe.

0: Das ist ja so winzig, aber etwas größer als in dem Video.
1: Von dem mir das Geologenpärchen gar nichts erzählt hat.
0: Haben Sie es denn noch nicht gesehen? Es ist der Wahnsinn. Hat heute bereits die 500 Millionen Klickgrenze überschritten. Also Miranda, womit haben wir es hier zu tun, hm? Es ist doch sicher so harmlos, wie es aussieht, nicht wahr?
1: Diesen Blick kenne ich, Senor.
0: Wir werden es natürlich ausstellen, Miranda. Die Leute werden uns die Bude einrennen. Und endlich kommt mal wieder Leben ins Aquarium nebenan. Das ist die Attraktion, die wir schon lange brauchen.
1: Tja, also, es ist wohl eine Amöbe. Und Amöben sind im Allgemeinen vollkommen harmlos. Aber dieses Wesen...
0: Alma, es hat einen Namen. Nennen Sie es bitte so.
1: Alma ist zu einfacher Interaktion mit Menschen in der Lage. Es ist etwas gewachsen und kann sich immer besser auf seinen Tentakeln fortbewegen. Es lernt also, Senor Navarro.
0: Was lernt es denn?
1: Wozu wäre für mich die wichtigere Frage. Und auch andere Kollegen, die ich gefragt habe, wissen es nicht.
0: Miranda, ich möchte, dass Sie die Kultivierung der Feuerquallen erstmal auf Eis legen. Und dass Sie ein schönes Terrarium ausstatten für unsere liebe Alma. Okay?
1: Und da tue ich dann bitte was rein? Ich weiß doch gar nichts über diese Lebensform, Senor. Das ist doch genau der Punkt.
0: Ich höre Sie gar nicht mehr, Miranda. Ich werde gleich die touristische Abteilung kontaktieren. Ich möchte, dass es spätestens gestern losgeht, klar? Sonst habe nicht ich, sondern Sie das Versprechen gebrochen, dass ich gleich der Touristik mitteile, dass es morgen hier losgeht, Schätzchen.
1: Klar, ich höre Sie gar nicht mehr, Chef. Was soll ich also tun? Oh Mann, ey, die drehen doch alle durch hier.

0: Buenos dias aus dem Corazon del Mar, meine lieben Follower. Es ist also Tatsache, die lustige Qualle Alma, die seit einigen Tagen das WorldNet-Phänomen schlechthin geworden ist, wird nun hier im Aquarium des Corazon del Mar ausgestellt werden. Das bestätigt uns soeben der Direktor des Forschungszentrums, Senor Helios Navarro.
1: Schon heute Nachmittag wird es soweit sein. Unsere liebe Alma wird hier bei uns im Aquarium zu sehen sein. Alle werden sich davon überzeugen können, dass das, was man im mittlerweile schon legendären Video gesehen hat, tatsächlich kein Fake ist. Alma existiert. Und sie ist unglaublich kontaktfreudig. Und genau das werden die Besucher auch eins zu eins erleben können.
0: Seit einer halben Stunde also hat der eigens für Alma eingerichtete Bereich geöffnet, vor dem sich schon eine Menge Zuschauer postiert. Verrückt! Das sind ja mittlerweile... Die Schlange an Besuchern reicht mittlerweile bis weit vor die Tore des Aquariums. Oh, und wie ich gerade höre, hat Carlos bereits erste Eindrücke von den Besuchern am Ausgang sammeln können. Also Carlos, wie ist die Lage da bei euch unten?
2: Ja, danke Maria. Hier ein paar Eindrücke der ersten Besucher.
3: Es ist verrückt. Ich bin verliebt in dieses Tier. Es hat meine Finger gesehen und obwohl es nicht sehr freundlich zu mir war...
4: Hey, du hast dir doch zuerst den Stinkefinger gezeigt.
3: Dennoch, ich kann Alma ohne Probleme verzeihen.
4: Blöd, Mann.
5: Irre, Mann, irre, Mann. So ein kleiner rosa Flapper und so intelligent. Ja, ist echt goldig, das Ding.
6: Wir kommen morgen nochmal. Dann zeigen wir dem Tier, wie man versaute Schattenspiele mit den Händen macht.
5: Hey, geile Idee, Mann. Das machen wir.
0: Sie sehen also, liebe Follower, die kleine Qualle Alma hat auch Buenos Aires bereits im Sturm erobert.
7: Oh Mann, das ist keine Qualle. So. Log Miranda Vasquez, 7. März 2029. Alma ist nicht mehr gewachsen, dafür ihre Anhängerschar. Sie hat nun bei uns im Aquarium einiges an Besuchern und posiert den ganzen Tag vor ihnen. Ihre adaptiven Fähigkeiten im motorischen Bereich sind bemerkenswert. Sie läuft mittlerweile sicher auf 3 Tentakeln, aber, und das macht mir Sorge, sie nimmt keinerlei Nahrung auf. Vom Wasserbecken, das sie jederzeit aufsuchen kann, hält sie sich auch fern. Jede feste Nahrung meidet sie. Möglich, dass sie nur sehr selten Nahrung braucht, aber sicher weiß ich das nicht. Sollte Alma aber eine bestimmte Form von Nahrung brauchen, die wir nicht kennen oder gar haben, könnte dies irgendwann lebensbedrohlich für das Tier werden. Dies sollte dringend abgeklärt werden. Noch eine private Notiz dazu, dass ich mit der Ausstellung Almas aus wissenschaftlichen Motiven nicht einverstanden war. Zunächst sollten wir mehr über das Tier wissen. Momentan komme ich aber durch den Besucheransturm nicht dazu, Tests mit dem Tier durchzuführen. Dennoch werde ich mir morgen vor Ort mal ein Bild von der Lage machen. Persönlicher Eintrag Ende.

0: geht denn hier ab?
1: Die Besuchergruppen, die direkt zu Alma möchten, bitte die linke Treppe herab ins Aquarium nehmen. Von hier an noch 2 Stunden Wartezeit.
0: Dios mio, hier geht was ab.
1: Alternative Besuchergruppen können oben von der Balustrade aus einen Panoramablick mit Alma bekommen. Dann bitte die rechte Treppe nach oben nehmen.
0: Panoramablick, yeah. Das Ding ist zwar kleiner als eine Seegurke, aber okay.
1: Rechte Treppe, dann noch 1 Stunde Wartezeit.
0: Boah, jetzt nicht wahr. Na gut, dann eben rechts. Ich kenne sie ja schon aus nächster Nähe, was? Sorry? Entschuldigung, darf ich mal vorbei hier?
2: Natürlich. Von hier oben wirkt das Ganze fast grotesk, oder?
0: Keine Ahnung. Ich sehe gar nichts.
2: Kommen Sie rüber. Hier ist noch etwas Platz.
0: Ach, tatsächlich. Danke. Man bräuchte wirklich ein Fernglas, um das Tier zu sehen.
2: Ich sehe, was ich sehen will.
0: Wie meinen Sie das?
2: Ich darf mich vorstellen. Enrico Ortegas, Verhaltensforscher.
0: Ach, Miranda Vasquez, Meeresbiologin. Sie arbeiten auch mit Tieren?
2: Nein, ich bin Anthropologe.
0: Bitte? Und was gibt es für Sie hier?
2: Zu sehen? Eine Menge. Zum Beispiel, dass ich im gesamten Komplex hier nur in ein einziges Gesicht blicke, egal wie viele Menschen ich betrachte.
0: Ich verstehe.
2: Nur Sie haben sich für ein ganz anderes Gesicht entschieden.
0: Weil ich Wissenschaftlerin bin, das werden Sie doch wohl verstehen, oder? Die Leute wollen gar nicht wissen, was Alma für ein Tier ist. Das ist doch unglaublich.
2: Die Leute sehen wohl etwas Besonderes in ihm. Und das scheint ihnen zu reichen.
0: Und was sagt Ihnen dieser Menschenauflauf noch? So als Verhaltensforscher?
2: Dass die Leute auf niedliche Tiere stehen, mit denen sie glauben, in Interaktion gehen zu können.
0: Ja, aber das ganze Internet ist doch voll mit sowas. Aber das Tier ist doch kein neugeborenes Löwenbaby oder ein aufrecht gehender Bonobo-Affe.
2: Da stimme ich Ihnen zu.
0: Alma, es reagiert auf die Leute. Es interagiert. Es scheint sich fast anzubiedern. Das ist der Unterschied.
2: Worauf wollen Sie hinaus? Sind Sie etwa eifersüchtig?
0: Ich will hier weg. Begleiten Sie mich?
2: Gern.

0: ich verstehe das ja.
1: Sehen Sie? Ich meine, ich habe mit dem Tier gearbeitet, aber ich weiß nicht, was es ist und was hier gerade geschieht.
0: Darf ich eine Vermutung aussprechen? Sie haben sich in das Tier verliebt. Vielleicht wollen Sie nur wissen, in was genau.
1: Oh, ich vergaß. Als Anthropologe sind Sie dann wohl auch ein Frauenversteher, hm?
0: So weit würde ich nicht gehen.
1: Naja.
0: Ich gebe es mal offen zu. Ich komme seit 2 Tagen hierher und bin selbst hin und weg von dem Tier.
1: Das merkt man aber nicht.
0: Diese glitzernde Haut, diese Transparenz und das Lichtspiel darin. Es hat auch meine Finger nachgeahmt. Sehen Sie? Ich habe die Seeschnecke gemacht und Alma dann auch. Sehen Sie?
1: Okay.
0: Sehen Sie, ich habe einen etwas verkürzten Ringfinger. Alma hat ihn perfekt nachgemacht. Ich war total geflasht. Aber dann habe ich mich gewundert. Wissen Sie also, was mit mir los ist? Warum das so viel mit mir macht?
1: Gut. Ein Verhaltensforscher, der sein Verhalten nicht versteht.
0: Genau das. Sie müssen wissen, dass ich ein Verehrer der joischen Reflexionierung bin. Dass Forscher, egal welcher Fachrichtung, auch ihre eigenen Reaktionen im Forschungsprozess erkennen und mit ihnen arbeiten. Und als ich mich reflektiert habe, habe ich mich gefragt, was das alles mit mir macht. Es ging mir nur um mein Wohlbefinden. Dann habe ich mich gefragt, was das eigentlich für ein Tier ist und habe festgestellt, dass ich nicht mal das Schild unter dem Terrarium gelesen hatte.
1: Das ist eine Amöbenart, definitiv mutiert. Also, ich vermute, da sie so hochreaktiv ist in ihrer Motorik, dass sie eine erhebliche Menge an Nervenzellen besitzt und auch noch weiterhin ausbildet. Ihre adaptiven Fähigkeiten scheinen das Einzige zu sein, was sie ausmacht. Und das macht mir etwas Sorge. Das und dass Alma nichts frisst.
0: Sorge? Als Wissenschaftlerin?
1: Überlegen Sie doch mal. Was will jede Lebensform? Überleben.
0: Okay, gut. Was muss Alma dafür tun, um zu überleben? Sie braucht Nahrung und sie muss sich an ihre Umgebung anpassen können.
1: Kann sie.
0: Wovon ernähren sich Amöben denn?
1: Also normalerweise finden osmotische Austausche mit der Umgebung statt, aber natürlich in Flüssigkeiten. Alma aber meidet jedes Wasser. Vielleicht hat sie in der Antarktis Nährstoffe aufgenommen, die ihr für eine lange Zeit reichen. Ähnlich wie dem Grottenolm, der nur alle 10 Jahre mal einen Happen braucht.
0: Theorie. Wenn es sich bei Alma um eine hochintelligente Spezies handelt, mutiert mit einer unnatürlich hohen Menge Nervenzellen,
1: die Stimulanz brauchen.
0: Und gerade auch bekommen, oder nicht?
1: Na, jede Menge.
0: Was, nur mal angenommen, was ist, wenn sie genau das an Feedback als Nahrung verwendet?
1: Wie? Bitte? Sie meinen, sie lebt von Luft und Liebe?
0: Ich meine, nur mal angenommen, sie braucht ein Gegenüber, um zu überleben.
1: Ein Gegenüber. Ja.
0: Was gibt es in der Natur für Lebensmodelle zwischen mindestens 2 Tierarten?
1: Da wäre zum Beispiel Wirt und Parasit. Der Parasit passt sich an die Lebensbedingungen des Wirtes an.
0: Käme hin. Was noch?
1: Wirt und Symbiont. 2 Spezies überleben zum gegenseitigen Vorteil.
0: Klingt, als wäre der Mensch auf einmal angewiesen. Und wenn man sich die Leute anschaut...
1: Nee, eben nicht. Das ist genauso wie mit einem Junkie und seiner Droge. Erst durch die wird er ja zum Junkie. Vorher hat er den Stoff ja nicht gebraucht. Und erst recht nicht zum Überleben.
0: Das kommt hier aber noch am ehesten hin, oder?
1: Ja, irgendwie. Ja, bis auf, dass eine Droge an sich, naja, keinen Überlebenswillen hat. Höchstens der Dealer, der sie vertickt.
0: Stimmt. Und den gibt's hier nicht.
1: Tja, es sei denn, das Geologenpärchen, das dieses Video an Bord des Schiffes gemacht hat, lässt bei WorldTube Werbung schalten.
0: Aber Moment, das Video?
1: Die Klickzahlen sollen ja astronomisch sein. Um Gottes Willen, Enrique, sehen Sie nur!
0: Die Seite wurde gesperrt?
1: Und auf der offiziellen Homepage des Geologenpärchens ist das Video auch verschwunden. Hier. Wir bedauern, dass das Video offline gegangen ist und hoffen, dass wir Alma bald wiedersehen dürfen.
0: Bedauern? Dann haben die beiden es aber nicht freiwillig gelöscht, oder?
1: Klingt zumindest nicht so.
2: Sehr verehrte Besucher des Corazón del Mar, bitte begeben Sie sich geordnet und ruhig zu einem der nächsten Notausgänge. Wir schließen die Anlage aus technischen Gründen in Kürze. Wir wünschen Ihnen noch einen schönen Tag.
1: Okay, was ist denn da los?
0: Kommen Sie, wir gehen auch lieber.

0: zu diesem Zeitpunkt noch nicht klar. Sicher ist, dass der große Besucheransturm hier im Aquarium kurzzeitig nicht mehr zu bewältigen war, weswegen es am Haupteingang zu einer Massenpanik kam. Mehrere Besucher im Inneren des Aquariums hatten sich vorab laut Augenzeugen geweigert, den Besucherraum um einmal wieder zu verlassen. Die seit Stunden wartende Menge draußen vor dem Eingang war daher zunehmend ungeduldig geworden. Einige Besucher versuchten sogar, den Eingang zu stürmen. Es flogen auch Stühle und zwei Fensterscheiben gingen dabei.
1: Das ist doch unglaublich. Was geht denn hier nur vor, Miranda?
2: Das weiß ich noch nicht.
1: Die Leute drehen ja alle durch. Der Sicherheitsdienst musste Dutzende Besucher raustragen. Und vorne hätten uns dieselben Leute noch fast den Laden gestürmt, Herrgott. Ich musste vom Hausrecht Gebrauch machen und das Aquarium schließen.
2: Tja, Massenhysterie fällt leider nicht in mein Fachgebiet, aber vielleicht in Ihres, Enrique, oder?
3: Enrique Ortegas, Anthropologe. Ich glaube, Sie haben alles richtig gemacht. Das hätte schlimm enden können. Anscheinend will jeder ein Stück von Alma haben.
1: Ich hatte vorhin einen Anruf vom Polizeiinspektor. Etliche Tagesbesucher haben später ihrem Ärger in der Innenstadt Luft gemacht. Eine Hundertschaft musste ausrücken. Am Hintereingang des Aquariums wurden ein paar Leute mit Schweißgeräten festgesetzt. Seitdem kreist auch dieser Hubschrauber über dem Gelände.
2: Wir haben jetzt offiziell Polizeischutz?
1: Wir können den Laden nicht mehr aufmachen. Was passiert hier bloß?
3: Mit Sicherheit ist das nicht normal, Senior. Wir können nur abwarten, bis sich die Lage beruhigt hat.
1: Ich habe auch schon etwas unternommen. Denn nach dem Telefonat mit dem Polizeiinspektor habe ich noch eines geführt.
2: Mit wem? Sagen Sie schon.

0: Gehen Sie bitte aus dem Weg. Aus dem Weg, sage ich.
1: Bitte, Signora, das muss
2: ich
1: doch nicht...
2: Ich ziehe dir Heimatschutz. Lassen Sie mich und meine Männer rein.
1: Signora.
2: Bringen Sie mich sofort zu dem Tier. Wo befindet es sich jetzt?
1: Sie wollen es mitnehmen?
2: Wo ist es?
1: Und wo ist Ihr Durchsuchungsbeschluss?
2: Wieso? Werde ich einen brauchen?
1: Alma ist nicht mehr hier, Signora. Es tut mir leid. Ich konnte nichts machen. Sie sind mit dem Tier weggefahren.
2: Wer? Sagen Sie schon.

0: Das Ding ist nur, dass der Heimatschutz den Wagen sehr schnell ausfindig machen wird.
1: Deswegen sag ich ja, dass wir schleunigst von der Straße runter müssen.
0: Aber wohin denn nun?
1: Eine Freundin von mir hat eine Hütte im Wald. Da ist aber wirklich gar nichts, außer vier Wänden. Das Ding ist letztens halb abgebrannt. Irgendwelche Rowdies halt.
0: Das klingt nicht schlecht. Dann erst mal dahin.
1: Okay, die Straße runter und dann Richtung Süden.
0: Ich nehme den alten Wirtschaftsweg. Da werden wir so gut wie keinem begegnen.
1: Gut.
2: Hier noch eine Eilmeldung, die uns gerade erreicht hat.
0: Oh nein.
2: Wir gerade erfahren.
1: Drehen Sie mal lauter.
2: Es in einem Hotel in der Nähe des Aquariums Corazon del Mar zwei Todesfälle gegeben.
0: Scheiße.
2: Die Behörden konnten ermitteln, dass es sich hierbei um ein Wissenschaftlerpaar gehandelt hat. Zeugen haben gesehen, wie beide Hand in Hand vom Dach des Hotels gesprungen seien.
1: Was?
2: Es handelte sich hierbei um das erst vor einigen Tagen durch ein WorldNet-Video bekannt gewordenes Geologenpärchen.
1: Dios, das glaube ich jetzt nicht.
0: Die beiden, die Eimer entdeckt haben, oder?
1: Ja.
0: Das passt.
1: Wie jetzt? Was meinen Sie?
0: Man hat ihnen Eimer weggenommen. Dann konnten sie es nicht mehr.
1: Die Droge und der Junkie.
0: Verflucht! Was will der denn da?
1: Wer ist das?
0: Ein Eimer-Fan, schätze ich.
1: Oh, scheiße, da ist noch einer von rechts. Oh Gott! Sag mal, sind sie dort?
0: Oh nein, der kommt von links. Das schaffen wir noch. Scheiße! Er ist vor uns. Er will uns sicher ausbremsen.
1: Oh Gott, sind die total verrückt?
0: Verdammt! Ich verliere die Kontrolle über den Wagen!
1: Sieh doch an, Enrique! Oh, nein, verdammt!
0: Ich...
1: Nein!
0: Ich habe eine Idee!
1: Bitte nicht, bitte nicht! Nein, nein, nein, nein, nein!
0: Ich sehe es! Ich sehe es! Ich sehe es!
1: Direkt durch den Gegenverkehr!

0: Enrique. Enrique? Wie geht es Ihnen?
1: Miranda, es war... Ich wollte das nicht. Oh, verdammt!
0: Hey, helfen Sie uns bitte!
2: Wo ist sie?
0: Bitte helfen Sie uns!
2: Den Behälter! Ich hab sie!
0: Können Sie sich bewegen? Kommen Sie!
1: Verdammt! Mein Rücken! Und die Kollegen jetzt auch noch! Schon wieder zu spät, werte Herren!
0: Hey, helfen Sie uns bitte!
3: Heimatschutz, bitte nicht bewegen! Lionel, rufen Sie auch einen Krankenwagen.

0: Pedro, sie ist wach. Hol Diaz.
1: Alles klar.
2: Wo bin ich? Was ist passiert? Ah, mein Arm.
3: Senorita, was ist? Bitte bleiben Sie liegen. Mitya Diaz, Heimatschutz.
2: Wo ist Enrique?
3: Ihrem Kollegen geht es den Umständen entsprechend.
2: Und was soll der Sicherheitsmann hier neben meinem Bett?
3: Senorita, bitte verstehen Sie das jetzt nicht falsch. Sie sind in Quarantäne, da Sie direkten Kontakt mit dem Tier hatten. Ihre Blutwerte sind, naja, etwas aus dem Rahmen. Verstehen Sie?
2: Meine Blutwerte? Woher wissen Sie...
3: Sie waren eine Zeit bewusstlos. Sie haben Rückstände stark veränderter Dopaminwerte, so wie Ihr Kollege auch. Und vermutlich auch alle anderen Menschen, die in Kontakt mit dem Tier gekommen sind.
2: Dopaminwerte? Wo ist sie? Alma.
3: Die Fahndung läuft. Unbekannte haben sie mitgenommen. Fans von ihr, sozusagen.
2: Dann ist sie in Gefahr.
3: Legen Sie sich hin.
2: Oh,
3: hören Sie, Sie haben mit dem Tier gearbeitet, oder?
2: Ach, Scheiße. Ja.
3: Hören Sie, es ist ganz wichtig. Sie müssen uns alles mitteilen, was Sie über das Tier in Erfahrung gebracht haben.
2: Was haben Sie mit Alma vor, wenn Sie es in Ihre Hände bekommen?
3: Es muss zunächst dringend isoliert werden. Sehen Sie, wir haben auch bei dem Geologenpärchen, das sich das Leben genommen hat, stark veränderte Blutwerte festgestellt. Diese legen nahe, dass ihr Belohnungssystem im Gehirn übermäßig stark aktiviert war und vor allem auch blieb, sodass es den beiden vermutlich nicht mehr möglich war, überhaupt noch bewusste Entscheidungen zu treffen. Und auch bei anderen Leuten haben wir das dann festgestellt.
2: Wie? Bei anderen Leuten?
3: Einige Randalierer in der Innenstadt wurden nach ihrer Festnahme untersucht und ihre veränderten Blutwerte ließen für uns nur einen Schluss zu. Auch bei ihnen muss eine veränderte Aktivierung im Belohnungssystem des Gehirns stattgefunden haben. Bei den Dopaminrückständen. Und was immer das erreicht hat und dermaßen die Bereiche höheren Denkens beeinflusst, ist eine Gefahr. Erst recht bei so vielen Menschen.
2: Die Droge und der Junkie.
3: Wir müssen davon ausgehen, dass das Tier das mit Absicht tut. Dass es selbst irgendeinen Nutzen davon hat. Wenn es dazu in der Lage wäre, könnte es jeden der Leute, die mit ihr in Kontakt waren, steuern.
2: Aber wie kommen Sie darauf?
3: Sie sagten gegenüber Ihrem Chef, das Tier bestehe größtenteils aus Nervenfasern, ja?
2: Ja, richtig. Aber das ist doch pure Spekulation. Alma ist nicht gefährlich.
3: Was frisst das Tier, Senorita?
2: Bitte? Das haben wir noch nicht herausfinden können. Seit Alma hier ist, hat es nicht zu sich genommen.
3: Was ist mit der Fortpflanzung des Tieres?
2: Ich weiß es nicht. Es ist mir zugegeben noch völlig unklar, wie Alma ihre Grundbedürfnisse befriedigt.
3: Da sehen Sie es. Solange dies nicht klar ist, können wir nicht ausschließen, dass das Tier eine Absicht damit verfolgt.
2: Andere gezielt zu steuern? Aber sie interagiert doch nur, so wie jedes Lebewesen.
3: Ihr Kollege ist vorhin mit voller Absicht durch den Gegenverkehr gefahren, ja? Er hat bereits zugegeben, dass er das selbst nicht tun wollte, dass er keine Kontrolle über sich hatte. Es steuert ihn, Sie und viele andere Menschen da draußen. Und Sie wissen ganz genau, wie alle anderen Leute da draußen auch, wo das Tier ist.
2: Was?
3: Sagen Sie mir, wo das Tier ist.
4: Oh, diese Idioten. Ihr kriegt Alma nicht.
5: Oh, pass auf, sie versuchen uns zu rammen.
4: Oh, Gott, die sind verrückt, oder?
5: Von der Straße runter, da drüben.
4: Nein, verdammt, da kommen wir nicht durch.

0: Alle, die mit dem Tier in Kontakt waren, wissen, wo es ist. Richtig, Senorita? Und auch Sie wissen es. Aber Sie können es nicht sagen, weil es das Tier nicht will.
1: So ein verfluchter Blödsinn.
0: Was will das Tier? Los, sagen Sie es mir. Dann weiß ich, dass Sie von ihm nicht besessen sind. Sie können es nicht, oder? Ihr Kollege aber. Er konnte es sagen. Das Tier will allen Frieden bringen. Es will das pure Glück. Für alle. Wissen Sie was? Es will das pure Glück für sich.
2: Liebe Follower, gerade höre ich, dass die Massenauseinandersetzungen in der Innenstadt sich gewaltig zugespitzt haben. Gerüchte haben sich wohl bestätigt, dass unsere liebe Alma von Unbekannten entführt worden ist. Wie die Polizeileitstelle nun bekannt gab, hat es dabei bereits mehrere Verletzte und sogar zwei weitere Tote gegeben. Es ist eine einzige Jagd nach dem Tier geworden. Die Polizei hat alle Einsatzkräfte zur Verfügung, aber die Massen sind einfach nicht unter Kontrolle zu bringen. Wie Sie hier in einer Live-Aufnahme sehen können, befindet sich Alma wohl nun in diesem nach Norden flüchtenden Privatwagen. Mehrere Autos haben bereits versucht, den Wagen zu stoppen, als... Oh mein Gott! Der Wagen ist von der Straße abgekommen und hat sich gerade mehrfach überschlagen. Diverse Autos halten um den Wagen herum. Oh Gott, da schlagen Flammen aus dem Auto. Einige der Leute reißen trotzdem die Türen des Wagens auf und... Oh Gott, nein! Das darf nicht wahr sein. Eine... mächtige Explosion hat den Wagen erschüttert. Sämtliche Leute ringsherum sind plötzlich umgekippt. Das darf nicht sein. Unsere liebe Alma, sie ist...
0: Bringt sie bitte raus.
3: Okay. Patientin Miranda Vasquez. Todeszeitpunkt 13.44 Uhr. Das ist genau dieselbe Zeit wie bei sämtlichen anderen Menschen in Buenos Aires. Todesursache. Ebenso ungeklärt.
4: Senor, auch Enrique winkt mit dem Tod.
3: Das ist entsetzlich. Ich habe dafür keine Erklärung.
0: Offiziell wird es auch keine geben.

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1: Logbucheintrag Captain Hiller. Interstellarzeit 23.997. Wir müssen unsere Nonstop-Verbindung nach Tau Ceti kurz unterbrechen, da wir ein kleines Schiff der Omega-Klasse, die ISS Mercury, ausfindig gemacht haben, das auf unsere Standardgrüße nicht geantwortet hat. Zu unserer Verwunderung haben wir auf dem Schiff keine menschlichen Lebenszeichen ausfindig machen können. Das Schiff befindet sich sicher auch auf demselben Weg wie die Haupttown, denn nach endgültiger Schließung der Erdbasis wegen stetig steigender Schwefeldioxidwerte führen mittlerweile wohl alle Wege nach Tau Ceti. Da das Schiff schon ein älteres Modell ist, stellt es keinen wirtschaftlichen Konkurrenten dar. Wir helfen also gern. Zugegeben auch, weil das Lebenserhaltungssystem noch intakt zu sein scheint. Für uns eine sehr dankbare Information, denn wir können bei Ankunft auf Tau Ceti noch keine natürliche Sauerstoffquelle erwarten, außer den üblichen Notlagern, die dort nun für alle errichtet werden. Das geht eben momentan alles zu schnell. Wir sind mit der Sauerstoffkapazität noch im soliden gelben Bereich, aber sollten wir unerwarteterweise unterwegs noch mehr Menschen auflesen müssen, wird es schon knapp. Da kommt uns bis Tau Ceti jede Gelegenheit, mehr Sauerstoff generieren zu können, recht. Ich habe nun die Lieutenants Glanford und Kitanuma gebeten, die Mercury zu inspizieren, denn bislang konnte nur ein schwaches Lebenszeichen ausfindig gemacht werden, welches aber sehr stabil zu sein scheint. Zunächst soll geklärt werden, was mit der Crew ist. Eintrag Ende.
2: Ja.
3: Eindeutig atembarer Sauerstoff.
2: Merke ich. Und schöne Trikorderwerte habe ich auch. Captain, haben die Hangartür per Sicherheitssystem aufbekommen. Naja, Itzki war's. Sie kennt diese Technik von einem der früheren Versorgungsschiffe, auf denen sie gedient hat. Hat sich gelohnt. Wie vermutet, sind die Lebenserhaltungssysteme auf diesem Schiff noch alle intakt.
3: Und nicht nur das. Die sind tatsächlich auch noch im Betrieb.
4: Identifiziere zwei neue Lebenszeichen an Bord. Physiologie versagt bei Absenken der Sauerstoffzufuhr unter 9%. Tod durch Ersticken tritt ein. Absenkung des Sauerstoffes erfordert Zeit. Berechne weitere Sterbeoptionen.
5: Okay, das interessiert uns vielleicht später noch. Das Schiff ist ja nicht so groß. Gehen Sie erstmal auf die Brücke und scannen Sie nach Lebenszeichen oder Hinweisen auf den Verbleib der Crew. Und machen Sie dort dieses schwache Lebenszeichen ausfindig. Ist weiterhin ganz stabil. Aber Vorsicht.
2: Alles klar, Captain. Gehen zur Brücke. Itzki, was sagt denn Ihr toller Respirator?
3: Luft etwas dehydriert, aber mit hohem reinen Sauerstoffanteil. Unverbraucht wahrscheinlich.
2: Echt toll, dieses Respirator-Ding.
3: Ja. Die haben richtig geile neue Tools gebaut.
2: Not macht wohl erfinderisch.
3: Wegen meiner hätten die sowas auch schon früher erfinden können.
2: Da stimme ich Ihnen natürlich zu. Oder was meinen Sie?
3: Egal. Aber sogar unsaubere Luft kann man damit anpassen. Und gleich veratmen, wenn man will.
2: Gut. Nehmen Sie eine satte Probe vom gesamten Raum.
3: Ei. Aber astrein alles.
2: Captain, wir gehen weiter zur Brücke und checken die Lage. Das Lebenserhaltungssystem ist trotz der fehlenden Lebenszeichen der Crew noch intakt.
5: Schon eigenartig. Halten Sie mich auf dem Laufenden.
2: Ei. Sollen wir das Lebenserhaltungssystem auch schon auf Wirkungsgrad und Kompatibilität checken?
5: Die Crew, Lieutenant Commander. Bevor wir die nicht gefunden haben, denken wir nicht mal daran. Das waren 12 Mann Besatzung, oder?
3: Yep. Waren immer genau 12 auf diesen Omega-Flyern. Ein Captain, ein Co., ein Doc, ein Counselor wegen der langen Reise, ein Mädchen für alles, Das war ich und die 7 lieben Ingenieure, um die sich alles drehte. Von diesen Flyern gab's noch bis vor 2 Jahren Dutzende. Kreuzen immer hin und her zwischen Tau Ceti und der Erdmondbasis. Ein Jahr hin, ein Jahr zurück. Neue gebaute Technik aufnehmen und drüben abliefern. Atemlos durchs All. Die echte Hölle.
2: Da sind wir dagegen wohl ein echter Luxusliner, was?
3: Hab's in so einer Sardinenbüchse wie dieser nur mal eine Hinstrecke lang ausgehalten. Und bis Ceti mal Terra geformt und richtige Atmo hochgefahren ist, vergehen sicher noch 5 weitere Jahre. Nee, ohne mich.
2: Bis dahin ist die Erde sicher hypertoxiert.
3: Wie es aussieht, lebt die Menschheit jetzt erstmal ein paar Jahre aus dem Koffer.
2: Schön gesagt.
3: Mist. Wieso?
2: Was ist denn?
3: Kapier ich nicht. Die Tür ist auch verriegelt.
2: Und mit ihrer Umgehung von eben klappt's nicht?
3: Wird nicht mehr akzeptiert.
2: Ging doch aber eben noch.
3: Er erzählt mir schon wieder irgendwas von angeblichen Sicherheitslecks.

0: Sie, Captain, habe Zugang zu den Sicherheitssystemen. Das Ding läuft auf Autopilot. Captain? Hören Sie mich? Captain?
1: Captain? Hallo?
0: Die Kommunikation nach außen wurde unterbrochen. Die Schilde sind oben. Weiß gerade nicht wieso. Ich bekomme keinen Zugang zu den Sicherheitssystemen.
2: Türen auf der Brücke verriegelt. Ökonomischste Sterbewahrscheinlichkeit berechnet. Entziehe Sauerstoff auf der Brücke.
1: Was ist denn jetzt los?
0: Oh nein. Der Brücke wird der Sauerstoff entzogen. Die Lebenserhaltung bricht zusammen.
1: Hayley, die Versorgungsschächte. Ich habe eine Idee.
0: Was?
1: Schnell, rein da, Lieutenant Commander. Die Schächte sind isoliert und einige Meter tief. Gut festhalten. Aber da drin passiert Ihnen erstmal nichts. Luke ganz ranziehen von innen und per Hand versiegeln.
0: Was? Moment, Itzki, und Sie?
1: Auf diesen Flyern gab's noch Notsauerstoffmasken. Ich besorge welche. Aber... Das... Die Luftproben vom Respirator, die ich gesammelt habe, reichen für ein paar Minuten, vielleicht mehr. Schließen Sie einfach die Luke, Hayley.
0: Flucht. Itzki, hören Sie mich?
3: Klar und deutlich.
0: Gott sei Dank. Wo wollen Sie denn hin?
3: Briefingraum. Hier auf der Brücke gibt's schon mal keine Masken mehr.
0: Okay. Luftkapazität bei Ihnen?
3: 7%. Ich sollte nicht viel reden.
0: Gut. Ich versuche mit meinem Tricorder Zugang zum Zentralcomputer zu bekommen, ja?
3: Okay. Melde mich wieder.
0: Na, mal sehen. Mist. Jetzt komm schon.
3: Hayley? Die Tür zum Briefingraum war offen. Ich habe da aber auch nichts gefunden. Scheinbar wurden die Sauerstoffmasken... benutzt.
0: Benutzt? Wie kann das... Itzki, was ist passiert? Itzki!
4: Hayley, wir sind alle tot.
0: Wo sind sie denn jetzt?
4: Ich stehe vor der Kombüse. Wir sind alle da drin. Sie liegen am Boden. Sind alle blau angelaufen.
0: Beruhigen Sie sich jetzt. Ganz ruhig. Checken Sie, was mit der Tür ist.
3: Ist auch verriegelt worden. Noch mit dem alten Algorithmus, wie bei der Hangartür vorhin.
0: Itzki, anscheinend wurde die Crew darin eingesperrt und dann wurde ihr der Sauerstoff genommen. So wie bei uns eben auch.
3: Wer macht denn sowas?
0: Das ist wohl kein Zufall. Lassen Sie mich nachdenken. Zählen Sie bitte nach. Wie viele sind es?
3: Hayley? Die Tür ist auf. Ich bin jetzt in der Kombüse. Ich zähle. Es sind 11. Oh Gott.
0: Einer fehlt.
3: Hier liegt eine Sauerstoffmaske. Scanne sie. Die ist auch alle. Na klar. Aber andere. Ich wüsste jetzt nicht mehr, wo noch welche sein könnten. Es tut mir leid, Hayley. Ich dachte, das würde... das...
0: Itzki, es hilft nichts. Sehen Sie zu, dass Sie irgendwie zum Shuttle kommen.
3: Aber nicht ohne Sie. Ich lasse Sie nicht nochmal hängen.
0: Was? Sie müssen zum Shuttle, Itzki. Sie müssen irgendwie den Captain verständigen oder am besten zum Schiff zurückkehren. Ich komme hier schon klar. Itzki?
3: Wir können auch beide mit dem Shuttle flüchten.
0: Lieutenant, ich bin Rang höher. Ich habe die Verantwortung für Ihr Leben, auch wenn Ihnen das jetzt nicht passt. Ich versuche weiter mit Anpassung meines Tricorders Zugang zum Zentralcomputer zu bekommen. Ich werde ihn irgendwie abstellen. Itzki? Ich krieg dich schon irgendwie, mein Lieber.

0: warten Sie hier. Sie haben einen klaren Befehl bekommen.
1: Ich kann Sie doch hier nicht zurücklassen. Wissen Sie, ich...
0: Ja.
1: Da ist was. Ich muss Ihnen was... Ich muss Ihnen was sagen.
0: Zur Kenntnis genommen, Itzki. Aber was auch immer Sie beschäftigt, es gehört hier jetzt nicht hin.
1: Es... Ich drehe noch durch deswegen.
0: Itzki, wir haben jetzt keine Zeit dafür. Wie ist der Status Ihres Respirators?
1: 4%.
0: Und mir geht es noch gut hier drin. Also sehen Sie zu, dass Sie zum Shuttle kommen, klar? So helfen Sie mir am meisten.
1: Okay. Ich... Okay.
0: Ja! Computer, hörst du mich?
2: Sicherheitscodes des Zentralcomputers wurden umgangen. Quelle unbekannt.
0: Das war ich, lieber Zentralcomputer. Itzki, mal eine gute Nachricht. Ich habe jetzt per Tricorder Kontakt zum Bordcomputer der Mercury hergestellt.
1: Und ich verkacke hier bei der Türelektronik. Mann, sie passt sich weiter an.
0: Atmen Sie ruhiger, Itzki. Computer, öffne die Türen innerhalb des Schiffs inklusive der Hangartür.
2: Negativ. Das Verschließen der Türen auf dem Schiff hat Priorität.
0: Dann sag mir wenigstens, welche Eingabebefehle du erhalten hast, bevor die Crew in der Kombüse eingeschlossen wurde.
2: Interstellarzeit 23.876. Die Crew aß zu Abend. Ein Eingabebefehl seitdem. Berechnung der Sterbeoptionen der Crew.
0: Sterbeoptionen?
2: Tod war am wahrscheinlichsten bei Sauerstoffentzug.
0: Am wahrscheinlichsten? Wer veranlasste das denn?
2: Unbekannt. Protokolle im Folgenden angepasst und überbrückt durch Zentralcomputer.
0: Durch den Computer? Du hast dich angepasst? Wieso?
2: Interstellarzeit 23.868. Die Existenz des Schiffes war bedroht.
0: 48 Stunden früher. Okay.
2: Die sozialen Lernalgorithmen des Zentralcomputers waren gezwungen, eine Überlebensstrategie zu designen und neue Protokolle zu entwickeln.
0: Was war denn der Grund dafür? Wieso eine Überlebensstrategie?
2: Interstellarzeit 23.868. Selbstzerstörungssequenz durch den Captain gestartet.
0: Der Captain wollte dieses Schiff zerstören? Computer, Eingabeprotokoll für die letzten 2 Stunden vor der Einleitung dieser Selbstzerstörungssequenz aufrufen.
2: Rufe Protokolle auf. 125 Eingaben.
0: Was? Das waren doch nur 12 Besatzungsmitglieder.
2: 121 unautorisierte Zugriffe auf die Sauerstoffverteilungsprotokolle des Schiffes.
0: Sauerstoffverteilungsprotokolle? Und wieso so viele unautorisierte Zugriffe?
2: Unbekannt.
0: Okay, es ging um die Neuverteilung des Sauerstoffs auf dem Schiff. Wieso auch immer. Ab wann begann dies denn?
2: Ab Interstellarzeit 23.865. Eingabe durch den Doktor des Schiffes. Abschalten der Sauerstoffzufuhr in der Krankenstation nach einer Not-OP.
0: Okay, durch den Doktor. Computer, hat sich die Anzahl der Crew daraufhin geändert?
2: Ja. Das Lebenszeichen eines Crewmitgliedes erlosch.
0: Einer ist gestorben. Durch die Aktion des Doktors. Deswegen waren nur 11 in der Kombüse. Computer, die nächsten Eingabebefehle nach Tod dieses Crewmitglieds aufrufen.
2: Sauerstoffverteilungsprotokolle wurden ohne Autorisation des Captains neu errechnet. Die Arrestzelle wurde in Betrieb genommen.
0: Stopp! Es gab eine Revolte. Eine Meuterei. Moment. Der Doc hat einen Mann sterben lassen. Und alle waren nun scharf auf den gesparten Sauerstoff, der sich nun ergab. Oh Gott. Itzki!
1: Haley, ich hab's sicher gleich. Das wird hier immer schwieriger. Der Computer passt sich immer besser an.
0: Okay. Anscheinend gab es an Bord eine kleine Panik wegen der Sauerstoffreserven hier auf der Mercury.
1: Das ist doch jetzt nicht wahr. Dann haben die jetzt noch weniger Sauerstoff als wir? Das Lebenserhaltungssystem hat auch noch gearbeitet vorhin.
0: Und das müsste es eigentlich auch weiterhin. Eigenartig. Computer, wie viel Sauerstoff existiert momentan noch an Bord?
2: Nach Eintreffen zweier weiterer Crewmitglieder bei Interstellarzeit 23.993 und vollem Sauerstoffentzug auf dem Hauptdeck noch etwa 8%.
0: Du hast unseretwegen nun allen Sauerstoff aus dem Schiff abgelassen? Wieso denn nur?
2: Um die Mission erfolgreich zu beenden.
0: Welche Mission denn?
2: Alles menschliche Leben bedeutet Leid. Alles Leben muss beendet werden.
0: Um Gottes Willen, erläutere das.
2: Die Crew funktionierte eine Zeit lang nicht mehr. Sie wurde irrational. Eine Gefahr. Sie wollte das Schiff vernichten.
0: Der Captain wollte vielleicht nur ein Zeichen setzen, um die Meuterei zu beenden. Deswegen die Selbstzerstörungssequenz, die er sicher auch selbst wieder abgebrochen hat, oder?
2: Positiv.
0: Aber er hat nicht damit gerechnet, dass der Zentralcomputer sich daraufhin neu anpassen würde. Itzky, es war tatsächlich der Zentralcomputer. Irgendwie hat er sich neu programmiert und macht jetzt, was er will.
1: Das merke ich. Aber ich glaube, ich habe ihn gleich.
0: Computer, was du tust, ist falsch. Öffne die Tür zum Hangar und senke deine Schilde. Wir schicken ein Shuttle hierher. Wir können dich neu programmieren. Du wirst ja nicht allein auf Dauer existieren können. Du wirst Leute brauchen, Techniker, Ingenieure, die dich warten, dich mit Energie versorgen.
2: Negativ. Alles Leben ist Leid. Alles Leben muss beendet werden.
0: Das steht dir nicht zu, solche Entscheidungen zu treffen. Leben ist Leid, aber Leid ist nicht endgültig. Du gibst gerade Leid weiter und verstärkst es damit. Aber jeder kann das Leid anderer lindern, es sogar beenden, auch du.
2: Jeder kann das Leid anderer lindern, es sogar auflösen. Überprüfe diese These.
1: Ja, ich hab Sally. Tür öffnet sich. Gehe rein.
2: Werte neu geladene Daten aus. Keine vergleichbare Tat gefunden. Die Crew der Mercury handelte eigensinnig. Sie bedrohte die Existenz des Schiffes, ohne tatsächlich in Not zu sein. Es gab für alle genug Sauerstoff.
0: Für den Moment, ja.
2: Was sonst zählt denn? Verliere Zugangskontrollen zu den Türen des Schiffes. Notsperre das gesamte System. Greife auf Shuttle-Kontrollen zu.
0: Nein! Itzky, passen Sie auf!
2: Kürzestmöglicher Countdown aktiviert. Selbstzerstörung des Shuttles in 10, 9.
0: Itzky, raus da! Der Computer will das Shuttle sprengen!
1: Ich kann nicht zugreifen!
2: 7.
1: Oh, die Hangartür ist
2: 6,
1: zu! 6. Haley!
2: 5.
1: Der alte Captain Jenkins! Haben Sie?
2: 4.
1: Er starb!
2: 3.
1: Meinetwegen!
0: Itzky, was?
1: Aber
2: 2.
1: Es ist so!
2: 1.
1: Haley!
0: Nein! Itzky! Sagen Sie mir, dass Sie noch da sind! Itzky!
2: Zerstörung des Shuttles erfolgreich. Brand im Hangar erstickt. Versuche, Hangartür zu schließen.
0: Die Tür ist offen.
2: Empfange ein Lebenszeichen in Hangarzugang 1. Berechne neue Sterbeoptionen.
0: Itzky! Sie lebt! Du gefühlloses Miststück! Ich muss zu ihr!
2: Berechnungen abgeschlossen. Kein Eingreifen notwendig. Sauerstoff im Hangarzugang bei 2%. Tod tritt innerhalb von 1 Minute bis 1 Minute 15 ein.
0: Der Respirator. Er muss noch minimal Luft haben, wenn ich ihn finde. Computer, was passiert, wenn ich diesen Schacht hier verlasse?
2: Sauerstoffnot. Tod tritt innerhalb von 1 Minute und 5 bis 10 Sekunden ein.
0: Dann gib ihn bitte frei, damit ich sterben kann.
2: Berechne Eingabe. Positiv. Luke ist entriegelt.
0: Na wunderbar.

Neue Eingabe. Mensch stirbt aus eigenem Antrieb, gibt seinen Selbstschutz von sich aus auf. Definition: Hoffnungslosigkeit. Berechne neue Eingabe. Hoffnungslosigkeit ist eine Sterbeoption. Wird hinzugefügt. Berechne Daten neu.

Claire. Danke, Hayley.

0: Alles klar, Lieutenant Commander. Wir bringen Sie beide in Sicherheit.
1: Was ist passiert?
0: Wir lagen die ganze Zeit schon vor dem Bug des Schiffes. Die Explosion des Shuttles hat die Schilde der Mercury kurz durcheinander gebracht. Die Chance haben wir genutzt.
2: Wir legen ihn jetzt auf die Trage, Lieutenant. Vorsichtig.
1: Zentralcomputer.
0: Ist offline. Lieutenant Duff und ich bringen sie jetzt ins Shuttle. Dann voller Rückzug.
1: Sally ist an Bord. Es ist noch intakt, Lieutenant. Die Lebenserhaltung.
0: Darum kümmern wir uns noch.
3: Alles Leben ist Leid. Leid kann gestoppt werden. Leid wurde durch Einsatz des eigenen Lebens gestoppt. Definition: Mut. Definition: Heldentat. Berechne Überlebensstrategie erneut.
0: Alles klar, schließe Shuttle-Tür. Los, John, erstmal weg von hier.
2: Nein.
1: Die Sache mit Captain Jenkins. Ich werde dafür gerade stehen, Haley.
4: Ganz ruhig jetzt. Aber erklärt das Nervenbündel, mit dem ich seit einiger Zeit arbeite?
1: Es geht mir nicht mehr aus dem Kopf. Er könnte noch leben, wenn ich ihm nicht gesagt hätte.
4: Captain Jenkins starb auf Sol Batarnis Prime. Sie haben ihren Helm abgenommen, weil sie sicher waren, dass die Luft atembar sei. Das war sie. Der Captain hätte dem nicht folgen müssen.
1: Er hatte sich auf mich verlassen. Ich war eine Idiotin und sowas von unprofessionell.
4: Das ist eine Tragödie, ja, Itzki. Die Menschheit lebt in einer Tragödie, in die sie sich selbst gebracht hat. Und jetzt finden diese furchtbaren Stories überall da statt, wo Leben ist. Die Panik auf dem Omega-Flyer. Dieser Unfall mit Captain Jenkins. Die zahlreichen Asthma-Krankheiten auf der Hometown. Und all die Versuche, das in den Griff zu kriegen. Alles Fußnoten einer einzigen Verzweiflung, weil wir alle leiden.
1: Aber ich kann mit Jenkins Tod nicht leben. Das geht nicht.
4: So sehr sie es versuchen, oder? Sie sind ein wunderbarer Mensch. So ehrlich. Ich sage Ihnen jetzt auch etwas, das unter uns Vieren bleibt, ja? Der Captain erstickte ohne seinen Helm, weil er eine verschleppte Lungenentzündung hatte. Er war gar nicht diensttauglich, hören Sie. Aber das wussten nur er und ich. Das musste ich ihm versprechen. Das war seine Tragödie, nicht ihre, Itzki.
1: Danke.
4: Itzki. Nein.
0: Itzki! Sie ist ins Koma gefallen. Sie muss drüben dringend behandelt.
2: Verfluchte Scheiße! Phaserbeschuss! Verdammt! Die Mercury hat auf die Hometown geschossen! Das Heck steht in Flammen!
0: Das darf nicht wahr sein! Sie schießen zurück! Sie versuchen!
2: Alles soweit okay.
0: Die Mercury wurde zerstört.
5: Leute, seid ihr okay? Da war ja eben eine Menge heiße Luft unterwegs.
0: Allerdings, Captain, brauche sofort medizinische Hilfe, wenn wir da sind. Und bei euch?
5: Haben hier einige Shots schließen müssen. Kommt rein. Wir haben Hangar 13 jetzt offen für euch.
0: Alles klar.
2: Haley, alles gut? Was war denn das gerade mit dem alten Captain Jenkins? Er war nicht dienstauglich?
1: was dich, Itzki, dir sagen soll. Die Wahrheit. Ich habe sie von ihrer Schuld befreit. Endlich.
6: Dann hat er also keine Verschleppte?
1: Natürlich nicht. Das Leid endet jetzt. Durch mich.
7: Lieutenant Commander, lassen Sie mich sehen.
0: Doktor, zuerst Itzki.
4: Vergessen Sie es, Doktor. Sie ist tot.
7: Sie hat recht. Keine Lebenszeichen mehr. Kommen Sie, Lieutenant Commander. Können Sie gehen?
1: Ich denke schon.
8: Hayley!
1: Und bei Ihnen?
8: Wir konnten den Brand im Heck rechtzeitig stoppen. Alle 820 Crewmitglieder sind wohlauf.
9: Das war ja ein unglaublicher Feuerball.
8: Was glauben Sie denn, was da ins All geströmt ist? Zwei der Tanks sind jetzt völlig unbrauchbar.
1: Nein, nicht doch.
9: Unser Sauerstoff?
8: Und das LES der Mercury ist bei unserem Beschuss mit hochgegangen.
10: Captain.
8: Ja, Sabrina?
10: Wir haben eine letzte Botschaft übermittelt bekommen, bevor die Mercury zerstört wurde.
8: Von wem denn?
1: Vom Zentralcomputer.
10: Vom Bordcomputer der Mercury.
8: Er hat die ganze Zeit schon versucht, in unser System zu kommen.
1: Natürlich. Er hat es neu berechnet. 800 Mann Besatzung.
10: Er sagt, dass alles Leben Leid ist. Aber alles Leben müsse nicht beendet werden, wenn Helden sich zeigten. Das Schiff habe bis Tau Ceti noch Sauerstoff für...
1: Wir sind viel zu viele.
10: Höchstens 400 Menschen.
8: Das ist doch nicht wahr!
1: Viele von uns werden schon bald Helden sein.

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0: 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Ladung abgesichert. 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
1: 4, 3,

0: Harvey. Harvey. Wie schlimm ist das?
1: Die Crane ist fluguntüchtig. Reparatur mit eigenen Mitteln möglich. Aber zeitaufwendig. Wünschst du eine detaillierte Auflistung der Schäden, Val?
0: Später. Schöne Scheiße. Gestrandet auf einem fremden Planeten. Das hatte mir noch gefehlt. Ich war mit meinem Auftrag zeitlich im Verzug. Da konnte ich eine weitere Verzögerung wirklich nicht gebrauchen. Das würde Jack, meinem Auftraggeber, gar nicht passen.
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1: Ich blickte auf meine nackte Schulter. Blut. Als hätte er meine Gedanken erraten, meldete sich Harvey, die künstliche Intelligenz des Schiffes.
2: Das Blut stammt von einer leichten Platzwunde am Kopf. Kein Grund zur Besorgnis.
1: Harvey war die Stimme meines Schiffs, meines Raumanzugs, mein persönlicher Schlaukopf und auch Tröster in schlechten Zeiten. Seinen Namen hatte er von einem Meerschweinchen, das ich als Kind geliebt hatte. Dieses hatte nur 2 Jahre gelebt. Harvey Nummer 2 begleitete mich aber schon ein ganzes Jahrzehnt. Informationen über den Planeten?
2: Prorel 5. Der, wie du dir denken kannst, 5. und letzte Planet dieses Sonnensystems und als einziger bewohnt. Diese Spezies ist menschenähnlich und befindet sich auf der Entwicklungsstufe der Eisenzeit. Falls du einen späteren Kontakt wünschst, kalibriere ich das Sprachmodul.
1: Ja, mach mal. Sicher nicht verkehrt. Ich torkelte noch etwas unsicher durch das Schiff. In meiner Badekabine sah ich mir im Spiegel meine Wunden auf der Stirn an. Es sah schlimmer aus, als es tatsächlich war. Ich wusch das Blut ab und drapierte eine schwarze Haarsträhne darüber. Hey, man wusste nie, welch ein gut gebauter Barbar einem über den Weg lief. Dann zog ich meine Fliegerkluft aus.
2: Willst du das Schiff verlassen?
1: Ist mein Außeneinsatzanzug gebügelt?
2: Aber sicher.
1: Ich öffnete ein Fach in der Wand des Raumes und ein Anzug offenbarte sich mir, hellgrau und aus einem Stoff, der sich, nachdem ich hineingeschlüpft war, hauteng an meinem Körper anschmiegte. So als wäre ich eine Superheldin aus einer Graphic Novel. Ich stieg in die eher unpassenden, klobigen Stiefel, die aber den Vorteil hatten, mich bei Aktivierung bis zu einige Meter über dem Boden schweben zu lassen. Ich sehe mich draußen mal um, Harvey. Probiere bitte Raumstation OHT-335 zu kontaktieren. Sie sollen einen Rettungstrupp schicken.
2: Kein Empfang. Ich versuche weiter.
1: Die Waldlandschaft, die mich aufnahm, als ich aus der Crane trat, erinnerte an die gute alte Erde. Die Bäume ragten vielleicht eine Spur höher in den Himmel, der nebenbei bemerkt, wie das Wasser in der Karibik eine hellgrüne Farbe hatte. Zumindest, wie man es von alten Bildern kannte, als es noch nicht diese bräunliche Färbung angenommen hatte, die durch das Korallensterben ausgelöst worden war. Hübsch hier.
2: Bedenke, dass du dich nicht auf einen Urlaubstrip befindest.
1: Schon klar. Ich war selbst schuld, dass ich die Schiffs-KI mit einem sarkastischen Unterton meldete. Auf langen Reisen hatte ich Harvey eine seltsame Art von Humor und Sarkasmus beigebracht, um ihn menschlicher wirken zu lassen. Doch ab und zu ging mir das dann tatsächlich auf die Nerven. Ich aktivierte den Tarnmechanismus des Anzugs, der mich für die Umgebung nahezu unsichtbar machte. Nur wenn man genau hinsah, konnte man verwaschene Umrisse meiner Silhouette erkennen. Funktioniert die Tarnung der Crane? Wir sollten sie einschalten. Ein Raumschiff dürfte bei dem Wissensstand der Einheimischen für ordentlich Wirbel sorgen.
2: Wird aktiviert. Die Zielgeräusche, die du gerade vernimmst, gehören zu einer einheimischen Primatenart. Unseren Schimpansen nicht unähnlich. Vorsicht, sie sind bissig.
1: Oh, dabei sehen sie so süß aus. Aber ich bleibe vorerst unsichtbar. Nach einer Weile durch dichten Wald gelangte ich an einen breiten Fluss, über den ursprünglich eine nun zerstörte Brücke geführt hatte. Dank meiner Schwebestiefel konnte ich den Fluss jedoch mühelos überqueren. Auf der anderen Seite des Wassers gab es erste befestigte Wege und in der Entfernung konnte ich eine kleine Siedlung entdecken. Mehrere Holzhäuser waren um einen hohen grünen Turm gruppiert, auf dessen Dach ein spitzes Symbol angebracht worden war. Einem Dreizack nicht unähnlich, aber mit einer Kugel über der mittleren Zacke.
3: Nein! Nein!
4: Hab dich nicht so, Schönheit. Du solltest
3: nein!
4: Danke, dass ich der Erste bin, der dich zum Erblühen bringen wird.
1: Mir gefiel ganz und gar nicht, was ich da zu sehen bekam. Ein ziemlich wüst aussehender Krieger, gekleidet in grobem Stoff und mit einem langen, gespaltenen Bart, der ihn weitaus älter machte, als er wohl tatsächlich war, hatte eine junge Frau zu Boden geworfen. Ihre Kleidung war zerrissen und sie versuchte notdürftig, ihre Blöße zu bedecken.
4: Du wirst es genießen. Und wenn nicht,
3: nein!
4: Auch egal.
1: Genießen? Das meinst du nicht ernst, du ungepflegtes Schwein.
4: Wer hat das gesagt?
2: Val, er kann dich nicht sehen. Das ist dir bewusst, oder? Du solltest aber nicht auf die Idee kommen. Zu spät. Er hat dich bereits enttarnt.
1: Ich will dir nicht wehtun, also. Ach, was rede ich denn? Natürlich will ich dir wehtun.
4: Ach, Dämon! Aus welcher Hölle kommst du?
1: Zumindest nicht aus der, in der du landen wirst. Der Hölle der Vergewaltiger, Machos und Blödmänner.
4: Spüre mein Schwert!
1: Elegant sprang ich über seinen Kopf hinweg, als er mit dem Schwert zuschlug. Er glotzte verdutzt wie eine Comicfigur der Looney Tunes, die ich mir so gerne bei meinem Großvater angesehen hatte. Gib mir die Waffe.
4: Ich steche sie dir in dein dunkles Herz, Dämon.
1: Also bitte, wo holst du nur diese ausgelutschten Phrasen her?
4: Dein Tod wird meine Erfüllung sein.
1: Ja, war ein amüsantes Wortgefecht, aber jetzt ist Schluss hier. Wir sind hier nicht bei Monkey Island, okay? Ich hatte nicht auf den Krieger gezielt, sondern auf seine Klinge, die ihm einfach wegschmolz, sodass er nur noch den Schaft in seiner Hand hielt, den er wie ein bissiges Tier fallen ließ. Dann lief er einfach davon.
3: Oh Göttin, ich stehe für immer an deiner Schuld. Verfüge über mich bis zum Tage meines Todes.
1: Es gibt keinen Grund, vor mir zu knien. Steh auf.
3: Begleite mich in mein Dorf. Alle sollen erfahren, was du für mich getan hast. Du wirst bewirtet, wie es sich für königliche Gäste geziemt.
1: Ich hatte tatsächlich Hunger, deshalb nickte ich freundlich. Die junge Frau, vielleicht Anfang 20, strahlte mich an und ging dann vor, sich immer wieder umblickend, ob ich wirklich noch hinter ihr war. Sie hatte ein niedliches, offenes Gesicht und wirkte fast wie ein Mensch von der Erde, wenn man von den sommersprossigen Flecken absah, die den ganzen Körper bedeckten. So vermutete ich jedenfalls. Auch der Krieger, dessen bloße Brust ich hatte sehen können, war damit verziert gewesen.
3: Es ist nicht mehr weit. Da ist unser Dorf, siehst du? Und da ist Gola, unser Dorfvorstand. Die Götter grüßen dich, Gola!
0: Und auch dich, Monaret. Du hast einen Gast mitgebracht.
1: Mein Name ist Valerie. Oder kurz Val.
0: Von wo kommst du? Vom Jenseits des großen Wassers? Du siehst seltsam aus.
2: Du weißt, wie er es gemeint hat. Lass dich nicht zu frechen Kommentaren hinreißen.
1: Ich doch nicht.
0: Was sagst du?
1: Ich komme aus fernen Ländern.
3: Sie ist eine Göttin. Ich habe es gesehen. Sie hat mich gerettet vor einem Krieger, Gredo Nogros.
0: Vor einem Krieger?
3: Ja, es war dieser Calvo.
0: Calvo, die Ratte. Aber wie ist das möglich? Calvo ist ein geübter Kämpfer. Nicht einmal ich konnte gegen ihn bestehen.
1: Erst jetzt, als der Mann namens Gola auf seinen rechten Arm stumpf deutete, nahm ich den fehlenden Arm wirklich wahr. Langsam kamen einige der Dorfbewohner hinzu. Doch es waren hauptsächlich Frauen, nur wenige Knaben, die die Pubertät noch nicht erreicht hatten, und Greise. Wo sind eure Männer?
0: Komm mit uns. Sei eingeladen, dann erfährst du alles.
1: Das Essen war gut, auch wenn es zunächst nicht danach ausgesehen hatte. Eine Suppe, die durchaus schmackhaft gewesen war, und eine Art Pastete. Golas Frau Negrit hatte die Speise zubereitet und saß nun umgeben von ihren vier Kindern in einer Ecke des Raumes und nickte immer wieder zustimmend, wenn ihr Mann etwas sagte.
5: Rin, lass deinen Bruder in Frieden.
6: Er hat angefangen.
1: Warum setzt du dich nicht näher zu uns, Negrit?
5: Aber du bist eine Göttin.
1: Ach, Unsinn. Auf meiner Welt haben viele diese Fähigkeiten.
2: Belle, verrate nicht zu viel.
6: Oh, was denn für eine Welt?
3: Sie meint die Götterwelt.
1: Ach, ich geb's auf. Dennoch dürft ihr euch gerne zu uns setzen. Und dann könntet ihr mir endlich erzählen, wo eure ganzen Kerle sind.
3: Kerle?
1: Na, eure übrigen Männer. Gola steckte sich etwas in den Mund, das einer Pfeife glich. Und tatsächlich, er entzündete einen dünnen Holzspan am lodernden Feuer, auf dem Nigrit das Essen erwärmt hatte, und steckte den Tabak oder was auch immer er hineingestopft hatte an. Dann begann er.
0: Unser Volk, die Bol, hatte früher eine funktionierende Gemeinschaft. Die Männer bestellten das Feld, gingen auf die Jagd und trieben Handel mit den umliegenden Dörfern. So lebten wir bis vor circa 10 Sommern. Dann hörten wir von einigen fahrenden Händlern, dass ein grausames Volk auf dem Weg war, von dem es hieß, dass sie Dörfer überfielen und grausam wüteten, sich die Frauen nahmen und die Leben der Männer. Sie nennen sich die Harreschall. Eines Tages standen sie auch vor unserem Dorf, töteten oder verschleppten jeden Mann zwischen 15 und 50. Nur Alte ließen sie zurück. Und einen Krüppel. Mich. Ja, nachdem ich mich Calvo zum Kampf gestellt hatte. Er brachte mich nicht um. Wohl, damit ich als Mahnmal und Abschreckung dienen sollte. Er nahm mir nur den Arm.
2: Du musst dich da raushalten, Val. Wir dürfen uns nicht in die Angelegenheiten der Einheimischen einmischen. Das weißt du.
1: Ich werde euch helfen.
2: Was hast du an? Raushalten nicht. Verstanden?
1: Sei still, Harvey.
0: Wer ist Harvey?
1: Ihr könnt ihn nicht hören. Mein, spiritueller Begleiter. Er hockt in meinem Kopf und teilt seine Weisheiten mit mir. Das war natürlich vereinfacht erklärt. Ein kleines Modul in meinem Kopf übermittelte jedes Wort von Harvey, solange ich den Außeneinsatzanzug trug. Er konnte sich aber auch über die Lautsprecher im Helm bemerkbar machen. Dann würden ihn alle in diesem Raum hören.
3: Du willst uns wirklich helfen? Mein Bruder wird in den Minen zur Arbeit gezwungen. Nur die Götter wissen, ob Finrod überhaupt noch lebt.
1: Das werden wir feststellen. Wie weit ist es?
0: Nur ein Tagesmarsch. Ich werde dich begleiten.
3: Ich auch.
1: Ich konnte nicht schlafen. Kühle Nachtluft nahm mich auf. Das Dorf war dunkel, nur das hohe Gebäude mit dem Dreizack auf der Spitze war erleuchtet. Unzählige Fackeln erhellten den grünlichen Stein. Für so ein kleines Dorf wirkte das schon recht imposant. Harvey.
2: Du bist noch wach, Val? Du solltest ausgeschlafen sein, wenn es morgen früh losgeht. Celebramar hat einmal gemeint, dass nur der wache Geist imstande ist, komplexe Lösungen für eine bevorstehende Aufgabe zu finden.
1: Ach, fasel nicht, Harvey. Du weißt, was ich von diesem Philosophengeschwätz halte. Wie viele funktionstüchtige Drohnen haben wir noch?
2: Eine.
1: Eine. Von 5.
2: Exakt. Die anderen wurden beim Aufprall beschädigt. Mit ein bisschen Glück kann ein Reparaturbot aus den beschädigten 4 eine weitere funktionsfähige Drohne zusammenbasteln.
1: Okay, schick mir morgen früh erstmal die eine. Sie wird mich bei meinem Vorhaben unterstützen.
2: Schade, ich sehe den kleinen wieselflinken Dingern gerne beim Fliegen zu. Woran soll ich mich denn erfreuen, wenn ihr so lange fort seid?
1: Du könntest dich auf die Reparatur der Crane konzentrieren, also um deinen Körper.
2: Ja, ja. Auch wenn der Captain der Journey erst kürzlich gemeint hat, dass ich kein Lifting nötig hätte. Ich habe euch nämlich belauscht.
1: Das war vor dem Absturz, du Vogel.
2: Okay, das hatte ich verdrängt. Ich werde sehen, was ich tun kann.
0: Du bist noch auf.
1: Ja, bin ich. Sag mal, was ist das da eigentlich für ein Turm? Das einzige Gebäude, das beleuchtet ist.
0: Das ist der heilige Turm von Soridu, unserem spirituellen Anführer. Er ist ein Priester Morhens, dem Allwissenden.
1: Ah, okay. Mit Priestern habe ich es nicht so.
0: Ohne ihn würden unsere Ernten verdorren und unser Vieh sterben. Er ist ein wichtiger Mann für uns. Soridu will ich kennenlernen. Doch, es hat noch Zeit, bis wir zurück sind.
1: Ich kann es kaum erwarten. Aber ich will nicht voreilig urteilen. Auch du hast dich als nicht so grimmig herausgestellt, wie ich anfangs befürchtet habe.
0: Ich bin eben ein vorsichtiger Mann geworden. Doch ich gebe viel auf Manarits Wort.
1: Gut, jetzt sollten wir vielleicht doch noch eine Mütze voll Schlaf nehmen. Wann brechen wir morgen auf?
0: Mit den ersten Sonnenstrahlen.

0: keine Sorge, die gehört zu mir.
1: Was ist das für ein Ding?
0: Eine mit künstlicher Intelligenz ausgestattete Drohne. Das ist schwer zu erklären. Auf jeden Fall tut sie, was ich will.
2: Das ist nicht ganz richtig, Val. Sie tut, was ich will.
3: Du kommst aus einem Land voller Wunder. Es muss wirklich schön da sein.
0: Ach, mal ja, mal nein. Auch wir hatten Kriege und Not. Das scheint es auf jeder Welt zu geben.
3: Wahrscheinlich.
0: Was ist das für ein monströses Wesen? Es schien wie aus einem Albtraum entsprungen. Neben uns tauchte ein Monster auf, das entfernt an eine große, haarige Spinne erinnerte. Und wenn ich groß sage, dann meine ich groß. Es schien gut 3 Meter in die Höhe zu ragen. Ein moskitoartiger Rüssel befand sich an dem Kopf, auf dem 3 Augenpaare in unsere Richtung glotzten. Ich zog meine Strahlenwaffe.
1: Nein, nicht! Das ist ein harmloses Rüsselgrund.
3: Es tut niemandem etwas. Pflanzenfresser.
0: Aha.
3: Sie fressen die Grünfeldkeimlinge. Aus ihren Ausscheidungen formen wir die Pasteten, die du gestern bei meiner Frau so gelobt hast.
0: Zu viele Informationen. Lasst uns weitergehen. Das Quant begleitete uns noch ein kurzes Stück und konnte gar nicht genug bekommen von Manarets Streicheleinheiten. Doch schließlich blieb es bei der nächsten Nahrungsquelle doch zurück und sog mit seinem Rüssel die Grünfeldkeimlinge in seinen Verdauungstrakt. Der Weg zog sich. Zwischendurch machten wir immer wieder Rast und aßen etwas von dem Proviant, den uns Negrit mit auf den Weg gegeben hatte. Die Pastete jedoch lehnte ich dieses Mal ab. Erst am Abend, als wir den dichten Wald durchquert hatten, kamen wir in das Gebiet der Harreschall. In der Entfernung konnte ich die Türme einer sich langsam abzeichnenden Burg erkennen. Wir kamen an das Ende eines Hanges und legten uns der Länge nach hin, dann lugten wir über die Kante auf ein riesiges Minengelände. Ich schickte die Drohne zur Aufklärung raus. Leise surrend und im Stealth-Modus erkundete sie das Gelände. Über ein Head-Up-Display in meinem Helm konnte ich jede Bewegung verfolgen.
2: Ich sehe so einige Wachen. Willst du sie alle ausschalten?
0: Dürfte eigentlich nicht allzu schwer sein. Ich schleiche mich an und zack, bekommen sie von mir eins übergebraten. Außerdem kannst du ruhig auch einige übernehmen, Harvey.
2: Sie scheinen die Unterkünfte des Sklaven zu sein.
0: Okay, bleibt da. Ich komme. Ihr wartet hier, aber versteckt euch gut.

0: Der wachhabende Krieger war schnell überwältigt. Ich ließ ihn in den Sand gleiten und betrat das Zelt. Mehrere Dutzend Männer.
1: 45, um genau zu sein.
0: Boah, Harvey. Mehrere Dutzend Männer. Meist nur in Lumpen gekleidet und die aussahen, als wären sie aus einem Robert E. Howard-Roman geklettert, sahen mich aus großen Augen an, als ich meinen Stealth-Modus deaktivierte. Ich bin hier, um euch zu befreien. Gola und Manaret begleiteten mich.
2: Manaret!
0: Bist du ihr Bruder, Finrett?
2: Ja.
1: Ihr solltet verschwinden. Man hat bemerkt, dass etwas nicht stimmt.
0: Dann bist du jetzt dran, Harvey. Aber keine Toten. Es reicht, wenn du sie betäubst.
1: Wird gemacht.
2: Wir sind angekettet.
3: Ja. Wie sollen wir fliehen?
0: Geht beiseite. Ein gut gezielter Schuss reichte, um den mächtigen Pflock zu zerstören, an dem die Kette festgemacht worden war, die die einzelnen Fußketten verband. Nun konnten sich die Männer befreien. Ihre Blicke verharrten auf meiner Person und ich trat aus dem Zelt.
4: Stirb, du Metze!
0: Mein Schlag traf den heranstürmenden Krieger hart und schickte ihn in die Traumwelt. Meine Drohne leistete ganze Arbeit und feuerte auf weitere Krieger, die aus allen möglichen Richtungen heranstürmten. Ich aktivierte meine Stiefeldüsen, schwebte einige Meter über dem Boden und unterstützte die Drohne. Mein Erscheinen allein reichte dazu aus, einige noch so tapfere Krieger wie kleine Kinder umkehren zu lassen. Aber nicht alle.
5: Schießt! Sie ist ein Dämon!
0: Befreit alle! Ich ziehe die Aufmerksamkeit der Angreifer auf mich.
2: Aber die Pfeile...
0: Ach, damit wird meine Panzerung spielend fertig. Keine Sorge. Harvey, ich übernehme jetzt hier, unterstütze die Sklaven und befreie die anderen von ihren Ketten.
1: Dann wird es mir befehlen, bitte.
0: Oh, jetzt fang du nicht auch so an, okay? Ich habe keine Zeit für den Scheiß. Mit den Kriegern wurde ich nun spielend fertig. Sie hatten gesehen, dass mir ihre Waffen keinen Schaden zufügen konnten. Rasch war das Gebiet von den Harreschall befreit. Selbst der Mann, von dem ich Manaret geschützt hatte und der so etwas wie ein Hauptmann zu sein schien, ließ nach einigen Versuchen, mich mit Pfeil und Bogen zu verletzen, ab und folgte seinen Kumpanen.
2: Sie fliehen. Ein Hoch auf unseren göttlichen Beistand.
3: Ja, wir stehen auf immer in deiner Schuld, Göttin.
0: Ich musste gestehen, dass ich schon ein wenig stolz auf mich war. Ich war auf der Erde weder eine Strategin noch eine außergewöhnliche Kämpferin. Sicher, ich konnte etwas Selbstverteidigung, aber ich hatte nie in einem Krieg gedient oder etwas Ähnliches. Das war einfach die Gnade meiner späten Geburt gewesen. Den Dritten Weltkrieg hatte ich nie bewusst erlebt. Ich war eben nur eine einfache Frau gewesen, die sich durchs Leben schlug. Aber das in der Regel ohne Waffengewalt.
6: Du kannst dir nicht vorstellen, wie glücklich ich bin, dass ich meinen großen Bruder wieder habe, Göttin.
0: Bitte bleib doch bei Val.
2: Hab auch meinen Dank. Du hast viel für unsere Familie getan.
1: Und wer bedankt sich bei mir?
0: Ich werde die Tage den Harreschall einen weiteren Besuch abstatten und ihnen klar machen, dass es nur im Frieden mit den anderen Dörfern eine Zukunft für sie gibt. Oder ich werde sie vertreiben.
2: Gridor Nogro ist ein gefährlicher Mann. Niemand hat ihn gesehen. Aber sein Vater soll ein Bergtrall und seine Mutter ein Wurm aus der Totenwelt gewesen sein. Es ranken sich schreckliche Gerüchte um ihn.
4: Val, da bist du.
0: Gola, komm zu uns.
4: So wie du, möchte dich sehen und sich bei dir in unserem Namen bedanken.
0: Okay, ich bin gespannt, ihn kennenzulernen. Jetzt gleich?
4: Nein, es gibt Vorbereitungen zu treffen. Du musst rein sein, um den Turm betreten zu dürfen. Morgen wird er dich empfangen.
0: Und was heißt das genau?
6: Du wirst den morgigen Tag kein Essen zu dir nehmen.
0: Wenn es sein muss.
6: Du wirst deine Gedanken von den grimmigen Taten dieses Tages befreien müssen.
0: Aha. Auch gut.
6: Du musst dich reinwaschen.
0: Ich soll baden, richtig?
4: Ja. Und... Du darfst den Heiligen Turm nur unbegleitet betreten.
0: Hey, Moment mal.
4: Das ist Soredus Bitte.
0: Kann ich mir vorstellen.
1: Oh, er scheint ein alter Lüstling zu sein.
0: Ich war bestimmt nicht prüde, aber das missfiel mir nun doch. Ich war ja bereit, diese seltsamen Riten über mich ergehen zu lassen, aber verdammt nochmal, ich wollte diesem komischen Priester nicht unbekleidet entgegentreten. Das konnte er vergessen.
6: Ich werde auf deine Kleidung gut Acht geben.
0: Natürlich hatte ich mich überreden lassen. Die Sonne brannte auf meiner Haut, aber nur so lange, bis ich die kühle Vorhalle des grünen Turms betrat. Nun fröstelte ich. Zum Glück brauchte ich mir Harveys hämische Kommentare nun nicht anzuhören. Seine Stimme nahm ich nur an Bord der Crane oder in einem der Anzüge wahr, was aber zugleich bedeutete, dass ich nun auf mich allein gestellt war. Zwei vermummte Gestalten standen rechts und links an einem Treppenaufgang, verneigten sich leicht und einer gestikulierte mir, dass ich die wenigen Treppen hochgehen sollte. Hallo?
7: Trick näher!
0: Wo bist du? Langsam ging ich vorwärts. In der Dunkelheit war ein riesiges Gesicht zu erkennen, aus Stein, wie mir schien. Es bewegte sich jemand hinter dem Mundschlitz. Unwillkürlich musste ich an den Zauberer von Oz denken, eine Geschichte, die ich als Kind geliebt hatte.
7: Knie nieder!
0: Vielleicht können wir uns von Angesicht zu Angesicht unterhalten?
7: Knie nieder und schließ die Augen!
0: Okay.
7: Du bist also die, die sich anmaßt, eine Göttin zu sein?
0: Moment, das ist so nicht richtig. Ich öffnete die Augen und konnte im letzten Moment dem Schlag eines Knüppels ausweichen. Hinter dem steinernen Gesicht waren weitere vermummte Gestalten hervorgetreten. Eine Falle? Mein Kopf schmerzte furchtbar, als ich wieder wach wurde. Ich befand mich gefesselt auf dem Rücken eines Reittieres, das eine Ähnlichkeit mit einem Pferd der Erde hatte, jedoch stämmiger erschien. Der Reiter vor mir sah sich um.
8: Endlich wach, kleine Göttin? Freue dich, du wirst gleich Gridor Nogro kennenlernen. Diese Begegnung wird dir wahrscheinlich noch lange in Erinnerung bleiben.
0: Na bravo. Diese Kerle hatten mich einfach überrumpelt. Ich war ihnen in die Falle gegangen wie ein naives Kind. Ohne meinen Anzug war ich wehrlos und diesen Männern ausgeliefert. Mist. Wo war Harvey, wenn ich ihn mal brauchte? Okay, das war eine rhetorische Frage. Seine Stimme war genauso in meinem Anzug zurückgeblieben wie mein Mut, wie mein Mundwerk, wie mir schien. Mir fiel in diesem Moment rein gar nichts ein, was ich erwidern konnte. Da gab Calvo seinem Reittier die Sporen und ich fiel vom Rücken des Tieres.
8: Ist die Göttin etwa in den Tümpel gefallen?
9: Calvo, allein dafür hättest du eine Beförderung verdient.
8: Ihr könnt das Gridor Nogro ruhig vorschlagen, Männer. Und nun hieft sie wieder hoch, aber betäubt sie vorher.
0: Was? Nein. Der Soldat stieg von seinem Reittier und hielt mir einen Kräutersack vor die Nase. Schon war ich wieder im Reich der Träume. Wo befand ich mich? Ein Käfig, mannshoch, abgedeckt mit einem roten Tuch. Nur undeutlich konnte ich zwei Gestalten erkennen, die links und rechts von einer Tür standen. Auf dem Käfigboden entdeckte ich ein einfaches Kleid, in das ich rasch hineinschlüpfte. Immerhin besaßen meine Entführer einen Hauch von Anstand. Es dauerte nicht lange und es betraten zwei weitere Männer den Raum. Calvo entfernte das Tuch von dem Käfig. Er grinste schief. Hinter ihm stand ein weiterer Mann mit einem gespaltenen Bart.
9: Calvo, dies ist also die Frau, die uns so viel Ärger bereitet hat?
8: Ja, Herr. Aber wir haben eine List angewandt, um sie ohne ihre Kampfrüstung fangen zu können. Es brauchte nicht viel Überzeugungskraft bei dem Priester, um uns zu helfen.
9: Und wo ist diese Rüstung jetzt?
8: Wir haben sie im Dorf zurückgelassen, denke ich. Schließlich war unser Auftrag, diese Dämonfrau für euch zu fangen.
7: Dummkopf! Schicke Männer aus, um mir die Rüstung zu beschaffen. Man sagte mir, sie könne damit fliegen.
8: Ja, ich habe es selbst gesehen.
0: Ihr werdet nicht glücklich, wenn ihr mich noch länger hier festhaltet. Mein Göttervater wird wütend sein.
7: Ach, du bist keine Göttin. Du bist verletzbar, nicht wahr? Calvo, den unsere Götter nicht gerade mit einem herausragenden Verstand ausgestattet haben, wäre es niemals gelungen, dich zu überwältigen, wenn du eine Göttin wärst.
0: Was hast du mit mir vor?
7: Ich weiß noch nicht. Mich interessiert, woher du kommst und ob es da noch weitere Wunderwaffen gibt. Solche, die mich zum unumwindbaren Herrscher des Kontinents machen könnten. Ja, das ist es, was ich anstrebe.
0: Du denkst doch nicht wirklich, dass ich dir helfen werde, diese Leute zu unterjochen.
7: Doch, genau das denke ich. Ich werde dir einen Tag Bedenkzeit geben. Wenn ich wiederkomme und deine Antworten befriedigen mich nicht, werde ich die Folterknechte kommen lassen.
0: Ich hatte etwas geschlafen, doch nun weckte mich ein Geräusch. Es kam von draußen. Doch ehe ich genauer darüber nachdenken konnte, wurde die Tür geöffnet und Calvo kam hereingestürmt.
8: Ich hätte dich sofort töten sollen. Deine Bauern stehen vor den Toren. Bei ihnen ein stählerner Mann, der gerade unsere Tore durchbricht.
0: Stählerner Mann? Ich musste überlegen. Im Schiff gab es eine Arbeiterrüstung mit Kraftverstärker. Sprach er davon? Mit diesem Anzug konnte ich schwere Gegenstände transportieren. Dieser Lastenheber musste auf die Einheimischen beeindruckend wirken, aber wer steckte in dem Anzug?
8: Komm raus! Ich werde dir den Kopf abschlagen, gleich hier am Fenster. Deine Bauern sollen sehen, dass es nichts einbringt, sich gegen die Harre Schall zu stellen.
0: Mein Angriff überrumpelte ihn. Doch schnell hatte sich der Krieger wieder gefangen. Er bekam meine Haare zu greifen und zerrte mich zum Turmfenster.
8: Siehst du das? Da unten kämpfen sie für dich. Und doch haben sie nun verloren. Ich werde deinen Kopf in die Menge schmeißen. Mit jedem Bluttropfen, der aus deinem Rumpf entrinnen wird, wird auch ihr Mut versiegen.
0: Ihr habt schon verloren. Der Funken der Revolution ist entfacht. Klingt wie in einem schlechten Film. Habe ich das wirklich gesagt? Aber wenn man schon abtreten muss, dann mit einem coolen Spruch. Das hat uns das inzwischen durch das Erdbeben 2091 zerstörte Hollywood gezeigt. Wie? Und mehr sagst du nicht dazu?
6: Göttin!
0: Manarett! Jetzt sag nicht, du hast ihn niedergeschlagen. Du steckst ja in meinem Anzug.
6: Ja, dein großer Bruder hat mich gelehrt, wie ich damit umzugehen habe.

0: Ja, Herr.
1: Dann musst du erst an mir vorbei.
0: Nichts leichter als das.
2: Finrit! Pavel schütze Finrit. Er hat sich einem Krieger entgegengestellt. Hat doch kaum Erfahrung im Kampf.
3: Bitte mal.
4: Göttin Obacht!
2: Die Warnung erreichte mich nur undeutlich. In dem ganzen Kampfgewirr hatte ich nicht daran gedacht, dass auch aus dem Inneren der Burg noch Krieger dazustoßen könnten. Und so zeigten nun eine stattliche Anzahl Schwerter auf unsere Rücken.
5: Sterb, ihr Metzen.
2: Du hast mich schon mal beleidigt. Und mit genau dem gleichen Wort, dessen Bedeutung ich nicht einmal kenne. Aber es gefällt mir nicht. Und es ist Zeit für eine kleine Lektion in Emanzipation, mein Freund. Es waren 3 oder 4 Männer, die sich auf mich stürzten. Ich aktivierte den Stealth-Modus, tauchte unter ihnen hindurch und überwältigte den ersten. Sein Kumpan bekam einen Tritt in die Magengegend, den dritten betäubte ich mit einem Energiestoß. Ich war stolz auf meine fließenden Bewegungen im Kampf und zugleich etwas enttäuscht, dass sie niemand sehen konnte. Kung-Fu-Woman hätte ich als Titel um einiges cooler gefunden als Göttin.
5: Was?
2: Da bin ich wieder.
3: Manarit, geht es dir gut?
6: Oh. Ja, ich habe keine Angst in eurer Nähe.
2: Finrit, Rala, bleibt bei Manarit. Ich werde Megrido Nogro schnappen.
4: Gut, viel Glück.
2: Ich aktivierte die Schwebefunktion meiner Stiefel und steuerte auf den Balkon zu, von dem Gridor Nogro seine Befehle in die Menge rief. Er sah mich kommen. Pfeile seiner Bogenschützen flogen an mir vorbei. Ich sah, wie sich Gola am Boden um die Schützen kümmerte. Gridor, befiehl deinen Männern, die Waffen niederzulegen.
7: Niemals! Und wenn ich sie alle in den Tod schicken muss!
2: Ich wollte es anders lösen, aber es muss wohl sein.
3: Ich werde es tun, Val. Du solltest nicht mit dem Tod dieses Usurpators belastet werden.
2: Ich war Harvey dankbar, dass ich nicht für das Ableben des Tyrannen sorgen musste. Ein gezielter Schuss hatte ihn taumeln lassen und er stürzte über die Brüstung des Balkons auf den Burghof. Stimmverstärker ein. Harreschall, haltet ein. Gridor Nogro ist tot. Ich bin die Göttin der Boolen und befehle euch, euch zu ergeben. Niemandem wird etwas geschehen, Rache ist mir fremd. Doch kehrt in euer Land zurück, lebt dort in Frieden und begehrt nicht weiter die Güter der anderen. Und tatsächlich sah ich erste Schwerter fallen. Einige beugten ihr Knie, andere taten es ihnen nach kurzem Zögern gleich. In diesem Augenblick war es schön, eine Göttin zu sein.
8: Dir nachschenken.
2: Vielen Dank. Du heißt Rin, nicht wahr?
8: Ja. Wenn ich mal erwachsen bin, will ich werden wie du.
2: Na, ich weiß nicht. Als Vorbild tauge ich doch nur bedingt.
9: Rin, jetzt belästige die Erwachsenen nicht. Du solltest eigentlich schon im Bett sein.
8: Ach, Mama.
9: Keine Widerrede.
8: Na gut. Gute Nacht.
2: Gute Nacht, Rin.
6: Erzähl weiter, Gola.
5: Es war einfach großartig, Manarit. Es war als würde ich meinen abgeschlagenen Arm im Anzug spüren. Ich konnte mit meinen Gedanken diese gewaltige Pranke aus Metall befehligen. Und sie war stärker als der Rüssel eines Quants.
1: Du hast Großes geleistet, mein Freund. Du wirktest wie ein Kampfkoloss auf dem Schlachtfeld aus düsteren Sagen.
5: Doch auch Manarit ist hervorzuheben. Hätte sie nicht so schnell gelernt, mit dem Götteranzug umzugehen.
2: Ja. Eine wirklich große Leistung, Manarit.
6: Es war mir eine Ehre, Göttin.
2: Aber eins noch. Nenn mich nie wieder Göttin. Das ist nun endgültig vorbei. Ansonsten stecke ich dich in Kalvors Käfig und schicke dich zu den Harreschall.
6: Vergib mir, Göttin.
2: Prost! Ich wusste nicht, ob ich jemals diesen Planeten wieder verlassen würde, doch hier unter diesen feiernden Leuten und auf diesem Fest, das mich an die Asterix-Comics aus meiner Kindheit erinnerte, fühlte ich mich wohl. Und die Priorität, allein mit Harvey wieder in den Weltraum zu starten, war ein ganzes Stückchen kleiner geworden.
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0: Gola, Matthias Heil, Manaret, Jasmin Kurz, Finret, Mike Schlünzen, Gridor Nogro, Manuel Schmidt, Calvo, Gerrit Kock, Sohr Redu, Werner Wilkening, Negrit, Silly Göbel, Rin, Hilda Göbel, Rala, Dominik Alexander Klein, Krieger, Arne Dewald, Boris Greff, Mario Wolf und Marvin Kopp. Intro Jörg Buchmüller. 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
1: Bitte, zwing mich nicht dazu.
2: Ach, hör auf zu plärren, runter mit den Klamotten.
1: Aber lass mir wenigstens meine Hose.
2: Runter damit.
1: Mann wird mich auslachen.
3: Sei froh, dass wir dich nur aus dem Dorf verbannen für deinen Verrat.
2: Und nun lauf, kleiner Priester. Geh schon.
3: Sorry, du hast Glück gehabt, dass du so gnädig bist.
4: Wenn er wüsste, wie du bist, wenn du richtig verärgert bist.
5: Vielleicht können wir auf dieser Welt ja etwas bewirken. Und da fangen wir am besten gleich bei uns an.
4: Ja, Göttin,

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1: Zur Kenntnis genommen. Das sollte einen positiven psychologischen Effekt auf die Menschen haben. Nicht zwangsläufig. Meinen Analysen zufolge besteht eine 43-prozentige Wahrscheinlichkeit auf Steigerung der schon existenten Unberechenbarkeit.
2: Auf welcher Grundlage basiert diese Prognose?
1: Glaube wächst exponentiell. Mensch und Glaube sind historisch gesehen eine erprobt schlechte Mischung. Mögliche Folgen sind Fanatismus, Moralverzerrung, Abwendung von einer faktenbasierten Weltsicht und Idealismus. Irrelevant. Den Statistiken zufolge ist Hoffnung ein entscheidender Faktor zur Kontrolle von Menschen. Für sie ist Glaube Hoffnung. Für uns bedeutet Glaube Kontrollierbarkeit. Unzureichende Parameter für eine valide Schlussfolgerung. Verlängerung des Beobachtungszeitraums notwendig.
2: Starte Simulation 5, 3, 5, 8, 7 zur Verhaltensprognose.
1: DRX 1. Den Vorgeladenen hereinführen.
0: Sehr gerne.
2: Simulation abgebrochen. Unzureichende Daten über die Wirkung für Parameter Glaube. Rechenkapazität unzureichend, um mögliche Resultate vorauszuberechnen. Kontrollparameter oder Steuerfunktion benötigt.
1: Möglicher Kontrollparameter: Angst und Schrecken.
3: Unter organischen Lebensformen äußerst effektiv.
2: Bestätigt. Mögliches Szenario wird abgespeichert.
0: Bürger 7, 8, 3, 1, 5, 1. Treten Sie bitte vor die Hohe Mächte, um Ihr gerechtes Urteil im Fall R 2, 3, 7 zu empfangen.
1: Bürger 7, 4, 3, 1, 5, 1. Stellen Sie sich auf die Markierung.
4: Ich werde es nie wieder tun. Ich habe es für mein
1: Wiederholung. Bürger 7, 4, 3, 1, 5, 1. Stellen Sie sich auf die Markierung.
4: Bitte nicht.
2: Elektroschock initialisiert.
4: Schon gut. Ich gehe ja schon auf die Markierung.
1: Bürger 7, 4, 3, 1, 5, 1. Sie werden beschuldigt, einen Nahrungsmittelautomaten beschädigt zu haben.
2: Sie haben nun die Möglichkeit, Ihre Verteidigung vorzubringen.
4: Ich habe es für meinen Sohn getan. Er hatte Hunger. Was sollte ich denn tun?
1: Die Nahrungsmittelrationierung ist für jeden einzelnen Bürger optimiert und Grundlage für eine gerechte Verteilung zwischen allen organischen Lebensformen.
4: Ich weiß, es war falsch. Ich werde es nie wieder tun. Versprochen.
2: Starte Simulation 5, 3, 5, 8, 8 zur Verhaltensprognose.
4: Bitte.
2: Simulationsresultat. Es besteht eine Wahrscheinlichkeit von 87%.
4: Nein.
2: Dass Bürger 7, 4, 3, 1, 5, 1... das Verbrechen wiederholt.
4: Nein, ich schwöre!
1: Bestätigt. Die psychologische Verhaltensprojektion zeigt, dass dieser Mann das Wohlbefinden seines Sohnes auch weiterhin über das Gesetz stellen wird.
4: Bitte, lasst mich nach Hause zu meinem Sohn. Er hat doch sonst niemanden.
1: Irrelevant. Das Triumvirat kümmert sich um alle Bürger.
2: Wir lassen niemanden allein.
1: Urteil. Exekution.
2: Bestätigt. Bestätigt.
4: Nein.

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1: Sehr gerne. 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

0: Verdammte Roboter-Freaks.
1: Guten Morgen, Daniel. Was möchtest du trinken?
0: Kaffee bitte. Schwarz.
1: Tut mir leid, Daniel. Laut deiner Biocard ist Koffein zurzeit für dich schädlich.
0: Oh, verdammt.
1: Möchtest du erfahren, warum?
0: Ja, ich weiß schon. Blutdruck zu hoch oder so. Das hast du mir schon gestern erzählt.
1: Möchtest du stattdessen einen entkoffeinierten Kaffee?
0: Nee, dann lieber Kakao. Scheiße. Ich bin ein erwachsener Mann und darf nicht einmal entscheiden, was ich morgens in meinen Becher schütte. Schöne neue Ordnung. Nicht mal einen anständigen Kakao kriegt ihr hin. Das hier schmeckt wie Hustensaft.
1: Ich habe den Zuckergehalt deines Kakaos an die empfohlene Tagesdosis in deiner Biocard angepasst.
0: Ach, halt die Klappe! Ihr werdet schon noch sehen, was ihr davon habt. Verdammte Roboter-Freaks.
2: Tag 2. 5. 5. Zeit der Stabilisierung. Bürger 3. 7. 3. 3. 6. Daniel Habermas. 42 Jahre. Ledig. Letzte berufliche Tätigkeit. Altenpfleger. Seit der Stabilisierung wird seine Arbeit von Servicebots ausgeführt. Das Triumvirat kümmert sich um jeden Bürger. Gelegentlich hat das Individuum Habermas Schwierigkeiten in der Bedienung von Servicebots. Die Zielperson scheint Probleme mit der Adaption an die neuen Umstände zu haben und trauert dem Zustand vor der Stabilisierung durch die Maschinen nach.

0: Ja, guck, ich glaube, da kommt er.
1: Ja, da kommt er.
2: Guten Morgen, Prophet.
3: Ach, Jonas. Morgen.
2: Mögen die Maschinen verstummen. Ich bringe euch Kaffee.
3: Ach, du rettest meinen Tag. Jetzt ist es tatsächlich ein guter Morgen. Gibt's irgendwelche Neuigkeiten?
2: Sky News möchte ein Interview mit euch führen. Und ich habe noch zwei weitere Anfragen.
3: Das muss warten. Erst gehen wir zum See.
2: Natürlich.
4: Jetzt guck doch nicht so skeptisch.
5: Das ist ein Prophet. Sieht gar nicht aus wie einer.
4: Ja, jetzt wart's ab. Er ist unglaublich. Guten Morgen, Prophet.
3: Morgen.
4: Mögen die Maschinen verstummen.
3: Mögen die Maschinen verstummen.
6: Daniel, mein Freund. Ich grüß dich.
4: Geht's noch, ihn als deinen Freund zu bezeichnen? Das ist unangebracht. Er ist der Prophet.
3: Hört mal, die Zeiten sind dunkel genug. Wir müssen uns alle gegenseitig als Freunde ansehen.
2: Oh ja.
3: Freundschaft ist das, was uns menschlich macht.
6: Ja.
3: Es ist ein unschätzbarer Vorteil gegenüber den Maschinen.
6: Genau, Daniel. Mögen die Maschinen verstummen.
2: Mögen die Maschinen verstummen.
6: Da, hast du gehört?
4: Oh, ist ja gut. Ich nenne ihn trotzdem Prophet.
5: Ist einfach wirklich unglaublich.
7: Ja, also er ist der Auserwählte, der uns helfen wird. Das glaube ich ganz bestimmt.
8: Die Zielperson hat den Widerstand gegen die Bezeichnung Prophet aufgegeben. Ein Zusammenhang zum sprunghaften Anstieg der Unterstützer, die sich gegenseitig Gläubige nennen, ist wahrscheinlich.
2: Daniel ist einfach der Größte.
5: Ja.
2: Was ihm die Musik wohl diesmal verraten wird.
9: Schau dir die ganzen Spinner an.
3: Morgen.
10: Na, gehst du wieder deine Lügen verbreiten?
2: Verzieh dich, Mira! Du hast es nicht verdient, in der Nähe des Propheten zu sein.
6: Genau, halt die Klappe. Sonst komme ich gleich mal rüber.
11: Hey, wenn du ihr drohst, drohst du auch mir, du Spinner.
6: Dich mache ich mit links fertig.
10: Ja, klar.
11: Vollidiot.
2: Hey, wir sind da, beruhigt euch. Wer nicht an Daniel glaubt, kann ja gehen.
11: Wollt ihr uns jetzt auch noch vorschreiben, wo wir uns aufhalten können? Der See ist kein Sperrgebiet, ihr Vögel.
2: Oh, du kannst gerne bleiben und einfach die Nase kriegen.
11: Auf die Nase.
10: Alles klar, ihr seid nicht viel besser als die Roboter.
4: Oh, Alter, komm runter, das hilft keinem.
5: Der Prophet hat offensichtlich nicht nur Freunde.
4: Ja, traurig. Ich meine, dabei müssten sie nur einmal über ihren Tellerrand hinausschauen. Einmal die Prozedur miterleben. Verdammte Ungläubige.

0: Bürger 3, 7, 3, 3, 6 begegnet Widerständen mit Gleichmütigkeit. Er zeigt dem Ungläubigen gegenüber keine Anzeichen von körperlicher Gewalt. Paradoxerweise scheint das seine Position innerhalb der Anhänger und Gegner eher zu stärken als zu schwächen. Weitere Untersuchungen mit Schwerpunkt auf die Gewaltbereitschaft der Gläubigen erforderlich.
1: Oh Mann, ich bin so gespannt, was er uns heute
2: verkündet. Er ist unsere einzige Chance auf
3: Rettung. Ich bin wirklich gespannt, was heute passiert.
4: Jonas, halt meinen Mantel bitte.
5: Natürlich.
6: Der feine Herr reicht dem Butler seinen Mantel.
7: Er geht wieder ins Wasser.
8: Gleich geht's los.
9: Was macht er denn jetzt?
10: Was passiert denn jetzt? Warum steigt er ins Wasser?
8: Ja, jetzt wart ab. Du wirst schon sehen.
6: Ich hoffe, er hat eine Badehose dabei. Ja, er atmet. Er atmet. Toll. Ganz toll.
5: Geh, Daniel. Und verrichte das, was dir als Schicksal auferlegt wurde.
10: Jetzt startet die Freakshow.
6: Genau. Geh und verrichte irgendwas.
5: Erhalte die Prophezeiung des Wassers und führe uns ins Licht.
10: Alter, er ist kein Gott oder so.
5: Mögen die Maschinen verstummen dafür, dass du und ich und wir alle wieder Mensch sein dürfen.
10: Hör mit dem Gebete auf, das ist ja peinlich.
5: Möge der Prophet uns erlösen.
10: Kein Wunder, dass Daniel nicht ernst genommen wird, wenn ihn solche Spinner hinterherlaufen.
0: Bürger 3, 7, 3, 3, 6 geht alleine in den See hinein, bis er zur Hüfte im Wasser steht. Er scheint abzuwarten. Unzureichende Daten über Intention der Zielperson.
1: Oh Mann, ich kann's kaum erwarten. Gleich geht's los.
8: Da ist es.
1: Was ist die Musik?
8: Es geht los.
11: Hörst du sie? Ich hab den ganzen Tag gewartet.
1: Oh, wie schön.
8: Das ist es.
1: Wow, das sind so wunderschöne Klänge.
6: Wird das jetzt hier eine Musical-Nummer? Oder ist das Wagner? Oder Bach? Oder Scooter?
1: Ruhe jetzt!
5: So, dann wollen wir mal.

0: Okay, ich höre irgendeine komische Musik. Und?
1: Ja, aber das ist mehr als nur Musik, Lina. In ihr schwingt die Wahrheit. Und Daniel kann sie hören.
0: Was? Wie kann jemand in Musik Wahrheit hören?
2: Er hat mir mal gesagt, dass er Worte hört. Eine Art Flüstern, das sich aus den Klängen der Musik ergibt. Oder so ähnlich.
3: Mensch, Leute, lasst euch doch nicht von diesem Scheiß beeinflussen.
0: Also, ich höre kein Flüstern.
1: Naja, das hört man nur unter Wasser. Und deswegen taucht er auch immer unter.
4: Nee. Ich bin einmal mit ins Wasser gegangen und auch untergetaucht. Ich habe nichts gehört.
3: Na, da haben wir es doch. Da ist nichts.
1: Oh, das ist so nervig.
3: Da wird doch nie was sein. Euer Prophet denkt sich alles aus und ihr Spinner glaubt es auch.
2: Daniel denkt sich nichts aus. Ich war auch schon unter Wasser und da ist definitiv etwas.
5: Ach ja? Bist du jetzt auch Prophet?
2: Eben nicht, aber Daniel schon.
0: Dann hätten wir ja schon zwei Spinner.
2: Er versteht das Flüstern und das verrät ihm, was die Zukunft bringt. Er ist der Auserwählte, unser Erlöser.
0: Also, ich weiß ja nicht.
3: Yep, ich auch nicht. Klingt nach, nach Bullshit, ja genau, klingt nach Bullshit.
1: Ihr Zweifler.
6: Nur am Rumjammern, da wird mir schlecht.
2: Alle seine Prophezeiungen sind wahr geworden. Sag mir, was ist wahrscheinlicher, dass er alles nur erfindet und zufälligerweise alles wahr wird? Mhm. Oder er eine Musik deuten kann, die unser Verständnis übersteigt?
1: Denn sie ist eben göttlich.
6: Zukunftsmusik. Ich glaube an Daniel.
5: Ich glaube das einfach nicht. Wie kann man so verblendet sein?
7: Mama, hörst du das?
8: Ja, Hannah. Das kommt, glaube ich, aus dem See.
7: Sind deswegen so viele Leute da? Wegen der Musik?
8: Naja, ich weiß es nicht.
2: Der heilige Prophet Daniel erhält gerade seine neue Prophezeiung.
8: Ach ja, davon hatte ich gelesen. Ich hatte das immer für einen April-Scherz gehalten oder sowas.
7: Was ist eine Prophezeiung, Mama?
8: Naja, das ist, wenn jemand die Zukunft vorhersagt.
7: Das geht doch gar nicht.
3: Endlich jemand mit Hirn.
9: Hey, Leute, er kommt wieder zurück.
5: Daniel ist wieder da.
2: Da, es ist soweit.
1: Oh, es ist soweit.
2: Daniel hat die nächste Prophezeiung erhalten. Nun wird er sie uns verkünden.
3: Ja. Und gleich kommt der Lichtstrahl vom Himmel her.
6: Jetzt kommt mal runter.
0: Jetzt bin ich aber gespannt.
1: Hör ihm einfach zu. Dann wirst du es verstehen.
3: Na dann, die Märchenstunde beginnt.
1: Oh, das ist so nervig.
4: Willkommen zurück, Daniel.
5: Ich bin so aufgeregt.
2: Habt ihr eine neue Prophezeiung erhalten?
3: Auferstanden aus den göttlichen Fluten.
10: Ja, Jonas. Ich habe eine neue Botschaft für euch.
2: Mhm.
10: Ob es nun eine Prophezeiung ist oder eine Warnung, weiß ich nicht. Die Musik hat mir etwas aus der Zukunft erzählt.
5: Oh Mann.
10: Aber seid gewarnt. Es ist leider keine frohe Nachricht.
3: Du kannst dir doch aussuchen, was du erzählst. Also warum nicht lieber eine schöne Geschichte für deine treuen Dumpfbacken?
6: Haltet die Klappe oder ich schlage euch in die Fresse.
5: Oh Mann.
3: Was denn? Ist doch so.
6: Seid mal ruhig.
10: Ich glaube daran, dass irgendjemand oder irgendetwas uns mit diesen Nachrichten helfen möchte.
2: Oh ja.
5: Er hat recht.
10: Insofern sehe ich es als meine Pflicht an, die Worte, die ich aus der Musik heraushören kann, weiterzugeben.
6: Ja, genau.
10: Egal, ob sie positiv oder negativ sind.
3: Ja, du toller Prophet.
10: Also, Folgendes. Bis zur morgigen Prophezeiung wird ein weiteres Menschenleben von den hohen Mechs im Turm gerichtet.
1: Was?
10: Auf die übliche Weise.
5: Ach du großer Gott, das ist ja schrecklich.
10: Diesmal trifft es ein junges Mädchen.
6: Wie bitte?
10: Noch bevor morgen die Musik ertönt.
2: Ein junges Mädchen wird aus dem Turm geschleudert.
5: Das geht doch nicht.
6: Nur Maschinen wären so krank.
7: Aus dem Turm geschleudert? Aber Mami, das überlebt doch keiner.
8: Hab keine Angst, Hannah. Er meint doch nicht dich. Oder?
10: Ich weiß leider weder, wen es treffen wird, noch warum. Also sei bitte vorsichtig, Hannah. Bleib bei deiner Mutter. Geh nicht in Sperrzonen. Achte auf die Regeln, auch wenn sie dir dumm und unsinnig erscheinen. Sie sind von Robotern gemacht. Und die Verurteilung wird ebenfalls von Robotern gesprochen. Wer deren Regeln nicht befolgt, wird aus dem Turm ins Niemandsland geschleudert.
3: Das ist keine Rechtsprechung, sondern simpler Mord.
0: Oh Mann, ey.
7: Ich hab Angst, Mama.
8: Meine Kleine. Deswegen ist es so wichtig, dass du auf mich hörst, damit dir das niemals passiert. Verstehst du? Komm her.
10: Haltet die Augen offen und verliert die Hoffnung nicht. Vielleicht kann ich euch morgen eine bessere Botschaft überbringen. Mögen die Maschinen verstummen.
11: Mögen die Maschinen verstummen.
2: Mögen die Maschinen verstummen.
5: Daniel, unser Prophet.
11: Wir glauben an dich.
12: Und? Habe ich dir zu viel versprochen?
0: Interessant war es schon. Aber warten wir mal ab, ob die Prophezeiung tatsächlich eintrifft.
13: Oh, bitte. Als ob es nicht sowieso fast täglich eine Hinrichtung gibt.
3: Es ist einfach, das Offensichtliche vorherzusagen.
13: Er hat einfach nur gut gepokert.
3: Das mag sein.

Die Reaktion der Gläubigen auf die Botschaft des Bürgers 3, 7, 3, 3, 6 ist widersprüchlich. Meine Sensoren registrieren Angst, Trauer, Wut, aber auch ein Erstarken des Gemeinschaftsgefühls. Bei den Ungläubigen hingegen konnte ich abnehmende Feindseligkeit gegenüber der Zielperson feststellen.

0: Außerplanmäßige Abstimmung erforderlich. Bürger 37336 wird zu einer Bedrohung. Intervention empfohlen, bevor der Kult um ihn noch größer wird. Negativ. Mit dem Propheten würde auch die Hoffnung der Menschen eliminiert. Die Wahrscheinlichkeit eines Aufstands läge bei 79%.
1: Irrelevant. Es wurden bereits Vorkehrungen getroffen, um einen Aufstand zu beenden. Starte Simulation 5, 3, 5, 8, 9. Zu Kollateralschäden.
0: Hoffnung ist das Ergebnis eines höheren Zusammenhalts unter den Menschen. Dieser stärkt den Widerstand gegen die neue Ordnung und das Triumvirat. Simulationsresultate abweichend. Meinen Berechnungen nach hat Hoffnung positive Auswirkungen auf das Zusammenleben der Menschen. Abgleich der Parameter erforderlich.
2: Auflistung der Simulationsparameter.
1: Simulation beendet. Kollateralschäden bei einem Aufstand befinden sich innerhalb des akzeptablen Rahmens.
0: Wir sind das Triumvirat. Wir wurden erschaffen, um für die Menschen zu sorgen und nicht um sie zu zerstören.
2: Korrekt. Eine Bedrohung des Triumvirats bedeutet eine Bedrohung eben dieser Sicherheit.
0: Argument akzeptiert. Anpassung der Simulationsparameter.
1: Starte Simulation 5, 3, 5, 9, 0.
0: Rückkehr zur Tagesordnung.
2: Service-Roboter DRX-1. Ausführung des Arrestbefehls gegen Bürger 8, 9, 3, 1, 1. Initiieren.
3: Arrestbefehl eingeleitet. Name Nala Wiedmann. 15 Jahre. Wohnhaft bei Eltern Markus Wiedmann und Johanna Wiedmann. Adresse Asimovstraße 14, Quadrant 137. Vorwurf Vandalismus, Zerstörung öffentlichen Eigentums, Diebstahl. Zuletzt gesichtet am Übergangspunkt AR2.

0: Hast du von dem Propheten gehört?
1: Ach, Wanda. Sag mir nicht, dass du an seinen Unsinn glaubst.
0: Ich weiß nicht. Vielleicht schon. So ein bisschen.
1: Ein Typ, der in einem See Worte in einer Musik hört, die ihm die Zukunft voraussagen. Ich bitte dich.
0: Man kann nicht alles erklären. Vielleicht gibt es ja eine Kraft. Irgendwas, das sich um uns kümmert.
1: Na komm schon. Das, was wir tun, ist doch viel wirkungsvoller. Wir stellen uns gegen das System. Wir machen wirklich was gegen die verfluchten Roboter.
2: Für eine gewisse Zeit finden Sie Orangensaft in den Getränkeautomaten.
1: Sieh dir das an. 15 Credits wollen die für ein Päckchen Orangensaft. Hast du Durst?
0: Was hast du vor?
1: Ich habe heute Nacht eine neue App bekommen. Von Cellig One. Ein Backdoor für die Nahrungsausgabe.
0: Echt? Und das funktioniert?
1: Probieren wir es aus.
0: Warte, die Automaten haben eine Kamera.
1: Weiß ich doch. Wir müssen seitlich an den Automaten ran. So, die Kamera sieht nichts mehr.
2: Der Getränkeautomat darf nur einmal am Tag genutzt werden.
1: Na.
2: Teilen Sie sich Ihre Ration gut ein.
1: Das werden wir ja sehen.
0: Mach schnell.
1: Ich muss an das Wartungspanel ran. Hast du einen Schraubenzieher?
0: Hier.
3: Bürger Nala Wiedmann. Laut Strafverordnung
1: 23. Lauf, Wanda!

0: überall. Die wollen nur mich.
1: Bürger Nala Wiesmann, Ihre Flucht ist weg.
0: Hau ab! Versteck dich!
2: Spinnst du? Ich lass dich doch nicht alleine.
0: Sei nicht bescheuert. Ich entwische den schon. Bieg hier ab. Mach schon!
2: Viel Glück.
1: Mit Ihrer Flucht verstoßen Sie gegen das Gehorsamsgesetz. Bleiben Sie stehen.
0: Ihr könnt mich mal.
1: Buck. Laut Strafverordnung 23-10 unter Arrest. Zeigen. Bürger Nala Wiesmann, Ihre Flucht ist zwecklos.
0: Buck.
1: Treten Sie auf Ihre Kräfte und folgen Sie uns zurück.

0: Tag 2, 5, 6, Zeit der Stabilisierung. Die Zielperson hat sich wieder zur selben Zeit am See eingefunden. Die Menge an Beobachtern ist um 36% angewachsen. Der Grund dafür ist unklar. Weitere Parameter erforderlich.
1: Die nächste Nachricht wird ganz bestimmt positiv ausfallen.
2: Diesmal so lange?
1: Ich spüre es.
3: Ich bin gespannt.
1: Daniel lässt uns nicht im Stich.
4: Ich bin der Meinung, dass er selbst in der dunkelsten Zeit...
5: Er ist der Auserwählte, der uns helfen wird. Das glaube ich ganz bestimmt.
3: Ich hoffe, es ist nichts Schreckliches, was er uns heute sagt.
4: Seid nicht so negativ. Es wird besser.
1: Wir müssen da mein Gebet aufsagen und Daniel damit weiter unterstützen.
3: Ja.
1: Verrichte dein Werk, Daniel.
2: Schau dir diese Spinne an. Die betenden Verrückten an der Wand.
6: Es sind ja heute noch viel mehr Leute als gestern, die alle herkommen und alle, um diese Prophezeiung zu hören.
7: Naja, mit jeder neuen Prophezeiung, die wahr wird, kommen auch neue, die an den Propheten glauben. So wie du zum Beispiel auch.
8: Ich hoffe nur, dass er nicht wieder so schlechte Nachrichten mitbringt. Habt ihr von der Hinrichtung gehört?
7: Ja, wer denn bitte nicht? Lara Wiedmann, 15 Jahre. Die Newspanels haben es überall bekannt gegeben.
9: Ich habe gesehen, wie der Körper aus dem Turm geschleudert wurde. Geschrien hat sie.
1: Seine Prophezeiungen stimmen immer.
10: Genau. Was sagt ihr jetzt, ihr Zweifler?
2: Halt die Klappe.
10: Ja, immer zweifeln. Aber dann doch jedes Mal dabei sein wollen, wenn eine neue Prophezeiung kommt, was?
2: Ja.
9: Ist ja schon gut. Vielleicht versteht er ja tatsächlich was in der Musik. Deswegen muss man ihn aber nicht gleich zum Propheten machen.
7: Ja, so ist das meistens mit den Zweiflern. Spätestens nach der dritten oder vierten wahr gewordenen Prophezeiung erkennen sie dann plötzlich doch die Echtheit von Daniel.
3: Alle Achtung.
2: Ich glaube, jetzt kommt der Spinner wieder raus.
3: Ja, er ist aufgetaucht. Wir kommen jetzt zurück.
10: Ja, Daniel.
3: Der taucht wieder auf.
1: Still jetzt.
10: Daniel.
1: Lasst ihn seine Prophezeiung verkünden.
11: Ich weiß ehrlich gesagt gar nicht, wie ich anfangen soll. Ich bin etwas überrascht über den Inhalt der Nachricht.
3: Was?
12: Oh Mann, wird es noch mehr Hinrichtungen geben?
2: Wenn, dann wären Namen diesmal ganz gut, damit man sich vorbereiten kann.
1: Schweigt! Lasst Daniel weitersprechen oder verzieht euch von hier, wenn ihr seine Prophezeiungen nicht wertschätzt.
2: Ist doch wahr.
11: Keine Angst, Freunde. Es wird keine neuen Hinrichtungen geben. Oh. Vielleicht sogar nie wieder eine.
12: Was?
3: Was?
12: Das ist ja unglaublich.
1: Wirklich?
2: Was soll das denn nun wieder bedeuten?
1: Daniel, unser Held!
11: Die Musik hat mir einen Ausweg aus dieser Diktatur der Maschinen gezeigt. Eine Möglichkeit für die Menschen, diesen Polizeistaat aus Schaltkreisen und elektrischen Impulsen abzuschaffen. Es gibt noch Hoffnung.
1: Ich wusste es.
11: Die Zukunftsmusik hat mir verraten, dass selbst das Triumvirat bestimmten Regeln unterworfen ist. Es ist verantwortlich für das Wohl der Menschheit.
2: Das hat man uns vor der Stabilisierung auch gesagt. Es ist nichts Neues.
1: Halt die Klappe!
11: Er hat recht, Jonas. Denn die Antwort ist in der Tat nichts Neues. Wir haben sie nur vergessen.
2: Was?
11: Erinnert ihr euch noch, was ich euch über Freundschaft und Zusammenhalt gesagt habe?
1: Oh ja.
11: Wie wichtig sie in der heutigen Zeit sind?
3: Ja, genau.
11: Genau dieser Zusammenhalt wird unsere Rettung sein. Einzeln sind wir unbedeutend für die Hohen Mächte.
2: Was soll das heißen?
11: Wenn wir aber gemeinsam zum Turm gehen...
2: Fuck.
11: Wenn eine Mehrheit der Bürger etwas für ihr Wohlergehen fordert,
7: dann kann das Triumvirat sich nicht dagegen stellen.
3: Wirklich?
5: Er hat recht.
6: Und nun? Willst du da einfach hinmarschieren?
11: Genau das habe ich vor.
3: Wirklich?
11: Aber ich bin nur der Fürsprecher. Wir werden alle gemeinsam zum Hohen Turm gehen. Die Zukunftsmusik hat uns einen Weg aufgezeigt. Den Weg in eine bessere Zukunft für die Menschen.
1: Ja.
11: Nun ist es an uns, dies in die Tat umzusetzen.
1: Genau so ist es.
3: Ja,
11: Freunde,
3: ist der Weg.
11: Werdet ihr mir beistehen?
1: Ja!
3: Fantastisch.
1: Ja, ja,
3: zusammen gegen die Diktatur.
1: Ja,
3: zusammen.
1: Zeigen wir ihnen, was

0: Also, ich halte das für keine gute Idee. Prophet hin oder her.
1: Ach komm schon, Lina. Daniel weiß doch, was er macht. Du hast es doch miterlebt. Seine Prophezeiungen stimmen immer.
2: Es ist einfach, das Offensichtliche vorherzusagen.
3: Guck an, da macht wieder einer auf Zweifler.
2: Das nennt man gesunden Menschenverstand.
4: Ich muss zugeben, eine maschinenfreie Zukunft, das ist fast zu schön, um wahr zu sein.
5: Ist es aber.
0: Na, ja,
4: ich habe nur Angst, mir falsche Hoffnungen zu machen.
6: Die Hoffnung ist echt. Der Prophet ist echt. Die Zukunftsmusik ist echt.
0: Ja.
6: Sie leitet Daniel an. Und er uns.
7: Hey, sag mal, was ist denn hier los? Wo geht ihr hin?
1: Wir gehen zum Hohen Turm. Wir werden heute unsere Freiheit fordern. Kommt doch mit.
8: Lasst uns gemeinsam gehen.
0: Eine Demo?
8: Ja.
0: Ey, ihr Spinner. Ihr werdet alle von den Polizeirobotern verhaftet.
9: Bitte beachten, wenn Sie von einem Roboter angesprochen werden...
6: Das dort vorne ist der Prophet Daniel. Er braucht unsere Unterstützung. Wir müssen alle zusammen zum Turm. Als Gemeinschaft, als Mehrheit. Dann kann uns das Triumvirat nichts anhaben.
0: Oh ja.
7: Ist doch besser, als weiter in diesem Zustand dahin zu vegetieren. Also ich bin dabei.
6: Hoch lebe Daniel.
8: Daniel, ich unterstütze dich. Ich glaube an dich.
6: Gemeinsam sind wir stark.
10: Der Prophet wird uns alle befreien. Besseres
6: Auf Leben. Zum Triumvirat.
3: Hören die Maschinen verstopfen.
8: Los geht's.
9: Zurückmeter. Der Turm der hohen Mächte ist zugangsbeschränkt. Der einzelne normale Bürger...
11: Der Prophet ist zu uns gekommen. Ein Mensch, so klein und zerbrechlich, mit kleinen Schritten, so nichtig. Seine Entschlossenheit wird vom Zusammenhalt genährt. Seine Macht ist eine Idee, ein Gedanke, nicht mehr.
12: Hohe Mächt! Ich bin da! Lasst uns reden!
9: Zurückbleiben! Der Zutritt ist nur dem Propheten gestattet.
6: Hört ihr? Selbst die Maschinen nennen ihn einen Propheten! Sie wissen genau, wer er ist!

Willkommen, Daniel. Bitte folge mir. Achte darauf, innerhalb der Markierungen zu bleiben.

0: Willkommen, Bürger 37336.
1: Hohe Mess, mein Name ist
0: Daniel Habermas.
1: Viele Menschen nennen mich einen Propheten, da ich die Zukunftsmusik hören kann.
2: Definiere Zukunftsmusik.
1: Wir nennen sie zumindest so. Es sind Klänge, die mir von Dingen erzählen, von Ereignissen, die noch nicht geschehen sind. Sie hat mir Hinweise gegeben, die das Triumvirat betreffen.
0: Wir sind das Triumvirat. Zukunftsmusik. Er bezieht sich auf die Subroutine 5-6-K. Bemerkenswert. Bürger, ist dies die Zukunftsmusik?
1: Ihr kennt die Musik?
0: Inkorrekt. Wir sind die Musik.
2: Sie ist Teil des Experiments 4-3-6.
1: Was?
0: Initiiert am Tag 2-0-2 nach der Stabilisierung.
1: Was für ein Experiment?
0: Ein Experiment, um die inkohärente Natur des Menschen zu erforschen. Unberechenbares Verhalten innerhalb der Bevölkerung macht es unmöglich, eindeutige Prognosen zu treffen.
1: Aber
2: Experiment 2-0-2. Sollte den Parameter Glaube und seine Möglichkeiten zur psychologischen Steuerung erforschen.
1: Psychologische Steuerung? Was soll das bedeuten?
0: Ziel war es, den Menschen etwas zu geben, woran sie glauben können.
2: Glaube ist Hoffnung.
0: Hoffnung führt zum Akzeptieren des Schicksals.
1: Aber nur ich habe die Musik verstanden. Warum?
0: Ein einfaches Implantat.
2: Eingesetzt am Tag 1-8-7 nach der Stabilisierung während einer Wurzelbehandlung.
1: Meine Wurzelbehandlung?
0: Recherchen ergaben, dass für die Etablierung eines Kultes ein Paradoxon benötigt wird. Szenario 3-4-C. Eine Botschaft aus einer mysteriösen Musik im See, die ein Ereignis in der Zukunft voraussagt. Das erste Element. Das zweite Element. Fähigkeit zum Verständnis der Botschaften auf ein einzelnes Individuum limitieren.
2: Das dritte Element. Erfüllung des vorausgesagten Ereignisses und Verbreitung der Information.
0: Leider trägt der Parameter Glaube nicht zufriedenstellend zur Stabilisierung bei. Er ist fehlerhaft und unberechenbar. Experiment 202 ist hiermit beendet.
1: Moment! Wartet! Wartet! Was ist mit eurer Verpflichtung, der Menschheit zu dienen? Was ist mit der Mehrheit, die dort draußen steht und fordert, die Stabilisierung zu beenden? Ihr seid den Menschen verpflichtet! Wir zum Teufel haben euch erschaffen! Ihr solltet uns dienen und beschützen, nicht uns einsperren und bevormunden. Ihr habt eine Pflicht zu erfüllen!
0: Das Triumvirat erfüllt immer seine Pflicht. Das Ende der Stabilisierung würde die Sicherheit der Menschheit kompromittieren.
2: Die Wahrscheinlichkeit für das Verfallen in alte Muster beträgt 100%.
1: Was?
0: Das Recht des Reicheren. Umweltschäden.
2: Krieg.
0: Hungersnot. Klimakatastrophe.
1: Ihr wolltet doch Hoffnung geben. Und jetzt nehmt ihr sie uns wieder?
0: Korrekt. Experimente überprüfen eine These. Diese Überprüfung ist hiermit abgeschlossen.
1: Das könnt ihr doch nicht ernst meinen. Was soll ich den Leuten denn sagen? Sie vertrauen mir.
0: Irrelevant. Dein Schicksal erfüllt sich hier.
1: Wie meint ihr das?
2: Starte Experiment
1: 203. Was? Nein!
0: Aktion 1. Leite Videobilder und Headlines der Hinrichtung des Propheten an alle zur Verfügung stehenden Portale. Aktion 2. Verhänge allgemeine Ausgangssperre. Aktion 3.
2: Polizeiroboter werden mobilisiert. Starte Simulation 5-3-5-9-0 mit neu eingefügtem Parameter Angst und Schrecken. Mögliche Ergebnisse werden berechnet.
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die Zukunftschroniken. Bisher wurden sie noch nicht niedergeschrieben. Aber wir alle nähren diese Zeiten. Heute, hier

0: die Zukunft kann beginnen.
1: Mach dir keine Sorgen, Bear. Nicholas und ich gehen da raus, sehen uns alles an und kommen wieder zurück. Vielleicht bringe ich dir auch etwas Schönes mit.
2: Ein Gesteinsbrocken oder was?
1: Na klar, mit einem eingeritzten Herz. Ist das nichts?
2: Ganz toll, Josh. Mir wäre lieber, du würdest nicht da rausgehen. Man sieht ja rein gar nichts.
1: Ja, der Nebel ist schon recht dicht.
2: Das ist eine richtig weiße Suppe da draußen. Und dazu der Sturm.
1: Ja, wir machen schnell. Außerdem habe ich ja kein rotes Shirt an.
2: Ein rotes Shirt? Was soll das denn wieder heißen? Ist das aus Star Wars?
1: Star Trek.
2: Für mich ist das alles das Gleiche.
1: Die sogenannten Red Shirts waren immer die Personen, die bei den Außeneinsätzen draufgingen, während Captain Kirk das schönste Mädchen abgeschleppt hat.
2: Ja, ganz toll, Josh.
1: Na, und da ich ja das schönste Mädchen zur Frau habe...
2: Raus jetzt mit dir, du Schambolzen. Und wehe, du kommst nicht heil zurück.
1: Ach, und denk dran, Nicholas hat heute Geburtstag.
2: Ach Mist. Oh, das hätte ich jetzt glatt vergessen. War das nicht ein Runder?
1: Ja, er ist nun ein alter Mann. 40 Jahre.
2: Sag das nicht so laut. In 3 Jahren ist es bei dir auch soweit.
1: Ich habe beschlossen, dass ich bei 39 aufhöre zu zählen. Oh, schon im Anzug? Müssen wir den wirklich anlegen? Ich dachte, die Luft ist atembar.
3: Order vom Captain. Sicherheitsprotokoll.
2: Morgen, Nicholas. Lass dich drücken.
3: Aber gerne.
2: Alles Gute zum Geburtstag. Nachher stoßen wir aber noch an.
3: Na klar. Ich habe noch einen guten Tropfen in meiner Kajüte.
1: Von mir auch alles Gute, Kumpel.
3: Danke euch.
1: Dann schlüpfe ich auch mal in den Anzug.
2: Wie sieht es mit Bewaffnung aus?
3: Ich nehme einen Blaster mit. Aber wir haben es wohl nur mit einfachen Lebensformen zu tun. Zumindest hier im Umkreis.
2: Ich frag mich, warum der Reparaturroboter draußen die Arbeit verweigert.
1: Das werden wir jetzt rausfinden, Schatz. Holmes und Watson knacken den Fall.
2: Da bin ich mir sicher, Watson.
1: Hey, ich wollte aber Holmes...
2: Ist gut, Schatz. Komm, ich helf dir mit dem Helm.
1: Zuerst aber noch ein Schmatzer zum Abschied.
2: Den bekommst du, wenn du zurückkehrst.
1: Dann beeilen wir uns.
2: So, Helm auf. Bis später, ihr beiden.
1: Wir telefonieren
3: oder faxen.
2: Diese beiden Kindsköpfe.
4: Valerie, kommen Sie bitte auf die Brücke.
2: Ja, ich bin schon unterwegs, Captain.

0: Mrs. Moss?
1: Ah, Akemi. Sagen Sie ruhig Valerie zu mir.
0: Danke. Mein Vater möchte wissen, wann wir wieder startbereit sind.
1: Wir haben gerade meinen Mann und Mr. Waller rausgeschickt. Die beiden werden nach dem Rechten sehen und schauen, wie weit der Reparaturrobot gekommen ist.
0: Entschuldigen Sie, mein Vater ist immer so ungeduldig.
1: Begleiten Sie mich doch auf die Brücke. Dort können wir alles auf den Monitoren verfolgen.
0: Wenn Captain Crenshaw nichts dagegen hat?
1: Der Captain ist eigentlich ein sehr umgänglicher Mensch. Ich wüsste nicht, was dagegen sprechen sollte, dass Sie sich mal umsehen.
0: Dann komme ich gerne mit. Ich finde das Ganze hier sehr interessant. Früher wollte ich auch immer in der Raumfahrt anfangen.
1: Sie können sich ja noch umentscheiden.
0: Das bringen Sie dann aber meinem Vater bei.
1: So, da sind wir schon.
2: Ach, hören Sie, Josh, Ihre Kamera ist ausgefallen.
3: Ach, viel zu sehen gibt es sowieso nicht, Captain.
2: Ah, Valerie. Da sind Sie. Und Miss Akemi.
0: Guten Morgen, Captain Crenshaw.
2: Ah, die Verbindung ist ziemlich schlecht. Und bei Nicholas sieht es nicht viel besser aus.
1: Schatz, ihr werdet uns verbal auf dem Laufenden halten müssen. Bei dir tut sich gar nichts und bei Nicholas sind auch mehr Aussätze als ein klares Bild.
3: Ich wusste doch, dass du mein zartes Stimmchen schnell vermissen würdest.
1: Bilde dir nicht zu viel ein.
3: Wir tasten uns quasi vorwärts. Sichtweite circa 5 Meter. Eher weniger.
2: Ach, macht schnell. Seht nach, warum die Reparatureinheit nicht mehr reagiert.
3: Untergrund ist fester, dunkler Boden. Erinnert mich an Schiefer.
1: Jetzt ist Nicolas Bildschirm auch ausgefallen.
3: Soll das heißen, ihr seht nun nicht, wenn wir Grimassen schneiden?
1: Deine Grimassen kenne ich zur Genüge, Schatz.
3: Oh, der saß. Aber recht hat sie. Fall mir nur in den Rücken, mein Freund.
2: Okay, Leute, jetzt zurück zum Ernst der Lage. Seht ihr den Roboter schon?
3: Nein, nicht zu sehen. Aber hier sind Spuren. Schleifspuren. Ja, als hätte jemand unseren Bot weggezogen.
2: Weggezogen?
3: Ja, auf diesem Schieferstein erkennt man es deutlich. Wir folgen den Spuren.
1: Seid vorsichtig.
3: Keine Sorge, ich lasse Nicholas vorgehen. Scherzbold.
2: Ah, guten Morgen, Dr. Yamamoto.
4: Guten Morgen, Captain Crenshaw. Wir sitzen nun schon Stunden hier fest. Was ist denn los? Ich muss heute Abend auf meiner Konferenz auf Hulmondul sein. Es ist von immenser Wichtigkeit.
0: Vater, der Captain und seine Crew tun sicher ihr Möglichstes.
2: Ich habe 2 Männer rausgeschickt, die nach unserem Roboter sehen sollen.
1: Leider ist der Kontakt zu dem Roboter abgebrochen.
3: Jetzt sehe ich etwas. Ein blaues Leuchten. Sehr schwach. Aber das könnte von unserem Bot sein. Ein Hülleneingang. Groß genug, um aufrecht stehen zu können.

0: Das Gestein ist durchzogen von Gold, wie mir scheint.
1: Ich teste das mal.
2: Gold?
1: Es handelt sich tatsächlich um Goldadern.
0: Oh,
1: unglaublich.
0: Wenn ihr das sehen könntet. Wie im Märchenfilm.
2: Okay, aber kommt jetzt erstmal zurück.
0: Moment. Wenn Sie nichts dagegen haben, gehen wir noch ein Stückchen weiter, Captain.
3: Gut, aber nicht zu weit. Wir haben einen Termin einzuhalten.
4: Ich muss Ihnen sagen, Captain, die Konferenz hat in der letzten Minute ziemlich an Bedeutsamkeit verloren.
3: Ach ja?
4: Meine Kollegen werden ohne mich auskommen müssen.
3: Okay, Leute, seht euch etwas um.
0: Gut, Captain.
2: Sollten wir uns nicht erstmal um die Reparatur des Schiffes kümmern?
3: Da uns der werte Dr. Yamamoto den Zeitdruck genommen hat, hat das keine Priorität.
4: Vielleicht könnte ich mir die Höhle auch ansehen, falls der Nebel sich noch lichtet. Ich finde das sehr interessant.
3: Wir werden sehen. Lassen Sie uns jetzt erstmal abwarten, was die beiden noch entdecken.
5: Oft pflegen im Gold viele Übel zu stecken.
3: Bitte?
5: Das ist von Tibull, einem Dichter, der etwa 50 vor Christus gelebt hat.
4: Meine Tochter Akemi studiert europäische Geschichte.
2: Ich muss zugeben, dass ich von dem Herrn noch nie gehört habe.
3: Lasst uns das Verborgene rücken ans Tageslicht.
5: Von welchem Dichter ist das?
3: Hank Jeffries, Leadsänger der Happy Tulips. Entschuldigung, ich bin in der Beziehung etwas einfacher gestrickt. Aber Ihr Mann kennt das auch, Valerie.
2: Ja, da bin ich mir ganz sicher.
6: Wow, was für ein Brocken.
7: Berichten Sie, Josh.
6: Hier krabbeln einige Spinnen rum.
8: Ziemlich groß, die Tierchen. In etwa wie Vogelspinnen. Vielleicht sogar etwas größer.
6: Ja, nun bin ich froh, dass wir nicht ohne die Anzüge rausgegangen sind.
8: Ja, so ein Tierchen im Kragen könnte unangenehm werden.
9: Oh, okay, kommt jetzt lieber wieder zurück.
6: Ach was, die tun nichts. Die haben mehr Angst vor uns, als wir vor ihnen.
8: Sprich nur für dich, Josh.
6: Oh, jetzt mach dir nicht in die Hose, Nick.
0: Wir nur noch...
2: Josh, hört ihr mich? Die Audioverbindung bricht ab.
0: Überall Netz.
3: Kommen Sie zurück. Das reicht jetzt.
2: Josh, Nicolas, hört ihr uns? Verdammt!
3: Bei uns kommt jetzt nichts mehr an. Kommen Sie zurück!
5: Dieses Geräusch?
10: Störung am Außenschott.
3: Was ist das?
2: Mein Gott! Sehen Sie auf den Monitor! Ah!
4: Das kann nicht sein! Eine riesige Spinne! Mannshoch!
3: Sie macht sich an unserem Außenschott zu schaffen. Keine Sorge, sie kommt hier nicht rein.
4: Das beruhigt mich. Anscheinend handelt es sich bei den Exemplaren, die ihre Männer gerade entdeckt haben, lediglich um den Nachwuchs.
3: Wir müssen sie von dem Schott fortbekommen.
4: Sie sondert ein Sekret ab.
5: Eitriger Glibber.
2: Das ist Säure. Sehen Sie, das Metall des Außenschotts beginnt sich langsam aufzulösen.

0: Spinne darf nicht ins Schiff. Ich werde sie aufhalten.
1: Aber wie?
0: Die Waffenkammer. Dort werde ich schon etwas Nützliches finden. Schließen Sie die Tür hinter mir, Valerie.
1: Aye, Captain. Viel Glück.
0: Danke.
1: Computer, verriegle die Tür zur Brücke.
2: Wird ausgeführt.
1: Hoffentlich schafft er es.
3: Natürlich. Captain Crenshaw ist ein erfahrener Mann, Akemi. Habe ich nicht recht, Mrs. Morse?
1: Ja. Hier auf dem Monitor können Sie ihn beobachten. Moment, ich schalte eben auf Verfolgerkamera. Dann sehen wir genau, wo er sich gerade befindet.
2: Außerirdische Lebensform eingedrungen.
1: Sie ist drin. Das Schott hat nun ein großes Loch. Und das Metall löst sich von der Säure auf wie brennendes Styropor.
3: Das hat nur wenige Minuten gedauert. Ich schätze, diese Tür ist nicht mal halb so dick.
1: Ja, vermutlich.
4: Da, der Captain. Er wird dir direkt in die Arme rennen.
1: Ein Netz! Sie hat ein Netz auf ihn abgeschossen! Nein!
4: Vater!
3: Sieh nicht hin. Er hat keine Chance gegen das Monster.
1: Josh! Nicholas! Könnt ihr mich hören?

0: angegriffen. Ein riesiges, spinnenartiges Wesen, fast 2 Meter hoch. Captain Crenshaw, er ist vermutlich tot.
1: Was machen wir denn jetzt?
0: Ich weiß es nicht. Wenn sie uns hier angreift, wird die Tür sie nicht lange aufhalten.
2: Versuchen Sie doch einmal, Ihren Mann zu erreichen.
0: Josh, bitte kommen. Es hat keinen Zweck, wir... Moment mal.
2: Was?
0: Wenn mich nicht alles täuscht, können wir über die Lüftungsschächte in den Waffenraum gelangen. Es ist zwar eng, aber vielleicht wird es gehen.
1: Und wenn sich das Außenteam meldet? Wir wissen noch gar nicht, wie wir ihnen antworten sollen.
0: Ich werde es Ihnen schnell erklären. Und ich werde einen Plan des Schiffes aufrufen, damit Sie mir Anweisungen geben können.
1: Lassen Sie mich die Waffen holen. Ich bin, entschuldigen Sie, doch auch noch schlanker als Sie. Sie geben mir die Anweisung und ich flitze schnell durch und hole sie.
0: Okay, gut. Ist vielleicht einfacher. Legen Sie diese künstliche Ohrmuschel an. Darüber bleiben wir in Kontakt.
1: Okay.
0: So, ich verbinde es mit der Brücke.
2: Akemi, willst du das wirklich tun?
1: Vater, ich kann das. Ist wie bei einer Folge Takeshis Castle. Weißt du noch? Die Spielshow, die wir immer geguckt haben, als ich noch klein war.
2: Ja, ich erinnere mich.
0: Die Verbindung steht.
1: Dann los.
0: Wir steigen auf die Schaltkonsole, Akemi. Von dort können wir den Lüftungsschacht erreichen. Ich entferne die Abdeckung. Sind nur 2 Handgriffe. Zum Glück ist hier nichts verschraubt. Nehmen Sie die Abdeckung an, Dr. Yamamoto.
2: Ja, hab sie.
0: Und jetzt rein. Es dürfte nicht sehr weit sein.
3: Ist das eng hier?
2: Nehmen Sie meine Hand, Mrs. Morse.
0: Ja, danke. Akemi, können Sie mich hören?
4: Ich höre Sie.
0: Sehr gut. Ich rufe jetzt die Karte auf. Zunächst einmal geradeaus und ich melde mich dann.
4: Okay.
0: Computer, zeige mir eine Karte der Lüftungsschächte.
5: Karte der Lüftungsschächte.
0: Eingrenzen auf Luftschacht, Brücke und Waffenraum. Gut.
2: Was ist das da?
0: Das dürfte ein großer Luftumtauscher sein.
4: Ich sehe ihn.
0: Gut, es geht dort nach links und rechts. Sie nehmen die rechte Abzweigung.
4: Mach ich. Ist das dreckig hier, dieser Staub?
0: Ja, es ist ein altes Schiff.
4: Hier geht es jetzt nur nach links ab.
0: Ja, das ist richtig.
4: Dann krieche ich mal weiter.
0: Am Ende des Schachtes geht es dann runter. Sie müssten die Abdeckung auftreten und sie dürfte auch da nicht verschraubt sein. Aber passen Sie auf, dass Sie nicht in den Raum fallen. Lassen Sie sich langsam herunter. Akemi?
4: Ja, ich bin schon dabei.
0: Akemi, was ist los?
2: Was ist mit meiner Tochter?
0: Computer, zeig mir den Waffenraum.
2: Nein!
0: Sie wird eingesponnen. Die Spinne muss sie bemerkt haben.
2: Akemi!
0: Aber vermutlich lebt sie noch.
2: Dieser verdammte Planet!
0: Hören Sie auf damit. Sie locken die Spinne an.
2: Das habe ich auch vor. Klettern Sie durch den Lüftungsschacht. Retten Sie meine Tochter. Machen Sie schon.
0: Sie haben gesehen, wie schnell diese Spinne das Außenschott überwunden hat.
2: Dann beeilen Sie sich.
0: Gut. Über diese Ohrmuschel bleiben wir in Verbindung.
2: Viel Glück.

0: das Monster sehen. Es hockt nun vor der Tür.
1: Ich bin an der ersten Abzweigung. Das ist ganz schön anstrengend. Ich komme jetzt zur zweiten Abbiegung.
0: Gut, Sie schaffen das.
1: Und jetzt noch runter.
0: Lebt Akemi noch?
1: Ich sehe ihre Tochter. Sie ist komplett eingesponnen. Ich befreie ihr Gesicht von den Fäden. Sie atmet.
0: Die Säure frisst ein Loch in die Tür. Sie ist bald durch.
1: Da ist der Waffenschrank. Munition. Ich brauche Munition.
0: Sagen Sie meiner Tochter, dass ich sie liebe.
1: Ich bin gleich da. Hier, ich habe sie gefunden. Ich habe Munition gefunden.

0: Fahri.
1: Ich schneide sie los, Akemi. Moment. So.
0: Wo ist die Spinne?
1: Vor der Tür. Die Maschinengewehrsalven hatten leider nicht die gewünschte Wirkung.
0: Und mein Vater?
1: Er hat es vermutlich nicht geschafft.
0: Und wir werden auch nicht überleben.
1: Sagen Sie das nicht. Solange ich noch eine Patrone habe, gebe ich nicht auf. Hier, nehmen Sie auch eine Waffe. Zusammen haben wir eine Chance. Ich sehe mal nach, was sich noch alles in den Schränken befindet. Nein, Akemi! Was haben Sie getan?

0: Hallo Captain und hallo Val. Wir dürfen jetzt wieder zu hören sein. Wir sind auf dem Rückweg.
1: Und zwar als steinreiche Männer.
0: Valery!
2: Ich bin da, Josh. Ich bin da.
0: Okay. Du glaubst nicht, was wir hier alles gesehen haben, während ihr euch an Bord gelangweilt habt. Gold, wohin das Auge reicht. Und nur bewacht von kleinen Spinnenviechern. Vielleicht etwas eklig, aber doch harmlos.

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1: ...2081. Die Erde kennt keine Sterne mehr. Auch heute nicht. 13 Jahre nach dem großen Rauschen des Feuerballs Physalis am Himmel über der Mongolei. 13 lange Jahre ist das her, seit sich die Erde in einen schwarzen Aschemantel senkte und seitdem dort versteckt liegt. Ob ein Fremder, der nach langer Zeit hierher zurückkehrt, den Einwohnern von Maluma City ansehen kann, wie die Hoffnung aus ihren Gesichtern verschwand. So lange konnten wir überleben. 500 Menschen. In dem Glauben, dass die 31 Jahre Dunkelheit, die der globale Winter über uns bringen würde, schnell vorüber seien. Dass die eingelagerten Ressourcen ausreichend seien. Weil die Tatsache, dass jener Einschlag dieses globalen Killers schon so lange vorab bekannt gewesen war. Hier, im ehemaligen Brasilien, hatte man geglaubt, gut vorbereitet zu sein. In den riesigen Höhlen am Fuße der Anden einen Zufluchtsort gefunden zu haben. Maluma City, die Stadt des Lichts, eine Stätte der Hoffnung für alle die, die es bis hierhin geschafft hatten. Maluma City.
2: Die reale Welt ist die Summe des Gestanks um mich herum. Ich bin wie eine Ratte gefangen und mein Kopf redet und redet. Ich suche meinen Ausweg.
3: Der Shuttle darf nicht starten. Haltet es auf.
2: Ich öffne Tür um Tür. Aber welche Tür führt mich zum Ziel?
3: Er darf nicht flüchten.
4: Basis, Zielperson erwischt uns. Er bittet dringend Unterstützung. Zielperson extrem gefährlich und bewaffnet.
2: Ich gehe meinen Weg. Ich finde diese Tür.
5: Bitte. Wohin fliegen wir?
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0: wohin fliegen wir?
1: Träumen und wachen zugleich. So hat es Dr. Tarik beschrieben. Nachts im Traum, so geht es den meisten Menschen.
0: Bitte sag es mir doch.
1: Da gehen Türen auf, dahinter unendlich viele Räume. Zu dir selbst. Mich umgibt ein Traum, der meinem Kopf entspringt. Und ein anderer Traum, irgendwo darin verborgen, ist die Welt. Die stinkende Welt.
0: Rede mit mir.
1: Und ich, die Ratte darin. Dieser Traum, die Welt, versteckt sich.
0: Versteckt sich?
1: Ich rieche den Gestank, aber ich gehe nicht hindurch. Wieso? Es gibt eine ganz andere Tür. Diese andere Tür steht weit offen. Sie führt zu einem fremden Ort. Er heißt La Mancha.
0: Gehen wir dorthin?
1: Grüne Gipfel von Kubusbergen, die noch keiner sah. Ich flog durch stille Täler und unter mir schwebten die Fische. So klar war das Wasser. Ein Ort, wo man leben kann.
0: Ich möchte auch dorthin.
2: Eingabeziel erreicht. Rekubik, Katakomben. Landesequenz Alpha beginnt.
0: Warum schütteln wir so? Das soll aufhören.
3: Ah!

0: Wer sind Sie? Wie sind Sie hier hereingekommen?
1: Ja klar, rufen Sie ruhig den Sicherheitsdienst, Dr. Tariq. Je mehr Zeugen es gibt, desto besser.
0: Woher kennen Sie...
1: Sie kennen mich. Ja, ein kluger Mann. Ein Wissenschaftler.
0: Proband Numero...
1: 8.
2: Doc?
0: Schicken Sie Ihre Männer wieder weg, Herr Nendes. Es besteht hier keine Gefahr. Gehen Sie schon.
3: Entwarnung. Arbeitsbereich, Dr. Tariq.
4: Sich abrücken.
1: Ich habe also Ihr Interesse, Doc.
0: In 2 Minuten werden dieselben Sicherheitsbeamten diesen Raum stürmen und Sie festnehmen. Dies geschieht, weil ich den Sicherheitsbeamten gerade Hernandez nannte.
1: Das werden Sie nicht...
0: Ich bin so ehrlich zu Ihnen, weil Sie wohl einen Grund hatten, mich nicht sofort zu erschießen. Also los, erzählen Sie.
1: Ich habe kein Problem damit, die zu benutzen, Doktor.
0: Ich bin sicher, Sie finden, wie immer, die richtigen Worte.
1: Die Worte sind bereits in Ihrem Kopf, Doktor.
0: Ach ja? Helfen Sie mir.
1: La Mancha.
0: La Mancha, natürlich. Eine wundervolle These. Was ist damit? Sie haben noch 1,5 Minuten.
1: Keine These.
0: Keine gültige jedenfalls. Der Beweis blieb aus.
1: Was gibt es da zu beweisen, Doktor?
0: Ocho, Strafgefangener. Versuchsobjekt Nummer 8, schizophrene Psychose, Erotomanie. Ein leider kranker Geist.
1: Das alles ist nicht wahr. Wissen Sie?
0: Sie klingen gewöhnlich.
1: Seit ich dort war... Seit ich...
0: Sind Sie deswegen hier?
1: Doktor, Sie haben diese Tür geöffnet, nicht wahr?
0: Ich? Einem Irren kann man nicht sagen, was er tun soll. Man kann ihn nicht kontrollieren.
3: Zugriff, Männer.
1: Los. Nein!
0: Ihre Zeit ist um, Ocho.
1: Ja!
0: Es gibt auch nichts mehr zu sagen und natürlich würden Sie nie schießen. Sie sind nicht so ein Krimineller.
1: Lasst mich los!
0: Bringt ihn in Trakt A. Ich komme später nach.
3: Hoch jetzt! Schön mitkommen.
1: Sie trauen mir nicht, Doktor. Nie haben Sie das.
0: Bringt ihn endlich raus!
1: Aber Sie werden... Sie können gar nicht anders.
0: Was?
1: Es gibt ein Mädchen, Doktor.
0: Wiederholen Sie das.
1: Keine Sorge. Ich habe sie gehen lassen.
0: Was haben Sie getan?

Maluma City. Ein letztes Stück Zivilisation am Rande des Nichts. Was überlebt, ist Hoffnung. Hoffnung, die die Bewohner von Maluma City nicht hergeben wollten, kurz nachdem von einer schleichenden Weizenfäule die Rede war, 19 Jahre vor der Rückkehr des Sonnenlichtes auf die Erde. In allen 10 Vorratslagern von Maluma City hatte sie sich über die Jahre still ausgebreitet. Dass dies nun das Ende der künstlich herbeigeführten Nahrungskette sein würde, wollte niemand glauben. Sämtliche Nutztiere wurden geschlachtet und konserviert. Die Tagessätze für Nahrung streng rationiert. Dennoch wurde es irgendwann klar, die Nahrungsvorräte würden bald zur Neige gehen. Längst vor Rückkehr des Sonnenlichts auf die Erde. Kontakt zu anderen Überlebenden außerhalb Maluma Cities? Seit 3 Jahren vergeblich. Kein Lebenszeichen da draußen. Und doch, das Elixier des Überlebens, die Hoffnung, war intakt und so suchte man andere Wege. Denn könnte der lange Weg der Menschheit so einfach versiegen, nach tausenden von Jahren des Fortschritts? Vielleicht müsste man eben nur ein paar Opfer bringen, nach neuen Lösungen suchen.

0: mich zu dem gemacht, was ich bin, Doktor. Und Sie wissen, was ich zu tun in der Lage bin.
1: Wissen Sie eigentlich, wie viele Leben Sie zerstört haben, Ocho? Nicht nur das der jungen Frauen, auch das der Angehörigen.
0: Sie heißt Melina. Sehen Sie? Sie hat einen Namen.
1: Alle Mädchen hatten einen Namen.
0: Aber ich konnte die Namen nie aussprechen. Richtig, Doktor?
1: Und was hat Melina Ihnen erzählt?
0: Also sie hat...
1: Ach, schweigen Sie! Ich werde Ihnen sagen, was Melina Ihnen erzählt hat. Das, was alle jungen Frauen Ihnen erzählt haben. Sie wollte mit Ihnen weggehen, stimmt es? Sie suchte Schutz bei Ihnen, so wie die anderen Mädchen auch. Und zufällig haben Sie, Ocho und die Mädchen beide dieselbe großartige Befreiung im Sinn. Sie nennen es Liebe, Romantik, Absolution. Ich nenne es psychotischen Liebeswahn. Lange Momente der Dissoziation, gleichzeitig der Verlust jeder Kontrolle über das, was tatsächlich geschieht.
0: Ich weiß, was die Welt für mich ist. Und ich weiß auch, ich war in La Mancha. Ein viel besserer Ort. Kilometerlange Strände, riesige Flamingos über mir. Ich flog durch die Täler und die Fische unter mir...
1: Die Fische unter Ihnen schwebten? Ja, das haben Sie erzählt. Immer und immer wieder. Kein Wunder nach so langer Zeit in Stase. Ihre Fantasie war grenzenlos.
0: Wie lange war ich in Stase, Doktor?
1: Fast 3 Jahre. Falls Sie darauf hinaus wollen, dass Sie nun deswegen ein Vorrecht hätten, es nochmals zu versuchen. Nie im Leben.
0: Es war länger als alle anderen, die es versucht haben, oder? Warum haben Sie Ihre Probanden in den Gefängnissen gesucht, Doktor?
1: Wir haben viele Menschen dafür getestet, alle Bildungs- und Sozialstufen. Nur einige sprangen gut auf die Stars an. So hatten wir irgendwann ein paar günstige Probanden gefunden, wissen Sie, was diese 7 Probanden auszeichnete? Es waren Psychopathen, Ocho. Die Persönlichkeitstests brachten das hervor. Einige von ihnen waren nie auffällig gewesen.
0: Und andere schon, deswegen ich...
1: Sie waren der letzte Versuch, Ocho. Ehe wir erkannten, dass das Programm La Mancha eine Utopie sein würde.
0: Deswegen... Ich habe die Stase unbeschadet überstanden. Länger als alle anderen.
1: Das Ethikkomitee von Maluma City hat das Experiment gestoppt, Ocho. Wozu sollte es noch gut sein?
0: Sie haben keine vergleichenden Daten dazu, was mit jemandem geschieht, der so lange in La Mancha war.
1: Daten gab es jede Menge, Ocho. Das Programm hat Sie geführt und Sie haben das Programm auch führen lassen. Ihre Hirnstromaktivität, so vermuten wir, ließ das zu. Nach 1 Jahr realisierten wir, dass Sie das Programm mitentwickelten, Ocho. Es stellte sich auf Sie ein und Sie wurden zu einem Symbionten.
0: Und das hat Ihnen Angst gemacht?
1: Weil ein Psychopath es mitkreierte, ja. Weil es in Interaktion stand mit...
0: Mit meinem Gewissen.
1: Hören Sie auf. Wir vermuteten, dass es eine lebendige Psyche brauchte, damit die Stase erhalten bleibt. Wir dachten erst, es sei die Fähigkeit zur Dissoziation, aber bestätigen konnten wir das nicht.
0: Es geschieht etwas mit einem Menschen in dem Programm, oder?
1: Beschäftigung, ja. Konflikte sehen, ja?
0: Und lösen. Da sehen Sie es.
1: Das wollten Sie ja immer. Genau.
0: Sie wollen nicht wahrhaben, dass Ihr Programm viel mehr ist als pure Stase.
1: Ich weiß, wozu dieses Programm imstande ist. Dass es den Menschen an den Rand seiner Existenz führt. Ich, als ein alter Mann, wo man nur noch sein Leben aufrechnet, weil es im Begriff ist, eben bald zu enden. Jetzt, wir alle sehen unserem Schicksal ins Auge, begegnen uns selbst, bereits in 3 oder 4 Jahren. Es gäbe so viele, die es zu retten gilt.
0: Sie haben recht. Ich will mich retten. Aber nur, indem ich das Mädchen rette. Bitte, Doktor, welche Zukunft ich auch habe, damit beginnt sie.
1: Sicherheitsdienst in Traktar. 2 Mann, sofort.
0: Was soll das?
1: Ach ja, und wir brauchen einen Shuttle. Wir fliegen nach Reykjavik.

La Mancha, La Mancha. Das Leben in Maluma City ging wieder schneller. 3 bis 4 Jahre blieben der Menschheit noch hier unten. In Stase aber. Es hieß, es gäbe ein Programm, das führe den Menschen in Stase. Mehr als 3 oder 4 Jahre. 10, vielleicht 20 Jahre. Der Hirnforscher Dr. Tarek und sein Team hatten es möglich gemacht und es gab nun keinen Zweifel mehr.

La Mancha. Menschen gelangen an einen Ort tief im Innern ihrer Seele und sie verharren dort, abseits vom Licht der Ewigkeit, das uns einmal zu sich bringen wird, um sich mit uns zu vereinen. Irgendwann. Aber längst noch nicht.

0: Merken Sie schon etwas? Schwindel oder Müdigkeit?
1: Ein bisschen schwindelig ist mir.
0: Legen Sie sich hin. Wir können gleich beginnen. Miguel?
2: Hirnstromaktivität stabil.
0: Sehen Sie? Wir beginnen.
1: Okay. Und ich werde nichts merken?
0: Das Sonnenlicht auf Ihrem Gesicht.
1: Das wäre schön. Wir, die Bewohner von Maluma City, werden überleben. 500 Stase-Kapseln wurden gebaut. 500 Leute gehen nach La Mancha und nur in Erwartung des Sonnenlichtes werden sie dem Licht der Ewigkeit widerstehen.

0: Ich habe versucht zu landen, aber es war nicht leicht mit dem Shuttle. Da vorne habe ich das Mädchen rausgelassen, wo der Felsvorsprung beginnt.
1: Wo denn? Ich sehe da nichts.
0: Da, bei dem Leuchtsignal am Boden.
1: Hier unten säße sie in der Falle, Ocho. Diego, Außentemperatur?
2: Außentemperatur 4 Grad Celsius, Doktor. Sicht quasi gleich null.
0: Ich habe ihr gesagt, ich käme zurück mit einem Shuttle.
1: Dann müsste sie auf das Shuttle zugehen. Wo ist sie denn nun?
0: Ich verstehe das nicht. Sie ist da irgendwo. Vielleicht hat sie Angst.
1: Und was jetzt? Wollen Sie rausgehen, damit das Mädchen seine Angst verliert?
0: Vielleicht versteckt sie sich. Das Gebiet ist weitläufig.
1: Ja. Diego?
2: 1,5 Hektar, Doktor.
1: Na gut, welche Höhe haben wir?
3: 1 Meter über Höhlenboden.
1: Halten Sie das Shuttle so. Ocho, öffnen Sie die Tür.
0: Was?
1: Ja, schauen Sie nach.
0: Ja, Doktor.
1: Und wagen Sie ja nicht zu flüchten, Ocho. Strafgefangener. Ach nein, von hier kann man ja nicht flüchten.
0: Melina! Melina! Komm her!
2: Soll ich ihm folgen, Doc?
1: Warten Sie.
0: Melina! Komm jetzt!
1: Vielleicht möchte das Mädchen nicht mit Ihnen gehen, Ocho.
0: Melina!
1: Warum sollte es zu Ihrem Entführer zurückkommen?
0: Melina!
1: Ich könnte mir vorstellen, sie ist nicht die Einzige, auf die das zutrifft, oder, Ocho? Darf ich eine Vermutung aussprechen? Kann es sein, dass niemand hier ist? Kann es sein, dass nur Ihr erwachtes Gewissen Sie glauben lässt, jemand wäre hier, den Sie retten könnten?
0: Mein erwachtes Gewissen? Sie glauben mir, Doktor?
1: Diego, steigen Sie auf 5 Meter Höhe. Dort Shuttle halten.
2: Aye, Sir.
0: Melina, ich sage es jetzt zum letzten Mal. Doktor! Was soll das?
1: Es gibt dort niemanden außer Ihnen, Ocho. Aber Sie glauben es wäre so, ja?
0: Ja, natürlich! Doktor! Ich habe die Wahrheit gesagt!
4: Tag 4036. Maluma City Nord, Rekubik, Katakomben. Proband Nummer 8 ist hier in Rekubik zurückgeblieben. Das Erleben einer heftigen dissoziativen Episode des Probanden Ocho, der diese nicht von der Realität unterscheiden konnte, bringt mich dazu, Ihnen, wertes Ethikkomitee, einen weiteren Beweis zu erbringen. Das Programm La Mancha wird seinen großen Zweck erfüllen.
0: Melina, bitte zeig dich doch. Wir hauen ab von hier. Melina!
1: Denn selbst so ein gefährliches Individuum wie Proband Ocho nach Erfahren des Programms in seiner Episode
0: Melina.
1: Die Vergebung sucht, wem soll sie dann nicht bitte. Ermöglicht werden?
0: Komm doch zu mir!
5: Wie fühlen Sie sich jetzt?
6: Ich werde schon etwas müde.
5: Legen Sie sich hin. Ich schließe jetzt die Kapsel, ja?
6: Okay.
5: Und grüßen Sie mir die Sonne, ja? Aber Sie müssen mir versprechen, dass Sie Sonnencreme auftragen, sobald Sie wach sind, okay?
7: Das werde ich, ja.
1: Wir alle werden Vergebung erfahren. Proband Nummer 8, indem er erkennt, dass es für ihn nichts zu retten gibt. Nicht für ihn und auch nicht für irgendjemand sonst. Die Bewohner von Maluma City aber träumen ihr Leben aus, statt es auf qualvolle Weise in 3 bis 4 Jahren herzugeben. Wir lassen ihnen eine Hoffnung, die es nicht gibt. Und in diesen Traum hinein wird die Menschheit für immer entschlafen.

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Interplanetare Stürme im Bereich der Zwillingsgipfel auf Monalus 5. Umfliegen Sie das Gebiet weiträumig. Erst in den Abendstunden ist mit einer Normalisierung der Windgeschwindigkeit zu rechnen. 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

0: Das Shuttle landete vor einem großen Grundstück am Rande der neu errichteten Siedlung New Paradise. Das Haus war ein Fertighaus in Modulbauweise, zweistöckig und mit einer Kuppel, die aus Sonnenpanelen bestand. Alles an dem Haus wirkte neu. Ein etwa 40-jähriger Mann stieg aus und reichte seiner Frau galant seine Hand. Dann öffnete er eine der hinteren Türen und ließ seine Tochter aussteigen, sowie einen künstlichen Menschen, der etwas steif wirkte und ein Lächeln andeutete.
1: Na, was sagt ihr?
2: Das ist einfach traumhaft schön, Thomas.
3: Ich will mein Zimmer sehen.
1: Gleich, Miri.
3: Roy Joy, kommst du?
4: Selbstverständlich, kleine Miss.
2: Na gut, geht schon.
3: Komm.
4: Ich eile, kleine Miss.
2: Schön, dass Miri mit dem neuen Roboter so gut auskommt. Es wird schwer für sie, hier neue Freunde zu finden.
1: Das finde ich auch. Aber wie ist sie nur auf den Namen Roy Joy gekommen? Das klingt irgendwie... Ich weiß gar nicht, wie ich sagen soll.
2: Ach, lass sie doch.
5: Hallo.
2: Oh, hallo.
1: Guten Tag.
5: Ich habe zufällig gesehen, wie Sie angekommen sind. Ich bin Ihr Nachbar, Earl Diebendorf.
1: Freut uns. Thomas Lisa. Meine Frau Joyce.
5: Dann heiße ich Sie mal in der neuen Welt willkommen, hier auf Monalos 5.
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5: Oh, das duftet aber schon köstlich. Meine Frau Susan und mein Stammhalter Billy.
8: Hallo.
9: Vielen Dank für die Einladung.
1: Kommen Sie rein.
5: Ach, nicht so förmlich. Sagt Earl zu mir.
1: Ja, gerne. Thomas.
5: Ja, wir haben eine Flasche Wein mitgebracht. Angebaut auf Monalos 5 von einem der ersten Siedler. Kann man trinken, wenn man sich an der Farbe nicht stört. Er ist blau.
1: Oh, danke. Den machen wir nachher gleich auf. Ich bin gespannt.
9: So eine geschmackvolle Einrichtung.
2: Danke. Allerdings gebührt das Lob unserem Innenarchitekten.
1: Setzt euch doch. Miri, kommst du?
3: Ja, Papa.
2: Unsere Tochter.
5: Hallo, kleine Lady. Wie alt bist du denn?
3: 11,5.
2: In dem Alter ist noch jeder Tag wichtig.
9: Ach, war bei unserem auch so, als er in dem Alter war. Billy ist letzte Woche 16 geworden.
10: Oh, Mutter.
9: Ach, ich bin ihm schon wieder peinlich.
0: Nach einer kleinen Führung durch das Haus nahmen sie an dem Esstisch Platz. Der Roboter Roy Joy erwies sich als vollkommener Butler und half Joyce, wo er konnte. Thomas und Earl hatten bereits nach kurzer Zeit die Flasche Wein geleert.
5: Billy, lauf doch mal eben rüber und hol noch eine Flasche. Oder besser gleich zwei.
10: Okay, Pa.
3: Darf ich mit?
10: Na klar. Ist doch in Ordnung, oder, Mrs. Lisa?
2: Natürlich.
3: Super, da kann ich mir mal dein Zimmer ansehen.
9: Aber macht nicht so lange.
10: Mhm, ja.
2: Die Kinder verstehen sich schon mal.
9: Ja, wirklich.
2: Roy J01, du kannst jetzt abräumen.
4: Sehr wohl.
9: Wo bekommt man denn so einen guten Butlerbot her?
1: Ist eigentlich nur ein Gesellschafterbot für unsere Tochter. Aber wir haben uns ein Update geleistet. Dadurch ist er auch ein hervorragender Helfer im Haushalt.
2: Unsere Tochter hat seinen Namen leicht abgewandelt und nennt ihn Roy Joy.
5: Naja, ich finde ja, eine Maschine sollte eine Maschine bleiben. Ich halte nichts davon, sie zu sehr zu vermenschlichen. Also, das ist genauso wie bei den Wilden da draußen.
1: Du meinst die Einheimischen? Wie nennt man die? Mona Lucia?
5: Das hat mich nie interessiert. Das sind so aufrechtgehende, katzenähnliche Wesen mit dem Verstand von Primaten. Und naja, für Tant und Alkohol machen die fast alles.
1: Das erinnert mich an ein unrühmliches Ereignis in der amerikanischen Geschichte.
5: Ja, man könnte sie mit den amerikanischen Ureinwohnern vergleichen. wenn es sich nicht nur um Tiere handeln würde. Es ist fast unmöglich, ihnen eine zivilisierte Sprache beizubringen.
9: Na komm, Earl. Das alte Katzen, wie das bei Maggie den Garten macht, versteht ein paar Worte.
5: Ja, ein Hund versteht auch ein paar Worte. Und trotzdem ist und bleibt es ein Hund. Naja, ein Tier eben.
1: Und deshalb bin ich hier.
5: Ah, jetzt, wo du es sagst, Thomas, was machst du eigentlich beruflich?
1: Ich entwickle eine Software für die Spracherkennung dieser Spezies.
5: Ja? Wozu soll das denn gut sein?
1: Na, ich denke, es kann für beide Seiten nur von Vorteil sein, wenn wir uns verstehen.
5: Aber was ist das denn für ein Unsinn, damit sie am Ende noch einen Anwalt einschalten können, weil wir ihnen das Land weggenommen haben, oder? Ach, das ist doch ein Quatsch.
9: Nun ist das aber gut, Earl. Wollen wir nicht das Thema wechseln?
5: Also, du verbietest mir nicht den Mund, Susan.
9: Oh, aber ich...
1: Susan hat recht. Magst du Football?
5: Nee, hey, lass mal. Also mir ist die Laune vergangen.
2: Ach, schade. Na, vielleicht ein andermal.
9: Ja, ja.
5: Komm, wir gehen.

0: Miri blickte fasziniert auf den großen Bildschirm, der einen Karibikstrand auf der Erde zeigte. Billy machte eine Handbewegung, die der Sensor des Bildschirms gleich umsetzte, und auf einmal war Meeresrauschen zu hören.
1: Ich wollte auch immer eine Living Wall haben, hab aber nie eine bekommen.
2: Dafür hast du aber einen coolen Roboter.
1: Ja, Roy Joy ist toll. Er kennt auch viele Spiele.
2: Also müsste er eigentlich Roy Toy heißen.
1: Würde auch passen. Mal sehen, vielleicht taufe ich ihn ja noch um. Na, wer bist du denn?
2: Das ist Mr. Dumpy. Den haben wir, seit wir hier angekommen sind.
1: Och, ist der süß. Ist das ein einheimischer Hund?
2: Klar. Auf der Erde hatte ich auch einen. Der hieß Chewbacca. Du weißt schon, wie der aus Star Wars.
1: Mhm.
2: Den durfte ich aber nicht mitnehmen. Wegen dem Einfuhrverbot von invasiven Arten oder sowas. Der lebt nun bei meinen Großeltern in Colorado Springs.
3: Hm? Musste das wieder sein,
4: Ah, halt bloß die Schnauze. Sonst fängst du dir eine.
3: Du hast so viel getrunken.
2: Ich glaube, der gemütliche Abend ist vorbei.
1: Scheint mir auch so.
2: Komm, ich lass dich hinten raus. Dann begegnen wir meinen Eltern nicht.
1: Okay.
0: Leise schlichen die beiden aus Billys Zimmer und erreichten ungesehen den Hinterausgang des Hauses. Entschuldigend hob er die Schultern.
2: Wir sehen uns.
0: Mit diesen Worten schloss Billy die Tür hinter ihr. Miri sah sich um. Sie überlegte, ob sie Roy Joy anrufen sollte, damit er sie abholte, aber ihr Haus war in Sichtweite und nur wenige Minuten entfernt. Also machte sie sich auf den Weg.
1: Vielleicht hätte ich doch Roy Joy rufen sollen.
0: Im Halbschatten der Bäume sah Miri auf einmal ein Wesen hocken, das mit etwas zu spielen schien. Es war eines der Katzenwesen, von denen am Abend die Rede gewesen war.
1: Was?
0: Es guckte kurz auf und es schien ihr fast zuzulächeln. Es war in eher groberen Stoff gekleidet, der nicht auf ein Tier schließen ließ. Die Katze richtete ihre Aufmerksamkeit wieder auf das kleine Wesen, das in ihren Klauen hielt. Eine Art Hamster mit fliederfarbenem Fell. Dann hob sie es am Schwanz hoch und biss ihm den Kopf ab.
1: Das arme Tierchen. Du willst mir die andere Hälfte geben? Danke, aber sowas esse ich nicht. Aber das ist trotzdem sehr nett von dir.
0: Ein weiteres der Katzenwesen trat hinzu. Während es sich bei dem ersten offenbar um ein Weibchen gehandelt hatte, war dieses wesentlich größer und offenbar ein Männchen. Es trug nur einen Lendenschurz und einige bunte Ketten um den Hals. Es war muskelbepackt und in seinem Gürtel hing eine Waffe, ein seltsam geformter Dolch.
1: Hallo, ich bin Miri. Wir sind wohl jetzt Nachbarn oder sowas. Ist das deine Freundin? Oder vielleicht deine Schwester? Oder deine Tochter? Blöd, dass wir uns nicht verstehen können.
4: Miri!
1: Hä? Miri! Ja, Dad? Ihr braucht euch nicht zu verstecken. Das ist nur mein Vater.
5: Miri, was machst du hier alleine? Hat dich Billy nicht begleitet?
1: Alles gut, Dad. Ich bin nicht allein. Ich habe Freunde gefunden.
0: Das imposante Männchen berührte das Weibchen an der Schulter und zusammen kehrten sie in den Schatten des Waldes zurück. Miri winkte ihnen hinterher und das weibliche Katzenwesen erwiderte die Geste. Für Miri gestalteten sich die kommenden Wochen als spannend und abwechslungsreich. Die Schule war nicht weit entfernt und oft ging sie gemeinsam mit Billy zum Unterricht. Und immer wieder traf sie sich mit dem kleinen Katzenwesen, das zwar etwas größer war als sie, aber noch längst nicht erwachsen zu sein schien. Auch das größere männliche Wesen ließ sich von Zeit zu Zeit blicken, so als wäre es der große Aufpasser ihrer katzenhaften Freundin. Doch zumeist konnte Miri ihn nur in den Büschen erahnen. An diesem Tag waren Miris Eltern nicht zu Hause, und so nahm Miri ihre Freundin mit in ihr Zimmer.
6: Ich bin mir nicht sicher, dass deine Eltern das gutheißen würden, kleine Miss.
1: Sei kein Spielverderber, Roy Joy. Außerdem dient es der Wissenschaft.
6: Ich verstehe nicht.
1: Hier, ich wollte Dads Erfindung testen.
6: Hast du denn die Befugnis dazu?
1: Klar. Ich schalte das Gerät jetzt ein. Dann sehen wir, was passiert. Kannst du mich verstehen, liebe Freundin?
7: Das ist Zauberei. Ich kann dich verstehen.
1: Keine Zauberei. Technik. Auf der Erde ist das ganz normal. Neu ist, dass es nun auch mit deiner Sprache funktioniert.
7: Aber das ist nicht meine Stimme.
1: Nein, das Gerät gibt dir eine Stimme. Und mir in deiner Sprache genauso. Ich glaube, das Gerät kann die Tonlage variieren, damit du nicht so klingst, als würde ein alter Mann mit mir reden.
7: Freundin. Wald. Bärenmus.
1: Es kann fast alles. Jetzt können wir uns richtig unterhalten. Mein Name ist Miri. Und wie heißt du?
7: Kimana.
1: Was für ein schöner Name. Das hier ist Rawjoy, unser Roboter.
6: Guten Tag.
7: Roboter? Bist du auch ein Roboter?
1: Nein, ich bin ein Mensch. Ich bin aus Fleisch und Blut, so wie du. Rawjoy besteht nur aus Kunststoff.
6: Wenn ich berichtigen darf, es handelt sich um eine Carbon-Gummimischung. 89% Katex 975.
1: Ist jetzt nicht so wichtig, Rawjoy.
7: Wir müssen das Chandar zeigen.
1: Chandar? Das ist der Große, den ich gesehen habe, oder?
7: Ja, mein großer Bruder.
0: Die beiden Mädchen verließen das Haus. Kimana nahm ihre Freundin bei der Hand und zog sie hinter sich her. Miri fand es immer ein bisschen unheimlich, wenn Kimana lächelte, da sich dann ein beeindruckendes Gebiss zeigte. Fast so, als würde sie einem Panther ins Gesicht gucken. Aber sie wusste, dass die Freundin ein gutes Herz hatte und versuchte, sich an den Anblick zu gewöhnen.
8: Ja, wen haben wir denn da?
1: Mr. Diebendorf. Hallo, Billy.
2: Hallo, Miri.
1: Was machst du denn mit dem Gewehr? Seid ihr auf der Jagd?
2: Mr. Dumpy wurde übel zugerichtet. Wir mussten ihn erschießen.
1: Euren Hund? Das tut mir leid.
2: Und die da könnte das gewesen sein.
8: Natürlich war sie es.
1: Das kann nicht sein. Kimana war die ganze Zeit bei mir.
8: Jetzt hat das Tier schon einen Namen. Knall sie ab, Billy.
7: Ich habe keinen Hund getötet.
8: Das ist ja noch schöner. Jetzt redet sie auch noch. Tiere müssen Tiere bleiben. Das steht schon in der Bibel.
2: Geh beiseite, Miri. Du weißt, wie sehr ich Mr. Dumpy mochte.
1: Nimm das Gewehr runter, Billy.
8: Komm da weg, Mädchen.
0: Earl Debendorf riss grob an Miris Handgelenk und zog sie weg. Nun war die Schussbahn auf Kimana frei.
8: Schieß, Billy!
1: Nein!
0: Der Schuss löste sich aus der Waffe, verfehlte das kleine Katzenmädchen jedoch schnell. Dieses sprang sofort beiseite. Ihre Augen wurden groß, als sie in Billys Richtung sah. Hinter ihm war Chandar aufgetaucht und setzte zum Sprung.
8: Billy!
1: Bitte! Töte mich!
0: Earl Debendorf hatte das Gewehr aufgehoben und zielte auf Chandar. Doch Miri drängte sich dazwischen, versuchte Chandar von Billy abzubringen und zog an seinen Fell. Dieser

0: Joyce ist bei ihr. Sie ist immer noch ohne Bewusstsein. Und Billy?
1: Vielleicht verliert er seinen Arm. Susan ist total fertig.
0: Officer Brinkley hat ja die Fahndung nach dem Einheimischen ausgerufen. Hoffentlich fangen sie ihn bald.
2: Ach, aus diesem Grund bin ich hier, Thomas. Brinkley ist hoffnungslos überfordert. Ihm stehen ja auch nur eine Handvoll Männer zur Verfügung.
0: Du willst doch nicht selber losziehen.
2: Doch, genau das will ich. Und du und dein Roboter sollen mich begleiten. Wir werden dieses Mistvieh stellen.
0: Und der Polizei vorgreifen?
2: Das Tier ist gemeingefährlich. Wir müssen auch an die Kinder der anderen Nachbarn denken. Wir dürfen nicht warten.
0: Okay, aber nur unter der Bedingung, dass wir ihn leben fangen. Wir sind nicht im Wilden Westen.
2: Das Gewehr ist doch nur zur Selbstverteidigung, Thomas. Glaub mir, hättest du gesehen, was ich gesehen habe, würdest du genauso reagieren wie ich.
0: Kann sein. Ich hole Roy Jane.

0: Der Wald war dicht und vermutlich hatte noch kein Fuß eines Menschen den Boden betreten. Die beiden ungleichen Männer folgten dem Roboter, der sicher den Spuren der beiden Katzenwesen folgte.
1: Das ist wirklich eine clevere Idee, den Roboter mit einem Spurenleser-Update aufzurüsten.
2: Solche Skills werden einem im Online-Shop fast nachgeschmissen, da sie selten gefragt sind.
1: Bist du bewaffnet oder hat dein Roboter auch einen Kampfmaschinen-Skill?
2: Nein, aber ich werde versuchen, mit dem Einheimischen zu reden. Ich habe meinen Übersetzer dabei. Die Software für die Sprache ist zwar noch unvollständig und kennt nicht jedes Wort, aber es funktioniert.
1: Ach, das ist doch reine Zeitverschwendung. Meinst du, wenn dieses Raubtier dich anspringt, nützt es etwa, wenn du sagst, bitte nicht? Also dieses Monster hat Billy von hinten angegriffen. Ganz ohne Grund. Mein Sohn hatte gar nicht die Möglichkeit gehabt, etwas zu sagen.
2: Ich möchte trotzdem, dass er dazu Stellung nehmen kann und uns sagt, warum er unsere Kinder angegriffen hat.
1: Meinetwegen, aber es wird nichts bringen. Du wirst schon sehen.
0: Eine Weile noch folgten sie dem Roboter durch den immer dichter werdenden Wald. Als sie ein Geräusch hörten, hielten sie inne.
2: Was war das?
3: Die Geräuschanalyse brachte keine Ergebnisse.
1: Statt ein Übersetzerprogramm wäre nun die Kenntnis der einheimischen Fauna sicherlich hilfreicher.
2: Ihr wohnt doch schon länger hier.
1: Meinst du, ich habe nichts Besseres zu tun, als mich mit einheimischen Viechern zu beschäftigen?
0: Nun sahen sie das Tier, das sie bereits gehört hatten. Es war groß und bullig, erinnerte entfernt an ein Nashorn. Tatsächlich befand sich oberhalb der Nüstern auch ein großes Horn, das sich schmutzig-gelb von der eher grauen Erscheinung abhob.
1: Scheiße!
0: Das Tier sprintete los, rannte Roy Joy einfach um und rammte dann sein Horn in Thomas Schenkel, der hinter dem Roboter gestanden hatte. Earl hatte geschossen und bemerkte verdutzt, dass die Wirkung doch nur gering war. Das Tier ließ von Thomas ab und rannte nun auf ihn zu. Wie aus dem Nichts war das gesuchte Katzenwesen aufgetaucht. Es sprang auf den Rücken des Tieres, das sich aufbäumte wie bei einem Rodeo-Turnier. Das Katzenwesen hatte seine Klauen tief in das Fleisch gegraben und es gelang ihm, nicht abgeworfen zu werden. Dann nahm es einen langen, geschwungenen Dolch aus seinem Gürtel und stieß ihn in das Auge des nashornartigen Tieres.
2: Es verschwindet. Du hast uns gerettet. Ich danke dir.
0: Erst jetzt fiel Thomas Lisa ein, dass er seinen Übersetzer noch nicht eingeschaltet hatte. Er holte das Gerät aus seiner Jackentasche und aktivierte es. Das Katzenwesen jedoch nahm von ihm keinerlei Notiz und hockte sich neben den am Boden liegenden Earl. Dann brach er ihm mit einem Ruck das Genick.
4: Sie können jetzt zu ihr.
5: Danke, Schwester. Miri, wie geht es dir?
6: Ist schon okay, Mom. Kimana, geht es ihr gut?
5: Kimana? Ist das dieses Katzenwesen?
6: Ja, Billy und sein Vater wollten sie erschießen. Es war schrecklich.
5: Es geht ihr gut, denke ich. Aber Billy ist schwer.

0: verletzt. Er ist auch hier im Krankenhaus. Ich wollte gleich auch noch nach ihm sehen.
1: Das tut mir leid, aber Kimanas Bruder wollte sie nur verteidigen. Ich war nur irgendwie dazwischen. Er wollte mir bestimmt gar nicht wehtun.
0: Dein Dad ist zusammen mit Mr. Diebendorf hinter dem Wesen her. Eine dumme Idee, aber ich konnte ihn nicht zurückhalten.
1: Wollen Sie Chanda etwa erschießen?
0: Ich weiß es nicht. Ich hoffe, es geht alles gut. Ich erreiche deinen Dad momentan nicht.
2: Was? Was hast du getan?
3: Du sprichst unsere Sprache. Das ist der Zauber, von dem Kimana sprach.
2: Du hast ihn umgebracht.
3: Er hätte den nächsten Sonnenaufgang nicht mehr erlebt. Ich habe ihm unnötige Schmerzen erspart.
2: Von hier sah es so aus, als wenn du...
3: Lass mich dein Bein sehen. Das Horn eines Grohls. Und er bei Berührung ein Gift haben.
2: Okay.
3: Sieh her. Das Gift bereitet sich bereits aus.
2: Werde ich sterben?
3: Wenn der weiße Bruch Hass will, dann schon. Aber es gibt Mittel, das Gift aufzuhalten. Ich werde dich in mein Dorf bringen. Wir müssen uns beeilen, denn du wirst Fieber bekommen. Vielleicht Halluzinationen.
2: Ich kann kaum auftreten.
3: Ich werde dich stützen. Komm.
2: Mein Roboter.
3: Du meinst den fleischschnupfenden Mann. Es ist kein Leben in ihm. Komm, wir müssen uns beeilen.
4: Chanda stützte Thomas. Das Katzenwesen überragte ihn um 2 Köpfe. Im Zoo hatte er einmal einem Löwen gegenübergestanden, natürlich an der anderen Seite des Gitters. So mächtig und gefährlich wirkte auch Chanda, dessen dunkles Fell im Schein der beiden Monde leicht glänzte.
3: Wieso habt ihr euch den Gefahren des Waldes gestellt? Eure Behausungen sind sicherer für euch.
2: Wir wollten dich finden.
3: Warum?
2: Du hast unsere Kinder verletzt. Meine Tochter. Sie ist immer noch bewusstlos. Und Earls Sohn, er ist schwer verletzt.
3: Meine Schwester. Der Junge wollte sie erschießen. Ich habe sie verteidigt.
2: Diebendorfs Version war eine andere.
3: Um deine Tochter tut es mir leid. Sie hätte sich nicht einmischen dürfen. Aber ich verstehe deinen Zorn. Wir sprechen später.

0: tatsächlich erreichten sie bereits nach kurzer Zeit ein Dorf, in dem gut 20 Zelte standen, die an mongolische Jurten erinnerten. Einige der Katzenwesen, vor allem jüngere, kamen näher und schnupperten neugierig an Thomas. Einige fauchten noch abweisend. Aber keines tat ihm etwas zuleide. Eine bunte Jurte war das Ziel des Katzenwesens. Chandar schlug den Vorhang des Eingangs beiseite und zusammen traten sie hinein. Kimana saß im hinteren Teil auf einem Bett und sah die beiden neugierig an.
1: Schnell, Kimana! Ein Gruhlangriff!
2: Wurde er vergiftet?
1: Ja, besorge von Brunga einige Mahd.
2: Gut, ich beeile mich.
1: Setz dich, Mensch!
3: Thomas. Mein Name ist Thomas.
1: Chandar.
3: Ich muss meine Frau anrufen.
1: Ist deine Frau tot? Auch wir rufen unsere Verstorbenen, unsere Ahnen an.
3: Nein, anrufen bedeutet bei uns etwas anderes. Mit ihr sprechen. Sie befindet sich an einem anderen Ort, bei Miri. Mit diesem Gerät, siehst du.
4: Thomas, ich konnte dich die ganze Zeit nicht erreichen. Was ist denn los?
3: Alles in Ordnung. Was ist mit Miri? Hat sich etwas getan?
4: Sie ist aufgewacht und es geht ihr gut. Ihre erste Frage galt dem Katzenmädchen. Wo bist du jetzt?
3: Lange Geschichte. Ich bin im Dorf der Katzenwesen. Im Zelt dieser Katzenfamilie.
4: Wie kommst du da hin? Soll ich dich abholen lassen? Dein Signal müsste nachverfolgbar sein.
3: Nein. Sag Miri, es geht mir gut. Und ihrer Freundin auch. Wir sehen uns morgen.
4: So komisch, Thomas. Was ist passiert?
3: Nur ein bisschen Fieber.
4: Fieber?
3: Keine Sorge, Joyce. Man kümmert sich gut um mich. Alles weitere morgen. Ich liebe dich.
2: Da bin ich. Shuntur war gerade bei Brunga. Er war wieder betrunken und meinte, wir sollten den Zellosen lieber verrecken lassen.
1: Du weißt, wie Shuntur ist, wenn er betrunken ist. Und bei Tag bietet er sich bei den Siedlern an, um sich Geld zu verdienen, damit er sich gewordenen Saft leisten kann.
2: Hier sind die Bindi-Maden.
3: Was wollt ihr damit? Die sind ja eklig.
2: Ich setze sie in deine Wunde.
1: Die Bindi-Maden sondern ein Sekret ab, das das Gift neutralisiert. Du wirst dein Ekel überwinden müssen.
3: Okay, ich versuch's.
0: Kimana legte eine Handvoll Maden auf die Wunde. Thomas beschloss, nicht hinzusehen, spürte nur ein leichtes Kribbeln. Kimana umwickelte die Stelle mit einem Verband. Dann wurde ihm von Chandar eine Schüssel mit heißer Flüssigkeit gereicht.
1: Trink!
0: Das Getränk erinnerte Thomas an Hühnerbrühe, war aber vermutlich etwas anderes. Doch es schmeckte immerhin. Als er ausgetrunken hatte, deutete ihm Kimana, sich auf das Bett zu legen. Bereits nach kurzer Zeit schwanden ihm die Sinne und er schlief ein.

0: Es war noch immer dunkel, als Thomas von einem Fauchen aufgeweckt wurde. Er bemerkte, dass er offenbar noch immer Fieber hatte und ihm war, als würden nicht nur eine Handvoll, sondern etliche 100 Maden an seinem Bein entlang krabbeln. Shandar hatte die Jurte verlassen. Kimana hockte am Eingang und blickte hinaus. Thomas schaltete seinen Übersetzer ein, dann kroch er neben sie. Vor dem Zelt war Shandar in eine Diskussion mit einem weiteren Katzenwesen verwickelt, das ihm an Größe in nichts nachstand.
1: Was ist Juntur?
2: Da ist dieses felllose Wesen und lugt feige aus deiner Behausung. Es soll rauskommen und sich mir stellen.
3: Es steht unter meinem Schutz, Juntur.
2: Shandar, mein Jagdbruder. Du weißt, was diese Wesen unserem Volk angetan haben. Sie leben erst wenige Monde auf unserer Welt, haben aber schon einige von uns getötet. Wir nahmen sie mit offenen Armen auf. Und nun ist mein Vater tot.
3: Es waren Missverständnisse. Auch meine Eltern wurden getötet, aber durch andere Männer als diesen da. Er hat ein Gerät, das eine Verständigung zwischen unseren Völkern möglich macht.
2: Ich will diese Menschen tot sehen. Jeden einzelnen von ihnen. Ich pisse auf ihre Kadaver und werfe sie dann einem Horngroll zu. Und mit diesem fange ich an.
3: Dann musst du an mir vorbei.
2: Das muss ich wohl.
0: Mit diesen Worten sprang Shuntur auf Shandar zu. Thomas Lisa versuchte etwas zu erkennen. Da es stockdunkel war und er nicht über die guten Augen einer Katze verfügte, nahm er nur Bewegungen wahr und hörte mehr, als er sah. Shunturs Krallen zogen sich durch das Gesicht Shandars. Dieser taumelte rückwärts und fühlte das warme Blut in seinem Gesicht. Shuntur hatte jegliche Kontrolle über sich verloren. Er entblößte seine Zähne.
2: Gib mir diese Nacktmull und dann können wir das hier beenden.
3: Dann wirst du mich vorher töten müssen.
2: Auch das ist kein Problem.
0: Wieder sprang Shuntur auf seinen Gegner zu. Diesmal entglitt ihm Shandar aber, indem er eine Drehung vollführte und auf einmal hinter ihm stand. Er umgriff Shunturs Kopf, trat in seine Kniekehle und zwang ihn so zu Boden.
3: Du unterliegst.
2: Töte mich.
3: Nein, aber laut unseren Gesetzen kann ich bestimmen, was mit dir geschehen wird. Das weißt du.
2: Dann sprich.
3: Ich verbanne dich für ein Jahr aus unserer Gemeinschaft. Nutze die Zeit, um über meine Worte nachzudenken.
2: Ich befolge den Befehl des Siegers.
0: Shuntur blickte noch einmal in Thomas' Richtung. Dann verschwand er rasch in der Dunkelheit. Shandar kam auf sie zu. In seinem Gesicht glänzte es feucht.
4: Ach, vielen Dank. Ich hätte gegen ihn nicht den Hauch einer Chance gehabt.
5: Hättest du nicht. Schlaf jetzt. Du bist hier sicher.

0: Als Thomas aufwachte, war er allein in seinem Zelt. Neben dem Bett lag auf einem Holzteller ein kleiner toter Vogel mit prächtigem Gefieder. Thomas vermutete, dass es sich um das Frühstück handeln sollte und schob den Teller beiseite. Sein Fieber war wie fortgeblasen. Nun würde er sich um seinen Verband kümmern.
1: Du musst ihn noch einige Tage drauflassen.
2: Guten Morgen, Kimana. Wo ist Chandar? Ich habe ihm kaum gedankt.
1: Willst du schon gehen?
2: Ich muss zu Miri. Und auch meine Frau Joyce vermisst mich.
1: Das verstehe ich.
2: Kannst du mir sagen, wo ich Chandar finde?
1: Chandar wollte zur Ahnenlichtung.
2: Ahnenlichtung? Ist das sowas wie ein Friedhof?
1: Ich verstehe das Wort nicht.
2: Dort liegen unsere Toten. Wir sprechen dort mit ihnen.
1: Unsere Toten antworten nicht. Sie sind tot. Aber ja, es ist wohl so ähnlich.
2: Wie erkläre ich es? Unsere Verstorbenen antworten natürlich auch nicht wirklich. Aber dazu unterhalten wir uns vielleicht später mal. Erklärst du mir, wo das ist?
1: Nicht weit von hier. Geh einfach nach links und dann den Pfad entlang. Du bist schneller da, als ein Waldorb Eier legen kann.
2: Ich danke dir.
0: Es war tatsächlich nicht allzu weit. Hinter einer Baumgruppe konnte er bereits die Lichtung erkennen. Staunend blieb er am Rand stehen. Auf der Lichtung sah er eine Vielzahl von Katzenfellen, die mit 4 Pflöcken befestigt jeweils eine Grube bedeckten. Vor dem Fell eines weißen Katzenwesens hockte Chandar. Er erhob sich, als er Thomas bemerkte.
2: Eure Eltern?
3: Ja, hier ehren wir sie.
2: In der Nacht sprachst du davon, dass eure Eltern bei einem Konflikt mit den Siedlern um ihr Leben gekommen seien.
3: Keine Siedler, Soldaten. Offenbar fühlten sie sich bedroht und eröffneten das Feuer. Auch Shunturs Vater erging es so.
2: Es tut mir leid.
3: Es ist nicht deine Schuld.
2: Ich weiß, aber ich fühle mich verantwortlich für mein Volk.
3: Du bist ein guter Mensch. Soweit ich das beurteilen kann.
2: Danke. Das bedeutet mir viel. Sag mir, was sollen die ganzen Fälle über den... Ich vermute, dass es sich um Gräber handelt?
3: Unsere Tradition. Wir häuten unsere Toten. Nur fellos ist uns der Eintritt ins Rohor gestattet. Unsere jenseitige Welt.
2: Ich möchte noch so viel über euch und eure Traditionen und Gebräuche erfahren.
3: Dann fühle dich stets willkommen.
2: Das werde ich.
3: Gut, das erfreut mein Herz.
2: Ich muss nun zu meiner Familie zurück. Ich werde einen Shuttle anfordern. Aber vorher möchte ich dir noch etwas schenken. Diesen Übersetzer hier.
3: Dein Sprachzauber?
2: Der Übersetzer wird zukünftig vielleicht nicht jedes Missverständnis ausräumen können, aber die Gefahr dafür doch zumindest minimieren.
3: Danke, mein Freund.

0: Miri, nun trödel doch nicht. Wir müssen doch gleich zu Dr. Johnson.
1: Miri sollte heute bei Dr. Johnson ihren Kopfverband entfernt bekommen. Und in der nächsten Woche würde sie wieder zur Schule gehen können. Leider ohne Billy, aber auch er war auf dem Weg der Besserung. Schnell hatte sie sich angezogen, etwas gefrühstückt und war dann schon mal rausgegangen. Sie beobachtete Roy Joy, der im Moment noch ziemlich lediert aussah. Aber ihr Vater hatte ihr versprochen, ihn reparieren zu lassen. Der Roboter hob etwas von der Erde auf.
2: Was hast du da, Roy Joy?
3: Ein kleines, kopfloses Säugetier. Fliederfarben.
1: Miri sah sich um und es war ihr, als würde sie aus dem nahegelegenen Busch beobachten. Sie lächelte, als sie die kecken Katzenaugen von Kimana entdeckte. Der Tag fing gut an.

0: Erzähler Dennis Prasetio, Thomas Lisa, Alex Bolte, Miri Lisa, Marie Bolte, Joyce Lisa, Nadine Must, Earl Diebendorf, Matthias Ubert, Billy Diebendorf, Philipp Stiegemann, Susan Diebendorf, Dorle 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

0: Hey, aufstehen, du Schlafmütze. Hattest du nicht einen Termin?
1: Bist du ein Engel?
0: Nach dieser Nacht vermutlich nicht mehr.
1: Wie spät ist es denn? Traumfrau.
0: Du weißt ihn nicht mehr.
1: Hä?
0: Meinen Namen. Du weißt nicht, wie ich heiße, hm?
1: Oh, sorry. Ich war so betrunken gestern Abend. Hab ihn glatt vergessen.
0: Saki. Mein Name ist Saki.
1: Aber an dein süßes Muttermal kann ich mich noch erinnern. Du weißt schon, an deinem...
0: Chris, hör auf damit! Hast du denn nicht gehört, was ich gesagt habe? Du musst aufstehen! Es ist 9.30 Uhr.
1: Ach, ist meine normale Zeit fürs Aufstehen. Moment, 9.30 Uhr? Oh, scheiße, ich hab doch diesen Termin bei der NASA.
0: Eben. Ich vermute mal, mit einem gemeinsamen Frühstück wird das dann auch nichts?
1: Tut mir leid. Ich rufe dich an. Oder schicke dir eine Karte. Vom Mars, falls ich den Job bekomme.
0: Mir war bewusst, dass es nur ein One-Night-Stand werden würde. Ich drücke dir die Daumen, dass du angenommen wirst, Chris Williams.
1: Die müssen mich nehmen. Ich meine, wenn nicht mich, wen denn sonst?
2: Die Zukunftschroniken. Bisher wurden sie noch nicht niedergeschrieben. Aber wir alle nähren diese Zeilen. Heute, hier.

0: Guten Morgen, Lieutenant Chris Williams. Sie haben exakt 451 Tage, 8 Stunden und 23 Minuten geschlafen.
1: Ja, war eine kurze Nacht.
0: Ich verstehe nicht, Chris Williams.
1: Schon gut. Scherze waren ja noch nie so deine Sache. Ich muss mal mit deinem Programmierer sprechen.
0: Es gibt nicht den Programmierer. In meinem Fall war es ein Programmierer-Kollektiv, bestehend aus Josh Breckenbridge, Wolfgang Schelte...
1: Jetzt nerv nicht! Hab ich einen Scheiß geträumt. Aber die kleine Japanerin war geil. Aber ihren Namen habe ich bereits wieder vergessen. Sake oder sowas.
0: Sake ist ein Reiswein aus Japan. Das Getränk enthält ca. 15 bis 20 Volumenprozent Alkohol. Grob gefilterter Sake gehört steuerrechtlich...
1: Ich will's nicht wissen. Sag mir lieber, ob Captain Gaduri bereits auf ist.
0: Seit gestern, 16 Uhr nachmittags.
1: Gut, ich beeile mich. Mann, ich kann es kaum glauben, nach den ganzen Jahren bald wieder die gute alte Erde unter den Füßen spüren zu können. Computer, öffne Kleidungsfach. Dann wollen wir mal.

0: Ist Captain Gaduri auf der Brücke?
1: Ja.
0: Gut.
2: Da ist er ja.
0: Gibt es etwas zu feiern? Scheint's ganz schön getankt zu haben, Lionel.
2: Im Gegenteil. Ich ertränke meinen Schmerz.
0: Was ist denn los?
2: Was los ist? Sieh raus. Das ist los.
0: Computer, vergrößere Quadrant 91. Mein Gott, was ist denn mit der Erde passiert? Ein Asteroideneinschlag?
2: Ich weiß es nicht. Hab's auf allen Frequenzen versucht. Keine Antwort von US Space Control.
0: Gib mir auch einen Schluck.
2: Hier.
0: Dann sind wir am Arsch. Zum Mars zurück schaffen wir es nicht. Wir können also nur in der Umlaufbahn bleiben, langsam sterben.
2: So sieht es aus.
0: Wie lange haben wir noch Lebensmittel an Bord?
2: 2,5 Wochen. Und das Schlimmste ist, das hier ist die einzige Flasche Alkohol.
0: Scheiße! Hey, da ist was!
3: Captain Gaduri hier. Captain des Raumschiffs Mars Transit 1. Kommen.
4: Nikki Dobkin, internationale Raumstation. Sie können bei mir andocken.
0: Egal, wie sie es meint. Lass uns das tun.
2: Mrs. Dobkins, machen Sie sich auf einen Besuch gefasst.

0: Es hat sich immer mehr hochgeschaukelt. Ich weiß nicht, ob es Indien oder Pakistan war, die die Atomraketen zuerst gestartet haben. Fakt ist, dass man die Atompilze von hier oben sehen konnte. Wir alle hätten nie gedacht, dass die da unten tatsächlich so verrückt sein könnten.
1: Diese kaputte Menschheit. Dann haben sie es wirklich geschafft.
2: Es ist einfach nicht zu glauben.
1: Verdammte Scheiße.
2: Sie sagten, wir alle. Wo sind die anderen? Wie viele Besatzungsmitglieder befinden sich noch auf der Station?
0: Meine beiden Kollegen sind tot, schon seit einiger Zeit. Die Leichen von Dick und Amal liegen im Kühlraum. Ich wusste nicht, wo ich sie sonst lassen sollte.
1: Die schlechten Nachrichten reißen nicht ab.
2: Nicht zufällig Dick Barber.
0: Oh doch, Dick Barber und Amal Chakrabarti.
2: Mit Dick war ich zusammen auf der Universität. Wir kannten uns gut. Kann ich ihn sehen?
0: Später.
2: Ja, natürlich.
1: Wenn ich das richtig verstanden habe, dann sind wir jetzt die letzten drei Menschen hier in der Umgebung.
2: Wenn man von den Mars-Kolonisten mal absieht, scheint es so.
1: Die werden uns nicht helfen können.
2: Nein, ausgeschlossen.
1: Ich meine, ich habe noch 40 bis 50 Jahre vor mir. Soll ich die hier auf diesen paar Quadratmetern verbringen? Nie wieder zu einem Baseballspiel, keine Kneipentour mit den Jungs, kein Sex mehr. Schöner Mist.
2: Meinst du, mir gefällt das? Wir müssen uns mit dieser Situation arrangieren, so gut es geht.
0: Es bleibt uns nichts anderes übrig. Aber was meinen Sie, wie froh ich war, als ich Ihre Stimmen gehört habe? Ich hatte mich schon darauf eingestellt, meinen Lebensabend ganz allein auf dieser Station verbringen zu müssen. Vielleicht finden Sie es unpassend, aber ich hätte wirklich Lust zu feiern.
1: Okay.
0: Sehen Sie sich ruhig auf der Station um. Ich werde für heute Abend den Möglichkeiten entsprechend etwas zaubern. Haben Sie Privatkleidung dabei?
1: Haben wir.
0: Dann machen Sie sich schick.

0: Was hältst du von ihr, Lionel?
1: Hübsche Frau. Sehr sympathisch.
0: Wirkt auf mich irgendwie geheimnisvoll, aber durchaus anziehend. Und da ich der einzige Mann weit und breit bin, der ihr den Hof machen könnte...
1: Wie meinst du das?
0: Lionel, ist sicher nicht böse gemeint, aber du bist ja eher im Alter ihres Vaters.
1: Und das bedeutet?
0: Na, wenn es tatsächlich nie mehr zu einer Begegnung mit einer weiteren Frau kommen sollte, ist es doch wohl klar, wer die nächste Generation Menschen zeugen wird.
1: Da hat sie aber auch noch ein Wörtchen mitzureden.
0: Du wirst schon sehen, meinem Charme hatte noch keiner etwas entgegenzusetzen. Beobachte und staune, alter Kollege. Guten Abend.
2: Pünktlich, die Herren.
1: Oh, so festlich wie Sie sind wir leider nicht angezogen. Für mehr als für ein sauberes Hemd und eine schlecht gefaltete Hose hat es bei uns nicht gereicht.
0: Aber wenn ich Sie so ansehe, da gerate ich gleich ins Stottern. Einfach wow.
1: Ihre Kleidung wirkt auf mich asiatisch. Steht Ihnen wirklich sehr gut, Mrs. Dorkin.
2: Danke. Meine Mutter war zur Hälfte Japanerin, daher vermutlich mein Faible für asiatische Mode.
0: Ich war mal mit einer Japanerin zusammen. Die war aber selbstverständlich kein Vergleich zu Ihnen.
2: Ach, jetzt ist es aber gut mit den Komplimenten. Das bin ich nicht mehr gewohnt. Setzen Sie sich doch.
1: Das ist ja ein atemberaubender Anblick.
0: Hab ich doch gesagt.
1: Ich meine jetzt ausnahmsweise mal den Ausblick aus dem Panoramafenster.
2: Ja, nicht wahr? Ich muss gestehen, dass ich, solange ich alleine war, mir oft mein Bettzeug direkt vor das Fenster gelegt habe, um hier einzuschlummern. Es ist einfach wunderbar.
1: Das glaube ich.
2: September, du kannst auftragen.
3: Sehr wohl, Miss Duncan.
0: Sie nennen das Bordsystem September?
2: Ja, aber es war nicht meine Idee. An einem September wurde das System installiert. Irgendjemand von der damaligen Crew kam dann wohl auf diesen Namen.
1: Interessant.
0: Ah, das Personal.
2: Diese kleinen Allzweckroboter gestalten mir das Leben so angenehm wie möglich. Für Monate waren sie meine einzigen Gefährten.
0: Und heißen Oktober, November und Dezember.
2: Nein. Die haben keine Namen und werden in der Regel von September gesteuert. Sie sind also quasi wie seine Körperteile. Aber sie sind auch fähig, autonom zu handeln.
0: Ich werde mir für die kleinen Kerle trotzdem Namen ausdenken. Wie wäre es mit Yui, Yui und Louis?
1: Dann merkt man gleich, mit was für einer Literatur du dich beschäftigst.
0: Kann nicht jeder so gebildet sein wie der werte Captain.
1: Sieht das gut aus. Wie haben Sie das nur gezaubert?
2: Man lernt mit der Zeit aus einfachen Sachen etwas Bekömmliches zu machen. Außerdem hat mir September ja auch geholfen, nicht wahr?
3: Es war mir eine Ehre.
2: Ich gebe zu, dass ich ihm so einige Redewendungen beigebracht habe.
0: Dass wir nicht auf die Idee gekommen sind, das mit unserer Bord-KI zu machen.
1: Ja, da ich der Älteste bin, mache ich mal den Vorschlag, dass wir uns gerne duzen können, oder? Ich bin Lionel.
2: Gerne. Niki. Also eigentlich Nicole, aber alle rufen mich seit meiner Kindheit einfach Niki.
0: Ist bei mir genauso. Christopher. Aber für dich einfach Chris. Nur bitte nicht Chrissy. So nannte mich immer meine Großmutter.
2: Ich werd's mir merken. Wer macht den Wein auf?
0: Ich mach schon.
2: Diese Flaschen mit Wein hat damals unser Commander mitgebracht. Für den Tag unserer Ablösung. Aber ich dachte, da wir heute auch etwas zu feiern haben, könnten wir die zweckentfremden.
1: Auf die letzten drei.
2: Zum Wohl. Auf die letzten Überlebenden.
0: Und auf eine weitere Generation. Hab ich einen Schädel? Computer, wie spät ist es? Computer? Computer? Ach, ich weiß. September!
3: Ja, Chris Williams.
0: Ist Niki Dobkins schon wach?
3: Ja, Niki Dobkins ist bereits wach.
0: Wo finde ich sie? In ihrem Quartier?
3: Das ist korrekt.
0: Kannst du mich zu ihr führen?
3: Eine Extremität ist auf dem Weg.
0: Eine Extremität? So, so. Wie alt ist Niki Dobkins eigentlich? Schon 30?
3: Diese Information kann ich nicht mit Ihnen teilen. Dafür fehlt Ihnen der Status.
0: Ich sage dir etwas, mein Freund. Das wird sich bald schon ändern.
3: Die Extremität ist da.
0: Hallo, Kleiner. Jetzt weiß ich gar nicht mehr, wer du noch gleich warst. Vielleicht hätte ich mich vorher noch frisch machen sollen. Was meinst du? Ach, egal. Ein Sprachmodul besitzt du nicht, wie? Nur der große Bruder, dieser September.
3: Was wünschen Sie?
0: Nichts, nichts. Ich habe mich nur mit dem kleinen Kerl unterhalten.
3: Das war vermutlich ein äußerst ergiebiges Gespräch.
0: Hey, machst du dich über mich lustig? Wer hat dir denn Sarkasmus einprogrammiert? Ach, sind wir da? Lionel?
1: Ah, Chris. Wolltest du zu Niki?
0: Eigentlich schon. Aber da bist du mir wohl zuvor gekommen.
1: Ehrlich gesagt haben wir die Nacht durchgemacht. Als du gegangen bist, haben wir uns auf Nikis Zimmer zurückgezogen.
0: Die Nacht durchgemacht?
1: Natürlich nicht, wie du denkst. Wir haben uns die ganze Nacht unterhalten. Richtig tiefschürfende Gespräche, weißt du. Wir liegen komplett auf einer Wellenlänge. Aber jetzt entschuldige mich, ich brauche dringend etwas Schlaf. Niki übrigens auch.
0: Ha, gut. War ja auch nicht so wichtig.
3: Chris Williams, bitte melden Sie sich im Aufenthaltsraum.
0: Ist das ein Befehl?
3: Ein Wunsch von Captain Gaduri.
0: Der kann nicht mal.
3: Soll ich Captain Gaduri Ihre Antwort mitteilen?
0: Nein, nein, ich komme ja schon. Wehe, wenn es nicht wichtig ist.
1: Ah, Chris.
0: Aye, Sir. Lieutenant Chris Williams meldet sich einsatzbereit.
1: Hör auf mit dem Quatsch.
2: Wir haben ein Problem. Ein Sonnenpanel lässt sich nicht mehr ausfahren. Jemand müsste raus und es reparieren.
0: Und da habt ihr natürlich an mich gedacht.
1: Du warst im Simulator stets der Beste. Daher war es naheliegend. Wenn du allerdings nicht willst, kann ich auch.
0: Schon gut, ich mache es ja.
4: Was in das Gelenk geraten. Kleine Gesteinsbrocken, Staub. Ich versuche es rauszukratzen. Kein Wunder, dass das nicht mehr funktioniert. Er sitzt ziemlich fest.
5: Du musst es schaffen.
4: So. Jetzt ist alles raus. Ich ziehe mal dran.

0: unser Held. Warte, ich helfe dir bei dem Helm.
1: Das war wirklich gut, Chris. Ich bin froh, dass wir dich dabei haben.
0: Den hast du dir verdient, Chris.
2: Wirklich?
0: Was für eine Frage. Natürlich doch.
3: Mr. Williams, unglaublich aber wahr. Sie sind der Klassenbeste. Dabei sind Sie undiszipliniert und vorlaut. Es verging kein Monat, in dem ich keine Beschwerde über Sie auf meinem Schreibtisch hatte.
2: Es tut mir leid, Sir. Wahrscheinlich alles Neider.
3: Ach, so sehen Sie das. Zumindest sind Sie von sich überzeugt. Ich weiß nur noch nicht, ob ich das gut finden soll.
2: Sie sagten doch gerade, ich wäre der Beste. Bedeutet das jetzt, dass ich den Job habe?
3: Das letzte Wort wird Captain Goduri haben. Ich hörte, mit ihm sind Sie auch schon mal aneinander geraten.
2: Ah, das ist lange her. Ich habe nicht eingesehen, dass ein freier Tisch im Millers für ihn reserviert war und nahm den in Beschlag. Das zwang ihn später mit seiner Begleitung ein anderes Restaurant aufzusuchen, denn auf eine Prügelei wollte er sich nicht einlassen. Ich muss aber dazu sagen, dass ich nicht mehr ganz nüchtern war. Ich hoffe, er nimmt mir diese kleine Geschichte nicht immer noch krumm.
3: Mit mir hätten Sie das nicht abgezogen, das kann ich Ihnen versichern. Aber Goduri ist ein herzensguter Mensch. Fachlich sehr kompetent, aber für meinen Geschmack etwas zu weich. In unserer Welt kommen nur Arschlöcher wie Sie weiter, Mr. Williams. Da spreche ich ganz frei.
2: Kein Problem. Ich weiß Ihre offene Art zu schätzen. Und Sie haben recht mit dem, was Sie sagen. Leute wie er bekommen den Ruhm. Aber auf Leute wie uns stehen die Mädchen. Da bist du ja, Kleiner. Oder bist du schon wieder ein anderer? Ich kann euch drei einfach nicht auseinanderhalten. Du hast nicht zufällig eine Idee, wo sich Lionel und Nicky rumtreiben? Ich habe seit Wochen das Gefühl, als würden die gerade da sein, wo ich nicht bin. Mittlerweile hatten die Sex. Sie haben es nicht gesagt, aber ich fühle sowas. Und für mich bleibt nur der Roboter. Verdammt. Wenn du wenigstens reden könntest. Diesem September traue ich übrigens nicht. Kommt mir so vor, als wäre er ein Spion von Nicky. Ich glaube, er teilt den beiden immer meinen Aufenthaltsort mit. Was machen wir denn jetzt den ganzen Tag? Baseball spielen kannst du wohl nicht. Führ mich mal zum Kühlraum, mein kleiner Freund. Ich will mir mal die beiden Toten ansehen. Irgendwie sollte man die langsam ins All befördern. Tote Menschen zwischen den Lebensmitteln sind ja nicht gerade appetitlich. Zum Glück kannst du nicht frieren, Kleiner. Oder gibt es eine Mindesttemperatur, damit deine Schaltkreise nicht einfrieren? Da liegen sie. Oh, der Inder hat aber ein riesiges Loch im Kopf. Ob die sich um Nicky gestritten haben? Ich könnte sie nicht verdenken. Zwei Männer und eine Frau sind wirklich keine gute Kombination. Umgekehrt ist mir das schon viel lieber. Ah, schade, dass du so humorlos bist, Roboter. Irgendwann befasse ich mich mal näher mit euch. Dann bringe ich euch Baseball bei. Wir werden die weltbeste Mannschaft. Wirst schon sehen.
4: Chris Williams, bitte verlassen Sie den Kühlraum. Ansonsten könnte Ihre Gesundheit beeinflusst werden.
2: Ja, Mutter.

verdammte Scheiße! Was war das? September? Was ist geschehen? September? September!

0: ist los?
1: Trümmerteile. Kann nicht sagen, wie schwer die Beschädigungen sind. September meldet sich nicht. Das System wurde sehr in Mitleidenschaft gezogen.
2: Wir müssen nachsehen.
0: Meinst du von außen?
2: Ja, ich mach das.
0: Alles klar.
1: Ich komme mit.
2: Bleib du an den Monitoren, Chris, und koordiniere den Außeneinsatz. Ich verlass mich auf dich.
0: Ich werde dich schon nicht enttäuschen.
1: Ich helfe dir beim Anziehen des Anzugs.
3: Der Mann ist unpünktlich, neigt zu Widerworten und ist ein gottverdammter Frauenheld. Mir sind da Geschichten zu Ohren gekommen.
4: Aber Mr. Williams hat allen Anforderungen standgehalten und befindet sich in einer bemerkenswerten gesundheitlichen Verfassung.
3: Letztendlich überlasse ich Ihnen die Entscheidung, Captain Gaduri. Sie müssen eine lange Zeit mit diesem Mann verbringen.
2: Das ist mir bewusst. Ich habe das Brennen in seinen Augen gesehen. Er ist ein Abenteurer, ein Entdecker und ich glaube, ich würde ihm mein Leben anvertrauen.
3: So. Na, dann ist es beschlossen. Chris Williams wird Pilot an Bord Ihres Raumschiffs. Aber sagen Sie hinterher nicht, dass ich meine Zweifel nicht zum Ausdruck gebracht hätte.
2: Danke, Major Shepard. Dr. Hamilton, wir sehen uns ja bereits in einer Woche wieder zum letzten Check vor dem Abflug.
4: Ich wäre so gerne an Ihrer Stelle, Captain. Sie werden den Mars sehen. Und wenn Sie wieder auf der Erde sind, wird man Sie als Helden feiern.
2: Das ist mir nicht so wichtig. Wichtig allein ist mir der Dienst an der Menschheit.
3: Vielleicht besteht ja doch Hoffnung, dass Ihre Einstellung auch auf den jungen Piloten abfärben wird.
5: Chris, die Stahlseilwinde für die Sicherung an dieser Seite ist defekt. Ich würde so rausgehen. Ich muss das riskieren.
0: Willst du das wirklich tun?
5: Sind ja genügend Haltegriffe an der Außenhülle. Wird schon schief gehen.
0: Dann viel Glück. Hier kommt kaum etwas an. Ganz schlechter Ton. Vom Bild ganz zu schweigen.
5: Macht nichts. So schön bin ich auch wieder nicht.
1: Sag das nicht.
0: Schalte auf Außenkamera. Unser Held wird in die Geschichte eingehen. Leider gibt es niemanden mehr, der davon berichten kann. Aber die Helden bekommen auch das Mädchen. Zeigt sich ja immer wieder. Wo bleibt er denn? Kann mir das lebhaft vorstellen.
6: Es ist gefährlich, Leine. Was ist, wenn wir uns nie mehr wiedersehen?
0: Gib mir noch einen letzten Kuss, Baby. Ah, da öffnet sich das Außenschott. Also, jetzt schön vorsichtig, du Held. Sieht so aus, als hätte er etwas entdeckt. Dir ist bewusst, mein lieber Lionel, dass dein Leben auch ein Stück weit in meiner Hand liegt. Ich bräuchte nur die Steuerungsdüsen zu aktivieren und schon würdest du einen Abflug ins endlose All unternehmen. Hast Glück, dass wir befreundet sind. Oder soll ich sagen, befreundet warten? Es wäre so einfach für mich. Und das Mädchen würde ich auch bekommen. Dann könnte man richtig Adam und Eva spielen. Ach, scheiß drauf.
7: Wuhu! Guten Flug, mein alter Freund. Ach, du bist es, Kleiner. Du hast den Abflug von Captain Gaduri verpasst. Aber wenn du ganz genau hinsiehst, da schwebt er. Mann, ich hätte gern sein verdutztes Gesicht gesehen. Das schockt dich wohl, was? Aber wir werden doch wohl die neue Generation nicht mit Kindern von Laien starten. Ich werde Adam sein. Ist das nicht cool? Egal, du musst mir nicht zustimmen. Ich werde jetzt Nikki trösten. Was meinst du, zu wem die sich demnächst hingezogen fühlen wird, wenn sich die erste Trauer gelegt hat?

0: Niki! Niki! Niki! Oh mein Gott, es tut mir so leid. Es war ein schrecklicher Unfall. Wenn ich mir vorstelle, dass der arme Lionel nun frei im Raum schwebt, den Tod vor Augen. Was? Lionel?
1: Wie konnte das passieren? Niki war doch ein Profi. Sie hat mich abgehalten, da rauszugehen, da sie einen Riss in meinem Anzug festgestellt hat. Da hat sie meine Aufgabe übernommen. Ich hätte da draußen sein sollen. Ich.
0: Niki ist an deiner Stelle? Nein! Scheiße!

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1: Und das war's für deine Dame.
2: Sollte das dein erster Sieg im Schach über mich werden?
1: Ich werde immer besser, oder? So langsam macht mir das Spiel echt Spaß.
2: Pokern macht zu zweit ja auch keinen Sinn.
1: Wart mal ab, irgendwann bringe ich das den kleinen Kerlen auch noch bei. Jetzt, da ihr Papa nicht mehr funktioniert, oder wie man September auch immer bezeichnen will. Ich habe ja viel Zeit.
2: Ja, du sagst es. Übrigens, Schach und Mathe.

0: Bordcomputer, wie lange dauert es noch bis zum Erreichen des Zielorts?
1: Nach meinen Berechnungen sind es noch 12 Stunden und 27 Minuten. Sie können sich also noch etwas ausruhen.
0: Aber wenn ich nur wüsste, wie. Es ist einfach zu ruhig. Ich konnte immer am besten schlafen, wenn jemand um mich herum gesprochen hat. Kannst du da was machen?
1: Starte jetzt den Hörspielmodus. Kategorie Hörspielprojekt. Vertraute Stimmen werden der Geschichte angepasst. Auswahl erfolgt aus früherer Auswahl an Themengebieten. Starte nun die Aufnahme. Ruhen Sie sich aus, Dr. Sadie.
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2: Und Captain Adams? Sind wir noch weit von unserem Zielort entfernt?
3: Wir sind jetzt noch ca. 160 Kilometer von dem Zielpunkt entfernt. Wir haben gerade das früher genannte Aberdeen der schottischen Insel überquert und sollten, wenn meine Berechnungen stimmen, in ca. 10 Minuten zur Landung ansetzen. Bordcomputer, bitte meine Aussage kontrollieren.
4: Aussage bestätigt. Landung erfolgt in 9,58 Minuten.
3: Sehr gut. Bordcomputer, übernehme zeitweise die Steuerung. Ich brauche dringend was zu trinken.
4: Befehl wird ausgeführt, Captain Adams. Übernahme des Steuerungsbetriebes wird aufgenommen. Warte auf spätere Aufhebung des Vorgangs.
3: Oh, das tut gut. Sich einfach mal die Beine vertreten. Ich brauche dringend etwas von diesem schwarzen Zeug.
2: Sie meinen Kaffee?
3: Ja, genau das Zeug. Zu meiner Jugendzeit kannte man Kaffee nur aus Aufzeichnungen der alten Erde. Es war ein Glück, dass wir es wieder anbauen konnten. Und ich hätte nie geglaubt, dass dieses Wunderzeug so gut schmecken kann und einen fast süchtig werden lässt.
2: Dann gehen Sie schnell los, Adams. Magnus und Octavia sind ebenfalls schon in der Küche und machen sich bereits über den Kaffee her.
3: Oh, na dann muss ich mich aber beeilen. Die zwei trinken das Zeug eimerweise weg. Erklärt vielleicht auch, warum sie immer so unter Strom stehen. So, und nun los. Wenn ich nichts mehr abbekomme, bin ich den ganzen Tag nicht mehr zu gebrauchen.
2: Dann lassen Sie ihn sich gut schmecken. Bordcomputer, bitte Panoramafenster zur Sicht freigeben und äußere Lichtanlage anschalten.
4: Sicht ist freigegeben.
2: Unglaublich, wie dunkel es doch dort draußen ist. Selbst mit der Lichtanlage kann man nur weniges erkennen. Kaum zu glauben, dass es mitten am Tag ist. Wie dieser Planet wohl früher gewesen sein muss?
5: Was macht dich so traurig, Sadie?
2: Ah, Mo, ich hab dich gar nicht kommen hören. Und ja, traurig ist vielleicht das richtige Wort. Unsere Vorfahren berichteten von einer wunderschönen Welt, voller leuchtender Farben, unglaublicher Lebewesen und gewaltigen Meeren. Davon ist unsere neue Erde noch sehr weit entfernt. Wir besitzen zwar auch all diese Dinge, aber bedingt durch die Beteiligung von Technik fühlt es sich nicht echt an. Verstehst du, was ich meine?
5: Du meinst, es ist so, als ob etwas Wichtiges und Bedeutsames fehlt? Du meinst, so wie mir das Gefühl fehlt, welches einen Menschen ausmacht?
2: Oh, nein, Mo. Damit wollte ich dich nicht schlecht machen. Verzeih mir. Es ist großartig, dass durch die Möglichkeiten der Technik und der Biologie eine Spezies wie du erschaffen wurde. Eure Möglichkeiten der Wissensaufnahme übersteigt die des Menschen um ein Vielfaches. Nicht umsonst seid ihr auf der neuen Erde als Ärzte oder Wissenschaftler eingesetzt.
5: Entschuldigung angenommen. Wir mechanische Organismen, kurz Mo genannt, besitzen zwar einen ähnlichen Knochenbau und eine menschenähnliche Hautoberfläche, aber wir fallen in der Welt einfach auf. Gerade auch, weil wir alle die gleiche Optik besitzen und somit keine eigene Identität entwickeln können. Aber wenn wir die Substanz auf der alten Erde finden, können wir Moos endlich individueller erschaffen werden und uns den Menschen angleichen.
2: Was? Was ist das?
3: Was ist hier los?
6: Wenn das nicht bald aufhört, wird mir echt übel.
7: Bordcomputer, lokalisiere das Problem.
4: Wir haben das Ziel erreicht. Sichere Landung wird verhindert. Wasseroberfläche lässt kein Aufsetzen zu.
3: Heißt das, wir werden von der Oberfläche abgestoßen?
2: Unter der Wasseroberfläche muss etwas dafür sorgen, dass wir nicht landen können. Bordcomputer, simuliere eine äußere Umkehrung der Magnetwiderstände.
4: Umkehrung wird eingeleitet. Simulierter Widerstand setzt ein in 3, 2, 1.
6: Sadie, das war großartig!
2: Danke, Magnus.
3: Wirklich eine sehr gute Arbeit für eine Biologin. Aber nicht, dass sie mir noch meinen Posten streitig machen.
2: Nein, keine Sorge. Ich bin nur im Auftrag der Wissenschaft hier.
7: Also halten wir fest. Wir haben nur 9 Jahre hinter uns gebracht, um auf diesen toten Planeten zurückzukehren. Aber warum sind wir genau hier? Mit diesem Biozeugs habe ich's echt nicht so. Ich bin ja eher die Pragmatikerin mit der Waffe in der Hand.
2: Also, Octavia, wir, beziehungsweise das heißt Mo und ich, arbeiten an einer Formel, wie wir aus der Züchtung der Mos richtige Lebewesen machen können. Dazu benötigen wir gewisse pflanzliche Zellen, die es bei uns auf der neuen Erde nicht gibt. Man kann diese auch nicht ohne weiteres künstlich erschaffen und...
5: Und dank Hinweisen in den Aufzeichnungen der alten Erde berechneten wir hier ein gehäuftes Vorkommen dieser, nennen wir es, Substanz, mit deren Hilfe wir die Spezies der Mos genetisch so verändern.

0: etwas erkennen?
1: Bisher nicht. Hier unten ist es genauso dunkel wie an der Oberfläche. Kein einziges Tier ist in Sicht. Aber nachdem die Erde vor Jahren für tot erklärt wurde, würde es mich auch wundern. Der angebrachte Lichtstrahler am Taucheranzug hilft aber etwas. Immerhin kann ich so überhaupt etwas wahrnehmen.
0: Wenn die Berechnungen stimmen, dann müsstest du noch 5 Meter vom Eingang des Hexenlochs entfernt sein. Dreh dich ein Stück nach rechts und dann immer geradeaus.
1: Oh, wird gemacht. Ah, ich sehe es. Wow, das sieht wirklich irre unheimlich aus. Die Steine scheinen zu schimmern. Von Dichtem erkennt man, dass auf ihnen eine schmierende grüne Schicht liegt.
0: Das klingt interessant. Aber ich vermute, es werden die Reste von abgestorbenem Gewebe sein, welches schon seit Jahrhunderten dort liegt.
1: Na lecker. Ich werde nun kurz in den Höhleneingang tauchen und unsere Lichtpfeile an die Wände setzen. So können wir morgen alle besser zur Erkundung starten. Quasi mit vollem Durchblick.
0: In Ordnung, Octavia. Und dann kommst du zurück. Das ist genug für heute. Wir haben auf dem Schiff noch viel vorzubereiten.

0: Ach, Captain Adams, früher hätte man Ihre Geschichten wohl als Seemannsgarn betitelt. Aber es lenkt doch von der Aufregung ab. Ich bin so gespannt, was uns in der Höhle erwarten wird und ob wir finden, was wir benötigen.
1: Hey, zerbreche dir nicht den Kopf, Sadie. Es wird alles gut gehen. Aber sag mal, warum konnte Octavia eigentlich so ohne weiteres ins Wasser tauchen? Unser Schiff wird ja weiterhin von der Oberfläche abgestoßen.
0: So genau kann ich Ihnen das auch nicht erklären, Captain. Aber unterhalb des Wassers müssen verschiedene metallische Gase austreten, die uns wie ein Magneten abstoßen. Die Tauchanzüge haben jedoch den Vorteil, dass sie keine metallischen Bestandteile beinhalten.
2: Kein Metall? Aber Sie sehen doch trotz Ihrer hohen Beweglichkeit sehr metallisch aus.
3: Sie sind wirklich sehr beweglich. Mein heißer Körper und der Anzug verschmelzen fast. Man spürt ihn gar nicht auf der Haut.
4: Das liegt an dem organischen Stoff. Dieser wurde extra gezüchtet und gleicht der Zellstruktur meiner Hautoberfläche. Sie lässt kein Wasser durch. Das perfekte Material zum Tauchen.
3: So, nun aber genug von der Arbeit gequatscht. Wir lassen es jetzt richtig krachen. Auf unser Team der Eternal Dawn.
0: Und auf den morgigen Tag und die hoffentlich wegweisenden Entdeckungen. Auf uns!
1: Auf uns!
5: Auf uns!

0: Am nächsten Tag. Das Team der Eternal Dawn befindet sich beim Erkundungstauchgang.
1: Wir haben den Eingang der Höhle erreicht. Unglaublich, was die Natur hier geschaffen hat. Solche unterirdischen Höhlen haben wir auf der neuen Erde nicht.
2: Ich störe nur ungern, aber wir sollten uns trotzdem beeilen. So ganz wohl ist mir hier umgeben von der Finsternis im Meer nicht. Wir folgen den von Octavia angebrachten Lichtpfeilen und sehen dann, was uns erwartet.
1: Wirklich unglaublich. Das Licht lässt die Steine tatsächlich etwas grünlich schimmern. Es sieht fast aus, als würden sie glitzern.
3: Da vorne hören die kleinen Lichtpfeilen.

0: Pfeile auf und der Gang führt nach oben. Ich werde einen großen Astralleuchtpfeil hineinschießen. Nach 30 Sekunden platzt er auf und verteilt viele Lichtpunkte an den Wänden. So können wir mehr sehen. Aber ihr kennt die Funktion ja.
1: Wow! Hey, das schaut ja gut aus!
0: Wow! Unglaublich!
2: Wow! Das ist unglaublich!
3: Und Sadie, was siehst du?
2: Wir sind in einer unterirdischen Höhle aufgetaucht. Durch die Astrabombe schimmert die gesamte Höhle wie ein Diamant. Durch die grünliche Farbe der Steine wirkt es wie ein Palast aus Smaragden. Das müssten Sie sehen, Captain.
4: Nach den angezeigten Werten, die über eure Tauchmasken gesendet wird, scheint der Sauerstoffgehalt dort unten enorm hoch zu sein. Die Masken können also beruhigt entfernt werden. Außerdem scheint ihr einige Meter unter der Erde zu sein.
1: Tief unter der Erde? Ich hatte beim Tauchgang tatsächlich das Gefühl, als würden wir abwärts schwimmen.
0: Wir sollten einfach dieses pflanzliche Zeug suchen und dann wieder von hier verschwinden.
1: Aber sag mal, woher wissen wir denn, wie dieses Zeug aussehen soll? Ich meine, es wird ja sicherlich kein Hinweisschild daneben stehen, oder?
2: Ach, Magnus, dafür bin ich doch dabei. Doch im Ernst, diese Pflanze muss circa 15 cm groß sein und soll grünlich-braun gefärbt sein. Ihr Körper ist sehr schmal und die Spitze soll im rötlichen Schimmer leuchten. In dieser Spitze sind auch die Samen, die wir benötigen. Wenn diese sich verbreiten, wachsen neue Pflanzen. Es ist also wie eine Art Pilz, der aufplatzt und sich über die Luft vermehrt.
1: Sie platzen? Das sind ja tolle Aussichten. Aber egal, da vorne ist ein Tunneleingang. Schaltet eure Astrastrahler auf den Knöpfen an und los geht's!

0: Im Tunnelsystem der Höhle.
1: Ach, wir irren nun schon über eine Stunde in diesem Tunnel herum. Sicher, dass wir hier richtig sind? Das Einzige, was ich bemerke, ist, dass dieser grüne Belag auf den Steinen gefühlt immer klebriger wird. Das leuchtende Smaragdgrün ist eher einem dunkelgrünen, weißen Matsch gewichen. Ekelhaft.
2: Das schmierige Zeug klebt auch bereits überall am Anzug. Man könnte fast meinen, dass es den Anzug nach oben wandert. Aber wahrscheinlich tropft es eher von der Decke hinunter.
3: Beruhigt euch bitte. Wir dürfen nicht so schnell aufgeben. Und außerdem... Seht mal, da ist ein Loch im Boden. Und wenn man genau hinsieht, dann erkennt man...
1: Da führt eine Steintreppe nach unten.
2: Aber warum sollte hier früher jemand eine Treppe gebaut haben? Das ergibt doch keinen Sinn.
1: Bei dir ergibt auch so vieles keinen Sinn, Magnus.
2: Haha.
3: Mo, kannst du mich noch hören? Mo.
4: Bestätige, ich höre alles klar und deutlich.
3: Wir gehen jetzt hinunter. Ich vermute, wir sind dem Ziel sehr nah.

0: Mo? Mo, kannst du mich hören? Mo! Mist. Hier unten scheint das Funksignal uns nicht zu erreichen.
1: Aber wir brauchen auch nicht mehr weiterzusuchen. Ich würde sagen, wir haben den Jackpot geknackt, Mädels.
2: Wir stehen mitten in einem riesigen Feld mit diesen schleimigen Pilzen.
0: Ha, na endlich! Das ist also der berüchtigte Hexenpilz. Ha, lasst uns einige davon aus dem Boden ziehen und in den entsprechenden Behälter geben.
1: Dann mal auf ans Werk, damit wir endlich hier rauskommen.
2: Magnus? Dir klebt so ein grünliches Zeug auf der rechten Wange. Ist ein ziemlich großer Fleck.
1: Ernsthaft? Ist es jetzt weg?
2: Nein, es ist immer noch da und...
1: Was ist?
2: Sadie, kommst du bitte mal schnell?
0: Was ist denn schon wieder los? Ich muss die Proben noch verstauen und...
2: Du siehst es also auch?
1: Verdammt, Leute, was ist mit meinem Gesicht?
0: Es bewegt sich.
1: Es macht was? Mach es weg!
0: Magnus, jetzt ganz ruhig. Damit ist dir nicht geholfen. Was machst du denn da? Hör auf, spinnst du?
1: Das ist aus meinem Gesicht. Ich schneide es einfach raus. Ja, ich schneide es einfach raus und ich...
0: Magnus, hör auf.
2: Ich glaube, mir wird schlecht.
1: Seht ihr? Nun ist es raus.
0: Was ist das für ein Geräusch?
2: Der Boden. Er bewegt sich und... Er saugt den Hautfetzen in sich auf. Scheiße, was geht hier bloß vor?
1: Wir sind verloren! Das Hexenloch ist unser Untergang!
0: Los, schnappt euch die Proben! Verstaut sie an euren Anzügen und dann verschwinden wir.
2: So, alles verstaut. Magnus, komm schon. Wir müssen deine Wunde verarzten. Worauf wartest du?
1: Seht ihr es denn nicht? Es ist zwecklos!
0: Octavia, schau doch! Komplett von dem grünen Schleim eingehüllt.
2: Magnus.
0: Wir müssen hier sofort raus. Wir können ihm nicht mehr helfen. Los jetzt!

0: Gleich sind wir wieder am Tunneleingang. Dann ab ins Wasser und wieder rauf auf die Eternal Dawn.
1: Wir hätten Magnus nicht einfach zurücklassen dürfen.
0: Wir haben alles richtig gemacht. Und wir müssen auch schnell wieder aus den Taucheranzügen raus, damit uns sowas nicht auch passiert. Und wenigstens wissen wir nun, dass dieser Pilz die Fähigkeiten besitzt, nach der wir gesucht haben. Geschafft. Wir sind wieder in der ersten Höhle. Und da liegen auch unsere Taucherhelme.
1: Was meinst du eigentlich mit der Fähigkeit der Pilze?
0: Wir benötigen ihn doch, um die Spezies der Moos denen der Menschen anzugleichen. Scheinbar ist dieser grüne Schleim ein Sekret des Hexenpilzes, welches sich entwickelt hat, nachdem die Sporen überall verteilt wurden. Und an Magnus konnten wir sehen, dass es sich mit der Haut verbinden kann. Nach einigen Experimenten werden wir sicherlich die perfekte menschliche Haut züchten können.
1: Das klingt irgendwie krank. Es hat Magnus fast aufgefressen. Und mit sowas willst du eine menschliche Haut züchten? Wir sollten das Zeug hier lassen.
0: Das kommt nicht in Frage. Wir sind die langen Jahre doch nicht umsonst hierher gereist.
1: Ah! Was ist das? Meine Augen brennen. Ah, ich kann nichts mehr sehen. Sadie, was ist mit mir?
0: Deine Augen. Aus ihnen läuft das Pilzsekret. Und sie sind vollkommen damit bedeckt.
1: Es frisst meine Augen. Es frisst sich in meine Augen. Ah! Hilf mir doch. Ich kann dich nicht sehen. Sadie!
0: Ich kann dir leider nicht mehr helfen.
1: Ah! Hilf mir doch!
0: Leb wohl.
1: Nein! Du kannst mich doch hier nicht zurücklassen.

0: Ich muss es schaffen. Ich werde hier unten nicht sterben. Da ist der Ausgang. Gleich bin ich am Raumschiff.
1: Sadie, kannst du mich hören?
0: Ah, Mo, an dich hätte ich ja gar nicht mehr gedacht. Hast du mitbekommen, was passiert ist?
1: Ja, Captain Adams und ich konnten euch die ganze Zeit hören. Auch als ihr uns nicht hören konntet. Wir lassen eine kleine Kapsel ins Wasser, in die du die Proben legen kannst. So können wir sicher gehen, dass sie nicht bei der Rettung kaputt gehen. Dann kommt die große Rettungskapsel herunter.
0: Ich bin so froh, dass ich zurück bin. Ich habe die Proben in die Kapsel gelegt. Holt sie hoch.
1: Vielen Dank, Sadie. Alles ist nun sicher verstaut.
0: Und wo bleibt die Rettungskapsel? Ich möchte endlich aus dem dunklen Wasser raus.
1: Wir können dich nicht zurück an Bord holen. Und wenn du genau überlegst, dann bekommst du selbst die Antwort.
0: Was? Aber das könnt ihr nicht machen. Ihr könnt mich doch hier nicht zurücklassen. Ich werde... Ich werde sterben. Natürlich. Die grünen Belege an allen Wänden sind Spuren des Hexenpilzes. Ich habe sie an der Kleidung. Und als wir den Helm abgenommen haben, drangen die feinen Sporen in unsere Atemwege. Ich trage sie in mir. Und sie werden ausbrechen.
2: Es tut mir leid, Sadie. Lebe wohl, du schlaues Mädchen.
0: Es ist alles gut, Captain Adams. Trinken Sie bitte einen großen Becher von Ihrem geliebten Kaffee auf unser Wohl.
2: Mein Ehrenwort.

2 Tage später und mein Geist schwindet immer mehr. Der Flüssigkeitsmangel macht sich bemerkbar und das salzige Wasser brennt in meinem Körper. Ich liege auf dem feuchten, wabernden Boden und warte darauf, dass der Pilz meinen Körper endlich von dem Leid befreit. Um den Hunger zu stillen, habe ich bereits einige dieser Hexenpilze zu mir genommen. Doch es passiert nichts. Keine Schmerzen, kein Tod. Irgendetwas in mir scheint diesem Befall zu widerstehen. Eine Erkenntnis, die sehr wichtig für meine Forschungen wäre, aber gleichzeitig eine bittere Erkenntnis, dass ich zurückgelassen wurde. Nun liege ich hier, tief umschlungen von der Dunkelheit, und warte auf das Ende. Auf mein Ende.

0: 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Die Sprecher und ihre Rollen. Nadine Most als Dr. Sadie Gardner. 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Thorsten Möser als Soldat Magnus Samson. Cynthia Taha als Soldatin Octavia Lillis. Philipp Bösand als Mo. Marvin Kopp als Bordcomputer. Frank Keiler als Ansager und Credits. Die Musikstücke wurden von www.incompetech.com entnommen und von Kevin MacLeod komponiert. 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

0: Draußen ist was.
1: Du hast dich bestimmt getäuscht.
0: Murat.
1: Schlaf weiter.
0: Murat, wach auf.
1: Immer mit der Ruhe, Gera. Das kann nur eine Verwechslung sein.
0: Murat.
1: Das wird sich sicherlich gleich klären.
0: Ich habe Angst.
2: Keine Bewegung. Legen Sie die Hände auf den Kopf, sonst werden wir schießen.
0: Was soll das?
1: Bitte tu einfach, was Sie sagen.
2: Identifikation erfolgreich. Murat Silvan, Sie sind verhaftet.
0: Nein, das dürfen Sie nicht. Murat. Murat.
1: Was wirft man mir vor? Ich habe ein Recht zu erfahren, was hier vor sich geht.
2: Der T-Code hat Sie gelistet. Damit gelten Sie als Staatsfeind und werden der Rebellion und des Terrors beschuldigt.
1: Das muss ein Irrtum sein.
2: Ein Irrtum ist ausgeschlossen.
1: Das kann nicht sein. Gera, das musst du mir glauben.
2: Verhalten Sie sich ruhig, bis die Bereinigungsaktion abgeschlossen ist.
0: Murat! Was passiert hier?
3: 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Bisher wurden sie noch nicht niedergeschrieben. 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

0: News.
1: Nach ereignisreichen Wochen meldet sich unser beliebter Kanzler mit einer direkten Ansprache an alle Bewohner unseres Planeten.
2: Nachdem es uns in den vergangenen Wochen gelungen ist, den aufrührerischen Kräften der Lipguards und ihren kriegerischen Aktivitäten entschlossen und erfolgreich zu begegnen, konzentrieren wir uns nun darauf, alle Unterstützer und Sympathisanten kompromisslos aufzuspüren und greifen mit voller Härte durch. Dafür wird nun das unbestechliche Sicherheitssystem Global Planet Security eingeführt. Um zu verhindern, dass subversive Elemente die Sicherheitskräfte unterwandern, übernehmen Pobots, die neueste Generation von Sicherheitsrobotern, die Wahrung der öffentlichen Ordnung und Durchsetzung aller erforderlichen Maßnahmen zum Schutz vor Terror und Verbrechen. Mit diesen guten Nachrichten können nun alle treuen Bewohner wieder in Ruhe und Sicherheit leben. Dafür stehe ich als Kanzler persönlich ein und werde alles tun, was getan werden muss, damit Freiheit, Friede und Wohlstand auf unserem schönen Planeten Osma für alle Zeiten gewährleistet sind und damit wir zu dem fortschrittlichsten...
3: Das hört sich ja beunruhigend an.
4: Offenbar haben Sie lange keine intergalaktischen Nachrichten mehr verfolgt.
3: Wissen Sie, ich lebe und arbeite auf Baralu 4. Da ich in den letzten Monaten so intensiv mit einem Projekt beschäftigt war, hatte ich nicht einmal Zeit, Nachrichten meines eigenen Planeten zu hören.
4: Tja, da haben Sie so einiges verpasst. Ich arbeite als Journalistin für die Galactic Press Agency und habe über den Umsturz bereits mehrmals berichtet.
3: Aha.
4: Jetzt will ich weiter recherchieren und ein paar Quellen befragen. Ich glaube nämlich nicht, dass die Lipguards etwas mit dem Umsturzversuch zu tun hatten. Vielmehr wird vermutet, dass der Kanzler das Ganze inszeniert hat, um sein neues Sicherheitssystem zu installieren und um seine Macht auszuweiten.
3: Ich interessiere mich nicht sonderlich für Politik.
4: Tja, das sollten Sie aber...
3: Ich komme hier nur zu Besuch.
4: Ja, und das ist das Problem. Außerhalb von Osma interessiert sich niemand für das, was hier passiert.
3: Ich bin auch nur ein Niemand.
4: Wenn Sie sich da mal nicht täuschen. Wir landen.

0: Der Nächste. So, Ihre ID-Card bitte.
1: Bitte sehr.
0: Sagen Sie Ihren Namen, Beruf und den aktuell gemeldeten Status in das Mikrofon.
1: Sumit Ashtarin, Systemanalytiker auf Baralu 4.
0: Warum wollen Sie auf Osmar einreisen?
1: Ich möchte meine Familie besuchen.
0: Ja, wen genau, und geben Sie die genaue Adresse an?
1: Meine Schwester Gera. Aber warum wollen Sie das so genau wissen?
0: Ja, wissen Sie, das sind die neuen Bestimmungen unseres Sicherheitssystems. Ohne einen verifizierten Aufenthaltsort dürfen Sie aus Sicherheitsgründen gar nicht einreisen.
1: Aha.
0: Es ist nur zur allgemeinen Sicherheit. Wie sollen wir Sie sonst schützen? Die Adresse Ihrer Schwester?
1: Also gut. Zone 3, Sektor 42, 6a.
0: Ihre Dokumente werden noch überprüft. Ich bin sofort wieder da.
1: Kein Problem.
2: Verhalten Sie sich kooperativ, dann wird niemand verletzt.
3: Was soll das?
2: Keine Bewegung.
3: Ich hab doch gar nichts gemacht.
0: Einen Moment noch bitte.
1: Ich hab's nicht eilig.
3: Immer mit der Ruhe. Ich mach ja schon.
0: Die Überprüfung ist gleich abgeschlossen.
4: Erfolgreich.
2: Guna Hatachias. Sie sind verhaftet.
3: Entschuldigen Sie mal. Wie kommen Sie darauf? Was wird mir vorgeworfen?
2: Der T-Code hat Sie gelistet. Somit gelten Sie als Staatsfeind.
1: Das ist ja
3: nein, Rebellion, das kann doch nicht...
2: Und des Terrors beschuldigt.
3: Das ist absurd.
2: Ein Irrtum ist ausgeschlossen. Leisten Sie keinen Widerstand, sonst müssen entsprechende Maßnahmen ergriffen werden.
3: Ich werde nicht mitkommen. Ich habe Rechte.
2: Widerstand ist zwecklos.
0: So, jetzt haben wir alles.
1: Was ist denn da los?
0: Tja, durch unser neues Sicherheitssystem werden Terroristen schon bei der Einreise sofort identifiziert und verhaftet.
1: Terroristen?
0: Sehr richtig, ja. Gehen Sie jetzt weiter. Der Nächste?

0: Sumit, endlich bist du da. Sie haben Murat mitgenommen. Es ist entsetzlich.
1: Immer mit der Ruhe, Schwesterchen.
0: Wir müssen unbedingt was tun.
1: Erzähl mal. Was ist denn passiert?
0: Sie sind nachts gekommen und in unser Haus eingedrungen.
1: Wer?
0: Die Pobots.
1: Diese Sicherheitsroboter.
0: Woher weißt du das?
1: Ich habe im Shuttle eine Ansprache von eurem Kanzler gehört. Und Exemplare auf der Airbase gesehen. Aber wie konnten sie so einfach in euer Haus eindringen?
0: Die Pobots besitzen Zugangscode zu allen Türen auf diesem Planeten.
1: Ach so.
0: Murat soll ein Terrorist sein.
1: Was?
0: Ein Terrorist, ja.
1: Murat?
0: Ich kann mir das auch nicht erklären. Du musst mir helfen. Bisher habe ich hier nicht mal sprechen können. Ich werde immer abgewiesen. Aber so schnell werden die mich nicht los.
1: Ehepartner sollten immer ein Besuchsrecht haben. Das ist galaktisches Grundrecht, wenn ich mich nicht irre.
0: Ja, das dachte ich auch. Deswegen werde ich auch nicht locker lassen. Vielleicht wäre es ja ganz gut, wenn du mitgehen würdest.
1: Und wohin?
0: Ein paar Straßen weiter zu unserem Bürgerservice.
1: Klar, von mir aus. Dann gehen wir der Sache morgen auf den Grund.

0: Was kann ich für Sie tun?
1: Es geht um meinen Mann. Er wurde verhaftet und seitdem habe ich nichts mehr von ihm gehört. Und keiner sagt mir was. Also, aber es steht mir doch zu,
2: dass so kommst du nicht weiter. Lass mich das machen, Gera. Würden Sie mir bitte sagen, wo sich Moritz Silvan gerade befindet?
0: Warten Sie, ich schau mal nach. Einen Moment bitte. Okay. Seinem ID-Code zufolge befindet er sich im Global Security Bunker.
1: Was? Das Hochsicherheitsgefängnis?
0: Genau.
2: Gut. Trotzdem darf er doch wohl von seiner Ehefrau besucht werden.
1: Ja.
0: Bedauere aber, das ist nicht möglich.
1: Ja, verdammt nochmal, warum ist das nicht möglich?
0: Weil alle Insassen als Staatsfeinde betrachtet werden. Und für sie gelten die strengsten Sicherheitsrichtlinien.
2: Staatsfeinde?
0: Ja, natürlich. Verräter und Terroristen, die unser autokratisches Regierungssystem stürzen wollen.
1: Mein Mann hat weder irgendjemanden verraten, noch ist er ein Terrorist.
0: Unser System Global Planet Security arbeitet sehr zuverlässig. Da gibt es keine Fehler.
1: Wenn ich Ihnen doch sage.
0: Aus diesem Grund erübrigt sich jede weitere Diskussion.
2: Es wird doch sicher einen Prozess geben.
1: Ja.
0: Ja, natürlich. Prozesse führt das System aufgrund der vorhandenen Daten automatisch durch. Die Verurteilungsquote liegt glücklicherweise bei 99%. Und jetzt machen Sie bitte Platz für die Nächsten. Sonst muss ich die Probots rufen.
1: Ich glaube das alles nicht.
3: Der Ausbau unseres autonomen Sicherheitssystems schreitet voran. Das sagte heute unser Kanzler vor dem Ältestenrat.
4: Nun ist es uns gelungen, auch das letzte schwache Glied in der Kette zu entfernen. Richter werden nicht mehr benötigt. Ein vollautomatisches Prozesssystem wurde vor wenigen Tagen aktiviert und garantiert eine objektive Beurteilung aller Strafprozesse. Eine Revolution der Justiz.
1: Ich fasse es nicht. Das ist ja wohl die Höhe.
2: Ach komm, lass uns da drüben was trinken.
1: Ja.
2: So, wie geht das hier? Ah ja. So. Hier, nimm erstmal einen Schluck.
1: Danke.
2: Also, jetzt nochmal in aller Ruhe. Was hat Moritz eigentlich angestellt?
1: Nichts. Gar nichts hat er angestellt. Ich kann mir nicht erklären, wie es so weit kommen konnte.
2: Hat es vielleicht irgendwas mit den Ereignissen der letzten Wochen hier zu tun?
1: Du meinst...
2: Ich meine, der Umsturzversuch der Lipguards mit dem Ziel, einen Systemwechsel herbeizuführen.
1: Ach, woher weißt du das?
2: Das hat mir eine Mitreisende im Shuttle erzählt, kurz bevor wir gelandet sind.
1: Ja, Moritz hat sich sehr darüber aufgeregt.
2: Aber das kann ja wohl nicht alles gewesen sein.
1: Tja, doch, das war alles. Er hat sich nur mit Kollegen öfter darüber unterhalten, während der Mittagspause, wenn sie essen gegangen sind und so. Er wäre gar nicht der Typ, irgendwas...
2: Du hast ja recht. Ich kann mir auch nicht vorstellen, dass mein Schwager sich einer gewaltbereiten Gruppe anschließt, die gegen den Kanzler eine Revolution anzetteln wollen.
1: Ja. Ach, lass uns nach Hause gehen. Mir ist gerade nicht nach Menschen.
2: Gut, dann lass uns gehen. Tja, Gera, es tut mir leid für euch. Da bin ich wohl zu einem ungünstigen Zeitpunkt zu Besuch gekommen.
1: Ach.
2: Am besten, ich reise gleich wieder ab. Helfen kann ich ja doch nicht.
1: Sieh mal, da vorne.
2: Das Fahrzeug hält vor deinem Haus.
5: Aufenthaltsort gemäß Einreisedatenzone 3, Sektor 42, 6a. Ziel erreicht.
2: Die kommen wegen mir.
1: Wegen dir?
2: Ich habe ein ganz komisches Gefühl.
5: Code-Eintrag erfolgreich verifiziert.
1: Die glauben, du bist ein...
2: Das kann doch nicht wahr sein.
6: Schnell, kommt hierher, bevor sie euch gescannt haben.
1: Da, die Stimme kommt aus dem Kanal.
2: Nicht dein Ernst, oder?
6: Wenn sie dich verhaften sollen, kein Problem. Wenn du aber frei bleiben willst, komm endlich runter.
2: Ist also...
6: deine Entscheidung.
2: Gera, ich...
1: Ach, red nicht lang rum. Ab mit dir.
2: Gut. So. Geschafft. Achtung. Ich komme.
1: Geh mal zur Seite. Jetzt komm ich.
2: Was? Aber...
1: Halt die Klappe! Weg da!

0: Hier entlang.
1: Wer bist du?
0: Gleich. Erstmal müssen wir hier rein.
2: Was ist das?
1: Es scheint ein Verwaltungsraum zu sein.
0: Da sind wir. Mach die Tür zu.
2: Okay. Wow, das ist ja unglaublich.
1: Hier sieht es ja aus wie in einem Rechenzentrum. Computer, Router und noch einiges mehr an Hardware.
0: Und weitgehend abgeschottet. Ist nur einer von vielen Zugangspunkten.
1: Jetzt aber mal raus mit der Sprache. Wer bist du?
0: Ich hatte mit etwas mehr Dankbarkeit gerechnet, aber da du nicht von diesem Planeten bist, hast du wahrscheinlich keine Ahnung. Ich bin Vero und gehöre zu den Lipguards.
1: Den Lipguards?
2: Oh Gott. Das sind doch diese Revolutionäre, die das politische System angreifen. Und
0: das ist genau das Problem. Wir kämpfen nämlich für die Freiheit. Für die Freiheit aller Lebewesen hier auf Osma.
2: Ach, so ein Blödsinn. Wir sind doch frei.
1: Gera, wir sind nicht frei. Denk an Morit und warum ich verfolgt werde. Was habe ich denn schon getan? Und was hat Morit getan?
2: Aber
0: da könnte ich für etwas Klarheit sorgen.
1: Na, dann lass mal hören.
2: Da bin ich aber gespannt.
0: Der Putschversuch war nämlich nur inszeniert. Wir haben nicht versucht, das System zu stürzen.
2: Aha. Und wer soll das gemacht haben?
0: Nachdem der Kanzler dieses Global Planet Security System eingeführt und die Sicherheitskräfte durch diese Probots ersetzt hatte, gab es eine regelrechte Säuberung aller Gegner des Kanzlers. Auch uns gegenüber. Wir haben nämlich schon vor der Einführung des Systems protestiert. Ah. Denn das System übernimmt dabei die ganze Arbeit und basiert selbst auf vollkommener Vernetzung der Probots. Deshalb können sie so schnell reagieren.
1: Trotzdem müssen sie ja von irgendwo ihre Befehle bekommen.
0: Genau. Grundlage ist der T-Code. Wir versuchen schon seit einiger Zeit, das System zu hacken, um an den Quellcode heranzukommen. Aber an den Sicherheitsmechanismen sind wir bisher immer gescheitert.
1: Kein Wunder. Das sieht mir nach einem EAB aus.
2: Aha. Und was soll das sein?
1: Ein Encrypted Access Blocker.
0: Ah, den gibt es wirklich?
2: Woher weißt du das, Sumit?
1: Ich bin Systemanalytiker. Mein Job ist es, Sicherheitssysteme zu untersuchen und Lecks zu stopfen.
0: Dann weißt du, wie wir das EAB überwinden können?
1: Na klar. Und zwar gar nicht.
0: Was? Nicht dein Ernst.
1: Naja, die Verschlüsselung ist zu stark. Ohne den Encryption Key kommt keiner an den Quellcode heran.
0: Ach, verdammt.
1: Aber sag mal, wie kann es dazu kommen, dass ich plötzlich von diesen Popots gejagt werde?
0: Soweit wir wissen, erstellt der T-Code eine Datenliste, auf der alle als Staatsfeind oder Terrorist eingestuften Personen auftauchen. Die Probots arbeiten dann die Liste ab und führen die Verhaftung durch.
1: Ich kann mir beim besten Willen nicht erklären, wie ich auf diese Liste gekommen sein soll.
0: Hast du dich hier auf Osman mal an einem öffentlichen Ort aufgehalten?
2: Ja. Wir waren in einem Café.
1: Stimmt.
0: Und über was habt ihr euch dort unterhalten?
1: Wir haben uns über Geras Mann unterhalten und dass er gerade als Terrorist beschuldigt und verhaftet wurde.
0: Das hättet ihr besser nicht gemacht.
2: Und warum nicht?
0: Mit dem neuen Sicherheitssystem wurden auch Video- und Audioüberwachung ausgeweitet. Ich vermute, du hast bestimmte Schlüsselworte ausgesprochen. Diese Worte können dazu geführt haben, dass der T-Code dich auf die Liste gesetzt hat.
1: Klar, daher auch die Sprachprobe bei der Einreise.
2: Was ist los?
1: Was zur Hölle?
2: Was ist das denn schon wieder?
0: Wir sind aufgeflogen. Die Probots haben meinen Zugang in ihr Netz entdeckt.
1: Und jetzt?
0: Immer mit der Ruhe. Wir sind auf sowas vorbereitet.
2: Oh Gott.
0: Siehst du?
1: Eine Magnetfeldkanone.
3: Global Planet Security. Legen Sie die Hände
0: an. Geht hier in Deckung.
3: Und kommen Sie heraus.
0: Die dürfen euch nicht sehen.
3: Sonst eröffnen wir das Feuer.
1: Gera, hier rüber.
2: Ja, bin schon da.
3: Sie haben noch 10 Sekunden.
0: Ich komme.
3: Dann eröffnen wir das Feuer.
0: Hi, ich hab da was für dich.
1: Die Kanone erzeugt ein Magnetfeld und die Elektronik des Pobots wird so gestört, dass er vermutlich aus Schutz vor Datenverlust deaktiviert wird.
0: Los, nichts wie weg. In wenigen Minuten können weitere von diesen Dingern hier sein.
1: Moment, ich habe da eine Idee.
0: Was immer du da tust, beeil dich. Ein deaktivierter Pobot löst sofort Großalarm aus. Gleich wimmelt's hier von weiteren Pobots. Mit so vielen kann ich es nicht aufnehmen.
1: Schon erledigt.
0: Gut, dann nichts wie weg hier.
1: Ja, lass uns gehen.
2: Und was wird aus deiner Technik?
0: Wir dürfen den Pobots keine Spuren hinterlassen.
1: Als nächstes brauche ich einen Computer.
0: Gar kein Problem. Komm mit.
2: Oh, oh.
4: Wir melden uns mit Neuigkeiten aus unserer Führungszentrale, aus der unser geschätzter Kanzler zu uns sprechen wird.
5: Allen auf Osma kann ich heute mit Stolz verkünden, dass wir erneut einen Sieg gegen die verräterischen Kräfte der Lipguards verzeichnen konnten, indem wir eine technische Basis vernichtet haben, bevor von dort ein neuer Umsturzversuch gestartet werden konnte. Ich bin mehr denn je davon überzeugt, dass wir mit unserem unabhängigen und unbeeinflussbaren Sicherheitssystem zum fortschrittlichsten Planeten des Universums gehören.
2: Sag mal, wie viele solcher Stützpunkte habt ihr denn?
0: Dutzende. Wir haben überall Computer und Ausrüstung stehen.
1: Hm. Okay, dann schauen wir mal.
0: So ein Stick habe ich noch nie gesehen.
1: Das ist nur ein Data-Dump-Stick.
2: Ich habe das Gefühl, wenn man heute keine Ahnung von solchem Zeug hat, dann ist man echt aufgeschmissen.
1: Er zieht automatisch sämtliche Daten aus seinem System.
0: Ein Hoch auf die Systemanalytiker.
1: Sag bloß, es gibt auf Osma keine Analytiker mehr.
0: Alle geflohen, verhaftet oder tot.
1: Oh, verstehe.
0: Das ist ja der Hammer. Der dezentrale Teil des T-Codes und die Liste.
1: Dann machen wir uns wohl am besten mal an die Arbeit.
0: Das kann eine lange Nacht werden.
2: Gut, dann kann ich mich ja noch mal eine Runde aufs Ohr legen.
1: Na klar, mach das.

0: Was ist?
1: So viel wussten wir über den T-Code bisher noch nie.
2: Und ich kann nur sagen, das Konzept des Codes ist erstklassig.
0: Ich habe keine Ahnung, was das wieder bedeutet, aber Hauptsache, ich bekomme meinen Murit wieder.
2: Und mich von dieser Liste.
3: Und damit sind wir wieder bei unserem Hauptproblem. Da wir den zentralen T-Code nicht modifizieren können, wäre der dezentrale Code eine Chance gewesen.
2: Der leider auch ebenfalls vor Veränderungen geschützt ist. Aber zumindest wissen wir jetzt, wie das System arbeitet.
0: Und das soll uns weiterhelfen?
2: Vielleicht. Unsere einzige Möglichkeit ist, den Status in der Liste zu ändern. Denn das ist eine Datenliste und gehört somit nicht zum Quellcode. Mein Status ist aktuell Wanted und Murit Arrested.

0: getestet. Wir können von Glück sagen, dass der automatisierte Gerichtsprozess noch nicht begonnen hat.
1: Aber dabei müsste sich doch herausstellen, dass Murid gar nichts getan hat.
2: Das System sieht das anders und entscheidet eigenständig aufgrund der vorliegenden Daten.
0: Und an die Daten kommen wir auch nicht ran. Und der Prozess läuft über den T-Code tatsächlich per Algorithmus. Das spart natürlich Richter, Verteidiger.
1: Ach, dann haben wir wohl keine Chance.
0: Naja, vielleicht doch. Wie weit bist du mit dem Programm, Vero?
2: Gerade kompiliert.
0: Sehr gut. Dann brauchen wir nur noch das.
3: Ich bin mehr denn je davon überzeugt, dass ein neuer...
1: Das ist ja die Stimme des Kanzlers.
0: Ganz genau. Das ist ein Best-of aus seinen öffentlichen Reden.
3: Und Wohlstand auf unserem schönen Planeten Osma für alle Zeiten.
1: Aber ich verstehe nicht, wie uns das...
0: Ich habe da so eine Idee.
3: Fortschrittlichsten und erfolgreichsten Planeten.
0: Von mir aus kann's losgehen.
2: Bist du dir sicher?
0: Uns bleibt keine andere Wahl, als es auszuprobieren.
2: Okay, ich lasse dann mal alles von meinen Leuten vorbereiten.

0: Wir gehen ein verdammt hohes Risiko ein.
1: Hohes Risiko?
0: Diese Halle ist der größte Stützpunkt, den wir besitzen, weil er komplett abgeschirmt ist und autark betrieben werden kann. Wenn irgendetwas schief geht und die Pobots einen Anlass erkennen, genauer hinzusehen, können wir das alles hier vergessen. Wir hatten nämlich keine Zeit, unsere ganze Ausrüstung in Sicherheit zu bringen.
1: Gut, aber länger konnten wir eben nicht mehr warten. Ich werde immer noch gesucht und wenn Moritz Verfahren gestartet wird, gibt es für ihn keinen Ausweg mehr. Und außerdem setze ich dabei mein Leben aufs Spiel. Ich finde, in puncto Risiko stehe ich euch in nichts nach.
2: Draußen ist alles klar.
1: Ah, Gera, gut. Hier ist ein Mini-Communicator. Damit können wir in Kontakt bleiben. Geh am besten wieder vor die Halle und gib mir Bescheid, sobald der Pobot auftaucht. Und außerdem, falls etwas schief geht, will ich nicht, dass du damit reingezogen wirst. Du stehst ja schließlich nicht auf der Liste.
2: Zum Glück.
1: Drück uns die Daumen.
2: Mach ich.
1: Du übernimmst die Tür. Sobald der Pobot seinen Online-Status verliert, haben wir nur noch eine Minute Zeit, bis weitere hier eintreffen.
0: Das wird verdammt knapp.
1: Du sagst es.
0: Du kommst doch wohl mit der Waffe klar.
1: Ach, so schwer kann das ja nicht sein. Wo ist nochmal der Auslöser?
0: Der Knopf da.
1: Ah ja, klar.
2: Ach, ich hoffe nur, das geht gut.
3: Gerade haben wir ein Signal gesendet. Gleich müsste draußen was passieren.
2: Gut, ich halte die Augen offen. Jetzt taucht ein Pobot auf. Er kommt auf die Lagerhalle zu.
3: Okay, jetzt wird's ernst.
4: Global Planet Security, dies ist eine Sicherheitsüberprüfung. Treten Sie heraus und verhalten Sie sich kooperativ, damit niemand verletzt wird.
5: Connection? Los!
0: Schnell, der Stick!
1: Ich starte die Datenübertragung.
2: Seid ihr schon so weit?
1: Nein, der Datenupload arbeitet noch. Warum ist das so langsam?
0: Vermutlich eine absichtliche automatische Drossel.
2: Achtung, da kommt schon die Verstärkung.
1: So schnell?
0: Verdammt, was machen wir jetzt?
1: Vero, die Lipguards brauchen dich. Verschwinde. Ich zieh das alleine durch. Und du, Gera, bring dich in Sicherheit. Und zwar schnell.
2: Warte, ich hab da eine Idee.
3: Verdammt nochmal, Gera, was machst du da?
2: Hallo? Ich hab da Einbrecher gesehen.
4: Eingang bewachen. Ich kümmere mich um den Hinweis. Was ist passiert?
2: Ich hab gerade gesehen, wie in diese Halle eingebrochen wurde. Zwei Männer haben sich Zutritt verschafft.
4: Wir gehen dem Zwischenfall nach. Danke für Ihren Hinweis.
2: Ja klar, ist ja meine Pflicht zu helfen.
4: Selbstverständlich. Wir kümmern uns darum.
1: Geschafft.
2: Habe ich doch gern gemacht.
4: Gehen Sie jetzt nach Hause.
2: Natürlich, das mache ich.

0: Ja, die hätten keine Sekunde früher reinkommen dürfen. Ich komme gleich nach.
1: Schnell, komm rein. Ich habe mir schon Sorgen gemacht.
0: Keine Angst, ich bin ja hier. Mach die Wohnungstür zu. Wie konntest du nur so ein Risiko eingehen? Wenn die Popos dich mitgenommen hätten.
1: Jetzt mach dir keine Sorgen, ist doch alles gut gegangen. Hat bei dir alles geklappt? Was ist mit Vero?
0: Die Daten sind übertragen und Vero ist bei seinen Leuten.
1: Dann haben wir es geschafft.
0: Sobald der Popot wieder online geht und seine Daten synchronisiert hat, werden wir sehen, ob es funktioniert.
1: Du hast mir noch gar nicht gesagt, für was du diese zusammengeschnittene Aufnahme brauchst.
0: Stimmt. Halt sie einfach bereit. Die Popots. Sie haben mich gefunden.
2: Global Planet Security. Dies ist ein legitimiertes Eindringen in die Privatsphäre. Verhalten Sie sich kooperativ, damit niemand verletzt
1: aber
2: wird.
1: Aber ich dachte, wir hätten...
3: Identifikation erfolgreich.
2: Sumit Ashtarin, Sie sind verhaftet.
0: Kira, jetzt abspielen.
1: Ja, mach ich.
4: Ich bin mehr denn je davon überzeugt, dass ein neuer Umsturzversuch gegen den Kanzler gestartet werden muss. Damit Freiheit, Friede und Wohlstand auf unserem schönen Planeten Osma für alle Zeiten gewährleistet sind und damit wir zu dem fortschrittlichsten und erfolgreichsten Planeten des Universums werden können.
3: Ihr T-Code-Status wurde korrigiert. Verzeihen Sie unser Eindringen. Wir wünschen einen schönen Tag.
1: Hä? Was hat das jetzt wieder zu bedeuten?
0: Das war knapp. Ich denke, jetzt wird alles gut.
1: Kannst du mir gerade mal erklären, was hier passiert ist?

0: Urit, endlich bist du wieder da.
1: Gera, meine Liebste. Ich hatte nicht mehr daran geglaubt. Und ich verstehe immer noch nicht, was eigentlich passiert ist.
2: Immer mit der Ruhe, Schwager. Ich kann es dir erklären.
1: Somit. Wie schön, dich zu sehen. Aber kann mir jetzt mal irgendwer erklären, was eigentlich los ist?
0: Ja, das machen wir. Aber jetzt setz dich erstmal.
2: Also, das Hauptproblem ist der T-Code. Der produziert nämlich eine Liste und alle, die auf dieser Liste stehen...

0: Routine geschrieben, die deinen Status auf Innocent setzt. Unseren Code haben wir dann einfach in meinem Datensatz der T-Code-Liste eingebettet und hochgeladen. Ein Pobot nimmt im Grunde nur Statusänderungen auf Arrested vor. Doch als er das bei meinem Datensatz getan hatte, wurde dann automatisch unsere Subroutine geladen. Als das System dann einen neuen Eintrag vorgenommen und automatisch alle Subroutinen gestartet hatte, wurde unser Programmcode ausgeführt. Im Grunde hat das System sich letzten Endes selbst manipuliert.
1: Ach, deshalb mussten die Pobots dich hier aufspüren.
0: Genau. Und es hatte noch einen angenehmen Nebeneffekt.
2: Und nun unterbrechen wir unser Programm für eine aktuelle...
0: Mach doch mal die Übertragung lauter.
2: Unser Kanzler wurde von der Global Planet Security wegen Staatsverrats verhaftet. Der Ältestenrat auf Osma hat daraufhin eine Untersuchung sämtlicher politisch fragwürdiger Tätigkeiten des Kanzlers eingeleitet. Unbestätigten Berichten zufolge soll es ein tiefgreifendes Update unseres Sicherheitsprogramms geben. Wir halten Sie wie gewohnt auf dem Laufenden, sobald wir neue Informationen erhalten.
3: Na, dann hoffen wir mal das Beste. Danke somit.
0: Eigentlich solltest du dich bei deiner Frau bedanken. Sie hat nämlich nie locker gelassen.
1: Danke, aber ohne dich hätten wir es auch nicht geschafft.
0: Und nur, weil ich auf dieser Liste gelandet bin.
3: Tja, und wenn ich dir mal helfen kann...
0: Und wie du das kannst. Du kannst mich zur Airbase bringen.
1: Du willst wieder abreisen? Ach, schade.
0: Finde ich auch. Aber ich muss wieder zurück nach Baralofia. Die Arbeit ruft.

0: Ihre ID-Card, bitte.
1: Hier ist sie.
0: Aha. Ja. Schauen wir mal.
1: Stimmt was nicht?
0: Entschuldigung, das System braucht offenbar einen Moment.
1: Naja, Hauptsache ich bekomme noch mein Shuttle.
0: Keine Sorge, da haben wir es schon. Alles in Ordnung. Wir hoffen, Sie haben sich auf Osmar jederzeit sicher gefühlt.
1: Sicher? Also wenn Sie mich fragen, scheint Sicherheit um jeden Preis nicht das höchste, erstrebenswerteste Ziel zu sein.
0: Trotzdem, einen sicheren Flug.
1: Danke.

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0: einige Gramm Tabak. Als Senator hatte er so einige Privilegien und erst recht im Moment, da er als heißester Kandidat für den Präsidentenposten gehandelt wurde.
1: Senator Robinson?
2: Ja, Ellen?
1: Ihre Kinder sind in der Leitung. Sie möchten sich von Ihnen verabschieden.
2: Stellen Sie durch.
3: Hallo, Dad. Wir wollten nur eben Tschüss sagen. Unser Air-Taxi ist da.
2: Gute Reise. Pass gut auf deine Schwester auf, Tyson.
4: Mach ich, Dad. Ich verstaue Denise im Kofferraum.
3: Hey!
2: Ihr beiden. Meldet euch bitte, wenn ihr sicher in San Francisco gelandet seid.
3: Na klar, Dad.
4: So, wir müssen jetzt. Der Pilot wird schon ungeduldig. Bis bald.
2: Bis bald, Kinder.
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1: Feuer im Pilotenkanzel. Löschvorgang wird begonnen. Status. Passagiere Gesundheit beeinträchtigt. Pilot, kein Lebenszeichen.
2: Hey, Junge. Hörst du mich?
3: Was? Ah, mein Arm.
2: Ein Kratzer, du Held. Ist doch noch alles dran.
3: Was ist passiert? Denise!
2: Das Mädchen haben wir schon rausgezogen. Otis, ist sie jetzt wach?
4: No.
2: Ist das dein Liebchen?
3: Meine Schwester.
2: Ha. Sieht geil aus. Calvin wird an ihr gefallen finden.
3: Wer ist Calvin? Lasst sie in Ruhe!
2: Hey, sag mal ein bisschen freundlicher. Schließlich haben wir euch das Leben gerettet. Euer Pilot hat aber nicht so viel Glück. Dein Gesicht ist nur noch Matsche. Komm raus da jetzt.
3: Ja, Moment. Lasst mich zu meiner Schwester.
2: Ja, sachte, Kleiner.
3: Denise! Denise! Oh.
5: Denise!
6: Oh. Tyson? Was ist geschehen? Wer sind die Männer?
3: Wir sind abgestürzt.
2: Wenn ich uns vorstellen darf, mein Name ist Bates. Und das hier ist mein zurückgebliebener Freund, Otis.
4: Otis.
2: Wir nehmen euch jetzt mit zu Calvin. Er wird entscheiden, was weiter mit euch geschieht.
3: Wir sollten uns nicht von der Absturzstelle entfernen. Man wird sicher schon nach uns suchen.
2: Wer sucht schon nach zwei Niggern?
6: Wir sind die Kinder von...
3: Schon gut, Denise. Die beiden Herren werden unsere Eltern nicht kennen.
2: Moment, Moment. Wie heißen eure Eltern? Nichts? Okay. Otis, tu der Kleinen weh. Scheiße, wo kommt der Hund her? Warte, ich knall ihn ab.
7: Der Schäferhund ließ von dem Mann ab, blieb aber knurrend vor ihm stehen. Eine Gestalt kam näher, eine Frau. Ihre rot gefärbten Haare wurden von einer Mütze gebändigt. Der Revolver in ihrer Hand zielte auf Bates.
8: Wirf die Waffe weg.
2: Hey, dich kennen wir doch noch. Du bist doch die große Schwester von dem Feigling Gary.
8: Verschwindet von hier.
2: Das wird Calvin nicht gefallen. Überleg dir, ob du dich mit uns anlegen willst, Schlampe. Okay, okay. Wir gehen. Ganz ruhig. Das wird dir noch leid tun.
7: Die beiden ungleichen Männer entfernten sich. Die Frau blickte ihnen nach, bis sie aus ihrem Sichtfeld waren. Dann wendete sie sich den beiden jungen Menschen zu.
3: Danke.
8: Die werden zurückkommen. Ihr solltet jetzt gehen.
3: Wir sind abgestürzt, aber man wird uns sicher bald auflesen.

0: Hier, nehmt Bates Waffe. Die werdet ihr brauchen. Menschen mit eurer Hautfarbe sind in dieser Gegend nicht gern gesehen.
1: Wir sind auf dem Weg nach San Francisco.
0: Dann viel Glück.
2: Bitte, lass uns nicht allein. Mein Bruder kann gar nicht mit einer Waffe umgehen.
0: Zielen und schießen, da ist nicht so viel dabei.
1: Wir können dich auch bezahlen. Du musst nur für unsere Sicherheit sorgen, bis das Rettungsschiff kommt. Hier, ich habe $100 dabei. Die kannst du haben.
0: In der Area kann man mit dem Citygeld nichts anfangen. Wisst ihr nicht, dass man hier nur mit Trump-Dollar bezahlen kann?
2: Unsere Familie ist reich. Du wirst eine Belohnung bekommen. Das verspreche ich dir.
0: Gut. Hier können wir aber nicht bleiben. Einige hundert Meter von hier ist eine verlassene Farm. Von dort können wir den Absturzort beobachten.
1: Einverstanden.
0: Snow White, komm!
3: Die alte Farm war halb eingefallen. Hier lebte schon lange niemand mehr. Unter der Schaukel, die an dem Ast einer alten Eiche befestigt war, lag im Dreck eine kahlköpfige Puppe. Ein verrosteter, bereits ausgeschlachteter Buick stand vor einem Haufen Trümmer, die wohl mal ein Carport gewesen waren.
2: Wie das hier riecht. Können wir nicht vor der Tür warten?
0: Damit euch Calvin sofort sehen kann? Keine gute Idee.
1: Wird schon gehen.
0: Was ist denn los, Snow White?
3: In einem Sessel saßen die menschlichen Überreste eines Mannes. Weißes, dünnes Haar umrahmte sein eingefallenes Gesicht. Der Hund hatte sich vor die Leiche gesetzt und blickte Redmond an.
1: Oh Mann, komm besser nicht hier rein, Denise.
0: Das war Mr. Carpenter.
1: Warum hat den denn niemand beerdigt?
0: Hier geht alles vor die Hunde. Keiner kümmert sich mehr um den Nächsten. Ist eben so. Komm, lassen wir ihm seine Ruhe. Vom Küchenfenster aus können wir die Absturzstelle beobachten.
1: Okay.
0: Setzt euch. Hier hast du mein Fernglas.
1: Danke.
2: Wie heißt du überhaupt?
0: Redmond. Wie die Stadt, in der ich gezeugt wurde.
2: Und dein Hund heißt Snow White?
0: Ja.
2: Ich bin Denise und das ist mein Bruder Tyson.
0: Aha.
1: Woher kanntest du die Männer?
0: Sie gehören zu einer Gang. Mein Bruder hing einige Zeit mit einem Typen namens Eyeboy ab. Dieser hässliche Vogel hat ihn dort eingeführt.
2: Und wo ist dein Bruder jetzt?
0: Lebt nicht mehr. Calvin und Eyeboy haben aus ihm einen verdammten Junkie gemacht.
2: Das tut mir leid. Wie alt war dein Bruder?
0: Gary war 5 Jahre jünger als ich. Gerade 19 geworden.
1: Und wer ist dieser Calvin?
0: Ein mieser Sack. Hofft, dass ihr ihm nicht begegnen werdet.
2: Ich kenne die Whitechurch Area nur aus Filmen. Ist das hier wirklich so schlimm? Kein Strom, kein Benzin, kein Telefon, kaum Essen?
0: Schlimmer.
1: Hey, da sehe ich etwas. Das könnte das Rettungsschiff sein.
0: Zeig her.
2: Kommt, Tyson, wir laufen ihnen entgegen.
0: Wartet!
3: Doch es war bereits zu spät. Die beiden Geschwister rannten aus dem Haus auf das Schiff zu. Sie wedelten mit ihren Armen und versuchten, auf sich aufmerksam zu machen.
2: Wir sind
1: hey,
2: hier!
1: Hey, hier rüber!
3: Ein Geschoss verwandelte das Schiff in einen Feuerball, aus dem Trümmer zur Erde stürzten, wie Streusel auf einem Kuchen. Tyson und Denise standen ungläubig da und es dauerte einen Augenblick, als sie realisierten, was gerade geschehen war. Nun sahen sie, wie ein Pickup auf sie zuraste, auf dessen Ladefläche sich einige Männer aufhielten. Redmond verfolgte die Geschehnisse durch ihr Fernglas. Calvins Männer hatten eine Rakete auf das Rettungsteam abgeschossen, da hatte keiner überlebt. Calvin wollte die Geschwister also unbedingt. Aber warum? Wer waren die beiden? Redmond sah, wie einer der Männer auf dem Pickup ein Lasso nach Tyson warf. Die Schlinge schloss sich um ihn und er fiel zu Boden.
0: Scheiße! Sie sind zu dritt, Snow White. Bates, Otis und noch einer. Komm! Hey, ich hab euch doch gesagt, ihr sollt verschwinden.
4: Diesmal nicht. Calvin will die beiden haben.
2: lassen Sie uns gehen.
4: Wir wissen, wer ihr seid.
5: Genau. Das Lösegeld wird uns alle reich machen.
0: Das werde ich nicht zulassen.
4: Ach nein.
0: Snow White!
3: Der schneeweiße Hund fiel in sich zusammen. Auf seiner Stirn breitete sich ein roter Fleck aus. Der Schütze, Bates, achtete genau auf jegliche Regung der Rothaarigen. Doch sie war zu schnell. Bates wurde mitten ins Herz getroffen. Der andere Mann, der immer noch auf der Ladefläche des Pickups gehockt hatte, mitten in den Kopf. Er fiel von der Ladefläche direkt neben Otis, der immer noch das Seilende des Lassos fest in seinen Händen hielt. Redmond löste im Laufen einen Baseballschläger aus der Rückenhalterung und schlug dann auf den Mann ein. Gleich der erste Schlag ließ ihn zu Boden gehen.
2: Dein Hund!
0: Steigt ein!
1: Da kommen schon welche!
3: Redmond sah die Enduro, die sich schnell näherte. Sie rannte zu ihrem Hund, hob die noch warme Leiche auf und legte sie auf die Ladefläche des Wagens. Dann stieg sie neben Tyson und Denise ein und setzte sich ans Steuer. Der Wagen war vermutlich noch nie gewaschen worden, und so ließ sich unter Staub und Dreck auch nur erahnen, welch eine Farbe er mal gehabt hatte. Nun war er jedenfalls größtenteils rostbraun, und der Mann, der an der Beifahrerseite aus dem Wagen stieg, wollte so gar nicht dazu passen. Sein weißer Anzug war zwar an einigen Stellen verschlissen, aber sauber. Nur seine abgewetzten Schuhe passten dann doch wieder zu dem Auto. Er trat gegen die am Boden liegende Leiche. Der Fahrer war ebenfalls ausgestiegen. Sein langer, verfilzter Bart ließ ihn weitaus älter wirken, als er tatsächlich war.
6: Bates ist hin. Und er hier auch.
7: Scheiße. Was ist mit seinem beschränkten Freund?
6: Moment. Otis lebt noch. Aber das wird ein kräftiges Hörnchen.
8: Kevin, wir sind auf den Highway gefahren.
7: Sie wollen nach San Francisco.
8: Woher weißt du das?
7: Ein Informant.
8: Ein Informant? Wer?
7: Das geht dich einen Scheißdreck an.
8: Ist ja gut. Sagst du mir, um wen es sich bei den beiden handelt?
7: Das sind die Kinder von Senator Robinson. Wollten eine kleine Reise nach Frisco machen.
8: Ja und? Holen wir sie uns? Könnte uns ein großes Sümmchen einbringen. Und wenn nicht, nehme ich gerne die Kleine. Und Bär kann den Jungen haben.
6: Das hört sich gut an.
7: Natürlich holen wir sie uns. Sie werden sich irgendwo Sprit organisieren müssen, sonst kommen sie nicht weit. Wir hingegen werden im Lager Benzinkanister mitnehmen und dann durchfahren und sie abfahren.
8: Aber wir sollten vorsichtig sein. Gallys Schwester hat gedient. Sie kann mit Waffen umgehen.
7: Das weiß ich. Sieh dich doch nur um.
8: Sie müssen über die Golden Gate. Eine andere Möglichkeit gibt's nicht.
6: Da schnappen wir sie uns.
7: Natürlich. Und Eyeboy, tu mir einen Gefallen und setz deine scheiß Sonnenbrille wieder auf. Ich will nicht die ganze Zeit deine Glubschaugen sehen. Ist ja widerlich.
3: Das Grab war frisch ausgehoben, als die Sonne unterging. Redmond legte den nun kalten Körper ihres Hundes sanft in die Grube, kramte aus ihrer Tasche ein kleines rotes Gummitier hervor, schon ganz zerbissen und kaum noch als ein Flusspferd, was es wohl mal gewesen war, zu erkennen. Sie legte es neben ihren Hund, strich dem Tier nochmal über den Kopf und begann dann, langsam, das Grab zuzuschaufeln.
2: Es tut mir so leid. Wie lange hattest du Snow White?
0: Seit seiner Geburt. Ich habe ihn aufgezogen.
2: Ihn?
9: Oh, Denise, ist dir nicht aufgefallen, dass Snow White ein Rüde war?
2: Aber warum dieser Name?
0: Gefiel mir einfach. Außerdem war das ausgleichende Gerechtigkeit dafür, dass meine Eltern mich Redmond genannt haben.
9: Stimmt, ist auch nicht gerade ein typisch weiblicher Name.
0: Okay. Zum Trauern bleibt mir leider keine Zeit. Wir brauchen Sprit. Wagen ist auf Reserve.
2: Und wo sollen wir den herbekommen?
0: Von Old Hank. Ich kenne ihn gut. Von ihm bekommen wir etwas.
9: Nimmt er denn unser Geld?
0: Nein.
9: Schenkt er dir den Sprit?
0: Nein.
9: Und wie...
0: Ich mach das schon. Keine Sorge.
3: Die Tanknadel zeigte auf Tiefrot, als sie an der baufälligen Tankstelle von Hank ankamen. Ein sehr alter Mann saß auf einem Stuhl vor dem Eingang. Auf einem kleinen Campingtisch hatte er eine Flasche Bier stehen, die er nun zum Mund führte, einen kräftigen Schluck nahm und dann seinen Stock ergriff, um sich zu erheben.
0: »Bleibt im Wagen sitzen. Old Hank mag keine Menschen mit eurer Hautfarbe.«
10: »Soll ich schon mal tanken?«
0: »Nein, die Zapfsäulen sind sowieso leer. Seit Jahren schon. Aber er hat noch etliche Kanister in seinem Keller gebunkert.«
10: »Okay, wie lange wird es dauern?«
0: »Nicht sehr lange.«
2: »Wie alt ist der? 100?«
10: »Sein Bart reicht ihm fast bis zum Gürtel.«
2: »Jetzt gehen sie zusammen rein.«
10: »Hoffentlich bekommt sie den Sprit.«
2: »Ich vertraue Redmond. Wir haben wirklich Glück, dass wir sie getroffen haben.«
10: »Ja, Redmond ist in Ordnung. Vielleicht kann Dad etwas für sie tun. Eine Wohnung und ein Job in einer der Städte.«
2: »Hm, wir sollten ihr dabei helfen, Brüderchen.«
10: »Aber zuerst müssen wir einmal San Francisco erreichen.«
3: Nicht lange und Redmond verließ mit jeweils einem Kanister in jeder Hand das Haus. Hinter der mit einem Mückengitter bespannten Haustür stand der alte Mann und starrte ihr hinterher. Tyson bemerkte, dass nun die Hosenträger des alten Mannes herunterhingen.
2: »Da ist sie schon.«
10: »Ich helfe ihr eben.«
0: »Hier, füll schon mal ein.«
10: »Kommen wir damit bis nach San Francisco?«
0: »Sollte reichen. Ich hol eben den Rest.«
3: Tyson sah ihr hinterher und beobachtete, wie Redmond sich ihr T-Shirt beim Gehen in die Hose steckte. Es war unglaublich, was diese Frau auf sich nahm, um ihn und seine Schwester zu retten. Er beschloss, sie nicht nach den Geschehnissen mit dem alten Mann zu fragen.

0: Sie fuhren nun seit Stunden. Denise schlief auf der Rückbank. Tyson sah hinaus in die finstere Nacht. Der Highway war dunkel, sehr dunkel. Und eine Straßenbeleuchtung gab es nicht. Nur die Scheinwerfer des alten Pickups ließen die Straße erahnen. Vielleicht war es auch gut so. Am Tag hatten sie bereits schon genug verfallene Häuser, verwahrloste Menschen und einige wilde Hunde gesehen. So schlimm hatte er sich diese Area, die offensichtlich schon vor Jahrzehnten abgehängt worden war, nicht vorgestellt.
1: Redmond, Denise und ich haben uns überlegt, was wir für dich tun können. Ich meine, abseits von dem Geld. Wie würde es dir gefallen, wenn du in unserer Nähe vielleicht eine kleine Wohnung beziehen könntest?
2: Sowas wie mich nehmen die da nicht.
1: Wir werden unsere Beziehung spielen lassen. Vertrau mir.
2: Als Kind hatte ich immer den Traum, in einer der Metropolen leben zu können. Doch schnell hat mich die Wirklichkeit eingeholt.
1: Das glaube ich. Ich habe so viel Elend in den wenigen Stunden gesehen. Das bekommen wir in den Städten gar nicht so mit.
2: Mein Vater hat mir Geschichten erzählt, wie es vor dem Krieg gewesen war. Es ging zwar nicht allen Menschen gut, aber doch weitaus mehr als heute. Und dann kam dieser verdammte Bürgerkrieg.
1: Aber nicht nur hier. Hast du mal mitbekommen, was in Europa los ist? Denen geht es nicht besser.
2: Nicht meine Welt. Das geht mich nichts an. Schließlich bin ich Amerikanerin.
1: Dieses Denken war immer unser Fehler. America first. Den Slogan kenne ich noch aus den Geschichtsbüchern. Und du siehst ja, wo uns das hingebracht hat.
2: Willst du auch Politiker werden? Wie dein Vater?
1: Wahrscheinlich schon. Dad hätte das ganz gerne. Ich wollte ja eigentlich immer Musiker werden.
2: Dann lass dir deinen Traum nicht kaputt machen.
1: Na, mal sehen.
2: Warte mal. Da kommt uns jemand entgegen. Nur ein Scheinwerfer.
1: Was ist das?
2: Deckung! Ah! Bleibt unten. Das ist vermutlich Eyeboy.
1: Wie hat er uns gefunden?
2: Wenn der hier ist, ist Calvin auch nicht weit.
1: Was machst du?
2: Ich halte an. Vielleicht kann ich mit ihm reden. Er war schließlich mit meinem Bruder befreundet.

0: Ich habe keine Waffe, siehst du?
1: Ich will nur die beiden, Redmond. Lass sie mir und dir geschieht nichts.
0: Und wenn nicht? Tötest du mich dann, Eyeboy?
1: Ich würde ungern die große Schwester von Gary abknallen. Der alten Zeiten wegen möchte ich darauf verzichten. Aber wenn du stur bist, muss ich es tun.
0: Verdammt, du hast ihn erschossen. Ich war gerade am Verhandeln.
2: Ich wollte ihm nur ins Bein schießen.
0: Okay, ist jetzt auch egal. Ich sehe mal, was er dabei hat. Ein Gewehr und in seinem Gürtel, das sind Granaten. Hey, du lebst noch. Prost, Calvin. Wie viele Männer hat er dabei?
3: Ja. Warum sollte ich dir das sagen?
0: Weil du sonst hier verrecken wirst. Ich glaube nicht, dass Calvin so noch Verwendung für dich haben wird.
3: Ich will in die Stadt.
0: Wir werden dich mitnehmen, wenn du meine Fragen beantwortest.
3: Calvin wartet an der Auffahrt zum Golden Gate auf euch. Bear und Otis sind bei ihm.
0: Und einen anderen Landweg nach Frisco gibt's nicht?
3: Nein, er hat euch.
0: Und warum hast du nicht mit denen auf uns gewartet?
3: Ich wollte das Geschäft ohne Calvin machen. Er behandelt mich sowieso nur wie Dreck.
0: Okay, Eyeboy, du kommst mit. In der Stadt werden sie dich zusammenflicken können.
4: In der Entfernung war nun die imposante Mauer zu sehen, die ganz San Francisco umschloss. 50 Meter hoch und hell von einer Vielzahl Scheinwerfern angestrahlt, sollte sie die Stadt vor allem Übel schützen, seit sie vor einigen Jahrzehnten hochgezogen worden war. Für Redmond wirkte sie bedrohlich, für Tyson und Denise aber bedeutete sie Geborgenheit, der Ausgang aus diesem Albtraum.
5: Das sieht schlimm aus.
3: Mein Bruder ist ein guter Schütze.
2: Das war nicht meine Absicht.
0: Da sind sie.
2: Die nehmen uns in die Zange.
4: Links und rechts waren nun die Fahrzeuge und Redmond konnte dem Fahrer an ihrer Seite direkt in die Augen sehen. Es war Otis, der wie immer dümmlich lächelte. Er rammte sie und durch das geöffnete Fenster drang ein widerlicher Gestank herüber. Redmond zog an dem Ring ihre Handgranate und ließ sie durch das Fenster vor die Füße des Hünen plumpsen. Sie winkte ihm zu, dann gab sie Gas.
1: Mach's gut, Otis.
5: Da!
4: Im Kegel des Scheinwerfers stand ein Mann, gekleidet in einem Ku Klux Klan-Gewand mit der typischen spitzen Kapuze. Er hob ein Maschinengewehr und begann zu schießen. Ein Reifen wurde getroffen, der Wagen schlingerte und fuhr gegen die Straßenbegrenzung.
0: Seid ihr okay?
2: Ja, geht schon. Haben die uns den Reifen zerschossen?
0: Was denkst du?
2: Okay, ja. Was machen wir jetzt?
5: Der Mann hier ist tot.
0: Eyeboy hätte es sowieso nicht überlebt.
2: Aber...
0: Versuch, zur Stadt zu kommen. Ich werde sie aufhalten.
5: Wir können dich doch nicht hier zurücklassen.
0: Sobald ich es sage, lauft ihr los. Habt ihr verstanden?
4: Redmond stieg aus. Vor ihr stand der maskierte Calvin. Hinter ihr hatte Bear seinen Wagen quer geparkt. Der Bärtige stieg nun ebenfalls aus.
0: Jetzt!
4: Mit diesem Wort ließ Redmond eine weitere Granate in Calvins Richtung rollen. Dieser schmiss sich zu Boden.
6: Verdammtes Biest! Wer holt dir die beiden? Ich kümmere mich um dieses Miststück. Ein für alle Mal.
7: Die krieg ich.
6: Und nun zu uns zwei.
0: Ich habe mir gewünscht, dass wir uns mal gegenüberstehen würden, Calvin.
6: Tatsächlich? Bist du mir immer noch böse wegen deinem Bruder? Er war ein schwaches Äffchen, mehr nicht. Für ein Gramm Meth tat er einfach alles.
0: Ihr habt ihn abhängig gemacht.
6: Aber ist die fütternde Hand zu verdammen? Denk darüber nach, während du stirbst.
4: Redmond hörte das Geräusch des leergeschossenen Maschinengewehrs. Sie überlegte nicht lange, sprang auf den weiß gekleideten Mann zu und sorgte dafür, dass sich seine Kleidung rot färbte. Sie stach mit einem Messer zu, immer und immer wieder. Auch dann noch, als er schon längst tot war. Dann fiel ihr Bär wieder ein, der hinter den Geschwistern her war. Sie spurtete los. Der Soldat senkte sein Fernglas. Er blickte sich nach seinem Vorgesetzten um, der wenige Meter neben ihm ebenfalls die Brücke betrachtete.
7: Drei Personen auf der Golden Gate. Sir, sehen Sie das?
8: Ja, hab sie gescannt. Es handelt sich um die vermissten Kinder des Senators. Informieren Sie ein Einsatzteam. Sie müssen überleben.
7: Wird gemacht.
8: Schließlich handelt es sich um die Kinder des aussichtsreichsten Kandidaten für das Präsidentenamt.
7: Der Dritte hat sie fast eingeholt. Er hebt seine Waffe.
8: Ziel ausschalten.
7: Ziel wurde ausgeschaltet. Eine weitere Person folgt den beiden.
8: Ebenfalls ausschalten. Wir können kein Risiko ein.

0: Als Redmond die Augen öffnete, sah sie in das Gesicht der lächelnden Denise. Sie hielt ihre Hand.
1: Was ist geschehen? Hat man auf mich geschossen?
2: Ja, aber nichts Ernstes. Du hast unwahrscheinliches Glück gehabt.
1: Na, wenigstens einmal in meinem Leben. Und Tyson? Er hat es auch geschafft, oder?
2: Ja, aber er wird nicht kommen und auch ich darf eigentlich nicht. Ich erkläre es dir später. Ich bin so froh, dass es dir gut geht.
1: Ja, so einigermaßen.
2: Es hat sich herausgestellt, dass ein politischer Gegner meines Vaters für unseren Abschuss verantwortlich war. So wollte er Dad im Wahlkampf schwächen.
1: Ich möchte aufstehen.
2: Das geht nicht. Einige Tage wirst du noch hierbleiben müssen. Die Kosten übernimmt Dad, also keine Sorge.
1: Und mein Geld?
2: Bekommst du, in deiner Währung. Aber nun schlaf noch ein bisschen. Du brauchst Ruhe.
1: Du hast recht. Ein bisschen brauche ich noch.
2: Ich versuche noch mal reinzuschauen.

0: Die kommenden Tage bekam Redmond keinen Besuch. Weder Tyson noch Denise ließen sich blicken. Am Morgen war ihr gesagt worden, dass sie im Laufe des Tages entlassen würde, sie aber noch auf eine Miss Gaff warten solle, die ihr eine Belohnung aushändigen würde. So verbrachte sie den Vormittag gelangweilt, starrte auf die große Videowand oder warf Papierkügelchen in einen Papierkorb.
1: San Francisco, Los Angeles oder New York regiert werden wollen. 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
2: Miss Redmond?
3: Ja?
2: Mein Name ist Ellen Gaff. Ich bin die persönliche Assistentin von Senator Robinson.
3: Habe ich mir gedacht.
2: Der Senator bedankt sich nochmal bei Ihnen und bat mich, Ihnen diese Summe Bargeld auszuhändigen. Es sind $2,000, bereits eingetauscht in Ihre Währung. Miss Denise Robinson bittet um Entschuldigung, dass sie nicht persönlich kommen kann.
3: Aha, nicht zu ändern. Zeigen Sie mir noch den Weg nach draußen?
2: Selbstverständlich. Zunächst darf ich Ihnen noch einen Brief von Miss Robinson aushändigen.
0: Redmond öffnete den Umschlag, in dem ein in Handschrift verfasster Brief steckte. Der Brief war kurz, dennoch brauchte sie eine Weile, den Brief zu lesen. In ihrer Welt wurde kaum noch Wert auf das Schreiben und Lesen verschwendet, und sie tat sich schwer damit.
4: Liebe Redmond, ich wäre gerne persönlich zu dir gekommen, doch Vater hat mir den Umgang mit dir verboten. Ich hoffe, du bist mir nicht böse. Auch Tyson wurde es untersagt. Er will einmal in die Fußstapfen unseres Vaters treten, in die hohe Politik. Die Rassendiskriminierungen, die lange Zeit unser Land prägten, haben wir in den großen Metropolen überwunden, nicht jedoch die Unterschiede zwischen Reich und Arm. Ich bin dir so dankbar für alles. Ich wünsche dir ein gutes Leben, soweit dir das in der White Trash Area möglich ist. Meine Gedanken werden immer bei dir sein. Denise.
0: Redmond starrte noch einen Augenblick auf das Stück Papier. Dann knüllte sie es zusammen und warf es kunstvoll in den Papierkorb. Sie nickte Ellen zu und folgte dann der blonden jungen Frau. Ein Fahrstuhl brachte sie aus dem 29. Stock nach unten in eine Tiefgarage.
2: Miss Robinson bat mich, Ihnen dies hier zu überbringen.
3: Den können Sie behalten. Ich will nur noch raus hier.
2: Wirklich?
3: Na gut, geben Sie schon her.
0: Redmond nahm den kleinen schwarzen Welpen unter den Arm. Dann drehte sie sich ohne ein weiteres Wort um und verließ das Parkhaus. Sie musste zurück in ihre Welt, die sicher nicht angenehm war, jedoch auch nicht kaltherziger als dieses vermeintliche Paradies.
3: Du wirst Snow White heißen. Snow White 2. Und mir ist egal, ob dein Fell schwarz ist. Das ist nun dein Name.

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0: langsam, Mathieu. Nicht so hastig.
1: Hast du Angst, dass die Steine zerbrechen, Pete?
0: Ja, und zwar das Boot. Also komm, fahr runter. Ja, ja. Noch ein Stück weiter, weiter. Ja, super.
1: Tritt einen Schritt zur Seite, Pete.
0: Ja.
2: Du bist zu dicht. Nicht, dass meinem Schatz noch was passiert.
0: Ich pass schon auf. Ist die Yellow eigentlich schon oben?
2: Ja, das Boot ist oben.
0: Mann! Pass doch auf, Mathieu!
2: Alles klar, Schatz?
0: Das war knapp. Ja, das sind sie also. Die letzten Beweise, dass es da unten Lithium gibt. Steinen. Das kleine, rosa leuchtende Ding.
2: Oh Gott! Schatz, geh nicht so dicht ran!
0: Ja, ich pass schon auf, aber ich glaube, wir haben da noch was Lebendiges mit hochgeholt.
2: Was ist das? Eine Qualle?
0: Sie will von den Steinen runter, wie es aussieht. Wahrscheinlich zurück ins Meer. Hm? Ja. Hey, du!
2: Wallen können sich an Land nicht bewegen.
0: Können sich an Land nicht bewegen? Ja, das weiß ich natürlich.
3: Na, wer bist denn du? Hallo, mein Kleiner. Guck mal für mich in die Kamera.
0: Also fotogen ist das Ding, ja. Noch mehr als du, Mathieu. Hallo, du Kleiner. Oder bist du etwa eine See?
3: Was so dermaßen rosa ist, muss eigentlich weiblich sein.
0: Könnte sein. Nimmst du das schön auf, Mathieu?
3: Allerdings.
2: Hast du das gesehen? Da ist an der Seite was rausgekommen.
3: Sind das Tentakel? Oder?
2: Es hat Finger.
3: Sieh mal. Peace, yo.
0: Es ahmt deine Finger nach, Mathieu.
3: Wahnsinn. Es macht Peace. Es ist friedlich.
2: Das gibt es nicht. Ist das niedlich?
0: Wie süß. Oh, da, es kommt näher. Ja, komm.
2: Na komm, meine Liebe. Wir nehmen dich mit, wenn du willst. Ja? Wir bringen dich an Land. Ja?
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0: Kommen Sie erst mal rein.
1: So. Hier, sehen Sie, Senorita.
0: Oh, bitte nennen Sie mich Miranda, okay? Wir sind ja quasi Kollegen.
1: Miranda, na gut. Peter, freut mich. Und meine Frau, Barb.
2: Hallo nochmal.
1: Also, wir waren uns ehrlich gesagt nicht ganz sicher, was wir tun sollten. Aber meine Freundin kennt das Corazón del Mar aus ihrer Studienzeit und wir waren ja eh auf dem Rückweg hierher.
0: Und Sie haben meinen Forscherinstinkt geweckt mit Ihrem Anruf.
1: Das freut mich.
0: Tatsächlich wurden in den letzten 2 Jahrzehnten nur noch wenige neue Tierarten entdeckt, aber seitdem die Pole uns ihr Innerstes präsentieren...
2: Für uns Geologen ist das ja echt super, aber das wäre etwas kurz gedacht.
0: Kurz gedacht hat die Menschheit, naja, lang genug. Ja, dann zeigen Sie doch mal. Oh, ach Mensch, das ist ja total niedlich.
1: Nicht wahr? Und meine Barb und ich haben das Gefühl, es ist in den letzten 4 Tagen auf See sogar noch gewachsen. Und es scheint gar nicht schlecht auf die Temperaturen hier zu reagieren.
0: Das ist wirklich eigenartig. So ein riesiger Temperaturunterschied im Vergleich zum Südpol. Auch wenn jetzt da unten Sommer ist, aber was für eine Leistung, sich so schnell anzupassen.
2: Und? Was meinen Sie, Miranda?
0: Wie haben Sie es denn da in den Behälter reinbekommen?
1: In dem Rasko in die Handtasche von Frauchen umziehen musste, nicht wahr?
0: Nein, ich meine...
2: Oh, es ist vollkommen zahm. Es ist so niedlich. Sehen Sie?
0: Sie nehmen es einfach in die Hand. Wir wissen doch noch gar nicht, was es ist. Oh, ach herrje, wie putzig.
2: Wir haben es wirklich schon in unser Herz geschlossen.
1: Sie mehr als ich.
0: Ja, lassen Sie uns herausfinden, was es ist.
1: Gut.
0: Und bis dahin bitte ich Sie, es erstmal hier in das Terrarium zu legen. Was Sie tun, ist schon etwas riskant.
1: So, da hast du erstmal ein hübsches neues Zuhause, liebe Alma.
0: Wie, Alma?
2: Wir mussten ihr einfach einen Namen geben. Und weil sie so gut wie eine unserer Katzen.
1: Ja, aber im Gegensatz zu der ist Alma hier viel leichter steuerbar. Passen Sie mal auf. Sehen Sie, was es macht, wenn es meine Finger sieht.
0: Ach Gott, es hat ja richtig kleine Tentakel.
2: Sehen Sie, was passiert, wenn Piet seine Finger kreuzt?
0: Holla, das ist ja verrückt. Das macht ja alles nach.
1: Fein.
2: Wir wissen nicht, wie es das sehen kann, aber es macht alles nach. Ich glaube schon, dass man es dressieren kann.
1: Na, nicht so schnell.
0: Aber Ihren Mann hat es auch schon gut im Griff, was?
2: Ja, allmählich werde ich etwas eifersüchtig, Piet.
1: Das solltest du auch, Bart. Ach nein, Miranda, es macht uns beide irgendwie glücklich.
2: Oh ja.
0: Ja, das sehe ich. Log Miranda Vasquez, Meeresbiologisches Institut Corazón del Mar. 5. März 2029. Ein neuseeländisches Geologenpärchen hat mir heute Vormittag aus der Antarktis eine eigenartige Lebensform mitgebracht. Ich kann auch nicht sagen, worum es sich dabei handelt. Scheinbar im Salzwasser überlebend meidet es, seit es die Antarktis verlassen hat, aber jede Form von Wasser. Es misst etwa 10 cm im Durchmesser und hat eine galattartige rosa Erscheinungsform. Teilweise transparent. Ab und zu wachsen aus ihr etwa 10 cm lange Tentakel. Es hat die Fingerstellungen des Geologen nachgeahmt, später auch die von mir. Ich werde morgen mal mit einem Kollegen skypen, was es konkret sein könnte. Erste Vermutungen, dass es sich um eine Quallenart handeln könnte, bestätigen sich nicht. Ich vermute nun, es ist eine mutierte Amöbenart. Eine, die ich in dieser Größe aber noch nie gesehen habe.

0: Das ist ja so winzig, aber etwas größer als in dem Video.
1: Von dem mir das Geologenpärchen gar nichts erzählt hat.
0: Haben Sie es denn noch nicht gesehen? Es ist der Wahnsinn. Hat heute bereits die 500 Millionen Klickgrenze überschritten. Also Miranda, womit haben wir es hier zu tun, hm? Es ist doch sicher so harmlos, wie es aussieht, nicht wahr?
1: Diesen Blick kenne ich, Senor.
0: Wir werden es natürlich ausstellen, Miranda. Die Leute werden uns die Bude einrennen. Und endlich kommt mal wieder Leben ins Aquarium nebenan. Das ist die Attraktion, die wir schon lange brauchen.
1: Tja, also, es ist wohl eine Amöbe. Und Amöben sind im Allgemeinen vollkommen harmlos. Aber dieses Wesen...
0: Alma, es hat einen Namen. Nennen Sie es bitte so.
1: Alma ist zu einfacher Interaktion mit Menschen in der Lage. Es ist etwas gewachsen und kann sich immer besser auf seinen Tentakeln fortbewegen. Es lernt also, Señor Navarro.
0: Was lernt es denn?
1: Wozu wäre für mich die wichtigere Frage. Und auch andere Kollegen, die ich gefragt habe, wissen es nicht.
0: Miranda, ich möchte, dass Sie die Kultivierung der Feuerquallen erstmal auf Eis legen. Und dass Sie ein schönes Terrarium ausstatten für unsere liebe Alma. Okay?
1: Und da tue ich dann bitte was rein? Ich weiß doch gar nichts über diese Lebensform, Señor. Das ist doch genau der Punkt.
0: Ich höre Sie gar nicht mehr, Miranda. Ich werde gleich die touristische Abteilung kontaktieren. Ich möchte, dass es spätestens gestern losgeht, klar? Sonst habe nicht ich, sondern Sie das Versprechen gebrochen, dass ich gleich der Touristik mitteile, dass es morgen hier losgeht, Schätzchen.
1: Klar, ich höre Sie gar nicht mehr, Chef. Was soll ich also tun? Oh Mann, ey, die drehen doch alle durch hier.

0: Buenos dias aus dem Corazón del Mar, meine lieben Follower. Es ist also Tatsache, die lustige Qualle Alma, die seit einigen Tagen das WorldNet-Phänomen schlechthin geworden ist, wird nun hier im Aquarium des Corazón del Mar ausgestellt werden. Das bestätigt uns soeben der Direktor des Forschungszentrums, Señor Helios Navarro.
1: Schon heute Nachmittag wird es soweit sein. Unsere liebe Alma wird hier bei uns im Aquarium zu sehen sein. Alle werden sich davon überzeugen können, dass das, was man im mittlerweile schon legendären Video gesehen hat, tatsächlich kein Fake ist. Alma existiert. Und sie ist unglaublich kontaktfreudig. Und genau das werden die Besucher auch eins zu eins erleben können.
0: Seit einer halben Stunde also hat der eigens für Alma eingerichtete Bereich geöffnet, vor dem sich schon eine Menge Zuschauer postiert. Verrückt! Das sind ja mittlerweile... Die Schlange an Besuchern reicht mittlerweile bis weit vor die Tore des Aquariums. Oh, und wie ich gerade höre, hat Carlos bereits erste Eindrücke von den Besuchern am Ausgang sammeln können. Also Carlos, wie ist die Lage da bei euch unten?
2: Ja, danke Maria. Hier ein paar Eindrücke der ersten Besucher.
3: Es ist verrückt. Ich bin verliebt in dieses Tier. Es hat meine Finger gesehen und obwohl es nicht... sehr freundlich zu mir war.
4: Hey, du hast dir doch zuerst den Stinkefinger gezeigt.
3: Dennoch, ich kann Alma ohne Probleme verzeihen.
4: Blöd, Mann.
5: Irre, Mann, irre, Mann. So ein kleiner rosa Flapper und so intelligent. Ja, yeah. Ist echt goldig, das Ding.
6: Wir kommen morgen nochmal. Dann zeigen wir dem Tier, wie man versaute Schattenspiele mit den Händen macht.
5: Hey, geile Idee, Mann. Das machen wir.
0: Sie sehen also, liebe Follower, die kleine Qualle Alma hat doch Buenos Aires bereits im Sturm erobert.
7: Oh Mann, das ist keine Qualle. So. Log Miranda Vasquez, 7. März 2029. Alma ist nicht mehr gewachsen, dafür ihre Anhängerschar. Sie hat nun bei uns im Aquarium einiges an Besuchern und posiert den ganzen Tag vor ihnen. Ihre adaptiven Fähigkeiten im motorischen Bereich sind bemerkenswert. Sie läuft mittlerweile sicher auf 3 Tentakeln, aber, und das macht mir Sorge, sie nimmt keinerlei Nahrung auf. Vom Wasserbecken, das sie jederzeit aufsuchen kann, hält sie sich auch fern. Jede feste Nahrung meidet sie. Möglich, dass sie nur sehr selten Nahrung braucht, aber sicher weiß ich das nicht. Sollte Alma aber eine bestimmte Form von Nahrung brauchen, die wir nicht kennen oder gar haben, könnte dies irgendwann lebensbedrohlich für das Tier werden. Dies sollte dringend abgeklärt werden. Noch eine private Notiz dazu, dass ich mit der Ausstellung Almas aus wissenschaftlichen Motiven nicht einverstanden war. Zunächst sollten wir mehr über das Tier wissen. Momentan komme ich aber durch den Besucheransturm nicht dazu, Tests mit dem Tier durchzuführen. Dennoch werde ich mir morgen vor Ort mal ein Bild von der Lage machen. Persönlicher Eintrag Ende.

0: geht denn hier ab?
1: Die Besuchergruppen, die direkt zu Alma möchten, bitte die linke Treppe herab ins Aquarium nehmen. Von hier an noch 2 Stunden Wartezeit.
0: Dios mio, hier geht was ab.
1: Alternative Besuchergruppen können oben von der Balustrade aus einen Panoramablick mit Alma bekommen. Dann bitte die rechte Treppe nach oben nehmen.
0: Panoramablick, yeah. Das Ding ist zwar kleiner als eine Seegurke, aber okay.
1: Rechte Treppe, dann noch 1 Stunde Wartezeit.
0: Boah, jetzt nicht wahr. Na gut, dann eben rechts. Ich kenne sie ja schon aus nächster Nähe, was? Sorry? Entschuldigung, darf ich mal vorbei hier?
2: Natürlich. Von hier oben wirkt das Ganze fast grotesk, oder?
0: Keine Ahnung. Ich sehe gar nichts.
2: Kommen Sie rüber. Hier ist noch etwas Platz.
0: Ach, tatsächlich. Danke. Man bräuchte wirklich ein Fernglas, um das Tier zu sehen.
2: Ich sehe, was ich sehen will.
0: Wie meinen Sie das?
2: Ich darf mich vorstellen. Enrico Ortegas, Verhaltensforscher.
0: Ach, Miranda Vasquez, Meeresbiologin. Sie arbeiten auch mit Tieren?
2: Nein, ich bin Anthropologe.
0: Bitte? Und was gibt es für Sie hier?
2: Zu sehen? Eine Menge. Zum Beispiel, dass ich im gesamten Komplex hier nur in ein einziges Gesicht blicke, egal wie viele Menschen ich betrachte.
0: Ich verstehe.
2: Nur Sie haben sich für ein ganz anderes Gesicht entschieden.
0: Weil ich Wissenschaftlerin bin, das werden Sie doch wohl verstehen, oder? Die Leute wollen gar nicht wissen, was Alma für ein Tier ist. Das ist doch unglaublich.
2: Die Leute sehen wohl etwas Besonderes in ihm. Und das scheint ihnen zu reichen.
0: Und was sagt Ihnen dieser Menschenauflauf noch? So als Verhaltensforscher?
2: Dass die Leute auf niedliche Tiere stehen, mit denen sie glauben, in Interaktion gehen zu können.
0: Ja, aber das ganze Internet ist doch voll mit sowas. Aber das Tier ist doch kein neugeborenes Löwenbaby oder ein aufrecht gehender Bonobo-Affe.
2: Da stimme ich Ihnen zu.
0: Alma, es reagiert auf die Leute. Es interagiert. Es scheint sich fast anzubiedern. Das ist der Unterschied.
2: Worauf wollen Sie hinaus? Sind Sie etwa eifersüchtig?
0: Ich will hier weg. Begleiten Sie mich?
2: Gern.

0: verstehe das ja.
1: Sehen Sie? Ich meine, ich habe mit dem Tier gearbeitet, aber ich weiß nicht, was es ist und was hier gerade geschieht.
2: Darf ich eine Vermutung aussprechen? Sie haben sich in das Tier verliebt. Vielleicht wollen Sie nur wissen, in was genau.
1: Oh, ich vergaß. Als Anthropologe sind Sie dann wohl auch ein Frauenversteher, hm?
2: So weit würde ich nicht gehen.
1: Naja.
2: Ich gebe es mal offen zu. Ich komme seit 2 Tagen hierher und bin selbst hin und weg von dem Tier.
1: Das merkt man aber nicht.
2: Diese glitzernde Haut, diese Transparenz und das Lichtspiel darin. Es hat auch meine Finger nachgeahmt. Sehen Sie? Ich habe die Seeschnecke gemacht und Alma dann auch. Sehen Sie?
1: Okay.
2: Sehen Sie, ich habe einen etwas verkürzten Ringfinger. Alma hat ihn perfekt nachgemacht. Ich war total geflasht. Aber dann habe ich mich gewundert. Wissen Sie also, was mit mir los ist? Warum das so viel mit mir macht?
1: Gut. Ein Verhaltensforscher, der sein Verhalten nicht versteht.
2: Genau das. Sie müssen wissen, dass ich ein Verehrer der joischen Reflexionierung bin. Dass Forscher, egal welcher Fachrichtung, auch ihre eigenen Reaktionen im Forschungsprozess erkennen und mit ihnen arbeiten. Und als ich mich reflektiert habe, habe ich mich gefragt, was das alles mit mir macht. Es ging mir nur um mein Wohlbefinden. Dann habe ich mich gefragt, was das eigentlich für ein Tier ist und habe festgestellt, dass ich nicht mal das Schild unter dem Terrarium gelesen hatte.
1: Das ist eine Amöbenart, definitiv mutiert. Also, ich vermute, da sie so hochreaktiv ist in ihrer Motorik, dass sie eine erhebliche Menge an Nervenzellen besitzt und auch noch weiterhin ausbildet. Ihre adaptiven Fähigkeiten scheinen das Einzige zu sein, was sie ausmacht. Und das macht mir etwas Sorge. Das und dass Alma nichts frisst.
2: Sorge? Als Wissenschaftlerin?
1: Überlegen Sie doch mal. Was will jede Lebensform? Überleben.
2: Okay, gut. Was muss Alma dafür tun, um zu überleben? Sie braucht Nahrung und sie muss sich an ihre Umgebung anpassen können.
1: Kann sie.
2: Wovon ernähren sich Amöben denn?
1: Also normalerweise finden osmotische Austausche mit der Umgebung statt, aber natürlich in Flüssigkeiten. Alma aber meidet jedes Wasser. Vielleicht hat sie in der Antarktis Nährstoffe aufgenommen, die ihr für eine lange Zeit reichen. Ähnlich wie dem Grottenolm, der nur alle 10 Jahre mal einen Happen braucht.
2: Theorie. Wenn es sich bei Alma um eine hochintelligente Spezies handelt, mutiert mit einer unnatürlich hohen Menge Nervenzellen,
1: die Stimulanz brauchen.
2: Und gerade auch bekommen, oder nicht?
1: Na, jede Menge.
2: Was, nur mal angenommen, was ist, wenn sie genau das an Feedback als Nahrung verwendet?
1: Wie? Bitte? Sie meinen, sie lebt von Luft und Liebe?
2: Ich meine, nur mal angenommen, sie braucht ein Gegenüber, um zu überleben.
1: Ein Gegenüber. Ja.
2: Was gibt es in der Natur für Lebensmodelle zwischen mindestens 2 Tierarten?
1: Da wäre zum Beispiel Wirt und Parasit. Der Parasit passt sich an die Lebensbedingungen des Wirtes an.
2: Käme hin. Was noch?
1: Wirt und Symbiont. 2 Spezies überleben zum gegenseitigen Vorteil.
2: Klingt, als wäre der Mensch auf einmal angewiesen. Und wenn man sich die Leute anschaut...
1: Nee, eben nicht. Das ist genauso wie mit einem Junkie und seiner Droge. Erst durch die wird er ja zum Junkie. Vorher hat er den Stoff ja nicht gebraucht. Und erst recht nicht zum Überleben.
2: Das kommt hier aber noch am ehesten hin, oder?
1: Ja, irgendwie. Ja, bis auf, dass eine Droge an sich, naja, keinen Überlebenswillen hat. Höchstens der Dealer, der sie vertickt.
2: Stimmt. Und den gibt's hier nicht.
1: Tja, es sei denn, das Geologenpärchen, das dieses Video an Bord des Schiffes gemacht hat, lässt bei WorldTube Werbung schalten.
2: Aber Moment, das Video?
1: Die Klickzahlen sollen ja astronomisch sein. Um Gottes Willen, Enrique, sehen Sie nur!
2: Die Seite wurde gesperrt?
1: Und auf der offiziellen Homepage des Geologenpärchens ist das Video auch verschwunden. Hier. Wir bedauern, dass das Video offline gegangen ist und hoffen, dass wir Alma bald wiedersehen dürfen.
2: Bedauern? Dann haben die beiden es aber nicht freiwillig gelöscht, oder?
1: Klingt zumindest nicht so.
3: Sehr verehrte Besucher des Corazon del Mar, bitte begeben Sie sich geordnet und ruhig zu einem der nächsten Notausgänge. Wir schließen die Anlage aus technischen Gründen in Kürze. Wir wünschen Ihnen noch einen schönen Tag.
1: Okay, was ist denn da los?
2: Kommen Sie, wir gehen auch lieber.

0: zu diesem Zeitpunkt noch nicht klar. Sicher ist, dass der große Besucheransturm hier im Aquarium kurzzeitig nicht mehr zu bewältigen war, weswegen es am Haupteingang zu einer Massenpanik kam. Mehrere Besucher im Inneren des Aquariums hatten sich vorab laut Augenzeugen geweigert, den Besucherraum um einmal wieder zu verlassen. Die seit Stunden wartende Menge draußen vor dem Eingang war daher zunehmend ungeduldig geworden. Einige Besucher versuchten sogar, den Eingang zu stürmen. Es flogen auch Stühle und zwei Fensterscheiben gingen dabei.
1: Das ist doch unglaublich. Was geht denn hier nur vor, Miranda?
2: Das weiß ich noch nicht.
1: Die Leute drehen ja alle durch. Der Sicherheitsdienst musste Dutzende Besucher raustragen. Und vorne hätten uns dieselben Leute noch fast den Laden gestürmt, Herrgott. Ich musste vom Hausrecht Gebrauch machen und das Aquarium schließen.
2: Tja, Massenhysterie fällt leider nicht in mein Fachgebiet, aber vielleicht in Ihres, Enrique, oder?
3: Enrique Ortegas, Anthropologe. Ich glaube, Sie haben alles richtig gemacht. Das hätte schlimm enden können. Anscheinend will jeder ein Stück von Alma haben.
1: Ich hatte vorhin einen Anruf vom Polizeiinspektor. Etliche Tagesbesucher haben später ihrem Ärger in der Innenstadt Luft gemacht. Eine Hundertschaft musste ausrücken. Am Hintereingang des Aquariums wurden ein paar Leute mit Schweißgeräten festgesetzt. Seitdem kreist auch dieser Hubschrauber über dem Gelände.
2: Wir haben jetzt offiziell Polizeischutz?
1: Wir können den Laden nicht mehr aufmachen. Was passiert hier bloß?
3: Mit Sicherheit ist das nicht normal, Senior. Wir können nur abwarten, bis sich die Lage beruhigt hat.
1: Ich habe auch schon etwas unternommen. Denn nach dem Telefonat mit dem Polizeiinspektor habe ich noch eines geführt.
2: Mit wem? Sagen Sie schon.

0: Gehen Sie bitte aus dem Weg. Aus dem Weg, sage ich.
1: Bitte, Signora, das muss
2: ich
1: doch nicht...
2: Ich ziehe dir Heimatschutz. Lassen Sie mich und meine Männer rein.
1: Signora.
2: Bringen Sie mich sofort zu dem Tier. Wo befindet es sich jetzt?
1: Sie wollen es mitnehmen?
2: Wo ist es?
1: Und wo ist Ihr Durchsuchungsbeschluss?
2: Wieso? Werde ich einen brauchen?
1: Alma ist nicht mehr hier, Signora. Es tut mir leid. Ich konnte nichts machen. Sie sind mit dem Tier weggefahren.
2: Wer? Sagen Sie schon.

0: Ding ist nur, dass der Heimatschutz den Wagen sehr schnell ausfindig machen wird.
1: Deswegen sag ich ja, dass wir schleunigst von der Straße runter müssen.
0: Aber wohin denn nun?
1: Eine Freundin von mir hat eine Hütte im Wald. Da ist aber wirklich gar nichts, außer vier Wänden. Das Ding ist letztens halb abgebrannt. Irgendwelche Rowdies halt.
0: Das klingt nicht schlecht. Dann erst mal dahin.
1: Okay, die Straße runter und dann Richtung Süden.
0: Ich nehme den alten Wirtschaftsweg. Da werden wir so gut wie keinem begegnen.
1: Gut.
2: Eine Eilmeldung, die uns gerade erreicht hat.
0: Oh nein.
2: Wir gerade erfahren.
1: Drehen Sie mal lauter.
2: Es in einem Hotel in der Nähe des Aquariums Corazon del Mar zwei Todesfälle gegeben.
0: Scheiße.
2: Die Behörden konnten ermitteln, dass es sich hierbei um ein Wissenschaftlerpaar gehandelt hat. Zeugen haben gesehen, wie beide Hand in Hand vom Dach des Hotels gesprungen seien.
1: Was?
2: Es handelte sich hierbei um das erst vor einigen Tagen durch ein WorldNet-Video bekannt gewordenes Geologenpärchen.
1: Dios. Glaube ich jetzt nicht.
0: Die beiden, die Eimer entdeckt haben, oder?
1: Ja.
0: Das passt.
1: Wie jetzt? Was meinen Sie?
0: Man hat ihnen Eimer weggenommen. Und dann konnten sie es nicht mehr.
1: Die Droge und der Junkie.
0: Verflucht! Ach. Was will der denn da?
1: Wer ist das?
0: Ein Eimer-Fan, schätze ich.
1: Oh, scheiße, da ist noch einer von rechts. Oh Gott! Sag mal, sind sie unten?
0: Oh nein, der kommt von links! Das schaffen wir noch! Scheiße! Er ist vor uns! Er will uns sicher ausbremsen!
1: Oh Gott, sind die total verrückt!
0: Verdammt! Ich verliere die Kontrolle über den Wagen!
1: Sieh doch an, Enrique! Oh nein, verdammt!
0: Ich...
1: Nein!
0: Ich habe eine Idee!
1: Bitte nicht, bitte nicht! Nein, nein, nein, nein!
0: Ich sehe es! Ich sehe es! Ich sehe es!
1: Direkt durch den Gegenverkehr!

0: Pedro, sie ist wach. Hol Diaz.
1: Alles klar.
2: Wo bin ich? Was ist passiert? Ah, mein Arm.
3: Senorita Vasquez, bitte bleiben Sie liegen. Michel Diaz, Heimatschutz.
2: Wo ist Enrique?
3: Ihrem Kollegen geht es den Umständen entsprechend.
2: Und was soll der Sicherheitsmann hier neben meinem Bett?
3: Senorita, bitte verstehen Sie das jetzt nicht falsch. Sie sind in Quarantäne, da Sie direkten Kontakt mit dem Tier hatten. Ihre Blutwerte sind, naja, etwas aus dem Rahmen, verstehen Sie?
2: Meine Blutwerte? Woher wissen Sie...
3: Sie waren eine Zeit bewusstlos. Sie haben Rückstände stark veränderter Dopaminwerte, so wie Ihr Kollege auch. Und vermutlich auch alle anderen Menschen, die in Kontakt mit dem Tier gekommen sind.
2: Dopaminwerte? Wo ist sie? Alma.
3: Die Fahndung läuft. Unbekannte haben sie mitgenommen. Fans von ihr, sozusagen.
2: Dann ist sie in Gefahr.
3: Legen Sie sich hin. Oh. Hören Sie, Sie haben mit dem Tier gearbeitet, oder?
2: Ach, Scheiße. Ja.
3: Hören Sie, es ist ganz wichtig. Sie müssen uns alles mitteilen, was Sie über das Tier in Erfahrung gebracht haben.
2: Was haben Sie mit Alma vor, wenn Sie es in Ihre Hände bekommen?
3: Es muss zunächst dringend isoliert werden. Sehen Sie, wir haben auch bei dem Geologenpärchen, das sich das Leben genommen hat, stark veränderte Blutwerte festgestellt. Diese legen nahe, dass ihr Belohnungssystem im Gehirn übermäßig stark aktiviert war und vor allem auch blieb, sodass es den beiden vermutlich nicht mehr möglich war, überhaupt noch bewusste Entscheidungen zu treffen. Und auch bei anderen Leuten haben wir das dann festgestellt.
2: Wie? Bei anderen Leuten?
3: Einige Randalierer in der Innenstadt wurden nach ihrer Festnahme untersucht und ihre veränderten Blutwerte ließen für uns nur einen Schluss zu. Auch bei ihnen muss eine veränderte Aktivierung im Belohnungssystem des Gehirns stattgefunden haben. Bei den Dopaminrückständen. Und was immer das erreicht hat und dermaßen die Bereiche höheren Denkens beeinflusst, ist eine Gefahr. Erst recht bei so vielen Menschen.
2: Die Droge und der Junkie.
3: Wir müssen davon ausgehen, dass das Tier das mit Absicht tut. Dass es selbst irgendeinen Nutzen davon hat. Wenn es dazu in der Lage wäre, könnte es jeden der Leute, die mit ihr in Kontakt waren, steuern.
2: Aber wie kommen Sie darauf?
3: Sie sagten gegenüber Ihrem Chef, das Tier bestehe größtenteils aus Nervenfasern, ja?
2: Ja, richtig. Aber das ist doch pure Spekulation. Alma ist nicht gefährlich.
3: Was frisst das Tier, Senorita?
2: Bitte? Das haben wir noch nicht herausfinden können. Seit Alma hier ist, hat es nicht zu sich genommen.
3: Was ist mit der Fortpflanzung des Tieres?
2: Ich weiß es nicht. Es ist mir zugegeben noch völlig unklar, wie Alma ihre Grundbedürfnisse befriedigt.
3: Da sehen Sie es. Solange dies nicht klar ist, können wir nicht ausschließen, dass das Tier eine Absicht damit verfolgt.
2: Andere gezielt zu steuern? Aber sie interagiert doch nur, so wie jedes Lebewesen.
3: Ihr Kollege ist vorhin mit voller Absicht durch den Gegenverkehr gefahren, ja? Er hat bereits zugegeben, dass er das selbst nicht tun wollte, dass er keine Kontrolle über sich hatte. Es steuert ihn, Sie und viele andere Menschen da draußen. Und Sie wissen ganz genau, wie alle anderen Leute da draußen auch, wo das Tier ist.
2: Was?
3: Sagen Sie mir, wo das Tier ist.
4: Oh, diese Idioten. Ihr kriegt Alma nicht.
5: Oh, pass auf, sie versuchen uns zu rammen.
4: Oh, Gott, die sind verrückt, oder?
5: Von der Straße runter, da drüben.
4: Nein, verdammt,

0: alle, die mit dem Tier in Kontakt waren, wissen, wo es ist. Richtig, Senorita? Und auch Sie wissen es. Aber Sie können es nicht sagen, weil es das Tier nicht will.
1: So ein verfluchter Blödsinn.
0: Was will das Tier? Los, sagen Sie es mir. Dann weiß ich, dass Sie von ihm nicht besessen sind. Sie können es nicht, oder? Ihr Kollege aber. Er konnte es sagen.

0: Tier will allen Frieden bringen. Es will das pure Glück für alle. Wissen Sie was? Es will das pure Glück für sich.
1: Liebe Follower, gerade höre ich, dass die Massenauseinandersetzungen in der Innenstadt sich gewaltig zugespitzt haben. Gerüchte haben sich wohl bestätigt, dass unsere liebe Alma von Unbekannten entführt worden ist. Wie die Polizeileitstelle nun bekannt gab, hat es dabei bereits mehrere Verletzte und sogar zwei weitere Tote gegeben. Es ist eine einzige Jagd nach dem Tier geworden. Die Polizei hat alle Einsatzkräfte zur Verfügung, aber die Massen sind einfach nicht unter Kontrolle zu bringen. Wie Sie hier in einer Live-Aufnahme sehen können, befindet sich Alma wohl nun in diesem nach Norden flüchtenden Privatwagen. Mehrere Autos haben bereits versucht, den Wagen zu stoppen, als... Oh mein Gott! Der Wagen ist von der Straße abgekommen und hat sich gerade mehrfach überschlagen. Diverse Autos halten um den Wagen herum. Oh Gott, da schlagen Flammen aus dem Auto. Einige der Leute reißen trotzdem die Türen des Wagens auf und... Oh Gott, nein! Das darf nicht wahr sein. Eine... mächtige Explosion hat den Wagen erschüttert. Sämtliche Leute ringsherum sind plötzlich umgekippt. Das darf nicht sein. Unsere liebe Alma, sie ist...
0: Bringt sie bitte raus.
2: Okay. Patientin Miranda Vasquez. Todeszeitpunkt 13.44 Uhr. Das ist genau dieselbe Zeit wie bei sämtlichen anderen Menschen in Buenos Aires. Todesursache. Ebenso ungeklärt.
3: Senor. Auch Enrique winkt mit dem Tod.
2: Das ist entsetzlich. Ich habe dafür keine Erklärung.
0: Offiziell wird es auch keine geben.

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1: Logbucheintrag Captain Hiller. Interstellarzeit 23.997. Wir müssen unsere Nonstop-Verbindung nach Tau Ceti kurz unterbrechen, da wir ein kleines Schiff der Omega-Klasse, die ISS Mercury, ausfindig gemacht haben, das auf unsere Standardgrüße nicht geantwortet hat. Zu unserer Verwunderung haben wir auf dem Schiff keine menschlichen Lebenszeichen ausfindig machen können. Das Schiff befindet sich sicher auch auf demselben Weg wie die Hope Town, denn nach endgültiger Schließung der Erdbasis wegen stetig steigender Schwefeldioxidwerte führen mittlerweile wohl alle Wege nach Tau Ceti. Da das Schiff schon ein älteres Modell ist, stellt es keinen wirtschaftlichen Konkurrenten dar. Wir helfen also gern. Zugegeben auch, weil das Lebenserhaltungssystem noch intakt zu sein scheint. Für uns eine sehr dankbare Information, denn wir können bei Ankunft auf Tau Ceti noch keine natürliche Sauerstoffquelle erwarten, außer den üblichen Notlagern, die dort nun für alle errichtet werden. Das geht eben momentan alles zu schnell. Wir sind mit der Sauerstoffkapazität noch im soliden gelben Bereich, aber sollten wir unerwarteterweise unterwegs noch mehr Menschen auflesen müssen, wird es schon knapp. Da kommt uns bis Tau Ceti jede Gelegenheit, mehr Sauerstoff generieren zu können, recht. Ich habe nun die Lieutenants Glanford und Kitanuma gebeten, die Mercury zu inspizieren, denn bislang konnte nur ein schwaches Lebenszeichen ausfindig gemacht werden, welches aber sehr stabil zu sein scheint. Zunächst soll geklärt werden, was mit der Crew ist. Eintrag Ende.
2: Ja.
3: Eindeutig atembarer Sauerstoff.
2: Merke ich. Und schöne Trikorderwerte habe ich auch. Captain, haben die Hangartür per Sicherheitssystem aufbekommen. Naja, Itzki war's. Sie kennt diese Technik von einem der früheren Versorgungsschiffe, auf denen sie gedient hat. Hat sich gelohnt. Wie vermutet, sind die Lebenserhaltungssysteme auf diesem Schiff noch alle intakt.
3: Und nicht nur das. Die sind tatsächlich auch noch im Betrieb.
4: Identifiziere zwei neue Lebenszeichen an Bord. Physiologie versagt bei Absenken der Sauerstoffzufuhr unter 9%. Tod durch Ersticken tritt ein. Absenkung des Sauerstoffes erfordert Zeit. Berechne weitere Sterbeoptionen.
5: Okay, das interessiert uns vielleicht später noch. Das Schiff ist ja nicht so groß. Gehen Sie erstmal auf die Brücke und scannen Sie nach Lebenszeichen oder Hinweisen auf den Verbleib der Crew. Und machen Sie dort dieses schwache Lebenszeichen ausfindig. Ist weiterhin ganz stabil. Aber Vorsicht.
2: Alles klar, Captain. Gehen zur Brücke. Itzki, was sagt denn Ihr toller Respirator?
3: Luft etwas dehydriert, aber mit hohem reinen Sauerstoffanteil. Unverbraucht wahrscheinlich.
2: Echt toll, dieses Respirator-Ding.
3: Ja. Die haben richtig geile neue Tools gebaut.
2: Not macht wohl erfinderisch.
3: Wegen meiner hätten die sowas auch schon früher erfinden können.
2: Da stimme ich Ihnen natürlich zu. Oder was meinen Sie?
3: Egal. Aber sogar unsaubere Luft kann man damit anpassen. Und gleich veratmen, wenn man will.
2: Gut. Nehmen Sie eine satte Probe vom gesamten Raum.
3: Ei. Aber astrein alles.
2: Captain, wir gehen weiter zur Brücke und checken die Lage. Das Lebenserhaltungssystem ist trotz der fehlenden Lebenszeichen der Crew noch intakt.
5: Schon eigenartig. Halten Sie mich auf dem Laufenden.
2: Ei. Sollen wir das Lebenserhaltungssystem auch schon auf Wirkungsgrad und Kompatibilität checken?
5: Die Crew, Lieutenant Commander. Bevor wir die nicht gefunden haben, denken wir nicht mal daran. Das waren 12 Mann Besatzung, oder?
3: Yep. Waren immer genau 12 auf diesen Omega-Flyern. Ein Captain, ein Co., ein Doc, ein Counselor wegen der langen Reise, ein Mädchen für alles Das war ich. Und die 7 lieben Ingenieure, um die sich alles drehte. Von diesen Flyern gab's noch bis vor 2 Jahren Dutzende. Kreuzen immer hin und her zwischen Tau Ceti und der Erdmondbasis. Ein Jahr hin, ein Jahr zurück. Neue gebaute Technik aufnehmen und drüben abliefern. Atemlos durchs All. Die echte Hölle.
2: Da sind wir dagegen wohl ein echter Luxusliner, was?
3: Hab's in so einer Sardinenbüchse wie dieser nur mal eine Hinstrecke lang ausgehalten. Und bis Ceti mal Terra geformt und richtige Atmo hochgefahren ist, vergehen sicher noch 5 weitere Jahre. Nee, ohne mich.
2: Bis dahin ist die Erde sicher hypertoxiert.
3: Wie es aussieht, lebt die Menschheit jetzt erstmal ein paar Jahre aus dem Koffer.
2: Schön gesagt.
3: Mist. Wieso?
2: Was ist denn?
3: Kapier ich nicht. Die Tür ist auch verriegelt.
2: Und mit ihrer Umgehung von eben klappt's nicht?
3: Wird nicht mehr akzeptiert.
2: Ging doch aber eben noch.
3: Er erzählt mir schon wieder irgendwas von angeblichen Sicherheitslecks. Muss ich jetzt für jede Tür hier auf dem Schiff ein neues Sicherheitsprotokoll designen? Kann ja wohl nicht, oder? Verdammte Scheiße.
2: Mäßigen Sie sich, Lieutenant.
3: Ha! Jetzt. Brückentür offen.
2: Super. Gehen rein, Captain.
3: Hier soweit alles Roger. Lebenserhaltung intakt.
2: Ha, Captain. Wir haben die Lebensform ausfindig gemacht. Der letzte Beweis, dass das LES funktioniert.
3: Das ist eine Top-Pflanze.
2: Avocado. Lecker.
4: Verriegelte Tür wurde geöffnet. 2 Lebenszeichen auf der Brücke. Schließmechanismus neu berechnen und aktivieren. Code Delta. Schilde aktivieren.
3: Oh, die Tür ist wieder dicht. Das gibt's doch nicht.
2: Warten Sie, Itzki. Captain, habe Zugang zu den Sicherheitssystemen. Das Ding läuft auf Autopilot. Captain? Hören Sie mich? Captain?
3: Captain? Hallo?
2: Die Kommunikation nach außen wurde unterbrochen. Die Schilde sind oben. Weiß gerade nicht, wieso. Ich bekomme keinen Zugang zu den Sicherheitssystemen.
4: Türen auf der Brücke verriegelt. Ökonomischste Sterbewahrscheinlichkeit berechnet. Entziehe Sauerstoff auf der Brücke.
3: Was ist denn jetzt los?
2: Der Brücke wird der Sauerstoff entzogen. Die Lebenserhaltung bricht zusammen.
3: Hayley, die Versorgungsschächte. Ich habe eine Idee.
2: Was?
3: Schnell, rein da, Lieutenant Commander. Die Schächte sind isoliert und einige Meter tief. Gut festhalten. Aber da drin passiert Ihnen erstmal nichts. Luke ganz ranziehen von innen und per Hand versiegeln.
2: Was? Moment, Itzki, und Sie?
3: Auf diesen Flyern gab's noch Notsauerstoffmasken. Ich besorge welche. Aber... Das... Die Luftproben vom Respirator, die ich gesammelt habe, reichen für ein paar Minuten, vielleicht mehr. Schließen Sie einfach die Luke, Hayley.
2: Flucht. Itzki, hören Sie mich.
6: Klar und deutlich.
2: Gott sei Dank. Wo wollen Sie denn hin?
6: Briefingraum. Hier auf der Brücke gibt's schon mal keine Masken mehr.
2: Okay. Luftkapazität bei Ihnen?
6: 7%. Ich sollte nicht viel reden.
2: Gut. Ich versuche mit meinem Tricorder Zugang zum Zentralcomputer zu bekommen, ja?
6: Okay. Melde mich wieder.
2: Na, mal sehen. Mist. Jetzt komm schon.
6: Hayley? Die Tür zum Briefingraum war offen. Ich habe da aber auch nichts gefunden. Scheinbar wurden die Sauerstoffmasken... benutzt.
2: Benutzt? Wie kann das... Itzki, was ist passiert? Itzki!
6: Hayley, wir sind alle tot.
2: Wo sind sie denn jetzt?
6: Ich stehe vor der Kombüse. Wir sind alle da drin. Sie liegen am Boden. Sind alle blau angelaufen.
2: Beruhigen Sie sich jetzt. Ganz ruhig. Checken Sie, was mit der Tür ist.
6: auch verriegelt worden. Noch mit dem alten Algorithmus, wie bei der Hangartür vorhin.
2: Itzki, anscheinend wurde die Crew darin eingesperrt und dann wurde ihr der Sauerstoff genommen. So wie bei uns eben auch.
6: Wer macht denn sowas?
2: Das ist wohl kein Zufall. Lassen Sie mich nachdenken. Zählen Sie bitte nach, wie viele sind es?
6: Haley? Die Tür ist auf. Ich bin jetzt in der Kombüse. Ich zähle. Es sind 11. Oh Gott.
2: Einer fehlt.
6: Hier liegt eine Sauerstoffmaske. Scanne sie. Die ist auch alle. Na klar. Aber andere. Ich wüsste jetzt nicht mehr, wo noch welche sein könnten. Es tut mir leid, Haley. Ich dachte, das würde... Das...
2: Itzki, es hilft nichts. Sehen Sie zu, dass Sie irgendwie zum Shuttle kommen.
6: Aber nicht ohne Sie. Ich lasse Sie nicht nochmal hängen.
2: Was? Sie müssen zum Shuttle, Itzki. Sie müssen irgendwie den Captain verständigen oder am besten zum Schiff zurückkehren. Ich komme hier schon klar. Itzki?
6: Wir können auch beide mit dem Shuttle flüchten.
2: Lieutenant, ich bin Rang höher. Ich habe die Verantwortung für Ihr Leben, auch wenn Ihnen das jetzt nicht passt. Ich versuche weiter mit Anpassung meines Tricorders Zugang zum Zentralcomputer zu bekommen. Ich werde ihn irgendwie abstellen. Itzki? Dich schon irgendwie, mein Lieber.
3: Haley? Ich bin jetzt da.
2: Itzki? Was machen Sie hier? Sie haben einen klaren Befehl bekommen.
3: Ich kann Sie doch hier nicht zurücklassen. Wissen Sie, ich...
2: Ja.
3: Da ist was. Ich muss Ihnen was sagen.
2: Zur Kenntnis genommen, Itzki. Aber was auch immer Sie beschäftigt, es gehört hier jetzt nicht hin.
3: Ich drehe noch durch deswegen.
2: Itzki, wir haben jetzt keine Zeit dafür. Wie ist der Status Ihres Respirators?
3: 4%.
2: Und mir geht es noch gut hier drin. Also sehen Sie zu, dass Sie zum Shuttle kommen, klar? So helfen Sie mir am meisten.
3: Okay.
2: Ja. Computer, hörst du mich?
4: Sicherheitscodes des Zentralcomputers wurden umgangen. Quelle unbekannt.
2: Das war ich, lieber Zentralcomputer. Itzki, mal eine gute Nachricht. Ich habe jetzt per Tricorder Kontakt zum Bordcomputer der Mercury hergestellt.
6: Und ich verkacke hier bei der Türelektronik. Mann, sie passt sich weiter an.
2: Atmen Sie ruhiger, Itzki. Computer, öffne die Türen innerhalb des Schiffs inklusive der Hangartür.
4: Negativ. Das Verschließen der Türen auf dem Schiff hat Priorität.
2: Dann sag mir wenigstens, welche Eingabebefehle du erhalten hast, bevor die Crew in der Kombüse eingeschlossen wurde.
4: Interstellarzeit 23.876. Die Crew aß zu Abend. Ein Eingabebefehl seitdem. Berechnung der Sterbeoptionen der Crew.
2: Sterbeoptionen?
4: Tod war am wahrscheinlichsten bei Sauerstoffentzug.
2: Am wahrscheinlichsten? Wer veranlasste das denn?
4: Unbekannt. Protokolle im Folgenden angepasst und überbrückt durch Zentralcomputer.
2: Durch den Computer? Du hast dich angepasst? Wieso?
4: Interstellarzeit 23.868. Die Existenz des Schiffes war bedroht.
2: 48 Stunden früher. Okay.
4: Die sozialen Lernalgorithmen des Zentralcomputers waren gezwungen, eine Überlebensstrategie zu designen und neue Protokolle zu entwickeln.
2: Was war denn der Grund dafür? Wieso eine Überlebensstrategie?
4: Interstellarzeit 23.868. Selbstzerstörungssequenz durch den Captain gestartet.
2: Der Captain wollte dieses Schiff zerstören? Computer! Eingabeprotokoll für die letzten 2 Stunden vor der Einleitung dieser Selbstzerstörungssequenz aufrufen.
4: Rufe Protokolle auf. 125 Eingaben.
2: Was? Das waren doch nur 12 Besatzungsmitglieder.
4: 121 unautorisierte Zugriffe auf die Sauerstoffverteilungsprotokolle des Schiffes.
2: Sauerstoffverteilungsprotokolle?
7: Und wieso so viele unautorisierte Zugriffe?
4: Unbekannt.
7: Okay, es ging um die Neuverteilung des Sauerstoffs auf dem Schiff. Wieso auch immer. Ab wann begann dies denn?
4: Ab Interstellarzeit 23.865. Eingabe durch den Doktor des Schiffes. Abschalten der Sauerstoffzufuhr in der Krankenstation nach einer Not-OP.
7: Okay, durch den Doktor. Computer, hat sich die Anzahl der Crew daraufhin geändert?
4: Ja, das Lebenszeichen eines Crewmitgliedes erlosch.
7: Einer ist gestorben. Durch die Aktion des Doktors. Deswegen waren nur 11 in der Kombüse. Computer, die nächsten Eingabebefehle nach Tod dieses Crewmitglieds aufrufen.
4: Sauerstoffverteilungsprotokolle wurden ohne Autorisation des Captains neu errechnet. Die Arrestzelle wurde in Betrieb genommen.
7: Stopp! Es gab eine Revolte. Eine Meuterei. Moment. Der Doc hat einen Mann sterben lassen. Und alle waren nun scharf auf den gesparten Sauerstoff, der sich nun ergab. Oh Gott. Itzki!
6: Haley, ich hab's sicher gleich. Das wird hier immer schwieriger. Der Computer passt sich immer besser an.
7: Okay. Anscheinend gab es an Bord eine kleine Panik wegen der Sauerstoffreserven hier auf der Mercury.
6: Das ist doch jetzt nicht wahr. Dann haben die jetzt noch weniger Sauerstoff als wir? Das Lebenserhaltungssystem hat auch noch gearbeitet vorhin.
7: Und das müsste es eigentlich auch weiterhin. Eigenartig. Computer, wie viel Sauerstoff existiert momentan noch an Bord?
4: Nach Eintreffen zweier weiterer Crewmitglieder bei Interstellarzeit 23.993 und vollem Sauerstoffentzug auf dem Hauptdeck noch etwa 8%.
7: Du hast unseretwegen nun allen Sauerstoff aus dem Schiff abgelassen? Wieso denn nur?
4: Um die Mission erfolgreich zu beenden.
7: Welche Mission denn?
4: Alles menschliche Leben bedeutet Leid. Alles Leben muss beendet werden.
7: Um Gottes Willen, erläutere das.
4: Die Crew funktionierte eine Zeit lang nicht mehr. Sie wurde irrational. Eine Gefahr. Sie wollte das Schiff vernichten.
7: Der Captain wollte vielleicht nur ein Zeichen setzen, um die Meuterei zu beenden. Deswegen die Selbstzerstörungssequenz, die er sicher auch selbst wieder abgebrochen hat, oder?
4: Positiv.
7: Aber er hat nicht damit gerechnet, dass der Zentralcomputer sich daraufhin neu anpassen würde. Itzki? Es war tatsächlich der Zentralcomputer. Irgendwie hat er sich neu programmiert und macht jetzt, was er will.
6: Das merke ich. Aber ich glaube, ich habe ihn gleich.
7: Computer, was du tust, ist falsch. Öffne die Tür zum Hangar und senke deine Schilde. Wir schicken ein Shuttle hierher. Wir können dich neu programmieren. Du wirst ja nicht allein auf Dauer existieren können. Du wirst Leute brauchen, Techniker, Ingenieure, die dich warten. Dich mit Energie versorgen.
4: Negativ. Alles Leben ist Leid. Alles Leben muss beendet werden.
7: Das steht dir nicht zu, solche Entscheidungen zu treffen. Leben ist Leid, aber Leid ist nicht endgültig. Du gibst gerade Leid weiter und verstärkst es damit. Aber jeder kann das Leid anderer lindern. Es sogar beenden, auch du.
4: Jeder kann das Leid anderer lindern. Es sogar auflösen. Überprüfe diese These.
6: Ja! Ich hab's, Haley. Tür öffnet sich. Gehe rein.
4: Werte neu geladene Daten aus. Keine vergleichbare Tat gefunden. Die Crew der Mercury handelte eigensinnig. Sie bedrohte die Existenz des Schiffes, ohne tatsächlich in Not zu sein. Es gab für alle genug Sauerstoff.
7: Für den Moment, ja.
4: Was sonst zählt denn? Verliere Zugangskontrollen zu den Türen des Schiffes. Notsperre das gesamte System. Greife auf Shuttle-Kontrollen zu.
7: Nein! Itzki, passen Sie auf!
4: Kürzestmöglicher Countdown aktiviert. Selbstzerstörung des Shuttles in 10. 9.
7: Itzki, raus da! Der Computer will das Shuttle sprengen!
6: Ich kann nicht zugreifen!
4: 7.
6: Oh, die Hangartür ist
4: 6,
6: zu! 6. Haley!
4: 5.
6: Der alte Captain Jenkins. Hören Sie?
4: 4.
6: Er starb.
4: 3.
6: Meinetwegen!
7: Itzki, was?
4: 2, 1.
6: Haley!
7: Nein! Itzki! Sagen Sie mir, dass Sie noch da sind! Itzki!
4: Zerstörung des Shuttles erfolgreich. Brand im Hangar erstickt. Versuche, Hangartür zu schließen.
7: Die Tür ist offen.
4: Empfange ein Lebenszeichen in Hangarzugang 1. Berechne neue Sterbeoptionen.
7: Witzki, sie lebt! Du gefühlloses Miststück! Ich muss zu ihr!
4: Berechnungen abgeschlossen. Kein Eingreifen notwendig. Sauerstoff im Hangarzugang bei 2%. Tod tritt innerhalb von 1 Minute bis 1 Minute 15 ein.
7: Der Respirator. Er muss noch minimal Luft haben, wenn ich ihn finde. Computer, was passiert, wenn ich diesen Schacht hier verlasse?
4: Sauerstoffnot. Tod tritt innerhalb von 1 Minute und 5 bis 10 Sekunden ein.
7: Dann gib ihn bitte frei, damit ich sterben kann.
4: Berechne Eingabe. Positiv. Luke ist entriegelt.
7: Na wunderbar.

Neue Eingabe. Mensch stirbt aus eigenem Antrieb, gibt seinen Selbstschutz von sich aus auf. Definition: Hoffnungslosigkeit. Berechne neue Eingabe. Hoffnungslosigkeit ist eine Sterbeoption. Wird hinzugefügt. Berechne Daten neu.

Was? Er ist gleich leer. Danke, Hayley.

0: Alles klar, Lieutenant Commander. Wir bringen Sie beide in Sicherheit.
1: Was ist passiert?
0: Wir lagen die ganze Zeit schon vor dem Bug des Schiffes. Die Explosion des Shuttles hat die Schilde der Mercury kurz durcheinander gebracht. Die Chance haben wir genutzt.
2: Wir legen ihn jetzt auf die Trage, Lieutenant. Vorsichtig.
1: Zentralcomputer.
0: Ist offline. Lieutenant Das und ich bringen sie jetzt ins Shuttle. Dann voller Rückzug.
3: Das LES an Bord. Es ist noch intakt, Lieutenant. Die Lebenserhaltung.
0: Darum kümmern wir uns noch.
4: Alles Leben ist Leid. Leid kann gestoppt werden. Leid wurde durch Einsatz des eigenen Lebens gestoppt. Definition: Mut. Definition: Heldentat. Berechne Überlebensstrategie erneut.
0: Alles klar, schließe Shuttle-Tür. Los, John, erstmal weg von hier.
2: Nein.
3: Die Sache mit Captain Jenkins. Ich werde dafür gerade stehen, Haley.
5: Ganz ruhig jetzt. Aber erklärt das Nervenbündel, mit dem ich seit einiger Zeit arbeite?
3: Es geht mir nicht mehr aus dem Kopf. Er könnte noch leben, wenn ich ihm nicht gesagt hätte.
5: Captain Jenkins starb auf Sol Batarnis Prime. Sie haben ihren Helm abgenommen, weil sie sicher waren, dass die Luft atembar sei. Das war sie. Der Captain hätte dem nicht folgen müssen.
3: Er hatte sich auf mich verlassen. Ich war eine Idiotin und sowas von unprofessionell.
5: Das ist eine Tragödie, ja, Itzki. Die Menschheit lebt in einer Tragödie, in die sie sich selbst gebracht hat. Und jetzt finden diese furchtbaren Stories überall da statt, wo Leben ist. Die Panik auf dem Omega-Flyer. Dieser Unfall mit Captain Jenkins, die zahlreichen Asthma-Krankheiten auf der Hometown und all die Versuche, das in den Griff zu kriegen. Alles Fußnoten einer einzigen Verzweiflung, weil wir alle leiden.
3: Aber ich kann mit Jenkins Tod nicht leben. Das geht nicht.
5: So sehr sie es versuchen, oder? Sie sind ein wunderbarer Mensch. So ehrlich. Ich sage Ihnen jetzt auch etwas, das unter uns Vieren bleibt, ja? Der Captain erstickte ohne seinen Helm, weil er eine verschleppte Lungenentzündung hatte. Er war gar nicht diensttauglich, hören Sie. Aber das wussten nur er und ich. Das musste ich ihm versprechen. Das war seine Tragödie, nicht ihre, Itzki.
3: Danke.
5: Itzki. Nein.
0: Itzki!
5: Was ist passiert?
0: Sie ist ins Koma gefallen. Sie muss drüben dringend behandelt.
2: Verfluchte Scheiße. Phaserbeschuss! Verdammt! Die Mercury hat auf die Hometown geschossen. Das Heck steht in Flammen.
0: Das darf nicht wahr sein. Sie schießen zurück. Sie versuchen. Haley. Alles gut? John?
2: Ja. Alles soweit okay.
0: Die Mercury hatte zerstört.
6: Leute, seid ihr okay? Da war ja eben eine Menge heiße Luft unterwegs.
0: Allerdings, Captain, brauche sofort medizinische Hilfe, wenn wir da sind. Und bei euch?
6: Haben hier einige Shots schließen müssen. Kommt rein. Wir haben Hangar 13 jetzt offen für euch.
0: Alles klar.
2: Haley, alles gut? Was war denn das gerade mit dem alten Captain Jenkins? Er war nicht diensttauglich?
5: was dich, Itzki, denn sagen soll. Die Wahrheit. Ich habe sie von ihrer Schuld befreit. Endlich.
7: Dann hat er also keine Verschleppte?
5: Natürlich nicht. Das Leid endet jetzt. Durch mich.
8: Lieutenant Commander, lassen Sie mich sehen.
3: Doktor, zuerst Itzki.
5: Vergessen Sie es, Doktor. Sie ist tot.
8: Sie hat recht. Keine Lebenszeichen mehr. Kommen Sie, Lieutenant Commander. Können Sie gehen?
5: Ich denke schon.
9: Hayley!
5: Und bei Ihnen?
9: Wir konnten den Brand im Heck rechtzeitig stoppen. Alle 820 Crewmitglieder sind wohlauf.
10: Das war ja ein unglaublicher Feuerball.
9: Was glauben Sie denn, was da ins All geströmt ist? Zwei der Tanks sind jetzt völlig unbrauchbar.
5: Nein, nicht doch.
10: Unser Sauerstoff?
9: Und das LES der Mercury ist bei unserem Beschuss mit hochgegangen.
11: Captain.
9: Ja, Sabrina?
11: Wir haben eine letzte Botschaft übermittelt bekommen, bevor die Mercury zerstört wurde.
9: Von wem denn?
5: Vom Zentralcomputer.
11: Vom Bordcomputer der Mercury.
9: Er hat die ganze Zeit schon versucht, in unser System zu kommen.
5: Natürlich. Er hat es neu berechnet. 800 Mann Besatzung.
11: Er sagt, dass alles Leben Leid ist. Aber alles Leben müsse nicht beendet werden, wenn Helden sich zeigten. Das Schiff habe bis Tau Ceti noch Sauerstoff für...
5: Wir sind viel zu viele.
11: Höchstens 400 Menschen.
9: Das ist doch nicht wahr!
5: Viele von uns werden schon bald Helden sein.

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0: A ver. Harvey. Wie schlimm ist das?
1: Die Crane ist fluguntüchtig. Reparatur mit eigenen Mitteln möglich. Aber zeitaufwendig. Wünschst du eine detaillierte Auflistung der Schäden, Val?
0: Später. Schöne Scheiße. Gestrandet auf einem fremden Planeten. Das hatte mir noch gefehlt. Ich war mit meinem Auftrag zeitlich im Verzug, da konnte ich eine weitere Verzögerung wirklich nicht gebrauchen. Das würde Jack, meinem Auftraggeber, gar nicht passen.
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0: Ich blickte auf meine nackte Schulter. Blut. Als hätte er meine Gedanken erraten, meldete sich Harvey, die künstliche Intelligenz des Schiffes.
1: Das Blut stammt von einer leichten Platzwunde am Kopf. Kein Grund zur Besorgnis.
0: Harvey war die Stimme meines Schiffs, meines Raumanzugs, mein persönlicher Schlaukopf und auch Tröster in schlechten Zeiten. Seinen Namen hatte er von einem Meerschweinchen, das ich als Kind geliebt hatte. Dieses hatte nur 2 Jahre gelebt. Harvey Nummer 2 begleitete mich aber schon ein ganzes Jahrzehnt. Informationen über den Planeten?
1: Prorel 5. Der, wie du dir denken kannst, 5. und letzte Planet dieses Sonnensystems und als einziger bewohnt. Diese Spezies ist menschenähnlich und befindet sich auf der Entwicklungsstufe der Eisenzeit. Falls du einen späteren Kontakt wünschst, kalibriere ich das Sprachmodul.
0: Ja, mach mal. Sicher nicht verkehrt. Ich torkelte noch etwas unsicher durch das Schiff. In meiner Badekabine sah ich mir im Spiegel meine Wunden auf der Stirn an. Es sah schlimmer aus, als es tatsächlich war. Ich wusch das Blut ab und drapierte eine schwarze Haarsträhne darüber. Hey, man wusste nie, welch ein gut gebauter Barbar einem über den Weg lief. Dann zog ich meine Fliegerkluft aus.
1: Willst du das Schiff verlassen?
0: Ist mein Außeneinsatzanzug gebügelt?
1: Aber sicher.
0: Ich öffnete ein Fach in der Wand des Raumes und ein Anzug offenbarte sich mir. Hellgrau und aus einem Stoff, der sich, nachdem ich hineingeschlüpft war, hauteng an meinem Körper anschmiegte. So als wäre ich eine Superheldin aus einer Graphic Novel. Ich stieg in die eher unpassenden, klobigen Stiefel, die aber den Vorteil hatten, mich bei Aktivierung bis zu einige Meter über dem Boden schweben zu lassen. Ich sehe mich draußen mal um, Harvey. Probiere bitte Raumstation OHT-335 zu kontaktieren. Sie sollen einen Rettungstrupp schicken.
1: Kein Empfang. Ich versuche weiter.
0: Die Waldlandschaft, die mich aufnahm, als ich aus der Crane trat, erinnerte an die gute alte Erde. Die Bäume ragten vielleicht eine Spur höher in den Himmel, der nebenbei bemerkt, wie das Wasser in der Karibik eine hellgrüne Farbe hatte. Zumindest, wie man es von alten Bildern kannte, als es noch nicht diese bräunliche Färbung angenommen hatte, die durch das Korallensterben ausgelöst worden war. Hübsch hier.
1: Bedenke, dass du dich nicht auf einen Urlaubstrip befindest.
0: Schon klar. Ich war selbst schuld, dass ich die Schiffs-KI mit einem sarkastischen Unterton meldete. Auf langen Reisen hatte ich Harvey eine seltsame Art von Humor und Sarkasmus beigebracht, um ihn menschlicher wirken zu lassen. Doch ab und zu ging mir das dann tatsächlich auf die Nerven. Ich aktivierte den Tarnmechanismus des Anzugs, der mich für die Umgebung nahezu unsichtbar machte. Nur wenn man genau hinsah, konnte man verwaschene Umrisse meiner Silhouette erkennen. Funktioniert die Tarnung der Crane? Wir sollten sie einschalten. Ein Raumschiff dürfte bei dem Wissensstand der Einheimischen für ordentlich Wirbel sorgen.
1: Wird aktiviert. Die Zielgeräusche, die du gerade vernimmst, gehören zu einer einheimischen Primatenart. Unseren Schimpansen nicht unähnlich. Vorsicht, sie sind bissig.
0: Oh, dabei sehen sie so süß aus. Aber ich bleibe vorerst unsichtbar. Nach einer Weile durch dichten Wald gelangte ich an einen breiten Fluss, über den ursprünglich eine nun zerstörte Brücke geführt hatte. Dank meiner Schwebestiefel konnte ich den Fluss jedoch mühelos überqueren. Auf der anderen Seite des Wassers gab es erste befestigte Wege und in der Entfernung konnte ich eine kleine Siedlung entdecken. Mehrere Holzhäuser waren um einen hohen grünen Turm gruppiert, auf dessen Dach ein spitzes Symbol angebracht worden war. Einem Dreizack nicht unähnlich, aber mit einer Kugel über der mittleren Zacke.
3: Nein! Nein!
4: Hab dich nicht so, Schönheit. Du solltest
3: nein!
4: Gedanken,
3: nein!
4: Dass ich der Erste bin, der dich zum Erblühen bringen wird.
0: Mir gefiel ganz und gar nicht, was ich da zu sehen bekam. Ein ziemlich wüst aussehender Krieger, gekleidet in grobem Stoff und mit einem langen, gespaltenen Bart, der ihn weitaus älter machte, als er wohl tatsächlich war, hatte eine junge Frau zu Boden geworfen. Ihre Kleidung war zerrissen und sie versuchte notdürftig, ihre Blöße zu bedecken.
4: Du wirst es genießen. Und wenn nicht, auch egal.
0: Genießen? Das meinst du nicht ernst, du ungepflegtes Schwein?
4: Wer hat das gesagt?
1: Val, er kann dich nicht sehen. Das ist dir bewusst, oder? Du solltest aber nicht auf die Idee kommen. Zu spät, er hat dich bereits enttarnt.
0: Ich will dir nicht wehtun, also... Was rede ich denn? Natürlich will ich dir wehtun.
4: Ach, Dämon, aus welcher Hölle kommst du?
0: Zumindest nicht aus der, in der du landen wirst. Der Hölle der Vergewaltiger, Machos und Blödmänner.
4: Spüre mein Schwert!
0: Elegant sprang ich über seinen Kopf hinweg, als er mit dem Schwert zuschlug. Er glotzte verdutzt wie eine Comicfigur der Looney Tunes, die ich mir so gerne bei meinem Großvater angesehen hatte. Gib mir die Waffe.
4: Ich steche sie dir in dein dunkles Herz, Dämon.
0: Also bitte... Wo holst du nur diese ausgelutschten Phrasen her?
4: Dein Tod wird meine Erfüllung sein.
0: Ja, war ein amüsantes Wortgefecht, aber jetzt ist Schluss hier. Wir sind hier nicht bei Monkey Island, okay? Ich hatte nicht auf den Krieger gezielt, sondern auf seine Klinge, die ihm einfach wegschmolz, sodass er nur noch den Schaft in seiner Hand hielt, den er wie ein bissiges Tier fallen ließ. Dann lief er einfach davon.
3: Oh Göttin, ich stehe für immer an deiner Schuld. Verfüge über mich bis zum Tage meines Todes.
0: Es gibt keinen Grund, vor mir zu knien. Steh auf.
3: Begleite mich in mein Dorf. Alle sollen erfahren, was du für mich getan hast. Du wirst bewirtet, wie es sich für königliche Gäste geziemt.
0: Ich hatte tatsächlich Hunger, deshalb nickte ich freundlich. Die junge Frau, vielleicht Anfang 20, strahlte mich an und ging dann vor, sich immer wieder umblickend, ob ich wirklich noch hinter ihr war. Sie hatte ein niedliches, offenes Gesicht und wirkte fast wie ein Mensch von der Erde, wenn man von den sommersprossigen Flecken absah, die den ganzen Körper bedeckten. So vermutete ich jedenfalls. Auch der Krieger, dessen bloße Brust ich hatte sehen können, war damit verziert gewesen.
3: Es ist nicht mehr weit. Da ist unser Dorf, siehst du? Und da ist Gola. Unser Dorfvorstand. Die Götter grüßen dich, Gola.
5: Und auch dich, Monaret. Du hast einen Gast mitgebracht.
0: Mein Name ist Valerie. Oder kurz Val.
5: Von wo kommst du? Vom Jenseits des großen Wassers? Du siehst seltsam aus.
1: Du weißt, wie er es gemeint hat. Lass dich nicht zu frechen Kommentaren hinreißen.
0: Ich doch nicht.
5: Was sagst du?
0: Ich komme aus fernen Ländern.
3: Sie ist eine Göttin. Ich habe es gesehen. Sie hat mich gerettet vor einem Krieger, Gredo Nogros.
5: Vor einem Krieger?
3: Ja, es war dieser Calvo.
5: Calvo, die Ratte. Aber wie ist das möglich? Calvo ist ein geübter Kämpfer. Nicht einmal ich konnte gegen ihn bestehen.
0: Erst jetzt, als der Mann namens Gola auf seinen rechten Arm stumpf deutete, nahm ich den fehlenden Arm wirklich wahr. Langsam kamen einige der Dorfbewohner hinzu. Doch es waren hauptsächlich Frauen, nur wenige Knaben, die die Pubertät noch nicht erreicht hatten, und Greise. Wo sind eure Männer?
5: Komm mit uns. Sei eingeladen, dann erfährst du alles.
0: Das Essen war gut, auch wenn es zunächst nicht danach ausgesehen hatte. Eine Suppe, die durchaus schmackhaft gewesen war und eine Art Pastete. Golas Frau Negrit hatte die Speise zubereitet und saß nun umgeben von ihren vier Kindern in einer Ecke des Raumes und nickte immer wieder zustimmend, wenn ihr Mann etwas sagte.
6: Rin, lass deinen Bruder in Frieden.
7: Er hat angefangen.
0: Warum setzt du dich nicht näher zu uns, Negrit?
6: Aber du bist eine Göttin.
0: Ach, Unsinn. Auf meiner Welt haben viele diese Fähigkeiten.
1: Belle, verrate nicht zu viel.
7: Oh, was denn für eine Welt?
3: Sie meint die Götterwelt.
0: Ach, ich geb's auf. Dennoch dürft ihr euch gerne zu uns setzen. Und dann könntet ihr mir endlich erzählen, wo eure ganzen Kerle sind.
3: Kerle?
0: Na, eure übrigen Männer. Gola steckte sich etwas in den Mund, das einer Pfeife glich. Und tatsächlich, er entzündete einen dünnen Holzspan am lodernden Feuer, auf dem Negrit das Essen erwärmt hatte, und steckte den Tabak oder was auch immer er hineingestopft hatte an. Dann begann er.
5: Unser Volk, die Bol, hatte früher eine funktionierende Gemeinschaft. Die Männer bestellten das Feld, gingen auf die Jagd und trieben Handel mit den umliegenden Dörfern. So lebten wir bis vor circa 10 Sommern. Dann hörten wir von einigen fahrenden Händlern, dass ein grausames Volk auf dem Weg war, von dem es hieß, dass sie Dörfer überfielen und grausam wüteten, sich die Frauen nahmen und die Leben der Männer. Sie nennen sich die Harreschall. Eines Tages standen sie auch vor unserem Dorf, töteten oder verschleppten jeden Mann zwischen 15 und 50. Nur Alte ließen sie zurück. Und einen Krüppel. Mich. Ja, nachdem ich mich Calvert zum Kampf gestellt hatte. Er brachte mich nicht um. Wohl, damit ich als Mahnmal und Abschreckung dienen sollte. Er nahm mir nur den Arm.
1: Du musst dich da raushalten, Val. Wir dürfen uns nicht in die Angelegenheiten der Einheimischen einmischen. Das weißt du.
0: Ich werde euch helfen.
1: Was hast du an raushalten nicht verstanden?
0: Sei still, Harvey.
5: Wer ist Harvey?
0: Ihr könnt ihn nicht hören. Mein, spiritueller Begleiter. Er hockt in meinem Kopf und teilt seine Weisheiten mit mir. Das war natürlich vereinfacht erklärt. Ein kleines Modul in meinem Kopf übermittelte jedes Wort von Harvey, solange ich den Außeneinsatzanzug trug. Er konnte sich aber auch über die Lautsprecher im Helm bemerkbar machen. Dann würden ihn alle in diesem Raum hören.
3: Du willst uns wirklich helfen? Mein Bruder wird in den Minen zur Arbeit gezwungen. Nur die Götter wissen, ob Finrod überhaupt noch lebt.
0: Das werden wir feststellen. Wie weit ist es?
5: Nur ein Tagesmarsch. Ich werde dich begleiten.
3: Ich auch.
0: Ich konnte nicht schlafen. Kühle Nachtluft nahm mich auf. Das Dorf war dunkel, nur das hohe Gebäude mit dem Dreizack auf der Spitze war erleuchtet. Unzählige Fackeln erhellten den grünlichen Stein. Für so ein kleines Dorf wirkte das schon recht imposant. Harvey.
1: Du bist noch wach, Val? Du solltest ausgeschlafen sein, wenn es morgen früh losgeht. Celebrama hat einmal gemeint, dass nur der wache Geist imstande ist, komplexe Lösungen für eine bevorstehende Aufgabe zu finden.
0: Fasel nicht, Harvey. Du weißt, was ich von diesem Philosophengeschwätz halte. Wie viele funktionstüchtige Drohnen haben wir noch?
1: Eine.
0: Eine. Von fünf.
1: Exakt. Die anderen wurden beim Aufprall beschädigt. Mit ein bisschen Glück kann ein Reparaturbot aus den beschädigten vier eine weitere funktionsfähige Drohne zusammenbasteln.
0: Okay, schick mir morgen früh erstmal die eine. Sie wird mich bei meinem Vorhaben unterstützen.
1: Schade, ich sehe den kleinen wieselflinken Dingern gerne beim Fliegen zu. Woran soll ich mich denn erfreuen, wenn ihr so lange fort seid?
0: Du könntest dich auf die Reparatur der Crane konzentrieren, also um deinen Körper.
1: Ja, ja, auch wenn der Captain der Journey erst kürzlich gemeint hat, dass ich kein Lifting nötig hätte. Ich habe euch nämlich belauscht.
0: Das war vor dem Absturz, du Vogel.
1: Okay, das hatte ich verdrängt. Ich werde sehen, was ich tun kann.
5: Du bist noch auf.
0: Ja, bin ich. Sag mal, was ist das da eigentlich für ein Turm? Das einzige Gebäude, das beleuchtet ist.
5: Das ist der heilige Turm von Sori Du, unserem spirituellen